0: Nach den jüngsten amerikanischen Angriffen wirft der Iran den USA einen Verstoß gegen die Waffenruhe vor. Von Seiten der Revolutionsgarden hieß es, man behalte sich das Recht auf Vergeltung vor. Die Verhandlungen beider Seiten kommen unterdessen offenbar nur schleppend voran. Aus Istanbul, Uwe Lüb.
1: Die iranischen Delegationsleiter, Parlamentspräsident Ghalibaf und Außenminister Araghchi, haben Gespräche in Katar geführt. Es soll um eingefrorene Vermögen Irans gegangen sein. Deren zumindest teilweise Freigabe ist eine Bedingung für Iran, sich mit den USA zu einigen. Die USA drängen auf die Aufgabe des iranischen Atomprogramms. Ein ranghoher iranischer Diplomat sagte der Agentur ISNA, sein Land mache diesbezüglich in einem ersten Abkommen keine Zugeständnisse.
0: Fußball-Zweitligist Greuther Fürth hat den Klassenerhalt geschafft. Die Mannschaft setzte sich am Abend im Relegationsrückspiel gegen Rot-Weiß Essen mit 2:0 durch. Das Hinspiel gegen den Drittligisten hatte Greuther Fürth noch mit 0:1 verloren. Die Franken spielen seit fast 30 Jahren mindestens in der zweiten Liga. Das waren die Nachrichten. Das Wetter in Deutschland. Teils wolkig bis klar, meist trocken. Tiefstwerte 20 Grad am Oberrheingraben bis 8 Grad in Schleswig. Tagsüber viel Sonnenschein, teils wolkig. Im Süden einzelne Schauer oder Gewitter möglich, sonst trocken. Höchstwerte 14 Grad bis 34 Grad. Am Donnerstag viel Sonne, regional wolkig 15 bis 31 Grad. Und am Freitag ebenfalls viel Sonne, von Westen vereinzelt Schauer oder Gewitter möglich, bei 20 bis 33 Grad. Die Zeit, es ist jetzt 2:03 Uhr.
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3: Geht los mit der A7 Würzburg Richtung Ulm. Hier ist zwischen Wörnitz und Kreuz Feuchtwangen-Kreilsheim wegen einer Nachbaustelle in beiden Richtungen bis ca. 6 Uhr eine Sperrung. Die Umleitung führt über die U84. Dann die A39 Braunschweig Richtung Salzgitter ist zwischen Salzgitter-Lebenstedt Süd und Lichtenberg wegen Bauarbeiten bis 5 Uhr gesperrt. Die Umleitung führt über die U76. Die A44 Kassel Richtung Dortmund zwischen Kreuz Werl und Kreuz Unna Ost eine Sperrung nach einem Unfall. Die A71 Stuhl Richtung Erfurt ist zwischen Oberhof und Gräfenroda wegen Wartungsarbeiten im Tunnel Rennsteig bis 6 Uhr gesperrt. A96 Lindau Richtung München ist im Kreuz Memmingen wegen einer Nachtbaustelle bis 5 Uhr gesperrt. Und die A480 Gießener Ring Reiskirchen Richtung Gießen ist zwischen Gießener Nordkreuz und Wettenberg wegen eines defekten LKW vorübergehend blockiert. Gute Fahrt!
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3: Aus dem Studio von NDR Info in Hamburg. Ich bin Milad Kupay. Hallo. Gleiche Chancen für alle Kinder und Jugendliche. Von diesem Ideal ist das deutsche Bildungssystem weit entfernt. Das geht aus dem Kinderreport 2026 hervor, der gerade vorgestellt worden ist. Dafür sind etwa 1000 Erwachsene und 1000 Kinder und Jugendliche online befragt worden. Sie sind größtenteils der Meinung, dass es nicht gerecht zugeht im deutschen Bildungssystem. Was in dem Report steht, dazu Felix Tenbaum.
4: Die Vizepräsidentin des Deutschen Kinderhilfswerks, Anja Siegesmund, nennt den Kinderreport ein Echolot, das anzeigt,
5: wie es Kinder und Jugendlichen geht, wie sie sich ihre Zukunft wünschen und wo es noch Reformbedarfe gibt.
4: Und da ist die repräsentative Befragung unter Kindern und Jugendlichen, aber auch unter Erwachsenen sehr, sehr eindeutig. Im Bildungsbereich ist noch viel Luft nach oben.
5: Das deckt sich übrigens auch mit anderen Reports bzw. Studien, die heute dem Thema Chancengerechtigkeit in der Bundesrepublik nach wie vor kein gutes Zeugnis ausstellt.
4: Zu oft und zu sehr hingen in Deutschland Teilhabe und Bildungserfolg von Kindern davon ab, wo sie herkommen, welchen Nachnamen sie haben oder wie viel Geld ihre Familie zur Verfügung hat. Mehr gut ausgebildetes Personal, mehr Mitspracherecht und gleiche Bildungsstandards sind nur einige der Wünsche und Forderungen, die im neuen Kinderreport stehen. All das soll dazu beitragen, dass sich die Bildungschancen für alle Kinder in Deutschland verbessern. Bundesbildungsministerin Karin Prien, CDU, will dabei helfen. Und auch Bund, Länder und Kommunen täten da schon einiges. Prien verweist auf Erfolge beim Kita-Ausbau, das 100 Milliarden Sondervermögen für die Länder, das auch für Investitionen in Schulen oder Hochschulen da sei, und nennt mehrfach das Startchancenprogramm für Schulen in sozial und wirtschaftlich benachteiligten Gegenden. Sie betont jedoch, wie wichtig sie findet, dass auch Kinder und Jugendliche selbst für den Report gefragt wurden.
5: In einer
6: einer älter werdenden Gesellschaft entsteht halt für Kinder und Jugendliche immer mehr der Eindruck, dass ihre Meinung jedenfalls nicht diejenige ist, die gefragt ist.
4: Dem will Prien entgegentreten und sich dafür einsetzen.
6: Dass mehr Investitionen in unser Bildungssystem kein nice to have sind, sondern quasi eine Art von Schicksalsfrage für unsere Nation.
4: Die Ministerin stellt also die Schicksalsfrage. Und das wohl wissend, dass in Zeiten, in denen alle Ministerien angehalten sind, Geld einzusparen, mehr Ausgaben in Dimensionen, wie sie der Kinderreport fordert, nahezu utopisch sind.
6: Sparen heißt ja auch und zuvörderst Prioritäten setzen.
4: Aber eine Spardebatte wäre nicht im Sinne der jungen Menschen, entgegnet Kinderhilfswerks-Vizepräsidentin Anja Siegesmund.
7: Was sie nicht brauchen, sind pauschale Kürzungsdebatten, sondern was sie brauchen, ist Unterstützung.
4: Investitionen für Bildung müssten deshalb besonders hohe Priorität haben.
7: Weil es muss uns aufrütteln, wenn jedes vierte Kind in Armut lebt. Es kann uns nicht egal sein, dass sozialer Aufstieg heute mehr denn je vom Portemonnaie des Elternhauses abhängt, und es darf uns auch nicht kalt lassen, wenn 94% der Kinder an der Schule lernen wollen, wie Demokratie funktioniert und Schule einfach keine Zeit findet.
4: Darum ist auch das eine Kernforderung des Kinderreports 2026. Verbindlicher Demokratieunterricht ab Klasse 1.
7: Wo Kinder lernen, wie Demokratie funktioniert, da werden sie auch verteidigen.
4: Dem stimmt Bildungsministerin Prien zu und fügt an.
6: Bei der Demokratiebildung schließlich geht es nicht nur um Politikunterricht, sondern da geht es eben darum, dass Kinder und Jugendliche von früh an auch an der Ausgestaltung ihrer Schulwelt beteiligt werden.
4: Der Kinderreport 2026 ist klar. Die jungen Menschen fordern Teilhabe und Chancengleichheit ein. In Karin Prien haben sie laut eigener Aussage eine Verbündete. Die Frage ist, ob die Wünsche der Kinder vom Rest der Bundesregierung ähnlich hoch priorisiert werden.
3: Kinder und Jugendliche und auch Erwachsene wünschen sich mehr Chancengleichheit, was die Bildung betrifft. Ein Verein, der sich seit 20 Jahren um mehr Chancengleichheit sozial benachteiligter Kinder kümmert, sich für Jugendliche und gegen Kinderarmut einsetzt, ist die Arche in Hamburg. Das Kinder- und Jugendwerk kümmert sich um betroffene Jungen und Mädchen und bietet kostenfreie Unterstützung an. Birgit Langhammer vom NDR hat mit dem Gründer der Arche in Hamburg, Tobias Lucht, gesprochen und ihn gefragt, wie sich die Bedürfnisse junger Menschen in 2 Jahrzehnten verändert haben.
8: Also wir erleben mehr Kinder als je zuvor in unseren Stadtteilen, die von sogenannter Bildungsarmut betroffen sind, die eben nicht zu Hause einen ruhigen Arbeitsplatz zum Lernen zum Beispiel haben, weil es beengte Wohnverhältnisse gibt, die Sprachdefizite mitbringen, die Eltern haben, die helfen wollen, es aber nicht können. Und wir erleben, dass das Schulsystem, wie wir es heute kennen, vielen dieser Kinder nicht gerecht wird und Kinder durchs System fallen und auf der Strecke bleiben bis dahin, dass es dann zu Verhaltensauffälligkeiten kommt bei immer mehr Kindern und sie dem Unterricht nicht mehr folgen können. Und wir begegnen dem natürlich mit einer Vielzahl an Angeboten und versuchen außerhalb von Schule letzten Endes Kindern und Jugendlichen zu helfen, wieder an schulische Themen anzuknüpfen, überhaupt Motivation für das Lernen zu bekommen, sich wieder konzentrieren zu können und diese Dinge. Und verpartnern uns auch, in Hamburg sind es 10 Schulen, Grund- und weiterführenden Schulen, wo wir eben dass die Schulteams unterstützen und einzelne Kinder oder Kindergruppen in den Blick nehmen.
9: Jetzt sind Sie ein EV, also ein Verein. Sie haben gerade schon angesprochen, dass Sie auch mit Schulen dann Kontakt aufnehmen. Aber ansonsten, wie sieht dann so ein Nachmittag in der Arche bei Ihnen aus? Ist das individuell oder was findet in den Gruppenarbeiten dann vielleicht auch statt?
8: Also wir sind eine gemeinnützige Stiftung, die in der Aufklärung und Jugendarbeit unterwegs ist und darüber hinaus eben individuelle Einzelförderung für Kinder und für Jugendliche anbietet. Normaler Nachmittag sieht bei uns so aus, dass wir Kinder haben, die zu uns kommen und erstmal bei uns essen. Es gibt eine warme Mahlzeit. Wir holen dazu auch Gruppen von Kindern von Schulen, meist von Grundschulen ab. Dann gibt es parallel dazu oder nach dem Essen sozusagen außerschulische Förderangebote von klassischer Hausaufgabenhilfe über Leseförderung bis hin zu speziellen Programmen, um eben schulferne Kinder und Jugendliche wieder aufzufassen. Wir haben also ein Programm entwickelt, das nennt sich Lernort, wo ehrenamtlich im 1:1-Setting mit einem Kind oder einem Jugendlichen über ein ganzes Schuljahr lernen und auch neue Lernansätze einbeziehen, um Kindern den Anschluss am Unterricht wieder zu ermöglichen. Da kann es zum Beispiel so sein, dass der Ehrenamtliche mit einem Kind einen Kuchen backt und dabei messen und wiegen zum Beispiel.

0: entlassen werden?
1: Also aufgrund der Vielzahl an Kindern, die es in einer Stadt wie Hamburg trifft, die von Bildungsbenachteiligung auch betroffen sind, könnten wir sicher noch mehr auch Archen gründen oder auch noch Förderprogramme anschließen. Aber wir sehen eben jetzt nach 20 Jahren, dass wir ganz viele jetzt eben junge Erwachsene haben, die profitiert haben von unseren Angeboten und die in eine berufliche Perspektive, also erstmal durch den Schulabschluss und dann auch in eine berufliche Perspektive gefunden haben und darüber hinaus sogar sich ehrenamtlich einbringen in diese Stadt. Und das sind alles Dinge, die wir von klein auf dann durchs Jugendalter hindurch mit Kindern, mit Jugendlichen einüben. Ich hatte jetzt letzte Woche erst einen jungen Mann bei mir zu Besuch, 19 Jahre. Der war viele Jahre bei uns, auch in unserem Lernförderbereich und hat mit in der 6. Klasse bei uns das Lesen gelernt und hat sich einfach bedankt, dass er dadurch jetzt die Möglichkeit hat, überhaupt einen Schulabschluss zu machen und auch eine Ausbildung anstreben zu können. Und das sind natürlich die Geschichten, die wir viel mehr hören wollen. Und da ist auf jeden Fall, wenn es mehr Mittel gäbe, auch mehr Potenzial, da mehr zu tun.
0: Geld ist natürlich auch ein Punkt, der ist in dieser Umfrage ja auch schon erwähnt worden. Ist das für Sie auch ein Hauptkriterium, also finanzielle Mittel?
1: Also es ist ein wichtiger Schlüssel natürlich, um ja möglichst breit aufgestellt Kindern, die ja betroffen sind von Not, von vielleicht auch fehlenden Anlaufstellen zu begegnen. Aber es ist nicht der einzige, also dieses beispielsweise Lehrkräfte als Lernbegleiter, Lern- und Lebensbegleiter zu begreifen und das auch durch multiprofessionelle Teams in Schulen mehr und mehr Wirkung werden zu lassen. Das sehen wir zum Beispiel schon als einen Ansatzpunkt weg von jeder macht seine Profession hin zu, okay, wir bekommen die Kinder und Jugendlichen mehr in den ganzheitlichen Blick und können eben auch das familiäre Umfeld einbeziehen. Wir können draufschauen, was braucht ein Kind, eine Jugendliche wirklich, um jetzt hier bei uns in der Schule einen wichtigen nächsten Entwicklungsschritt machen zu können. Ich fürchte ehrlich gesagt, dass wenn nicht an die grundsätzlichen Strukturen auch im Bildungssystem herangegangen wird, sich da auf kurze Frist nicht so sehr viel ändern wird, sondern wir eher in unseren Archen auch erleben, dass mehr Kinder zu uns kommen und nach Hilfe fragen. Das tun sie nämlich. Kinder wollen lernen, sie träumen, sie haben Talente, sie wollen das auch entdecken und brauchen dafür aber Orte und auch die Unterstützung von Erwachsenen, damit das gelingt.
2: Sagt Tobias Lucht. Er hat vor 20 Jahren die Arche in Hamburg gegründet, einen Verein, der sich um Kinder und Jugendliche kümmert.
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2: Rauchen und Vapen werden bei Jugendlichen wieder beliebter. Das steht in einer Studie, die der Bundesdrogenbeauftragte Hendrik Streeck und das Bundesinstitut für öffentliche Gesundheit in Köln vorgestellt haben. Um zu erleben, wie sehr das Rauchen unter Heranwachsenden wieder in ist, musste der Kollege Jochen Hilgers in Köln nicht lange recherchieren.
4: Berufskolleg Richard-Wagner-Straße, Köln, 9.30 Uhr. Erste Pause heißt hier für die meisten Zigarettenpause. Dabei die klassische Zigarette oder auch Vapes, also E-Zigaretten. Ans Aufhören haben schon viele gedacht. Einfach ist das aber offensichtlich nicht.
5: Ich brauche, sag ich mal, 300 Euro im Monat für Zigaretten. Ich versuche aufzuhören, bin dabei eigentlich, aber ja.
6: Warum rauchst du?
7: Weiß ich auch nicht. Ich höre auf jeden Fall bald auf. Ich habe angefangen wegen meiner Freunde. Ich weiß, dass es ungesund ist, aber irgendwie ist es eine Angewohnheit geworden. Ich kann nicht aufhören, sag ich mal so.
8: Also ich habe angefangen, wo ich 17 war. Und da war es dann ja eher so, weiß ich, alle haben geraucht, man hat es mal probiert und dann hat es angefangen und dann ist man dabei geblieben.
4: Das Bundesinstitut für öffentliche Gesundheit und der Bundesdrogenbeauftragte schlagen Alarm. Rauchen fordere jede Menge Menschenleben, sagt der Chef des Bundesinstituts Johannes Niesen.
9: Jedes Jahr sterben insgesamt 130.000 Menschen in Deutschland an den Folgen des Tabakkonsums. Das sind 14% aller bundesweiten Todesfälle und das entspricht ungefähr der Einwohnerzahl von Ulm oder wenn man hier in der Umgebung bleibt, ungefähr so groß wie Wuppertal.
4: Das Vapen ist weiter auf dem Vormarsch. Bei den 12- bis 17-Jährigen stieg der Anteil der Konsumierenden von 2,9% vor 5 Jahren auf 6,7%. Bei jungen Erwachsenen auf rund 12%. Das beunruhigt vor allem den Bundesdrogenbeauftragten Hendrik Streeck. E-Zigaretten seien kein Lifestyle-Produkt, sondern ein Gesundheitsrisiko. Zusatzstoffe seien krebserregend, sagt Streeck. Die meisten Vapes würden gar nicht nach Tabak schmecken.
10: Sondern er schmeckt jetzt nach Coca-Cola, Strawberry Kiwi und Salted Caramel. Das Design erinnert nicht mehr an ein Erwachsenenprodukt, sondern es ist an eine Süßigkeit. Es ist bunt, es ist poppig.
4: Auch Nikotinbeutel, die man sich unter die Oberlippe schiebt, werden häufiger konsumiert, obwohl der Verkauf in Deutschland verboten ist. Immerhin 18,9% der jungen Erwachsenen gaben an Nikotinbeutel aus.

0: probiert zu haben. Bei den Jugendlichen waren es 5,5%. Die Vape beginnt die klassische Zigarette zu verdrängen, obwohl es bei den jungen Erwachsenen am Berufskolleg sogar Selbstdreher gibt. Nach dem alten Rauchermotto: Hauptsache, es qualmt.
1: Zum einen ist das natürlich einfach so ein bisschen den Frust von anderen Sachen irgendwie loswerden, sag ich mal. Ne? Man sieht das ja so ein bisschen auch an, als Kippe kurz mal abschalten vom Alltag, mal kurz so zur Ruhe kommen, selber klarkommen.
0: Streeck zieht daraus Konsequenzen, erforderte bei der Vorstellung der neuen Zahlen klare Regeln für Inhaltsstoffe, Aromen, Werbung und Verpackung.
2: Rauchen und Vapen werden bei Jugendlichen also wieder immer beliebter. Experten sind alarmiert, warnen eindringlich vor den massiven gesundheitlichen Risiken. Aber wenn man mal angefangen hat, wie kommt man davon wieder los? Eine Methode, die beim Aufhören helfen soll und für die auch die Krankenkassen und Beratungsstellen gerade im Rahmen einer Kampagne werben, ist Hypnose. ARD-Gesundreporterin Melda Özsoy hat einen jungen Mann bei diesem Versuch begleitet.
3: Ein Vormittag in Berlin-Tempelhof. Der 26-jährige Nico steht vor einer Praxis. Die Zigarette in der Hand.
4: Okay, das ist jetzt die letzte Zigarette. Hoffentlich bleibt sie das auch. Fühlt sich schon krass an.
3: Nico raucht seit 7 Jahren. Mal mehr, mal weniger. Für ihn hat das Rauchen vor allem einen sozialen Aspekt. Doch wohl fühlt er sich damit längst nicht mehr. Aufhören wollte er schon oft, bisher ohne Erfolg. Diesmal setzt er auf eine ungewöhnliche Methode: Hypnose. Matthias Bär ist Hypnosetherapeut mit Schwerpunkt Sucht und ehemaliger starker Raucher. Heute hilft er Menschen dabei, mit dem Rauchen aufzuhören. Die Sitzung beginnt mit einem ausführlichen Gespräch. Nico erzählt, wann und warum er raucht. Erst danach lehnt er sich im Sessel zurück und die Hypnose beginnt.
5: Hypnose heißt Arbeit in Trance. Das heißt, wir helfen Menschen, in einen entspannten Geisteszustand zu kommen. Und in diesem Zustand können wir verschiedene Dinge tun. Wir können zum Beispiel Dinge besser verankern. Das heißt, das nicht mehr rauchen müssen, wirklich positiver im Geist zu verankern. Und auch diese Klarheit, dass ich wirklich nicht mehr rauchen möchte.
3: Matthias will, dass Nico in einen sehr tiefen, ruhigen Zustand kommt.
5: Mach's dir bequem, ja. Und dass du dir mal einen Punkt an der Decke aussuchst, ja. Und dass du diesen einen Punkt betrachtest und deine Augen nicht mehr von diesem Punkt wegbewegst, ja. Während diesen Punkt betrachtest, jetzt mal einen tiefen Atemzug nehmen, einmal tief einatmen und wieder ausatmen.
3: In dieser Trance ist Nico nicht ohne Bewusstsein, sondern besonders konzentriert. Die Idee dahinter: In diesem Zustand soll Nico bestimmte Gedanken besser verinnerlichen können. Zum Beispiel, wie schädlich das Rauchen ist.
5: Und während diese eine Zigarette rauchst, ist es, als würde dieser Berg voller Kippen immer weiter wachsen. Du hast 10 Jahre lang Gift in dich gesaugt. Zigaretten sind nichts anderes als Gift. Gift in Papier gewickelt.
3: Etwa eine Stunde dauert die Hypnosesitzung, die selbst bezahlt werden muss. Wie sie bei Einzelnen funktionieren kann, ist noch recht wenig erforscht. Diplompsychologin Dr. Katrin Fitztum arbeitet am Institut für Nikotin- und Tabakentwöhnung am Vivantes Klinikum Neukölln.
6: Die Studien, die es dazu gibt, die sind sehr klein. Also sehr wenige Teilnehmer haben das bisher probiert. Und dann ist natürlich die Aussagekraft auch immer sehr gering.
3: Sie betont, dass Rauchen in erster Linie eine ernsthafte Abhängigkeit ist, mit psychischen und körperlichen Komponenten, und dass Hypnose nur Menschen hilft, die bereit sind, ihr Verhalten zu verändern.
6: Also in der Behandlungsleitlinie sieht man die Hypnose relativ kritisch in der Raucherentwöhnung. Da wird eigentlich nur gesagt, man kann es anwenden, meistens in Ergänzung zu den üblichen Entwöhnungsverfahren, weil es wenig Nebenwirkungen gibt durch die Hypnose.
3: Für Nico war diese erste Sitzung erfolgreich. Er beschreibt eine Art Verschiebung in der Art, wie er über das Rauchen nachdenkt.
4: Ich glaube, am meisten nehme ich mit dieses Bewusstmachen, dass es beim Aufhören mit dem Rauchen nicht darum geht, einfach keine Zigaretten mehr zu rauchen, sondern dass es eher darum geht, dieses Rauchverlangen nicht mehr zu haben. So.
3: Ob dieser Klick im Kopf wirklich reicht, wird sich erst zeigen. Beim nächsten Abend in der Kneipe, wenn alle wieder vor die Tür gehen und er zum ersten Mal ohne Zigarette daneben steht.
2: Menschenrechte, Freiheit, kulturelle Vielfalt und Demokratiebildung. Dafür steht die UNESCO, die Organisation der Vereinten Nationen für Bildung, Wissenschaft, Kultur und Kommunikation. Diese Werte will sie auch an Schulen einbringen. Deshalb gibt es das UNESCO-Netzwerk. Das Studienseminar in Marburg, also die Ausbildungsstätte für Lehrkräfte, ist nun in das internationale Netzwerk aufgenommen worden. Als erst zweites Studienseminar in Deutschland. Anna Spieß hat sich das mal angeschaut und einen Lehrer begleitet.
7: Tom Fischer ist Referendar. Er unterrichtet Politik und Wirtschaft und Sport an der Elisabeth-Schule in Marburg. Im Studienseminar hat er

0: sich für das Demokratieprojekt der UNESCO interessiert und wollte es in seinem Unterricht praktisch anwenden.
1: Das UNESCO-Netzwerk ist ja ein relativ großes Netzwerk. Man kann das auch im schulischen Alltag von institutioneller Seite etabliert werden. Bei uns ist es jetzt so, dass wir das nicht als UNESCO-Schule haben, aber im Rahmen dieses Projektes die Möglichkeit hatten, uns auf den Weg zu machen, um uns mit Demokratiebildung oder Global Citizenship Education auseinanderzusetzen.
0: Es geht also darum, die Werte der UNESCO aktiv in den Schulalltag zu integrieren. Weg von der Theorie hin zur Praxis. Bei Tom Fischer sieht das so aus. Er unterrichtet aktuell eine 10. Klasse in Politik und Wirtschaft. Und das bilingual. Die Schülerinnen und Schüler sollen sich mit dem UN-Sicherheitsrat auseinandersetzen. Mit einer sehr aktuellen Frage.
1: Wir sind aktuell in dem Planspiel, das sich über mehrere Doppelstunden im POVI-Unterricht streckt. Das Ziel ist es letzten Endes, dass der UN-Sicherheitsrat auch eine Lösung findet für die Blockade in der Straße von Hormuz. Und heute sind sie dabei, darüber zu verhandeln, wie eine Resolution aussehen könnte und im besten Fall auch noch am Ende darüber abzustimmen.
2: Okay, hello and welcome to our last United Nations Security Council Conference.
0: Die Schülerinnen und Schüler sitzen in Zweiergruppen an ihren Plätzen. Vor ihnen ein Schild mit dem jeweiligen Land, das sie vertreten. Vorne die Chairs, also die Leiterinnen der Sicherheitskonferenz. Eine von ihnen ist Antonia Fuchs.
3: Also wir haben uns angeguckt, wie so eine Konferenz überhaupt funktioniert und welche Regeln es dazu gibt. Es ist schon herausfordernd, aber ich glaube, es macht auf allen Spaß, weil es auch mal was anderes ist, weil es nicht dieses typische Lernen ist, sondern weil man sich auch mal in eine Rolle einarbeiten muss.
0: So wie Jana Al-Rifai. Sie repräsentiert mit einer Mitschülerin Bahrain, ein Nachbarland des Iran.
4: Ist auch cool, mal so ein anderes Land zu sein, von dem man nicht so viel hört, auch so von was politisch jetzt angeht. Und dass man sich da noch mal ein bisschen so reinsteigert und schaut, okay, wie sieht die Politik überhaupt da aus, ist auch mal interessant auf jeden Fall.
0: Die Idee ist, möglichst authentisch die Positionen der einzelnen Länder zu vertreten und auch die UN-Sicherheitskonferenz so nah an der Realität wie möglich zu führen, Verbündete zu finden und seine Anliegen zu vertreten. Dadurch ist der Lerneffekt viel größer, als wenn man das Thema nur theoretisch behandelt, findet Charlotta Wagner.
5: Ja, sonst würde man es halt so in einem Text lesen, aber dann kann man sich nichts darunter vorstellen und so sieht man es halt dann auch und kriegt das richtig mit.
0: Die Schülerinnen und Schüler merken, das Thema ist komplex. Einfache Lösungen gibt es nicht. Lehrer Tom Fischer ist sehr zufrieden. Er hat das Gefühl, alle bringen sich ein, haben in den letzten Wochen viel über Demokratie gelernt und so einen der UNESCO-Werte verinnerlicht.
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7: Mit Hendrik Lückhoff. Die letzte Entscheidung im deutschen Profifußball dieser Saison, sie ist gefallen im Relegationsrückspiel zwischen der zweiten und der dritten Liga.
8: Und dann ist der Schlusspfiff da. Die Spielvereinigung Greuther Fürth gewinnt dieses Rückspiel mit 2:0, bleibt in der zweiten Liga und Rot-Weiß Essen scheitert ganz knapp in der Relegation.
7: Ja, dabei hatten die Essener ja das Relegationshinspiel vergangene Woche zu Hause noch mit 1:0 gewonnen. Aber nach der 0:2 Rückspielniederlage müssen sie weiter auf die Rückkehr in die zweite Liga warten. Fürth hat sich dagegen in letzter Sekunde gerade noch gerettet. Futkoy und Rigotta erzielten die beiden Tore. Jetzt zum Fußball bei den Frauen. Die zweimalige Weltfußballerin Alexia Putellas verlässt überraschend ihren Club FC Barcelona. Und das nach 14 Jahren. Vor kurzem gewann sie mit Barca noch die Champions League. Jetzt verkündete sie ihren Abschied. 38 Titel holte sie mit Barca. Dieses Jahr das Triple. Einen neuen Verein hat Putellas noch nicht. Und jetzt stehen dann demnächst Länderspiele an bei den Frauen. Für die deutsche Nationalmannschaft geht es in der WM-Qualifikation nächste und übernächste Woche erst gegen Norwegen und dann nach Slowenien. Und jetzt ist auch klar, welche Spielerinnen bei den abschließenden WM-Quali-Spielen dabei sein werden. Ina Kast mit den Einzelheiten.
9: Nein, Bundestrainer Christian Wück hat sich nicht verzählt. Er hat ganz bewusst 24 und nicht wie üblich 23 Spielerinnen für die letzten beiden WM-Qualifikationsspiele nominiert. Denn zunächst wird Janina Minge nach ihrer roten Karte aus dem Österreich-Spiel gesperrt sein. Kapitänin Julia Gwin und Nicole Anjomi fehlen wie erwartet verletzungsbedingt. Frankfurts Kapitänin Laura Freigang ist überraschend nach langer Zeit nicht dabei. Dafür zählt Wück auf 5 Rückkehrerinnen, darunter die zuletzt verletzten Katrin Hendrich und Sophia Kleinherne. Mit Stürmerin Melissa Kössler, die aktuell in den USA für Denver spielt, ist auch eine Spielerin zurück, die zuletzt vor 2 Jahren im Kader stand. Die Bauchmuskelverletzung von Nationaltorhüterin Ann-Kathrin Berger soll laut Bundestrainer nicht so schwer sein wie befürchtet. Sie selbst rechne damit, dass sie in den kommenden Länderspielen im deutschen Tor stehen könne.
7: Jetzt zum Tennis. Bei den French Open gab es aus deutscher Sicht eine gute und zwei schlechte Nachrichten. Zuerst die schlechten. Laura Siegemund ist raus und auch Daniel Altmaier. Er verpasste eine Überraschung nur knapp. Aber für eine Überraschung hat Jan-Lennard Struff gesorgt. Und das ist die gute Nachricht. Aus Paris berichtet Guido Ringel.
6: Um ein Haar hätte es die Doppelüberraschung gegeben, aber nach der super knappen Niederlage von Daniel Altmaier ist jetzt Jan-Lennard Struff der deutsche Sieger des Tages. Der Warsteiner hatte das Kunststück fertiggebracht, den favorisierten Alexander Bublik, einen Top-10-Spieler, zu besiegen. 4 Sätze lang großes Selbstbewusstsein bei Struff und das, obwohl die letzten Wochen nicht gut für ihn gelaufen waren. Aber mit einer breiten Brust und Ruhe im Spiel sowie einem starken Aufschlag schaffte Jan-Lennard Struff als Nummer 80 der Welt den Sprung in die zweite Runde. Und fast wäre das auch Daniel Altmaier geglückt. Mehr als 4 Stunden nervenaufreibendes Tennis gegen Félix Auger-Aliassime aus Kanada. Altmaier war gegen die Nummer 6 der Welt, ebenfalls Außenseiter, spielte aber mit dem Herz in der Hand und glänzte dabei über 5 lange Sätze immer wieder mit der einhändigen Rückhand und guten Ideen. Aber im langen Tiebreak des letzten Satzes war es Auger-Aliassime, der etwas ruhiger und sicherer spielte und die entscheidenden Punkte holte. Altmaier war nach einer beeindruckenden Leistung ausgeschieden.
7: Zum dritten Mal in Folge ist die deutsche Eishockey-Nationalmannschaft bei einem großen Turnier in der Vorrunde ausgeschieden. Nach der WM im vergangenen Jahr und Olympia im Februar ist bei der aktuellen WM schon wieder nach der Gruppenphase Schluss. Weil die Konkurrenz am Nachmittag nicht fürs deutsche Team spielte, ist die K.O.-Phase nicht mehr erreichbar. Das deutsche Eishockey aktuell also nur Mittelmaß und das ein Jahr vor der Weltmeisterschaft im eigenen Land. Ob es mit Bundestrainer Harold Kreis weitergeht, ist noch offen.
10: Der Sport war das mit Henrik Lückhoff.

Gleich hier bei uns die nächsten Nachrichten und danach eine neue Folge des Tagesschau-Podcasts 11KM. Heute mit dem Titel, wie die Fleischindustrie ausländische Akademiker ausbeutet. Das ist das Thema in der heutigen Folge. Jetzt aber erstmal gleich der nächste Überblick.

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1: Um 2.30 Uhr mit Katja Kindermann. Bundesbauministerin Huberts stellt heute ihren Gesetzentwurf für eine Reform des Baugesetzbuches vor. Damit sollen Planung und Genehmigung von Bauvorhaben deutlich beschleunigt werden. Aus der Nachrichtenredaktion Konstanze Semidey.
2: In Deutschland ist die Zahl der neu gebauten Wohnungen mittlerweile auf den niedrigsten Stand seit über 10 Jahren gesunken. Huberts nennt diese Entwicklung ein Resultat der vergangenen Krisenjahre und will mit ihrem neuen Baugesetzbuch die Zahl der Fertigstellungen wieder nach oben bringen. Die Reform kümmert sich aber nicht nur um Neubauten, sondern auch um den Bestand. Und da hat die Ministerin vor allem sogenannte Schrottimmobilien ins Visier genommen. Wenn ein Besitzer sein Haus verkommen lässt, dann können Kommunen ihn künftig zur Instandhaltung oder Modernisierung zwingen. Im Extremfall werden sogar Enteignungen erlaubt.
1: Der Iran hat die jüngsten US-Angriffe als groben Verstoß gegen die Waffenruhe verurteilt. Kein provokanter Akt werde unbeantwortet bleiben, hieß es in einer Erklärung des Außenministeriums. Die Angriffe hätten den boshaften Willen der US-Regierung offenbart. Das US-Militär hatte nach eigenen Angaben iranische Raketenstellungen sowie Boote angegriffen, die in der Straße von Hormus Minen verlegen wollten. Laut einem Sprecher handelte es sich um Selbstverteidigung zum Schutz der Truppen vor Bedrohungen durch iranische Kräfte. Die Wirtschaftsweisen legen heute ihr Frühjahrsgutachten vor. Das Gremium wird sich zu den wirtschaftlichen Aussichten äußern und Empfehlungen für die Bundesregierung abgeben. Was Politik und Experten erwarten, erläutert Anne-Kathrin Mellmann aus Berlin.
3: Die Wirtschaftsweisen, auch bekannt als Sachverständigenrat Wirtschaft, die analysieren, wie es dem Land wirtschaftlich geht und sie blicken auch auf die kommenden Jahre. In diesem Jahr dürfte das Gutachten wenige gute Nachrichten enthalten. Führende Wirtschaftsforschungsinstitute Deutschlands

0: Sie haben ihre Prognosen schon gesenkt und gesagt, es gibt nur noch ein Mini-Wachstum. Nun kommt noch das Problem der steigenden Energiepreise durch den Iran-Krieg hinzu und das Ende ist ungewiss.
1: In mehreren Städten Nordrhein-Westfalens hat es eine mehrstündige technische Störung gegeben. Dadurch fielen wichtige Systeme aus. In Wuppertal, Remscheid und Solingen funktionierten Ampeln nicht mehr. In Wuppertal war auch das Einsatzleitsystem der Polizeiwachen betroffen. Einige Geschäfte mussten wegen Problemen mit ihren Kassen schließen. Nach der Ursache der Störung wird noch gesucht, die Kriminalpolizei ermittelt. Und das Wetter in Deutschland. Teils wolkig bis klar, meist trocken. Tiefstwerte 20 Grad am Oberrheingraben bis 8 Grad in Schleswig. Tagsüber viel Sonnenschein, teils wolkig. Im Süden einzelne Schauer oder Gewitter möglich, sonst trocken. Höchstwerte 14 bis 34 Grad. Am Donnerstag viel Sonne, regional wolkig, 15 bis 31 Grad. Und am Freitag ebenfalls viel Sonne, von Westen vereinzelt Schauer oder Gewitter möglich, bei 20 bis 33 Grad. Das waren die Nachrichten.
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3: Die A3 Köln Richtung Oberhausen zwischen Solingen und Kreuzhilden. 1 Kilometer Stau. A7 Würzburg Richtung Ulm zwischen Wörnitz und Kreuz Feuchtwangen-Kralsheim. Wegen einer Nachbaustelle eine Sperrung in beiden Richtungen bis ca. 6 Uhr. Die Umleitung führt über die U84. A39 Braunschweig Richtung Salzgitter zwischen Salzgitter-Lebenstedt Süd und Lichtenberg, eine Sperrung wegen Bauarbeiten bis 5 Uhr. Die Umleitung führt über die U76. Die A71 Stuhl Richtung Erfurt ist zwischen Oberhof und Gräfenroda wegen Wartungsarbeiten im Tunnel Rennsteig bis 6 Uhr gesperrt. Die A96 Lindau Richtung München ist im Kreuz Memmingen wegen einer Nachbaustelle bis 5 Uhr gesperrt und die A480 Gießener Ring Reiskirchen Richtung Gießen ist zwischen Gießener Nordkreuz und Wettenberg wegen eines defekten LKW vorübergehend blockiert. Gute Fahrt!
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3: Mit Milat Kupay. In Deutschland finden sich längst nicht mehr genügend Menschen als Hilfsarbeiter in Fleischfabriken. Ein schlecht bezahlter Knochenjob, den kaum jemand machen will. In 11KM, der Tagesschau-Podcast, hören wir heute, wie ein Konzern mit Hilfe von Agenturen und Personalvermittlern Menschen aus Asien anwirbt und in die Verschuldung treibt.
4: Junge Akademiker, zum Beispiel aus Indien und Vietnam, kommen nach Deutschland, um hier zu arbeiten. Und landen hochverschuldet auf der Straße. Die deutsche Fleischindustrie sucht im Ausland nach Arbeitskräften und findet gut ausgebildete junge Menschen aus Asien. Die werden über Agenturen in ihrer Heimat angeworben, mit großen Versprechungen und gegen hohe Vermittlungsgebühren. Luke Oeppert vom WDR hat ein halbes Jahr lang zu dem System dahinter recherchiert. Mit ihm klären wir heute, unter welchen Bedingungen die Menschen hierher kommen und wie sie dabei ausgebeutet werden. 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Ein Thema in aller Tiefe. Mein Name ist David Krause. Luke, herzlich willkommen bei 11KM. Schön, dass du da bist.
5: Moin. Vielen Dank, dass ich da sein darf. Wir sind in Indien im südwestlichen Bundesstaat Kerala im Sommer 2025, wo eine Gruppe junger Männer, die sich gerade noch überhaupt nicht kennt, allesamt aber bei einer Agentur auflaufen. Und die sind alle auf der Suche nach einem Job in Deutschland. Und all diese Männer bewerben sich bei dieser Agentur, um einen Job in Deutschland zu bekommen und zahlen dafür sehr viel Geld. Es handelt sich dabei um eine Gruppe junger Männer, alle zwischen 20 und 30. Wir haben die auch nach und nach kennengelernt. Einer von ihnen heißt Mohit, mit dem wir uns auch länger unterhalten konnten. Und die sind motiviert zu arbeiten, um endlich Geld zu verdienen für sich, aber auch für ihre Familie.
4: Warum wollen diese Männer unbedingt einen Job in Deutschland?
5: Also diese Männer wollen alle nach Deutschland kommen, weil die Jobs hier in Deutschland natürlich auch dementsprechend beworben werden. Das heißt, denen ist bewusst, hier gibt es andere Gehälter als in Indien, Gehälter, die sie dort niemals bekommen werden. Und das sind alles junge Männer, die ein Studium abgeschlossen haben und sicherlich so ein bisschen die Hoffnung auf ein besseres Leben haben und wie in Indien üblich, als junger Mann in der Familie auch in die Rolle schlüpfen, dass sie vielleicht dafür zuständig sind, für ein besseres Leben zu sorgen und auch ihre Familie mitzuversorgen. Und da ist der Job in Deutschland halt eine Riesenchance.

0: Chance oder wird zumindest als solche verkauft?
1: In Indien ist es für junge Arbeitskräfte ja auch seit Jahren sehr schwer, einen Job zu finden. Und da setzt dann diese Agentur an, von der du gesprochen hast, und bewirbt Jobs zum Beispiel in Deutschland. Was weißt du über sie?
0: Das ist eine lokale Vermittlungsagentur, sprich, das ist einfach ein Büro mit mehreren Räumen, wo die Leute hinkommen können, um sich beraten zu lassen für Jobs in Deutschland. Und diese Agentur vermittelt die indischen Menschen nach Deutschland, indem sie ja unterstützt beim Visa-Prozess, bei den Jobs, die verfügbar sind. Das heißt, sie sind die Schnittstelle, um nach Deutschland zu kommen. Aber halt ein privates Unternehmen, also das ist nicht irgendwie staatlich unterstützt.
1: Da höre ich dann schon raus, privates Unternehmen, da muss man dann auch Geld für zahlen.
0: Ja, und zwar allerhand. Es ist so, dass die Inder, mit denen ich während der Recherche gesprochen habe, 10.000 Euro an Gebühren bezahlt haben, was für Menschen in Indien ein halbes Vermögen ist. Also das Einkommen da ist auf einem ganz anderen Niveau als bei uns in Deutschland. Und 10.000 Euro sind einfach eine wahnsinnig hohe Summe, die die Menschen bezahlt haben, nur um nach Deutschland zu kommen, nur um diese lokale Vermittlungsagentur zu bezahlen. Das heißt, dass sie sich um den Visumsprozess kümmern, dass sie den Job klar machen. All das kostet 10.000 Euro und die Leute haben uns erzählt, dass sie dafür sich verschuldet haben, Kredite aufgenommen haben.
2: For me, it's my dream to come to Germany, get money by selling the gold from my family.
0: Ein Mann erzählte uns, dass er ja im Prinzip die Familie ihr ganzes Gold verkauft hat, nur um diese Gebühren zu bezahlen.
1: Wahnsinn. 10.000 Euro, muss ich sagen, ist für mich privat auch sehr viel Geld. Lohnt sich das denn für diese Männer überhaupt? Ich meine, das Geld muss man dann auch erstmal wieder reinkriegen, ne?
0: Ja, das ist schon eine Rechnung, die man aufmachen muss und die, ja, irgendwie ein Deal, den all diese Männer bewusst eingehen. Das dauert natürlich Monate, wenn nicht Jahre, um diese Schulden zurückzubezahlen. Aber nichtsdestotrotz ist das ein Deal, den die Leute, glaube ich, eingehen und ganz bewusst eingehen, natürlich in der Hoffnung auf ein besseres Leben.
1: Und wie lange dauert dann dieser Prozess eigentlich, wenn man zu dieser Agentur gegangen ist in Indien?
0: Generell kann man sagen, dass das relativ schnell geht. Also ich würde sagen maximal 3 Monate. Wir haben auch im Prinzip die Unterlagen einsehen können, die uns die Männer gezeigt haben. Sprich, die Männer wissen, dass es nach Deutschland geht, dass es zur Fleischindustrie geht. Das heißt, die Agentur hat schon einen Job parat für die Männer, die sich dort bewerben. Und das ist in diesem Fall ja ein Job bei Westfleisch in der deutschen Fleischindustrie. Und das ist den indischen Arbeitnehmern bewusst. Die unterschreiben die nötigen Unterlagen in Indien, steigen dann ins Flugzeug, kommen in Frankfurt an. Wir konnten alle Unterlagen uns angucken. Wir haben auch die Reisepässe gesehen, den Einreisestempel vom Frankfurter Flughafen von Ende September, aber auch das Visum, wo drin steht, die Leute kommen als Fleischer nach Deutschland und haben ein ja, Visum als Fleischer bei der Firma Westfleisch. Und das nennt sich 18B-Visum, sprich, die kommen über ein ja, sogenanntes Fachkräftevisum. Das ist im Aufenthaltsgesetz geregelt. Und dafür ist dann wiederum wichtig, dass sie einen Studienabschluss haben, bei der sie quasi dazu berechtigt, nach Deutschland zu kommen und hier zu arbeiten. Letztendlich ist es dann aber so, dass die Menschen, die vielleicht BWL studiert haben, in der deutschen Fleischindustrie landen.
1: Dieses 18B-Visum heißt also, man braucht einen Studienabschluss dafür. Aber was man dann in Deutschland arbeitet, das muss dann nicht zwingend mit einem Studium zu tun haben, oder?
0: Es geht dann nur um eine qualifizierte Tätigkeit. Das sollte vereinfachen, dass Fachkräfte hierher kommen und es so ein bisschen entbürokratisieren, dass immer genau geprüft werden muss, ob sie für den jeweiligen Job auch ausgebildet sind. Jetzt wird es aber halt so genutzt, dass ja, Menschen für Niedriglohnsektoren hierher kommen.
1: Eine der Firmen, die da Hilfskräfte durch diese Agentur angeworben hat, ist also Westfleisch, hast du erzählt. Was ist das für eine Firma, dieses Westfleisch?
0: Ja, Westfleisch ist einer der größten Fleischproduzenten in Deutschland, insbesondere wenn es um Schweinefleisch geht. Zählt Westfleisch zu den großen Unternehmen in Deutschland, ja, gleich hinter Tönnies.
1: Und diese Gruppe junger Männer aus Indien, du hast ja unter anderem mit Mohit gesprochen, die arbeiten dann mit ihrem Uni-Abschluss bei Westfleisch in Nordrhein-Westfalen, über 7000 Kilometer entfernt von zu Hause. Wie viel verdienen die dann?
0: Also wir haben ja auch in die Gehaltsnachweise gucken können der indischen Arbeiter und die verdienen 14,50 Euro die Stunde, was ja im Prinzip einem Hilfsarbeiterlohn entspricht. Es gibt ja auch Zuschläge oder auch vielleicht Wochen, in denen weniger gearbeitet wird, aber grob kann man sagen, die landen bei 2300 Euro brutto. Davon gehen dann ja natürlich Sozialversicherungen runter, Steuern, dann landen sie bei 1700 Euro netto und davon werden dann 300 Euro vom Arbeitgeber einbehalten für ein Zimmer und 120 Euro für den Transport zur Fabrik hin und zurück jeden Tag.
1: Und das muss man sich wirklich nochmal klar machen, das sind Akademiker, die aus Indien kommen, keine Hilfsarbeiter.
0: Mein Kollege Julius Baumeister und ich, wir saßen ja tagelang dort vor Ort in den Zimmern mit den Arbeitern, haben gesprochen. Nun ist es so, die Menschen aus Indien können gutes Englisch und die sind wirklich wahnsinnig eloquent, können sich gut ausdrücken, haben Bock zu arbeiten, aber stoßen halt hier auf ja, sehr schwierige Arbeitsbedingungen.
1: Und die Unterkünfte, in denen sie untergebracht sind, die werden direkt vom Arbeitgeber organisiert oder wie läuft das?
0: Das ist typisch in der Fleischindustrie bei Menschen, die aus dem Ausland kommen, dass die Menschen halt nicht nur einen Arbeitsvertrag bei Westfleisch, Tönnies oder anderen Unternehmen unterzeichnen, sondern oft dazu auch einen Wohn- und Transportvertrag.
1: Wie kann ich mir diese Unterkünfte vorstellen?
0: Man muss sich das so vorstellen, die sind meistens in ja, sehr einfachen, wenn nicht heruntergekommenen Unterkünften untergebracht. Immer zu zweit in einem Zimmer und das ist irgendwo in Ostwestfalen sehr ländlich gelegen. Manchmal vielleicht auch in einem kleinen Ort, aber generell zahlen die Leute 300 Euro pro Person für ihre Unterkunft. Und die teilen sich die Zimmer, das heißt 600 Euro pro Zimmer, nicht in der Kölner Innenstadt, sondern irgendwo in Ostwestfalen. Und noch dazu sind da halt Betten drin, Stühle, ein Tisch und das war's. Und das sind sehr einfache, in Teilen auch heruntergekommene Unterkünfte.
1: Jetzt mal andersrum gefragt, wieso wird eigentlich so ein großer Aufwand getätigt aus der Sicht von Westfleisch beispielsweise, um an Arbeiter zu kommen?
0: Ja, also es ist so, dass Fachkräftemangel ja, herrscht auch in der Fleischindustrie und daraus machen die Unternehmen auch keinen Hehl. Man muss sich das schon so vorstellen, dass da bei sehr niedrigen Temperaturen sehr harte körperliche Arbeit verrichtet wird. Auch das bestätigen uns die Unternehmen, wenn man so mit denen spricht, sagen, wir wissen schon, dass das nicht ohne ist. Das heißt, es ist sehr harte Arbeit für nicht unbedingt einen guten Lohn. Und das ist halt was hier in Deutschland kaum noch jemand machen will. Und in der Vergangenheit war es ja so, dass vor allem Menschen aus Osteuropa in dieser Branche gearbeitet haben, sehr viele. Auch das wird immer weniger, nachdem ja wirklich jahrelang die Menschen aus Rumänien kamen, aus Bulgarien kamen, aber sich in diesen Ländern eben das Lohnniveau auch angepasst hat. Das heißt, die Leute kommen nicht mehr so viel von da, wie es mal der Fall war. Und deswegen wird geguckt, wo kriegt man jetzt Leute her? Und das sind dann eben oft Drittstaaten, Asien, also Indien, China, Vietnam, Usbekistan, alles Länder, wo Menschen sind, die nach Deutschland kommen und auf ein besseres Leben hoffen.
1: Wie geht es denn der Gruppe aus Kerala in Indien rund um Mohit mit der neuen Arbeit bei Westfleisch?
0: Was Mohit uns erzählt hat und was sich im Prinzip auch deckt mit all den Erzählungen der anderen indischen Arbeitnehmer, ist, dass sie natürlich überrascht davon waren, wie es hier zugange geht. Und viele von denen und auch Mohit erzählen uns, dass sie den harten Arbeitsbedingungen letztendlich gar nicht gewachsen sind. Also weil sie das zu körperlich finden, weil sie sich verletzen, weil sie Verschleißerscheinungen haben, krank werden. Und das war auch bei Mohit so, der im Prinzip schon nach kurzer Zeit in der Fabrik am Fließband Hautirritationen bekommen hat, also wirklich starkem Hautausschlag, hat immer wieder beschrieben, wie sehr das gejuckt hat, war wohl auch im Krankenhaus teilweise und hat sich eben nicht mehr in der Lage gesehen, weiterzuarbeiten, weil es einfach auch nicht besser wurde. Hat das auch mit seinem Vorgesetzten geteilt und gesagt, ich bin krank, ich kann nicht arbeiten. So hat er es uns erzählt und daraufhin der Vorgesetzte hat darum gebeten, dass Mohit bitte einfach zur Arbeit kommen solle. Sprich, auf die Krankheit oder gesundheitliche Beschwerden wurde Mohits Erzählung nach einfach keine Rücksicht genommen. Und es ist dann halt so, wenn man nicht zur Arbeit kommt, was Mohit dann irgendwann nicht mehr getan hat, weil er gesagt hat, ich kann nicht mehr, ja, ich schaffe es gerade nicht zu arbeiten, dann wurde ihm gekündigt. Ohne die Angabe von Gründen, was aber auch komplett rechtens ist, denn in der Probezeit braucht der Arbeitgeber keinen Grund, um jemanden zu kündigen. Und so wie Mohit ging es auch mehreren anderen indischen Arbeitnehmern, also rund ein Dutzend, die quasi alle in Sozialberatung auflaufen, mit denen wir allen sprechen konnten und die allesamt ihren Job in der Probezeit verloren haben, die alle gesundheitliche Beschwerden hatten während der Arbeit, weil die Arbeit sehr hart war. Also die haben uns wirklich davon erzählt, wie sie leiden, wie sie sich eigentlich gar nicht in der Lage fühlen, diese Arbeit zu verrichten.
1: Was sagt denn Westfleisch dazu?
0: Westfleisch entgegnet, dass es in Einzelfällen ja zu Kündigung kommen musste, weil es auch keine Ersatzbeschäftigung gab und dass in keinem dieser Fälle eine lebensbedrohliche, schwere Erkrankung vorlag. Sprich, man versucht, das zu legitimieren, die Leute einfach loszuwerden, was auch ihr gutes Recht ist, weil man in der Probezeit sich eben auch von seinem Arbeitnehmer kündigen kann, ohne Gründe. Ich meine, es geht ja darum, dass sowohl der Arbeitgeber als auch der Arbeitnehmer gucken, ob es passt. Für Mohit und auch die anderen Arbeitnehmer aus Indien ist das allerdings nicht so leicht, denn die sind ja nicht einfach nur Arbeitnehmer, sondern die haben 10.000 Euro bezahlt, um überhaupt diesen Job ausüben zu dürfen. Das heißt, die sind sehr in Vorkasse gegangen, nur um diesen Job zu machen und Geld zu verdienen. Und wenn denen jetzt nach 2 Monaten oder 3 Monaten gekündigt wird, dann haben die halt einen riesigen Schuldenberg, den sie ja überhaupt nicht absteuern.

0: klettern können. Also in Indien schon gar nicht. Und auch in Deutschland haben sie ja keinen anderen Job. Sie haben ein Visum bekommen, was an ihren Arbeitgeber geknüpft ist. Und das führt zu massiver Verzweiflung. Also die indischen Arbeitnehmer, mit denen wir gesprochen haben, die ja wussten einfach nicht, was sie machen sollen und waren ziemlich fertig. Für sie alle war das sehr problematisch, weil ihr Schlafplatz ja auch an ihren Arbeitsvertrag geknüpft war. Das heißt, sie haben dann auch oder sind Gefahr gelaufen, ihren Schlafplatz zu verlieren, obdachlos zu werden. Mohit hat, während wir mit ihm gesprochen haben, den Koffer gepackt, weil er am nächsten Tag das Haus verlassen sollte. Ihm wurde gesagt, geh zurück zu deiner Familie, geh zurück nach Indien. So hat er es uns erzählt. Das war für ihn aber überhaupt keine Option, weil er, wie gesagt, sehr viel Geld oder sehr viele Schulden aufgenommen hat. Und für ihn war klar, er muss in Deutschland bleiben, er muss hier weiter arbeiten. Und er, ja, wusste nicht, wie es weitergeht, aber er wusste, er will nicht einfach nur zurück nach Indien. Jetzt, nachdem wir Westfleisch mit unserer Recherche konfrontiert haben, sagt Westfleisch schon, okay, wir arbeiten an einem finanziellen Unterstützungspaket für die betroffenen Arbeiter. Das heißt, Westfleisch gibt auch zu, dass es diese Fälle von sehr hohen Gebühren gab. Die berichten sogar von 15.000 Euro, während wir nur 10.000 Euro gehört haben.
1: Das Geld, das man der Agentur zahlt.
0: Genau, das Geld, was die indischen Arbeitnehmer an die Agenturen bezahlt haben. Das hat Westfleisch, wie gesagt, bestätigt und hat gesagt, dass das nach und nach rauskam, dass man das verurteile und sich jetzt in Zukunft eben auch verstärkt selbst kümmern wolle und die betroffenen Leute unterstützen will. Aber inwiefern das geschieht, das ja, können wir gerade noch nicht nachverfolgen.
1: Lass uns doch nochmal auf dieses System der Agentur da schauen. Wie genau funktioniert das?
0: Es gibt diese lokale Vermittlungsagentur in Indien. Das ist in Kerala, in der Bundesstadt, wo die indischen Arbeitnehmer herkommen. Das ist quasi so auf der indischen Seite. Dann haben wir die großen deutschen Konzerne auf der deutschen Seite und es gibt dann noch eine kleine Schnittstelle, die quasi so ein bisschen ja, dafür zuständig ist, dass die Leute aus Indien nach Deutschland kommen und alles Hand in Hand geht.
1: Was ist das für eine Schnittstelle?
0: Also wir haben während der Recherche immer wieder gehört, okay, es gibt diese eine Vermittlerin und das war eine chinesischstämmige Personalvermittlerin mit dem Namen Yanan S. Das haben wir immer wieder gehört, davon haben uns die Arbeiter erzählt. Und wir haben uns natürlich gefragt, was hat es damit auf sich? Also wer ist diese Frau, was macht die? Wir haben dann über ihren Namen und weitere Gespräche im Prinzip herausgefunden, wer die Frau ist und was sie macht. Wir haben auch die Website gefunden. Und da wird ganz bewusst damit geworben, dass man eben für Branchen, die unter Fachkräftemangel leiden, Leute aus Drittstaaten rekrutieren kann. Das heißt, sie wirbt damit, dass sie Leute besorgen kann aus Indien, aus China, aus Vietnam, um ja, Stellen zu besetzen, die hierzulande deutsche Firmen nicht mehr besetzt bekommen können. Das heißt, sie spricht unterschiedliche Branchen an, nicht nur die Fleischindustrie, auch die Pflegebranche, die Gastronomie, ganz unterschiedliche Branchen. Und sie bewirbt quasi dann diese Erfolgsgeschichten auch, indem sie Fotos der vermittelten Kandidaten auf ihrer Website hat. Sprich, man sieht da Arbeiter in unterschiedlichen Firmen, als Kfz-Mechaniker, als Pfleger in der Fleischindustrie aus allen möglichen Nationen. Und da haben wir dann unter anderem auch die indischen Arbeiter wieder gesehen, die in der Fleischindustrie gearbeitet haben, mit denen wir gesprochen haben, die mittlerweile gekündigt waren, also wirklich sehr verzweifelt waren, aber auf der Website noch als, ich sag mal, ja, erfolgreich vermittelte Lösung angepriesen wurden. Und wir haben uns natürlich gefragt, wie genau das funktioniert und auch ein bisschen überlegt, wie gehen wir da ran. Weil wenn wir als Journalisten dann sagen, ja, wie funktioniert denn das, läuft man ja relativ schnell gegen eine Wand und man kommt nicht weiter.
1: Absolut.
0: Weshalb wir uns überlegt haben, okay, wir geben uns als Fleischereibetrieb aus und fragen mal an, wie einfach ist das jetzt an Leute zu kommen. Wir haben so getan, als würden auch wir Personal suchen, 3 Leute, 4 Leute für einen kleinen Betrieb und haben quasi ja, angefangen, eine Geschäftsbeziehung aufzubauen.
1: Wie lief das dann?
0: Wir haben miteinander telefoniert, erklärt, was unser Unternehmen ist, was wir suchen. Aber wir haben Yanan S. auch als sehr gesprächig wahrgenommen. Dann hieß es eben relativ schnell, okay, einer kostet 2.000 Euro. Das ist die Gebühr, die man als Arbeitgeber bezahlt. Dass die Arbeitnehmer noch bis zu 10.000 Euro an irgendwelche Vermittler in Indien bezahlen und das alles total intransparent abläuft, darüber wurde nicht gesprochen. Mhm. Aber man hat trotzdem schnell ein Gefühl dafür bekommen, wie hier mit der, ja, ich will es fast gar nicht sagen, aber mit der wahre Mensch umgegangen wird, weil wir quasi unsere Gebühr zahlen und dann wurde auch verhandelt und letztendlich haben wir ziemlich schnell einen ja, unterschriftsreifen Vertrag bekommen und per E-Mail dann auch noch ein Sonderangebot und zwar hieß es da PS, wenn Sie 3 Mitarbeiter einstellen, bezahlen Sie nur 2. Der 3. Mitarbeiter ist für Sie kostenlos. Und wenn man das so schwarz auf weiß liest,
1: ist Wahnsinn.
0: Ja, ist einem glaube ich relativ schnell klar, dass das irgendwie hier nicht

0: wirklich eine Relevanz hat, wie es den Menschen bei dem ganzen Prozedere geht. Dieses Muster, dass die Unternehmen die Verantwortung von sich weisen, das verurteilen, aber irgendwie auch sagen, so richtig gewusst haben wir es auch nicht und wir können nichts dagegen tun. Mich hat das schon sehr daran erinnert, wie es auch in der Pandemie lief.
1: Die Corona-Krise hat die Missstände in der Branche deutlich sichtbar gemacht. In einigen Betrieben gab es massenweise Infektionen.
0: Weil auch damals wurden ja Subunternehmer in die Verantwortung gezogen und es wurde gesagt, okay, die sind dafür zuständig, dass die Leute hierher kommen. Und genau das sollte ja eigentlich nicht mehr möglich sein.
2: Oftmals ausbeuterische Arbeitsbedingungen, unwürdige Unterbringung der häufig ausländischen Mitarbeiter. Schlachthöfe sollen die Verantwortung für solche Missstände künftig nicht mehr auf Subunternehmer abwälzen können.
3: Die Corona-Pandemie ist ja zwar vorbei, aber die Muster, die scheinen die gleichen geblieben zu sein. Wie geht denn Westfleisch jetzt mit den Ergebnissen eurer Recherche um?
0: Westfleisch verurteilt das, was wir quasi mit unserer Recherche herausgefunden haben und bedauert das und sagt, man gelobe Besserung. Man will das jetzt anders machen, man will das selbst in die Hand nehmen. Man kümmert sich auch in den Ländern vor Ort darum, beispielsweise in Vietnam, dass man dort mittlerweile ein eigenes Rekrutierungsbüro hat. Das heißt, es gibt eine Firma, die heißt Westfleisch Vietnam, die ist vor Ort und rekrutiert die Leute vor Ort und dort soll dann quasi alles besser werden. Sprich, da sollen die Leute eine faire Visumsvergabe bekommen, auf fairem Wege nach Europa kommen und eben nicht ausgebeutet werden und Opfer werden von dubiosen Vermittlungsstrukturen. Und das heißt, die haben eine eigene Facebook-Seite, die haben eine eigene Website, wo man ganz klar sieht, da ist deutsches Personal vor Ort in Vietnam, trifft sich mit vietnamesischen Menschen, die dann wiederum nach Deutschland kommen. Und das Ganze wird als riesige Chance, fast ein bisschen als Abenteuer Deutschland verkauft.
3: Und wie funktioniert das?
0: Ja, also erstmal denkt man ja, okay, es ist sicherlich gut, wenn ein deutscher Konzern die Verantwortung übernimmt, auch in diesen Ländern. Allerdings haben wir herausgefunden, dass es auch bei Westfleisch in Vietnam, dass da auch nicht alles rund läuft. Wir haben dann Zugriff auf eine Liste bekommen, wo fein säuberlich aufgelistet war, welche Arbeiter wie viel Tausende Euros an Gebühr oder auch an Kaution bezahlt haben sollen, aber auch an wen dieses Geld ging. Sprich, dort war eben auch konkret genannt, welche Mitarbeiter von Westfleisch oder auch von anderen Vermittlungsagenturen diese Gebühren oder auch diese Kautionen in Empfang genommen haben sollen. Und auch da haben wir mit vietnamesischen Arbeitern drüber gesprochen, die haben uns das alle bestätigt. Die haben alle gesagt, ja klar, haben wir irgendwie Geld bezahlt. Und das Ding an dieser Liste war, die wir bekommen haben, dass wir da genau nachverfolgen konnten, okay, an wen ging das? Es war da alles fein säuberlich aufgeführt und da war eben auch das Kürzel WFVN AG, also Westfleisch Vietnam AG, wo wir natürlich ins Stutzen gekommen sind. So, was hat diese Firma da zu suchen? Und letztendlich haben wir dann einen Namen wieder entdeckt von einer vietnamesischen Mitarbeiterin, die auf Facebook auch auf Fotos zu sehen ist. Und diese vietnamesische Mitarbeiterin hat auch ein Westfleisch-Namensschild und taucht im Endeffekt auf dieser Liste auf, unter den Menschen, die Gebühr kassiert haben.
3: Ah, okay.
0: Und auch darüber haben wir natürlich mit vietnamesischen Arbeitern versucht zu sprechen. Erstmal kann man, glaube ich, sagen, die waren mit der Arbeit hier in Deutschland sogar sehr zufrieden, aber auf diese Frau angesprochen haben sie uns gesagt, das Gesicht kenne ich nicht, aber den Namen, den kenne ich. Das ist die Frau, die von mir tausende Euros an Gebühr kassiert hat.
3: Das heißt, der Vorwurf ist, dass auch die Westfleisch Vietnam AG Geld von den Arbeitskräften verlangt, dafür sie nach Deutschland zu vermitteln, an Westfleisch selbst. Was sagt Westfleisch hierzu?
0: Ja, das ist tatsächlich so, dass Westfleisch hat uns das auf Anfrage bestätigt und sagt, dass es in der Anfangsphase der eigenständigen Rekrutierungsbemühungen zu Vermittlungspauschalen kam. Also die bestätigen uns, dass dort Geld kassiert wurde, verweisen aber auch darauf, dass es in Vietnam ja gängig und rechtskonform sei. Außerdem hat Westfleisch darauf hingewiesen, dass diese Pauschalen eine angemessene und vertretbare Höhe hatten und mehrwöchige Sprachkurse und Schulungen dabei gewesen wären.
3: Welche Möglichkeiten gäbe es denn, wie sich die Lage für die Arbeiter verbessern könnte?
0: Ich habe mit Miwu gesprochen, die ist Menschenrechtsexpertin, beschäftigt sich viel mit Migration aus Asien oder Arbeitsmigration. Das heißt, wie kommen die Leute aus Asien hierher? Sie kennt sich mit Vermittlerstrukturen aus.
4: The employers also have a responsibility to make sure and monitor and make sure that they're the workers that they are hiring that were brought to them by the agencies are not being exploited by the recruitment process. They can't say, oh, I don't know anything. We just, you know, paid this agency and I have no idea.

0: Und sie hat quasi auch nochmal appelliert, dass diese großen Konzerne, die von den Arbeitern aus Asien profitieren, sich nicht einfach so aus der Verantwortung ziehen können, sondern die müssten Verantwortung übernehmen, die müssten für ihre Leute einstehen, die müssten sie fair bezahlen, die müssten auch gucken, dass sie auf normalem und fairem Wege hierher kommen und dass das eigentlich das bare minimum für Arbeitnehmer sei.
1: You need to have accountability, you need to have responsibility. This is basic protection of migrant workers.
2: Das war 11KM, der Tagesschau-Podcast heute mit Luc Appert und David Krause.
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1: Um 3 Uhr mit Katja Kindermann. Das Bundeskabinett entscheidet heute über Pläne für schnellere Bauverfahren. Bauministerin Huberts von der SPD will damit erreichen, dass mehr Wohnraum entsteht. Experten schätzen, dass es in Deutschland jährlich 300.000 neue Wohnungen geben müsste. Fertiggestellt wurden im letzten Jahr aber nur 206.000. Zu den Kernpunkten der Reform Dagmar Pepping aus Berlin.
2: Kommunen mit einem angespannten Wohnungsmarkt können künftig ein überragendes öffentliches Interesse am Wohnungsbau erklären. Das bedeutet, gibt es einen Konflikt um Raum, hätte der Wohnungsbau Vorrang vor beispielsweise Denkmal oder Naturschutz. Außerdem sieht die Reform vor, dass häufiger als bisher auf eine Umweltprüfung verzichtet werden kann. Ein Beispiel: liegt bereits ein Gutachten vor, das nicht älter als 5 Jahre ist, muss kein neues eingeholt werden.
1: Bundesbildungsministerin Prien will messbare Ziele für eine Verbesserung des Schulwesens setzen. Dazu gehört unter anderem, die Zahl der Schulabbrecher und die Zahl der Grundschüler mit mangelnden Mathematikkenntnissen zu halbieren. Die CDU-Politikerin sagte, dies sei möglich, wenn man die Ressourcen auf diese Ziele konzentriere. Anlass war der neue Kinderreport der Deutschen Kinderhilfe. Demnach wünschen sich die meisten Familien mehr Investitionen in die Bildung und einheitliche Standards an allen Schulen. Die Landwirtschaftsminister der Europäischen Union haben über den aktuellen Engpass bei Düngemitteln beraten. Die Preise für Dünger sind seit der iranischen Blockade der Straße von Hormus stark gestiegen. Aus Brüssel, Sarah Lopez.
3: Der Plan der EU-Kommission ist, Landwirte noch vor dem Sommer finanziell zu entlasten. Dafür sollen unter anderem Notfallreserven genutzt werden. Gleichzeitig sollen die Mitgliedsländer bei der Auszahlung von Agrarsubventionen mehr Flexibilität bekommen. Die Details, die müssen aber noch ausgehandelt werden. Die Agrarminister waren sich außerdem einig, dass die EU unabhängiger von Düngemittelimporten werden muss. Zudem sollen nachhaltige Alternativen zu chemischen Düngern gefördert werden.
1: Fußball-Zweitligist Greuther Fürth hat den Klassenerhalt geschafft. Die Mannschaft setzte sich am Abend im Relegationsrückspiel gegen Rot-Weiß Essen mit 2:0 durch. Das Hinspiel gegen den Drittligisten hatte Greuther Fürth noch mit 0:1 verloren. Die Franken spielen seit fast 30 Jahren mindestens in der zweiten Liga. Das waren die Nachrichten. Das Wetter in Deutschland. Teils wolkig bis klar, meist trocken. Tiefstwerte 20 Grad am Oberrheingraben bis 8 Grad in Schleswig. Tagsüber viel Sonnenschein, teils wolkig. Im Süden einzelne Schauer oder Gewitter möglich, sonst trocken. Höchstwerte 14 Grad bis 34 Grad. Am Donnerstag viel Sonne, regional wolkig, 15 bis 31 Grad. Und am Freitag ebenfalls viel Sonne, von Westen vereinzelt Schauer oder Gewitter möglich. Die Temperaturen liegen dann bei 20 bis 33 Grad. Es ist jetzt 3:03.
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4: Die A3 Köln Richtung Oberhausen zwischen Solingen und Kreuzhilden. 1 Kilometer Stau nach einem Unfall. Zudem sind die Überleitungen zur A46 gesperrt. A7 Würzburg Richtung Ulm ist zwischen Wörnitz und Kreuzfeuchtwangen-Kreilsheim wegen einer Nachtbaustelle in beiden Richtungen bis ca. 6 Uhr gesperrt. Die Umleitungen führt über die U84. Die A39 Braunschweig Richtung Salzgitter ist zwischen Salzgitter-Lebenstedt Süd und Lichtenberg wegen Bauarbeiten bis 5 Uhr gesperrt. Die Umleitung führt über die U76. Weiter auf der A71 Stuhl Richtung Erfurt. Zwischen Oberhof und Gräfenroda eine Sperrung wegen Wartungsarbeiten im Tunnel Rennsteig noch bis 6 Uhr, also noch gute 3 Stunden. A96 Lindau Richtung Mainz, Lindau Richtung München ist im Kreuz Memmingen wegen einer Nachtbaustelle bis 5 Uhr gesperrt. Und die A480 Gießener Ring Reiskirchen Richtung Gießen zwischen Gießener Nordkreuz und Wettenberg wegen eines defekten LKWs hier eine vorübergehende Sperrung.
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4: Mit Milad Kupay aus dem Studio von NDR Info in Hamburg. Offiziell gibt es eine Waffenruhe zwischen den USA, Israel und dem Iran, auf dem Papier zumindest. Wirtschaftlich führen die Beteiligten weiter Krieg, während die USA und Israel versuchen, durch verschiedene Maßnahmen, wie etwa Sanktionen, den Iran finanziell in die Knie zu zwingen, sperrt das Regime in Teheran weiter die Straße von Hormus. Angeblich wollte Teheran die Seestraße verminen. In der vergangenen Nacht haben die USA daraufhin wieder angegriffen, und zwar den Süden des Iran. Sind die Gespräche damit gescheitert? Meine NDR-Kollegin Birgit Langhammer hat USA-Korrespondent Carsten Kühntop gefragt, ob überhaupt noch verhandelt wird.
5: Ja, weder die USA noch der Iran scheinen das als einen allzu großen, schwerwiegenden Zwischenfall zu sehen. Zum einen waren die amerikanischen Luftschläge offenbar sehr begrenzt und zum anderen haben auch die Iraner nur sehr begrenzt und zurückhaltend reagiert. Aber es zeigt natürlich ganz grundsätzlich, wie instabil die Gesamtsituation ist und bleibt. Bisher haben aber weder die USA noch der Iran mitgeteilt, dass sie die Verhandlungen deswegen beenden würden.
6: Und es gibt offenbar noch einiges zu verhandeln. Am Wochenende hat US-Präsident Trump mal wieder angekündigt, dass weitgehend ein Abkommen ausgehandelt worden sei. Das haben wir auch schon öfter von ihm gehört. Außenminister Rubio meint, es ginge um Formulierungen. Also wo stehen die beiden Länder da gerade wirklich?
5: Wissen Sie, es gibt zwischen dem, was Trump auf Truth Social schreibt und der Realität häufig keinen Zusammenhang. Und das vergangene Feiertagswochenende, das war dafür ein gutes Beispiel. Erst sagt Trump, ein Deal sei weitgehend ausgehandelt, es gehe nur noch um ein paar Einzelheiten. Kurz darauf hat er nachgeschoben, dass er seinen Unterhändlern gesagt habe, es gebe keine Eile, die sollten mal ganz in Ruhe weitermachen. Und dann wiederum ein paar Stunden später textet Trump an die Adresse innerparteilicher Kritiker, sie sollten sinngemäß meiner Worte den Mund halten, denn niemand wisse, was letztlich in der Vereinbarung mit den Iranern drinstehen werde. Also, Fakt scheint lediglich dies zu sein. Erstens, es gibt Verhandlungen und zweitens, die sind dann fertig, wenn sie fertig sind.
6: Was man aber ahnen kann, ist, dass man durchaus auch noch über das angereicherte Uran des Iran sprechen wird. Das soll ja zerstört werden. Da geht es, hören wir, um rund 400 Kilogramm, aber ja auch schon seit Beginn des Krieges, oder?

0: Ja, der Iran verfügt über mehrere Tonnen Uran. Die größte Sorge aber bereiten tatsächlich diese mehr als 400 Kilogramm hoch angereichertes Uran. Das wurde also weit höher angereichert, als es für eine zivile Nutzung im Allgemeinen nötig wäre. Und es ist nun so hoch angereichert, dass es vergleichsweise schnell gehen würde, es weiter anzureichern und damit waffenfähig zu machen. Was damit passiert, das muss zumindest aus Sicht der USA Gegenstand weiterer Verhandlungen sein. Bei den Verhandlungen jetzt, hier und heute geht es zunächst einmal nur um eine kurze, knappe Vereinbarung. Eine Seite, zwei Seiten, mehr nicht. Um die Waffenruhe zu verlängern und um die Straße von Hormuz zu öffnen. Und dann wird man sich vermutlich 30 Tage geben, vielleicht auch 60 Tage, um über die tatsächlich schwergewichtigen Fragen zu verhandeln, also aus Wunsch der USA natürlich auch über das Atomprogramm.
1: Wobei ich mich tatsächlich ein bisschen gewundert habe, als Donald Trump meinte, man kann sich da noch Zeit nehmen, weil meiner Meinung nach, jetzt bin ich gespannt auf Ihre Einschätzung, läuft ihm die Zeit ja ein bisschen weg in den USA, wo es ja durchaus Widerstand gibt. Nicht alle sind überzeugt vom Einsatz in Iran, auch die Republikaner nicht. Und es braucht doch eigentlich auch eine Zustimmung des Kongresses, weil die Kampfhandlungen eben schon länger als 60 Tage andauern. Sagt man auch deswegen, die Waffenruhe hält noch?
0: Also in dieser Frage hatte die Trump-Administration vor mehreren Wochen die Kampfhandlungen schlicht offiziell für beendet erklärt. Denn wenn der Krieg vorbei ist, dann muss aus Sicht der Regierung natürlich der Kongress nicht mehr darüber abstimmen. Das ist tatsächlich so ein bisschen was wie ein juristischer Taschenspielertrick. Aber unterm Strich ist es so, es gibt genügend juristische Löcher, die die Regierung nutzen kann. Und es ist schwer vorstellbar, dass die Republikaner im Kongress das eigene Militär zu einem Rückzug zwingen werden. Da hat die Trump-Regierung eine Abstimmung im Kongress auch weiterhin nicht zu fürchten.
2: Informationen von ARD-Washington-Korrespondent Carsten Kühntop. Während neue israelisch-amerikanische Angriffe auf den Iran befürchtet werden, hat Israel nicht nur den Gazastreifen erneut angegriffen, sondern Israel setzt seine Angriffe auch auf ein anderes Land fort, und zwar auf den Libanon. Premier Netanyahu kündigt noch eine Ausweitung der Angriffe auf den Libanon an. Wie diese Ankündigung zu bewerten ist, dazu aus Tel Aviv, Jan-Christoph Kitzler.
3: Dass Benjamin Netanyahu unter Druck ist, ist nichts Neues. Doch in diesen Stunden kommt es für Israels Premierminister besonders dicke. Am Vormittag musste er in Tel Aviv wieder einmal vor Gericht erscheinen. Dort läuft gegen ihn ein Prozess wegen Amtsmissbrauchs und Bestechung. In der Nacht, so wurde gemeldet, war er im Krankenhaus, angeblich wegen einer Zahnbehandlung. Und noch am Abend musste er eine Videobotschaft aufnehmen im Versuch, die Gemüter zu beruhigen. Sie hängt mit Israels Krieg im Libanon zusammen, mit dem Kampf der israelischen Armee gegen die vom Iran unterstützte Hisbollah-Miliz. Netanyahu stellte klar: Wir nehmen den Fuß nicht vom Gas, im Gegenteil. Ich habe angeordnet, noch stärker aufs Gaspedal zu treten. Wir werden sie treffen. Es stimmt, dass sie mit Drohnen angreifen. Wir haben ein Spezialteam, das an diesem Problem arbeitet. Und wir werden auch dies lösen. In der Zwischenzeit zeigen sie Widerstandskraft. Ich möchte den Bewohnern des Nordens dazu gratulieren, zu einer Widerstandskraft, die uns alle inspiriert. Doch das verpflichtet uns nun, die Schläge zu verstärken, die Intensität zu steigern. Wir werden sie vernichtend schlagen. Im Libanon sorgt der Krieg schon jetzt für massenhafte Flucht und Zerstörung. Allein im Süden des Landes sind geschätzte 600.000 Menschen auf der Flucht. Nahe der israelischen Grenze wurden ganze Dörfer dem Erdboden gleichgemacht, weil sie als Hisbollah-Hochburgen gelten. Und obwohl Israel schon in den letzten Wochen hart zugeschlagen hat, obwohl im Libanon seit Anfang März mehr als 3.100 Menschen getötet wurden, die Angriffe der Hisbollah auf Israel hören nicht auf. So beschreibt es Sami Zanetti, Bewohner der Ortschaft Shomera nahe der Grenze gegenüber dem Armeeradio.
4: Die Menschen hier sind verzweifelt, was die Sicherheit angeht. Es ist die Hölle, ein Albtraum, was wir in den letzten 24 Stunden durchgemacht haben. Es kann nicht sein, dass wir einer solchen Flut von Drohnen ausgesetzt sind. Nur durch ein Wunder ist dabei niemand ums Leben gekommen. Am laufenden Band Angriffe und ohne Ende Sirenenalarm. Dazu kommt noch das Schussgeräusch unserer Artillerie, 24 Stunden am Stück. So kann man nicht leben. Auch israelische Soldaten, die seit Wochen in den Libanon einmarschiert sind, geraten dort immer wieder unter Beschuss oder werden von Drohnen angegriffen. 27 Israelis wurden getötet, seit die gegenseitigen Angriffe im März wieder begonnen hatten und obwohl seit Mitte April eine Waffenruhe gilt. Kurz vor der Parlamentswahl ist die Lage im Norden Israels ein gefundenes Fressen, beispielsweise für Oppositionsführer Yair Lapid. Er sagte gestern in Jerusalem:
5: The ceasefire in Lebanon is a farce.
3: Die Waffenruhe im Libanon ist eine Farce.

0: Eine der Forderungen des Regimes in Teheran ist ein Ende der israelischen Angriffe im Libanon. Sicherheitsexperten in Israel, die meist vor allem in militärischen Kategorien und nicht so sehr in politischen denken, sehen die Lage negativ, so Sarit Zehavi vom Almaz-Center. Israel kann die derzeitige Situation der Waffenruhe nicht länger hinnehmen, während die Hisbollah auf der anderen Seite des Grenzzauns ihre terroristische Infrastruktur aufbauen kann. Nach all dem, was geschehen ist, werden nun Raketen, Drohnen und unbemannte Flugobjekte von jenen Gebieten im Südlibanon aus auf uns abgefeuert, die eigentlich frei von illegalen Waffen sein sollten. Wir können uns daher nicht einfach mit einem Waffenstillstandsabkommen begnügen. Wir fordern ein umfassendes Abkommen, das tatsächlich zur Entwaffnung der Hisbollah führt. All das zusammen schafft eine Situation, die Premier Netanyahu zum Handeln drängt. Nach ersten Angriffen der israelischen Armee könnte die Lage nun weiter eskalieren. Der Heimatschutz hat die Auflagen für die Bevölkerung im Norden Israels verschärft und im Libanon sind erneut zahlreiche Menschen auf der Flucht. In Nabatieh hat Israels Armee eine ganze Stadtbevölkerung zur Flucht aufgerufen und auch in den südlichen Vororten von Beirut, die als Hochburg der Hisbollah gelten, rechnen die Menschen mit erneuten schweren Angriffen.
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2: Früher der große Traum, heute oft ein Ladenhüter. Dem Immobilienmarkt auf dem Land droht eine massive Leerstandswelle, weil die Generation der Babyboomer altersbedingt aus ihren Häusern auszieht, kommen in den nächsten Jahren Millionen Eigenheime auf den Markt. In strukturschwachen Regionen fehlen aber schlicht die Käufer. Drohen auf dem Land bald ganze Geisterdörfer? Norbert Hackel dazu.
3: Zu groß, zu viele Stufen, zu viel Garten. Viele ältere Menschen können ihr eigenes Haus nicht mehr bewirtschaften. Auch die 72-jährige Regine Garbe will ihr Eigenheim in Seiselitz im Burgenlandkreis aufgeben. 14 Jahre hat sie in ihrem Haus gewohnt. 123 Quadratmeter, Fußbodenheizung, Kamin und zwei Küchen. Jetzt will die Rentnerin ins nahegelegene Naumburg in eine kleine Mietwohnung ziehen.
4: Ich will meinen Kindern, die in Hamburg, Rostock und Weimar leben, ihnen auch jetzt schon was schenken können durch den Verkauf des Hauses. Ich will das loslassen und einer jungen Familie das Haus überlassen.
3: Der Preis für ihr Haus 295.000 Euro. Ein angemessener Preis für den Zustand und die Ausstattung, sagt Immobilienmakler Tobias Mirsch. Doch bei Käufern erlebt er zurzeit große Zurückhaltung.
5: Momentan ist nichts leicht zu verkaufen. Also von selber geht gar nichts. Zumindest nicht in unserer Region hier. Junge Menschen kaufen weniger Häuser und machen auch weniger Kinder, weil einfach das Vertrauen da nicht da ist und der Mut fehlt für solche Entscheidungen.
3: Ist der altersbedingte Verkauf von Eigenheim der Beginn eines neuen Trends? Fachleute erwarten, dass vor allem die sogenannten Babyboomer, also die Jahrgänge 1946 bis 1964, demnächst ihre Häuser verkaufen werden. Nach Schätzung der Immobilienplattform Yakasa befinden sich rund 5 Millionen Häuser und Wohnungen im Besitz der Babyboomer. Das sind 32% der Eigentumsimmobilien. Die Folge des Verkaufs in relativ kurzer Zeit? Der Immobilienmarkt würde aus dem Gleichgewicht geraten. Schon jetzt ist das Problem im ländlichen Raum und in den strukturschwachen Regionen spürbar, wie der Vizepräsident des Immobilienverbands Deutschlands, Robert Weseli, sagt.
6: Früher war es mal so, 10 Immobilien wurden präsentiert. Innerhalb weniger Tage, Wochen wurden diese 10 Immobilien verkauft. Und dann kamen irgendwann 10 neue Immobilien rein. Im Moment funktioniert es so, es kommen 10 Immobilien an den Markt. Davon werden im besten Fall 2 relativ zeitnah abverkauft. 8 bleiben bestehen. Und dann dauert es nicht lange und es kommen die nächsten 10 rein.
3: Weniger Käufer, denn die Zinsen sind gestiegen und Kredite schwerer zu bekommen. Auf dem Land kommt der demografische Wandel hinzu. Weniger Einwohner, weniger Nachfrage, mehr Leerstand. Gerade darin aber könnte auch eine Chance liegen, wie der Vizepräsident des Immobilienverbands einschätzt.
7: Deswegen gehe ich davon aus, ja, wir werden in einigen Teilen Deutschlands mehr Immobilien am Markt haben, aber gleichermaßen auch mehr Chancen für diejenigen, die eben kein so großes Budget haben, nicht geerbt haben und nicht viel Eigenkapital einsetzen können.
3: Der Generationenwechsel auf dem Immobilienmarkt. Er kommt aber nicht als Welle, sondern als jahrzehntelanger Prozess, der schon längst begonnen hat.
2: 515 Schüsse in einem Jahr, zählt die Bild-Zeitung. Im Gräfekiez in Berlin-Kreuzberg gibt es immer wieder Schießereien. Ermittlern zufolge geht es mal um Schutzgeld oder um Revierkämpfe zwischen rivalisierenden Gruppen. Was machen die Schüsse mit dem Kiez? Stefan Oswart war dort unterwegs.

0: Seit 30 Jahren hat Christian Sarkowski schon den Kiosk am Wrangelbrunnen zwischen Südstern und Urban Krankenhaus. Er hat ihn von seinen Eltern übernommen. Er wohnt gleich nebenan, sagt er, in der Gräfestraße, und zwar dem Teil Richtung Hasenheide. Die Schießereien der letzten Wochen hat auch er bemerkt.
1: Das erste Mal fünfmal laut knallen gehört. Und dann auf einmal war ich alle voller Polizei. Und gestern Nacht soll wieder was passiert sein. War die Straße hier wieder abgesperrt heute Morgen, als ich hergegangen bin. Wird langsam gefährlich hier. Aber stell dir mal vor, du läufst da lang und dich trifft eine Kugel.
0: Unbeteiligte wurden bislang bei den Schießereien nicht verletzt, aber Unbehagen macht sich auch bei Lisa breit. Die junge Mutter schiebt ihren Kinderwagen durch die Gräfestraße vorbei an Cafés und Accessoires.
2: Also Hasenheide, dann saßen wir beim Stillen und 300 Meter weiter war zeitgleich eine Schießerei. Das ist komisch. Man macht sich natürlich schon Gedanken, wie sicher das ist, wenn man selbst tagsüber mit den Kindern irgendwie draußen ist.
0: Mit ihrem Partner hat sie auch schon über Umziehen gesprochen, sagt sie. Aber der Wohnungsmarkt in Berlin gibt sie zu bedenken. Auch Servan Özbek denkt über einen Umzug nach. Obwohl niemand von ihm Schutzgeld fordere, sagt der Betreiber eines Spätis mit Postannahmestelle.
3: Eigentlich ist eine sehr friedliche Kiez hier gewesen. Aber so in letzter Zeit ist es so häufig geworden. Also ich sag mal so, ich bin seit 3 Jahren hier selbstständig und ich will den Laden weitergeben sozusagen. Also so sicher fühle ich mich jetzt hier auch nicht mehr.
0: In den Cafés und Läden in der Gräfestraße sind die Schießereien im Kiez durchaus Gesprächsthema, berichten Betreiber wie Isabella, die seit 9 Jahren ein kleines Café führt.
4: Ich höre eigentlich nur von den Nachbarn vieles. Naja, dass es sich da um bestimmte Clans oder irgendwas handelt. Also ich finde es halt schon bisschen gruselig.
0: Ihr Café liegt in der Gräfestraße in Richtung Cottbusser Tor. Das ist der Kiez der Grünlinge für Kioskbesitzer Christian Sarkowski. Er teilt seinen Kiez so ein.
1: Eigentlich ist diese Ecke hier eine relativ ruhige Ecke, wo die Leute wohnen, sag mal, die gutes Geld verdienen, weil sonst könntest du hier die Mieten nicht bezahlen. Und in der Gräfestraße ist es so ein bisschen alternativer und Grünlinge, sag ich immer. Und bei mir auf der Seite, da wohne ich nämlich, das ist fest in arabischer Hand. Ist schon ein bisschen gefährlicher geworden alles.
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6: Heute vor 30 Jahren kam es zu einem kurzen Waffenstillstand im Krieg zwischen Tschetschenien und Russland, der später zu einem Friedensschluss führte. Michael Kück blickt zurück.
7: Es sind grauenhafte Szenen, die sich kurz nach Weihnachten 1994 in der tschetschenischen Großstadt Grosny abspielen. Bis hierhin konnten die russischen Soldaten mit ihren Panzern vordringen, ohne auf allzu großen Widerstand zu stoßen. Bis jetzt. Die technisch und zahlenmäßig weit unterlegenen tschetschenischen Kämpfer verteidigen die Stadt mit unerwarteter Gegenwehr. Die Angreifer reagieren mit Härte. Hunderttausende Bewohner fliehen. Zehntausende kommen in der wochenlangen sogenannten Schlacht um Grosny ums Leben. Zwischen brennenden Häusern berichtet ein Reporter der BBC.
8: Wo ich stehe, wurden mindestens 2 Menschen getötet, unschuldige Passanten. Viele wurden verwundet. Die russische Regierung behauptet, strategische Ziele anzugreifen, aber vor Ort sieht es ganz anders aus.
7: Beiden Seiten werden schwere Menschenrechtsverletzungen vorgeworfen. Die Berichte erschüttern.
9: Als wir morgens zurück in die Stadt kamen, bot sich uns ein Bild wie aus einem Horrorfilm. Überall lagen Leichen. Sie trieben auch im Fluss Sunscha.
7: Die Konflikte zwischen Russen und Tschetschenen reichen lange zurück. Tschetschenien, mit einer überwiegend muslimischen Bevölkerung in einem Gebiet, nur gut halb so groß wie Belgien, im Süden der früheren UdSSR, hat sich schon vor dem endgültigen Zerfall der Sowjetunion 1991 unabhängig erklärt. Moskau will dagegen unter allen Umständen Abspaltungsversuche unterbinden, wie Russlands Präsident Boris Jelzin in einer Fernsehansprache klarstellt.
10: Für mich gibt es keine wichtigere Aufgabe im kommenden Jahr, als Frieden und normales Leben in Tschetschenien, Nordossetien und Inguschetien wiederherzustellen.
7: Es klingt so harmlos und wird offiziell als Polizeieinsatz beschrieben. In Wahrheit ist es ein Angriffskrieg, der in vielen Teilen der Welt Empörung auslöst. Doch im Westen will man die engeren Beziehungen zum Kreml nach der Wende nicht aufs Spiel setzen. Bundesaußenminister Klaus Kinkel versucht den Spagat.
11: Natürlich können wir nicht ohne Besorgnis zusehen, wie Russland im Augenblick militärisch mit diesem Konflikt umgeht. Wir haben auf der einen Seite ein Rieseninteresse an einer stabilen Situation in Russland.

0: Auf der anderen Seite müssen wir aber Russland auch deutlich und klar sagen, dass natürlich Menschenrechte eingehalten werden müssen in diesem Konflikt.
1: Der tschetschenische Widerstand bleibt hartnäckig. Mit Guerilla-Aktionen verunsichern sie die Besatzer und die russische Öffentlichkeit. Mit einem Einsatz über Wochen hat der Kreml gerechnet. Inzwischen tobt der Konflikt mit vielen Opfern aber seit Monaten. Wohl auch deshalb braucht der russische Machthaber Jelzin im bevorstehenden Präsidentschaftswahlkampf 1996 ein Erfolgserlebnis und strengt ein Friedensabkommen an. Groß inszeniert wird es zusammen mit dem tschetschenischen Rebellenchef Selimchan Jandarbijew in Moskau unterzeichnet. Darin heißt es:
2: Alle Kampfhandlungen werden zum 1. Juni 1996 0 Uhr eingestellt. Und alle gewaltsam festgehaltenen Personen müssen innerhalb von 2 Wochen nach Unterzeichnung befreit werden.
1: Jelzin spricht von einem historischen Moment. Tatsächlich wird dieser recht allgemein formulierte schnelle Friedensschluss rasch von beiden Seiten wieder gebrochen. Aber es ist das erste Dokument, das auf höchster Ebene unterzeichnet wird. Und es bildet die Grundlage für ein späteres, mit dem der erste Tschetschenienkrieg nach über 1,5 Jahren und mindestens 80.000 Toten offiziell beendet werden kann. Danach muss sich die russische Armee zurückziehen. Das sogenannte Moskauer Abkommen wurde am 27. Mai 1996 unterzeichnet. Das war heute vor 30 Jahren.
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4: Mit Lars Bente und dem weiterhin Fußball-Zweitligisten Greuther Fürth. Nachdem der Drittplatzierte der dritten Liga, Rot-Weiß Essen, das Relegationshinspiel ja noch mit 1:0 gewinnen konnte, endete das Rückspiel in Fürth dann mit 2:0 für den Zweitliga 16. Und unser Reporter Oliver Tubenauer, der war live vor Ort.
5: Ganz knapp rettet sich die Spielvereinigung Greuther Fürth in der zweiten Liga. Noel Futkol, der gebürtige Essener, in der 29. Minute mit dem Treffer zum 1:0. Und dann nach dem Seitenwechsel eine ganz starke Phase der Spielvereinigung Greuther Fürth, in der sie Rot-Weiß Essen phasenweise einschnürte. Branimir Gutter in der 47. Minute mit dem 2:0. Gute Chancen hatten die Essener vor allem in der 10. Minute, als Zweikowski an Silas Prüfrock scheiterte, und in der 81. Minute eine Doppelchance. Abiyama mit dem Kopfball an dem Pfosten und auch Müsel scheiterte dann letztlich an Fürth-Torhüter Silas Prüfrock. Und somit bleibt die Spielvereinigung Greuther Fürth zumindest ein weiteres Jahr in der zweiten Liga. Rot-Weiß Essen muss weiter auf die Zweitklassigkeit hoffen.
4: Ja, und sie gehört definitiv zu den bekanntesten und auch besten Fußballerinnen der Welt, Alexia Putellas. Und die zweimalige Weltfußballerin, die hat nun für einen echten Paukenschlag gesorgt. Sie wird ihren FC Barcelona nämlich nach 14 Jahren verlassen. Die Einzelheiten dazu hat Jan-Philipp Molitor.
6: Es war eine perfekte Geschichte, sagte Putellas selbst in einem Video auf Instagram. Die Kapitänin wird ihren auslaufenden Vertrag nicht verlängern. Gleichzeitig kündigte die Vereinsikone an, man werde sich wiedersehen. Wohin es die spanische Weltmeisterin zieht, ist offen. Spanische Medien spekulieren über einen möglichen Wechsel zu den London City Lionesses in die englische Women's Super League. Putellas kam 2012 im Alter von 18 Jahren nach Barcelona, schoss in 507 Pflichtspielen satte 232 Tore und gewann 38 Titel. Darunter 4-mal die Champions League sowie 10-mal die spanische Meisterschaft. Gekrönt wurde sie 2021 und 2022 mit dem Ballon d'Or und dem Titel Weltfußballerin des Jahres.
4: Kommen wir nun zu den Tennisprofis auf dem Sand, dem legendären von Paris. Die French Open, die sind ja am Sonntag mit der ersten Runde losgegangen. Und in den Einzelwettbewerben, da sind noch 4 Deutsche mit dabei. Nach Alexander Zverev, Tamara Korpatsch und Eva Lys konnte sich nämlich überraschenderweise auch Jan-Lennard Struff gegen Alexander Bublik durchsetzen. Struff freute sich besonders über den Einsatz der Fans in Paris.
7: War eine unglaubliche Unterstützung auf dem Platz, fand ich auch. Super, super viele Deutsche in der Überzahl auch. Und das ist immer sehr schön, wie viele Deutsche herkommen und uns unterstützen hier.
4: Und während die deutschen Eishockeyspieler schon wieder aus der Schweiz abgereist sind, weil sie das Viertelfinale der Weltmeisterschaft verpasst haben, waren die Radprofis für einen Tag zu Gast bei den Eidgenossen. Und zwar für die 16. Etappe des Giro d'Italia. Wer sich den Tagessieg sichern konnte, das weiß Holger Gerska.
8: Es war das für diesen Giro übliche Szenario. Auch diese Hitzeetappe in der Schweiz dominierte Jonas Vingegaard. Ein Antritt und der Tagessieg war vergeben. Der Däne hat alle 4 bisherigen Bergankünfte gewonnen, und zwar immer vor dem Österreicher Felix Gall. Wobei die Überlegenheit des zweimaligen Tour de France Gesamtsiegers von Tag zu Tag größer wird. Diesmal fuhr er die letzten 6,5 Kilometer allein. In der Gesamtwertung liegt Vingegaard jetzt über 4 Minuten vor Felix Gall und dem Niederländer Thymen Arendsman. Es gab aber auch einen großen Verlierer, nämlich den jungen Italiener Giulio Pellizzari. Angetreten als Herausforderer von Jonas Vingegaard, schleppte sich der Kapitän des deutschen Red Bull Teams angenockt durch die zweite Woche, lag aber noch auf Platz 6 mit Sicht aufs Podium. Aber schon am Fuße des Schlussanstiegs ging gar nichts mehr. Red Bull setzt jetzt auf den Australier Jai Hindley, der aktuell Gesamtvierter ist. Ihm fehlen zum Podium 33 Sekunden.
4: Nun geht's für die Radprofis beim Giro wieder zurück nach Norditalien. 5 Etappen stehen ja noch bevor, bis der Sieger am Sonntag dann in Rom gekürt wird.
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1: Um 3.29 Uhr mit Katja Kindermann. Bundesbauministerin Hubert stellt heute ihren Gesetzentwurf für eine Reform des Baugesetzbuches vor. Damit sollen Planung und Genehmigung von Bauvorhaben deutlich beschleunigt werden. Aus der Nachrichtenredaktion Konstanze Semidey.
2: In Deutschland ist die Zahl der neu gebauten Wohnungen mittlerweile auf den niedrigsten Stand seit über 10 Jahren gesunken. Huberts nennt diese Entwicklung ein Resultat der vergangenen Krisenjahre und will mit ihrem neuen Baugesetzbuch die Zahl der Fertigstellungen wieder nach oben bringen. Die Reform kümmert sich aber nicht nur um Neubauten, sondern auch um den Bestand. Und da hat die Ministerin vor allem sogenannte Schrottimmobilien ins Visier genommen. Wenn ein Besitzer sein Haus verkommen lässt, dann können Kommunen ihn künftig zur Instandhaltung oder Modernisierung zwingen. Im Extremfall werden sogar Enteignungen erlaubt.
1: Zur Abwehr wachsender Sicherheitsrisiken fordert Verfassungsschutzpräsident Seelen mehr Befugnisse für den Inlandsnachrichtendienst. Seelen sagte der Süddeutschen Zeitung, der Abwehrdienst müsse Angriffen effektiv entgegentreten. Dafür müsse er operativer handeln und brauche neue und erweiterte Fähigkeiten. Beobachten reiche nicht, etwa bei extremistischen Anschlagsplänen oder Waffenlieferungen, so der Verfassungsschutzchef. Bundesinnenminister Dobrindt hatte kürzlich angekündigt, die Nachrichtendienste zu reformieren und auszubauen. Der Iran hat die jüngsten US-Angriffe als groben Verstoß gegen die Waffenruhe verurteilt. Kein provokanter Akt werde unbeantwortet bleiben, hieß es in einer Erklärung des Außenministeriums. Die Angriffe hätten den boshaften Willen der US-Regierung offenbart. Das US-Militär hatte nach eigenen Angaben iranische Raketenstellungen sowie Boote angegriffen, die in der Straße von Hormus Minen verlegen wollten. Laut einem Sprecher handelt es sich um Selbstverteidigung zum Schutz der Truppen vor Bedrohungen durch iranische Kräfte. Am Landgericht Verden wird heute ein Urteil gegen die mutmaßliche Ex-RAF-Terroristin Klette erwartet. Die 67-Jährige soll laut Anklage mit 2 Komplizen Raubüberfälle auf Geldtransporter und Supermärkte begangen haben. Aus der Nachrichtenredaktion Betül Sarikaya.
3: Die Staatsanwaltschaft fordert 15 Jahre Haft. Sie wirft Daniela Klette unter anderem versuchten Mord, schweren bandenmäßigen Raub und illegalen Waffenbesitz vor. Die Verteidigung plädiert hingegen auf Freispruch. Die mutmaßliche RAF-Terroristin war mehr als 30 Jahre lang untergetaucht. Erst 2024 wurde sie in ihrer Wohnung in Berlin gefasst. Dort fanden Ermittler knapp 240.000 Euro in Bar, Goldbarren und Waffen. Ihre 2 mutmaßlichen Komplizen sind weiterhin auf der Flucht.
1: Das Wetter in Deutschland. Tagsüber viel Sonnenschein, teils wolkig, im Süden einzelne Schauer oder Gewitter möglich, sonst trocken. Höchstwerte 14 Grad auf den ostfriesischen Inseln bis 34 Grad am Oberrhein. Morgen viel Sonne, regional wolkig, bei 15 bis 31 Grad. Am Freitag viel Sonne, von Westen vereinzelt Schauer oder Gewitter möglich, 20 bis 33 Grad. Und am Sonnabend heiter bis wolkig und gebietsweise Schauer oder Gewitter möglich, 17 bis 33 Grad. Das waren die Nachrichten.
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4: Sieht soweit gut aus. Wir haben keine größeren Staus oder Verkehrsbehinderungen. Ich wünsche Ihnen eine gute und sichere Fahrt.
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4: Mit Milat Kupay. Russlands Machthaber Putin hat der ukrainischen Hauptstadt Kiew mit weiteren Luftschlägen gedroht und Ausländer und Diplomaten dazu aufgerufen, die Stadt zu verlassen. Das Auswärtige Amt hat daraufhin den russischen Botschafter

0: Sergei Netschajew einbestellt. Man habe der russischen Regierung deutlich gemacht, dass Deutschland sich nicht durch Drohungen einschüchtern lasse und die Ukraine weiter kraftvoll unterstützen werde, hieß es. Bereits am Wochenende hatte Russland die Ukraine massiv angegriffen. Darüber sprechen jetzt Kai Küstner und Stefan Niemann, auch in der neuesten Ausgabe des NDR-Podcasts Streitkräfte und Strategien.
1: Der Mai neigt sich dem Ende zu und während es an der Front in der Ukraine in den vergangenen Wochen so gut wie keine nennenswerte Bewegung mehr gab, verstärkt Russlands Machthaber Wladimir Putin, was Ukrainerinnen und Ukrainer als Terror aus der Luft beschreiben. Das überfallene Land erlebt in diesen Tagen einige der massivsten Luftangriffe dieses Krieges. Mit Drohnen, mit Marschflugkörpern und mit ballistischen Raketen sucht Russland gezielt, die Zivilbevölkerung zu zermürben. Und am Pfingstwochenende, da hat es die ukrainische Hauptstadt Kiew besonders hart getroffen. Präsident Volodymyr Zelensky sprach am Montag von mindestens 2 Toten und 87 Verletzten. Laut Stadtverwaltung wurden auch historische Gebäude und Gedenkstätten angegriffen. Ob wirklich gezielt, wie von ukrainischer Seite behauptet, lässt sich nicht unabhängig prüfen. Was wir dagegen ganz genau wissen: Das im Stadtzentrum liegende ARD-Studio, das wurde bei dem nächtlichen Großangriff stark beschädigt. Glücklicherweise war zu der Zeit niemand bei der Arbeit. Unser Kollege Florian Kellermann ist uns jetzt aus Kiew zugeschaltet. Wie geht es euch und von wo berichtest du jetzt?
2: Ich berichte von zu Hause aus. Wir vom Radio sind ja relativ autark. Wir haben die ganze Ausrüstung, die wir brauchen, auch bei uns. Wir haben auch die wichtige Ausrüstung nicht zurückgelassen. Da ist nichts zerstört worden. Deswegen ja, sind wir relativ autark. Klar, für das Team ist es nicht so gut, dass wir uns nicht sehen, aber technisch sind wir weiter sendefähig.
1: Nun seid ihr nächtlichen Luftalarm gewöhnt und Kai und mich hat bei unserem Besuch in Kiew vor ein paar Monaten sehr beeindruckt, wie routiniert ihr damit umgeht. Aber was war in dieser Nacht zum Sonntag jetzt ganz anders? Beschreib mal.
2: Die Warnungen waren zunächst mal doch deutlicher als sonst. Zum Beispiel hat ja auch die US-Botschaft gewarnt und Zelensky hat gesagt, Russland werde wohl diese Arieshnik-Rakete einsetzen. Und das hat schon dazu geführt, dass viele, die sonst eher zurückhaltend sind oder ja, unbesorgter sind und zu Hause bleiben, gesagt haben, nee, also diese Nacht verbringe ich doch lieber in einem sicheren Raum, in einem Schutzraum. Das haben mir zumindest Leute gesagt. Und die Nacht war dann schon auch noch mal heftiger als normal. Also normal natürlich in Anführungszeichen, das ist alles nicht normal, aber sie war heftiger als sonst. Das heißt, die Einschläge waren häufiger, sie waren länger und sie waren für mich, ich wohne ja auch im Zentrum, auch näher als sonst. Das heißt, Russland hat ganz offensichtlich auch gezielt Ziele im Zentrum von Kiew angegriffen. Und das zählt ja auch mit zu den Drohungen, die Putin jetzt ausgesprochen hat, dass er, wie er es sagt, Entscheidungszentren, also in Zentren, wo Entscheidungen getroffen werden, auch mit angreifen will. Was auch immer das heißen soll, aber er meint damit sicher das Zentrum auch von Kiew, wo eben natürlich der Präsident seinen Sitz hat und auch wichtige Leute wohnen.
1: Und wo ihr eben auch in der Nähe wohnt, du hast es gesagt, die Stadt ist ja euer Zuhause, deins und das eurer Mitarbeiter. Ist dann in solchen Nächten jeder mit seiner Angst allein oder telefoniert ihr dann bei besonders heftigem Beschuss und fragt, wie es den anderen geht?
2: Das machen wir normalerweise dann erst, wenn der Beschuss vorbei ist. Also am Morgen dann fragen wir in die Runde und alle fragen in die Runde, wie war die Nacht bei euch, wie ist es gelaufen? Sicher, wenn jemandem tatsächlich etwas passieren würde und man irgendwie helfen könnte, dann denke ich schon, dass da ein Notruf käme. Und der würde ja auch auf jeden Fall wahrgenommen, denn wir haben unsere gemeinsamen Gruppen im Internet. Und solange das Internet funktioniert, kommen solche Dinge bei uns an. Die Menschen sind ja insofern nicht allein, als sie mit jemandem zusammenwohnen. Das ist das eine. Das andere ist, sich aber auch ja ständig informieren über die ganzen Kanäle, die es gibt. Jeder hat die abonniert, auch auf Telegram und auf anderen sozialen Medien und sieht und kann sehr gut verfolgen, was gerade passiert. Da wird ja jede einzelne Rakete, die abgeschossen wird und die im Luftraum der Ukraine wahrgenommen wird, beschrieben und auch das mögliche oder wahrscheinliche Ziel mit angegeben.
1: Das sind die Luftwarn-Apps, mit denen ihr euch informiert und die für das Überleben entscheidend sind im ganzen Land. Beschreib doch nochmal, was mit dem Studio passiert ist. Das Studiogebäude selbst wurde nicht direkt getroffen und trotzdem gibt es starke Beschädigungen, wie man in der Tagesschau sehen konnte. Was ist passiert?
2: Wie ich das einschätze, ist irgendwas über dem Haus passiert, in dem sich das Studio befindet. Da muss es eine Explosion gegeben haben oder etwas hat eingeschlagen, was eine sehr starke Druckwelle erzeugt hat. Und diese Druckwelle hat sich dann verbreitet von oben durch den Hof, der an das Haus angrenzt und auch wohl durch Luftschächte, kann ich mir vorstellen. Jedenfalls hat sie dazu geführt, diese Druckwelle, dass die Fenster zerborsten sind und dass dann auch im Studio selber Stellwände umgefallen sind, nicht tragende Wände eingestürzt sind und in verschiedenen Räumen verschiedene Verwüstungen dadurch entstanden sind. Technisches Gerät ist beschädigt worden, überall liegen Splitter herum und es sieht ziemlich eben verwüstet aus. Man kann von dort im Moment nicht arbeiten und ein Problem ist natürlich auch, zumindest war das mein Stand gestern Abend, dass man noch nicht genau weiß, was mit dem Haus passiert ist, ob nicht das Haus auch irgendwie beschädigt worden ist, die tragenden Wände, die Statik, das ist das eine. Das andere, was noch ausstehen könnte, vom Nachbarhaus hängt irgendwie so eine Betonwand so ein bisschen schief jetzt, das, oder so eine Betonplatte, von der, wenn man sie von unten anschaut, irgendwie Angst hat, dass sie noch runterfallen könnte und dann einen weiteren Schaden verursachen könnte. Also deswegen kann man von dort aus im Moment nicht arbeiten.
1: Jetzt reist ihr ja, Florian, regelmäßig in gefährliche Gegenden, dichter an der Front. Davor gibt's dann immer eine sorgfältige Risikoanalyse. Sicherheitsexperten werden konsultiert. Ihr seid gut vorbereitet. Jetzt hat es euer Studio getroffen, euren Arbeitsplatz, wo ihr jeden Tag hingeht, wo die Mitarbeiter jeden Tag hingehen. Nehmt ihr das persönlich?
2: Man nimmt's zwangsweise so ein bisschen persönlich, ja. Weil es eben dann nochmal das Leben stärker betrifft. Man hat da gesessen, Tag ein, Tag aus und dieser Platz ist jetzt so zerstört, ist angegriffen worden und man stellt sich ja auch vor, wenn da jemand gesessen hätte zu dem Zeitpunkt, als das passiert ist, die oder derjenige wäre mindestens schwer verletzt worden, wenn nicht noch schlimmer. Das heißt, diese Gedanken sind da, wie die sich jetzt dann konkret auswirken. Ich meine, wir arbeiten natürlich sofort weiter, müssen ja dann auch berichten darüber. Man drängt es so ein bisschen in den Hintergrund. Das wird sich irgendwie dann noch so ein bisschen zeigen, ne? Ob sich das dauerhaft irgendwie ablagert im emotionalen Apparat.
1: Und wie ist das bei dir selber jetzt jenseits der professionellen Reflexe, die du beschrieben hast? Verändert es dein Sicherheitsgefühl?
2: Möglicherweise. Also ich kann es nicht sagen. Ich glaube eher, dass sich's wieder einrenkt und man dann doch irgendwie das dann auch rationalisiert, weil man sagt, naja, ich meine, wir sind immer noch im Zentrum von Kiew, das ist immer noch am besten geschützt. Es sind schon Häuser hier wirklich getroffen worden von Raketen, wo viele Menschen dann gestorben sind. Das ist jetzt so nicht passiert. Es war von der Zahl der Raketen her, von der Zahl der beschädigten Häuser her der größte Angriff, aber es war von der Zahl der Todesopfer, Gott sei Dank, nicht der schlimmste Angriff. Und irgendwie ordnet man das ja dann doch wieder ein und geht sicherlich noch mal anders ran, das denke ich schon, an Warnungen, die in der Zukunft kommen werden.
1: Der Kreml, der behauptet ja häufig, nur militärische Ziele anzugreifen. Was wurde denn getroffen bei dem Großangriff in der Nacht zu Sonntag in Kiew? Gib uns mal einen Überblick.
2: Es waren die Dinge, die ich gesehen habe, fast nur Ziele, die keine militärische Bedeutung haben. Am stärksten getroffen worden ist ja dieses Einkaufszentrum bei der Metrostation Lukjaniwska. Das ist komplett ausgebrannt. Daneben ein großer Markt, wo ja Obst, Gemüse, aber auch anderes verkauft wurde, der auch komplett zerstört ist. Es ist wohl auch ein Treibstoffdepot getroffen worden in der Nähe von Kiew. Aber ich habe nichts bisher erfahren von wirklich wichtigen Unternehmen zum Beispiel, die Russland ja angeblich angegriffen hat, dass sie getroffen worden wären. Was ich aber trotzdem nicht ausschließen kann, denn das sind natürlich Dinge, die nicht verkündet werden, die man nur auf andere Weise erfährt. Und auch die Leute, die es wissen, überlegen sich dreimal, ob sie es dann der Öffentlichkeit sagen, weil man dadurch ja Russland dann eben die Rückmeldung gibt, dieser und jener Erfolg ist erzielt worden. Aber es gab hier also schon Beschuss, bei dem man wirklich nicht einordnen kann, wie der jemals irgendwie militärisch relevant sein sollte.
1: Und die jüngsten Drohungen, Diplomaten sollen Kiew verlassen, das ist ja quasi die Ankündigung von neuem Beschuss. Hast du Menschen gesprochen, die das beeindruckt hat, oder erlebst du eher so eine Art jetzt erst recht Reaktion, also eher so eine trotzige Reaktion der Bevölkerung?
2: Also ich habe eher die Reaktion wahrgenommen, ja, das ist jetzt auch nichts wirklich Neues, sondern wir haben diese Angriffe regelmäßig, sind regelmäßig schlimm. Und so wird es jetzt eben weitergehen, bis der Krieg vorbei ist. Und wann der Krieg vorbei ist, wissen wir leider nicht. Natürlich sind die Schmerzen groß und ist die Belastung enorm. Aber wir müssen das jetzt eben aushalten. Wir haben gar keine andere Wahl, als das eben zu ertragen. Ich meine, die Kommunikation, die jetzt von Putin kommt, die ist ja auch wirklich sehr merkwürdig. Er wiederholt ja im Grunde den Topos, den er am Anfang des Krieges, als sich die ersten Misserfolge der russischen Armee gezeigt haben, ins Spiel gebracht hat, so nach dem Motto, wir haben noch gar nicht wirklich angefangen mit diesem Krieg. Also wir können noch ganz anders. Das behauptet er jetzt wieder. Aber das ist ja eigentlich eine absurde Behauptung. Ich meine, dass Russland etwas nicht getan hätte, wenn man mal vom Einsatz einer Atombombe absieht, was es hätte tun können, um den Krieg zu gewinnen und jetzt erst das irgendwie aus dem Arsenal auspacken könnte oder würde.
1: Wer soll das glauben?
2: Das ist eine absurde Vorstellung, wenn man sich ansieht, welche Verluste Russland erlitten hat. Das hat Russland sicherlich nicht freiwillig getan.
1: Danke, Florian, dass du uns all das schilderst. Wie immer professionell, aber eben auch persönlich. Vielen Dank besonders dafür. Passt gut auf euch auf und bis bald.
2: Bis bald. Alles Gute.
1: Der nächtliche Großangriff auf die Hauptstadt und ihr historisches Zentrum, der wurde in Kiew als besonders barbarischer Akt empfunden und international verurteilt. Für zusätzliche Empörung im Westen sorgte der erneute Einsatz der russischen Hyperschallrakete vom Typ Oreshnik, die sowohl konventionelle als auch nukleare Sprengköpfe tragen kann. Die Rakete schlug nach ukrainischen Angaben in der Großstadt Bila Zerkva ein, das liegt etwa 80 Kilometer südwestlich von Kiew. Das Moskauer Verteidigungsministerium hat den Einsatz der Oreshnik offiziell bestätigt. Was wissen wir darüber, Kai?
3: Es ist jetzt schon das dritte Mal, dass die von Putin ja als Wunderwaffe gepriesene Oreshnik in der Ukraine einschlug. Nach Dnipro Ende 2024, dann Lviv Anfang dieses Jahres, traf es nun die Region Kiew, wenn auch nicht das Zentrum der Hauptstadt, hast du ja gerade schon so geschildert, Stefan. Aber wir müssen jenseits der tödlichen Wirkung dieser Waffen und ohne da irgendetwas klein zu reden, denke ich, die Rakete ein wenig entzaubern. Nochmal zur Einordnung. Es handelt sich um eine ballistische Rakete, basierend auf der russischen Interkontinentalrakete RS-26. Und diese Oreshnik kann laut Putin mit zehnfacher Schallgeschwindigkeit fliegen und ist für feindliches Radar Russland zufolge jedenfalls nicht abfangbar. Doch daran gibt es Zweifel, denn wenn sich die Gefechtsköpfe von der Trägerrakete trennen, dann melden Fachleute Bedenken an, dass diese dann auch in derselben Geschwindigkeit manövrierbar sind. Kurz, es ist eben nicht so ganz klar, ob nicht westliche Raketenabwehrsysteme, ob Patriot, ob Arrow 3 zum Beispiel, eben doch die Oreshnik unschädlich machen könnten. Und was auch auffällig ist, russische Militärblogger machen sich zum Teil sogar ein wenig lustig darüber, trotz der zivilen Opfer, wie wenig Zerstörungswirkung die Rakete bislang erzielt hat. Es war wohl so, dass bei den ersten beiden Einsätzen diese ohne Sprengköpfe flog. Und das wird nun auch bei Oreshnik 3 vermutet, dass also die Zerstörung von der schieren Wucht des Aufpralls herrührte. Es spricht also einiges dafür, dass Russland die Ukraine, was natürlich absolut zynisch ist, als Testgelände für ihre Mittelstreckenrakete missbraucht.
1: Danke für die Einordnung. Trotzdem eine Hyperschallrakete mit großer Reichweite, die sich angeblich nur schwer abfangen lässt. Das klingt nach Eskalation. Wie gefährlich ist die Oreshnik aus deiner Sicht für Europa und für die NATO?
3: Also natürlich soll die Oreshnik auch in Europa und bei der NATO Angst und Schrecken verbreiten. Und ich denke, man sollte sie auch ernst nehmen bei der NATO, schon aufgrund ihrer Geschwindigkeit und weil sie ja potenziell, das hast du schon gesagt, mit einem Nuklearsprengkopf bestückbar wäre. Sie ist offenbar in Belarus stationiert, also wirklich unmittelbar an den NATO-Grenzen, was die Vorwarnzeit für einen möglichen Start extrem verkürzt. Und wir wissen ja, welch großes Loch noch im wahrsten Sinne des Wortes bei der Flugabwehr klafft bei den Europäern. Daran wird jetzt gearbeitet, mit Arrow 3 zum Beispiel, auch mit der Drohnenabwehr. Aber ich erinnere nochmal an einen kürzlichen Bericht der Financial Times, dem zufolge nur 5% des europäischen Luftraums derzeit geschützt wären. Und umso wichtiger wäre als Abschreckung die Stationierung von Tomahawks und Hyperschallwaffen in Deutschland gewesen von Seiten der USA, was ja offenbar nun nicht kommen soll. Gleichzeitig gab es ja schon bei der russischen Kinschal-Rakete Zweifel, ob sie wirklich unabfangbar ist. Und die gibt es bei Oreshnik jetzt auch. Offenbar befindet sich Russland noch ein wenig in der Testphase. Die Rakete ist extrem teuer. Das Bestücken mit Gefechtsköpfen ist noch viel teurer. Also wäre es ratsam, glaube ich, an der Stelle Europas sich auch nicht einschüchtern zu lassen, sich gleichzeitig aber dagegen zu wappnen.
1: Auf der Plattform X konnte man am Sonntag die Reaktionen aus Europa nachlesen. Die EU-Außenbeauftragte Kaja Kallas schrieb, Russland sei auf dem Schlachtfeld in eine Sackgasse geraten, also terrorisiert es die Ukraine. Und auch Bundeskanzler Friedrich Merz zeigte sich entsetzt über den Oreschnik-Einsatz und schrieb, Deutschland steht weiter fest an der Seite der Ukraine. Ob das die starke Antwort an den Aggressor ist, die sich die ukrainische Regierung von der internationalen Gemeinschaft gewünscht hat, ich habe da meine Zweifel. Und wohl kaum, sagte am Sonntag auch, also direkt nach dem Großangriff auf Kiew, einer bei Tagesschau 24, der auch bei uns regelmäßig zu Gast ist, Kai, nämlich der Gründer des Instituts für Risikoanalyse und internationale Sicherheit, Nico Lange.
4: Es muss Konsequenzen haben, wenn solche Kriegsverbrechen verübt werden wie letzte Nacht. Das Gerede über europäische Werte oder der Spruch, wir stehen an der Seite der Ukraine, diese Dinge sind doch nichts wert, wenn nach so einem Verbrechen, nach 35 ballistischen Raketen auf eine schlafende Großstadt in Europa, nur solche Sprüche kommen ohne Konsequenzen. Man kann noch vieles tun. Man kann zum Beispiel auch die Schengen-Visa für alle Russen stornieren. Man kann der Ukraine Taurus liefern. Auf jeden Fall muss es Folgen haben, wenn Putin so etwas tut. Weil wenn es keine Folgen hat, fühlt er sich ermutigt, das weiterhin zu machen. Putin möchte uns einschüchtern, möchte uns davon abhalten, der Ukraine zu helfen. Auch deswegen, weil er gerade in einer schwierigen Situation ist, an der Front und auch mit den Schlägen der Ukraine nach Russland hinein. Das sollte man zum Anlass nehmen, genau bei diesen Dingen der Ukraine noch mehr zu helfen. Offensichtlich hat man da einen wunden Punkt bei Putin getroffen.
1: Einen wunden Punkt bei Putin getroffen, sagt Nico Lange. Kai, hat da vielleicht recht und wir erleben in Wahrheit gerade einen schwachen Wladimir Putin, also einen, der verzweifelt versucht, Kiew in die Knie zu bomben und jetzt sogar alle Diplomaten auffordert, die ukrainische Hauptstadt zu verlassen, weil weitere systematische Angriffe bevorstehen?
3: Also aus meiner Sicht ist völlig unzweifelhaft, was Russland mit dem Einsatz auch dieser Rakete und mit den jetzt neuen Drohungen bezwecken will, nämlich die eigene Stärke und angebliche Unbesiegbarkeit zur Schau zu stellen. Gerade in Zeiten, da hat, glaube ich, Nico Lange auch recht, in denen an den Frontlinien, ich war jetzt fast versucht zu sagen, sich das Blatt zu wenden scheint zugunsten der Ukraine, aber das scheint mir noch nicht endgültig entschieden. Jedenfalls drehen sich in diesem Frühjahr sämtliche Vorzeichen ein wenig gegen Russland. Die Ukraine schafft es, die sogenannte Todeszone an der Front immer mehr in die Breite zu ziehen, was das Vorrücken Russlands verlangsamt. Sie schafft es auch mit Angriffen weit hinter der Front, Versorgungsrouten zu treffen. Öldepots und so weiter trifft sie ja sowieso seit geraumer Zeit. Und sie schafft es, die Zahl der Verluste auf russischer Seite weiter hochzuhalten. Von über 1000 Toten und Verletzten pro Tag sprechen weiterhin Beobachter. Und das führt dazu, dass die Nachrekrutierung dem hinterherhinkt. Und letztlich bekommt durch das Eindringen von Drohnen und ukrainischen Raketen tief nach Russland hinein auch die Bevölkerung dort den Krieg natürlich zu spüren. Da will Putin vor allem eins nicht schwach erscheinen, denn sein Narrativ, seine Erzählung lautet ja seit Jahren, ich bin euer starker Mann und beschütze euch und Russland vor der bösen NATO und vor dem bösen Westen. Aber um das abzubinden, Russland versucht, Stärke zu zeigen, nach innen wie nach außen. Und vor allem, wenn ich über außen rede, dann auch, denke ich, in Richtung Trump. Denn wenn Donald Trump, der US-Präsident, jemanden als schwächer wahrnimmt, so wie er das bislang stets mit Zelensky und den Europäern getan hat, dann geraten die bei ihm ins Visier. Mit als stark oder gleichwertig wahrgenommenen legt sich der US-Präsident bekanntlich nicht so gerne an.
1: Und manchmal verschätzt er sich auch in seiner Wahrnehmung von Gegnern. Damit leite ich über zu Nahost, wo es über das Pfingstwochenende Hoffnung gab, dass sich die USA und der Iran am Verhandlungstisch einigen könnten. Aber noch sind wir nicht so weit, Kai, oder?
3: Nee, noch nicht. Und wir reden ja hier überhaupt erstmal nur in Anführungsstrichen über eine Absichtserklärung, ein Memorandum of Understanding, also ein Papier, das die Grundlage für weitere dann intensivierte Verhandlungen bilden würde, für die dann 60 Tage offenbar vorgesehen wären. Aber immerhin, wenn das zustande käme, dann wäre schon mal viel gewonnen. Aber ganz so weit sind wir noch nicht. Stand heute, ich erspare dir, mir und allen, die uns jetzt zuhören, ein bisschen das Hin und Her der vergangenen Tage. Es schien mal kurz so, als seien beide Seiten nur noch Millimeter von diesem Rahmenabkommen entfernt. Dann wieder schienen beide Seiten weiter auseinander, als die Straße von Hormuz breit ist. Dienstag früh erklärte das US-Regionalkommando CENTCOM,

0: Es habe im Süden des Iran Raketenstellungen angegriffen, sowie im Bereich der Straße von Hormus iranische Boote attackiert, die Minen in der Meerenge verlegen sollten. Das alles passiert trotz der offiziell geltenden Waffenruhe. Die USA sagen, das sei zur Selbstverteidigung nötig gewesen. Es ist, dies nur zur Einordnung, jetzt nicht das erste Mal, dass es bewaffnete Auseinandersetzungen trotz dieser Feuerpause gibt. Der Iran hatte seinerseits in der Meerenge vor einigen Tagen ja US-Schiffe zum Beispiel attackiert. Also überbewerten sollten wir das nicht. Es ist aber ein Anhaltspunkt dafür, dass wir uns jetzt nicht unumkehrbar in Richtung Konfliktlösung und Frieden bewegen. Jedenfalls legte der Ölpreis nach diesen US-Angriffen auch erstmal wieder zu.
1: Denn es scheint ja Medienberichten zufolge weiter strittige Punkte zu geben. Anders lässt sich auch kaum erklären, dass US-Außenminister Marco Rubio zu Geduld mahnt und erklärt, es könne noch ein paar Tage dauern.
0: Ja, auch da würde ich dazu raten, dass wir uns jetzt nicht im Gestrüpp der immer neuen Erfolgsmeldungen und Ankündigungen beider Seiten verirren, sondern einfach mal abwarten, was wir am Ende schwarz auf weiß zu lesen bekommen. Der US-Präsident hatte ja kurz nach Kriegsbeginn und eigentlich auch schon kurz vor Kriegsbeginn kundgetan, der Iran habe eigentlich kein Atomprogramm mehr. Zwischendurch hieß es dann, die Anreicherung werde laut Übereinkunft bis zum Jahr X auf Eis gelegt, was sehr stark an das von Trump seinerzeit gekündigte Abkommen von 2015, also das sogenannte JCPOA, erinnerte. Und die 400 Kilogramm hoch angereichertes Uran, die ja nach wie vor im Iran lagern, als Staub bezeichnet von Trump, gibt es ja auch noch. Der Iran selbst teilte zwischenzeitlich mit, Atom sei gar nicht Teil dieses Rahmenabkommens. Das werde alles erst noch verhandelt. Also um der Verwirrung entgegenzuwirken, konzentrieren wir uns auf die strittigen Punkte. Als da sind natürlich die Straße von Hormus, dass sie wieder geöffnet wird, ist für die USA nicht verhandelbar. Die Frage ist, wer behält danach eigentlich die Kontrolle? Das Atomprogramm dürfte ein Hauptstreitpunkt bleiben, weil Trump diesen Krieg auch damit begründet hatte und das beständig weiter tut. Der Iran dürfe nicht in den Besitz der Bombe gelangen. Wenn man am Ende aber dieses JCPOA, also das Abkommen von 2015 und den Trump-Deal nebeneinander legt und feststellt, da sind die Unterschiede gar nicht so groß, wird Trump das zwar mit bombastischer Rhetorik zu überdecken versuchen, bekommt aber, denke ich, auch zu Hause und zum Teil wahrscheinlich auch aus seiner eigenen Partei ein Problem. Und dann sind da die iranischen Forderungen nach Sanktionserleichterungen und nach dem Auftauen eingefrorener Vermögen, die ja Teil der Vereinbarung sein dürften, mit denen sich aber auch wieder dann militante Verbündete wie die Hamas oder die Hisbollah in der Region finanzieren ließen. Das alles skizziert Stefan nur noch mal, wie kompliziert die Dinge sind und legt auch offen, dass die USA da keineswegs in einer komfortablen Verhandlungsposition sich befinden.
2: Soweit die aktuelle Ausgabe des NDR-Podcasts Streitkräfte und Strategien. 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
2: Bundesgesundheitsministerin Wagen will bis Juli ein Konzept zur Pflegereform vorlegen. Eine erste Idee wurde nun vorab bekannt. Die CDU-Politikerin plant offenbar, den Beitragszuschlag für Kinderlose um 0,1% anzuheben auf 0,7%. Unser Gastautor heute ist Christoph Schwennecke, Politikchef von T-Online. Er findet Wagens Pläne zu den Pflegebeiträgen richtig. Sie folgten der Logik des Umlagesystems.
4: Die sozialen Sicherungssysteme heißen zwar Versicherung, Rentenversicherung, Pflegeversicherung. Sie gehorchen aber systematisch dem Umlageprinzip. Das heißt, diejenigen, die jetzt arbeiten und einzahlen, finanzieren unmittelbar die, die in Rente sind oder in Pflege. Das wiederum bedeutet, dass diese Systeme auf Nachwuchs angewiesen sind. Fehlen die Kinder, dann kollabiert das System. Deshalb ist es vom Grundsatz her richtig, dass Gesundheitsministerin Nina Wagen das Pflegesystem entlang der Kinderfrage staffeln möchte. Konkret, wer keine Kinder hat, bezahlt mehr ein in die Pflegeversicherung. Das ist nichts als fair. Denn diejenigen, die für die Kinder und damit die künftigen Beitragszahler ihrer eigenen Pflege sorgen, halten das System am Laufen und aufrecht. Fast alle haben die Wahl. Kinder und damit vergünstigte Sätze oder keine Kinder, dafür das etwas teurere Privileg, dennoch aus dem Solidarsystem schöpfen zu können, wenn es soweit ist. Dass es auch Menschen gibt, deren Kinderwunsch unerfüllt bleibt, ist ein berechtigter Einwand. Ändert aber nichts daran, dass die Idee grundsätzlich der systemimmanenten Logik folgt. Zu Ende gedacht könnte man den Warken-Ansatz auch auf die Rentenreform übertragen. Vielleicht müsste man das sogar, um das Rentensystem nachhaltig zu stützen und eine auskömmliche Rente für alle zu sichern.
2: Ein Kommentar von Christoph Schwennicke. Auch für die Frankfurter Allgemeine Zeitung gehen Warkens Pläne in die richtige Richtung. Sie passten auch zum Kurs des Familienministeriums.
3: Hier könnte etwas Sinn und Form annehmen. Während Bundesfamilienministerin Prien für eine Beibehaltung bzw. Erhöhung durch Umschichtung innerhalb der aktuellen Elterngeldsätze wirbt, werden Pläne der Gesundheitsministerin bekannt, Kinderlose in der Pflegeversicherung etwas stärker zu belasten. Die finanzielle Misere der Pflegeversicherung wird Warken allein damit nicht lösen können. Gemeinsam mit ihrer Kollegin Prien, die trotz herber Sparzwänge um das Elterngeld kämpft, ergibt sich dennoch eine Linie der beiden CDU-Politikerinnen, Familien mit Kindern zumindest nicht noch weiter zu belasten.
2: Die Augsburger Allgemeine begrüßt Warkens Idee ebenfalls, kritisiert aber, dass der höhere Arbeitnehmerbeitrag für die Pflege ab meinem Alter von 23 Jahren gelten soll.
3: Dass Kinderlose mehr zahlen, ist richtig. Aber bei der Grenze von 23 Jahren träfe die geplante Erhöhung überdurchschnittlich stark junge Menschen, die ins Berufsleben starten und möglicherweise sogar einen Kinderwunsch haben. Aber gerade diese Jahrgänge durften bisher wenig von der Koalition erwarten.
2: Die Pforzheimer Zeitung hält Warkens Idee für schnell umsetzbar.
3: Ohne tiefgreifende Korrekturen im Sozialbereich wird es nicht mehr gehen. Zu lange haben Regierungen den Bürgern Zumutungen erspart. Nun ist es soweit. Politisch vergleichsweise bequem sind Gesundheitsministerin Warkens Pläne, Kinderlose in der Pflegeversicherung stärker zur Kasse zu bitten. Massiver Widerstand ist kaum zu erwarten, denn sie lassen sich leicht moralisch in die Defensive drängen. Zu begrüßen wäre aber, wenn die Regierung Reformpläne aus einem Guss vorlegen würde, statt ständig einzelne Details zu diskutieren. Das gilt auch für das Elterngeld.
2: Und das waren die Standpunkte. Zusammengestellt hat sie Constanze Semidey.
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6: Um 4 Uhr mit Katja Kindermann. Das Bundeskabinett entscheidet heute über Pläne für schnellere Bauverfahren. Bauministerin Huberts von der SPD will damit erreichen, dass mehr Wohnraum entsteht. Experten schätzen, dass es in Deutschland jährlich 300.000 neue Wohnungen geben müsste. Fertiggestellt wurden im letzten Jahr aber nur 206.000. Zu den Kernpunkten der Reform Dagmar Pepping aus Berlin.
7: Kommunen mit einem angespannten Wohnungsmarkt können künftig ein überragendes öffentliches Interesse am Wohnungsbau erklären. Das bedeutet, gibt es einen Konflikt um Raum, hätte der Wohnungsbau Vorrang vor beispielsweise Denkmal oder Naturschutz. Außerdem sieht die Reform vor, dass häufiger als bisher auf eine Umweltprüfung verzichtet werden kann. Ein Beispiel: liegt bereits ein Gutachten vor, das nicht älter als 5 Jahre ist, muss kein neues eingeholt werden.
6: Vor dem Landgericht Verden wird heute ein Urteil gegen die mutmaßliche Ex-RAF-Terroristin Klette erwartet. Laut Anklage hat sie mit ihren mutmaßlichen Komplizen Garweg und Staub zwischen 1999 und 2016 mehrere Geldtransporter und Supermärkte überfallen, um ihr Leben im Untergrund zu finanzieren. Die beiden Männer sind weiterhin auf der Flucht. Die Staatsanwaltschaft wirft der heute 67-Jährigen unter anderem versuchten Mord vor und fordert eine Haftstrafe von 15 Jahren. Klette wurde 2024 in Berlin gefasst. Die Landwirtschaftsminister der Europäischen Union haben über den aktuellen Engpass bei Düngemitteln beraten. Die Preise für Dünger sind seit der iranischen Blockade der Straße von Hormus stark gestiegen. Aus Brüssel Sarah Lopez.
8: Der Plan der EU-Kommission ist, Landwirte noch vor dem Sommer finanziell zu entlasten. Dafür sollen unter anderem Notfallreserven genutzt werden. Gleichzeitig sollen die Mitgliedsländer bei der Auszahlung von Agrarsubventionen mehr Flexibilität bekommen. Die Details, die müssen aber noch ausgehandelt werden. Die Agrarminister waren sich außerdem einig, dass die EU unabhängiger von Düngemittelimporten werden muss. Zudem sollen nachhaltige Alternativen zu chemischen Düngern gefördert werden.
6: Fußball-Zweitligist Greuther Fürth hat den Klassenerhalt geschafft. Die Mannschaft setzte sich am Abend im Relegationsrückspiel gegen Rot-Weiß Essen mit 2:0 durch. Das Hinspiel gegen den Drittligisten hatte Greuther Fürth noch mit 0:1 verloren. Die Franken spielen seit fast 30 Jahren mindestens in der zweiten Liga.

0: Das waren die Nachrichten. Das Wetter in Deutschland. Tagsüber viel Sonnenschein, teils wolkig, im Süden einzelne Schauer oder Gewitter möglich, sonst trocken. Höchstwerte 14 Grad auf den ostfriesischen Inseln bis 34 Grad am Oberrhein. Morgen viel Sonne, regional wolkig, 15 bis 31 Grad. Am Freitag viel Sonne, von Westen vereinzelt Schauer oder Gewitter möglich, bei den Temperaturen von 20 bis 33 Grad. Die Zeit, es ist jetzt 4:03 Uhr.
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2: Die A2 Hannover Richtung Dortmund zwischen Gütersloh und Reda-Wiedenbrück. 2 Kilometer Stau nach einem Unfall. A7 Würzburg-Ulm zwischen Wörnitz und Kreuz-Feuchtwangen-Kralsheim. Eine Sperrung wegen einer Nachtbaustelle betrifft beide Richtungen, geht noch 2 Stunden. Die Umleitung führt über die U84. Die A39 Braunschweig Richtung Salzgitter ist zwischen Salzgitter-Lebenstedt Süd und Lichtenberg wegen Bauarbeiten bis 5 Uhr gesperrt. Die Umleitung führt über die U76. Die A71 Stuhl Richtung Erfurt ist zwischen Oberhof und Gräfenroda wegen Wartungsarbeiten im Tunnel Rennsteig bis 6 Uhr gesperrt. Die A96 Lindau Richtung München ist im Kreuz Memmingen wegen einer Nachtbaustelle bis 5 Uhr gesperrt. Dann die nächste Sperrung auf der A480 Reiskirchen Richtung Gießen, und zwar zwischen Reiskirchener Dreieck und Wettenberg. Und die A480 Gießen, Gießener Ring Reiskirchen Richtung Gießen ist zwischen Gießener Nordkreuz und Wettenberg wegen eines defekten LKW gesperrt. Gute Fahrt!
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2: Aus dem Studio von NDR Info in Hamburg. Ich bin Milat Kupay. Hallo. Gleiche Chancen für alle Kinder und Jugendliche. Von diesem Ideal ist das deutsche Bildungssystem weit entfernt. Das geht aus dem Kinderreport 2026 hervor, der gerade vorgestellt worden ist. Dafür sind etwa 1000 Erwachsene und 1000 Kinder und Jugendliche online befragt worden. Sie sind größtenteils der Meinung, dass es nicht gerecht zugeht im deutschen Bildungssystem. Was in dem Report steht, das weiß Felix Tenbaum.
3: Die Vizepräsidentin des Deutschen Kinderhilfswerks, Anja Siegesmund, nennt den Kinderreport ein Echolot, das anzeigt,
4: wie es Kinder und Jugendlichen geht, wie sie sich ihre Zukunft wünschen und wo es noch Reformbedarfe gibt.
3: Und da ist die repräsentative Befragung unter Kindern und Jugendlichen, aber auch unter Erwachsenen sehr, sehr eindeutig. Im Bildungsbereich ist noch viel Luft nach oben.
4: Das deckt sich übrigens auch mit anderen Reports bzw. Studien, die heute dem Thema Chancengerechtigkeit in der Bundesrepublik nach wie vor kein gutes Zeugnis ausstellt.
3: Zu oft und zu sehr hingen in Deutschland Teilhabe und Bildungserfolg von Kindern davon ab, wo sie herkommen, welchen Nachnamen sie haben oder wie viel Geld ihre Familie zur Verfügung hat. Mehr gut ausgebildetes Personal, mehr Mitspracherecht und gleiche Bildungsstandards sind nur einige der Wünsche und Forderungen, die im neuen Kinderreport stehen. All das soll dazu beitragen, dass sich die Bildungschancen für alle Kinder in Deutschland verbessern. Bundesbildungsministerin Karin Prien, CDU, will dabei helfen. Und auch Bund, Länder und Kommunen täten da schon einiges. Prien verweist auf Erfolge beim Kita-Ausbau, das 100 Milliarden Sondervermögen für die Länder, das auch für Investitionen in Schulen oder Hochschulen da sei, und nennt mehrfach das Startchancenprogramm für Schulen in sozial und wirtschaftlich benachteiligten Gegenden. Sie betont jedoch, wie wichtig sie findet, dass auch Kinder und Jugendliche selbst für den Report gefragt wurden.
4: In einer älter werdenden Gesellschaft entsteht halt für Kinder und Jugendliche immer mehr der Eindruck, dass ihre Meinung jedenfalls nicht diejenige ist, die gefragt ist.
3: Dem will Prien entgegentreten und sich dafür einsetzen,
4: dass mehr Investitionen in unser Bildungssystem kein Nice-to-have sind, sondern quasi eine Art von Schicksalsfrage für unsere Nation.
3: Die Ministerin stellt also die Schicksalsfrage. Und das wohl wissend, dass in Zeiten, in denen alle Ministerien angehalten sind, Geld einzusparen, mehr Ausgaben in Dimensionen, wie sie der Kinderreport fordert, nahezu utopisch sind.
4: Sparen heißt ja
5: auch und zuvorderst Prioritäten setzen.
3: Aber eine Spardebatte wäre nicht im Sinne der jungen Menschen, entgegnet Kinderhilfswerks Vizepräsidentin Anja Siegesmund.
4: Was sie nicht brauchen, sind pauschale Kürzungsdebatten, sondern was sie brauchen, ist Unterstützung.
3: Investitionen für Bildung müssten deshalb besonders hohe Priorität haben.
4: Weil es muss uns aufrütteln, wenn jedes vierte Kind in Armut lebt. Es kann uns nicht egal sein, dass sozialer Aufstieg heute mehr denn je vom Portemonnaie des Elternhauses abhängt, und es darf uns auch nicht kalt lassen, wenn 94% der Kinder an der Schule lernen wollen, wie Demokratie funktioniert und Schule einfach keine Zeit findet.
3: Darum ist auch das eine Kernforderung des Kinderreports 2026. Verbindlicher Demokratieunterricht ab Klasse 1.
4: Wo Kinder lernen, wie Demokratie funktioniert, da werden sie auch verteidigen.
3: Dem stimmt Bildungsministerin Prien zu und fügt an:
6: Bei der Demokratiebildung schließlich geht es nicht nur um Politikunterricht, sondern da geht es eben darum, dass Kinder und Jugendliche von früh an auch an der Ausgestaltung ihrer Schulwelt beteiligt werden.
3: Der Kinderreport 2026 ist klar. Die jungen Menschen fordern Teilhabe und Chancengleichheit ein. In Karin Prien haben sie laut eigener Aussage eine Verbündete. Die Frage ist, ob die Wünsche der Kinder vom Rest der Bundesregierung ähnlich hoch priorisiert werden.
7: Kinder und Jugendliche und auch Erwachsene wünschen sich mehr Chancengleichheit, was die Bildung betrifft. Ein Verein, der sich seit 20 Jahren um mehr Chancengleichheit sozial benachteiligter Kinder kümmert, sich für Jugendliche und gegen Armut einsetzt, ist die Arche in Hamburg. Das Kinder- und Jugendwerk kümmert sich um betroffene Jungen und Mädchen und bietet kostenfreie Unterstützung an. Birgit Langhammer hat mit dem Gründer der Arche in Hamburg, Tobias Lucht, gesprochen und hat ihn zunächst gefragt, wie sich die Bedürfnisse junger Menschen in 2 Jahrzehnten verändert haben.
8: Also wir erleben mehr Kinder als je zuvor in unseren Stadtteilen, die von sogenannter Bildungsarmut betroffen sind, die eben nicht zu Hause einen ruhigen Arbeitsplatz zum Lernen zum Beispiel haben, weil es beengte Wohnverhältnisse gibt, die Sprachdefizite mitbringen, die Eltern haben, die helfen wollen, es aber nicht können. Und wir erleben, dass das Schulsystem, wie wir es heute kennen, vielen dieser Kinder nicht gerecht wird und Kinder durchs System fallen und auf der Strecke bleiben, bis dahin, dass es dann zu Verhaltensauffälligkeiten kommt bei immer mehr Kindern und sie dem Unterricht nicht mehr folgen können. Und wir begegnen dem natürlich mit einer Vielzahl an Angeboten und versuchen außerhalb von Schule letzten Endes Kindern und Jugendlichen zu helfen, wieder an schulische Themen anzuknüpfen, überhaupt Motivation für das Lernen zu bekommen, sich wieder konzentrieren zu können und diese Dinge. Und verpartnern uns auch, in Hamburg sind es 10 Schulen, Grund- und weiterführenden Schulen, wo wir eben dass die Schulteams unterstützen und einzelne Kinder oder Kindergruppen in den Blick nehmen.
9: Jetzt sind Sie ein EV, also ein Verein. Sie haben gerade schon angesprochen, dass Sie auch mit Schulen dann Kontakt aufnehmen. Aber ansonsten, wie sieht dann so ein Nachmittag in der Arche bei Ihnen aus? Ist das individuell oder was findet in den Gruppenarbeiten dann vielleicht auch statt?
8: Also wir sind eine gemeinnützige Stiftung, die in der Aufklärung und Jugendarbeit unterwegs ist und darüber hinaus eben individuelle Einzelförderung für Kinder und für Jugendliche anbietet. Ein normaler Nachmittag sieht bei uns so aus, dass wir Kinder haben, die zu uns kommen und erstmal bei uns essen. Es gibt eine warme Mahlzeit. Wir holen dazu auch Gruppen von Kindern von Schulen, meist von Grundschulen ab. Dann gibt es parallel dazu oder nach dem Essen sozusagen außerschulische Förderangebote von klassischer Hausaufgabenhilfe über Leseförderung bis hin zu speziellen Programmen, um eben schulferne Kinder und Jugendliche wieder aufzufassen. Wir haben also ein Programm entwickelt, das nennt sich Lernort, wo ehrenamtlich im 1:1-Setting mit einem Kind oder einem Jugendlichen über ein ganzes Schuljahr lernen und auch neue Lernansätze einbeziehen, um Kindern den Anschluss am Unterricht wieder zu ermöglichen. Da kann es zum Beispiel so sein, dass der Ehrenamtliche mit einem Kind einen Kuchen backt und dabei Messen und Wiegen zum Beispiel übt und diese Kinder durch die Erfolgserlebnisse, die sie dann erleben, auch wieder motivierter in den Matheunterricht zum Beispiel gehen.
9: Das sind jetzt dann natürlich Beispiele, das kann Schule wahrscheinlich auch in Zukunft nicht leisten, dass man eine 1:1-Betreuung hinbekommt. Und trotzdem vielleicht an Sie nochmal die Frage, Herr Lucht, wenn Sie sagen, dass Sie 2000 Kinder und Jugendliche erreichen in einer Stadt wie Hamburg, bräuchten Sie eigentlich noch viel mehr Kapazitäten oder sehen Sie auch, dass Ihr Programm wirklich greift und dass dann eben auch Kinder ins selbstständige Lernen vielleicht auch wieder entlassen werden?
8: Also aufgrund der Vielzahl an Kindern, die es in einer Stadt wie Hamburg trifft, die von Bildungsbenachteiligung auch betroffen sind, könnten wir sicher noch mehr auch Archen gründen oder auch noch Förderprogramme anschließen. Aber wir sehen eben jetzt nach 20 Jahren, dass wir ganz viele jetzt eben junge Erwachsene haben, die profitiert haben von unseren Angeboten und die in eine berufliche Perspektive, also erstmal durch den Schulabschluss und dann auch in eine berufliche

0: Und da ist auf jeden Fall, wenn es mehr Mittel gäbe, auch mehr Potenzial, da mehr zu tun.
1: Geld ist natürlich auch ein Punkt, der ist in dieser Umfrage ja auch schon erwähnt worden. Ist das für Sie auch ein Hauptkriterium, also finanzielle Mittel?
0: Also es ist ein wichtiger Schlüssel natürlich, um ja möglichst breit aufgestellt Kindern, die ja betroffen sind von Not, von vielleicht auch fehlenden Anlaufstellen zu begegnen. Aber es ist nicht der einzige, also dieses beispielsweise Lehrkräfte als Lernbegleiter, Lern- und Lebensbegleiter zu begreifen und das auch durch multiprofessionelle Teams in Schulen mehr und mehr Wirkung werden zu lassen. Das sehen wir zum Beispiel schon als einen Ansatzpunkt weg von jeder macht seine Profession hin zu, okay, wir bekommen die Kinder und Jugendlichen mehr in den ganzheitlichen Blick und können eben auch das familiäre Umfeld einbeziehen. Wir können draufschauen, was braucht ein Kind, eine Jugendliche wirklich, um jetzt hier bei uns in der Schule einen wichtigen nächsten Entwicklungsschritt machen zu können.
2: Sagt Tobias Lucht, er hat vor 20 Jahren die Arche in Hamburg gegründet, einen Verein, der sich um Kinder und Jugendliche kümmert. Und wir kümmern uns jetzt um das Wetter hier in der ARD-Infonacht. Zunächst ein paar aktuelle Temperaturen. Hamburg meldet 13 Grad, Berlin 20, Frankfurt am Main 15, Dresden 16, dann weiter in Köln 14 Grad, München 19 und Stuttgart 20 Grad. Ja, ansonsten tagsüber wieder viel Sonnenschein, teils wolkig, im Süden einzelne Schauer oder Gewitter. Sonst trocken, Höchstwerte 14 Grad auf den ostfriesischen Inseln bis 34 Grad am Oberrhein.

0: die Zeit. 4.15 Uhr ist es.
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0: Rauchen und Vapen werden bei Jugendlichen wieder beliebter. Das steht in einer Studie, die der Bundesdrogenbeauftragte Hendrik Streeck und das Bundesinstitut für öffentliche Gesundheit in Köln vorgestellt haben. Um zu erleben, wie sehr das Rauchen unter Heranwachsenden wieder in ist, musste der Kollege Jochen Hilgers in Köln nicht lange recherchieren.
2: Berufskolleg Richard-Wagner-Straße, Köln, 9.30 Uhr. Erste Pause heißt hier für die meisten Zigarettenpause. Dabei die klassische Zigarette oder auch Vapes, also E-Zigaretten. Ans Aufhören haben schon viele gedacht. Einfach ist das aber offensichtlich nicht.
3: Ich brauche, sag ich mal, 300 Euro im Monat für Zigaretten. Ich versuche aufzuhören, bin dabei eigentlich, aber ja.
2: Warum rauchst du?
4: Weiß ich auch nicht. Ich höre auf jeden Fall bald auf.
5: Ich habe angefangen wegen meiner Freunde. Ich weiß, dass es ungesund ist, aber irgendwie ist es eine Angewohnheit geworden. Ich kann nicht aufhören, sag ich mal so.
6: Also ich habe angefangen, wo ich 17 war. Und da war es dann ja eher so, weiß ich, alle haben geraucht, man hat es mal probiert und dann hat es angefangen und dann ist man dabei geblieben.
2: Das Bundesinstitut für öffentliche Gesundheit und der Bundesdrogenbeauftragte schlagen Alarm. Rauchen fordere jede Menge Menschenleben, sagt der Chef des Bundesinstituts Johannes Niesen.
7: Jedes Jahr sterben insgesamt 130.000 Menschen in Deutschland an den Folgen des Tabakkonsums. Das sind 14% aller bundesweiten Todesfälle und das entspricht ungefähr der Einwohnerzahl von Ulm oder wenn man hier in der Umgebung bleibt, ungefähr so groß wie Wuppertal.
2: Das Vapen ist weiter auf dem Vormarsch. Bei den 12- bis 17-Jährigen stieg der Anteil der Konsumierenden von 2,9% vor 5 Jahren auf 6,7%. Bei jungen Erwachsenen auf rund 12%. Das beunruhigt vor allem den Bundesdrogenbeauftragten Hendrik Streeck. E-Zigaretten seien kein Lifestyle-Produkt, sondern ein Gesundheitsrisiko. Zusatzstoffe seien krebserregend, sagt Streeck. Die meisten Vapes würden gar nicht nach Tabak schmecken.
8: Sondern er schmeckt jetzt nach Coca-Cola, Strawberry Kiwi und Salted Caramel. Das Design erinnert nicht mehr an ein Erwachsenenprodukt, sondern es ist an eine Süßigkeit. Es ist bunt, es ist poppig.
2: Auch Nikotinbeutel, die man sich unter die Oberlippe schiebt, werden häufiger konsumiert, obwohl der Verkauf in Deutschland verboten ist. Immerhin 18,9% der jungen Erwachsenen gaben an, Nikotinbeutel ausprobiert zu haben. Bei den Jugendlichen waren es 5,5%. Die Vape beginnt die klassische Zigarette zu verdrängen, obwohl es bei den jungen Erwachsenen am Berufskolleg sogar Selbstdreher gibt. Nach dem alten Rauchermotto: Hauptsache, es qualmt.
9: Zum einen ist das natürlich einfach so ein bisschen den Frust von anderen Sachen irgendwie loswerden, sag ich mal. Ne? Man sieht das ja so ein bisschen auch an, als Kippe kurz mal abschalten vom Alltag, mal kurz so zur Ruhe kommen, selber klarkommen.
2: Streeck zieht daraus konsequent.

0: Grenzen erforderte bei der Vorstellung der neuen Zahlen klare Regeln für Inhaltsstoffe, Aromen, Werbung und Verpackung.
1: Ja, Experten sind alarmiert, warnen eindringlich vor den massiven gesundheitlichen Risiken. Aber wenn man mal angefangen hat, wie kommt man davon wieder los? Eine Methode, die beim Aufhören helfen soll und für die auch Krankenkassen und Beratungsstellen gerade im Rahmen einer Kampagne werben, ist Hypnose. ARD-Gesundreporterin Melda Özoy hat einen jungen Mann bei diesem Versuch begleitet.
2: Ein Vormittag in Berlin-Tempelhof. Der 26-jährige Nico steht vor einer Praxis, die Zigarette in der Hand.
3: Okay, das ist jetzt die letzte Zigarette. Hoffentlich bleibt sie das auch. Fühlt sich schon krass an.
2: Nico raucht seit 7 Jahren. Mal mehr, mal weniger. Für ihn hat das Rauchen vor allem einen sozialen Aspekt. Doch wohl fühlt er sich damit längst nicht mehr. Aufhören wollte er schon oft, bisher ohne Erfolg. Diesmal setzt er auf eine ungewöhnliche Methode. Hypnose. Matthias Bär ist Hypnosetherapeut mit Schwerpunkt Sucht und ehemaliger starker Raucher. Heute hilft er Menschen dabei, mit dem Rauchen aufzuhören. Die Sitzung beginnt mit einem ausführlichen Gespräch. Nico erzählt, wann und warum er raucht. Erst danach lehnt er sich im Sessel zurück und die Hypnose beginnt.
4: Hypnose heißt Arbeit in Trance. Das heißt, wir helfen Menschen, in einen entspannten Geisteszustand zu kommen. Und in diesem Zustand können wir verschiedene Dinge tun. Wir können zum Beispiel Dinge besser verankern. Das heißt, das nicht mehr rauchen müssen, wirklich positiver im Geist zu verankern. Und auch dass diese Klarheit, dass ich wirklich nicht mehr rauchen möchte.
2: Matthias will, dass Nico in einen sehr tiefen, ruhigen Zustand kommt.
4: Mach's dir bequem, ja. Und dass du dir mal einen Punkt an der Decke aussuchst, ja. Und dass du diesen einen Punkt betrachtest und deine Augen nicht mehr von diesem Punkt wegbewegst, ja. Während diesen Punkt betrachtest, jetzt mal einen tiefen Atemzug nehmen, einmal tief einatmen und wieder ausatmen.
2: In dieser Trance ist Nico nicht ohne Bewusstsein, sondern besonders konzentriert. Die Idee dahinter? In diesem Zustand soll Nico bestimmte Gedanken besser verinnerlichen können. Zum Beispiel, wie schädlich das Rauchen ist.
4: Und während diese eine Zigarette rauchst, ist es, als würde dieser Berg voller Kippen immer weiter wachsen. Du hast 10 Jahre lang Gift in dich gesaugt. Zigaretten sind nichts anderes als Gift. Gift in Papier gewickelt.
2: Etwa eine Stunde dauert die Hypnosesitzung, die selbst bezahlt werden muss. Wie sie bei Einzelnen funktionieren kann, ist noch recht wenig erforscht. Diplompsychologin Dr. Katrin Fitztum arbeitet am Institut für Nikotin- und Tabakentwöhnung am Vivantes-Klinikum Neukölln.
5: Die Studien, die es dazu gibt, die sind sehr klein. Also sehr wenige Teilnehmer haben das bisher probiert. Und dann ist natürlich die Aussagekraft auch immer sehr gering.
2: Sie betont, dass Rauchen in erster Linie eine ernsthafte Abhängigkeit ist, mit psychischen und körperlichen Komponenten, und dass Hypnose nur Menschen hilft, die bereit sind, ihr Verhalten zu verändern.
5: Also in der Behandlungsleitlinie sieht man die Hypnose relativ kritisch in der Raucherentwöhnung. Da wird eigentlich nur gesagt, man kann es anwenden, meistens in Ergänzung zu den üblichen Entwöhnungsverfahren, weil es wenig Nebenwirkungen gibt durch die Hypnose.
2: Für Nico war diese erste Sitzung erfolgreich. Er beschreibt eine Art Verschiebung in der Art, wie er über das Rauchen nachdenkt.
3: Ich glaube, am meisten nehme ich mit dieses Bewusstmachen, dass es beim Aufhören mit dem Rauchen nicht darum geht, einfach keine Zigaretten mehr zu rauchen, sondern dass es eher darum geht, dieses Rauchverlangen nicht mehr zu haben. So.
2: Ob dieser Klick im Kopf wirklich reicht, wird sich erst zeigen. Beim nächsten Abend in der Kneipe, wenn alle wieder vor die Tür gehen und er zum ersten Mal ohne Zigarette daneben steht.
1: Menschenrechte, Freiheit, kulturelle Vielfalt und Demokratiebildung. Dafür steht die UNESCO, die Organisation der Vereinten Nationen für Bildung, Wissenschaft, Kultur und Kommunikation. Diese Werte will sie auch an Schulen einbringen. Deshalb gibt es das UNESCO-Netzwerk. Das Studienseminar in Marburg, also die Ausbildungsstätte für Lehrkräfte, ist nun in das internationale Netzwerk aufgenommen worden. Als erst zweites Studienseminar in Deutschland. Anna Spieß hat sich das mal angeschaut und einen Lehrer begleitet.
6: Tom Fischer ist Referendar. Er unterrichtet Politik und Wirtschaft und Sport an der Elisabeth-Schule in Marburg. Im Studienseminar hat er sich für das Demokratieprojekt der UNESCO interessiert und wollte es in seinem Unterricht praktisch anwenden.
7: Das UNESCO-Netzwerk ist ja ein relativ großes Netzwerk. Man kann das auch im schulischen Alltag von institutioneller Seite etabliert werden. Bei uns ist es jetzt so, dass wir das nicht als UNESCO-Schule haben, aber im Rahmen dieses Projektes die Möglichkeit hatten, uns auf den Weg zu machen, um uns mit Demokratiebildung oder Global Citizen Citizenship Education auseinanderzusetzen.
6: Es geht also darum, die Werte der UNESCO aktiv in den Schulalltag zu integrieren. Weg von der Theorie hin zur Praxis. Bei Tom Fischer sieht das so aus. Er unterrichtet aktuell eine 10. Klasse in Politik und Wirtschaft. Und das bilingual. Die Schülerinnen und Schüler sollen sich mit dem UN-Sicherheitsrat auseinandersetzen. Mit einer sehr aktuellen Frage.
7: Wir sind aktuell in dem Planspiel, das sich über mehrere Doppelstunden im POVI-Unterricht streckt. Das Ziel ist es letzten Endes, dass der UN-Sicherheitsrat auch eine Lösung findet für die Blockade in der Straße von Hormuz. Und heute sind sie dabei, darüber zu verhandeln, wie eine Resolution aussehen könnte und im besten Fall auch noch am Ende darüber abzustimmen.
8: Okay, hello and welcome to our last United Nations Security Council Conference.
6: Die Schülerinnen und Schüler sitzen in Zweiergruppen an ihren Plätzen. Vor ihnen ein Schild mit dem jeweiligen Land, das sie vertreten. Vorne die Chairs, also die Leiterinnen der Sicherheitskonferenz. Eine von ihnen ist Antonia Fuchs.
9: Also wir haben uns angeguckt, wie so eine Konferenz überhaupt funktioniert und welche Regeln es dazu gibt. Es ist schon herausfordernd, aber ich glaube, es macht auf allen Spaß, weil es auch mal was anderes ist, weil es nicht dieses typische Lernen ist, sondern weil man sich auch mal in eine Rolle einarbeiten muss.
6: So wie Jana Al-Rifai. Sie repräsentiert mit einer Mitschülerin Bahrain, ein Nachbarland des Iran.
10: Ist auch cool, mal so ein anderes Land zu sein, von dem man nicht so viel hört, auch so von was politisch jetzt angeht. Und dass man sich da noch mal ein bisschen so reinsteigert und schaut, okay, wie sieht die Politik überhaupt da aus, ist auch mal interessant auf jeden Fall.
6: Die Idee ist, möglichst authentisch die Positionen der einzelnen Länder zu vertreten und auch die UN-Sicherheitskonferenz so nah an der Realität wie möglich zu führen, Verbündete zu finden und seine Anliegen zu vertreten. Dadurch ist der Lerneffekt viel größer, als wenn man das Thema nur theoretisch behandelt, findet Charlotte Wagner.
11: Ja, sonst würde man es halt so in einem Text lesen, aber dann kann man sich nichts darunter vorstellen und so sieht man es halt dann auch und kriegt das richtig mit.
6: Die Schülerinnen und Schüler merken, das Thema ist komplex. Einfache Lösungen gibt es nicht. Lehrer Tom Fischer ist sehr zufrieden. Er hat das Gefühl, alle bringen sich ein, haben in den letzten Wochen viel über Demokratie gelernt und so einen der UNESCO-Werte verinnerlicht.
12: Sport.
13: Mit Hendrik Lückhoff. Die letzte Entscheidung im deutschen Profifußball dieser Saison, sie ist gefallen im Relegationsrückspiel zwischen der zweiten und der dritten Liga.
14: Und dann ist der Schlusspfiff da. Die Spielvereinigung Greuther Fürth gewinnt dieses Rückspiel mit 2:0, bleibt in der zweiten Liga und Rot-Weiß Essen scheitert ganz knapp in der Relegation.
13: Ja, dabei hatten die Essener ja das Relegationshinspiel vergangene Woche zu Hause noch mit 1:0 gewonnen. Aber nach der 0:2 Rückspielniederlage müssen sie weiter auf die Rückkehr in die zweite Liga warten. Fürth hat sich dagegen in letzter Sekunde gerade noch gerettet. Futkoy und Rigotta erzielten die beiden Tore. Jetzt zum Fußball bei den Frauen. Die zweimalige Weltfußballerin Alexia Putellas verlässt überraschend ihren Club FC Barcelona. Und das nach 14 Jahren. Vor kurzem gewann sie mit Barca noch die Champions League. Jetzt verkündete sie ihren Abschied. 38 Titel holte sie mit Barca. Dieses Jahr das Triple. Einen neuen Verein hat Putellas noch nicht. Und jetzt stehen dann demnächst Länderspiele an bei den Frauen. Für die deutsche Nationalmannschaft geht's in der WM-Qualifikation nächste und übernächste Woche erst gegen Norwegen und dann nach Slowenien. Und jetzt ist auch klar, welche Spielerinnen bei den abschließenden WM-Quali-Spielen dabei sein werden. Ina Kast mit den Einzelheiten.
15: Nein, Bundestrainer Christian Wück hat sich nicht verzählt. Er hat ganz bewusst 24 und nicht wie üblich 23 Spielerinnen für die letzten beiden WM-Qualifikationsspiele nominiert. Denn zunächst wird Janina Minge nach ihrer roten Karte aus dem Österreich-Spiel gesperrt sein. Kapitänin Julia Gwin und Nicole Anjomi fehlen wie erwartet verletzungsbedingt. Frankfurts Kapitänin Laura Freigang ist überraschend nach langer Zeit nicht dabei. Dafür zählt Wück auf 5 Rückkehrerinnen, darunter die zuletzt verletzten Katrin Hendrich und Sophia Kleinherne. Mit Stürmerin Melissa Köstler, die aktuell in den USA für Denver spielt, ist auch eine Spielerin zurück, die zuletzt vor 2 Jahren im Kader stand. Die Bauchmuskelverletzung von Nationaltorhüterin Ann-Kathrin Berger soll laut Bundestrainer nicht so schwer sein wie befürchtet. Sie selbst rechne damit, dass sie in den kommenden Länderspielen im deutschen Tor stehen könne.
13: Jetzt zum Tennis. Bei den French Open gab es aus deutscher Sicht eine gute und 2 schlechte Nachrichten. Zuerst die schlechten. Laura Siegemund ist raus und auch Daniel Altmaier. Er verpasste eine Überraschung nur knapp. Aber für eine Überraschung hat Jan-Lennard Struff gesorgt. Und das ist die gute Nachricht. Aus Paris berichtet Guido Ringel.
12: Um ein Haar hätte es die Doppelüberraschung gegeben. Aber nach der super knappen Niederlage von Daniel Altmaier ist jetzt Jan-Lennart Struff der deutsche Sieger des Tages. Der Warsteiner hatte das Kunststück fertiggebracht, den favorisierten Alexander Bublik, einen Top-10-Spieler, zu besiegen. 4 Sätze lang großes Selbstbewusstsein bei Struff. Und das, obwohl die letzten Wochen nicht gut für ihn gelaufen waren. Aber mit einer breiten Brust und Ruhe im Spiel sowie einem starken Aufschlag schaffte Jan-Lennart Struff als Nummer 80 der Welt den Sprung in die zweite Runde. Und fast wäre das auch Daniel Altmaier geglückt. Mehr als 4 Stunden nervenaufreibendes Tennis gegen Félix Auger-Aliassime aus Kanada. Altmaier war gegen die Nummer 6 der Welt, ebenfalls Außenseiter, spielte aber mit dem Herz in der Hand und glänzte dabei über 5 lange Sätze immer wieder mit der einhändigen Rückhand und guten Ideen. Aber im langen Tiebreak des letzten Satzes war es Auger-Aliassime, der etwas ruhiger und sicherer spielte und die entscheidenden Punkte holte. Altmaier war nach einer beeindruckenden Leistung ausgeschieden.
13: Zum dritten Mal in Folge ist die deutsche Eishockey-Nationalmannschaft bei einem großen Turnier in der Vorrunde ausgeschieden. Nach der WM im vergangenen Jahr und Olympia im Februar ist bei der aktuellen WM schon wieder nach der Gruppenphase Schluss. Weil die Konkurrenz am Nachmittag nicht fürs deutsche Team spielte, ist die K.O.-Phase nicht mehr erreichbar. Das deutsche Eishockey aktuell also nur Mittelmaß. Und das ein Jahr vor der Weltmeisterschaft im eigenen Land. Ob es mit Bundestrainer Harald Kreis weitergeht, ist noch offen.
1: Der Sport mit Hendrik Glöckhoff. Gleich gibt es für Sie Neues aus der Wirtschaft. Außerdem unser Interviewformat, wo es um die Frage geht, mieten oder kaufen. Jetzt aber erstmal die nächsten Nachrichten im Überblick in einer halben Minute.

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1: Um 4.30 Uhr mit Katja Kindermann. Bundesbauministerin Huberts stellt heute ihren Gesetzentwurf für eine Reform des Baugesetzbuches vor. Damit sollen Planung und Genehmigung von Bauvorhaben deutlich beschleunigt werden. Aus der Nachrichtenredaktion Constanze Semidey.
2: In Deutschland ist die Zahl der neu gebauten Wohnungen mittlerweile auf den niedrigsten Stand seit über 10 Jahren gesunken. Huberts nennt diese Entwicklung ein Resultat der vergangenen Krisenjahre und will mit ihrem neuen Baugesetzbuch die Zahl der Fertigstellungen wieder nach oben bringen. Die Reform kümmert sich aber nicht nur um Neubauten, sondern auch um den Bestand. Und da hat die Ministerin vor allem sogenannte Schrottimmobilien ins Visier genommen. Wenn ein Besitzer sein Haus verkommen lässt, dann können Kommunen ihn künftig zur Instandhaltung oder Modernisierung zwingen. Im Extremfall werden sogar Enteignungen erlaubt.
1: Zur Abwehr wachsender Sicherheitsrisiken fordert Verfassungsschutzpräsident Seelen mehr Befugnisse für den Inlandsnachrichtendienst. Seelen sagte der Süddeutschen Zeitung, der Abwehrdienst müsse Angriffen effektiv entgegentreten. Dafür müsse er operativer handeln und brauche neue und erweiterte Fähigkeiten. Beobachten reiche nicht, etwa bei extremistischen Anschlagsplänen oder Waffenlieferungen, so der Verfassungsschutzchef. Bundesinnenminister Dobrindt hatte kürzlich angekündigt, die Nachrichtendienste zu reformieren und auszubauen. Das libanesische Gesundheitsministerium wirft Israel vor, bei Attacken im Süden und Osten 31 Menschen getötet und viele verletzt zu haben. Das israelische Militär gab an, es gehe nach politischen Vorgaben auch jenseits der vorderen Verteidigungslinie gegen Bedrohungen vor. Regierungschef Netanyahu bestätigte, dass die Bodeneinsätze im Nachbarland gegen die pro-iranische Hisbollah ausgeweitet worden seien. Die Miliz meldet ihrerseits Angriffe gegen Israel. Eigentlich gilt seit April eine Waffenruhe. Am Landgericht Verden wird heute ein Urteil gegen die mutmaßliche Ex-RAF-Terroristin Klette erwartet. Die heute 67-Jährige soll laut Anklage mit 2 Komplizen Raubüberfälle auf Geldtransporter und Supermärkte begangen haben. Aus der Nachrichtenredaktion Betül Sarikaya.
3: Die Staatsanwaltschaft fordert 15 Jahre Haft. Sie wirft Daniela Klette unter anderem versuchten Mord, schweren bandenmäßigen Raub und illegalen Waffenbesitz vor. Die Verteidigung plädiert hingegen auf Freispruch. Die mutmaßliche RAF-Terroristin war mehr als 30 Jahre lang untergetaucht. Erst 2024 wurde sie in ihrer Wohnung in Berlin gefasst. Dort fanden Ermittler knapp 240.000 Euro in Bar, Goldbarren und Waffen. Ihre 2 mutmaßlichen Komplizen sind weiterhin auf der Flucht.
1: Das Wetter in Deutschland. Tagsüber viel Sonnenschein, teils wolkig, im Süden einzelne Schauer oder Gewitter möglich, sonst trocken. Höchstwerte 14 Grad auf den ostfriesischen Inseln bis 34 Grad am Oberrhein. Morgen viel Sonne, regional wolkig, 15 bis 31 Grad. Am Freitag viel Sonne, von Westen vereinzelt Schauer oder Gewitter möglich, 20 bis 33 Grad. Und am Samstag heiter bis wolkig und gebietsweise Schauer oder Gewitter möglich. Die Temperaturen liegen dann bei 17 bis 33 Grad. Das waren die Nachrichten.
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4: Und da haben wir 2 Kilometer Stau auf der A2 Hannover Richtung Dortmund zwischen Gütersloh und Reda-Wiedenbrück nach einem Unfall. 2 Kilometer Stau. Gute Fahrt.
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4: Mit Milat Kupay. Das sind neue heftige Drohungen aus Moskau. Kreml-Chef Wladimir Putin hat der ukrainischen Hauptstadt Kiew mit weiteren massiven Luftschlägen gedroht. Ausländische Diplomaten hat er aufgefordert, die Stadt sofort zu verlassen. Die ukrainische Regierung versucht, Panik zu vermeiden. Florian Kellermann berichtet aus Kiew.
5: Das ukrainische Außenministerium versuchte zu beruhigen. Die Gefahrenlage habe sich nicht geändert, heißt es dort nach den Drohungen von Kreml-Chef Wladimir Putin. Außenminister Sybiha sagte bei einer Pressekonferenz: Ich habe persönlich 70 Leiter von diplomatischen Vertretungen eingeladen, Orte zu besuchen, wo es massiven Raketeneinschlag gegeben hat. Sie haben mit eigenen Augen die Folgen des Terrors gesehen. Denn das waren Schläge gegen zivile Objekte. Andererseits haben sie auch gesehen, dass unsere Dienste so effektiv arbeiten, dass eine betroffene U-Bahn-Station schon weniger als einen Tag nach dem Angriff wieder in Betrieb war. Er spreche jetzt mit den westlichen Partnern, dass sie sich dem russischen Erpressungsversuch nicht beugen sollten, sagte Sybiha. Wenn westliche Diplomaten jetzt wirklich das Land verlassen sollten, wäre das ein sehr schmerzhaftes Signal für die Ukrainerinnen und Ukrainer, meint auch die ehemalige Ministerin für europäische Integration, Ivana Klimpusch-Zinsadze. Für uns ist es wichtig, dass sich die westlichen Diplomaten nicht so verhalten wie zu Beginn der russischen Vollinvasion. Damals haben fast alle von ihnen Kiew verlassen. Das war ein sehr schlechtes Signal an die ukrainische Bevölkerung. Unser Gefühl war damals, wir werden im Angesicht der Gefahr alleingelassen. Die meisten ukrainischen Beobachterinnen und Beobachter ordnen die Aussage von Putin als Element der psychologischen Kriegsführung ein. Russland wolle Panik auslösen in der Ukraine. Das verweise auf eine derzeit eher schwache Position des Kremls, so der Politologe Ihor Reiterowitsch im Radiosender NV. Das alles kommt daher, dass sich die Situation an der Front für Russland deutlich verschlechtert hat. Außerdem bereiten ihnen die Langstreckenschläge Probleme, die die Ukraine gegen strategisch wichtige Objekte auf russischem Staatsgebiet ausführt. Deshalb kommen sie mit Drohungen, wenden sich an die USA und die Botschaften in Kiew. Andere ukrainische Kommentatoren meinen, dass Putin mit seiner Aussage Kriegsverbrechen ankündige. Denn Botschaften sind keine legitimen Kriegsziele. Außerdem sei es völkerrechtlich verboten, die Bevölkerung zu terrorisieren. Der Politologe Reiterowitsch meint, es sei gut, dass einige EU-Staaten schon klargemacht haben, dass sie den Drohungen nicht nachgeben werden. So könne auch US-Präsident Trump keine andere Entscheidung fällen, ohne sein Ansehen zu beschädigen, meint der Politologe.
4: Das war ein Bericht von Florian Kellermann.
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4: Die Krise der Automobilbranche erreicht die Forschung und Entwicklung. Wenn Giganten wie Volkswagen schwächeln, spüren das auch die wichtigsten Forschungsfirmen. Das beste Beispiel ist die Firma IAV. Sie entwickelt und testet für VW, Audi und Cupra die Technik der Zukunft. Doch nun muss auch dort drastisch gespart werden. Was das für die Forschung und Entwicklung bedeutet, erklärt Ralf Geißler.
6: Im sächsischen Stolberg, gleich hinter der Autobahn, tüfteln Ingenieure in weiten Hallen am Auto der Zukunft. Sven Freitag steht vor einem Verbrenner, der am Prüfstand durchgetestet wird. Verbrenner klingt erstmal nach alter Autowelt, doch die Ingenieurgesellschaft Auto und Verkehr, kurz IAV, entwickelt auch autonomes Fahren und Elektromotoren.
7: Beim E-Fahrzeug ist natürlich auch die Batterie ein ganz, ganz großes Feld, wo wir auch von der Basisentwicklung, Steuerung, Klimatisierung der Batterie bis hin zum eigentlichen Ladeprozess und natürlich auch Dauerhaltbarkeit nahezu alles machen.
6: Die Aufträge kommen vor allem aus der Autoindustrie. Wichtigster Kunde ist der Volkswagen-Konzern, dem IAV zur Hälfte gehört. Doch der spart nun auch dort, erzählt Betriebsrat

0: Gingolat.
1: Der Arbeitgeber möchte gerne knapp 4000 Mitarbeitende deutschlandweit zum Jahresende als Zielzahl haben. Laut jetzigem Stand sind es knapp 1400 Beschäftigte weniger, deutschlandweit.
0: Den Standort Berlin wolle IAV schließen, sagt Laht. In Stolberg mit 800 Beschäftigten könnte es bei kleinen Einschnitten bleiben. Doch beruhigend ist das für viele nicht, zumal in der Autoindustrie gar nicht weniger geforscht wird. Forschungsaufträge werden aber vermehrt weltweit ausgeschrieben.
1: Wo wir uns im Wettbewerb sehen mit indischen und chinesischen Konkurrenten, die halt sehr finanzstark sind durch Staatskonzernstrukturen und uns mit wirklich extrem Billigpreisen da vom Markt schieben wollen.
0: Wie will das Unternehmen gegensteuern? Kann es das überhaupt? Wir fragen bei IAV nach. Die Antwort fällt knapp aus.
2: Vielen Dank für Ihre Anfrage, die wir nicht kommentieren.
0: Dass inzwischen auch deutsche Forschungsdienstleister mit Asien konkurrieren, überrascht den Automobilexperten Stefan Bratzl nicht. Wer neue Technologien entwickle, müsse heute schnell sein.
3: Auch hier kann man ein Stück weit von dem sprichwörtlichen China Speed in China eben auch lernen. Es geht auch mit niedrigeren Kosten und es muss auch teilweise mit niedrigeren Kosten gehen, mit hoher Geschwindigkeit. Da kann man einiges und muss einiges eben auch von China lernen.
0: Doch welcher Preis ist für gute Entwickler niedrig genug? Viele Beschäftigte bei IAV sind überzeugt, ihre Arbeit ist gut. Trotzdem sorgen sie sich, im globalen Wettbewerb nicht mithalten zu können. Betriebsrat Laht warnt.
1: Also ich halte das langfristig für schädlich für die Identität der deutschen Autoindustrie, wenn sie in Größenordnung im Ausland entwickeln lässt.
0: Eine Idee der Betriebsräte für die Zukunft von IAV: noch breiter aufstellen. Weniger Auto, mehr andere Branchen. Das findet auch Ingenieur Sven Freitag gut.
4: Das mag Agrar sein, das mag Energietechnik sein, ÖPNV, autonomes Fahren. Egal, was irgendwie heutzutage mit Mobilität, mit Fahrzeugen, mit Software zu tun hat, wird in IAV entwickelt.
0: Mit ihrem Know-how können die Ingenieure die Transformation der Industrie vorantreiben. Es wäre tragisch, wenn ausgerechnet sie in dieser Transformation untergehen.
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6: Nicht nur die Mieten, auch die Preise für Immobilien sind deutlich gestiegen. In den letzten 20 Jahren hat sich der Quadratmeterpreis in vielen Städten verdoppelt. Im letzten Jahr ging er im Schnitt nochmal um 2,2% nach oben. Ist das Eigenheim damit aus dem Rennen, auch wenn es um Kapitalanlage geht? Kaufen oder mieten, darüber hat WDR-Moderator Ralf Erdenberger mit Saidi Suliatu gesprochen, Chefredakteur beim Geldratgeber Finanztipp. Und er hat ihn zunächst gefragt, was er zu der Teuerung beim Eigenheim sagt.
7: Gut, in den letzten Jahren ist die Steigerung eigentlich noch relativ moderat, aber es ist richtig, wenn man das im langfristigen Schnitt anschaut, der letzten 15, 20 Jahre, dann sind Immobilien schon erheblich im Preis gestiegen und damit ist vor allem das größte Hindernis, dass die Menschen meistens nicht ausreichend Eigenkapital mitbringen als Sicherheit. Wir sagen bei Finanztipp, 20% vom Kaufpreis als Eigenkapital mitzubringen, das wäre gut, aber ist für viele halt nicht machbar, weil es bei einem Haus dann ganz schnell sechsstellig wird.
8: Als Laie würde ich sagen, mit dem Eigenkapital ist das eben immer schwieriger geworden, weil die Lebenshaltungskosten immer mehr gestiegen sind.
7: Ja, das ist schon richtig. Wir haben ja vor allem durch den Inflationsschub 2022, 2023 da schon erheblich zugelegt und leider sind ja auch die Zinsen für Baukredite, Immobilienfinanzierungen gestiegen, sodass das, wenn das zusammenkommt, man sich vielleicht auch eine entsprechend hohe Rate nicht mehr leisten kann. Andererseits, wenn man natürlich den entsprechenden Fleiß reinsetzt, dann lässt sich gerade außerhalb der Ballungsräume natürlich schon noch immer noch ein halbwegs vernünftiges Angebot finden. Aber dafür muss man halt in vielen Fällen auch bereit sein, entsprechende Kompromisse beim Lebensstil, bei der Lebenssituation einzugehen.
8: Was meinen Sie mit Fleiß und Kompromiss?
7: Ich glaube, dass es, wenn man eben in letztendlich etwas ländliche Regionen geht, außerhalb der großstädtischen Räume, dann gibt es schon noch attraktive Grundstücke und auch Bestandsimmobilien zu kaufen. Das ist natürlich nicht leicht zu finden und erfordert auch erhebliche Mühen, das ausfindig zu machen. Aber es ist durchaus auch möglich. Allerdings in den Ballungsräumen wird es da schon schwierig.
8: So, dann machen wir mal einen Strich unter die Ursachen. Ich habe jetzt von Ihnen gehört, die Zinsen. Wahrscheinlich muss man bei Neubauten auch nochmal die Baumaterialien mit einpreisen. Auch da haben wir eine Explosion der Preise.
7: Richtig, also zu bauen ist heutzutage schon ziemlich teuer geworden, auch aufgrund der entsprechenden Bauvorschriften. Aber wie Sie sagen, die Materialien, die haben natürlich auch den Inflationsschub mitgemacht. Und da sind die Baukosten schon erheblich gestiegen.
8: So, und das ist die eine Seite, dass es also immer teurer wird, Immobilien zu erwerben. Aber die Mieten steigen ja auch in den erwähnten Ballungsräumen. Deshalb entsteht ja auch teilweise eine Sehnsucht, dem nicht ausgeliefert zu sein. Wie sehen Sie dieses Spannungsfeld?
7: Diese Sehnsucht ist total verständlich, auch wenn man ganz nüchtern sagen muss, dass die Kaufpreise, die Immobilienpreise in den letzten 10, 15 Jahren deutlich stärker gestiegen sind als die Mieten. Dennoch ist natürlich eine steigende Miete immer eine starke Belastung. Wichtig ist eigentlich dann, wenn ich sozusagen überhaupt die Wahl habe, will ich jetzt mein Geld in ein Eigenheim, in eine Immobilie stecken oder etwas anderes machen, sich selbst nicht zu sehr unter Druck zu setzen. Das Eigenheim ist nicht die einzig selig machende Alternative. Ich kann auch mein Geld breit gestreut über sogenannte Aktien-ETFs in den Aktienmarkt stecken und habe dann auch als Mieter einen verlässlichen, langfristigen Vermögensaufbau. Und das haben wir bei Finanztipp vielfach durchsimuliert, der langfristig, also über 15 Jahre und mehr, durchaus mit dem entsprechenden Vermögensaufbau rein finanziell gesehen eines Eigenheimbesitzers mithalten kann.
8: Bevor wir mal intensiver über diese Aktienoption reden, aber in Aktien kann man nicht wohnen.
7: Das ist richtig, deswegen ist natürlich die Frage Eigenheim oder nicht, kaufen oder mieten ist vor allen Dingen eine Lebensstilfrage. Wie sehe ich mich, wie sehe ich meine Familie da langfristig? Aber natürlich kann ich auch zur Miete wohnen, wenn ich dann eine entsprechende, ja, halbwegs vernünftige Miete finden, wieder auch die entsprechende Lebensqualität leisten, in der Voraussicht, dass ich dann mit dem entsprechenden guten Vermögensaufbau im Alter auch eine steigende Miete bezahlen kann. Das Problem ist in Deutschland eher, dass wir zu wenig aus unserem angesparten Geld machen, das viel zu oft auf dem Konto, auf dem Sparkonto bei keinen oder sehr niedrigen Zinsen rumliegt.
8: Also das ist die Beobachtung. Es ist nicht so, dass man am Ende des Monats nichts mehr hat, sondern es bleibt etwas übrig. Das wird nur falsch angelegt.
7: Das ist natürlich nach Bevölkerungsschicht und Einkommensverhältnis sehr, sehr unterschiedlich. Wir haben weite Kreise der Bevölkerung, die nichts zurücklegen können oder nur sehr gering zurücklegen können. Für die ist ein kleiner Sparplan auf einen Aktien-ETF zumindest ansatzweise Altersvorsorge. Aber da ist natürlich das Thema Immobilie sehr, sehr weit weg. Aber diejenigen, die die Wahl haben, die tatsächlich auch oft mittels der eigenen Familie, der eigenen Eltern zumindest einen vernünftigen Eigenkapitalstock mitbringen, die sollten sich auch nicht zu sehr unter Druck setzen und vor allen Dingen dann nicht den Fehler machen, zu teuer zu kaufen oder auch zu bauen.
8: Wie haben Sie das denn persönlich gelöst?
7: Tatsächlich stand ich vor rund 10 Jahren vor genau dieser Entscheidung und wir haben uns damals gegen das Eigenheim entschieden, weil uns damals auch schon die Preise weggelaufen sind. Das heißt, unser Eigenkapital war damals nicht groß genug und so wohne ich heute zu einem vernünftigen Preis zur Miete und habe trotzdem meine eigene Terrasse gemietet. Wohl wissend, dass ich ja bei mir mit einem Aktien-ETF eine sehr gute Altersvorsorge habe, wo ich mir auch in Zukunft um steigende Mieten keine allzu großen Sorgen machen muss.
8: Ich hätte immer mal so machen müssen, wenn Sie ETF sagen. Vielleicht mache ich das im Verlauf des Gesprächs jetzt noch und frage mich natürlich, warum Sie diese Anlageform sowas von favorisieren, dass Sie mindestens schon 3-mal erwähnt haben, ETF.
7: Weil mein Credo sozusagen ist, meine Finanzen möglichst einfach zu machen und ETFs ermöglichen mir genau das. Ich investiere bei einem Aktien-ETF breit gestreut in, genau nochmal, Tausende von Aktien und natürlich ist das keine Einbahnstraße. Natürlich schwankt das erheblich und das macht dann auch entsprechende Krisen mal mit. Aber über 15 Jahre und länger hat sich so ein Aktien-ETF weltweit angelegt, von jeder Krise wieder erholt und hat mir langfristig, und das ist natürlich für alle auch möglich, eine sehr gute Rendite und das ist ganz wichtig, oberhalb der Inflationsrate gebracht.
8: Wobei man sich aber angucken muss, was in diesen Fonds tatsächlich drinsteckt. Denn nicht jeder ETF hat die gleiche Komposition, das gleiche Rezept.
7: Nein, absolut. Es gibt sehr viele Tausende von Aktien-ETFs da draußen und ich würde vor allen Dingen auf weltweit anlegende Aktien-ETFs setzen, die also möglichst große Teile der Welt abdecken, um mein Geld eben möglichst breit zu streuen und nicht auf bestimmte Trends wie zum Beispiel KI oder meinetwegen auch Kryptowährung oder Ähnliches zu setzen, sondern letztendlich ist es Clou dieser Anlagestrategie tatsächlich diese weltweite breite Streuung, die es dann eben auch ermöglicht, dass sich so ein ETF auch von einer schweren Krise mal wieder erholt.
8: Ich lasse das mal, sonst nerv ich Sie auch noch. Aber wir haben es gemerkt. Und trotzdem haben Sie das jetzt begründet mit der Entwicklung in der Vergangenheit und dass sich da diese Fonds immer wieder erholt haben. Aber ist es denn richtig, nur in die Vergangenheit zu gucken? Wir haben natürlich andere Ereignisse gehabt, wie die Bankenkrise zum Beispiel 2009. Da hätte auch keiner damit gerechnet, dass das so passiert. Also ist es nicht fast ein Hype, dass dieses Wort so inflationär gebraucht wird und so viel gekauft wird?
7: Es ist verständlich, dass der Blick in die Vergangenheit erstmal ein bisschen unruhig macht. Andererseits zeigt er eben, dass auch eine große Finanzkrise 2007 bis 2009 sich davon auch der weltweite Aktienmarkt und damit einen ETF wieder erholt. Aber dahinter steckt auch was anderes. Wir reden ja hier von der weltweiten Wirtschaft letztendlich. Und die ist geradezu verdammt dazu, immer wieder höhere Gewinne zu erzielen. Und damit wachsen letztendlich auch die Aktienkurse parallel, könnte man sagen, in gewisser Weise mit. Wir investieren ja nicht in irgendwas Abstraktes. Die großen Namen in diesen Aktien-ETFs sind natürlich Firmen, die wir tagtäglich benutzen. Ob das Apple ist oder Microsoft oder Amazon, die auch gut an unserem Konsum letztendlich verdienen. Und bei einem Aktien-ETF hole ich mir zumindest einen Teil dieser Gewinne, die ich über meinen Konsum letztendlich ausgebe, hole ich mir die wieder damit zurück und die wachsen auch mit der Zeit.
8: Mit der Zeit heißt aber, man braucht einen langen Atem und Geduld.
7: Absolut. Geduld ist hier das große Stichwort, denn 15 Jahre und mehr, das ist einfach eine lange Zeit. Und vor allen Dingen Geduld, nicht nervös zu werden, wenn es mal richtig schlecht läuft. Das wird immer wieder mal passieren. Wir haben am weltweiten Aktienmarkt Rückgänge um 40-50% gesehen. Das heißt, da kann sich so ein Aktien-ETF innerhalb von ein paar Monaten auch mal halbieren. Aber wie gesagt, in der Vergangenheit hat er sich auch davon wieder erholt und ist danach auch wieder gestiegen, weil eben keine Krise, Gott sei Dank, bis jetzt so schlimm war, die Weltwirtschaft wirklich nachhaltig in die Knie zu zwingen. Und das wäre auch wünschenswert, dass das nicht passiert. Letztendlich geht es ja darum, dass wir hier in das investieren, was wir in Form der Weltwirtschaft jeden Tag in unserem täglichen Leben auch benutzen.
8: Da ich Erdenberger heiße, versuche ich trotzdem noch mal bodenständig. Wenn ich ein Haus besitze, dann kann selbst in Krisenzeiten nichts schiefgehen, denn das Haus trotzt ja der Weltlage, solange es steht jedenfalls.
7: Ja, auch Immobilien unterliegen Preisschwankungen. Auch Immobilien sind nicht ganz komplett sozusagen krisenresistent. Ich bin ja zum Beispiel, wie man jetzt viele Hausbesitzer leidvoll erfahren haben, von veränderter Heizungstechnik abhängig. Was muss ich jetzt mit meiner nächsten Heizung machen? Ich muss auch in so ein Haus investieren, damit es erhalten bleibt. Diese Kosten, diese Instandhaltungskosten steigen ebenfalls. Natürlich nehmen die meisten Immobilienbesitzer ein Haus als sehr viel stabiler und weniger schwankungsintensiv wahr als jetzt zum Beispiel ein Aktienportfolio. Und das ist auch richtig. Aber es ist nicht so, dass ein Haus sozusagen letztendlich eine Einbahnstraße ist, dass ich nicht dort auch wieder Kosten habe, die ich investieren muss. Das heißt, beide Seiten haben ihre Vor- und Nachteile, aber man kann nicht sagen, es ist immer besser in Aktien zu investieren oder es ist immer besser in eine Immobilie zu investieren. Es sind beides Möglichkeiten, die letztendlich rein von der finanziellen Seite her durchaus vor allen Dingen sinnvolle Altersvorsorge darstellen.
6: Saidi Sulilatu, Chefredakteur beim Geldratgeber Finanztipp, im Interview mit WDR-Moderator Ralf Erdenberger.
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6: Vom absoluten Underdog zum jemanden, der bei den britischen Oscars Leonardo DiCaprio in die Schranken weist. Als der eher unbekannte Robert Aramayo bei den British Academy Film Awards die Trophäe als bester Hauptdarsteller abgeräumt hat, war die Sensation perfekt. Verantwortlich dafür ist seine feinfühlige Rolle im Film Verflucht nochmal. Darin spielt er, basierend auf einer wahren Geschichte, einen jungen Schotten mit Tourette. Ein Film, der morgen in unseren Kinos läuft, am Donnerstag. Unsere Filmexpertin Walli Müller verrät uns jetzt, ob sich der Kinobesuch lohnt.
9: Ein prunkvoller Palastsaal in Edinburgh. Gleich wird die Queen den Orden des British Empire verleihen. Unter anderem an den Schotten John Davidson, der sie beim Betreten des Saales so begrüßt.
10: Fuck the Queen!
11: Entschuldigung allerseits, Entschuldigung Majestät.
9: 2019 erntet er für den Kraftausdruck nur noch ein wohlwollendes Lächeln. Inzwischen weiß jeder, John Davidson leidet am Tourette-Syndrom, einer neuropsychiatrischen Erkrankung, die motorische und verbale Ticks mit sich bringt. Ausgezeichnet wird er für seinen jahrelangen Einsatz, die Krankheit bekannt und Betroffenen das Leben damit erträglicher zu machen. Denn, wie der Film nun rückblickend erzählt, sein eigenes war lange Zeit unerträglich. Mit 12 Jahren entwickelt John im Schulunterricht plötzlich nervöse Ticks.
12: Die Kindertage tragisch, düster quält.
13: John, was ist los?
14: Jemand hat seinen Stuhl unter Strom gesetzt, Miss.
13: Psst. Raus mit dir und krieg dich wieder ein.
9: Zusammenreißen soll er sich, sagen Lehrkräfte, Direktor, Eltern, die ihm schlechtes Benehmen unterstellen, weil sie an Krankheit nicht denken, wenn einer zuckt, spuckt, um sich schlägt und flucht in der Schule oder daheim am Esstisch.
15: Das ist eine Hasenscheiße!
16: John!
10: Entschuldigung, tut mir leid.
13: Warum sagst du sowas, John?
10: Das wollte ich nicht.
9: Zu diesem Zeitpunkt ist der Film nur Drama. Es ist herzzerreißend zu sehen, was John in seiner Jugend in den 80ern durchmachen muss. Gehänselt, bestraft, ausgegrenzt als unverbesserlicher Freak, dem auch kein Schulabschluss mehr ermöglicht wird. Jahre später wird für John, der nun Mitte 20 ist, das Wiedersehen mit seinem Schulfreund Murray zum Wendepunkt. Denn dessen Mutter Dottie hat als Krankenschwester in der Psychiatrie Erfahrung mit Tourette-Patienten und ist die erste in Johns Leben, die richtig gut damit umgehen kann.
10: Du wirst an Krebs sterben! Haha! Verflucht, John!
15: Tut mir leid.
13: Gut, John. Wenn du irgendwas machst und du nichts dafür kannst, dann musst du dich auf keinen Fall dafür entschuldigen. Die ständige Entschuldigerei ist das, was mich aufregt. Du musst dich hier niemals entschuldigen, okay?
15: Okay.
10: Hey!
9: Nicht nur erfährt John hier erstmals im Leben Wärme und Zuspruch, die Krankheit wird nun bei all ihrer Tragik im Film auch von einer komischeren Seite gezeigt. Seine Ticks als verflucht normal. John findet nun auch beruflich ein Zuhause, als Hausmeistergehilfe in einer Kirchengemeinde mit dem verständnisvollsten Chef, den man haben kann.
16: Kommen wir jetzt zum wichtigsten Teil des Bewerbungsgesprächs, John.
10: Arsch wecken!
16: Und zwar zu der Frage, kannst du eine anständige Tasse Tee machen?
10: Oh ja, Tee kann ich.
9: Peter Mullen spielt den empathischen Hausmeister Robert Arameo, absolut glaubwürdig John mit all seinen Ticks. Wobei man natürlich sagen könnte, wieder mal typisch, dass ein Schauspieler Preise für die Darstellung einer Behinderung bekommt. Aber Regisseur Kirk Jones hat sich das gut überlegt. Alle Tourette-Patienten in Nebenrollen sind mit tatsächlich Betroffenen besetzt. Für die Hauptrolle aber, sagt er, habe er einen professionellen Darsteller gebraucht. Arameo habe sich dann von John Davidson persönlich für die Rolle coachen lassen.
17: Er hat fast 8 Wochen bei John in Galashiels gewohnt, ist mit ihm zur Arbeit gegangen, hat mit ihm gechillt und Fernsehen geschaut. Robert musste wirklich alle Nuancen von Johns Verhalten studieren, wie seine Ticks aussehen, wann sie auftreten, was sie auslöst.
9: Kirk Jones vereint in Verflucht normal den Realismus des britischen Sozialdramas mit der Leichtigkeit einer Brit-Komödie und trifft mit der Geschichte des liebenswerten Außenseiters mitten ins Herz. Die Lebensgeschichte von John Davidson, der aller Demütigung und Abwertung zum Trotz die Kraft findet, für Akzeptanz zu kämpfen, ist zutiefst berührend.
6: Wally Müller über den Film Verflucht normal, der am Donnerstag in unseren Kinos kommt.
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6: Bundesgesundheitsministerin Wagen will bis Juli ein Konzept zur Pflegereform vorlegen. Eine erste Idee wurde nun vorab bekannt. Die CDU-Politikerin plant offenbar, den Beitragszuschlag für Kinderlose um 0,1 Punkte anzuheben auf 0,7 Prozentpunkte. Unser Gastautor heute ist Christoph Schwennicke, Politikchef von T-Online. Er findet Wagens Pläne zu den Pflegebeiträgen richtig. Sie folgten der Logik des Umlagesystems.
18: Die sozialen Sicherungssysteme heißen zwar Versicherung, Rentenversicherung, Pflegeversicherung. Sie gehorchen aber systematisch dem Umlageprinzip. Das heißt, diejenigen, die jetzt arbeiten und einzahlen, finanzieren unmittelbar die, die in Rente sind oder in Pflege. Das wiederum bedeutet, dass diese Systeme auf Nachwuchs angewiesen sind. Fehlen die Kinder, dann kollabiert das System. Deshalb ist es vom Grundsatz her richtig, dass Gesundheitsministerin Nina Warken das Pflegesystem entlang der Kinderfrage staffeln möchte. Konkret, wer keine Kinder hat, bezahlt mehr ein in die Pflegeversicherung. Das ist nichts als fair. Denn diejenigen, die für die Kinder und damit die künftigen Beitragszahler ihre eigenen Pflege sorgen, halten das System am Laufen und aufrecht. Fast alle haben die Wahl. Kinder und damit vergünstigte Sätze oder keine Kinder, dafür das etwas teurere Privileg, dennoch aus dem Solidarsystem schöpfen zu können, wenn es soweit ist. Dass es auch Menschen gibt, deren Kinderwunsch unerfüllt bleibt, ist ein berechtigter Einwand. Ändert aber nichts daran, dass die Idee grundsätzlich der systemimmanenten Logik folgt. Zu Ende gedacht, könnte man den Warken-Ansatz auch auf die Rentenreform übertragen. Vielleicht müsste man das sogar, um das Rentensystem nachhaltig zu stützen und eine auskömmliche Rente für alle zu sichern.
6: Ein Kommentar von Christoph Schwennicke. Auch für die Frankfurter Allgemeine Zeitung gehen Wagens Pläne in die richtige Richtung. Sie passten auch zum Kurs des Familienministeriums.
19: Hier könnte etwas Sinn und Form annehmen, während Bundesfamilienministerin Prien für eine Beibehaltung bzw. Erhöhung durch Umschichtung innerhalb der aktuellen Elterngeldsätze wirbt, werden Pläne der Gesundheitsministerin bekannt, Kinderlose in der Pflegeversicherung etwas stärker zu belasten. Die finanzielle Misere der Pflegeversicherung wird Wagen allein damit nicht lösen können. Gemeinsam mit ihrer Kollegin Prien, die trotz herber Sparzwänge um das Elterngeld kämpft, ergibt sich dennoch eine Linie der beiden CDU-Politikerinnen, Familien mit Kindern zumindest nicht noch weiter zu belasten.
6: Die Augsburger Allgemeine begrüßt Wagens Idee ebenfalls, kritisiert aber, dass der höhere Arbeitnehmerbeitrag für die Pflege ab einem Alter von 23 Jahren gelten soll.
19: Dass Kinderlose mehr zahlen, ist richtig. Aber bei der Grenze von 23 Jahren träfe die geplante Erhöhung überdurchschnittlich stark junge Menschen, die ins Berufsleben starten und möglicherweise sogar einen Kinderwunsch haben. Aber gerade diese Jahrgänge durften bisher wenig von der Koalition erwarten.
6: Der Kölner Stadtanzeiger meint, Wagens Pläne folgten auch der Rechtslage.
19: Das Bundesverfassungsgericht hatte 2022 festgestellt, dass Versicherte mit Kindern gegenüber kinderlosen Mitgliedern der Pflegeversicherung in verfassungswidriger Weise benachteiligt werden. Schließlich, so die Richter, ziehen die Kinderlosen im Falle ihrer Pflegebedürftigkeit einen Nutzen aus der Betreuungs- und Erziehungsleistung von Eltern. Diese Benachteiligung ist auch in den anderen Sozialsystemen zu beklagen, insbesondere aber in der Rentenversicherung.
6: Die Pforzheimer Zeitung hält Wagens Idee für schnell umsetzbar.
19: Ohne tiefgreifende Korrekturen im Sozialbereich wird es nicht mehr gehen. Zu lange haben Regierungen den Bürgern Zumutungen erspart. Nun ist es soweit. Politisch vergleichsweise bequem sind Gesundheitsministerin Wagens Pläne, Kinderlose in der Pflegeversicherung stärker zur Kasse zu bitten. Massiver Widerstand ist kaum zu erwarten, denn sie lassen sich leicht moralisch in die Defensive drängen. Zu begrüßen wäre aber, wenn die Regierung Reformpläne aus einem Guss vorlegen würde, statt ständig einzelne Details zu diskutieren. Das gilt auch für das Elterngeld.
6: Und das waren die Standpunkte, zusammengestellt von Constanze Semidey.

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1: Um 5 Uhr mit Katja Kindermann. Das Bundeskabinett entscheidet heute über Pläne für schnellere Bauverfahren. Bauministerin Huberts von der SPD will damit erreichen, dass mehr Wohnraum entsteht. Experten schätzen, dass es in Deutschland jährlich 300.000 neue Wohnungen geben müsste. Fertiggestellt wurden im letzten Jahr aber nur 206.000. Zu den Kernpunkten der Reform Dagmar Pepping aus Berlin.
2: Kommunen mit einem angespannten Wohnungsmarkt können künftig ein überragendes öffentliches Interesse am Wohnungsbau erklären. Das bedeutet, gibt es einen Konflikt um Raum, hätte der Wohnungsbau Vorrang vor beispielsweise Denkmal oder Naturschutz. Außerdem sieht die Reform vor, dass häufiger als bisher auf eine Umweltprüfung verzichtet werden kann. Ein Beispiel: liegt bereits ein Gutachten vor, das nicht älter als 5 Jahre ist, muss kein neues eingeholt werden.
1: Vor dem Landgericht Verden wird heute ein Urteil gegen die mutmaßliche Ex-RAF-Terroristin Klette erwartet. Laut Anklage hat sie mit ihren mutmaßlichen Komplizen Garweg und Staub zwischen 1999 und 2016 mehrere Geldtransporter und Supermärkte überfallen, um ihr Leben im Untergrund zu finanzieren. Die beiden Männer sind weiterhin auf der Flucht. Die Staatsanwaltschaft wirft der heute 67-Jährigen unter anderem versuchten Mord vor und fordert eine Haftstrafe von 15 Jahren. Klette wurde 2024 in Berlin gefasst. Die Landwirtschaftsminister der Europäischen Union haben über den aktuellen Engpass bei Düngemitteln beraten. Die Preise für Dünger sind seit der iranischen Blockade der Straße von Hormus stark gestiegen. Aus Brüssel Sarah Lopez.
3: Der Plan der EU-Kommission ist, Landwirte noch vor dem Sommer finanziell zu entlasten. Dafür sollen unter anderem Notfallreserven genutzt werden. Gleichzeitig sollen die Mitgliedsländer bei der Auszahlung von Agrarsubventionen mehr Flexibilität bekommen. Die Details, die müssen aber noch ausgehandelt werden. Die Agrarminister waren sich außerdem einig, dass die EU unabhängiger von Düngemittelimporten werden muss. Zudem sollen nachhaltige Alternativen zu chemischen Düngern gefördert werden.
1: Fußball-Zweitligist Greuther Fürth hat den Klassenerhalt geschafft. Die Mannschaft setzte sich am Abend im Relegationsrückspiel gegen Rot-Weiß Essen mit 2:0 durch. Das Hinspiel gegen den Drittligisten hatte Greuther Fürth noch mit 0:1 verloren. Die Franken spielen seit fast 30 Jahren mindestens in der zweiten Liga. Das waren die Nachrichten. Das Wetter in Deutschland. Tagsüber viel Sonnenschein, teils wolkig, im Süden einzelne Schauer oder Gewitter möglich, sonst trocken. Höchstwerte 14 Grad auf den ostfriesischen Inseln bis 34 Grad am Oberrhein. Morgen viel Sonne, regional wolkig, 15 bis 31 Grad. Am Freitag ebenfalls wie Sonne, von Westen vereinzelt Schauer oder Gewitter möglich, 20 bis 33 Grad. Und am Samstag heiter bis wolkig und gebietsweise Schauer oder Gewitter möglich, bei 17 bis 33 Grad. Es ist jetzt 5:03 Uhr.

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1: A2 Richtung Hannover, zwischen Irxleben und Alsleben, 5 Kilometer stockender Verkehr an einer Baustelle. Sie müssen hier 15 Minuten länger Zeit einplanen. Dann die A7 Würzburg Richtung Ulm ist zwischen Wörnitz und Kreuz Feuchtwangen-Crailsheim wegen einer Nachtbaustelle noch bis 6 Uhr gesperrt. Am besten bitte über die U84 ausweichen. Die A61 Koblenz Richtung Ludwigshafen ist zwischen Kreuz Frankenthal und Kreuz Ludwigshafen gesperrt. Dort brennt ein Fahrzeug, am besten weiträumig drumherum fahren. Und A71 Richtung Sangerhausen ist zwischen Oberhof und Gräfenroda wegen Wartungsarbeiten im Tunnel Rennsteig bis 6 Uhr gesperrt. Eine gute Fahrt.
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1: Im Studio ist Milad Kupay. Herzlich willkommen zur ARD-Infonacht, zur letzten Stunde. Offiziell gibt es eine Waffenruhe zwischen den USA, Israel und dem Iran. Auf dem Papier zumindest. Wirtschaftlich führen die Beteiligten weiter Krieg, während die USA und Israel versuchen, durch verschiedene Maßnahmen wie etwa Sanktionen den Iran finanziell in die Knie zu zwingen, sperrt das Regime in Teheran weiterhin die Straße von Hormus. Angeblich wollte Teheran die Seestraße verminen. In der vergangenen Nacht haben die USA daraufhin wieder angegriffen, und zwar den Süden des Iran. Sind die Gespräche damit gescheitert? Meine Kollegin Birgit Langhammer hat USA-Korrespondent Carsten Kühntop gefragt, ob überhaupt noch verhandelt wird.
2: Ja, weder die USA noch der Iran scheinen das als einen allzu großen, schwerwiegenden Zwischenfall zu sehen. Zum einen waren die amerikanischen Luftschläge offenbar sehr begrenzt. Und zum anderen haben auch die Iraner nur sehr begrenzt und zurückhaltend reagiert. Aber es zeigt natürlich ganz grundsätzlich, wie instabil die Gesamtsituation ist und bleibt. Bisher haben aber weder die USA noch der Iran mitgeteilt, dass sie die Verhandlungen deswegen beenden würden.
3: Und es gibt offenbar noch einiges zu verhandeln. Am Wochenende hat US-Präsident Trump mal wieder angekündigt, dass weitgehend ein Abkommen ausgehandelt worden sei. Das haben wir auch schon öfter von ihm gehört. Außenminister Rubio meint, es ginge um Formulierungen. Also wo stehen die beiden Länder da gerade wirklich?
2: Wissen Sie, es gibt zwischen dem, was Trump auf Truth Social schreibt, und der Realität häufig keinen Zusammenhang. Und das vergangene Feiertagswochenende, das war dafür ein gutes Beispiel. Erst sagt Trump, ein Deal sei weitgehend ausgehandelt, es gehe nur noch um ein paar Einzelheiten. Kurz darauf hat er nachgeschoben, dass er seinen Unterhändlern gesagt habe, es gebe keine Eile, die sollten mal ganz in Ruhe weitermachen. Und dann wiederum ein paar Stunden später textet Trump an die Adresse innerparteilicher Kritiker, sie sollten, sinngemäß meiner Worte, den Mund halten, denn niemand wisse, was letztlich in der Vereinbarung mit den Iranern drinstehen werde. Also, Fakt scheint lediglich dies zu sein. Erstens, es gibt Verhandlungen, und zweitens, die sind dann fertig, wenn sie fertig sind.
3: Was man aber ahnen kann, ist, dass man durchaus auch noch über das angereicherte Uran des Iran sprechen wird. Das soll ja zerstört werden. Da geht es, hören wir, um rund 400 Kilogramm, aber ja auch schon seit Beginn des Krieges, oder?
2: Ja, der Iran verfügt über mehrere Tonnen Uran. Die größte Sorge aber bereiten tatsächlich diese mehr als 400 Kilogramm hoch angereichertes Uran. Das wurde also weit höher angereichert, als es für eine zivile Nutzung im Allgemeinen nötig wäre. Und es ist nun so hoch angereichert, dass es vergleichsweise schnell gehen würde, es weiter anzureichern und damit waffenfähig zu machen. Was damit passiert, das muss zumindest aus Sicht der USA Gegenstand weiterer Verhandlungen sein. Bei den Verhandlungen jetzt, hier und heute geht es zunächst einmal nur um eine kurze, knappe Vereinbarung. Eine Seite, zwei Seiten, mehr nicht. Um die Waffenruhe zu verlängern und um die Straße von Hormus zu öffnen. Und dann wird man sich vermutlich 30 Tage geben, vielleicht auch 60 Tage, um über die tatsächlich schwergewichtigen Fragen zu verhandeln, also aus Wunsch der USA natürlich auch über das Atomprogramm.
3: Wobei ich mich tatsächlich ein bisschen gewundert habe, als Donald Trump meinte, man kann sich da noch Zeit nehmen, weil meiner Meinung nach, jetzt bin ich gespannt auf Ihre Einschätzung, läuft ihm die Zeit ja ein bisschen weg in den USA, wo es ja durchaus Widerstand gibt. Nicht alle sind überzeugt vom Einsatz in Iran, auch die Republikaner nicht. Und es braucht doch eigentlich auch eine Zustimmung des Kongresses, weil die Kampfhandlungen eben schon länger als 60 Tage andauern. Sagt man auch deswegen, die Waffenruhe hält noch?
2: Also in dieser Frage hatte die Trump-Administration vor mehreren Wochen die Kampfhandlungen schlicht offiziell für beendet erklärt. Denn wenn der Krieg vorbei ist, dann muss aus Sicht der Regierung natürlich der Kongress nicht mehr darüber abstimmen. Das ist tatsächlich so ein bisschen was wie ein juristischer Taschenspielertrick. Aber unterm Strich ist es so, es gibt genügend juristische Löcher, die die Regierung nutzen kann. Und es ist schwer vorstellbar, dass die Republikaner im Kongress das eigene Militär zu einem Rückzug zwingen werden. Da hat die Trump-Regierung eine Abstimmung im Kongress auch weiterhin nicht zu fürchten.
1: Informationen von ARD-Washington-Korrespondent Carsten Kühntop. Während neue israelisch-amerikanische Angriffe auf den Iran befürchtet werden, hat Israel nicht nur den Gazastreifen erneut angegriffen, sondern Israel setzt seine Angriffe auch auf ein anderes Land fort, und zwar auf den Libanon. Premier Netanyahu kündigt noch eine Ausweitung der Angriffe auf den Libanon an. Wie diese Ankündigungen zu bewerten sind, dazu aus Tel Aviv Jan-Christoph Kitzler.
4: Dass Benjamin Netanyahu unter Druck ist, ist nichts Neues, doch in diesen Stunden kommt es für Israels Premierminister besonders dicke. Am Vormittag musste er in Tel Aviv wieder einmal vor Gericht erscheinen. Dort läuft gegen ihn ein Prozess wegen Amtsmissbrauchs und Bestechung. In der Nacht, so wurde gemeldet, war er im Krankenhaus, angeblich wegen einer Zahnbehandlung. Und noch am Abend musste er eine Videobotschaft aufnehmen im Versuch, die Gemüter zu beruhigen. Sie hängt mit Israels Krieg im Libanon zusammen, mit dem Kampf der israelischen Armee gegen die vom Iran unterstützte Hisbollah-Miliz. Netanyahu stellte klar: Wir nehmen den Fuß nicht vom Gas, im Gegenteil. Ich habe angeordnet, noch stärker aufs Gaspedal zu treten. Wir werden sie treffen. Es stimmt, dass sie mit Drohnen angreifen. Wir haben ein Spezialteam, das an diesem Problem arbeitet. Und wir werden auch dies lösen. In der Zwischenzeit zeigen sie Widerstandskraft. Ich möchte den Bewohnern des Nordens dazu gratulieren, zu einer Widerstandskraft, die uns alle inspiriert. Doch das verpflichtet uns nun, die Schläge zu verstärken, die Intensität zu steigern. Wir werden sie vernichtend schlagen. Im Libanon sorgt der Krieg schon jetzt für massenhafte Flucht und Zerstörung. Allein im Süden des Landes sind geschätzte 600.000 Menschen auf der Flucht. Nahe der israelischen Grenze wurden ganze Dörfer dem Erdboden gleichgemacht, weil sie als Hisbollah-Hochburgen gelten. Und obwohl Israel schon in den letzten Wochen hart zugeschlagen hat, obwohl im Libanon seit Anfang März mehr als 3.100 Menschen getötet wurden, die Angriffe der Hisbollah auf Israel hören nicht auf. So beschreibt es Sami Zanetti, Bewohner der Ortschaft Shomera nahe der Grenze gegenüber dem Armeeradio. Die Menschen hier sind verzweifelt, was die Sicherheit angeht. Es ist die Hölle, ein Albtraum, was wir in den letzten 24 Stunden durchgemacht haben. Es kann nicht sein, dass wir einer solchen Flut von Drohnen ausgesetzt sind. Nur durch ein Wunder ist dabei niemand ums Leben gekommen. Am laufenden Band Angriffe und ohne Ende Sirenenalarm. Dazu kommt noch das Schussgeräusch unserer Artillerie, 24 Stunden am Stück. So kann man nicht leben. Auch israelische Soldaten, die seit Wochen in den Libanon einmarschiert sind, geraten dort immer wieder unter Beschuss oder werden von Drohnen angegriffen. 27 Israelis wurden getötet, seit die gegenseitigen Angriffe im März wieder begonnen hatten und obwohl seit Mitte April eine Waffenruhe gilt. Kurz vor der Parlamentswahl ist die Lage im Norden Israels ein gefundenes Fressen, beispielsweise für Oppositionsführer Yair Lapid. Er sagte gestern in Jerusalem:
5: The ceasefire in Lebanon is a farce.
4: Die Waffenruhe im Libanon ist eine Farce. Es ist inakzeptabel, dass israelische Soldaten und Zivilisten im Norden weiterhin unter Beschuss geraten, während Israels Reaktionsfähigkeit eingeschränkt ist. Entweder es herrscht eine Waffenruhe oder wir reagieren auf jeden Angriff gegen uns mit unverhältnismäßiger Gewalt. Stattdessen sind wir zu derselben strategischen Gleichung zurückgekehrt. Sie schießen, wir schießen und nichts ändert sich.
5: In which they fire and we fire, nothing changes.
4: Der Vorwurf lautet auch, dass sich Israels Regierung bisher von US-Präsident Trump davon hat abhalten lassen, härter gegen die Hisbollah zuzuschlagen. Das hängt auch mit den komplizierten Verhandlungen zwischen den USA und dem Iran zusammen. Eine der Forderungen des Regimes in Teheran ist ein Ende der israelischen Angriffe im Libanon. Sicherheitsexperten in Israel, die meist vor allem in militärischen Kategorien und nicht so sehr in politischen denken, sehen die Lage negativ, so Sarit Zehavi vom Alma Center.
6: Israel cannot accept situation anymore.
4: Israel kann die derzeitige Situation der Waffenruhe nicht länger hinnehmen, während die Hisbollah auf der anderen Seite des Grenzzauns ihre terroristische Infrastruktur aufbauen kann. Nach all dem, was geschehen ist, werden nun Raketen, Drohnen und unbemannte Flugobjekte von jenen Gebieten im Südlibanon aus auf uns abgefeuert, die eigentlich frei von illegalen Waffen sein sollten. Wir können uns daher nicht einfach mit einem Waffenstillstandsabkommen begnügen. Wir fordern ein umfassendes Abkommen, das tatsächlich zur Entwaffnung der Hisbollah führt. All das zusammen schafft eine Situation, die Premier Netanyahu zum zum Handeln drängt. Nach ersten Angriffen der israelischen Armee könnte die Lage nun weiter eskalieren. Der Heimatschutz hat die Auflagen für die Bevölkerung im Norden Israels verschärft und im Libanon sind erneut

bis 34 Grad am Oberrhein. Dann noch ein paar aktuelle Temperaturen. Hamburg meldet 13 Grad, Berlin 20 Grad. Weiter in Frankfurt am Main 15 Grad, Köln 14, 18 Grad in Leipzig, 19 München und Stuttgart 20 Grad.

0: Und die Zeit, es ist 5.15 Uhr. Guten Morgen.
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0: Russlands Außenminister Lavrov hat angekündigt, dass es weitere schwere Angriffe auf Kiew geben wird. Ausländer und Diplomaten werden aufgefordert, die ukrainische Hauptstadt zu verlassen. Bundeskanzler Friedrich Merz spricht von einer rücksichtslosen Eskalation. Für die Bundesregierung ein Grund mehr, Unterstützungsaktionen für die Ukraine zu intensivieren. Ihr Ziel, den russischen Präsidenten weiter zu Verhandlungen zu bewegen. Christina Nagel berichtet.
2: Russlands Außenminister Sergej Lavrov warnt vor weiteren systematischen Angriffen auf Kiew. Attackiert werden sollen nicht nur Objekte, die für die ukrainischen Streitkräfte wichtig sind, sondern auch Entscheidungszentren. Ausländer und auch Diplomaten werden erneut aufgefordert, die Stadt zu verlassen. Das Auswärtige Amt wertet das als Einschüchterungsversuch. Russland wolle die Ukraine und ihre Unterstützer mittels Drohungen und Terror spalten. Der russische Botschafter in Deutschland wurde einbestellt, auch um ihm klarzumachen, dass man nicht klein beigeben werde. Im Gegenteil. Außenminister Johann Wadephul treibt seine Bemühungen voran, weitere Mittel für die Ukraine zu mobilisieren.
3: Es geht darum, dass wir die konkreten weiteren Unterstützungsbedarfe der Ukraine stets durch die europäischen NATO-Partner und Kanada bedienen.
2: Dafür, das machte der CDU-Politiker beim Treffen der NATO-Außenminister im schwedischen Helsingborg klar, brauche man mehr Mittel, als durch den Kredit der Europäischen Union bereits abgedeckt wird. Der EU-Kredit sieht für die Anschaffung von Militärmaterial jährlich rund 30 Milliarden Euro vor. Außenminister Wadephul hat den NATO-Partnern vorgeschlagen, mindestens dieselbe Summe noch einmal obendrauf zu legen. Wer wie viel bereit ist zu geben, das ist noch offen.
4: Wir müssen jetzt eben in harter Arbeit die nächsten 6 Wochen auch nutzen, um das zu konkretisieren.
2: Entscheiden können dann die Staats- und Regierungschefs beim NATO-Gipfel in der Türkei. Es wäre, davon ist nicht nur der deutsche Außenminister überzeugt, ein wichtiges Signal. Gerade jetzt, denn Putin stehe unter Druck, sagt der Sicherheitsexperte Nico Lange in der ARD.
5: Auch deswegen, weil er gerade in einer schwierigen Situation ist, an der Front und auch mit den Schlägen der Ukraine nach Russland hinein. Das sollte man zum Anlass nehmen, genau bei diesen Dingen der Ukraine noch mehr zu helfen. Offensichtlich hat man da einen wunden Punkt bei Putin getroffen.
2: Zu was das führt, ist offen. Die einen warnen vor weiteren Eskalationen, zu noch mehr Angriffswellen mit hochmodernen, nur schwer abzuwehrenden Raketen. Die anderen setzen darauf, dass mehr Druck den russischen Präsidenten zum Einlenken bewegt und an den Verhandlungstisch bringt. Für Außenminister Wadephul ist klar, dass die Europäer gut beraten wären, eine Doppelstrategie zu fahren.
6: Einerseits die Ukraine klar unterstützen. Und wir werden für die nächsten Jahre noch mehr Geld brauchen. Wir müssen uns auch jetzt schon auf den nächsten Winter der Ukraine vorbereiten. Aber gleichzeitig muss man natürlich offen sein für Diplomatie und das vorbereiten.
2: Der CDU-Politiker sieht durchaus erste Anzeichen dafür, dass in Russland die Bereitschaft, Gespräche zu führen, wächst. Auch mit den Europäern, die für sich allerdings noch klären müssen, wer am Ende mit am Verhandlungstisch sitzt und dann auch für alle

0: sprechen kann und darf.
1: Das Bundeskabinett will heute unter anderem über einen Gesetzentwurf von Innenminister Dobrindt entscheiden. Es geht um mehr Cybersicherheit. Die Pläne von Dobrindt zielen darauf ab, staatliche Befugnisse zur Cyberabwehr auszuweiten und Angreiferinfrastrukturen proaktiv zu stören. Hauptstadtkorrespondentin Birte Sennigsen erklärt, worum es genau geht.
2: Der finanzielle Schaden durch digitale Sabotage, Hackerangriffe oder Erpressung ist riesig. Geschätzt wird er auf mehr als 200 Milliarden Euro im Jahr. Auch der Einfluss von staatlichen Akteuren ist gewachsen, spätestens seit Russland die gesamte Ukraine angegriffen hat.
3: Wir sind uns einig darüber, dass wir eine aktive Cyberabwehr brauchen,
2: sagt Innenminister Alexander Dobrindt. Er hat sich vorgenommen, stärker als bisher gegen die Angreifer vorzugehen. Was andere Hackback nennen, ist für den Innenminister aktive Cyberabwehr.
3: Wir wollen uns auch zur Wehr setzen und die Infrastruktur der Angreifer stören und zerstören können.
2: Deswegen will das Kabinett ein Gesetz auf den Weg bringen, das den Sicherheitsbehörden mehr Möglichkeiten gibt, gegen Hacker vorzugehen. Die Bundespolizei, das Bundesamt für Sicherheit in der Informationstechnik und das BKA sollen Angriffe in Zukunft nicht nur erkennen, sondern auch eingreifen können, indem sie zum Beispiel Computer der Angreifer stilllegen oder Daten auf deren Servern verändern oder löschen. Aus Sicht des Innenministers könnte das nötig werden, wenn etwa ein Hacker aus dem Ausland einen deutschen Energieversorger angreift.
3: Das heißt, dafür zu sorgen, dass er das zukünftig mit dieser Infrastruktur, mit diesem Server, mit dieser Software, mit seinen Einrichtungen nicht mehr tun kann. Das heißt, Zugriff ausschließlich auf die Systeme, die uns angreifen, um einen zukünftigen Angriff zu verhindern.
2: Ein Problem ist aber, dass man in vielen Fällen gar nicht weiß, wer tatsächlich hinter den Angriffen steckt. Denn Cyberattacken laufen häufig über gehackte Server von unwissenden Dritten. Daher gibt es die Befürchtung, dass Unbeteiligte durch diese Form der Cyberabwehr getroffen werden könnten. Zum Beispiel ein Krankenhaus im Ausland, das indirekt durch deutsche Sicherheitsbehörden lahmgelegt wird. Der Innenminister findet diese Sorge unbegründet.
3: Wir gehen nicht wahllos in das Netz und versuchen irgendwo Angriffe abzuwehren, sondern es geht ganz gezielt darum, dass man kriminelle Netzwerke erkennt, diejenigen, die dahinter steht, identifiziert und dann dagegen vorgeht.
2: Das Bundeskriminalamt soll die Cyberabwehraktion mit ausländischen Sicherheitsbehörden koordinieren. Denn ohne internationale Zusammenarbeit wird es nicht gelingen, in Zukunft mehr Täter zu erwischen. BKA-Vizepräsidentin Martina Link sieht aber ebenfalls kein Problem darin, dass durch internationale Cyberabwehraktionen aus Versehen Unbeteiligte getroffen werden könnten.
4: Das immer wieder genannte Argument, wir könnten ja möglicherweise die Infrastrukturen eines Krankenhauses im Ausland treffen. Da erfolgen natürlich umfangreiche Abklärungsmaßnahmen, auch mit Hilfe von IT-Dienstleister und in der internationalen Zusammenarbeit, um eben das zu verhindern.
2: Manuel Attuk, Experte für Cybersicherheit, sieht die Pläne der Bundesregierung hingegen kritisch. Er glaubt, dass das Gesetz gegen die Verfassung verstoßen könnte. Unter anderem, weil der Bund damit Aufgaben übernimmt, für die eigentlich die Länder zuständig sind.
5: Das kann nicht der Sinn und Zweck einer demokratischen Verteidigung sein, sondern wir sollten tatsächlich dafür sorgen, dass unsere Systeme sicherer aufgebaut werden. Es wird ja auch gesagt, dass mehr als 200 Milliarden Euro an Schäden pro Jahr passieren. Auch da könnte man 200 Milliarden pro Jahr investieren, um sichere Systeme zu haben.
2: Der Innenminister setzt hingegen nicht nur darauf, dass die Systeme besser geschützt werden. Er will, dass die Sicherheitsbehörden in Zukunft Täter aktiv stoppen dürfen.
1: Während sich im Norden schon tausende Windräder drehen, stellt sich in Bayern eine ganz einfache Frage. Weht hier im Süden überhaupt genug Wind, damit sich die teuren Anlagen am Ende lohnen? Genau das ist der große Knackpunkt beim geplanten Riesenwindpark im oberbayerischen Chemiedreieck bei Altötting. Lorenz Storch hat sich das für uns mal angeschaut.
6: Forum Altötting im Mai. Der offizielle Erörterungstermin zum größten Windparkprojekt in Bayern. 27 Windräder sollen im Staatswald entstehen, gleich neben Stromgroßverbrauchern im bayerischen Chemiedreieck. Ein Hauptargument der Windkraftgegner, das Ganze lohne sich nicht. Brunhilde Husmann von der Interessengemeinschaft Unser Wald.
7: Das ist ein ausgewiesenes Schwachwindgebiet. Die Energieerträge sind so schlecht, das hat mit Energieerzeugung nichts zu tun.
6: Die Bürgerinitiative findet den Windstrom aus Südbayern zu teuer. Zumal der wegen eines Ausgleichsmechanismus für Schwachwindgebiete im Erneuerbare-Energien-Gesetz und

0: ungefähr doppelt so hoch vergütet wird wie Strom aus den windstärksten Anlagen an der Nordseeküste. Allerdings ist Windstrom, der nah an den großen Verbrauchern im Süden produziert wird, auch wertvoller, zeigt eine Analyse der Münchner Forschungsstelle für Energiewirtschaft. Denn wenn Windräder statt in Bayern nur noch in Norddeutschland errichtet würden, wäre das eine zusätzliche Belastung fürs Stromnetz, so Studienautor Stefan Kiegle.
1: Das heißt, es kann durchaus sein, dass ein großer Teil der zusätzlich erzeugten Energie gar nicht im Süden ankommt, weil das Netz gar nicht die Fähigkeiten hat, diesen Strom entsprechend auch in den Süden zu transportieren.
0: Trotz Netzausbau würde es häufig nötig, Windräder abzuregeln und dafür teure Gaskraftwerke im Süden hochzufahren. Nach Berechnungen der Forschungsstelle für Energiewirtschaft spart sich Deutschland durch einen gleichmäßigen Windkraftausbau auch im Süden unterm Strich mehr als 1 Milliarde Euro pro Jahr. Trotzdem, ob der Großwindpark bei Altötting am Ende wirklich kommt, ist noch nicht sicher. Unter anderem wegen von CDU-Bundeswirtschaftsministerin Reiche geplanter Gesetzesänderungen, die es in vielen Fällen erschweren würden, Windparks zu finanzieren.
2: Und die Frau Reiche ist auf dem richtigen Wege,
0: findet Brunhilde Husmann von der Initiative Unser Wald. Sie verweist auch darauf, dass der Preis für Windkraftstrom zuletzt gesunken ist, weil deutschlandweit so viele Windparks auf den Markt wollen. Da werde das Schwachwindprojekt in Altötting wirtschaftlich auf der Strecke bleiben. In Berlin versuchen derweil bayerische Politiker von der CSU bis zu den Grünen noch Erleichterungen für die Windkraft im Süden zu erreichen. Auf die hofft das Unternehmen Care, das den Waldwindpark im Chemiedreieck bauen will. Heike van der Heijden.
3: Da zeichnen sich Veränderungen ab und da müssen wir die Gesetzesgebung einfach abwarten und darauf dann uns auch einstellen.
0: Die endgültige Investitionsentscheidung sei noch nicht getroffen.
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5: Mit Lars Bente und dem weiterhin Fußball-Zweitligisten Greuther Fürth. Nachdem der Drittplatzierte der dritten Liga, Rot-Weiß Essen, das Relegationshinspiel ja noch mit 1:0 gewinnen konnte, endete das Rückspiel in Fürth dann mit 2:0 für den Zweitliga-16. Und unser Reporter Oliver Tubenauer, der war live vor Ort.
6: Ganz knapp rettet sich die Spielvereinigung Greuther Fürth in der zweiten Liga. Noel Futkol, der gebürtige Essener, in der 29. Minute mit dem Treffer zum 1:0. Und dann nach dem Seitenwechsel eine ganz starke Phase der Spielvereinigung Greuther Fürth, in der sie Rot-Weiß Essen phasenweise einschnürte. Branimir Gutter in der 47. Minute mit dem 2:0. Gute Chancen hatten die Essener vor allem in der 10. Minute, als Zweikowski an Silas Prüfrock scheiterte, und in der 81. Minute eine Doppelchance. Abiyama mit dem Kopfball an dem Pfosten und auch Müsel scheiterte dann letztlich an Fürth-Torhüter Silas Prüfrock. Und somit bleibt die Spielvereinigung Greuther Fürth zumindest ein weiteres Jahr in der zweiten Liga. Rot-Weiß Essen muss weiter auf die Zweitklassigkeit hoffen.
5: Ja, und sie gehört definitiv zu den bekanntesten und auch besten Fußballerinnen der Welt, Alexia Putellas. Und die zweimalige Weltfußballerin, die hat nun für einen echten Paukenschlag gesorgt. Sie wird ihren FC Barcelona nämlich nach 14 Jahren verlassen. Die Einzelheiten dazu hat Jan-Philipp Molitor.
7: Es war eine perfekte Geschichte, sagte Putellas selbst in einem Video auf Instagram. Die Kapitänin wird ihren auslaufenden Vertrag nicht verlängern. Gleichzeitig kündigte die Vereinsikone an, man werde sich wiedersehen. Wohin es die spanische Weltmeisterin zieht, ist offen. Spanische Medien spekulieren über einen möglichen Wechsel zu den London City Lionesses in die englische Women's Super League. Putellas kam 2012 im Alter von 18 Jahren nach Barcelona, schoss in 507 Pflichtspielen satte 232 Tore und gewann 38 Titel. Darunter 4-mal die Champions League sowie 10-mal die spanische Meisterschaft. Gekrönt wurde sie 2021 und 2022 mit dem Ballon d'Or und dem Titel Weltfußballerin des Jahres.
5: Kommen wir nun zu den Tennisprofis auf dem Sand, dem legendären von Paris. Die French Open, die sind ja am Sonntag mit der ersten Runde losgegangen. Und in den Einzelwettbewerben, da sind noch 4 Deutsche mit dabei. Nach Alexander Zverev, Tamara Korpatsch und Eva Lys konnte sich nämlich überraschenderweise auch Jan-Lennard Struff gegen Alexander Bublik durchsetzen. Struff freute sich besonders über den Einsatz der Fans in Paris.
8: War eine unglaubliche Unterstützung auf dem Platz, fand ich auch. Super, super viele Deutsche in der Überzahl auch. Und das ist immer sehr schön, wie viele Deutsche herkommen und uns unterstützen hier.
5: Und während die deutschen Eishockeyspieler schon wieder aus der Schweiz abgereist sind, weil sie das Viertelfinale der Weltmeisterschaft verpasst haben, waren die Radprofis für einen Tag zu Gast bei den Eidgenossen. Und zwar für die 16. Etappe des Giro d'Italia. Wer sich den Tagessieg sichern konnte, das weiß Holger Gerska.
9: Es war das für diesen Giro üblich.

0: Szenario. Auch diese Hitzeetappe in der Schweiz dominierte Jonas Vingegaard. Ein Antritt und der Tagessieg war vergeben. Der Däne hat alle vier bisherigen Bergankünfte gewonnen und zwar immer vor dem Österreicher Felix Gall. Wobei die Überlegenheit des zweimaligen Tour de France Gesamtsiegers von Tag zu Tag größer wird. Diesmal fuhr er die letzten 6,5 Kilometer allein. In der Gesamtwertung liegt Vingegaard jetzt über 4 Minuten vor Felix Gall und dem Niederländer Thymen Arensmann. Es gab aber auch einen großen Verlierer, nämlich den jungen Italiener Giulio Pellizzari. Angetreten als Herausforderer von Jonas Vingegaard, schleppte sich der Kapitän des deutschen Red Bull Teams angenockt durch die zweite Woche, lag aber noch auf Platz 6 mit Sicht aufs Podium. Aber schon am Fuße des Schlussanstiegs ging gar nichts mehr. Red Bull setzt jetzt auf den Australier Jai Hindley, der aktuell Gesamtvierter ist. Ihm fehlen zum Podium 33 Sekunden.
1: Nun geht's für die Radprofis beim Giro wieder zurück nach Norditalien. 5 Etappen stehen ja noch bevor, bis der Sieger am Sonntag dann in Rom gekürt wird.
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1: Um 5.30 Uhr mit Katja Kindermann. Bundesbauministerin Huberts stellt heute ihren Gesetzentwurf für eine Reform des Baugesetzbuches vor. Damit sollen Planung und Genehmigung von Bauvorhaben deutlich beschleunigt werden. Aus der Nachrichtenredaktion Konstanze Semidey.
2: In Deutschland ist die Zahl der neu gebauten Wohnungen mittlerweile auf den niedrigsten Stand seit über 10 Jahren gesunken. Huberts nennt diese Entwicklung ein Resultat der vergangenen Krisenjahre und will mit ihrem neuen Baugesetzbuch die Zahl der Fertigstellungen wieder nach oben bringen. Die Reform kümmert sich aber nicht nur um Neubauten, sondern auch um den Bestand. Und da hat die Ministerin vor allem sogenannte Schrottimmobilien ins Visier genommen. Wenn ein Besitzer sein Haus verkommen lässt, dann können Kommunen ihn künftig zur Instandhaltung oder Modernisierung zwingen. Im Extremfall werden sogar Enteignungen erlaubt.
1: Zur Abwehr wachsender Sicherheitsrisiken fordert Verfassungsschutzpräsident Seelen mehr Befugnisse für den Inlandsnachrichtendienst. Seelen sagte der Süddeutschen Zeitung, der Abwehrdienst müsse Angriffen effektiv entgegentreten. Dafür müsse er operativer handeln und brauche neue und erweiterte Fähigkeiten. Beobachten reiche nicht, etwa bei extremistischen Anschlagsplänen oder Waffenlieferungen, so der Verfassungsschutzchef. Bundesinnenminister Dobrindt hatte kürzlich angekündigt, die Nachrichtendienste zu reformieren und auszubauen. Am Landgericht Verden wird heute ein Urteil gegen die mutmaßliche Ex-RAF-Terroristin Klette erwartet. Die heute 67-Jährige soll laut Anklage mit 2 Komplizen Raubüberfälle auf Geldtransporter und Supermärkte begangen haben. Aus der Nachrichtenredaktion Betül Sarikaya.
3: Die Staatsanwaltschaft fordert 15 Jahre Haft. Sie wirft Daniela Klette unter anderem versuchten Mord, schweren bandenmäßigen Raub und illegalen Waffenbesitz vor. Die Verteidigung plädiert hingegen auf Freispruch. Die mutmaßliche RAF-Terroristin war mehr als 30 Jahre lang untergetaucht. Erst 2024 wurde sie in ihrer Wohnung in Berlin gefasst. Dort fanden Ermittler knapp 240.000 Euro in Bar, Goldbarren und Waffen. Ihre 2 mutmaßlichen Komplizen sind weiterhin auf der Flucht.
1: Wegen des Vorgehens der USA hat Kuba die internationale Gemeinschaft um Hilfe gebeten. Es drohe eine humanitäre Katastrophe, sagte Außenminister Paria in einer Rede vor dem UN-Sicherheitsrat. US-Präsident Trump setzt das kommunistische Kuba seit Monaten wirtschaftlich und politisch unter Druck. Wiederholt drohte er unter anderem damit, das Land zu übernehmen. Zudem verhängte er de facto eine Ölblockade. Kuba steckt derzeit in der schwersten Wirtschaftskrise seit den 1990er Jahren. Und das Wetter in Deutschland. Tagsüber viel Sonnenschein, teils wolkig. Im Süden einzelne Schauer oder Gewitter möglich, sonst trocken. Höchstwerte 14 Grad auf den ostfriesischen Inseln bis 34 Grad am Oberrhein. Morgen viel Sonne, regional wolkig, 15 bis 31 Grad. Und am Freitag viel Sonne, von Westen vereinzelt Schauer oder Gewitter möglich, bei 20 bis 33 Grad. Das waren die Nachrichten.
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4: Die A2 Richtung Hannover zwischen Ziesa und Thesen, 2 Kilometer Stau. Nochmal die A2 Berlin Richtung Hannover zwischen Irxleben und Alsleben, 5 Kilometer stockend. A7 Würzburg Richtung Ulm ist zwischen Wörnitz und Kreuzfeuchtwangen-Kreilsheim wegen einer Nachtbaustelle noch eine gute halbe Stunde gesperrt.

0: A9, Leipzig Richtung München zwischen Triptis und Dittersdorf. Eine Sperrung wegen eines brennenden LKW. A61 Koblenz Richtung Ludwigshafen ist zwischen Kreuz Frankenthal und Kreuz Ludwigshafen gesperrt. Dort brennt ein Fahrzeug. Und die A96 München Richtung Lindau ist im Kreuz Memmingen wegen einer Nachtbaustelle noch eine gute halbe Stunde gesperrt.
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0: mit Milad Kupay. Muslime auf der ganzen Welt feiern ihren größten Feiertag, Eid al-Adha, das islamische Opferfest. Während in Deutschland in einigen Bundesländern wie Hessen oder Nordrhein-Westfalen die Kinder an diesem Tag schulfrei haben können, steht das öffentliche Leben in Ländern wie Marokko komplett still. Aber zu Hause, da wird gefeiert mit der Familie und einem großen Festmahl. Dazu gehört auch das rituelle Schlachten eines Schafes, nachdem der marokkanische König Mohammed der VI. Das Schlachten letztes Jahr wegen der Trockenheit verboten hatte, ist es dieses Jahr wieder erlaubt.
2: Dicht gedrängt im Schatten eines Hauses hinter einer kleinen Hecke aus Zweigen stehen die Schafe von Mustafa, kauen ganz ruhig an Grashalmen und warten auf ihre Käufer. 100 Tiere hat der Viehzüchter mit einem kleinen Laster aus den marokkanischen Bergen im Landesinneren hierher an die Küste gebracht. Er packt eines der Tiere an den Hörnern und hält es fest. Dieses hier, das kostet ca. 2.500 Dirham. Das entspricht etwa 250 Euro. Bis zum Opferfest hat Mustafa alle verkauft, ist er sich sicher. Die Leute hier an der Küste lieben sein qualitativ hochwertiges Fleisch aus den Bergen, meint der 41-Jährige. Wenn El-Eid bevorsteht, dann rufen unsere Kunden schon an, wann wir kommen. Und die Fahrt lohnt sich. Der Verkauf der Schafe für das Opferfest macht quasi sein Jahresgehalt aus. In ganz Marokko sind die Menschen froh, dass dieses Jahr nicht auf das Opfer verzichtet werden muss. So wie letztes Jahr, als der König es wegen der Trockenheit verboten hatte. Auch Sarah freut sich darüber. Sie sucht auf einem Schafmarkt in der Wüstenstadt Djurf nach einem passenden Tier. Wir sind zu dritt in der Familie. Gott sei Dank ist es besser als im letzten Jahr. Es gibt reichlich Futter für das Vieh. Gott sei Dank. Der Tierbestand hat sich erholt. Für die marokkanische Regierung ist das eine Staatsangelegenheit. So verkündete der Regierungschef Aziz Aknouch persönlich: Ich weiß die genaue Anzahl nicht, aber in etwa 33 Millionen. Es können sogar 40 Millionen Schafe werden. Ein Rekord, den es so vorher in Marokko noch nie gab. Wir haben eine hohe Produktion. Das Schächten eines Tieres zu Eid al-Adha, dem Opferfest, hat für das islamische Land eine große Bedeutung und einen religiösen Hintergrund. Es ist aber auch ein Fest des Teilens und der Familie. Viele fahren aufs Land. Die Städte sind wie leergefegt. Alle Geschäfte, Restaurants, Banken haben geschlossen. An den Zauber dieser Tage erinnert sich auch Sidi Mou Kadiri noch sehr gut. Als die ganze Familie im Süden Marokkos zusammenkam, er ist vor über 30 Jahren von Marokko nach Deutschland ausgewandert.
3: Und wir haben uns gefreut, ganz besonders auch so viel Fleisch auch zu essen. Wir haben auch uns gefreut, ein neues Kleid zu bekommen. Das sind kleine Sachen, die für uns Freude gemacht haben. Das war für mich so ganz besonders schön, wenn im Sommer stattgefunden hatte. Wir waren auf dem Dächern und wir hatten eine Petroleumlampe. Also da sind Erinnerungen, die also für mich ganz besonders schön waren. Und das war einfach ein Highlight für uns.
2: Ein Highlight ist es heute für viele Millionen muslimische Menschen auf der ganzen Welt. Ob für Sidi Kadiri in Wuppertal, für Rashid Tuchtu in Rabat, Sarah in Djurf oder Mustafa aus den Bergen Marokkos. Für sie alle heißt es heute Eid Mubarak.
1: Wirtschaft.
0: Immer mehr Luxusmarken setzen auf Elektroantrieb. Nach Herstellern wie Porsche, Rolls-Royce oder Maserati steigt nun auch Ferrari ins exklusive E-Auto-Segment ein. Mit dem rund 550.000 Euro teuren Luce elektrisiert Ferrari seine Luxusstrategie. Doch wer kauft diese hochpreisigen Stromer und kann Elektropower die zahlungskräftige Kundschaft überhaupt begeistern? Claudia Werle.
4: Die technischen Daten vom neuen Ferrari Luce sind beeindruckend. Allradantrieb, 4 Elektromotoren, für jedes Rad einen. Zusammen leisten sie laut Hersteller über 1000 PS. Der Sprint von 0 auf 100 in 2,5 Sekunden. Höchstgeschwindigkeit mehr als 300 km/h. Geschätzte Reichweite etwa 530 Kilometer. Doch wer vom Design her einen klassischen Ferrari-Sportwagen erwartet hat, der wird vom neuen Luce enttäuscht sein.
5: Das sieht mehr aus wie ein chinesisches Auto oder ein Tesla, mehr so ein Crossover als ein Sportwagen. Also das ist schon eine mutige Entscheidung, die Ferrari da getroffen hat.
4: Findet Frank Schwope. Er ist Lehrbeauftragter an der Fachhochschule des Mittelstands Berlin. Ferrari macht diesen Schritt hin zur E-Mobilität zu einer Zeit, in der andere Hersteller im Luxussegment längst vorsichtiger geworden sind. Porsche etwa macht keinen Hehl daraus, dass die Nachfrage nach seinen Strohmann zu wünschen übrig lässt. Lamborghini hat seine E-Auto-Pläne Anfang des Jahres auf Eis gelegt. Man habe erkannt, dass die Kunden nicht an einem vollelektrischen Lambo interessiert seien. Und Bugatti konzentriert sich derzeit lieber auf leistungsstarke Plug-in-Hybride, die klassische Verbrennungsmotoren mit elektrischem Antrieb kombinieren. Doch für Frank Schwope ist klar, die Zukunft ist elektrisch, sagt er. Und da werden früher oder später auch die Luxussportwagenbauer nicht daran vorbeikommen. Zumindest werden sie Angebote in diese Richtung machen müssen. Schon deshalb, weil derzeit in der Branche vieles in Bewegung ist.
5: Man guckt auch auf den chinesischen Markt, wo man das eine oder andere Stück absetzen möchte. Man guckt auf das Verbrennerverbot für 2035. Man versucht sicherlich neue Varianten in den Markt zu bringen mit kleinen Marktanteilen. Einfach um was Neues auch auszuprobieren und um zu sehen, wie das Ganze ankommt.
4: Die potenziellen Kunden, das ist ein kleiner Kreis. Das sind Menschen, die viel Geld haben. Auch junge Menschen gehören dazu, die sich solch einen Luxus leisten können oder leisten wollen, die etwas Besonderes suchen, so der Ökonom Martin Lück von MacroMonkey.
6: Meistens sind solche Fahrzeuge ja nicht nur schick und haben eine tolle Marke drauf, sondern sind auch wirklich hochwertig entwickelt, haben irgendwelche technischen Features, die andere Fahrzeuge nicht haben. Eine besondere Federung, ein besonderes Ambiente, eine besondere Innenausstattung oder besondere Motorleistung. Im günstigsten Fall alles davon. Und das wird eben bedient von einer Industrie, die jetzt auch nach neuen Positionierungen und neuen Märkten sucht.
4: Doch ob für Luxus-Sportwagenbauer wie Ferrari die Zukunft wirklich in elektrischen Antriebstechniken liegt, Frank Schwope ist skeptisch. Es gehe zumindest darum, sich ein zusätzliches Standbein zu schaffen neben Verbrenner- und oder Hybridmodellen.
5: Aber man wird, solange es geht, die Verbrennertechnologie auch nicht aufgeben, weil die gehört einfach zur Tradition, zur Historie von Ferrari. Der traditionelle Ferrari-Kunde hängt sicherlich am Verbrenner.
4: An der Börse kamen die E-Auto-Pläne von Ferrari schlecht an. Der Sportwagenbauer werde all sein Geschick in der Kundenpflege aufbieten müssen, um Interessenten für den Luce zu gewinnen. Einen Kritikpunkt sehen die Experten an der Börse auch im Preis. Das Modell sei um ein Vielfaches teurer als vergleichbare Modelle anderer Hersteller. Ferrari-Aktien nach der Vorstellung des ersten Elektrofahrzeugs deutlich im Minus.

0: Und die Zeit, 5.42 Uhr.
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0: Dieser Fall ist eine Premiere in Europa. Zum ersten Mal sei ein europäisches Land verurteilt worden, Entschädigungen an Opfer der Kolonialisierung und des Rassismus zu zahlen, sagen Menschenrechtsorganisationen. Fünf Frauen aus dem Kongo, die ihren Müttern weggenommen und in belgische Waisenhäuser gebracht wurden, bekommen jetzt Schmerzensgeld, urteilte abschließend die belgische Justiz. Andreas Meyer-Feist berichtet.
2: Simone, Marie-Josée, Noël, Monique. Vier der fünf Frauen, alle Ende 70, die geklagt hatten, waren da, als das letztinstanzliche Urteil in der belgischen Stadt Lüttich gesprochen wurde. Das Ende einer Odyssee durch die Justiz, 8 Jahre lang durch alle Instanzen, getragen von einer Hoffnung. Der Staat hat uns jegliche Freiheit genommen, alles genommen und zerstört. Ich hoffe auf Gerechtigkeit. Wie lange haben wir auf diese Wiedergutmachung gewartet? Man kann ein zerstörtes Leben, das unbezahlbar ist, nicht ersetzen, aber man kann etwas tun. Und das tut immer gut. Nehmen wir an, Sie wissen, dass Sie eine Straftat begangen haben. Dann müssen Sie doch eine Wiedergutmachung leisten. Es reicht nicht, sich nur zu entschuldigen. Nein, so funktioniert das nicht.
3: Ce n'est pas que tu commets un crime, tu viens te dire pardon. Non.
2: Die belgische Regierung hatte sich lange gegen eine materielle Entschädigung gewehrt. Dafür gäbe es keine Rechtsgrundlage, hieß es kühl aus Brüssel. Das stimmt zwar, aber das Berufungsgericht gab sich damit nicht zufrieden und machte eine viel größere Sache daraus, als es um die zivilrechtlichen Ansprüche ging. Das, was belgische Offiziere mit nicht einmal 7 Jahre alten Kindern angestellt hätten, sei ein Verbrechen gegen die Menschlichkeit. Eine Entschädigung sei zwingend, auch wenn davon nichts in belgischen Gesetzen stehen würde. Die Verbrechen passierten während der belgischen Kolonialzeit im Kongo. Kinder aus sogenannten Mischehen, der Vater weiß, die Mutter schwarz, wurden von Spitzeln aufgespürt, von belgischen Soldaten entführt, in Heime gesteckt und ihrer Identität beraubt. In den Augen vieler Kirchenleute galten sie als Kinder der Sünde. Das Lütticher Gericht urteilte anders als die Vorinstanzen. Bei systematischen Entführungen und derartigen Verstößen gegen die Menschenrechte könne nach internationalem Recht keine Verjährungsfrist herhalten, um den Betroffenen eine angemessene Entschädigung zu versagen. Im Gegenteil, die muss es jetzt geben. Für die Rechtsanwältin Michelle Hirsch hätte das nicht sein müssen, wenn der Staat schon früher die Gesetze geändert hätte. Wir brauchen ein richtiges Entschädigungsgesetz, das die Lage dieser Frauen und all jener Menschen berücksichtigt. Wir brauchen eine gerichtliche Anerkennung der vom belgischen Staat während der Kolonialzeit begangenen Verbrechen. Nun aber gibt es Schmerzensgeld, 50.000 Euro plus Zinsen für jede Klägerin. Aber keine Regelung für alle, die ihr Schicksal teilen mussten und bisher nicht geklagt haben.
4: Mais c'est surtout à notre niveau une réparation effectivement en argent.
2: Darum werde es in Zukunft gehen, um eine weitere Ebene der Wiedergutmachung in materieller Hinsicht. Trotzdem sei das Urteil wegweisend, sagt die Rechtsanwältin Michelle Hirsch. Ein Sieg für die Entwicklung des europäischen Rechts. Fünf Frauen, heute Großmütter und Uromas, hätten 8 Jahre lang gekämpft für Gerechtigkeit. Nun hätten sie Gerechtigkeit bekommen.
1: Kultur.
0: Der französische Künstler Pierre Huyck ist bekannt für Installationen, filmische Situationen, die mit klassischen Ausstellungen wenig zu tun haben. Bei der Documenta in Kassel sorgte er etwa mit einer weißen Hündin mit pinkfarbenen Beinen für eine viel fotografierte Kunstfigur. Das Zusammenspiel von Mensch und Nichtmensch, Realität und Fiktion, Biologie und Technologie macht seine Werke zu offenen und oft unvorhersehbaren Erfahrungen. Für die Fondation Baylor hat er nun eine große neue Ausstellung entwickelt.
5: Der Künstler ist anwesend. Sein Atem ist überall in der Ausstellung zu hören und mit ein bisschen Fantasie auch zu spüren. Denn aus Löchern in den Wänden strömt zum Atemgeräusch auch ein Luftzug. In einem Aquarium liegt unter einem schwimmenden Vulkanstein das Objekt, das den allgegenwärtigen Atem produziert. Ein weißlich schimmerndes, amorphes Ding. Eine Art künstliche Lunge, die sich immer wieder rhythmisch pumpend aufbläht. Programmiert nach Tonaufnahmen der Atmung von Pierre Huyghe. Im selben Rhythmus verändern sich auch die Glaswände zwischen den Ausstellungsräumen. Sie werden abwechselnd undurchsichtig wie dichter Nebel und lichten sich wieder. Es ist eine seltsame Zwischenwelt, die Pierre Huyghe hier in der Fondation Bayerla inszeniert hat. Wie ein Traum, sagt Kuratorin Mouna Mekwar.
6: Comme un rêve.
5: Ein Traum, der gleichzeitig angenehm und ein wenig düster ist, mit so einer beunruhigenden Fremdheit. Und wie im Traum kann man sich nicht alles erklären. Diese Ausstellung wirft viele Fragen auf, versucht aber nicht zwangsläufig, sie zu beantworten. Im Film Liminals sehen wir eine weibliche Figur mit einem schwarzen Loch anstelle des Gesichts. Das von KI generierte Wesen bewegt sich in einer düsteren Wüstenlandschaft, gräbt mit den Händen in matschiger Erde und scheint, obwohl gesichtslos, irgendwie existieren zu wollen. Der Soundtrack dazu wurde mit einem Quantencomputer erzeugt. Spekulative Fiktionen nennt Pierre Huyghe seine Werke. In den aufwendig produzierten Filmen geht es immer wieder um die Frage nach dem Platz des Menschen in einer von Technologie dominierten Welt. In Human Mask, menschliche Maske aus dem Jahr 2014, sehen wir ein Äffchen mit einer Mädchenmaske, das in verlassenen Gebäuden des Katastrophenorts Fukushima herumirrt. In Kamata von 2024 liegt ein Skelett in der Landschaft der Atacama-Wüste in Chile, der trockensten Wüste der Welt. Um das Gerippe herum zelebrieren Roboter und Maschinen eine Art langsamen Totentanz.
6: L'homme, en fait, et l'existence humaine est un des éléments de l'existence.
5: Die menschliche Existenz, sagt Kuratorin Mouna Mekwar, ist in den Fiktionen von Pierre Huyghe nur ein Element von vielen.
6: Puisque on a des pierres géologiques qui ont plus de 500 millions d'années.
5: In den Aquarien hier haben wir Vulkansteine, die über 500 Millionen Jahre alt sind. Dazu ebenso alte kleine Krebstiere, die leben ihr eigenes Leben. In diesen Zeitdimensionen ist die Rolle des Menschen fast schon vergänglich.
6: Il y a la part de l'homme qui est presque éphémère ou temporaire.
5: Die posthumane Zukunft, die der Künstler Pierre Huyghe in der Fondation Bayerla entwirft, mag düster erscheinen und ist zugleich auch ein wunderbarer Raum der Möglichkeiten. Und sei es nur die Möglichkeit, sich für eine gewisse Zeit in faszinierende, spekulative Fiktionen zu versenken und über neue Wege eine andere Zukunft nachzudenken. Oder einfach mal tief durchzuatmen.
0: Katrin Ondel über die Ausstellung Zwischenwelten. Pierre Huyghe, die noch bis zum 13. September in der Fondation Bayerla in Basel zu sehen ist. 5.50 Uhr ist es.
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0: Bundesgesundheitsministerin Wagen will bis Juli ein Konzept zur Pflegereform vorlegen. Eine erste Idee wurde nun vorab bekannt. Die CDU-Politikerin plant offenbar, den Beitragszuschlag für Kinderlose um 0,1 Punkte anzuheben auf 0,7 Prozentpunkte. Unser Gastautor heute ist Christoph Schwennicke, Politikchef von T-Online. Er findet Wagens Pläne zu den Pflegebeiträgen richtig. Sie folgten der Logik des Umlagesystems.
7: Die sozialen Sicherungssysteme heißen zwar Versicherung, Rentenversicherung, Pflegeversicherung. Sie gehorchen aber systematisch dem Umlageprinzip. Das heißt, diejenigen, die jetzt arbeiten und einzahlen, finanzieren unmittelbar die, die in Rente sind oder in Pflege. Das wiederum bedeutet, dass diese Systeme auf Nachwuchs angewiesen sind. Fehlen die Kinder, dann kollabiert das System. Deshalb ist es vom Grundsatz her richtig, dass Gesundheitsministerin Nina Wagen das Pflegesystem entlang der Kinderfrage staffeln möchte. Konkret, wer keine Kinder hat, bezahlt mehr ein in die Pflegeversicherung. Das ist nichts als fair. Denn diejenigen, die für die Kinder und damit die künftigen Beitragszahler ihre eigenen Pflege sorgen, halten das System am Laufen und aufrecht. Fast alle haben die Wahl. Kinder und damit vergünstigte Sätze oder keine Kinder, dafür das etwas teurere Privileg dennoch aus dem Solidarsystem schöpfen zu können, wenn es soweit ist. Dass es auch Menschen gibt, deren Kinderwunsch unerfüllt bleibt, ist ein berechtigter Einwand. Ändert aber nichts daran, dass die Idee grundsätzlich der systemimmanenten Logik folgt. Zu Ende gedacht könnte man den Warken-Ansatz auch auf die Rentenreform übertragen. Vielleicht müsste man das sogar, um das Rentensystem nachhaltig zu stützen und eine auskömmliche Rente für alle zu sichern.
0: Ein Kommentar von Christoph Schwennicke. Auch für die Frankfurter Allgemeine Zeitung gehen Warkens Pläne in die richtige Richtung. Sie passten auch zum Kurs des Familienministeriums.
8: Hier könnte etwas Sinn und Form annehmen. Während Bundesfamilienministerin Prien für eine Beibehaltung bzw. Erhöhung durch Umschichtung innerhalb der aktuellen Elterngeldsätze wirbt, werden Pläne der Gesundheitsministerin bekannt, Kinderlose in der Pflegeversicherung etwas stärker zu belasten. Die finanzielle Misere der Pflegeversicherung wird Warken allein damit nicht lösen können. Gemeinsam mit ihrer Kollegin Prien, die trotz herber Sparzwänge um das Elterngeld kämpft, ergibt sich dennoch eine Linie der beiden CDU-Politiker, Familien mit Kindern zumindest nicht noch weiter zu belasten.
0: Die Augsburger Allgemeine begrüßt Warkens Idee ebenfalls, kritisiert aber, dass der höhere Arbeitnehmerbeitrag für die Pflege ab einem Alter von 23 Jahren gelten soll.
8: Dass Kinderlose mehr zahlen, ist richtig, aber bei der Grenze

0: Die Grenze von 23 Jahren träfe die geplante Erhöhung überdurchschnittlich stark junge Menschen, die ins Berufsleben starten und möglicherweise sogar einen Kinderwunsch haben. Aber gerade diese Jahrgänge durften bisher wenig von der Koalition erwarten.
1: Der Kölner Stadtanzeiger meint, Wagens Pläne folgten auch der Rechtslage.
0: Das Bundesverfassungsgericht hatte 2022 festgestellt, dass Versicherte mit Kindern gegenüber kinderlosen Mitgliedern der Pflegeversicherung in verfassungswidriger Weise benachteiligt werden. Schließlich, so die Richter, ziehen die Kinderlosen im Falle ihrer Pflegebedürftigkeit einen Nutzen aus der Betreuungs- und Erziehungsleistung von Eltern. Diese Benachteiligung ist auch in den anderen Sozialsystemen zu beklagen, insbesondere aber in der Rentenversicherung.
1: Und die Pforzheimer Zeitung hält Wagens Idee für schnell umsetzbar.
0: Ohne tiefgreifende Korrekturen im Sozialbereich wird es nicht mehr gehen. Zu lange haben Regierungen den Bürgern Zumutungen erspart. Nun ist es soweit. Politisch vergleichsweise bequem sind Gesundheitsministerin Wagens Pläne, Kinderlose in der Pflegeversicherung stärker zur Kasse zu bitten. Massiver Widerstand ist kaum zu erwarten, denn sie lassen sich leicht moralisch in die Defensive drängen. Zu begrüßen wäre aber, wenn die Regierung Reformpläne aus einem Guss vorlegen würde, statt ständig einzelne Details zu diskutieren. Das gilt auch für das Elterngeld.
1: Und das waren die Standpunkte, zusammengestellt hat sie Constanze Semidey.
2: Der Stichtag.
1: Heute vor 30 Jahren kam es zu einem kurzen Waffenstillstand im Krieg zwischen Tschetschenien und Russland, der später zu einem Friedensschluss führte. Michael Kück blickt zurück.
3: Es sind grauenhafte Szenen, die sich kurz nach Weihnachten 1994 in der tschetschenischen Großstadt Grosny abspielen. Hunderttausende Bewohner fliehen, Zehntausende kommen in der wochenlangen sogenannten Schlacht um Grosny ums Leben. Die Konflikte zwischen Russen und Tschetschenen reichen lange zurück. Tschetschenien, mit einer überwiegend muslimischen Bevölkerung in einem Gebiet nur gut halb so groß wie Belgien, hat sich schon vor dem endgültigen Zerfall der Sowjetunion 1991 unabhängig erklärt. Moskau will dagegen unter allen Umständen Abspaltungsversuche unterbinden, wie Russlands Präsident Boris Jelzin in einer Fernsehansprache klarstellt.
4: Für mich gibt es keine wichtigere Aufgabe im kommenden Jahr, als Frieden und normales Leben in Tschetschenien, Nordossetien und Inguschetien wiederherzustellen.
3: Es klingt so harmlos und wird offiziell als Polizeieinsatz beschrieben. In Wahrheit ist es ein Angriffskrieg, der in vielen Teilen der Welt Empörung auslöst. Mit einem Einsatz über Wochen hat der Kreml gerechnet. Inzwischen tobt der Konflikt mit vielen Opfern aber seit Monaten. Wohl auch deshalb braucht der russische Machthaber Jelzin im bevorstehenden Präsidentschaftswahlkampf 1996 ein Erfolgserlebnis und strengt ein Friedensabkommen an. Groß inszeniert wird es zusammen mit dem tschetschenischen Rebellenchef Selimjan Jandarbijew in Moskau unterzeichnet. Darin heißt es:
5: Alle Kampfhandlungen werden zum 1. Juni 1996 0 Uhr eingestellt.
3: Tatsächlich wird dieser recht allgemein formulierte schnelle Friedensschluss rasch von beiden Seiten wieder gebrochen. Aber es ist das erste Dokument, das auf höchster Ebene unterzeichnet wird. Und es bildet die Grundlage für ein späteres, mit dem der erste Tschetschenienkrieg nach über anderthalb Jahren und mindestens 80.000 Toten offiziell beendet werden kann. Danach muss sich die russische Armee zurückziehen. Das sogenannte Moskauer Abkommen wurde am 27. Mai 1996 unterzeichnet. Das war heute vor 30 Jahren.
1: Soweit der Stichtag von Michael Kück. Und das war die ARD-Infonacht mit Milat Kupay. Die Zeit ist jetzt 5.58 Uhr.

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1: 6 Uhr. Wohnungsbau in Deutschland soll angekurbelt werden. Behörden ermitteln wegen möglichen Sozialbetrugs bei Uber und Bolt in Frankfurt. Zweitligist Fürth schafft Klassenerhalt. Das Wetter sonnig und sommerlich heiß, 22 bis 32 Grad. Mein Name ist Daniel Skondo. Guten Morgen. Mit einer neuen Regelung will die Bundesregierung die Trendwende beim Wohnungsbau schaffen. Denn zuletzt war die Zahl der neu gebauten Wohnungen auf den niedrigsten Stand seit 10 Jahren gesunken. Heute berät das Kabinett über die Reform des sogenannten Baugesetzbuchs. ARD-Hauptstadtkorrespondentin Dagmar Pepping.
2: Mehr Tempo, weniger Bürokratie verspricht Bauministerin Huberts von der SPD. Eine Stellschraube dafür: Kommunen mit einem angespannten Wohnungsmarkt können künftig ein überragendes öffentliches Interesse am Wohnungsbau erklären. Das bedeutet, gibt es einen Konflikt um Raum, hätte der Wohnungsbau Vorrang vor beispielsweise Denkmal oder Naturschutz. Außerdem sieht die Reform vor, dass häufiger als bisher auf eine Umweltprüfung verzichtet werden kann.
1: In Berlin präsentieren die sogenannten Wirtschaftsweisen am Vormittag ihr Frühjahrsgutachten. Sie geben darin eine Einschätzung zur aktuellen Lage der Konjunktur ab und dazu, wie sich die Wirtschaftskraft und die Inflation entwickeln. Im November waren die Sachverständigen davon ausgegangen, dass das Bruttoinlandsprodukt in diesem Jahr um 0,9% steigt. Es wird erwartet, dass die Prognose jetzt deutlich gesenkt wird, unter anderem wegen des Iran-Kriegs und seinen Folgen. Mutmaßlicher Betrug bei den Fahrdiensten Uber und Bolt in Frankfurt. Finanzamt und Sozialkassen sind offenbar um mindestens 4 Millionen Euro gebracht worden. Die Staatsanwaltschaft hat ein Subunternehmen im Visier, das rund 100 Fahrzeuge für die Dienste angemeldet haben soll. HR-Reporter Volker Siefert.
3: Anfang 2025 gab es bei der mutmaßlichen kriminellen Zelle eine Razzia im Rhein-Main-Gebiet. Inzwischen zeigt sich, der Schaden ist größer als gedacht. Nach Angaben der Staatsanwaltschaft Frankfurt wurden rund 450 Fahrer illegal beschäftigt, ohne Anmeldung zur Sozialversicherung. Mindestens 160 Verdächtige sollen zusätzlich beim Jobcenter falsche Angaben gemacht haben, um Leistungen zu beziehen. Gegen Uber und Bolt selbst wird derzeit nicht ermittelt.
1: US-Präsident Trump hat eine doppelte Niederlage bei seinen Plänen erlitten, in bestimmten Bundesstaaten die Wahlkreise zu verändern. Er wollte seinen Republikanern damit Vorteile bei den Kongresszwischenwahlen im November verschaffen. In South Carolina blockierten einige Senatoren der Republikaner gemeinsam mit den Demokraten ein entsprechendes Vorhaben. In Alabama stoppte ein Gericht die neue Wahlkreiskarte. Begründet wurde der Widerstand in beiden Fällen damit, dass schwarze Wähler durch die Pläne diskriminiert würden. Greuther Fürth spielt auch in der neuen Saison in der zweiten Fußball-Bundesliga. Die Franken schafften den Klassenerhalt durch einen 2:0-Sieg im Relegationsrückspiel gegen Drittligist Rot-Weiß Essen. Das Hinspiel hatte Fürth noch 0:1 verloren. ARD-Sportreporter Edgar Inres.
4: Torjäger Futkoy trifft nach knapp einer halben Stunde zum 1:0 und Kapitän Urgotta kurz nach der Pause zum umjubelten 2:0 mit einem tollen Distanzschuss. Damit sichert sich die Spielvereinigung doch noch den Klassenerhalt. Essen scheitert an einer fahrlässigen Chancenverwertung und muss weiter in der dritten Liga spielen.
1: Rückschlag für die Gießen 46ers in den Halbfinal-Playoffs

0: der zweiten Basketball-Bundesliga. Gießen hat die Partie gegen die Kirchheim Knights aus Baden-Württemberg verloren mit 63-91. Es war die zweite Niederlage im dritten Spiel. Bis zu 5 Spiele gibt es. Wer 3 gewonnen hat, zieht ins Finale ein und steigt auf. Und auch das steht heute noch an. Vor dem Landgericht Verden könnte das Urteil fallen im Prozess gegen die frühere RAF-Terroristin Daniela Klette. Klette steht wegen mehrerer bewaffneter Raubüberfälle vor Gericht. Und 10 Jahre nach dem Brexit-Referendum in Großbritannien zieht der Finanzplatz Frankfurt am Vormittag eine Zwischenbilanz. Es geht unter anderem darum, wie sich der britische EU-Austritt auf Arbeitsplätze hier ausgewirkt hat. Das waren die Nachrichten. Das Wetter. Wieder viel Sonne heute und es bleibt trocken bei Höchstwerten zwischen 22 Grad rund um Willingen und 32 Grad an der Bergstraße. Morgen sonnig und trocken, dann bis 29 Grad. Die weiteren Aussichten, Freitag wieder Sonne, am Abend kann es einzelne Schauer geben bis 32 Grad und am Samstag Sonne, Wolken und teils kräftige Schauer oder Gewitter bei ähnlichen Temperaturen. Die Zeit 6.05 Uhr.
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0: Mit einer Meldung aus dem Kreis Limburg-Weilburg in Hadamar ist die neue Chaussee zwischen der Straße am Bahnhof und der Hospitalstraße wegen Löscharbeiten an einem Haus in beiden Richtungen gesperrt. Bitte diesen Bereich weiträumig umfahren.
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2: Guten Morgen, ganz herzlich willkommen. Es ist Mittwoch. Das bedeutet im politischen Berlin, das Kabinett kommt zusammen und hatte auch einiges auf dem großen Tisch liegen. Zum Beispiel geht es um den Gesetzentwurf aus dem Hause von Bundesinnenminister Dobrindt. Der soll verabschiedet werden. Da geht es um Cybersicherheit und ganz konkret darum, mehr machen zu können gegen Cyberattacken. Sozusagen proaktiv werden. Das Zauberwort, das Dobrindt da gerne benutzt, lautet Hackback. Also wenn du hackst, hack ich zurück. Das wiederum gefällt nicht jedem, ist politisch auch hoch umstritten. Die Einzelheiten hat Birte Sönnigsen in Berlin.
3: Der finanzielle Schaden durch digitale Sabotage, Hackerangriffe oder Erpressung ist riesig. Geschätzt wird er auf mehr als 200 Milliarden Euro im Jahr. Auch der Einfluss von staatlichen Akteuren ist gewachsen, spätestens seit Russland die gesamte Ukraine angegriffen hat.
4: Wir sind uns einig darüber, dass wir eine aktive Cyberabwehr brauchen,
3: sagt Innenminister Alexander Dobrindt. Er hat sich vorgenommen, stärker als bisher gegen die Angreifer vorzugehen. Was andere Hackback nennen, ist für den Innenminister aktive Cyberabwehr.
4: Wir wollen uns auch zur Wehr setzen und die Infrastruktur der Angreifer stören und zerstören können.
3: Deswegen will das Kabinett ein Gesetz auf den Weg bringen, das den Sicherheitsbehörden mehr Möglichkeiten gibt, gegen Hacker vorzugehen. Die Bundespolizei, das Bundesamt für Sicherheit in der Informationstechnik und das BKA sollen Angriffe in Zukunft nicht nur erkennen, sondern auch eingreifen können, indem sie zum Beispiel Computer der Angreifer stilllegen oder Daten auf deren Servern verändern oder löschen. Aus Sicht des Innenministers könnte das nötig werden, wenn etwa ein Hacker aus dem Ausland einen deutschen Energieversorger angreift.
4: Das heißt, dafür zu sorgen, dass er das zukünftig mit dieser Infrastruktur, mit diesem Server, mit dieser Software, mit seinen Einrichtungen nicht mehr tun kann. Das heißt, Zugriff ausschließlich auf die Systeme, die uns angreifen, um einen zukünftigen Angriff zu verhindern.
3: Ein Problem ist aber, dass man in vielen Fällen gar nicht weiß, wer tatsächlich hinter den Angriffen steckt. Denn Cyberattacken laufen häufig über gehackte Server von unwissenden Dritten. Daher gibt es die Befürchtung, dass Unbeteiligte durch diese Form der Cyberabwehr getroffen werden könnten. Zum Beispiel ein Krankenhaus im Ausland, das indirekt durch deutsche Sicherheitsbehörden lahmgelegt wird. Der Innenminister findet diese Sorge unbegründet.
4: Wir gehen nicht wahllos in das Netz und versuchen irgendwo Angriffe abzuwehren, sondern es geht ganz gezielt darum, dass man kriminelle Netzwerke erkennt, diejenigen, die dahinter steht, identifiziert und dann dagegen vorgeht.
3: Das Bundeskriminalamt soll die Cyberabwehraktion mit ausländischen Sicherheitsbehörden koordinieren. Denn ohne internationale Zusammenarbeit wird es nicht gelingen, in Zukunft mehr Täter zu erwischen. BKA-Vizepräsidentin Martina Link sieht aber ebenfalls kein Problem darin, dass durch internationale Cyberabwehraktionen aus Versehen Unbeteiligte getroffen werden könnten.
5: Dass immer wieder genannte Argument, wir könnten ja möglicherweise die Infrastrukturen eines Krankenhauses im Ausland treffen. Da erfolgen natürlich umfangreiche Abklärungsmaßnahmen, auch mit Hilfe von IT-Dienstleistern und in der internationalen Zusammenarbeit, um eben das zu verhindern.
3: Manuel Attuk, Experte für Cybersicherheit,

0: sieht die Pläne der Bundesregierung hingegen kritisch. Er glaubt, dass das Gesetz gegen die Verfassung verstoßen könnte. Unter anderem, weil der Bund damit Aufgaben übernimmt, für die eigentlich die Länder zuständig sind.
1: Das kann nicht der Sinn und Zweck einer demokratischen Verteidigung sein, sondern wir sollten tatsächlich dafür sorgen, dass unsere Systeme sicherer aufgebaut werden. Es wird ja auch gesagt, dass mehr als 200 Milliarden Euro an Schäden pro Jahr passieren. Auch da könnte man 200 Milliarden pro Jahr investieren, um sichere Systeme zu haben.
0: Der Innenminister setzt hingegen nicht nur darauf, dass die Systeme besser geschützt werden. Er will, dass die Sicherheitsbehörden in Zukunft Täter aktiv stoppen dürfen.
2: Mehr Cybersicherheit für Deutschland in schwierigen Zeiten. Heute entscheidet das Kabinett über ein neues Gesetz aus dem Hause von Bundesinnenminister Dobrindt, das aber auch sehr umstritten ist, weil es eben für mehr Cybersicherheit sorgen könnte, aber vielleicht auch ein bisschen zu viel, was die Opposition nicht so gut findet. Birte Sönnigsen war das auf jeden Fall mit den ersten Informationen aus Berlin. 6:40 Uhr.

0: Was immer ich für eine Uhrzeit eben gesagt habe, es war nicht die richtige. Es ist früher, es ist 6:10 Uhr, falls Sie es gedacht haben, den Bus habe ich verpasst. Am Mittwochmorgen, Sie hören HR Info, und wenn es darum geht, mit welchem Land Deutschland den meisten Handel betreibt, dann ist das China. Das klingt ja auch erstmal gut, Handel ist schließlich gut und wichtig. Aber da ist eben auch dieses Ungleichgewicht. Während wir immer mehr Güter aus China kaufen, kauft China Deutschland eben nicht mehr genug ab. Das Gütesiegel Made in Germany hat an Bedeutung verloren. Die Chinesen bauen inzwischen selber konkurrenzfähige Produkte, zum Beispiel E-Autos, die sich wiederum prima nach Europa verkaufen lassen. Warum ist es eigentlich so? Die chinesische Staatsführung subventioniert so ziemlich alles, was im Land hergestellt wird, was wiederum den Wettbewerb verzehrt. All das weiß natürlich auch Bundeswirtschaftsministerin Katharina Reiche von der CDU. Sie ist gestern nach China geflogen, und den Besuch verfolgt natürlich auch unser China-Korrespondent in Peking, Maximilian Seib. Max, wie ist Reiches Reise nach China bislang?
1: Also es ist ein volles Programm heute an Tag 1 für die Wirtschaftsministerin. Da gibt es seit dem Morgen schon politische Gespräche. Das wohl wichtigste mit ihrem Amtskollegen, Handelsminister Wang. Das ist hier um 10 Uhr Ortszeit losgegangen. Also wenn wir wieder beim Thema Uhrzeit sind, 4 Uhr deutscher Zeit. Anschließend gibt es mit Wang auch noch zusammen mit der deutschen Wirtschaftsdelegation ein gemeinsames Mittagessen. Und gerade in diesem direkten Austausch zwischen Reiche und Wang sollen und können beide dann natürlich ihre wichtigsten Botschaften loswerden. Sowohl von chinesischer als natürlich auch von deutscher Seite. Katharina Reiche will hier einen Balanceakt schaffen. Also sie will kritische Punkte ansprechen, ein bisschen was hast du ja eben schon angesprochen. China überflutet den Weltmarkt und auch Europa aktuell mit eigenen Produkten, günstigen, aber auch qualitativ nicht schlechten Produkten. Das ist für die deutsche Wirtschaft schwer, unter anderem Autobauer, Maschinenbauer, bestimmte Teile der Chemiebranche. Aber auf der anderen Seite weiß sie natürlich auch, wie wichtig der chinesische Markt ist, wie innovativ er in einigen Bereichen ist, Thema künstliche Intelligenz. Und da will sie für mehr Kooperationen sorgen zwischen deutschen Unternehmen und chinesischen und will auch chinesische Investitionen in Deutschland erwerben. Also insofern so ein bisschen ein Balanceakt, den sie da schaffen möchte.
0: Einiges hat sie vor, und du hast die Delegation erwähnt. Sie kommt, weiß Gott, nicht alleine. 35 Männer und Frauen aus der Wirtschaft sind mitgeflogen. Was sagt uns das über diesen Besuch?
1: Also wenn wir auf die Wirtschaftsvertreter schauen, da sind ein paar Mittelständler mit dabei, ein paar Start-ups, aber es sind vor allem die großen Akteure, also Airbus, Allianz, BASF, SAP, Siemens, ThyssenKrupp. Auch ein Unternehmen wie Covestro zum Beispiel, die sind vielleicht nicht so bekannt, aber die sind Weltmarktführer bei Hochleistungskunststoffen. Die machen 3 Milliarden Euro Umsatz im Jahr alleine in China. Und all diese Unternehmen haben klargemacht, sie wollen Kooperationen mit chinesischen Firmen, sie wollen noch bessere Bedingungen auf dem chinesischen Markt. Und da sind wir wieder beim Thema Balanceakt. Sie sehen die Bundesregierung eben auch in der Pflicht, sich für fairen Wettbewerb, für gesünderes Preisniveau einzusetzen. Insofern, Reiche, so ist auch mein Eindruck, ist hier in erster Linie als politische Vertreterin der deutschen Wirtschaft und soll genau diese Punkte durchbringen. Also das ist, glaube ich, das zentrale Ziel dieser Reise.
0: Stichwort.

0: aus ein Druckmittel ist, was sie hat, und das was haben wir im Vorlauf dieser Reise immer wieder gehört, Deutschland alleine kann in China nur bedingt beeindrucken. Dafür ist China inzwischen zu stark, aber Europa als Ganzes ist für China ein sehr wichtiger Markt, eben als Exportmarkt. Und das ist durchaus ein Druckmittel. Insofern hoffen viele, dass sie sich nicht alleine als deutsche Vertreterin hier versteht, sondern dass sie als europäische Vertreterin sich präsentiert, weil das würde sie in eine deutlich stärkere Position bringen.
1: Und die EU fordert ja sowieso auch von Reiche als Vertreterin des größten, wirtschaftlich größten Landes der EU mehr Druck auszuüben auf China. Stichwort Zölle. Wäre das was, was Peking beeindrucken könnte?
0: Das wäre eine relativ hohe Eskalationsstufe. Also es gibt auch schon Zölle auf E-Autos aktuell. Aber es gibt auf jeden Fall auf europäischer Ebene die Diskussion, wie man mit China umgehen soll. Da fordern einige eine härtere Gangart, ganz besonders Frankreich, aber auch Italien, die Niederlande, Belgien, Polen. Der einzige Bremser, der größte Bremser, das ist tatsächlich Deutschland, das ist die Bundesregierung. Und das, obwohl Deutschland ja auch sehr stark davon betroffen ist. Es ist ganz spannend, es gibt übermorgen in der EU-Kommission Gespräche darüber, wie man Maßnahmen ergreifen könnte. Da geht es darum, dass einzelne Bauteile oder dass nur 30-40% eines Bauteils vom einzigen Lieferanten kommen kann. Also dass man das so ein bisschen aufteilt auf verschiedene Märkte. Das ist was hier in China schon sehr genau verfolgt wird. Also insofern diese europäische Ebene, dieser Druck, der könnte, auch wenn man jetzt noch nicht gleich das Instrument Zölle in die Hand nimmt, China durchaus beeindrucken.
1: Wie kann Deutschland, auch Europa, gegen Chinas unfaire Wettbewerbspraktiken bestehen, wenn es um den Handel beider Länder geht? Darum geht es auch bei dem Besuch von Bundeswirtschaftsministerin Katharina Reiche zurzeit. Sie ist ja gerade in China. Aus Peking waren das Informationen heute Morgen von Maximilian Seib. Vielen Dank.
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1: Tierversuche sind bis heute ein fester Bestandteil der Forschung, zum Beispiel bei der Entwicklung neuer Medikamente, auch weil sich viele Prozesse im menschlichen Körper schwer anders erforschen lassen. Das ist leider so. Gleichzeitig sind sie natürlich ethisch umstritten, diese Versuche. Und ihre Ergebnisse lassen sich auch nicht immer auf den Menschen übertragen. Junge Forschende der Uni Frankfurt haben das Startup Modulux 3D gegründet und einen 3D-Biodrucker entwickelt, der menschliche Gewebemodelle druckt. Wie viel Leben darin wirklich steckt, hat sich unsere Reporterin Lili Janik mal angeschaut.
3: Was hier so knackt und blubbert, ist lebendig. Echte menschliche Zellen.
4: Also wir haben hier eine 100%ige lebendige Haut.
3: Das klingt erstmal nach Frankenstein und Science Fiction, kann aber dabei helfen, Medikamente oder Kosmetika zu testen. Der 3D-Biodrucker war Teil der Doktorarbeit von Levin Hafer.
4: Wir verdrucken menschliche Zellen. Also wir stellen keine neuen Zellen her, sondern wir verwenden Zellmaterial, was von Patienten kommt in der Regel oder von Zellkulturbanken, die kommerziell erwerblich sind. Und verdrucken die dann quasi in dem Drucker.
3: Die Grundlage ist eine Art Biotinte. Rote Lichtstrahlen bahnen sich ihren Weg durch die Konstruktion. Durch gezielte Laserstrahlen werden die menschlichen Zellen in einem Gel millimetergenau positioniert. Schicht für Schicht entsteht so ein dreidimensionales Gewebe. Doch fertig ist das Modell damit noch nicht.
4: So wie auch bei der Geburt und dem Wachstum eines Menschen dauert es eine entsprechende Zeit, dass Haut ausreift oder alle Organe ausreifen. Das heißt, wir geben dann dieses Konstrukt, was wir gedruckt haben, in die Kultur für mehrere Tage und geben dem etwas Zeit, damit der menschlichen Haut wie im Körper entspricht.
3: Dann landet das Gewebe unter dem Mikroskop.
5: Die sehen gut aus. Dafür, dass sie am Montag aufgetaucht wurde, die wachsen ganz okay.
3: Es sieht nicht nur aus wie echte Haut, sondern hat auch ihre Eigenschaften. Ideal für medizinische Tests, erklärt Modulux 3D Mitgründerin Luise Breideband.
6: Es gibt mehrere Sachen, die man testen kann, wie das Produkt durch die Haut durchkommt oder ob das bestimmte Reaktionen auslöst, zum Beispiel allergische Reaktionen. Es gibt ganz viele Sachen, die getestet sein müssen.
3: Das wird in Deutschland häufig noch an Tieren gemacht, besonders in der Pharmazie. 2024 wurden fast 2 Millionen Tiere in Versuchen verwendet oder getötet. Vor allem Mäuse, Fische, aber auch Katzen, Hunde und Affen. Für das Team von Modulux 3D ist das ein zentraler Antrieb.
6: Das ist für mich wichtig, dass wir die Medikamente schneller, sicherer und günstiger zu den Patienten bringen und auch, dass wir die Tiere dabei helfen, weil ich habe schon mit Tieren gearbeitet im Labor und das habe ich einmal gemacht und nie wieder.
3: Viele Wirkstoffe, die im Tierversuch funktionieren, scheitern später am Menschen. Das kostet Zeit und Geld. Für seine patentierte Technologie hat das Startup Preise bekommen und im

0: Letzten Jahr die Zusage zu 1 Million Euro Fördergeld vom Land. Damit wächst nicht nur das Team, sondern auch die Vision, erklärt Gründer Hafer.
1: Ich denke, das wird in den nächsten 10 bis 15 Jahren ein sehr, sehr großes Ding, dass man vielleicht nicht ganze Organe, aber Teile von Organen in solcher Größe drucken kann, dass man ausgefallene Organe wieder zum Leben erwecken kann, dass man da die Funktion wieder hat.
0: Das Team um Modulux 3D ist dabei, die Technologie zu einem marktreifen Produkt weiterzuentwickeln. Für eine Forschung, die keine Tiere mehr im Labor braucht und näher am Menschen ist.
2: Modulux 3D, so heißt ein Start-up von jungen Forschenden hier in Frankfurt. Und was dieses Start-up macht, Lili Janik hat es uns vorgestellt.
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2: Und hier ist HR Info am Mittwochmorgen. Guten Morgen, 6.20 Uhr ist es.
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2: Egal, ob wir einen Fitness-Tracker am Handgelenk tragen oder eine Smartwatch, ob der Staubsauger zu Hause saugt, ohne dass wir was tun müssen oder uns der Kühlschrank sagt, was wir noch kaufen müssen. Wir geben überall sehr gerne und offen unsere Daten preis. Manchmal tun wir das auch ungewollt und manchmal auch an Orten, wo wir es vielleicht gar nicht erwarten. Wir sind jetzt mal beim Thema Autoversicherung. Da schauen ja viele genau hin, wie sie sparen können. Die Versicherer werben da in diesem Zusammenhang gern mit dem sogenannten Telematik-Tarif und dem Versprechen, wenn ihr achtsam fahrt und bereit seid, euren Fahrstil überwachen zu lassen, dann werdet ihr mit niedrigeren Prämien belohnt. Bis zu 40% Ersparnis ist die Rede. Aber diese Telematiktarife haben natürlich auch ihre Risiken, berichtet Alexander Schmidt aus der Wirtschaftsredaktion.
5: Alles, was Autofahrerinnen und Autofahrer brauchen, ist eine App ihres Versicherers auf dem Smartphone und meist auch einen Sensor an der Windschutzscheibe, der die Fahrdaten einsammelt. Christian Axt, Telematikexperte der Hukoburg-Versicherung.
6: Dabei geht es vor allem um die Geschwindigkeit und Beschleunigung sowie das Brems- und das Lenkverhalten.
5: Die App sendet die Daten an ein Tochterunternehmen der Huk, das sie auswertet und die jeweiligen Bewertungen dann verschlüsselt an die Muttergesellschaft zurückmeldet. Die Hukoburg berechnet einmal im Jahr einen Gesamtfahrwert, sagt Christian Axt.
6: Dieser ist dann die Basis für den Folgebonus für das nächste Versicherungsjahr. Und den voraussichtlichen Bonus können unsere Kundinnen und Kunden aber durchgängig in der Huk Mein Auto App einsehen.
5: Katharina Lawrence von der Verbraucherzentrale Hessen gibt zu bedenken, dass im Alltag häufig andere Verkehrsteilnehmer das eigene Fahrverhalten mitbestimmen.
7: Wenn Sie abrupt halten, dann kann das die richtige Reaktion im Fahrverhalten sein. Und wenn das natürlich dann häufiger passiert und in dem Tarif ausdrücklich darauf geachtet wird, dass man nicht schnell abbremst, nicht schnell beschleunigt, dann kann das alltagsfremd sein und Auswirkungen auf die Rabatte haben.
5: Hukoburg-Telematik-Experte Christian Axt sagt,
6: einzelne Ereignisse, zum Beispiel jetzt ein abruptes Bremsen in einer Gefahrensituation, wirken sich nicht entscheidend auf die Bewertung aus.
5: Auch wer häufig durch Gefahrenzonen in belebten Innenstädten fährt oder spätabends von der Arbeit kommt, riskiert Punktabzüge. Was sagen Autofahrer in Frankfurt zu den Telematiktarifen?
8: Dieses Gefühl, überwacht zu werden, das macht mir irgendwie ein schlechtes Gefühl beim Autofahren und so generell. Und deswegen habe ich mich auch dagegen entschieden bei der letzten Versicherung.
9: Brauche ich jetzt nicht.
10: Ich finde die Grundidee sehr gut. Das wäre meine Überlegung wert.
5: Rund 800.000 der insgesamt 14 Millionen Kfz-Versicherten der Huk nutzen den Telematiktarif. Wer damit tadellos unterwegs ist, könne bis zu 30% sparen, heißt es. Verbraucherschützerin Lawrence zweifelt.
7: Also ich würde mal sagen, das sind so Spitzenwerte. Und im Alltag werden Sie die wahrscheinlich mit Ihrem Fahrverhalten nicht erreichen, also den Rabatt nicht völlig ausschöpfen können.
5: Die Versicherer zielen mit den Telematiktarifen insbesondere auf junge Autofahrer, denen die Fahrpraxis fehlt und die einen besonders hohen Versicherungsbeitrag zahlen müssen. Katharina Lawrence von der Verbraucherzentrale rät:
7: Es gibt auch durchaus günstige Tarife, die eben keine Telematiktarife sind. Und dann müssen sie nicht ihre Daten an den Versicherer geben.
5: Die Huk Coburg

0: sagt, dass die Daten verschlüsselt nach dem aktuellen Stand der Technik sicher gespeichert seien. In eigenen Rechenzentren in Bayern und auf Servern des US-Marktführers Amazon.
1: Rabatt gegen Daten. Auch Autoversicherungen wollen genau diese Daten von uns. Wie gläsern Autofahrer da vielleicht werden, Alexander Schmidt berichtete. Und ich spreche heute auch noch mit einem Kulturwissenschaftler über dieses immer gläserner werden, warum das so ist und was das im schlimmsten Fall auch mit uns macht.
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1: 6:25 Uhr ist es, 6:55 Uhr. Ich war letzte Woche ganz aus dem Häuschen, als ich die Meldung gelesen habe. Citroën will die Ente als Elektroversion wieder einführen. Also diesen wunderbaren kleinen Deux-Chevaux mit Coltschaltung, Stoffdach und 29 PS. Das Ganze für 15.000 Euro. Also das wäre in der Tat ein ganz gutes Angebot für so ein E-Stadtauto. Von der alten Hippie-Marke Ente schlagen wir jetzt den Bogen ins absolute Luxussegment, wenn es um Autos geht. Wir sind bei Ferrari. Auch dort will man ins E-Auto-Segment einsteigen. Der Preis ist allerdings ja sportlich. Rund 550.000 Euro soll dieser E-Ferrari kosten. Bleibt die Frage, wer kauft den? Claudia Werle aus der ARD-Finanzredaktion.
3: Die technischen Daten vom neuen Ferrari Luce sind beeindruckend. Allradantrieb, 4 Elektromotoren, für jedes Rad einen. Zusammen leisten sie laut Hersteller über 1000 PS. Der Sprint von 0 auf 100 in 2,5 Sekunden. Höchstgeschwindigkeit mehr als 300 km/h, geschätzte Reichweite etwa 530 Kilometer. Doch wer vom Design her einen klassischen Ferrari-Sportwagen erwartet hat, der wird vom neuen Luce enttäuscht sein.
4: Das sieht mehr aus wie ein chinesisches Auto oder ein Tesla, mehr so ein Crossover als ein Sportwagen. Also das ist schon eine mutige Entscheidung, die Ferrari da getroffen hat.
3: Findet Frank Schwope. Er ist Lehrbeauftragter an der Fachhochschule des Mittelstands Berlin. Ferrari macht diesen Schritt hin zur E-Mobilität zu einer Zeit, in der andere Hersteller im Luxussegment längst vorsichtiger geworden sind. Porsche etwa macht keinen Hehl daraus, dass die Nachfrage nach seinen Strohmann zu wünschen übrig lässt. Bugatti konzentriert sich derzeit lieber auf leistungsstarke Plug-in-Hybride, die klassische Verbrennungsmotoren mit elektrischem Antrieb kombinieren. Doch für Frank Schwope ist klar, die Zukunft ist elektrisch, sagt er. Und da werden früher oder später auch die Luxussportwagenbauer nicht daran vorbeikommen. Zumindest werden sie Angebote in diese Richtung machen müssen. Schon deshalb, weil derzeit in der Branche vieles in Bewegung ist.
4: Man guckt auch auf den chinesischen Markt, wo man das eine oder andere Stück absetzen möchte. Man guckt auf das Verbrennerverbot für 2035. Man versucht sicherlich neue Varianten in den Markt zu bringen mit kleinen Marktanteilen. Einfach um was Neues auch auszuprobieren und um zu sehen, wie das Ganze ankommt.
3: Die potenziellen Kunden, das ist ein kleiner Kreis. Das sind Menschen, die viel Geld haben. Auch junge Menschen gehören dazu, die sich solch einen Luxus leisten können oder leisten wollen, die etwas Besonderes suchen, so der Ökonom Martin Lück von Macro Monkey.
5: Meistens sind solche Fahrzeuge ja nicht nur schick und haben eine tolle Marke drauf, sondern sind auch wirklich hochwertig entwickelt, haben irgendwelche technischen Features, die andere Fahrzeuge nicht haben, eine besondere Federung, ein besonderes Ambiente, eine besondere Innenausstattung oder besondere Motorleistung. Im günstigsten Fall alles davon. Und das wird eben bedient von einer Industrie, die jetzt auch nach neuen Positionierungen und neuen Märkten sucht.
3: Doch ob für Luxus-Sportwagenbauer wie Ferrari die Zukunft wirklich in elektrischen Antriebstechniken liegt, Frank Schwope ist skeptisch. Es gehe zumindest darum, sich ein zusätzliches Standbein zu schaffen neben Verbrenner- und oder Hybridmodellen.
4: Aber man wird, solange es geht, die Verbrennertechnologie auch nicht aufgeben, weil die gehört einfach zur Tradition, zur Historie von Ferrari. Der traditionelle Ferrari-Kunde hängt sicherlich am Verbrenner.
3: An der Börse kamen die E-Auto-Pläne von Ferrari schlecht an. Der Sportwagenbauer werde all sein Geschick in der Kundenpflege aufbieten müssen, um Interessenten für den Luce zu gewinnen. Einen Kritikpunkt sehen die Experten an der Börse auch im Preis. Das Modell sei um ein Vielfaches teurer als vergleichbare Modelle anderer Hersteller. Ferrari-Aktien nach der Vorstellung des ersten Elektrofahrzeugs deutlich im Minus.
1: Ferrari steigt ein ins E-Auto-Segment, allerdings für Superreiche. Claudia Werle war das in HR Info.

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5: 6.30 Uhr. Bundeskabinett will Wohnungsbau vorantreiben. Mutmaßlicher Betrug bei den Fahrdiensten Uber und Bolt in Frankfurt. Tennisprofi Struff erreicht zweite Runde der French Open. Das Wetter viel Sonne, warm bis heiß bis 32 Grad. Mein Name ist Daniel Skondo. Guten Morgen. Seit Jahren fehlen in Deutschland Wohnungen. Bundesbauministerin Huberts will deshalb den Wohnungsbau ankurbeln mit einer Reform des sogenannten Baugesetzbuchs. Das Kabinett stimmt am Vormittag über die Pläne ab. Unter anderem sollen Bauvorhaben in bestimmten Fällen Vorrang vor dem Denkmalschutz haben. Aus Berlin, Dagmar Pepping.
6: Außerdem sieht die Reform vor, dass häufiger als bisher auf eine Umweltprüfung verzichtet werden kann. Ein Beispiel: liegt bereits ein Gutachten vor, das nicht älter als 5 Jahre ist, muss kein neues eingeholt werden. Im Kampf gegen Schrottimmobilien erhalten Kommunen künftig mehr Befugnisse. Lassen Eigentümer Wohnraum verfallen, kann die Stadt oder die Gemeinde einfacher ein sogenanntes Instandsetzungsgebot aussprechen. Die Missstände müssten also behoben werden.
5: Außerdem befasst sich das Bundeskabinett mit der Frage, wie Cyberangriffe besser abgewehrt werden können. Nach den Plänen von Innenminister Dobrindt soll es den Sicherheitsbehörden in Zukunft zum Beispiel erlaubt sein, die Computer der Angreifer stillzulegen, Daten umzuleiten oder zu löschen. Experten kritisieren, dass häufig gar nicht klar ist, wer hinter den Attacken steckt. Mutmaßlicher Betrug bei den Fahrdiensten Uber und Bolt in Frankfurt. Finanzamt und Sozialkassen sind offenbar um mindestens 4 Millionen Euro gebracht worden. Die Staatsanwaltschaft hat ein Subunternehmen im Visier, das rund 100 Fahrzeuge für die Dienste angemeldet haben soll. HR-Reporter Volker Siefert.
7: Anfang 2025 gab es bei der mutmaßlichen kriminellen Zelle eine Razzia im Rhein-Main-Gebiet. Inzwischen zeigt sich, der Schaden ist größer als gedacht. Nach Angaben der Staatsanwaltschaft Frankfurt wurden rund 450 Fahrer illegal beschäftigt, ohne Anmeldung zur Sozialversicherung. Mindestens 160 Verdächtige sollen zusätzlich beim Jobcenter falsche Angaben gemacht haben, um Leistungen zu beziehen. Gegen Uber und Bolt selbst wird derzeit nicht ermittelt.
5: US-Präsident Trump ist in 2 Bundesstaaten mit seinen Plänen gescheitert, die Wahlkreise zugunsten der eigenen Partei neu zuzuschneiden. In Alabama hat ein Gericht verboten, bei den Zwischenwahlen eine Wahlkreiskarte zu nutzen, die der Partei in mehreren Kongresswahlbezirken einen Vorteil verschafft hätte. In South Carolina stimmten im Senat mehrere republikanische Senatoren gemeinsam mit den oppositionellen Demokraten gegen die Einführung neuer Wahlbezirke. Aus den USA, Samuel Jakisch.
8: In South Carolina sollten vor allem afroamerikanische Wähler auf mehrheitlich weiße Wahlbezirke aufgeteilt werden, wodurch ihr Stimmengewicht sinkt. Die Reform hätte dazu geführt, dass Trumps Partei bei der nächsten Wahl im Herbst mindestens 2 Kongressmandate mehr aus South Carolina hätte gewinnen können. Doch der Plan ist gescheitert, weil viele Republikaner ihrem Präsidenten Trump die Gefolgschaft verweigert haben.
5: Greuther Fürth bleibt in der 2. Fußball-Bundesliga. Dank eines 2:0-Erfolgs im Relegationsrückspiel gegen Drittligist Rot-Weiß Essen. Das Hinspiel hatte Fürth noch 0:1 verloren. In der ersten Runde der French Open hat es für die deutschen Tennisprofis eine Niederlage und einen Sieg gegeben. Daniel Altmaier ist ausgeschieden. Er musste sich in 5 Sätzen Felix Auger-Aliassime aus Kanada geschlagen geben. Dagegen ist Jan-Lennard Struff weitergekommen. ARD-Sportreporter Guido Ringel.
9: Der Warsteiner hatte das Kunststück fertiggebracht, den favorisierten Alexander Bublik, einen Top-10-Spieler, zu besiegen. 4 Sätze lang großes Selbstbewusstsein bei Struff. Und das, obwohl die letzten Wochen nicht gut für ihn gelaufen waren. Aber mit einer breiten Brust und Ruhe im Spiel sowie einem starken Aufschlag schaffte Jan-Lennard Struff als Nummer 80 der Welt den Sprung in die zweite Runde.
5: Und das haben wir heute auch noch im Blick. Die sogenannten Wirtschaftsweisen stellen in Berlin ihr Frühjahrsgutachten vor. Beobachter gehen davon aus, dass der Sachverständigenrat seine Konjunkturprognose deutlich senkt. Und die deutsche Fußballnationalmannschaft startet in die WM-Vorbereitung. Das Team von Bundestrainer Nagelsmann trifft sich zum ersten Mal im Stammquartier in Herzogenaurach. Das waren die Nachrichten. Das Wetter. Viel Sonne heute wieder und es bleibt trocken. Die Höchstwerte liegen zwischen 22 Grad im Obland und 32 Grad an der Bergstraße. Morgen sonnig und trocken bis 29 Grad. Die weiteren Aussichten: am Freitag wieder Sonne. Am Abend kann es einzelne Schauer geben bis 32 Grad. Und am Samstag Sonne, Wolken und teils kräftige Schauer oder Gewitter bei ähnlichen Werten. Die Zeit 6.35 Uhr.
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5: Vorsicht auf der A7 Hannover Richtung Kassel. Zwischen Kassel-Ost und dem Kreuz Kassel-Mitte ein Defekt der LKW auf dem rechten und dem mittleren Fahrstreifen. A60 Mainz-Rüsselsheim, zwischen Ginsheim-Gustavsburg und Bischofsheim 2 Kilometer stockend. Die A643 Mainz Richtung Wiesbaden, zwischen dem Dreieck Mainz und dem Schiersteiner Kreuz streckenweise stockender Verkehr. Dadurch auch 2 Kilometer stockend auf der A60 zwischen Mainz-Finthen und dem Dreieck Mainz. Und die Meldung aus dem Kreis Limburg-Weilburg: in Hadamar ist die neue Chaussee zwischen der Straße am Bahnhof und der Hospitalstraße wegen Löscharbeiten an einem Haus immer noch in beiden Richtungen gesperrt. Hier bitte den Bereich weiträumig umfahren.
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10: Guten Morgen, ganz herzlich willkommen. Früher begann ja so ein ganz normaler Tag mit dem Wecker, dann eine Tasse Kaffee, Frühstück, Duschen, los ging's. Heute ist es auch nicht anders, mit dem Unterschied, dass wir, sobald wir die Augen aufschlagen, unter Umständen schon unsere Datenspur für den Tag legen.
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10: Ja, das geht eben bei vielen schon in der Nacht los. Die Smartwatch hat den Schlaf gemessen. Dann geht's weiter. Der Kühlschrank schreibt mir aufs Handy, dass wir Milch brauchen. Und den Weg zum ersten Termin des Tages kennt mein Navi. Viele Menschen bewegen sich durch einen Alltag, in dem ständig Daten und Informationen entstehen, oft freiwillig. Wir genießen ja auch die Vorteile, die uns die digitalen Hilfsdienste ermöglichen, aber vergessen auch mal mitunter, was wir dafür im Austausch alles von uns preisgeben. Wir machen uns so gläsern, dass wir richtige digitale Persönlichkeitsprofile hinterlassen. Über die Risiken und Nebenwirkungen habe ich mit Konstanze Kurz gesprochen. Sie ist Sprecherin des Chaos Computer Clubs und ich habe sie gefragt: Also wir tracken unseren Schlaf, zu Hause saugt der Saugroboter und dabei werden massig Daten gesammelt. Noch so ein Beispiel. Wie erklären Sie sich diesen sehr lockeren Umgang mit persönlichen Daten?
12: Na, ich glaube, gerade die Beispiele, die Sie jetzt genannt haben, sind ja eigentlich genau ambivalente Beispiele. Denn die eigenen Körperdaten oder Gesundheitsdaten zu tracken oder zum Beispiel eben den Roboter in den eigenen 4 Wänden, ist ja erstmal gar kein Datenproblem. Das Problem entsteht ja erst, wenn die Anbieter davon ausgehen, dass sie mit diesen Daten machen können, was sie wollen. Das Problem besteht oft nicht darin, dass die Daten gesammelt werden, sondern dass diejenigen sie auswerten, die sie eigentlich gar nicht haben sollten. Mhm. Oder dass diejenigen, die Geräte kaufen, wie zum Beispiel diesen besagten Roboter, gar nicht wissen, dass hinter ihrem Rücken diese Daten ausgewertet werden.
10: Ich glaube, das ist ein ganz entscheidender Punkt, oder? Dass viele Menschen überhaupt keine Vorstellung davon haben, was passiert, wie moderne Datensammlung umfassend heute funktioniert. Also wie viel wissen Verbraucherinnen und Verbraucher tatsächlich darüber, was im Hintergrund passiert? Oder wie könnten sie es erfahren?
12: Naja, mein Eindruck ist, dass das Interesse daran schon sehr groß ist. Viele würden gerne viel darüber wissen und haben auch so ein gewisses Unbehagen dabei. Aber praktisch steht man in der Regel vor vielen Seiten allgemeinen Bedingungen oder Datenschutzbedingungen und niemand liest die oder auch Nutzungsbedingungen. Und außerdem sind viele Unternehmen auch in Bereichen, wo früher Datensammlung gar nicht üblich war, dazu übergegangen, dass man jetzt plötzlich eine App mit runterladen soll, wo man dann irgendwas wegklickt. Man hat oft nicht die Möglichkeit, genau zu wissen, was passiert, denn die Unternehmen verbergen es doch relativ aktiv oder machen es zumindest nicht einfach, dass man es mit einem guten Überblick lesen könnte.
10: Jetzt kann man auch noch sagen, aus Sicht der Geschäfte, die mit uns eben Geld verdienen wollen, naja, die haben ja ein Interesse daran,

0: ihre Waren zu verkaufen. Aber jetzt gerade noch mal diese Smart-Home-Geräte, über die wir schon gesprochen haben. Also der Saugroboter zum Beispiel oder auch so Türklingelkameras, Sprachassistenten, lauter solche Dinge. Wir holen uns Überwachungstechnik freiwillig ins eigene Zuhause. Wie problematisch ist das tatsächlich?
1: Es ist dann problematisch, wenn die Daten zum einen missbräuchlich verwendet werden, wenn also zum Beispiel dem Unternehmen solche Daten abhanden kommen und die dann später vertickt werden auf irgendwelchen Schwarzmärkten. Das andere ist, wenn sie direkt monetarisiert werden, das heißt, man wird dann vielleicht mit Werbung bombardiert. Aber es sind eben auch Branchen dazugekommen, die eigentlich mit Datentracking oder mit Datensammlung wenig zu tun haben. Und die Verbraucher sind sich öfter nicht so ganz bewusst, welche das sind. Also wenn man eine Waschmaschine kauft, dann besteht erstmal keine technische Notwendigkeit, dass man unbedingt dafür auch eine Online-Verbindung haben müsste oder sich Snap laden muss. Aber die Unternehmen sind da auch durchaus dreister geworden.
0: Ich mache die Erfahrung, dass wenn ich mit Freunden darüber spreche im Freundeskreis, dass da viele sagen, ach, ich reg mich da jetzt nicht mehr auf, ich habe auch gar nichts zu verbergen. Was sagen Sie zu diesem Argument?
1: Ich glaube, das ist tatsächlich häufiger geworden und oft verbunden mit einem gewissen Ohnmachtsgefühl, weil viele den Eindruck haben, das ist eine Riesenwelle, der kann man sich sowieso nicht erwehren und auch eine gewisse, Desensibilisierung stattgefunden hat. Das liegt allerdings auch daran, dass die entsprechenden Behörden, wie zum Beispiel Landesdatenschutzbehörden oder auch Gerichte, nur sehr langsam mit missbräuchlicher Datensammlung umgehen und die Datenschutzrechte eben auch nur sehr langsam durch die Gerichte oder Behörden durchgesetzt werden. Wir haben also vor allen Dingen ein Problem, dass die Rechtslage ganz toll ist für Verbraucher eigentlich. Wir haben hier ein gutes Schutzniveau, dass man aber praktisch dieses Schutzniveau fast nicht mehr durchsetzen kann. Und hat sich so ein bisschen, ist in den Alltag so eingeschlichen und viele sagen sich dann, jetzt soll ich hier schon wieder irgendwas lesen. Und vielleicht noch als Letztes, man hat halt deutlich mehr technische Geräte und viele haben nicht die Zeit, sich damit auseinanderzusetzen und geben dann schlicht auf.
0: Man fragt sich natürlich auch, wohin geht die Reise noch, ne? Also glauben Sie, dass Menschen künftig vielleicht wieder sensibler werden, wenn es um die eigenen Daten geht? Oder gewöhnen wir uns alle gerade dauerhaft an das Leben als gläsernen Menschen?
1: Na, mein Eindruck ist schon, dass in Deutschland die Sensibilität nach wie vor hoch ist und es auch viele Nachfragen gibt und übrigens auch viele juristische Verfahren. Also gerade Juristen wehren sich halt auch gegen die Datensammelei und dass es einen Anteil der Bevölkerung gibt, die sich sagt, hier sind rechtliche Regeln, die müssen eben auch beachtet werden. Aber die Anzahl derjenigen, die mit den Schultern zuckt, ist aus meiner Sicht schon größer geworden.
0: Konstanze Kurz war das vom Chaos Computer Club. Gehen wir zu locker mit unseren Daten um, wenn wir uns durch unsere digitale Welt bewegen. Darum geht es heute Vormittag. Und wir machen heute Morgen auch noch einen Selbstversuch.
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0: Gleich 6.43 Uhr. Wer per App eine Fahrt mit dem Fahrdienstleister Uber oder Bolt bucht, der macht das wahrscheinlich regelmäßiger und einfacher geht es eigentlich auch nicht. Anfang letzten Jahres haben wir im HR über eine Razzia im gesamten Rhein-Main-Gebiet berichtet, bei der eine kriminelle Zelle ausgenommen worden ist. Der Vorwurf Schwarzarbeit in Millionenhöhe. Aber wie wir jetzt auf Nachfrage erfahren haben, geht es auch um Sozialbetrug. Volker Siefert.
3: Der Schaden ist noch größer als bislang bekannt. Bei den Ermittlungen kamen heraus, Finanzamt und Sozialkassen wurden um mindestens 4 Millionen Euro geprellt. Hinter dem Schaden steckt eine Tätergruppe, die als Subunternehmer rund 100 Fahrzeuge auf den Plattformen Uber und Bolt angemeldet haben soll. Jesko Kümmel von der Staatsanwaltschaft Frankfurt leitet die Ermittlungen.
4: Die Tätergruppierung hat in etwa 3 Jahren 450 Arbeitnehmer beschäftigt, illegal, also nicht zur Sozialversicherung angemeldete Personen, die als Fahrer für die entsprechenden Flotten, die zum Einsatz gekommen sind, unterwegs gewesen sind. Von diesen Personen sind etwa 160 bis 170 mit Verdacht belegt im Sozialleistungsbetrug gewesen.
3: Das heißt, sie sollen beim Jobcenter falsche Angaben über ihr Einkommen gemacht haben. Wie hoch der Schaden für die Allgemeinheit ist, wird noch ermittelt. Klar ist aber schon jetzt, alle Verdächtigen haben einen ausländischen Pass. Ein Hinweis auf die speziellen Arbeitsbedingungen bei Uber und Bolt. So die Einschätzung von Christian Wahlburg, Kriminologe an der Hochschule der Polizei in Münster.
5: Generell können wir ja in vielen westlichen Gesellschaften feststellen, dass es vor allen Dingen neu zugewanderte Migrantinnen und Migranten sind, die in prekären Dienstleistungsjobs die Arbeit machen. Und

0: Viele Gesellschaften sind geradezu darauf angewiesen, dass es Neuzuwanderer gibt, die sich auf solche Arbeitsverhältnisse einlassen.
1: Manche beantragen dann noch unrechtmäßig Sozialleistungen dazu. Der Vorwurf lautet Sozialbetrug. Gegen diese Personen ermittelt die Frankfurter Staatsanwaltschaft.
2: Das machen wir hier mit Nachdruck, weil es sich um Straftaten handelt, die zum Nachteil aller gehen, die in diesem Land ehrlich ihre Steuern zahlen und ihre Sozialversicherungsabgaben abführen. Und die Schäden sind beträchtlich.
1: Je nach Betrug und Aufenthaltsstatus können die Strafen dazu führen, dass Fahrer abgeschoben werden. Gegen Uber und Bolt selbst wird nicht ermittelt. Die Plattformbetreiber betonen, sie hielten sich an Recht und Gesetz und würden ihre Subunternehmer ebenfalls dazu auffordern. Doch Kriminologe Walburg sieht auch sie in der Mitverantwortung.
0: Umso wichtiger wäre es natürlich, dass man da auch zu Formen der Regulierung kommt, wo man die Unternehmen, die Anbieter, die eigentlichen Anbieter da, unter deren Namen ja diese Geschäftsmodelle betrieben werden, dass man die auch in die Haftung und Verantwortung nimmt.
1: Am Ende steht ein System, in dem sich Plattformen auf formale Regeln berufen. Die Risiken von Ausbeutung, Steuerbetrug und Sozialschäden bleiben jedoch bei der Allgemeinheit hängen.
3: Volker Siefert war das über Verdachtsfälle auf Sozialbetrug bei Uber und Boltfahrten. 6.45 Uhr ist es. Wenn man Menschen in Deutschland fragt, was sie sich von der Bundesregierung wünschen, was sie sofort anpacken muss, dann kommt ganz oft das hier, bezahlbare Wohnungen schaffen. Genau von denen gibt es zu wenig. Schon die Ampel hatte ja versprochen, den Bauturbo zu zünden, was bekanntermaßen nicht geklappt hat. Aber auch unter Schwarz-Rot läuft es nicht rund, was den Wohnungsbau angeht, was wiederum auch an den vielen Vorschriften und Hürden liegt. Und darum setzt jetzt Bauministerin Huberts von der SPD auf die Reform des Baugesetzbuches. Heute stellt sie ihre Pläne im Kabinett vor. Dagmar Pepping in Berlin auf die Frage, was konkret geplant ist.
4: Die Bundesregierung will mehr Tempo beim Bauen, auch beim Planen und bei Genehmigungen. Da, wo der Markt besonders angespannt ist, also Wohnungen ganz besonders fehlen, da bekommt der Wohnungsbau künftig Priorität, hat bei Entscheidungen also Vorrang vor Naturschutz oder auch vor Denkmalschutz. Dann soll es schnellere Verfahren und mehr Tempo auch bei den Umweltprüfungen geben. Nur ein Beispiel. Gibt es beim Grundstück schon ein Gutachten, das nicht älter als 5 Jahre ist, dann reicht das. Da muss kein neues Gutachten eingeholt werden. Das soll Zeit sparen. Es gibt da natürlich auch Kritiker, die sagen, hier werden Standards abgesenkt. Es gibt weniger Naturschutz zugunsten von Beton. Und die Bauministerin Verena Huberts, die weist das zurück. Sie sagt, die Standards bleiben hoch. Es geht uns nur um schnellere, um schlankere Verfahren.
3: Und warum ist der Handlungsbedarf so groß?
4: Es fehlen ausreichend neue Wohnungen. Wir bräuchten mindestens 300.000 pro Jahr, schätzen Experten. Die müssten neu gebaut werden. Das passiert aber nicht und das schon seit vielen Jahren nicht. Stattdessen geht die Zahl der neuen Wohnungen immer weiter runter. Im vergangenen Jahr hatten wir sogar einen Minusrekord. Da wurden gerade mal etwas mehr als 206.000 neue Wohnungen fertiggestellt. Das sind ganz frische Zahlen des Statistischen Bundesamtes. Es gibt allerdings einen kleinen Lichtstreifen am Horizont. Die Zahl der Baugenehmigungen, die geht nach oben.
3: Ein großes Problem in Deutschland sind auch sogenannte Schrottimmobilien. Da will die Ministerin auch ran. Was ist da geplant? Nochmal Dagmar Pepping.
4: Da gibt die Regierung den Städten und Gemeinden mehr Befugnisse an die Hand. Also wenn ein Eigentümer seine Immobilie verkommen lässt, dann kann die Kommune anordnen, dass das Gebäude instand gesetzt wird. Das soll schneller gehen als bisher, diese Anordnung. Und die Kommunen können diese Schrottimmobilie aber auch kaufen oder in ganz schlimmen Fällen könnten sie auch enteignen, also das runtergekommene Gebäude dem Eigentümer wegnehmen. Enteignen, das ist ein sehr scharfes Schwert, das weiß auch Bauministerin Verena Huberts. Aber in manchen Kommunen ist das Problem mit Schrottimmobilien wirklich so groß geworden, zum Beispiel im Ruhrgebiet, in Städten wie Duisburg oder Gelsenkirchen. Da muss etwas getan werden. Huberts war selber vor einigen Wochen in Gelsenkirchen, um sich das anzuschauen. Sie sagt, ohne Enteignung als letzte Konsequenz bliebe die Reform bei den Schrottimmobilien ein zahnloser Tiger.
3: Das Bundeskabinett bringt heute die Reform des Baugesetzbuches auf den Weg. Einzelheiten waren das von Dagmar Pepping.
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3: Es ist eine Premiere in Europa. Zum ersten Mal sei ein europäisches Land verurteilt worden, Entschädigungen an Opfer der Kolonialisierung und des Rassismus zu zahlen. Das sagen Menschenrechtsorganisationen. 5 Frauen aus dem Kongo, die ihren Müttern weggenommen und in belgische Waisenhäuser gebracht wurden, bekommen jetzt Schmerzensgeld, urteilte abschließend die belgische Justiz. Andreas Meyer-Feist.
5: Simone Marie-Josée Noëlle Monique. Vier der fünf Frauen, alle Ende 70, die geklagt hatten, waren da, als das letztinstanzliche Urteil in der belgischen Stadt Lüttich gesprochen wurde. Das Ende einer Odyssee durch die Justiz, 8 Jahre lang durch alle Instanzen, getragen von einer Hoffnung. Der Staat hat uns jegliche Freiheit genommen, alles genommen und zerstört. Ich hoffe auf Gerechtigkeit. Wie lange haben wir auf diese Wiedergutmachung gewartet? Man kann ein zerstörtes Leben, das unbezahlbar ist, nicht ersetzen, aber man kann etwas tun. Und das tut immer gut. Nehmen wir an, Sie wissen, dass Sie eine Straftat begangen haben. Dann müssen Sie doch eine Wiedergutmachung leisten. Es reicht nicht, sich nur zu entschuldigen. Nein, so funktioniert das nicht.
6: Ce n'est pas que tu commets un crime, tu viens te dire pardon. Non.
5: Die belgische Regierung hatte sich lange gegen eine materielle Entschädigung gewehrt. Dafür gäbe es keine Rechtsgrundlage, hieß es kühl aus Brüssel. Das stimmt zwar, aber das Berufungsgericht gab sich damit nicht zufrieden und machte eine viel größere Sache daraus, als es um die zivilrechtlichen Ansprüche ging. Das, was belgische Offiziere mit nicht einmal 7 Jahre alten Kindern angestellt hätten, sei ein Verbrechen gegen die Menschlichkeit. Eine Entschädigung sei zwingend, auch wenn davon nichts in belgischen Gesetzen stehen würde. Die Verbrechen passierten während der belgischen Kolonialzeit im Kongo. Kinder aus sogenannten Mischehen, der Vater weiß, die Mutter schwarz, wurden von Spitzeln aufgespürt, von belgischen Soldaten entführt, in Heime gesteckt und ihrer Identität beraubt. In den Augen vieler Kirchenleute galten sie als Kinder der Sünde. Das Lütticher Gericht urteilte anders als die Vorinstanzen. Bei systematischen Entführungen und derartigen Verstößen gegen die Menschenrechte könne nach internationalem Recht keine Verjährungsfrist herhalten, um den Betroffenen eine angemessene Entschädigung zu versagen. Im Gegenteil, die muss es jetzt geben. Für die Rechtsanwältin Michelle Hirsch hätte das nicht sein müssen, wenn der Staat schon früher die Gesetze geändert hätte. Wir brauchen ein richtiges Entschädigungsgesetz, das die Lage dieser Frauen und all jener Menschen berücksichtigt. Wir brauchen eine gerichtliche Anerkennung der vom belgischen Staat während der Kolonialzeit begangenen Verbrechen.
6: Les crimes commis par l'État belge durant la colonie.
5: Nun aber gibt es Schmerzensgeld, 50.000 Euro plus Zinsen für jede Klägerin.
3: Andreas Meyer-Feist berichtete aus Brüssel um 6.51 Uhr. Einige Kinder in Hessen oder Nordrhein-Westfalen haben vielleicht heute schulfrei, denn ihre Familien begehen Eid al-Adha. Das ist das islamische Opferfest, der größte islamische Feiertag. In Ländern wie Marokko steht das öffentliche Leben heute komplett still. Und in den Familien zu Hause, da wird gefeiert mit allem, was dazugehört. Das heißt dann auch, ein Lamm wird geschlachtet. Aber das geht nicht immer so leicht. Es gibt da ganz klare Regeln. Anne Bayer berichtet aus Rabat.
7: Dicht gedrängt im Schatten eines Hauses hinter einer kleinen Hecke aus Zweigen stehen die Schafe von Mustafa, kauen ganz ruhig an Grashalmen und warten auf ihre Käufer. 100 Tiere hat der Viehzüchter mit einem kleinen Laster aus den marokkanischen Bergen im Landesinneren hierher an die Küste gebracht. Er packt eines der Tiere an den Hörnern und hält es fest. Dieses hier, das kostet ca. 2.500 Dirham. Das entspricht etwa 250 Euro. Bis zum Opferfest hat Mustafa alle verkauft, ist er sich sicher. Die Leute hier an der Küste lieben sein qualitativ hochwertiges Fleisch aus den Bergen, meint der 41-Jährige. Wenn El Eid bevorsteht, dann rufen unsere Kunden schon an, wann wir kommen. Und die Fahrt lohnt sich. Der Verkauf der Schafe für das Opferfest macht quasi sein Jahresgehalt aus. In ganz Marokko sind die Menschen froh, dass dieses Jahr nicht auf das Opfer verzichtet werden muss. So wie letztes Jahr, als der König es wegen der Trockenheit verboten hatte. Auch Sarah freut sich darüber. Sie sucht auf einem Schafmarkt in der Wüstenstadt Djurf nach einem passenden Tier. Wir sind zu dritt in der Familie. Gott sei Dank ist es besser als im letzten Jahr. Es gibt reichlich Futter für das Vieh. Gott sei Dank. Der Tierbestand hat sich erholt. Für die marokkanische Regierung ist das eine Staatsangelegenheit. So verkündete der Regierungschef Aziz Aknouch persönlich: Ich weiß die genaue Anzahl nicht, aber in etwa 33 Millionen. Es können sogar 40 Millionen Schafe werden. Ein Rekord, den es so vorher in Marokko noch nie gab. Wir haben eine hohe Produktion. Das Schächten eines Tieres zu Eid al-Adha, dem Opferfest, hat für das islamische Land eine große Bedeutung und einen religiösen Hintergrund. Es ist aber auch ein Fest des Teilens und der Familie. Viele fahren aufs Land. Die Städte sind wie leergefegt. Alle Geschäfte, Restaurants, Banken haben geschlossen. An den Zauber dieser Tage erinnert sich auch Sidi Mou Kadiri noch sehr gut. Als die ganze Familie im Süden

0: Marokkos zusammenkam. Er ist vor über 30 Jahren von Marokko nach Deutschland ausgewandert.
1: Und wir haben uns gefreut, ganz besonders auch so viel Fleisch auch zu essen. Wir haben auch uns gefreut, irgendein Kleid, ein neues Kleid zu bekommen. Das sind kleine Sachen, die für uns Freude gemacht haben. Das war für mich so ganz besonders schön, wenn im Sommer stattgefunden hatte. Wir waren auf dem Dächern und wir hatten eine Petroleumlampe. Also da sind Erinnerungen, die also für mich ganz besonders schön waren. Und das war einfach ein Highlight für uns.
0: Ein Highlight ist es heute für viele Millionen muslimische Menschen auf der ganzen Welt. Ob für Sidi Khadiri in Wuppertal, für Rashid Tuchdu in Rabat, Sarah in Djurf oder Mustafa aus den Bergen Marokkos. Für sie alle heißt es heute Eid Mubarak.
2: Das Opferfest zum Beispiel heute in Marokko. Anne Bayer war das aus Rabat um 6.55 Uhr.
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2: Sportlich tief gefallen, aber immer der Kultverein von Main. Fußballregionalligist Kickers Offenbach feiert heute einen stolzen Geburtstag. Er wird 125 Jahre alt. Mit der Gründung der Kickers beginnt eine Geschichte voller Triumphe und Tragödien. Der Gewinn des DFB-Pokals 1970, die beiden Endspiele 1950 und 59 und die deutsche Meisterschaft, das sind die Höhepunkte. Aber natürlich auch der Bundesliga-Skandal in der Saison 70-71. Insolvenzen, sportlicher Niedergang. Aber die Fans halten nach wie vor treu zu ihrem Verein und hoffen auch im Jahr 125. Jahr des OFC auf bessere Zeiten. Irgendwann, Christian Adolf berichtet.
4: 125 Jahre Tradition, 125 Jahre voller OFC-Geschichte in guten wie in schlechten Zeiten. Fußballhistoriker Sebastian Wunderlich beschreibt die Kickers so.
5: Aber letzten Endes, das ist irgendwo auch die Farbe rot-weiß, es ist immer noch dieser Anstrich Kickers Offenbach, das ist dieser Name, der vielleicht so als kleiner Underdog auch den einen oder anderen doch nochmal hervorkitzelt, der jetzt eben nicht diesen sterilen Bundesliga-Fußball eben erleben möchte.
4: Im Jubiläumsjahr spielt der ehemalige Bundesliga-Club in der viertklassigen Regionalliga. Schon im 13. Jahr in Folge. Sebastian Wunderlich weiß, was das für die Fans bedeutet.
5: Wenn du jetzt nicht in der Regionalliga versauerst, wo es wirklich schwer ist, rauszukommen, nicht zuletzt eben durch die Relegationsspiele, da denke ich mal schon, dass du dann auch die Ambitionen einfach hast, für dich als Fan doch lieber mal so einen Drittligisten OFC anzufeuern oder vielleicht sogar wieder einen Zweitligisten OFC dann lautstark anfeuern zu dürfen.
4: Kickers Offenbach hat auch glorreiche Zeiten hinter sich. 1959, das Endspiel um die deutsche Meisterschaft gegen Eintracht Frankfurt. Vizemeister gegen den großen Rivalen vom Main.
6: 3 Minuten zu spielen und 5:3 der Stand für die Frankfurter. Für die Eintracht.
4: Der größte Erfolg der Vereinsgeschichte folgt 1970. DFB-Pokalsieger gegen den ersten FC Köln.
7: Es bleibt beim 2:1 für Offenbach. Dann pfeift Schulenburg ab. Der deutsche Pokalmeister 1970 heißt Kickers Offenbach. Der Außenseiter triumphiert über den hohen Favoriten. Und das recht eindrucksvoll.
4: Ein Jahr später, 1971, ist der damalige OFC-Präsident Horst Gregorio Canellas in den Bundesliga-Skandal verwickelt. Seine Tonbandaufnahmen von verschobenen Spielen und Bestechungen sind ein Stück Zeitgeschichte.
8: Ja, der hatte bei dem Krämers angerufen. Ich weiß nicht, was er wollte.
9: Der ist mir was zu grün für die Sache.
4: Der Skandal kostete dem OFC die Bundesliga-Lizenz. Trotzdem brachte der Verein zahlreiche Legenden hervor. Dieter Müller, Hermann Nuber, Erwin Kostede, aber allen voran Rudi Völler, der in Offenbach zum Profi wurde.
10: Ich muss sagen, ich habe früher selbst auf der anderen Seite gestanden mit einem Fähnchen, mit der Trompete und habe Sigi Held und Erwin Kostede zugejubelt in Anfang der 70er, Mitte der 70er Jahre. Ich weiß, wie herzlich die sind, wie die leiden, wenn es nicht so läuft und drücke einfach die Daumen, dass es wieder klappt.
4: Sagte Völler bei einem Benefizspiel 2016. Denn der OFC war mehrfach in finanziellen Schwierigkeiten. 2013 gingen die Kickers insolvent. Der Zwangsabstieg aus der dritten Liga war die Folge. Vereinslegende Hermann Nuber sagte damals:
11: Vierte Liga oder ganz Insolvenz, das wäre schlimm. Mit dem schönen Stadion, wo wir jetzt haben wir ja schon mal gesammelt mit den Pixen. Und haben es auch überlebt.
4: Wie schwer es ist, wieder an sportliche Erfolge anzuknüpfen, zeigt die aktuelle Entwicklung. 13 Jahre wartet Offenbach nun schon auf Profifußball auf dem Biberer Berg. Mit dieser bewegten Geschichte und den treuen Fans wird der Club aber auch im 126. Jahr versuchen, wieder aufzusteigen.
2: Für manche Töne in diesem Beitrag hätte ich Untertitel gebraucht. Eine Geschichte voller Triumphe und Tragödien. Der Regionalligist Kickers Offenbach feiert heute einen dicken Geburtstag, sein 125. Vereinsjubiläum. Christian Adolf hat berichtet in HR Info.

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1: 7 Uhr. Wohnungsbau in Deutschland soll durch neue Regelungen in Schwung kommen. Reiche zu Gesprächen in China eingetroffen. Sperrzone wegen Schweinepest in Marburg-Biedenkopf ausgeweitet. Das Wetter, viel Sonne, 22 bis 32 Grad. Mein Name ist Daniel Skondo. Guten Morgen. Seit Jahren fehlen in Deutschland Wohnungen. Bundesbauministerin Huberts will deshalb den Wohnungsbau ankurbeln mit einer Reform des sogenannten Baugesetzbuchs. Das Kabinett stimmt am Vormittag über die Pläne ab. Unter anderem sollen Bauvorhaben in bestimmten Fällen Vorrang vor dem Denkmalschutz haben. Aus Berlin, Dagmar Pepping.
2: Außerdem sieht die Reform vor, dass häufiger als bisher auf eine Umweltprüfung verzichtet werden kann. Ein Beispiel: liegt bereits ein Gutachten vor, das nicht älter als 5 Jahre ist, muss kein neues eingeholt werden. Im Kampf gegen Schrottimmobilien erhalten Kommunen künftig mehr Befugnisse. Lassen Eigentümer Wohnraum verfallen, kann die Stadt oder die Gemeinde einfacher ein sogenanntes Instandsetzungsgebot aussprechen. Die Missstände müssten also behoben werden.
1: Außerdem befasst sich das Bundeskabinett mit der Frage, wie Cyberangriffe besser abgewehrt werden können. Nach den Plänen von Innenminister Dobrindt soll es den Sicherheitsbehörden zum Beispiel in Zukunft erlaubt sein, die Computer der Angreifer stillzulegen, Daten umzuleiten oder zu löschen. Experten kritisieren, dass häufig gar nicht klar ist, wer hinter einer Attacke steckt. Wirtschaftsministerin Reiche ist zu politischen Gesprächen in Peking angekommen. Zum Auftakt ihrer 2-tägigen China-Reise warb sie für einen vertrauensvollen und offenen Austausch. Bei den Gesprächen dürfte es auch um fairere Wettbewerbsbedingungen gehen. ARD-Korrespondentin Eva Lambi-Schmidt.
3: Seit Jahren beklagen europäische Unternehmen, die in China Geschäfte machen, Nachteile beim Marktzugang. Auch in Europa macht chinesische Konkurrenz der heimischen Wirtschaft zunehmend zu schaffen. Das Problem sind günstige Preise chinesischer Hersteller, die durch teils staatliche Subventionen und ein Überangebot chinesischer Waren entstehen. Damit können europäische Hersteller kaum mithalten.
1: In Frankfurt ermittelt die Staatsanwaltschaft seit längerem wegen möglichen Betrugs- und Schwarzarbeit bei den Fahrdiensten Uber und Bolt. Jetzt zeigt sich, dass der Schaden wohl größer ist als bisher gedacht. Finanzamt und Sozialkassen sollen um mindestens 4 Millionen Euro gebracht worden sein. Es geht um eine Gruppe, die als Subunternehmen rund 100 Fahrzeuge bei Uber und Bolt in Frankfurt angemeldet hatte. Fahrer sollen schwarz bezahlt worden sein. Nach einem weiteren Fall der afrikanischen Schweinepest ist die Sperrzone im Kreis Marburg-Biedenkopf erweitert worden. Betroffen sind seit heute auch Gebiete in Breidenbach und Biedenkopf. Laut Kreisverwaltung gibt es dort strengere Regeln für die Jagd. Anfang des Monats war ein totes Wildschwein in Nordrhein-Westfalen gefunden worden, gut 5 Kilometer von der hessischen Landesgrenze entfernt. Greuther Fürth bleibt in der 2. Fußball-Bundesliga. Dank eines 2:0-Erfolgs im Relegationsrückspiel gegen Drittligist Rot-Weiß Essen. Das Hinspiel hatte Fürth noch 0:1 verloren. In der ersten Runde der French Open hat es für die deutschen Tennisprofis eine Niederlage und einen Sieg gegeben. Daniel Altmaier ist ausgeschieden. Er musste sich in 5 Sätzen Felix Auger alias Sim aus Kanada geschlagen geben. Dagegen ist Jan-Lennard Struff weiter. ARD-Sportreporter Guido Ringel.
4: Der Warsteiner hatte das Kunststück fertiggebracht, den favorisierten Alexander Bublik, einen Top-10-Spieler, zu besiegen. 4 Sätze lang großes Selbstbewusstsein bei Struff. Und das, obwohl die letzten Wochen nicht gut für ihn gelaufen waren. Aber mit einer breiten Brust und Ruhe im Spiel sowie einem starken Aufschlag schaffte Jan-Lennard Struff als Nummer 80 der Welt den Sprung in die 2. Runde.
1: Und auch darauf schauen wir heute. Die sogenannten Wirtschaftsweisen stellen in Berlin ihr Frühjahrsgutachten vor. Beobachter gehen davon aus, dass der Sachverständigenrat seine Konjunkturvorhersage deutlich senkt. Und die deutsche Fußballnationalmannschaft startet in die WM-Vorbereitung. Das Team von Bundestrainer Nagelsmann trifft sich zum ersten

0: ersten Mal im Stammquartier in Herzogenaurach. Das waren die Nachrichten. Das Wetter. Sonnig heute und es bleibt trocken bei Höchstwerten zwischen 22 Grad rund um Willingen und 32 Grad an der Bergstraße. Morgen wieder sonnig und trocken, dann bis 29 Grad. Die weiteren Aussichten: am Freitag wieder Sonne, am Abend kann es aber einzelne Schauer geben bei bis zu 32 Grad und am Samstag Sonne, Wolken und auch teils kräftige Schauer oder Gewitter bei ähnlichen Temperaturen. Die Zeit 7.05 Uhr.
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0: A7 Hannover Richtung Kassel, zwischen Kassel-Ost und dem Kreuz Kassel-Mitte 2 Kilometer stockend. A60 Mainz-Rüsselsheim, zwischen Ginsheim-Gustavsburg und Rüsselsheim-Königstetten streckenweise stockend, wegen Reinigungsarbeiten auf dem rechten Fahrstreifen. Die A643 Mainz Richtung Wiesbaden, zwischen dem Dreieck Mainz und dem Schiersteiner Kreuz streckenweise stockender Verkehr. Dadurch auch 2 Kilometer stockend auf der A60 zwischen Mainz-Finden und dem Dreieck Mainz. Die A661 Oberursel-Egelsbach zwischen dem Bad Homburger Kreuz und Preungesheimer Dreieck streckenweise stockender Verkehr. Und die Meldung aus dem Kreis Limburg-Weilburg: in Hadamar ist die neue Chaussee zwischen der Straße am Bahnhof und der Hospitalstraße wegen Löscharbeiten in beiden Richtungen gesperrt. Diesen Bereich bitte weiträumig umfahren.
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2: Guten Morgen, willkommen bei uns. Während wir noch an das schöne Pfingstwochenende denken, haben die Menschen in Kiew mit nichts anderem was zu tun als mit Aufräumen. Das Wochenende war so hart für die Menschen dort, vor allem in der ukrainischen Hauptstadt. Die heftigsten russischen Angriffe seit Beginn des Krieges vor 4 Jahren. Und Wladimir Putin hat da so ziemlich alles aufgefahren, was sein Waffenarsenal hergibt. Dagegen war sogar die sonst so gute ukrainische Luftabwehr wenigstens in Kiew chancenlos. Und das Bomben soll auch weitergehen. Es scheint ernst zu werden und ernster zu sein. Ausländer und Diplomaten wurden aufgefordert, die Ukraine zu verlassen. Überall in Europa werden russische Botschafter einbestellt. Auch in Berlin, da ist man entsetzt. Der Kanzler spricht von einer rücksichtslosen Eskalation. Eines werde sich aber nicht ändern: die Unterstützung für die Ukraine. Aus Berlin, Christina Nagel.
3: Russlands Außenminister Sergej Lavrov warnt vor weiteren systematischen Angriffen auf Kiew. Attackiert werden sollen nicht nur Objekte, die für die ukrainischen Streitkräfte wichtig sind, sondern auch Entscheidungszentren. Ausländer und auch Diplomaten werden erneut aufgefordert, die Stadt zu verlassen. Das Auswärtige Amt wertet das als Einschüchterungsversuch. Russland wolle die Ukraine und ihre Unterstützer mittels Drohungen und Terror spalten. Der russische Botschafter in Deutschland wurde einbestellt, auch um ihm klarzumachen, dass man nicht klein beigeben werde. Im Gegenteil. Außenminister Johann Wadephul treibt seine Bemühungen voran, weitere Mittel für die Ukraine zu mobilisieren.
4: Es geht darum, dass wir die konkreten weiteren Unterstützungsbedarfe der Ukraine stets durch die europäischen NATO-Partner und Kanada bedienen.
3: Dafür, das machte der CDU-Politiker beim Treffen der NATO-Außenminister im schwedischen Helsingborg klar, brauche man mehr Mittel, als durch den Kredit der Europäischen Union bereits abgedeckt wird. Der EU-Kredit sieht für die Anschaffung von Militärmaterial jährlich rund 30 Milliarden Euro vor. Außenminister Wadephul hat den NATO-Partnern vorgeschlagen, mindestens dieselbe Summe noch einmal obendrauf zu legen. Wer wie viel bereit ist zu geben, das ist noch offen.
5: Wir müssen jetzt eben in harter Arbeit die nächsten 6 Wochen auch nutzen, um das zu konkretisieren.
3: Entscheiden können dann die Staats- und Regierungschefs beim NATO-Gipfel in der Türkei. Es wäre, davon ist nicht nur der deutsche Außenminister überzeugt, ein wichtiges Signal. Gerade jetzt, denn Putin stehe unter Druck, sagt der Sicherheitsexperte Nico Lange in der ARD.
6: Auch deswegen, weil er gerade in einer schwierigen Situation ist, an der Front und auch mit den Schlägen der Ukraine nach Russland hinein. Das sollte man zum Anlass nehmen, genau bei diesen Dingen der Ukraine noch mehr zu helfen. Offensichtlich hat man da einen wunden Punkt bei Putin getroffen.
3: Zu was das führt, ist offen. Die einen warnen vor weiteren Eskalationen, zu noch mehr Angriffswellen mit hochmodernen, nur schwer abzuwehrenden Raketen. Die anderen setzen darauf, dass mehr Druck den russischen Präsidenten zum Einlenken bewegt und an den Verhandlungstisch bringt. Für Außenminister Wadephul ist klar, dass die Europäer gut beraten wären, eine Doppelstrategie zu fahren.
7: Einerseits die Ukraine klar unterstützen
5: Und wir werden für die nächsten Jahre noch mehr Geld brauchen. Wir müssen uns auch jetzt schon auf den nächsten Winter der Ukraine vorbereiten. Aber gleichzeitig muss man natürlich offen sein.

0: für Diplomatie und das Vorbereiten.
1: Der CDU-Politiker sieht durchaus erste Anzeichen dafür, dass in Russland die Bereitschaft, Gespräche zu führen, wächst. Auch mit den Europäern, die für sich allerdings noch klären müssen, wer am Ende mit am Verhandlungstisch sitzt und dann auch für alle sprechen kann und darf.
2: Nach den schweren Angriffen auf die Ukraine am Wochenende droht Russland mit weiteren Angriffen. Und in Berlin heißt die Devise: noch mehr Unterstützung für die Ukraine. Christina Nagel war das aus Berlin. Um gleich 7:10.
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4: 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Wie wir unsere Privatheit aufgeben.
2: Tracken, also verfolgen, das tun wir gerne. Wir tracken unseren Schlaf, wir zählen unsere Schritte, wir schauen auf die Herzfrequenz. Und selbst wenn wir so ein Ding nicht am Handgelenk tragen, keine Sorge, das Smartphone trackt auch fröhlich mit, wenn wir zum Beispiel Rabattpunkte im Supermarkt sammeln oder uns durch eine fremde Stadt führen lassen. Viele Menschen geben tagtäglich, manchmal ohne es zu wissen, aber oft auch ganz freiwillig, unfassbar viele Daten preis im Austausch gegen Komfort, mehr Gesundheits- oder finanzielle Vorteile. Und diejenigen, die unsere Daten bekommen, kriegen ein immer präziseres Bild von uns, unsere Gewohnheiten, was wir kaufen, wo wir es tun. Was macht das eigentlich mit unserem Verständnis von Privatheit? Darum geht's auch heute Morgen bei uns. Eine spannende Frage, über die ich mit Andreas Bernhard gesprochen habe, Kulturwissenschaftler an der Leuphana-Universität in Lüneburg. Und ich habe ihn gefragt, warum tun wir das? Warum geben wir so bereitwillig Informationen über uns preis?
5: Na, ich glaube, zuerst ist es mal Bequemlichkeit. Wenn bestimmte technische Geräte oder Apparaturen das ganz bequem machen, zu sagen, Alexa, spiel das und das und dann spielt es das, dann ist einfach die Macht und Verführungskraft groß, das in Anspruch zu nehmen. Auf der anderen Seite ist es natürlich interessant, dass das lauter Techniken sind, die bis vor 20, 30 Jahren ja nur von der Polizei oder dem Erkennungsdienst benutzt worden sind.
2: Ja.
5: Und heute haben wir das eigentlich vergessen, ne? Also so eine Technik wie das Tracking, das gab es, wenn man einen Krimi vor 30 Jahren gesehen hat, nur wenn die Polizei so einen Beeper unter das Auto geschoben hat. Und heute machen wir das freiwillig und das hat natürlich was sehr Verstörendes.
2: Total, zumal wenn man sich überlegt, dass man sich wahnsinnig aufregen würde, würde uns die Polizei tatsächlich so überwachen. Früher war Datenschutz eben oft stark mit der Angst vor Überwachung verbunden. Sie haben es schon geschildert. Heute wirkt es dagegen so, als ob Menschen dann sagen, vielleicht eben auch aus Bequemlichkeit, ach, ich habe doch gar nichts zu verbergen. Hat sich unser Verhältnis zur Privatheit grundlegend verändert?
5: Ich würde sagen, ja. Also ich war 1987 im Jahr dieser hochumstrittenen Volkszählung ein Abiturient und wir sind auf Demonstrationen gegangen gegen diesen Bogen. Und wenn man sich den heute anschaut, 1987, dann ist die intimste Frage, die damals gestellt wurde, wie lange brauchen Sie von zu Hause zur Arbeit? Das war die persönlichste Frage.
2: Ich erinnere mich daran auch sehr gut, ja.
5: Ja, und die hat 1987, glaube ich, 1 Million Menschen in Deutschland auf die Straße gebracht. Überwachungsstaat, die Orwellsche Dystopie war 1987 erst 3 Jahre her. Und heute, wenn man überlegt, was jeder von uns durchschnittlich pro Tag auf Facebook, Instagram, TikTok etc. veranstaltet, ist das natürlich eine absolut potenzierte Selbstpreisgabe. Und neben der Bequemlichkeit, würde ich sagen, hat es sicher damit zu tun, dass durch die Logik der sozialen Medien so ein dermaßener Selbstpräsentationsdruck auf jedem liegt. Wahrscheinlich desto jünger, je stärker. Und es bedarf eines Muts und einer Furchtlosigkeit, sich dem zu verweigern. Und ich glaube, diese Mischung, die Bequemlichkeit und dieser absolute tägliche, stündliche Druck der Selbstpräsentation, ja, die links und rechts von einem irgendwie stattfindet, führt dazu, dass das fast jeder macht.
2: Das ist interessant, was Sie sagen. Also, dass wir das gar nicht mehr selber entscheiden, sondern dass es vielleicht die Macht der Masse ist. Wenn es alle machen, müssen wir mitmachen.
5: Absolut. Das sieht man ja auch, sagen wir mal, wenn man jugendliche Kinder hat oder junge Erwachsene als Kinder, was das bedeutet, sich dem zu entziehen und wirklich zu sagen, ich melde mich jetzt mal ab von Instagram oder so. Das kommt fast zu einer Art Selbstisolation gleich, ne? Und ich glaube, das ist der Punkt, dass Selbstpräsentation in einer Weise die Hoheit gewonnen hat, zum Beispiel gegenüber der Skepsis überwacht zu werden. Das ist ja auch zum Beispiel bei der Jobsuche, ne? Wenn man überlegt, was muss man inzwischen machen, um über LinkedIn und Xing und persönliche Profile etc. sich immer als praktisch attraktives Subjekt darzustellen oder beim Daten, Online-Dating. Ne? Also ständig muss man praktisch nach außen hin ein sich ständig erneuerndes, immer attraktiver werdendes Leben führen. Das ist sehr schwer, sich dem zu entziehen.
2: Jetzt haben wir beide schon festgestellt, dass wir wahrscheinlich ungefähr derselbe Jahrgang sind, dass wir 87 Abiturienten waren. Wenn ich an diese Zeit zurückdenke,

0: glaube zu erkennen, dass es bei der Generation, die heute ungefähr 20 ist, wieder abnimmt, weil es niemals irgendeine Art illustre Neuigkeit war, das zu tun, sondern Instagram ist für die heute 20er so normal wie für uns ein Kühlschrank, hat also keinen Glamour, ist einfach eine Tatsache. Aber man darf nicht vergessen, also wenn man 1987 Abiturient war, welche Möglichkeiten der Darstellung hatte man? Also man konnte so ein Badge tragen auf seiner Jacke irgendwie gegen Atomkraft oder man konnte auf dem schwarzen Brett an der Uni irgendwie schreiben, ich mag das und das und das war's aber schon.
1: Die Zeiten haben sich verändert in diesen letzten 40 Jahren, sagt auch der Kulturwissenschaftler Andreas Bernhard. Wie gläsern sind wir und warum geben wir so viele persönliche Daten so schnell preis?
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1: 16 nach 7 ist es am Mittwoch. Seit bald 5 Jahren sind die radikal-islamischen Taliban wieder an der Macht in Afghanistan und seitdem hat sich das Leben dort für die Menschen verändert. Vor allem für Mädchen und Frauen. Sie werden wieder in alte Strukturen gedrängt, haben kein Recht auf Bildung, müssen Schulen und Unis verlassen. Gleichzeitig müssen Staaten mit den Taliban verhandeln, auch Deutschland. Vor allem, wenn es um Abschiebungen geht, ist die Bundesregierung da auf Unterstützung angewiesen. Jetzt wollen die Taliban eine Gegenleistung für Unterstützung. Sie wollen künftig europaweit eigene Diplomaten stationieren. Peter Hornung berichtet.
3: Nasir Andi scheißt alles andere als begeistert darüber, dass demnächst Taliban nach Brüssel kommen sollen. Indem Europa sie in Brüssel willkommen heißt, beschert es den Taliban meiner Meinung nach einen unverdienten PR-Sieg. Nasir Andi scheißt Afghanistans Botschafter in der Schweiz und ein erklärter Taliban-Gegner. Er gehört zur Gruppe derjenigen Diplomaten, die entsandt wurden noch vor der Machtübernahme der Radikal-Islamisten im August 2021 und die seither praktisch auf verlorenem Posten sind. Denn die Taliban versuchen sie loszuwerden, um alle afghanischen Botschaften und Konsulate in Europa zu übernehmen. Wenn sie jetzt eine Delegation nach Brüssel schicken, könnten sie diesem Ziel näher kommen, so die Befürchtung. Eine Gruppe von EU-Staaten will Abschiebungen von Afghanen in ihr Heimatland beschleunigen oder gar erst ermöglichen. Dafür brauchen sie die Taliban. Und deshalb ging vor gut 2 Wochen ein Einladungsschreiben nach Kabul. Markus Lammert, Sprecher der EU-Kommission. Ich kann bestätigen, dass die Generaldirektion Migration und Inneres zusammen mit dem schwedischen Justizministerium einen Brief an die de facto Behörden in Afghanistan geschickt hat, um auszuloten, ob man sich auf technischer Ebene hier in Brüssel treffen kann. Doch nach NDR-Informationen haben die Taliban eine zentrale Forderung an die Europäer. Sie wollen mindestens einen Taliban-Vertreter in jedes Land schicken, mit dem sie einen Deal zu Abschiebungen machen. Das berichteten übereinstimmend mehrere afghanische Diplomaten. Was das bedeutet, sieht man im Fall Deutschland. Letzten Sommer durften 2 Konsularbeamte der Taliban einreisen, eben vor allem um Abschiebungen zu erleichtern. Ganz im Sinne von Bundesinnenminister Alexander Dobrindt. Doch die beiden Radikal-Islamisten begnügten sich nicht damit, nur Büroarbeit zu machen. Einer hat inzwischen faktisch die Leitung der afghanischen Botschaft in Berlin übernommen, der andere das Generalkonsulat in Bonn. In Norwegen war es ähnlich. Diese Fälle sollten den Europäern eine Warnung sein, sagt Nasir Andisha, Afghanistans Botschafter in der Schweiz. Die Taliban feiern diese ihnen gemachten diplomatischen Zugeständnisse, insbesondere in Deutschland und Norwegen, in den eigenen Reihen aktiv als Fatah, Sieg oder Eroberung. Sie machen sich über westliche Schwächen lustig, während sie gleichzeitig ihren totalitären Würgegriff im eigenen Land, in Afghanistan, immer weiter festziehen. Eben weil sie ihr eigenes Volk unterdrücken und den Frauen jegliche Rechte nehmen, sind die Taliban von den allermeisten Staaten noch nicht anerkannt als rechtmäßige Regierung von Afghanistan. Gibt man ihnen nun die Gelegenheit, europaweit die diplomatischen Vertretungen zu übernehmen, dann wären sie jedoch diesem Ziel der Anerkennung schon einen Schritt näher. Leidtragende wären dann, so fürchtet Botschafter Andisha, viele Afghaninnen und Afghanen in diesen Ländern. Die würden dann in Botschaften und Konsulaten auf jene treffen, vor denen sie eigentlich geflohen sind.
1: Taliban als Diplomaten in Europa. Peter Hornung berichtete um gleich 20 Minuten nach 7.
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1: Für Menschen ohne Kinder könnte es bald teuer werden. Geht es

0: Nach Gesundheitsministerin Nina Wagen sollen sie mehr für die Pflegeversicherung bezahlen. Das hat das Redaktionsnetzwerk Deutschland aus Regierungskreisen erfahren. Die Erhöhung sei Teil einer großen Pflegereform. Der Grund: Wagen warnt, dass ohne Reform über 22 Milliarden Euro in den nächsten 2 Jahren in der Pflegeversicherung fehlen werden. Deshalb sollen Kinderlose 0,1% mehr in die Pflegeversicherung zahlen. Bei einem Bruttogehalt von 3.000 Euro wären das monatlich unterm Strich ca. 3 Euro mehr. Der Arbeitgeberanteil bliebe gleich. Das Thema hat natürlich Diskussionspotenzial, auch in den Zeitungen. Meine Kollegin Fabienne Hafner hat sich einen Überblick verschafft. Wie kommt die Idee von Nina Wagen denn an, dass die Kinderlosen mehr zahlen sollen?
1: Interessanterweise recht positiv. Die meisten finden die Idee gar nicht so schlecht. T-Online ist hier zum Beispiel mit dabei und schreibt: Das ist nichts als fair, denn diejenigen, die für die Kinder und damit die künftigen Beitragszahler ihrer eigenen Pflege sorgen, halten das System am Laufen und aufrecht. Fast alle haben die Wahl: Kinder und damit vergünstigte Sätze oder keine Kinder. Dafür das etwas teurere Privileg, dennoch aus dem Solidarsystem schöpfen zu können, wenn es soweit ist. Auch die Pforzheimer Zeitung findet Wagens Idee gut. Zitat: Ohne tiefgreifende Korrekturen im Sozialbereich wird es nicht mehr gehen. Zu lange haben Regierungen den Bürgern Zumutungen erspart. Nun ist es soweit. Massiver Widerstand ist kaum zu erwarten, denn sie lassen sich leicht moralisch in die Defensive drängen. Die Südwestpresse aus Ulm meint: Natürlich sind Leistungskürzungen und höhere Beiträge für alle Betroffenen äußerst unerfreulich. Und natürlich kann man über jede einzelne Idee trefflich streiten. Ohne schmerzliche Maßnahmen aber wird es letztlich nicht gehen. Und die müssen jetzt schnell beschlossen werden. Und der Kölner Stadtanzeiger schreibt: Wagens Pläne folgten auch der Rechtslage. Weiter heißt es hier: Das Bundesverfassungsgericht hatte 2022 festgestellt, dass Versicherte mit Kindern gegenüber kinderlosen Mitgliedern der Pflegeversicherung in verfassungswidriger Weise benachteiligt werden. Schließlich, so die Richter, ziehen die Kinderlosen im Falle ihrer Pflegebedürftigkeit einen Nutzen aus der Betreuungs- und Erziehungsleistung von Eltern. Diese Benachteiligung ist auch in den anderen Sozialsystemen zu beklagen.
0: Und was schreiben diejenigen, die Wagens Pläne etwas kritischer sehen?
1: Hier findet man die Idee zwar grundsätzlich ganz gut, kritisiert aber, dass der höhere Arbeitnehmerbeitrag für die Pflege ab einem Alter von 23 Jahren gelten soll. Zitat: Dass Kinderlose mehr zahlen, ist richtig. Aber bei der Grenze von 23 Jahren träfe die geplante Erhöhung überdurchschnittlich stark junge Menschen, die ins Berufsleben starten und möglicherweise sogar einen Kinderwunsch haben. Aber gerade diese Jahrgänge durften bisher wenig von der Koalition erwarten. Zeit Online schreibt zu dem Thema: Etliche Menschen sind ungewollt kinderlos. Es braucht viel mehr strukturelle Eingriffe und wirkliche Gerechtigkeit. Das bedeutet, der Staat muss künftig seine eigenen Bediensteten mit einzahlen lassen in die Pflegeversicherung. Zeit Online titelt: Beamte in die gesetzliche Pflegeversicherung, Ausrufezeichen. Auch der Sozialverband Deutschland ist wenig begeistert von Wagens Plänen, sagt ebenfalls, für Menschen, die ungewollt kinderlos geblieben sind, könnte sich ein Gefühl der Ungerechtigkeit einstellen. Und der Verband Deutscher Alten- und Behindertenhilfe kritisiert das Fehlen eines nachhaltigen Reformkonzepts. Einzelvorschläge seien kein Ersatz dafür.
0: Kinderlose sollen mehr in die Pflegeversicherung einzahlen. Das ist eine Idee von Bundesgesundheitsministerin Nina Wagen. Dazu die Medienschau heute Morgen von Fabienne Hafner um 7 Uhr und gleich 24 Minuten.
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0: In Hessen gibt es 18 eigenständige Justizvollzugsbehörden. Weit über 2000 Menschen sitzen in Strafhaft. Sie sind Teil unserer Gesellschaft, aber wir kriegen das natürlich mit, erst recht nicht ihren Alltag. Wie sich das Leben in Haft wirklich anfühlt, was gut läuft, wo vielleicht auch Missstände liegen, dazu recherchiert der Hessische Rundfunk schon seit mehreren Monaten. Ein ehemaliger Häftling hat sich jetzt bereit erklärt, vor dem Mikrofon mit uns über das Leben als Gefangener zu sprechen. Joel Westerfeld hat ihn getroffen.
3: Einen klar strukturierten Alltag, den hat Amir Nasiri in der Jugendhaft der JVA Wiesbaden erlebt. Seinen Namen haben wir geändert, er möchte anonym bleiben. Wegen eines Rauschmitteldelikts saß der 26-Jährige 2,5 Jahre in Haft.
4: Um 6 Uhr morgens geht die Zellentür auf und da gibt es eine Vitalkontrolle. Da guckt der Beamte, ob man noch lebt, sozusagen. Da muss man entweder die Hand heben oder Guten Morgen zurücksagen.
3: Danach zur Arbeit, Mittagessen, wieder zur Arbeit. Am Nachmittag eine Stunde Freizeit, dann eine Stunde Hofgang. Aber trotz Struktur liefe in Haft nicht alles gut, sagt Nasiri. Zeitweise sei er in videoüberwachter, gesicherter Einzelhaft untergebracht gewesen. Der Intimbereich sei im Videomaterial nur durch einen schwarzen Balken geschützt und das Bild ins Stationsbüro übertragen worden, so Nasiri.
4: Man kommt aus dem Keller hoch, kann dann ins Beamtenbüro gucken, teilweise, und weiß, dass dieser Bildschirm da offen steht. Und dann sieht man auf einmal drei Sozialarbeiterinnen, drei Beamtinnen, Beamte, die da kichern und sonst was. Und dann weiß man, okay, man wurde gerade hier nackt beobachtet von mehreren Beamten.
3: Laut Nasiri sei die Videoübertragung teilweise auch für andere Häftlinge vom Flur aus sichtbar gewesen. Wir konfrontieren das hessische Justizministerium mit seinen Vorwürfen. Sie erklären:
5: Um eine umfassende Aufsicht zu gewährleisten, sind die Stationsbüros verglast. Da sich gezeigt hat, dass auch die Ausstattung der Stationsbüros mit dunklen Scheiben die Einsicht nicht immer vollständig verhindert, werden zurzeit Gegenmaßnahmen ergriffen.
3: Auch hygienisch fragwürdige Zustände habe er erlebt, sagt Nasiri.
4: In der JVA Wiesbaden gab es keine privaten Klamotten, da musst du Haftklamotten tragen, teilweise benutzte Unterhosen. Was ich wirklich verabscheue, weil da waren Flecken teilweise, da wird einem kotzübel.
3: Das Ministerium schreibt uns dazu:
5: Die dem Gefangenen zum Haftantritt bei der Umkleidung ausgehändigte Wäsche wird einer Sichtkontrolle unterzogen. Sie kann bei Mängeln umgetauscht werden.
3: Laut Kriminologe Professor Dr. Singelnstein von der Goethe-Universität Frankfurt haben Gefangene durchaus das Recht, Beschwerde einzulegen. Aber
6: als Gefangener ist man stark stigmatisiert und auf einer Glaubwürdigkeitshierarchie relativ weit unten angesiedelt. Das heißt, die Beschwerdemacht, die Gefangene haben, ist schlecht und die Erfolgsaussichten sind eher niedrig.
3: Ex-Häftling Nasiri hat auch eine andere Interpretation. Möglicherweise seien mutmaßliche Missstände auch auf Personalmangel zurückzuführen. Das Ministerium schreibt uns, tatsächlich sei es schwierig, schnell neues Personal für vakante Stellen zu finden. Wir fragen auch beim Bundesverband der Strafvollzugsbediensteten nach. Sie antworten uns:
7: In kaum einer hessischen Anstalt ist das Personal vor Ort nicht überlastet. Der Umgang mit Menschen, die hochbelastet und stark psychisch auffällig sind, zehrt am Personal.
3: Amir Nasiri hat das Gefängnis inzwischen hinter sich gelassen. Für seine Taten will er Verantwortung übernehmen, sich ein Leben abseits der Kriminalität aufbauen.
4: Meine Träume sind eigentlich, wie ein gestandener Mann einfach durchs Leben zu gehen, mehr Verantwortung übernehmen zu können. Vielleicht 9-to-5 zu arbeiten und nach Hause zu kommen, ein geregelter Tagesablauf.
0: Klingt nach einem guten Plan. Wie lebt es sich im Knast in Hessen? Joel Westerfeld hat einen ehemaligen Häftling getroffen und er hat ein bisschen von seinem Alltag erzählt, der natürlich nicht schön ist. Oder war. 7.28 Uhr ist es.
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16: 7.30 Uhr. Wohnungsbau und Cyberabwehr, Themen im Bundeskabinett. Behörden ermitteln wegen Betrugsverdacht bei Uber und Bolt in Frankfurt. Zweitligist Fürth schafft Klassenerhalt. Das Wetter sonnig und sommerlich heiß, 22 bis 32 Grad. Mein Name ist Daniel Skondo. Guten Morgen. Mehr Wohnungsbau in Deutschland, das ist das Ziel der Bundesregierung. Helfen soll dabei die Reform des sogenannten Baugesetzbuchs, über die das Kabinett am Vormittag abstimmt. Außerdem will die Regierung die Abwehr gegen Cyberattacken verbessern. ARD-Hauptstadt-Korrespondentin Birte Sönnigsen.
17: Innenminister Alexander Dobrindt will den Sicherheitsbehörden mehr Möglichkeiten geben, gegen Cyberkriminelle vorzugehen. Die Bundespolizei, das Bundesamt für Sicherheit in der Informationstechnik und das Bundeskriminalamt sollen Angriffe in Zukunft nicht nur erkennen, sondern auch eingreifen können, indem sie zum Beispiel die Computer der Hacker stilllegen oder Daten umleiten oder löschen dürfen.
16: In Berlin präsentieren die sogenannten Wirtschaftsweisen am Vormittag ihr Frühjahrsgutachten. Sie geben darin eine Einschätzung zur aktuellen Lage der Konjunktur ab und dazu, wie sich Wirtschaftskraft und Inflation entwickeln. Im November waren die Sachverständigen davon ausgegangen, dass das Bruttoinlandsprodukt in diesem Jahr um 0,9% steigt. Es wird erwartet, dass die Prognose jetzt deutlich gesenkt wird, unter anderem wegen des Iran-Kriegs und seinen Folgen. Wirtschaftsministerin Reiche ist zu politischen Gesprächen in Peking angekommen. Zum Auftakt ihrer zweitägigen China-Reise warb sie für einen vertrauensvollen und offenen Austausch. Bei den Gesprächen dürfte es auch um fairere Wettbewerbsbedingungen gehen. ARD-Korrespondentin Eva Lambi-Schmidt.
18: Seit Jahren beklagen europäische Unternehmen, die in China Geschäfte machen, Nachteile beim Marktzugang. Auch in Europa macht chinesische Konkurrenz der heimischen Wirtschaft zunehmend zu schaffen. Das Problem sind günstige Preise chinesischer Hersteller, die durch teils staatliche Subventionen und ein Überangebot chinesischer Waren entstehen. Damit können europäische Hersteller kaum mithalten.
16: In Frankfurt ermittelt die Staatsanwaltschaft seit längerem wegen möglichen Betrugs- und Schwarzarbeit bei den Fahrdiensten Uber und Bolt. Jetzt zeigt sich, dass der Schaden wohl größer ist als bisher gedacht. Finanzamt und Sozialkassen sollen um mindestens 4 Millionen Euro gebracht worden sein. Es geht um eine Gruppe, die als Subunternehmen rund 100 Fahrzeuge bei Uber und Bolt in Frankfurt angemeldet hatte. Fahrer sollen schwarz bezahlt worden sein. Greuther Fürth spielt auch in der neuen Saison in der zweiten Fußball-Bundesliga. Die Franken schafften den Klassenerhalt durch einen 2:0-Sieg im Relegationsrückspiel gegen Drittligist Rot-Weiß Essen. Das Hinspiel hatte Fürth noch 0:1 verloren. ARD-Sportreporter Edgar Endres.
19: Auf einer Pressekonferenz bei den Vereinten Nationen äußerte sich Russlands UN-Botschafter Wassili Nebenzia. Wörtlich sagte Nebenzia, die Angriffe...
16: Nun, das klingt nicht nach Edgar Endres. Edgar Endres zu Fürth wollen wir eigentlich hören, denn zum Relegationsrückspiel, das machen wir jetzt.
20: Torjäger Futkoy trifft nach knapp einer halben Stunde zum 1:0 und Kapitän Urgota kurz nach der Pause zum umjubelten 2:0 mit einem tollen Distanzschuss. Damit sichert sich die Spielvereinigung doch noch den Klassenerhalt. Essen scheitert an einer fahrlässigen Chancenverwertung und muss weiter in der dritten Liga spielen.
16: Rückschlag für die Gießen 46ers in den Halbfinal-Playoffs der zweiten Basketball-Bundesliga. Gießen hat die Partie gegen die Kirchheim Knights aus Baden-Württemberg verloren mit 63:91. Es war die zweite Niederlage im dritten Spiel. Bis zu 5 Spiele gibt es. Wer 3 gewonnen hat, zieht ins Finale ein und steigt auf. Und auch das steht heute noch an. Vor dem Landgericht Verden könnte das Urteil fallen im Prozess gegen die frühere RAF-Terroristin Daniela Klette. Klette steht wegen mehrerer bewaffneter Raubüberfälle vor Gericht. Und bei den French Open steht die zweite Runde an. In Paris geht Tennisprofi Alexander Zverev dabei als Favorit in das Match gegen Tomáš Machac aus Tschechien. Das waren die Nachrichten. Das Wetter. Wieder sehr sonnig heute und es bleibt trocken bei Höchstwerten zwischen 22 und 32 Grad. Auch morgen sonnig bei bis zu 29 Grad. Die weiteren Aussichten auch am Freitag Sonne. Abends kann es einzelne Schauer geben bei bis zu 32 Grad. Und am Samstag Sonne, Wolken und teils kräftige Schauer oder Gewitter bei ähnlichen Temperaturen. Die Zeit 7.34 Uhr.
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16: A3 Würzburg Richtung Frankfurt zwischen Seligenstadt und Obertshausen 2 Kilometer stockend wegen eines defekten LKW auf dem rechten Fahrstreifen. A5 Kassel-Frankfurt zwischen Friedberg und dem Bad Homburger Kreuz 5 Kilometer Stau. Hier hat es einen Unfall mit mehreren Fahrzeugen auf den beiden rechten Fahrstreifen gegeben. Die A60 Mainz Richtung Rüsselsheim zwischen Mainz-Weisenau und Bischofsheim 5 Kilometer Stau wegen Reinigungsarbeiten. A643 Mainz Richtung Wiesbaden zwischen dem Dreieck Mainz und dem Schiersteiner Kreuz 6 Kilometer stockend. Auch 2 Kilometer stockend deshalb auf der A60 zwischen Mainz-Finden und dem Dreieck Mainz. Die A661 Oberursel-Egelsbach zwischen Bad Homburger Kreuz und dem Preungesheimer Dreieck streckenweise stockender Verkehr. Und die Meldung aus dem Kreis Limburg-Weilburg in Hadamar ist immer noch die neue Chaussee zwischen der Straße am Bahnhof und der Hospitalstraße wegen Löscharbeiten in beiden Richtungen gesperrt. Bitte umfahren Sie diesen Bereich weiträumig.
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0: Guten Morgen. Auch wenn die Nacht einigermaßen ruhig war nach den schweren russischen Angriffen auf Kiew am Wochenende, ist die Lage weiter angespannt. Russland droht offen mit neuen Attacken auf die ukrainische Hauptstadt, fordert sogar ausländische Diplomaten auf, Kiew zu verlassen. Die EU und mehrere europäische Staaten weisen das allerdings zurück, sprechen von Einschüchterungsversuchen aus Moskau. Ich bin jetzt verabredet mit Florian Kellermann, unserem Korrespondenten in Kiew. Florian, wie angespannt ist die Lage bei euch im Moment?
21: Diese Nacht auf Sonntag steckt den Menschen immer noch in den Knochen, weil das eben dann doch die stärkste Angriffswelle war, die man hier erlebt hat, am längsten und auch am intensivsten, am lautesten. Das Leben geht natürlich trotzdem weiter. Überall laufen die Aufräumarbeiten. Die Menschen verkleiden ihre Fenster, wenn sie keinen neuen beschaffen können, erstmal mit Pressspanplatten, bis auf die völlig zerstörten Gebäude natürlich. Da wird einfach nur der Schutt auf Häufchen geschichtet. Der Angriff hat auf jeden Fall Kraft gekostet.
0: Und jetzt hat eben, ich habe es eben schon gesagt, Russland ausländische Diplomaten aufgefordert, die Stadt zu verlassen. Wie redet man darüber in Kiew?
21: Das wird in Kiew als Versuch gesehen, die Partner der Ukraine einzuschüchtern, die Ukraine zu isolieren. Und man fragt sich natürlich, was meint jetzt Russland damit? Will es jetzt etwa Botschaften angreifen? Das wäre natürlich nicht zulässig nach Kriegsrecht. Expertinnen und Experten meinen, das sei ein Ausdruck der Frustration beim Kreml-Chef Putin, weil es eben für Russland zurzeit an der Front kaum Erfolge gibt und schon auch eine spürbare Unzufriedenheit in Russland darüber hörbar, spürbar ist, zumindest in den Medien. Und Putin jetzt so tut, als könne er daran etwas ändern mit verstärkten Angriffen auf Kiew. Was aber doch die Frage ist, wie will er das damit ändern?
0: Die EU und mehrere Länder wollen ihre Botschaften nicht schließen. Welche Signalwirkung hat das denn für die Menschen?
21: Viele erinnern sich noch an den Februar 2022, Beginn der Vollinvasion der Russischen, wo eben als eben sehr viele westliche Diplomaten die Ukraine verlassen haben und das eben sehr schmerzhaft war, weil sich dann doch die Menschen alleingelassen gefühlt haben gegenüber dem russischen Angriff und der Gefahr. Dass das jetzt nicht der Fall ist, ist auf jeden Fall ein positives Signal und ein Signal der Solidarität.
0: Jetzt hat der russische Außenminister Lavrov ja schon gesagt, wir werden weitere Angriffe auf die Ukraine und vor allem auf Kiew starten. Wie groß ist die Sorge, dass das in den nächsten Tagen passieren könnte?
21: Die Menschen sind alarmiert. Es gibt Expertinnen und Experten, die sagen, Russland brauche etwa eine Woche bis 10 Tage, um sich auf einen neuen, derartig großen Angriff vorzubereiten. Viele trauen dem aber nicht, weil eben immer mal wieder auch Falschmeldungen in der Hinsicht kommen, falsche Beruhigungen. Und die Menschen sind auf jeden Fall noch vorsichtiger als bisher, lesen die Nachrichten noch genauer, schauen noch genauer, welche Anzeichen es gibt für einen Angriff. Es gibt natürlich viele Möglichkeiten zu versuchen, sich zu informieren. Und sie werden auch jetzt mehr in die Schutzräume gehen als bisher. Das war schon am Sonntag der Fall, haben viele mir gesagt. Bisher habe ich das eher nicht auf die leichte Schulter genommen, aber gedacht, das geht schon irgendwie vorbei. Aber an diesem Sonntag waren die Warnungen so stark, dass ich dann doch eben in einen Schutzkeller gegangen bin.
0: Ja, ich wollte gerade sagen, noch zum Schluss ein Wort zu euch, die ihr aus Kiew berichtet. Man hat ja die Bilder gesehen von dem zerstörten ARD-Studio am Wochenende. Wie gefährlich ist die Arbeit? Spürt ihr einen anderen Druck?
21: Es hat sich nicht wesentlich geändert, denn wenn man in Kiew ist, musste man die ganze Zeit schon mit Angriffen rechnen und man musste schon die ganze Zeit eben schauen, dass man in Sicherheit ist, wenn so ein Angriff bevorsteht und wenn er dann kommt.
0: Nach den heftigen russischen Angriffen auf die Ukraine und vor allem auf Kiew am Wochenende. Eindrücke heute Morgen von Florian Kellermann live aus Kiew. Vielen Dank. 7 Uhr und gleich 40 Minuten, 20 Minuten vor 8.
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0: Unsere Welt ist schon lange keine analoge mehr.

0: Wir leben überwiegend digital und man bekommt immer mehr das Gefühl, dass es auch gar nicht anders geht. Online-Shoppen, Fitness-Apps, der Staubsauger ist inzwischen ein kleiner Roboter, steuerbar natürlich per Handy. Und eines muss uns dabei immer klar sein, im Hintergrund sind da Unternehmen, die es auf unsere Daten abgesehen haben, um uns noch mehr Dinge zu verkaufen, ganz auf uns zugeschnitten oder eben auf das, was von dem wir glauben, es unbedingt haben zu müssen. Unser Reporter Roman Warschauer hat mal eine Art Selbstversuch gemacht. So könnte ein digitaler und gläserner Alltag tatsächlich aussehen.
1: Der Wecker klingelt. 6.30 Uhr. Heute 10 Minuten später als gestern. Denn die Smartwatch am Handgelenk überwacht meinen Schlaf und passt den Wecker so an, dass ich nicht aus der Tiefschlafphase gerissen werde. Dank Smartphone habe ich es so eingerichtet, dass die Kaffeemaschine mit dem Klingeln des Weckers eingeschaltet wird. Nur den Kaffee selbst muss ich mir noch in die Tasse gießen. Mein Handy kennt meinen Terminkalender und schlägt mir vor, wann ich losfahren sollte, um rechtzeitig trotz des morgendlichen Verkehrs bei meiner Verabredung anzukommen. Per App kühle ich das Auto schon mal entsprechend vor, denn die Sonne heizt den Innenraum auch am Morgen schon schnell auf. Selbstverständlich schlägt mir das Navigationssystem schon die entsprechende Route zu meinem ersten Termin vor.
2: Nach 100 Metern rechts abbiegen, rechts abbiegen.
1: Und so komme ich entspannt und gut gekühlt am Ziel an. Später sitze ich am Schreibtisch. Den Text für diesen kleinen Beitrag speichere ich in der Cloud ab. So kann ich von allen Geräten darauf zugreifen, aber auch meine Kolleginnen und Kollegen. Da kommt wieder eine Mail in mein privates Postfach. Das ist völlig zugemüllt, vor allem mit Newslettern und Werbemails. Mit der Hand löschen dauert das ewig. Ich aktiviere aber die KI-Funktion meines Mail-Anbieters und sage ihm einfach, dass er die nicht geöffneten Newsletter löschen und mich auch gleich abmelden soll. Kurz vor Feierabend meldet sich meine Smartwatch wieder. Ich habe mich heute zu wenig bewegt, also schnalle ich noch schnell die Laufschuhe an und drehe eine Runde. Und das Training zahlt sich aus, im wahrsten Sinne, denn die App meiner Krankenkasse hat das registriert und so kriege ich einen kleinen Bonus gutgeschrieben. Am Abend schaue ich noch ein wenig, was mir die Algorithmen der Social-Media-Plattformen so anzeigen. Aber da meldet sich noch einmal meine Uhr. Es ist kurz vor 11 und ich solle doch jetzt bitte ins Bett gehen. Okay. Gute Nacht.
0: Vom Aufstehen bis zum Einschlafen. Ein Tag als gläserner Mensch in einer digitalen Welt. Roman Warschauers Selbstversuch an diesem Mittwochmorgen.
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0: Wenn es darum geht, mit welchem Land Deutschland den meisten Handel betreibt, dann ist das China. Das klingt erstmal gut. Handel ist ja wichtig, aber da ist eben auch dieses Ungleichgewicht. Während wir immer mehr Güter aus China kaufen, kauft China Deutschland eben nicht mehr genug ab. Das Gütesiegel Made in Germany hat an Bedeutung verloren. Inzwischen bauen die Chinesen selber konkurrenzfähige Produkte, zum Beispiel E-Autos. Warum ist es so? Die chinesische Staatsführung subventioniert so ziemlich alles, was hergestellt wird, was wiederum den Wettbewerb verzerrt. All das weiß natürlich auch Bundeswirtschaftsministerin Katharina Reiche, die jetzt in China ist, zu Besuch. Und den verfolgt auch unser China-Korrespondent Maximilian Seib in Peking. Ich habe Max gefragt, wie denn Reiches Reise nach China bislang war.
4: Also es ist ein volles Programm heute an Tag 1 für die Wirtschaftsministerin. Da gibt es seit dem Morgen schon politische Gespräche. Das wohl wichtigste mit ihrem Amtskollegen, Handelsminister Wang. Das ist hier um 10 Uhr Ortszeit losgegangen, also 4 Uhr deutscher Zeit. Anschließend gibt es mit Wang auch noch zusammen mit der deutschen Wirtschaftsdelegation ein gemeinsames Mittagessen. Und gerade in diesem direkten Austausch zwischen Reiche und Wang sollen und können beide dann natürlich ihre wichtigsten Botschaften loswerden, sowohl von chinesischer als natürlich auch von deutscher Seite. Katharina Reiche will hier ein Balanceakt schaffen. Also sie will kritische Punkte ansprechen, ein bisschen was hast du ja eben schon angesprochen. China überflutet den Weltmarkt und auch Europa aktuell mit eigenen Produkten, günstigen, aber auch qualitativ nicht schlechten Produkten. Das ist für die deutsche Wirtschaft schwer, unter anderem Autobauer, Maschinenbauer, bestimmte Teile der Chemiebranche. Aber auf der anderen Seite weiß sie natürlich auch, wie wichtig der chinesische Markt ist, wie innovativ er in einigen Bereichen ist, Thema künstliche Intelligenz. Und da will sie für mehr Kooperationen sorgen zwischen deutschen Unternehmen und chinesischen und will auch chinesische Investitionen in Deutschland erwerben. Also insofern so ein bisschen ein Balanceakt, den sie da schaffen möchte.
0: Einiges hat sie vor und du hast die Delegation erwähnt. Sie kommt, weiß Gott, nicht alleine. 35 Männer und Frauen aus der Wirtschaft sind mitgeflogen. Was sagt uns das über diesen Besuch?
4: Also wenn wir auf die Wirtschaftsvertreter schauen, da sind ein paar Mittelständler mit dabei, ein paar Start-ups, aber es sind vor allem die großen Akteure, also Airbus, Allianz, BASF, SAP, Siemens, ThyssenKrupp. Auch ein Unternehmen wie Covestro zum Beispiel, die sind vielleicht nicht so bekannt, aber die sind Weltmarktführer bei Hochleistungskunststoffen. Die machen 3 Milliarden Euro Umsatz im Jahr alleine in China. Und all diese Unternehmen haben klargemacht, sie wollen Kooperationen mit chinesischen Firmen, sie wollen noch bessere Bedingungen auf dem chinesischen Markt. Und da sind wir wieder beim Thema Balanceakt. Sie sehen die Bundesregierung eben auch in der Pflicht, sich für fairen Wettbewerb, für gesünderes Preisniveau einzusetzen. Insofern reiche, so ist auch mein Eindruck, ist hier in erster Linie als politische Vertreterin der deutschen Wirtschaft und soll genau diese Punkte durchbringen. Also das ist, glaube ich, das zentrale Ziel dieser Reise.
0: Stichwort fairer Wettbewerb. Was kann die Ministerin denn da überhaupt ausrichten, wenn sie sagt, sie möchte, dass der Wettbewerb eben fairer ist? China wird doch nicht damit aufhören, die Wirtschaft zu subventionieren, wenn es sich dadurch Vorteile auf dem Weltmarkt verschaffen kann.
4: Nein, das wird China nicht. Das ist nicht im Interesse Chinas. Man darf nicht vergessen, China erlebt seit Jahren eine Wirtschaftskrise. Also seit dem Ende des Immobilienbooms hier im Land. Die Menschen, die halten ihr Geld zusammen, die kaufen deutlich weniger, als produziert wird. Gleichzeitig tut aber die chinesische Regierung nichts, dass eben weniger produziert wird. Also nur so viel, wie man braucht, sondern man flutet eben andere Märkte. Man sucht Exportmärkte und deswegen kommen im Moment so viele günstige chinesische Produkte, unter anderem auch nach Deutschland. Was aber durchaus ein Druckmittel ist, was sie hat, und das was haben wir im Vorlauf dieser Reise immer wieder gehört, Deutschland alleine kann in China nur bedingt beeindrucken. Dafür ist China inzwischen zu stark, aber Europa als Ganzes ist für China ein sehr wichtiger Markt, eben als Exportmarkt. Und das ist durchaus ein Druckmittel. Insofern hoffen viele, dass sie sich nicht alleine als deutsche Vertreterin hier versteht, sondern dass sie als europäische Vertreterin sich präsentiert, weil das würde sie in eine deutlich stärkere Position bringen.
0: Und die EU fordert ja sowieso auch von Reiche als Vertreterin des wirtschaftlich größten Landes der EU mehr Druck auszuüben auf China. Stichwort Zölle. Wäre das was, was Peking beeindrucken könnte?
4: Das wäre eine relativ hohe Eskalationsstufe. Also es gibt auch schon Zölle auf E-Autos aktuell. Aber es gibt auf jeden Fall auf europäischer Ebene die Diskussion, wie man mit China umgehen soll. Da fordern einige eine härtere Gangart, ganz besonders Frankreich, aber auch Italien, die Niederlande, Belgien, Polen. Der einzige Bremser, der größte Bremser, das ist tatsächlich Deutschland, das ist die Bundesregierung. Und das, obwohl Deutschland ja auch sehr stark davon betroffen ist. Es ist ganz spannend, es gibt übermorgen in der EU-Kommission Gespräche darüber, wie man Maßnahmen ergreifen könnte. Da geht es darum, dass einzelne Bauteile oder dass nur 30-40% eines Bauteils vom einzigen Lieferanten kommen kann. Also, dass man das so ein bisschen aufteilt auf verschiedene Märkte. Das ist was, was hier in China schon sehr genau verfolgt wird. Also insofern, diese europäische Ebene, dieser Druck, der könnte, auch wenn man jetzt noch nicht gleich das Instrument Zölle in die Hand nimmt, China durchaus beeindrucken.
0: Wie kann Deutschland gegen Chinas unfaire Wettbewerbspraktiken bestehen, wenn es um den Handel beider Länder geht? Darum geht es bei dem Besuch von Bundeswirtschaftsministerin Reiche, die gerade in China ist. Aus Peking berichtete Maximilian Seib. 7.48 Uhr.
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0: Tierversuche sind bis heute ein fester Bestandteil der Forschung, zum Beispiel bei der Entwicklung neuer Medikamente, auch weil sich eben viele Prozesse im menschlichen Körper schwer anders erforschen lassen. Gleichzeitig sind sie natürlich ethisch umstritten und ihre Ergebnisse lassen sich auch nicht immer auf den Menschen übertragen. Junge Forschende der Uni Frankfurt haben das Startup Modulux 3D gegründet und einen 3D-Biodrucker entwickelt, der menschliche Gewebemodelle druckt. Wie viel Leben darin wirklich steckt, hat sich unsere Reporterin Lili Janik angeschaut.
5: Was hier so knackt und blubbert, ist lebendig. Echte menschliche Zellen.
6: Also wir haben hier eine hundertprozentige lebendige Haut.
5: Das klingt erstmal nach Frankenstein und Science Fiction, kann aber dabei helfen, Medikamente oder Kosmetika zu testen. Der 3D-Biodrucker war Teil der Doktorarbeit von Levin Hafer.
6: Wir verdrucken menschliche Zellen. Also wir stellen keine neuen Zellen her, sondern wir verwenden Zellen, Zellmaterial, was von Patienten kommt in der Regel oder von Zellkulturbanken, die kommerziell erwerblich sind und verdrucken die dann quasi in dem Drucker.
5: Die Grundlage ist eine Art Biotinte. Rote Lichtstrahlen bahnen sich ihren Weg durch die Konstruktion. Durch gezielte Laserstrahlen werden die menschlichen Zellen in einem Gel millimetergenau positioniert. Schicht für Schicht entsteht so ein dreidimensionales Gewebe. Doch fertig ist das Modell damit noch nicht.
6: So wie auch bei der Geburt und dem Wachstum eines Menschen dauert es eine entsprechende Zeit, dass Haut ausreift oder alle Organe.

0: ausreifen. Das heißt, wir geben dann dieses Konstrukt, was wir gedruckt haben, in die Kultur für mehrere Tage und geben dem etwas Zeit, damit der menschlichen Haut wie im Körper entspricht.
1: Dann landet das Gewebe unter dem Mikroskop.
2: Die sehen gut aus. Dafür, dass sie am Montag aufgetaucht wurde, die wachsen ganz okay.
1: Es sieht nicht nur aus wie echte Haut, sondern hat auch ihre Eigenschaften. Ideal für medizinische Tests, erklärt Modulux 3D Mitgründerin Luise Breideband.
3: Es gibt mehrere Sachen, die man testen kann, wie das Produkt durch die Haut durchkommt oder ob das bestimmte Reaktionen auslöst, zum Beispiel allergische Reaktionen. Es gibt ganz viele Sachen, die getestet sein müssen.
1: Das wird in Deutschland häufig noch an Tieren gemacht, besonders in der Pharmazie. 2024 wurden fast 2 Millionen Tiere in Versuchen verwendet oder getötet. Vor allem Mäuse, Fische, aber auch Katzen, Hunde und Affen. Für das Team von Modulux 3D ist das ein zentraler Antrieb.
3: Das ist für mich wichtig, dass wir die Medikamente schneller, sicherer und günstiger zu den Patienten bringen und auch, dass wir die Tiere dabei helfen, weil ich habe schon mit Tieren gearbeitet im Labor und das habe ich einmal gemacht und nie wieder.
1: Viele Wirkstoffe, die im Tierversuch funktionieren, scheitern später am Menschen. Das kostet Zeit und Geld. Für seine patentierte Technologie hat das Start-up Preise bekommen und im letzten Jahr die Zusage zu 1 Million Euro Fördergeld vom Land. Damit wächst nicht nur das Team, sondern auch die Vision, erklärt Gründer Hafer.
0: Ich denke, das wird in den nächsten 10 bis 15 Jahren ein sehr, sehr großes Ding, dass man vielleicht nicht ganze Organe, aber Teile von Organen in solcher Größe drucken kann, dass man ausgefallene Organe wieder zum Leben erwecken kann, dass man da die Funktion wieder hat.
1: Das Team um Modulux 3D ist dabei, die Technologie zu einem marktreifen Produkt weiterzuentwickeln. Für eine Forschung, die keine Tiere mehr im Labor braucht und näher am Menschen ist.
4: Toll, was alles erforscht wird. Modulux 3D, so heißt ein Startup von jungen Forschenden in Frankfurt und die Lianik hat es uns vorgestellt.
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4: Wir sind beim Tennis. Es ist French Open Zeit in Paris. Eines der 4 Grand Slam Turniere, die doch alle großen Stars unbedingt gewinnen möchten. Natürlich auch Alexander Zverev, der ja so ziemlich jeden Pokal und Medaille im Schrank hat, aber eben noch nie ein Grand Slam Turnier gewonnen hat. Vor 2 Jahren war er in Paris kurz davor, scheiterte aber im Finale. Mal sehen, was dieses Jahr für ihn bringt. Heute geht's in die 2. Runde für Zverev. Wie gut, dass er erst am Abend spielt bei den Temperaturen.
6: Ganz Paris schwitzt, stöhnt und hängt am Wasserspender. Und es bleibt heiß. Erst hoch Alexander, dann hoch Boris. Kein Wunder, dass Alexander Zverev damit vollkommen d'accord ist. Hitze einverstanden. Her damit.
7: Vor allem auf Sand ist mir Hitze lieber als kaltes Wetter. Weil dann der Ball höher springt, weil mein Aufschlag dann effektiver ist. Meine Vorhand ist effektiver, also mein ganzes Spiel ist effektiver mit Hitze. Deswegen, also für mich, wenn das die ganze Woche so bleibt, es ist perfekt.
6: Am spielfreien Dienstag hat Zverev noch 2 Stunden in der prallen Mittagshitze trainiert. Das Match gegen Thomas Machac aber wird erst abends gespielt. Ob Machac Zverev in der Night Session von Paris ins Schwitzen bringt? Der Tscheche hat in diesem Jahr schon ein Turnier gewonnen und er hat Tour-Dominator Jannik Sinner in dieser Sandplatzsaison mal einen Satz abgenommen. Beides hat Zverev schon lange nicht mehr geschafft. Der Hamburger weiß, was ihn mit Top-50-Mann Machac erwartet.
7: Ja, wenn er gut spielt, spielt er wirklich sehr, sehr gut. Hat auch gegen gute Spieler schon oft Probleme bereitet, denen. Deswegen gehe ich mal davon aus, dass er sich hier wohlfühlt und dass es ein schweres Match wird. Aber ich muss mir und meinem Spiel vertrauen und das werde ich tun.
6: Das bislang einzige Duell zwischen beiden hat Zverev gewonnen. Vor 2 Jahren bei den Olympischen Spielen in Paris auf der Anlage von Roland Garros. Neben Zverev müssen auch die beiden Hamburgerinnen Eva Lys und Tamara Korpatsch auf den Platz. Sie gehen als Außenseiterinnen in ihre Matches. Schweißtreibend aber wird es in jedem Fall.
4: Steffen Gahr war das aus Paris über Runde 2, die heute bei den French Open beginnt. Alexander Zverev spielte heute Abend um 20.15 Uhr gegen den Tschechen Tomáš Machač. 7.54 Uhr ist es.
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4: Der Regionalligist Kickers Offenbach feiert heute einen dicken Geburtstag, sein 125. Vereinsjubiläum. Mit der Gründung der Kickers beginnt eine Geschichte voller Triumphe und Tragödien. Gewinn des DFB-Pokals 1970, die beiden Endspiele 1950 und 59 um die deutsche Meisterschaft. Aber da war natürlich auch der Bundesliga-Skandal in der Saison 70-71. Christian Adolf berichtet über die bewegte Geschichte der Kickers.
8: 125 Jahre Tradition, 125 Jahre voller OFC-Geschichte, in guten wie in schlechten Zeiten. Fußballhistoriker Sebastian Wunderlich beschreibt die Kickers so.
9: Aber letzten Endes, das ist irgendwo auch die Farbe rot-weiß, es ist immer noch dieser Anstrich Kickers Offenbach, das ist dieser Name, der vielleicht so als kleiner Underdog auch den einen oder anderen doch nochmal hervorkitzelt, der jetzt eben nicht diesen sterilen Bundesliga-Fußball eben erleben möchte.
8: Im Jubiläumsjahr spielt der ehemalige Bundesliga-Club in der viertklassigen Regionalliga. Schon im 13. Jahr in Folge. Sebastian Wunderlich weiß, was das für die Fans bedeutet.
9: Wenn du jetzt nicht in der Regionalliga versauerst, wo es wirklich schwer ist, rauszukommen, nicht zuletzt eben durch die Relegationsspiele, da denke ich mal schon, dass du dann auch die Ambitionen einfach hast, für dich als Fan doch lieber mal so einen Drittligisten OFC anzufeuern oder vielleicht sogar wieder einen Zweitligisten OFC dann lautstark anfeuern zu dürfen.
8: Kickers Offenbach hat auch glorreiche Zeiten hinter sich. 1959, das Endspiel um die deutsche Meisterschaft gegen Eintracht Frankfurt. Vizemeister gegen den großen Rivalen vom Main.
10: 3 Minuten zu spielen und 5:3 der Stand für die Frankfurter. Für die Eintracht.
8: Der größte Erfolg der Vereinsgeschichte folgt 1970. DFB-Pokalsieger gegen den ersten FC Köln.
11: Es bleibt beim 2:1 für Offenbach. Dann pfeift Schulenburg ab. Der deutsche Pokalmeister 1970 heißt Kickers Offenbach. Der Außenseiter triumphiert über den hohen Favoriten. Und das recht eindrucksvoll.
8: Ein Jahr später, 1971, ist der damalige OFC-Präsident Horst Gregorio Canellas in den Bundesliga-Skandal verwickelt. Seine Tonbandaufnahmen von verschobenen Spielen und Bestechungen sind ein Stück Zeitgeschichte.
12: Hör auf, ich hab, der Herr Konrad hat mir was gesagt mit dem Jupp Kapellmann da, ne?
13: Ja, der hatte bei dem Krämers angerufen. Ich weiß nicht, was er wollte.
12: Der ist mir was zu grün für die Sache.
8: Der Skandal kostete dem OFC die Bundesliga-Lizenz. Trotzdem brachte der Verein zahlreiche Legenden hervor. Dieter Müller, Hermann Nuber, Erwin Kostete, aber allen voran Rudi Völler, der in Offenbach zum Profi wurde.
14: Ich muss sagen, ich habe früher selbst auf der anderen Seite gestanden mit einem Fähnchen, mit der Trompete und habe Sigi Held und Erwin Kostete zugejubelt in Anfang der 70er, Mitte der 70er Jahre. Ich weiß, wie herzlich sie sind, wie die leiden, wenn es nicht so läuft und drücke einfach die Daumen, dass es wieder klappt.
8: Sagte Völler bei einem Benefizspiel 2016. Denn der OFC war mehrfach in finanziellen Schwierigkeiten. 2013 gingen die Kickers insolvent. Der Zwangsabstieg aus der dritten Liga war die Folge. Vereinslegende Hermann Nuber sagte damals:
15: Vierte Liga oder ganz Insolvenz, das wäre schlimm. Mit dem schönen Stadion, wo wir jetzt haben wir ja schon mal gesammelt mit den Pixen. Und haben es auch überlebt.
8: Wie schwer es ist, wieder an sportliche Erfolge anzuknüpfen, zeigt die aktuelle Entwicklung. 13 Jahre wartet Offenbach nun schon auf Profifußball auf dem Biberer Berg. Mit dieser bewegten Geschichte und den treuen Fans wird der Club aber auch im 126. Jahr versuchen, wieder aufzusteigen.
4: Ich hätte hier den einen oder anderen Untertitel gebraucht bei den O-Tönen in dem Beitrag. Eine Geschichte voller Triumphe und Tragödien. Der Regionalligist Kickers Offenbach feiert heute sein 125. Vereinsjubiläum und Christian Adolf hat uns die Geschichte erzählt.
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1: 8 Uhr. Verbraucherschützer fordern einheitliche EU-Regeln für soziale Medien. Bundeskabinett will Wohnungsbau vorantreiben. Noch mehr Behinderungen für Autofahrer im Odenwald. Das Wetter: viel Sonne, warm bis heiß, 22 bis 32 Grad. Mein Name ist Daniel Skondo. Guten Morgen. Wie können Kinder und Jugendliche besser vor sozialen Medien geschützt werden? Immer mehr Länder setzen auf Altersgrenzen. In Deutschland diskutiert die Politik noch. Von Verbraucherschützern kommt jetzt die Forderung nach einheitlichen Regeln in der EU. Aus der Nachrichtenredaktion Theresia Tautz.
2: Die Chefin der Verbraucherzentralen POP hält nichts von einem Flickenteppich. Sie hat den Zeitungen der Neuen Berliner Redaktionsgesellschaft gesagt, wenn jedes Land eigene Regeln mache, sei das nicht zielführend. Besser wäre es, die Bundesregierung würde sich auf EU-Ebene für schärfere Regeln stark machen. In Deutschland setzt die Regierung auf eine unabhängige Kommission. Sie soll Ende Juni ihren Bericht vorlegen. In einem Zwischenbericht heißt es, ein mögliches Social-Media-Verbot allein greife zu kurz.
1: Im vorigen Jahr wurden nur knapp 210.000 Wohnungen bundesweit fertiggestellt. So wenige wie zuletzt vor 10 Jahren. Mit einer Gesetzreform will die Bundesregierung gegensteuern und den Wohnungsbau vorantreiben. Das Kabinett stimmt heute darüber ab. Die Pläne von Bauministerin Hubert sehen unter anderem vor, dass häufiger als bisher auf eine Umweltprüfung verzichtet werden kann. Weiteres Thema im Kabinett ist die Cyberabwehr. Die Behörden sollen dafür mehr Befugnisse bekommen. Im Prozess gegen die ehemalige RAF-Terroristin Daniela Klette könnte heute das Urteil fallen. Die 67-Jährige ist vor dem Landgericht Verden angeklagt, wegen mehrerer bewaffneter Raubüberfälle. ARD-Reporter Helmut Eickhoff.
3: Es geht um Überfälle auf Geldtransporter und Supermärkte in Niedersachsen und Nordrhein-Westfalen. Klette soll dabei mehrere Millionen Euro erbeutet haben. Die Ermittler gehen davon aus, dass sie die Überfälle gemeinsam mit 2 Komplizen begangen hat, Burkhard Garwig und Ernst Volker Staub. Sie gelten ebenfalls als frühere RAF-Terroristen. Beide sind weiter flüchtig. Klette soll jahrzehntelang im Untergrund gelebt und mit den Raubüberfällen ihr Leben finanziert haben. Die Staatsanwaltschaft wirft ihr unter anderem versuchten Mord vor und fordert eine Haftstrafe von 15 Jahren.
1: Im Odenwald müssen viele Autofahrer einen weiteren Umweg nehmen. Nachdem die Zeller Brücke auf der B45 gesprengt werden musste, ist jetzt auch eine Ausweichstrecke dicht. HR-Reporterin Zoe Bünning.
4: Der Helmertweg in Zell ist gesperrt. Durch die Hitze hat sich stellenweise der Asphalt gelöst. Die Behörden hatten versucht, das noch zu verhindern und am Wochenende ein Bindemittel verteilt. Das hat für einen gelbbraunen Staubfilm gesorgt, der sich über die Straße, Grundstücke und Autos gelegt hatte. Der sollte mit Wasser weggespült werden. So entstand ein öliger Schlammfilm. Auf Social Media haben viele Anwohner jetzt ihrem Ärger Luft gemacht. Der Bürgermeister hat deshalb Gutscheine für die Autowaschanlage versprochen.
1: US-Präsident Trump hat eine doppelte Niederlage bei seinen Plänen erlitten, in bestimmten Bundesstaaten die Wahlkreise zu verändern. Er wollte seinen Republikanern damit Vorteile bei den Kongresszwischenwahlen im November verschaffen. In South Carolina blockten einige Senatoren der Republikaner gemeinsam mit den Demokraten ein entsprechendes Vorhaben. In Alabama stoppte ein Gericht eine neue Wahlkreiskarte. Begründet wurde der Widerstand in beiden Fällen damit, dass schwarze Wähler durch die Pläne diskriminiert würden. Greuther Fürth bleibt in der zweiten Fußball-Bundesliga. Dank eines 2:0-Erfolgs im Relegationsrückspiel gegen Drittligist Rot-Weiß Essen. Das Hinspiel hatte Fürth noch 0:1 verloren. Rückschlag für die Gießen 46ers in den Halbfinal-Playoffs der zweiten Basketball-Bundesliga. Gießen hat die Partie gegen die Kirchheim Knights aus Baden-Württemberg verloren mit 63:91. Es war die zweite Niederlage im dritten Spiel. Und das haben wir heute auch noch im Blick. 10 Jahre nach dem Brexit-Referendum in Großbritannien zieht der Finanzplatz Frankfurt am Vormittag eine Zwischenbilanz. Es geht unter anderem darum, wie sich der britische EU-Austritt auf Arbeitsplätze hier ausgewirkt hat. Und die Kickers Offenbach feiern heute ihr 125-jähriges Jubiläum. Im Stadion am Biberer Berg steigt deshalb am Abend eine große Feier. Auch der Ex-Teamchef der Nationalmannschaft Rudi Völler wird dazu erwartet. Das waren die Nachrichten. Das Wetter: viel Sonne heute und es

0: Bleibt trocken bei Höchstwerten zwischen 22 Grad rund um Willingen und 32 Grad an der Bergstraße. In der kommenden Nacht klar, dann kühlt es ab auf 14 bis 4 Grad und morgen sonnig und trocken bei bis zu 29 Grad. Die weiteren Aussichten, Freitag wieder Sonne, am Abend kann es dann einzelne Schauer geben bei bis zu 32 Grad und am Samstag Sonne, Wolken und teils kräftige Schauer oder Gewitter bei ähnlichen Temperaturen. Die Zeit 8.05 Uhr.
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0: Vorsicht auf der B457 Gießen-Nidda. Zwischen Gießen und der A5-Anschlussstelle Fernwald eine Entenfamilie auf der Fahrbahn. Und Vorsicht im Kreis Limburg-Weilburg. Auf der L3448 befindet sich zwischen Dern und Eschhofen ein Schaf auf der Fahrbahn. A3 Würzburg-Frankfurt zwischen Seligenstadt und Obertshausen 5 Kilometer Stau nach einem Unfall mit einem LKW und einem PKW. A5 Kassel-Frankfurt zwischen Friedberg und dem Bad Homburger Kreuz 8 Kilometer Stau nach einem Unfall mit mehreren Fahrzeugen. A60 Mainz-Rüsselsheim zwischen Mainz-Hechtsheim-Ost und Rüsselsheim-Mitte 9 Kilometer Stau wegen Reinigungsarbeiten. A643 Mainz Richtung Wiesbaden zwischen dem Dreieck Mainz und dem Schiersteiner Kreuz 6 Kilometer Stau und stockender Verkehr. Dadurch auch 4 Kilometer Stau und stockender Verkehr auf der A60 zwischen Mainz-Lerchenberg und dem Dreieck Mainz. Auf der B426 höchst im Odenwald-Gernsheim ist der Lohbergtunnel wegen Reparaturarbeiten in beiden Richtungen gesperrt. Dadurch gibt es in Richtung Gernsheim 3 Kilometer Stau. Umfahren Sie diesen Bereich bitte weiträumig. Und eine Meldung aus dem Kreis Limburg-Weilburg. In Hadamar ist die neue Chaussee zwischen der Straße am Bahnhof und der Hospitalstraße wegen Löscharbeiten an einem Haus in beiden Richtungen gesperrt. Anwohner in den Bereichen Niederzeuzheim, Thalheim und Frickhofen werden gebeten, die Fenster und Türen geschlossen zu halten.
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2: Guten Morgen. Wenn man Menschen in Deutschland fragt, was sie sich von der Bundesregierung wünschen, was sie sofort anpacken sollte, dann kommt ganz oft diese Antwort: bezahlbare Wohnungen schaffen. Genau, von denen gibt's zu wenig. Schon die Ampel hatte ja versprochen, den Bauturbo zu zünden, was bekanntermaßen nicht gut geklappt hat. Aber auch unter Schwarz-Rot läuft es noch nicht gut, was den Wohnungsbau angeht. Das hat verschiedene Gründe. Einer davon sind die vielen Vorschriften und Hürden, die man hat. Darum setzt jetzt Bauministerin Huberts von der SPD auf die Reform des Baugesetzbuches. Heute stellt sie ihre Pläne im Kabinett vor. Dagmar Pepping in Berlin auf die Frage, was konkret geplant ist.
3: Die Bundesregierung will mehr Tempo beim Bauen, auch beim Planen und bei Genehmigungen. Da, wo der Markt besonders angespannt ist, also Wohnungen ganz besonders fehlen, da bekommt der Wohnungsbau künftig Priorität, hat bei Entscheidungen also Vorrang vor Naturschutz oder auch vor Denkmalschutz. Dann soll es schnellere Verfahren und mehr Tempo auch bei den Umweltprüfungen geben. Nur ein Beispiel. Gibt es beim Grundstück schon ein Gutachten, das nicht älter als 5 Jahre ist, dann reicht das. Da muss kein neues Gutachten eingeholt werden. Das soll Zeit sparen. Es gibt da natürlich auch Kritiker, die sagen, hier werden Standards abgesenkt. Es gibt weniger Naturschutz zugunsten von Beton. Und die Bauministerin Verena Huberts, die weist das zurück. Sie sagt, die Standards bleiben hoch. Es geht uns nur um schnellere, um schlankere Verfahren.
2: Und warum ist der Handlungsbedarf so groß?
3: Es fehlen ausreichend neue Wohnungen. Wir bräuchten mindestens 300.000 pro Jahr, schätzen Experten. Die müssten neu gebaut werden. Das passiert aber nicht und das schon seit vielen Jahren nicht. Stattdessen geht die Zahl der neuen Wohnungen immer weiter runter. Im vergangenen Jahr hatten wir sogar einen Minusrekord. Da wurden gerade mal etwas mehr als 206.000 neue Wohnungen fertiggestellt. Das sind ganz frische Zahlen des Statistischen Bundesamtes. Es gibt allerdings einen kleinen Lichtstreifen am Horizont. Die Zahl der Baugenehmigungen, die geht nach oben.
2: Ein großes Problem in Deutschland sind auch sogenannte Schrottimmobilien. Da will die Ministerin auch ran. Was ist da geplant? Nochmal Dagmar Pepping.
3: Da gibt die Regierung den Städten und Gemeinden mehr Befugnisse an die Hand. Also wenn ein Eigentümer seine Immobilie verkommen lässt, dann kann die Kommune anordnen, dass das Gebäude instand gesetzt wird. Das soll schneller gehen als bisher, diese Anordnung. Und die Kommunen können diese Schrottimmobilie aber auch kaufen. Oder in ganz schlimmen Fällen könnten sie auch enteignen, also das runtergekommene Gebäude dem Eigentümer wegnehmen. Enteignen, das ist ein sehr scharfes Schwert, das weiß auch Bauministerin Verena Huberts. Aber in manchen Kommunen ist das Problem mit Schrottimmobilien wirklich so groß geworden, zum Beispiel im Ruhrgebiet, in Städten wie Duisburg oder Gelsenkirchen. Da muss etwas getan werden. Huberts war selber vor einigen Wochen in Gelsenkirchen, um sich das anzuschauen. Sie sagt, ohne Enteignung als letzte Konsequenz bliebe die Reform bei den Schrottimmobilien ein zahnloser Tiger.
2: Mehr Tempo beim Wohnungsbau. Das Bundeskabinett bringt heute die Reform des Baugesetzbuches auf den Weg. Einzelheiten waren das von Dagmar Pepping in Berlin um 8:10. Ich war letzte Woche total aus dem Häuschen, als ich diese Meldung gelesen habe. Citroën will die Ente als Elektroversion wieder einführen. Also diesen wunderbaren kleinen De Chevaux, 1990 zum letzten Mal gebaut, mit Coilschaltung, Stoffdach, maximal 29 PS. Und das Ganze in der E-Version ab 15.000 Euro. Ich fand, das war ein ganz gutes Angebot. Von der alten Hippie-Marke Ente schlagen wir jetzt den Bogen ins absolute Luxussegment, wenn es um Autos geht. Wir sind bei Ferrari. Auch dort will man E-Autos bauen. Der Preis für das E-Auto, um das es jetzt geht, ist allerdings ja sportlich. Rund 550.000 Euro soll der E-Ferrari kosten. Bleibt die Frage, wer kauft den? Claudia Werle aus der ARD-Finanzredaktion.
4: Die technischen Daten vom neuen Ferrari Luce sind beeindruckend. Allradantrieb, 4 Elektromotoren, für jedes Rad einen. Zusammen leisten sie laut Hersteller über 1000 PS. Der Sprint von 0 auf 100 in 2,5 Sekunden, Höchstgeschwindigkeit mehr als 300 km/h, geschätzte Reichweite etwa 530 Kilometer. Doch wer vom Design her einen klassischen Ferrari-Sportwagen erwartet hat, der wird vom neuen Luce enttäuscht sein.
5: Das sieht mehr aus wie ein chinesisches Auto oder ein Tesla, mehr so ein Crossover als ein Sportwagen. Also das ist schon eine mutige Entscheidung, die Ferrari da getroffen hat.
4: Findet Frank Schwope. Er ist Lehrbeauftragter an der Fachhochschule des Mittelstands Berlin. Ferrari macht diesen Schritt hin zur E-Mobilität zu einer Zeit, in der andere Hersteller im Luxussegment längst vorsichtiger geworden sind. Porsche etwa macht keinen Hehl daraus, dass die Nachfrage nach seinen Strohmann zu wünschen übrig lässt. Bugatti konzentriert sich derzeit lieber auf leistungsstarke Plug-in-Hybride, die klassische Verbrennungsmotoren mit elektrischem Antrieb kombinieren. Doch für Frank Schwope ist klar, die Zukunft ist elektrisch, sagt er. Und da werden früher oder später auch die Luxussportwagenbauer nicht daran vorbeikommen. Zumindest werden sie Angebote in diese Richtung machen müssen. Schon deshalb, weil derzeit in der Branche vieles in Bewegung ist.
5: Man guckt auch auf den chinesischen Markt, wo man das eine oder andere Stück absetzen möchte. Man guckt auf das Verbrennerverbot für 2035. Man versucht sicherlich neue Varianten in den Markt zu bringen mit kleinen Marktanteilen, einfach um was Neues auch auszuprobieren und um zu sehen, wie das Ganze ankommt.
4: Die potenziellen Kunden, das ist ein kleiner Kreis. Das sind Menschen, die viel Geld haben. Auch junge Menschen gehören dazu, die sich solch einen Luxus leisten können oder leisten wollen, die etwas Besonderes suchen, so der Ökonom Martin Lück von MacroMonkey.
6: Meistens sind solche Fahrzeuge ja nicht nur schick und haben eine tolle Marke drauf, sondern sind auch wirklich hochwertig entwickelt, haben irgendwelche technischen Features, die andere Fahrzeuge nicht haben. Eine besondere Federung, ein besonderes Ambiente, eine besondere Innenausstattung oder besondere Motorleistung. Im günstigsten Fall alles davon. Und das wird eben bedient von einer Industrie, die jetzt auch nach neuen Positionierungen und neuen Märkten sucht.
4: Doch ob für Luxus-Sportwagenbauer wie Ferrari die Zukunft wirklich in elektrischen Antriebstechniken liegt, Frank Schwope ist skeptisch. Es gehe zumindest darum, sich ein zusätzliches Standbein zu schaffen neben Verbrenner- und oder Hybridmodellen.
5: Aber man wird, solange es geht, die Verbrennertechnologie auch nicht aufgeben, weil die gehört einfach zur Tradition, zur Historie von Ferrari. Der traditionelle Ferrari-Kunde hängt sicherlich am Verbrenner.
4: An der Börse kamen die E-Auto-Pläne von Ferrari schlecht an. Der Sportwagenbauer werde all sein Geschick in der Kundenpflege aufbieten müssen, um Interessenten für den Luce zu gewinnen. Einen Kritikpunkt sehen die Experten an der Börse auch im Preis. Das Modell sei um ein Vielfaches teurer als vergleichbare Modelle anderer Hersteller. Ferrari-Aktien nach der Vorstellung des ersten Elektrofahrzeugs deutlich im Minus.
2: Ferrari steigt ein ins E-Auto-Segment und zwar für Superreiche. Claudia Werle war das in HR Info. Gleich 7:45.
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2: Früher begann so ein ganz normaler Tag mit dem Wecker, dann eine Tasse Kaffee, duschen, los ging's. Heute ist es eigentlich nicht anders, mit dem Unterschied, dass wir, sobald wir die Augen aufgeschlagen haben, unter Umständen schon eine Datenspur für den Tag gelegt haben.

0: des Chaos Computer Clubs. Ich habe sie gefragt, wir tracken unseren Schlaf, zu Hause saugt der Saugroboter und dabei werden auch massig Daten gesammelt. Wie erklären Sie sich diesen doch sehr lockeren Umgang mit persönlichen Daten?
1: Na, ich glaube, gerade die Beispiele, die Sie jetzt genannt haben, sind ja eigentlich genau ambivalente Beispiele, denn die eigenen Körperdaten oder Gesundheitsdaten zu tracken oder zum Beispiel eben den Roboter in den eigenen vier Wänden ist ja erstmal gar kein Datenproblem. Das Problem entsteht ja erst, wenn die Anbieter davon ausgehen, dass sie mit diesen Daten machen können, was sie wollen. Das Problem besteht oft nicht darin, dass die Daten gesammelt werden, sondern dass diejenigen sie auswerten, die sie eigentlich gar nicht haben sollten. Mhm. Oder dass diejenigen, die Geräte kaufen, wie zum Beispiel diesen besagten Roboter, gar nicht wissen, dass hinter ihrem Rücken diese Daten ausgewertet werden.
0: Ich glaube, das ist ein ganz entscheidender Punkt, oder? Dass viele Menschen überhaupt keine Vorstellung davon haben, was passiert, wie moderne Datensammlung umfassend heute funktioniert. Also wie viel wissen Verbraucherinnen und Verbraucher tatsächlich darüber, was im Hintergrund passiert? Oder wie könnten sie es erfahren?
1: Naja, mein Eindruck ist, dass das Interesse daran schon sehr groß ist. Viele würden gerne viel darüber wissen und haben auch so ein gewisses Unbehagen dabei. Aber praktisch steht man in der Regel vor vielen Seiten allgemeinen Bedingungen oder Datenschutzbedingungen und niemand liest die oder auch Nutzungsbedingungen. Und außerdem sind viele Unternehmen auch in Bereichen, wo früher Datensammlung gar nicht üblich war, dazu übergegangen, dass man jetzt plötzlich eine App mit runterladen soll, wo man dann irgendwas wegklickt. Man hat oft nicht die Möglichkeit, genau zu wissen, was passiert, denn die Unternehmen verbergen es doch relativ aktiv oder machen es zumindest nicht einfach, dass man es mit einem guten Überblick lesen könnte.
0: Jetzt kann man auch noch sagen, aus Sicht der Geschäfte, die mit uns eben Geld verdienen wollen, naja, die haben ja ein Interesse daran, ihre Waren zu verkaufen. Aber jetzt gerade noch mal diese Smart-Home-Geräte, über die wir schon gesprochen haben, also der Saugroboter zum Beispiel oder auch so Türklingelkameras, Sprachassistenten, lauter solche Dinge. Wir holen uns Überwachungstechnik freiwillig ins eigene Zuhause. Wie problematisch ist das tatsächlich?
1: Es ist dann problematisch, wenn die Daten zum einen missbräuchlich verwendet werden, wenn also zum Beispiel dem Unternehmen solche Daten abhanden kommen und die dann später vertickt werden auf irgendwelchen Schwarzmärkten. Das andere ist, wenn sie direkt monetarisiert werden, das heißt, man wird dann vielleicht mit Werbung bombardiert. Aber es sind eben auch Branchen dazugekommen, die eigentlich mit Datentracking oder mit Datensammlung wenig zu tun haben. Und die Verbraucher sind sich öfter nicht so ganz bewusst, welche das sind. Also wenn man eine Waschmaschine kauft, dann besteht erstmal keine technische Notwendigkeit, dass man unbedingt dafür auch eine Online-Verbindung haben müsste oder sich eine App laden muss. Aber die Unternehmen sind da auch durchaus dreister geworden.
0: Ich mache die Erfahrung, dass wenn ich mit Freunden darüber spreche im Freundeskreis, dass da viele sagen, ach, ich reg mich da jetzt nicht mehr auf, ich habe auch gar nichts zu verbergen. Was sagen Sie zu diesem Argument?
1: Ich glaube, das ist tatsächlich häufiger geworden und oft verbunden mit einem gewissen Ohnmachtsgefühl, weil viele den Eindruck haben, das ist eine Riesenwelle, der kann man sich sowieso nicht erwehren und auch eine gewisse, Desensibilisierung stattgefunden hat. Das liegt allerdings auch daran, dass die entsprechenden Behörden, wie zum Beispiel Landesdatenschutzbehörden oder auch Gerichte, nur sehr langsam mit missbräuchlicher Datensammlung umgehen und die Datenschutzrechte eben auch nur sehr langsam durch die Gerichte oder Behörden durchgesetzt werden. Wir haben also vor allen Dingen ein Problem, dass die Rechtslage ganz toll ist für Verbraucher eigentlich. Wir haben hier ein gutes Schutzniveau, dass man aber praktisch dieses Schutzniveau fast nicht mehr durchsetzen kann. Und hat sich so ein bisschen, ist in den Alltag so eingeschlichen und viele sagen sich dann, ach boah, jetzt soll ich hier schon wieder irgendwas lesen. Und vielleicht noch als Letztes, man hat halt deutlich mehr technische Geräte und viele haben nicht die Zeit, sich damit auseinanderzusetzen und geben dann schlicht auf.
0: Man fragt sich natürlich auch, wohin geht die Reise noch, ne? Also glauben Sie, dass Menschen künftig vielleicht wieder sensibler werden, wenn es um die eigenen Daten geht? Oder gewöhnen wir uns alle gerade dauerhaft an das Leben als gläsernen Menschen?
1: Na, mein Eindruck ist schon, dass in Deutschland die Sensibilität nach wie vor hoch ist und es auch viele Nachfragen gibt und übrigens auch viele juristische Verfahren. Also gerade Juristen wehren sich halt auch gegen die Datensammelei und dass es einen Anteil der Bevölkerung gibt, die sich sagt, naja, hier sind rechtliche Regeln, die müssen eben auch beachtet werden. Aber die Anzahl derjenigen, die mit den Schultern zuckt, ist aus meiner Sicht schon größer geworden.
0: Konstanze Kurz war das vom Chaos Computer Club. Gehen wir zu locker mit unseren persönlichen

0: persönlichen Daten um, wenn wir uns durch unsere digitale Welt bewegen?
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0: 8.21 Uhr ist es. Per App eine Fahrt mit den Fahrdienstleistern Uber oder Bolt buchen. Einfacher geht's ja nicht. Anfang letzten Jahres haben wir hier im HR über eine Razzia im gesamten Rhein-Main-Gebiet berichtet, weil da eine kriminelle Zelle ausgenommen worden ist. Vorwurf Schwarzarbeit in Millionenhöhe. Aber wie wir jetzt auf Nachfrage erfahren haben, geht es auch um Sozialbetrug.
2: Der Schaden ist noch größer als bislang bekannt. Bei den Ermittlungen kam heraus, Finanzamt und Sozialkassen wurden um mindestens 4 Millionen Euro geprellt. Hinter dem Schaden steckt eine Tätergruppe, die als Subunternehmer rund 100 Fahrzeuge auf den Plattformen Uber und Bolt angemeldet haben soll. Jesko Kümmel von der Staatsanwaltschaft Frankfurt leitet die Ermittlungen.
3: Die Tätergruppierung hat in etwa 3 Jahren 450 Arbeitnehmer beschäftigt, illegal, also nicht zur Sozialversicherung angemeldete Personen, die als Fahrer für die entsprechenden Flotten, die zum Einsatz gekommen sind, unterwegs gewesen sind. Von diesen Personen sind etwa 160 bis 170 mit Verdacht belegt, im Sozialleistungsbetrug gewesen.
2: Das heißt, sie sollen beim Jobcenter falsche Angaben über ihr Einkommen gemacht haben. Wie hoch der Schaden für die Allgemeinheit ist, wird noch ermittelt. Klar ist aber schon jetzt, alle Verdächtigen haben einen ausländischen Pass. Ein Hinweis auf die speziellen Arbeitsbedingungen bei Uber und Bolt. So die Einschätzung von Christian Wahlburg, Kriminologe an der Hochschule der Polizei in Münster.
4: Generell können wir ja in vielen westlichen Gesellschaften feststellen, dass es vor allen Dingen neu zugewanderte Migrantinnen und Migranten sind, die in prekären Dienstleistungsjobs die Arbeit machen. Und viele Gesellschaften sind geradezu darauf angewiesen, dass es Neuzuwanderer gibt, die sich auf solche Arbeitsverhältnisse einlassen.
2: Manche beantragen dann noch unrechtmäßig Sozialleistungen dazu. Der Vorwurf lautet Sozialbetrug. Gegen diese Personen ermittelt die Frankfurter Staatsanwaltschaft.
3: Das machen wir hier mit Nachdruck, weil es sich um Straftaten handelt, die zum Nachteil aller gehen, die in diesem Land ehrlich ihre Steuern zahlen und ihre Sozialversicherungsabgaben abführen, und die Schäden sind beträchtlich.
2: Je nach Betrug und Aufenthaltsstatus können die Strafen dazu führen, dass Fahrer abgeschoben werden. Gegen Uber und Bolt selbst wird nicht ermittelt. Die Plattformbetreiber betonen, sie hielten sich an Recht und Gesetz und würden ihre Subunternehmer ebenfalls dazu auffordern. Doch Kriminologe Wahlburg sieht auch sie in der Mitverantwortung.
4: Umso wichtiger wäre es natürlich, dass man da auch zu Formen der Regulierung kommt, wo man die Unternehmen, die Anbieter, die eigentlichen Anbieter da, unter deren Namen ja diese Geschäftsmodelle betrieben werden, dass man die auch in die Haftung und Verantwortung nimmt.
2: Am Ende steht ein System, in dem sich Plattformen auf formale Regeln berufen. Die Risiken von Ausbeutung, Steuerbetrug und Sozialschäden bleiben jedoch bei der Allgemeinheit hängen.
0: Volker Siefert war das über Verdachtsfälle auf Sozialbetrug bei Uber und Boltfahren.
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0: 8 Uhr und gleich 24 ist es. Einige Kinder in Hessen oder auch in Nordrhein-Westfalen haben heute vielleicht schulfrei, denn ihre Familien begehen Eid al-Adha. Das ist das islamische Opferfest, der größte islamische Feiertag. In Ländern wie Marokko, da steht das öffentliche Leben komplett heute still. Und in den Familien zu Hause wird gefeiert mit allem, was dazugehört. Und das heißt dann auch, ein Lamm wird geschlachtet. Es ist ja Opferfest. Aber das geht nicht immer so leicht. Es gibt Verbote und klare Regeln. Anne Bayer berichtet aus Rabat.
5: Dicht gedrängt im Schatten eines Hauses hinter einer kleinen Hecke aus Zweigen stehen die Schafe von Mustafa. Kauen ganz ruhig an Grashalmen und warten auf ihre Käufer. 100 Tiere hat der Viehzüchter mit einem kleinen Laster aus den marokkanischen Bergen im Landesinneren hierher an die Küste gebracht. Er packt eines der Tiere an den Hörnern und hält es fest. Dieses hier, das kostet ca. 2500 Dirham. Das entspricht etwa 250 Euro. Bis zum Opferfest hat Mustafa alle verkauft, ist er sich sicher. Die Leute hier an der Küste lieben sein qualitativ hochwertiges Fleisch aus den Bergen, meint der 41-Jährige. Wenn El Eid bevorsteht, dann rufen unsere Kunden schon an, wann wir kommen. Und dann lassen wir sie nicht im Stich und kommen. Und die Fahrt lohnt sich. Der Verkauf der Schafe für das Opferfest macht quasi sein Jahresgehalt aus. Davon muss er wieder Futter und Medizin für die Tiere und seinen Lebensunterhalt bezahlen. In ganz Marokko sind die Menschen froh, dass dieses Jahr nicht auf das Opfer verzichtet werden muss. So wie letztes Jahr, als der König es wegen der Trockenheit verboten hatte. Auch Sarah freut sich darüber. Sie sucht auf einem Schafmarkt in der Wüstenstadt Djurf nach einem passenden Tier. Wir sind zu dritt in der Familie. Gott sei Dank ist es besser als im letzten Jahr. Es gibt reichlich Futter für das Vieh. Gott sei Dank. Der Tierbestand hat sich erholt. Für die marokkanische Regierung ist das eine Staatsangelegenheit. So verkündete der Regierungschef Aziz Aknouch persönlich: Ich weiß die genaue Anzahl nicht, aber in etwa 33 Millionen, es können sogar 40 Millionen Schafe werden. Ein Rekord, den es so vorher in Marokko noch nie gab. Wir haben eine hohe Produktion. Das Schächten eines Tieres zu Eid al-Adha, dem Opferfest, hat für das islamische Land eine große Bedeutung und einen religiösen Hintergrund. So ist im Islam nur wirklich ein Muslim, wer diese Tradition befolgt. Dazu der Soziologe Rashid Tuchtu. Ibrahim sollte seinen Sohn opfern und gläubige Muslime glauben, dass laut dem Koran Gott ihm stattdessen ein Schaf vom Himmel schickte. Dann opferte er das Schaf und seither ist es zur Tradition geworden. Es ist aber auch ein Fest des Teilens und der Familie. Viele fahren aufs Land. Die Städte sind wie leergefegt. Alle Geschäfte, Restaurants, Banken haben geschlossen. An den Zauber dieser Tage erinnert sich auch Sidi Mou Kadiri noch sehr gut. Als die ganze Familie im Süden Marokkos zusammenkam, er ist vor über 30 Jahren von Marokko nach Deutschland ausgewandert.
6: Und wir haben uns gefreut, ganz besonders auch so viel Fleisch auch zu essen. Das war für mich so ganz besonders schön, wenn im Sommer stattgefunden hatte. Wir waren auf dem Dächern und wir hatten eine Petroleumlampe. Also da sind Erinnerungen, die also für mich ganz besonders schön waren. Und das war einfach ein Highlight für uns.
5: Ein Highlight ist es heute für viele Millionen muslimische Menschen auf der ganzen Welt. Ob für Sidi Kadiri in Wuppertal, für Rashid Tuchtu in Rabat, Sarah in Djurf oder Mustafa aus den Bergen Marokkos. Für sie alle heißt es heute Eid Mubarak.
0: Das Opferfest und wie es heute in Marokko begangen wird, Anne Bayer war das aus Rabat. 8.27 Uhr.
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0: Mit Lilly Marie Hilscher.
7: An den Börsen fallen die Rekorde, gestern in den USA, heute in Asien. Dort hat der japanische Leitindex einen neuen Höchststand erreicht, vor allem dank der Chipindustrie. Damit spiegelt der Aktienmarkt in Japan die Entwicklung in den USA. Dort sorgten nämlich gestern ebenfalls die Aktien von Chipfirmen für Rekorde. Die positive Erwartung rund um künstliche Intelligenz treibt nach wie vor die Märkte. So übersprang denn auch der Tech-Index Nasdaq 100 erstmals die Marke von 30.000 Punkten und auch der marktbreite S&P 500 erreichte ein neues Rekordhoch. Die gute Stimmung an der Wall Street hatte aber noch einen anderen Grund. Es gibt nämlich Hoffnung auf ein diplomatisches Abkommen, um den Konflikt im Iran zu beenden. Die wurde auch von den neuen Angriffen im Iran und Libanon nicht getrübt. Experten sehen die Konfliktparteien dem Frieden nämlich näher als zuletzt. Trotzdem, der Krieg hinterlässt weiter seine Spuren. Heute veröffentlichen die sogenannten Wirtschaftsweisen ihr Frühjahrsgutachten und dürften, wie zuletzt andere Ökonomen, ihre Prognose für Deutschlands Wirtschaftswachstum senken. Die Bundesregierung hatte ihre Prognose bereits vor einem Monat halbiert. Grund dafür ist der Krieg im Iran, der die Energiepreise steigen lässt und dadurch die Inflation erhöht. In Deutschland überwog denn auch gestern bereits wieder die Sorge, der DAX war mit Abschlägen aus dem Handel gegangen. Den heutigen Tag dürfte er aber mit Gewinnen starten, auch getragen von den Rekorden in den USA und Asien.
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2: 8:31 Uhr. Verbraucherschützer wollen EU-weit einheitliche Regeln für soziale Medien. Wohnungsbau in Deutschland soll durch Gesetzesreform in Schwung kommen. Niederlage für Gießen 46ers in Halbfinal-Playoffs. Das Wetter, viel Sonne, 22 bis 32 Grad. Mein Name ist Daniel Skondo. Guten Morgen. Verbraucherschützer in Deutschland fordern in der EU eine einheitliche Regulierung für soziale Medien. Die Chefin der Verbraucherzentrale Bundesverbandes POP sagte den Zeitungen der neuen Berliner Redaktionsgesellschaft, ein Flickenteppich aus nationalen Regelungen wäre nicht zielführend. Eine Expertenkommission in Deutschland soll bis Ende Juni ihre Empfehlungen vorlegen. Mit Spannung wird erwartet, wie sie sich zu einem Mindestalter für soziale Medien positioniert. Mehr Wohnungsbau in Deutschland, das ist das Ziel der Bundesregierung. Helfen soll dabei die Reform des Baugesetzbuchs, über das Kabinett am Vormittag abstimmt. Außerdem will die Regierung die Abwehr gegen Cyberattacken verbessern. ARD-Hauptstadtkorrespondentin Birte Sönnichsen.
3: Innenminister Alexander Dobrindt will den Sicherheitsbehörden mehr Möglichkeiten geben, gegen Cyberkriminelle vorzugehen. Die Bundespolizei, das Bundesamt für Sicherheit in der Informationstechnik und das Bundeskriminalamt sollen Angriffe in Zukunft nicht nur erkennen, sondern auch eingreifen können, indem sie zum Beispiel die Computer der Hacker stilllegen oder Daten umleiten oder löschen dürfen.
2: Bundeswirtschaftsministerin Reiche ist zu politischen Gesprächen in Peking angekommen. Zum Auftakt ihrer zweitägigen China-Reise warb sie für einen vertrauensvollen und offenen Austausch. Bei den Gesprächen dürfte es auch um fairere Wettbewerbsbedingungen gehen. ARD-Korrespondentin Eva Lambi-Schmidt.
4: Seit Jahren beklagen europäische Unternehmen, die in China Geschäfte machen, Nachteile beim Marktzugang. Auch in Europa macht chinesische Konkurrenz der heimischen Wirtschaft zunehmend zu schaffen. Das Problem sind günstige Preise chinesischer Hersteller, die durch teils staatliche Subventionen und ein Überangebot chinesischer Waren entstehen. Damit können europäische Hersteller kaum mithalten. Besonders brisant für den Besuch der Bundeswirtschaftsministerin: In der EU wird derzeit über härtere Regeln gegen Chinas Handelspraktiken debattiert.
2: Im Odenwald gibt es weitere Einschränkungen für Autofahrer. Nachdem die Zeller Brücke gesprengt werden musste, ist jetzt auch eine Ausweichstrecke gesperrt. Laut Polizei können keine Autos mehr durch den Helmertweg in Bad Königzell fahren. Durch die Hitze hat sich der Asphalt an einigen Stellen gelöst. Schon am Wochenende wurde ein Bindemittel verteilt, um das Problem in den Griff zu bekommen. Das hat aber nicht funktioniert. In der zweiten Basketball-Bundesliga droht den Gießen 46ers das Aus in den Playoffs. Damit würde das Team aus Mittelhessen auch den Aufstieg in die Bundesliga verpassen. HR-Sportreporter Matthias Merget.
5: Beim Auswärtsspiel gestern Abend in Kirchheim zeigten die 46ers zum zweiten Mal nacheinander eine schwache Leistung und verloren das dritte Spiel der Halbfinalserie mit 63:91. Der Druck ist damit fast übermächtig geworden. Nun gilt es, zwei Siege in Folge zu schaffen. Am kommenden Freitag in der Sporthalle Ost müssen die 46ers unbedingt liefern, sonst ist die Saison zu Ende.
2: Bei den French Open in Paris hat Tennisprofi Jan-Lennard Struff für eine Überraschung gesorgt. Er gewann sein Auftaktmatch gegen den Weltranglisten-10. Alexander Bublik aus Kasachstan in 4 Sätzen. Struff ist nach Alexander Zverev der 2. Deutsche, der in Paris Runde 2 erreicht hat. Ausgeschieden ist dagegen Daniel Altmaier. Er unterlag dem Kanadier Félix Auger-Aliassime in 5 Sätzen. Und darauf schauen wir heute auch noch. Die sogenannten Wirtschaftsweisen stellen in Berlin ihr Frühjahrsgutachten vor. Beobachter gehen davon aus, dass der Sachverständigenrat seine Konjunkturprognose deutlich senkt. Und die Kickers Offenbach feiern heute ihr 125-jähriges Jubiläum. Im Stadion am Biberer Berg steigt deshalb am Abend eine große Feier. Auch der Ex-Teamchef der Nationalmannschaft Rudi Völler wird dazu erwartet. Das waren die Nachrichten. Das Wetter. Viel Sonne heute wieder und es bleibt trocken bei Höchstwerten zwischen 22 Grad im Upland und 32 Grad an der Bergstraße. In der kommenden Nacht klar, dann kühlt's ab auf 14 bis 4 Grad und morgen sonnig bis 29 Grad. Die weiteren Aussichten, auch am Freitag wieder Sonne, am Abend kann's einzelne Schauer geben bis 32 Grad und am Samstag Sonne, Wolken und

0: teils kräftige Schauer oder Gewitter bei ähnlichen Temperaturen. Die Zeit 8.35 Uhr.
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0: A3 Würzburg Richtung Frankfurt zwischen Seligenstadt und Oberzhausen 5 Kilometer Stau an einer geräumten Unfallstelle. A3 Frankfurt-Köln zwischen Bad Camberg und Limburg Süd 2 Kilometer Stau wegen einer Tagesbaustelle. Hier ist nur der linke Fahrstreifen frei. A5 Kassel-Frankfurt zwischen Obermörlen und dem Bad Homburger Kreuz inzwischen 12 Kilometer Stau nach einem Unfall mit mehreren Fahrzeugen auf den beiden rechten Fahrstreifen. Die A60 Mainz-Rüsselsheim zwischen Mainz-Hechtsheim-Ost und Rüsselsheim-Königstetten 12 Kilometer Stau und stockender Verkehr wegen Reinigungsarbeiten. A643 Mainz-Wiesbaden zwischen dem Dreieck Mainz und dem Schiersteiner Kreuz 6 Kilometer Stau und stockender Verkehr. Außerdem in Höhe Mainz-Gonsenheim ein Unfall mit 2 Pkw. Dadurch auch 5 Kilometer Stau und stockender Verkehr auf der A60 zwischen dem Kreuz Mainz-Süd und dem Dreieck Mainz. Die A661 Egelsbach-Oberursel zwischen Offenbach-Taunusring und Frankfurt-Friedberger Landstraße 5 Kilometer Stau und stockender Verkehr wegen einer Tagesbaustelle. Und die A661 Oberursel-Egelsbach zwischen dem Bad Homburger Kreuz und Preungesheimer Dreieck streckenweise stockender Verkehr. Und im Kreis Limburg-Weilburg ist in Hadamar die neue Chaussee zwischen der Straße am Bahnhof und der Hospitalstraße wegen Löscharbeiten an einem Haus immer noch in beiden Richtungen gesperrt. Anwohner in Hadamar werden gebeten, so wenig Wasser wie möglich zu verbrauchen. Der Wasservorrat wird dringend gebraucht für die Löscharbeiten. Anwohner in den Bereichen Niederzeuzheim, Thalheim und Frickhofen werden außerdem gebeten, Fenster und Türen geschlossen zu halten.
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2: Guten Morgen, wir tracken gerne, was wir tun, den Schlaf, unsere Schritte, schauen auf die Herzfrequenz und selbst wenn wir so einen Tracker nicht am Handgelenk tragen, keine Sorge, das Smartphone macht schon mit, wenn wir zum Beispiel Rabattpunkte im Supermarkt sammeln oder uns durch eine fremde Stadt führen lassen.
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2: Ja, viele Menschen geben tagtäglich, manchmal auch ohne es zu wissen, aber oft auch ganz freiwillig, ganz viel von sich preis an persönlichen Daten. Und diejenigen, die dann diese Daten bekommen, kriegen ein immer präziseres Bild für uns und unsere Gewohnheiten, was wir kaufen, wie wir es tun, wo wir es tun. Das macht eigentlich was mit unserem Verständnis von Privatheit. Und darüber habe ich mit Andreas Bernhardt gesprochen, Kulturwissenschaftler an der Leuphana-Universität in Lüneburg. Und ich habe ihn eben gefragt, warum wir das tun. Warum geben wir so bereitwillig Informationen über uns preis?
4: Na, ich glaube, zuerst ist es mal Bequemlichkeit. Wenn bestimmte technische Geräte oder Apparaturen das ganz bequem machen, zu sagen, Alexa, spiel das und das und dann spielt es das, dann ist einfach die Macht und Verführungskraft groß, das in Anspruch zu nehmen. Auf der anderen Seite ist es natürlich interessant, dass das lauter Techniken sind, die bis vor 20, 30 Jahren ja nur von der Polizei oder dem Erkennungsdienst benutzt worden sind.
2: Ja.
4: Und heute haben wir das eigentlich vergessen, ne? Also so eine Technik wie das Tracking, das gab es, wenn man einen Krimi vor 30 Jahren gesehen hat, nur wenn die Polizei so einen Beeper unter das Auto geschoben hat. Und heute machen wir das freiwillig und das hat natürlich was sehr Verstörendes.
2: Total, zumal wenn man sich überlegt, dass man sich wahnsinnig aufregen würde, würde uns die Polizei tatsächlich so überwachen. Früher war Datenschutz eben oft stark mit der Angst vor Überwachung verbunden. Sie haben es schon geschildert. Heute wirkt es dagegen so, als ob Menschen dann sagen, vielleicht eben auch aus Bequemlichkeit, ach, ich habe doch gar nichts zu verbergen. Hat sich unser Verhältnis zur Privatheit grundlegend verändert?
4: Ich würde sagen, ja. Also ich war 1987 im Jahr dieser hochumstrittenen Volkszählung ein Abiturient und wir sind auf Demonstrationen gegangen gegen diesen Bogen. Und wenn man sich den heute anschaut, 1987, dann ist die intimste Frage, die damals gestellt wurde, wie lange brauchen Sie von zu Hause zur Arbeit? Das war die persönlichste Frage.
2: Ich erinnere mich daran auch sehr gut, ja.
4: Ja, und die hat 1987, glaube ich, 1 Million Menschen in Deutschland auf die Straße gebracht. Überwachungsstaat, die Orwellsche Dystopie war 1987 erst 3 Jahre her. Und heute, wenn man überlegt, was jeder von uns durchschnittlich pro Tag auf Facebook, Instagram, TikTok etc. veranstaltet, ist das natürlich eine absolut potenzierte Selbstpreisgabe. Und neben der Bequemlichkeit, würde ich sagen, hat es sicher damit zu tun, dass durch die Logik der sozialen Medien so ein dermaßener Selbstpräsentationsdruck auf jedem liegt. Wahrscheinlich desto jünger, je stärker. Und es bedarf eines Muts und einer Furchtlosigkeit, sich dem zu verweigern. Und ich glaube, diese Mischung, die Bequemlichkeit und dieser absolute tägliche, stündliche Druck der Selbstpräsentation, ja, die links und rechts von einem irgendwie stattfindet, führt dazu, dass das fast jeder macht.
2: Das ist interessant, was Sie sagen. Also, dass wir das gar nicht mehr selber entscheiden, sondern dass es vielleicht die Macht der Masse ist. Wenn es alle machen, müssen wir mitmachen.
4: Absolut. Das sieht man ja auch, sagen wir mal, wenn man jugendliche Kinder hat oder junge Erwachsene als Kinder, was das bedeutet, sich dem zu entziehen und wirklich zu sagen, ich melde mich jetzt mal ab von Instagram oder so. Das kommt fast zu einer Art Selbstisolation gleich, ne? Und ich glaube, das ist der Punkt, dass Selbstpräsentation in einer Weise die Hoheit gewonnen hat, zum Beispiel gegenüber der Skepsis überwacht zu werden. Das ist ja auch zum Beispiel bei der Jobsuche, ne? Wenn man überlegt, was muss man inzwischen machen, um über LinkedIn und Xing und persönliche Profile etc. sich immer als praktisch attraktives Subjekt darzustellen oder beim Daten, Online-Dating. Ne? Also ständig muss man praktisch nach außen hin ein ständig erneuerndes, immer attraktiver werdendes Leben führen. Das ist sehr schwer, sich dem zu entziehen.
2: Jetzt haben wir beide schon festgestellt, dass wir wahrscheinlich ungefähr derselbe Jahrgang sind, dass wir 87 Abiturienten waren. Wenn ich an diese Zeit zurückdenke, ich hatte ein eigenes Zimmer, ich habe auch mal Tagebücher geschrieben, das Briefgeheimnis war heilig. Und wenn ich telefonieren wollte, dann habe ich mich damit mit dem Schnurtelefon natürlich in den Schrank gesetzt. Also es gab so diese Orte des Rückzugs und der Vertraulichkeit. Verschwindet dieses Bedürfnis heute oder verändert es sich nur? Es gibt ja auch viele Menschen, die sagen, einmal im Monat machen sie so einen Digital Detox, also alle sozialen Netzwerke aus.
4: Ich glaube, ich habe jetzt keine repräsentativen Daten, aber ich glaube zu erkennen, dass es bei der Generation, die heute ungefähr 20 ist, wieder abnimmt, weil es niemals irgendeine Art illustre Neuigkeit war, das zu tun, sondern Instagram ist für die heute 20er so normal wie für uns ein Kühlschrank, hat also keinen Glamour, ist einfach eine Tatsache. Aber man darf nicht vergessen, also wenn man 1987 Abiturient war, welche Möglichkeiten der Darstellung hatte man? Also man konnte so ein Badge tragen auf seiner Jacke irgendwie gegen Atomkraft oder man konnte auf dem schwarzen Brett an der Uni irgendwie schreiben, ich mag das und das, und das war's aber schon.
2: Die Zeiten sind lange vorbei, sagt der Kulturwissenschaftler Andreas Bernhard. Wie gläsern sind wir und warum geben wir so viele persönliche Daten von uns preis?
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2: Seit bald 5 Jahren sind die radikal-islamischen Taliban wieder an der Macht in Afghanistan und seitdem hat sich das Leben für die Menschen dort sehr verändert. Vor allem für die Mädchen und Frauen. Sie werden wieder in alte Strukturen gedrängt, haben kein Recht auf Bildung, müssen Schulen und Unis verlassen. Gleichzeitig müssen Staaten mit den Taliban verhandeln, auch Deutschland tut's, wenn es zum Beispiel um Abschiebungen geht. Da ist die Bundesregierung auf die Unterstützung angewiesen. Jetzt wollen die Taliban eine Gegenleistung für diese Unterstützung von Europa. Sie wollen künftig europaweit eigene Diplomaten einsetzen. Peter Hornung berichtet.
5: Nasir Andi scheißt alles andere als begeistert darüber, dass demnächst Taliban nach Brüssel kommen sollen. Indem Europa sie in Brüssel willkommen heißt, beschert es den Taliban meiner Meinung nach einen unverdienten PR-Sieg. Nasir Andisha ist Afghanistans Botschafter in der Schweiz und ein erklärter Taliban-Gegner. Er gehört zur Gruppe derjenigen Diplomaten, die entsandt wurden noch vor der Machtübernahme der Radikal-Islamisten im August 2021 und die seither praktisch auf verlorenem Posten sind. Denn die Taliban versuchen sie loszuwerden, um alle afghanischen Botschaften und Konsulate in Europa zu übernehmen. Wenn sie jetzt eine Delegation nach Brüssel schicken, könnten sie diesem Ziel näher kommen, so die Befürchtung. Eine Gruppe von EU-Staaten will Abschiebungen von Afghanen in ihr Heimatland beschleunigen oder gar erst ermöglichen. Dafür brauchen sie die Taliban. Und deshalb ging vor gut 2 Wochen ein Einladungsschreiben nach Kabul. Markus Lammert, Sprecher der EU-Kommission. Ich kann bestätigen, dass die Generaldirektion Migration und Inneres zusammen mit dem schwedischen Justizministerium einen Brief an die de facto Behörden in Afghanistan geschickt hat, um auszuloten, ob man sich auf technischer Ebene hier in Brüssel treffen kann. Doch nach NDR-Informationen haben die Taliban eine zentrale Forderung an die Europäer. Sie wollen mindestens einen Taliban-Vertreter in jedes Land schicken, mit dem sie einen Deal zu Abschiebungen machen. Das berichteten übereinstimmend mehrere afghanische Diplomaten. Was das bedeutet, sieht man im Fall Deutschland. Letzten Sommer durften zwei Konsularbeamte der Taliban einreisen, eben vor allem um Abschiebung zu erleichtern. Ganz im Sinne von Bundesinnenminister Alexander Dobrindt. Doch die beiden Radikal-Islamisten begnügten sich nicht damit, nur Büroarbeit zu machen. Einer hat inzwischen faktisch die Leitung der afghanischen Botschaft in Berlin übernommen, der andere das Generalkonsulat in Bonn. In Norwegen war es ähnlich. Diese Fälle sollten den Europäern eine Warnung sein, sagt Nasir Andisha, Afghanistans Botschafter in der Schweiz. Die Taliban feiern diese ihnen gemachten diplomatischen Zugeständnisse, insbesondere in Deutschland und Norwegen, in den eigenen Reihen aktiv als Fatah, Sieg oder Eroberung. Sie machen sich über westliche Schwächen lustig, während sie gleichzeitig ihren totalitären Würgegriff im eigenen Land, in Afghanistan, immer weiter festziehen. Eben weil sie ihr eigenes Volk unterdrücken und den Frauen jegliche Rechte nehmen, sind die Taliban von den allermeisten Staaten noch nicht anerkannt als rechtmäßige Regierung von Afghanistan. Gibt man ihnen nun die Gelegenheit, europaweit die diplomatischen Vertretungen zu übernehmen, dann wären sie jedoch diesem Ziel der Anerkennung schon einen Schritt näher. Leidtragende wären dann, so fürchtet Botschafter Andisha, viele Afghaninnen und Afghanen in diesen Ländern. Die würden dann in Botschaften und Konsulaten auf jene treffen, vor denen sie eigentlich geflohen sind.
2: Die radikal-islamischen Taliban fordern europaweit eigene Diplomaten, Peter Hornung berichtete, um 8.47 Uhr. Auch wenn die letzte Nacht ruhig war, nach den schweren russischen Angriffen auf Kiew am Wochenende verschärft sich die Lage in der Ukraine weiter. Russland droht offen mit neuen Attacken. Auch auf Kiew fordert sogar ausländische Diplomaten auf, die Stadt zu verlassen. Die EU und mehrere europäische Staaten weisen es zurück, sprechen von Einschüchterungsversuchen aus Moskau. Ich habe mit Florian Kellermann gesprochen, unserem Korrespondenten in Kiew, und ihn erstmal gefragt, wie angespannt denn die Situation in Kiew im Moment ist.
6: Diese Nacht auf Sonntag steckt den Menschen immer noch in den Knochen, weil das eben dann doch die stärkste Angriffswelle war, die man hier erlebt hat, am längsten und auch am intensivsten, am lautesten. Das Leben geht natürlich trotzdem weiter. Überall laufen die Aufräumarbeiten. Die Menschen verkleiden ihre Fenster, wenn sie keine neuen beschaffen können, erstmal mit Pressspanplatten, bis auf die völlig zerstörten Gebäude natürlich. Da wird einfach nur der Schutt auf Häufchen geschichtet. Der Angriff hat auf jeden Fall Kraft gekostet.
2: Und jetzt hat eben, ich habe es eben schon gesagt, Russland ausländische Diplomaten aufgefordert, die Stadt zu verlassen. Wie redet man darüber in Kiew?
6: Das wird in Kiew als Versuch gesehen, die Partner der Ukraine einzuschüchtern, die Ukraine zu isolieren. Und man fragt sich natürlich, was meint jetzt Russland damit? Will es jetzt etwa Botschaften angreifen? Das wäre natürlich nicht zulässig nach Kriegsrecht. Expertinnen und Experten meinen, das sei ein Ausdruck der Frustration beim Kreml-Chef Putin, weil es eben für Russland zurzeit an der Front kaum Erfolge gibt und schon auch eine spürbare Unzufriedenheit in Russland darüber, ja, hörbar, spürbar ist, zumindest in den Medien. Und Putin jetzt so tut, als könne er daran etwas ändern mit verstärkten Angriffen auf Kiew. Was aber doch die Frage ist, wie will er das damit ändern?
2: Die EU und mehrere Länder wollen ihre Botschaften nicht schließen. Welche Signalwirkung hat das denn für die Menschen?
6: Viele erinnern sich noch an den Februar 2022, Beginn der Vollinvasion der russischen, als eben sehr viele westliche Diplomaten die Ukraine verlassen haben und das eben sehr schmerzhaft war, weil sich dann doch die Menschen alleingelassen gefühlt haben gegenüber dem russischen Angriff und der Gefahr. Dass das jetzt nicht der Fall ist, ist auf jeden Fall ein positives Signal und ein Signal der Solidarität.
2: Jetzt hat der russische Außenminister Lavrov ja schon gesagt, wir werden weitere Angriffe auf die Ukraine und vor allem auf Kiew starten. Wie groß ist die Sorge, dass das in den nächsten Tagen passieren könnte?
6: Die Menschen sind alarmiert. Es gibt Expertinnen und Experten, die sagen, Russland brauche etwa eine Woche bis 10 Tage, um sich auf einen neuen derartig großen Angriff vorzubereiten. Viele trauen dem aber nicht, weil eben immer mal wieder auch Falschmeldungen in der Hinsicht kommen, falsche Beruhigungen. Und die Menschen sind auf jeden Fall noch vorsichtiger als bisher, lesen die Nachrichten noch genauer, schauen noch genauer, welche Anzeichen es gibt für einen Angriff. Es gibt natürlich viele Möglichkeiten zu versuchen, sich zu informieren. Und sie werden auch jetzt mehr in die Schutzräume gehen als bisher. Das war schon am Sonntag der Fall, haben viele mir gesagt. Bisher habe ich das eher nicht auf die leichte Schulter genommen, aber gedacht, das geht schon irgendwie vorbei. Aber an diesem Sonntag waren die Warnungen so stark, dass ich dann doch eben in einen Schutzkeller gegangen bin.
2: Ja, ich wollte gerade sagen, noch zum Schluss ein Wort zu euch, die ihr aus Kiew berichtet. Man hat ja die Bilder gesehen von dem zerstörten ARD-Studio am Wochenende. Wie gefährlich ist die Arbeit? Spürt ihr einen neuen, einen anderen Druck?

0: Es hat sich nicht wesentlich geändert, denn wenn man in Kiew ist, musste man die ganze Zeit schon mit Angriffen rechnen und man musste schon die ganze Zeit eben schauen, dass man in Sicherheit ist, wenn so ein Angriff bevorsteht und wenn er dann kommt.
1: Florian Kellermann war das aus Kiew. Nach den schweren russischen Angriffen am Wochenende wächst die Sorge vor neuen Angriffen.
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1: Für Menschen ohne Kinder könnte es bald teurer werden. Geht es nach Bundesgesundheitsministerin Wagen, sollen sie mehr für die Pflegeversicherung bezahlen. Die Erhöhung soll Teil einer großen Pflegereform sein. Der Grund, Wagen warnt, dass ohne Reform über 22 Milliarden Euro in den nächsten 2 Jahren in dieser Versicherung fehlen werden. Deswegen sollen jetzt Kinderlose 0,1% mehr in die Pflegeversicherung zahlen. Bei einem Bruttogehalt von 3.000 Euro wären das monatlich unterm Strich ca. 3 Euro mehr. Der Arbeitgeberanteil bliebe gleich. Das ist ein Thema, das hat Diskussionspotenzial, das hat man schon gemerkt. Auch in den Zeitungen wird drüber geschrieben und meine Kollegin Fabian Hafner hat sich einen Überblick verschafft. Wie kommt denn die Idee von Ina Wagen an, dass die Kinderlosen mehr zahlen sollen?
3: Interessanterweise recht positiv. Die meisten finden die Idee gar nicht so schlecht. T-Online ist hier zum Beispiel mit dabei und schreibt: Das ist nichts als fair, denn diejenigen, die für die Kinder und damit die künftigen Beitragszahler ihrer eigenen Pflege sorgen, halten das System am Laufen und aufrecht. Fast alle haben die Wahl. Kinder und damit vergünstigte Sätze oder keine Kinder. Dafür das etwas teurere Privileg, dennoch aus dem Solidarsystem schöpfen zu können, wenn es soweit ist. Auch die Pforzheimer Zeitung findet Wagens Idee gut. Zitat: Ohne tiefgreifende Korrekturen im Sozialbereich wird es nicht mehr gehen. Zu lange haben Regierungen den Bürgern Zumutungen erspart. Nun ist es soweit. Massiver Widerstand ist kaum zu erwarten, denn sie lassen sich leicht moralisch in die Defensive drängen. Die Südwestpresse aus Ulm meint: Natürlich sind Leistungskürzungen und höhere Beiträge für alle Betroffenen äußerst unerfreulich. Und natürlich kann man über jede einzelne Idee trefflich streiten. Ohne schmerzliche Maßnahmen aber wird es letztlich nicht gehen. Und die müssen jetzt schnell beschlossen werden. Und der Kölner Stadtanzeiger schreibt, Wagens Pläne folgten auch der Rechtslage. Weiter heißt es hier: Das Bundesverfassungsgericht hatte 2022 festgestellt, dass Versicherte mit Kindern gegenüber kinderlosen Mitgliedern der Pflegeversicherung in verfassungswidriger Weise benachteiligt werden. Schließlich, so die Richter, ziehen die Kinderlosen im Falle ihrer Pflegebedürftigkeit einen Nutzen aus der Betreuungs- und Erziehungsleistung von Eltern. Diese Benachteiligung ist auch in den anderen Sozialsystemen zu beklagen.
1: Und was schreiben diejenigen, die Wagens Pläne etwas kritischer sehen?
3: Hier findet man die Idee zwar grundsätzlich ganz gut, kritisiert aber, dass der höhere Arbeitnehmerbeitrag für die Pflege ab einem Alter von 23 Jahren gelten soll. Zitat: Dass Kinderlose mehr zahlen, ist richtig. Aber bei der Grenze von 23 Jahren träfe die geplante Erhöhung überdurchschnittlich stark junge Menschen, die ins Berufsleben starten und möglicherweise sogar einen Kinderwunsch haben. Aber gerade diese Jahrgänge durften bisher wenig von der Koalition erwarten. Zeit Online schreibt zu dem Thema: Etliche Menschen sind ungewollt kinderlos. Es braucht viel mehr strukturelle Eingriffe und wirkliche Gerechtigkeit. Das bedeutet, der Staat muss künftig seine eigenen Bediensteten mit einzahlen lassen in die Pflegeversicherung. Zeit Online titelt: Beamte in die gesetzliche Pflegeversicherung, Ausrufezeichen. Auch der Sozialverband Deutschland ist wenig begeistert von Wagens Plänen, sagt ebenfalls, für Menschen, die ungewollt kinderlos geblieben sind, könnte sich ein Gefühl der Ungerechtigkeit einstellen. Und der Verband Deutscher Alten- und Behindertenhilfe kritisiert das Fehlen eines nachhaltigen Reformkonzepts. Einzelvorschläge seien kein Ersatz dafür.
1: Bundesgesundheitsministerin Wagen will, dass Kinderlose mehr in die Pflegeversicherung einzahlen. Die Medienschau heute Morgen von Fabienne Hafner um 8.54 Uhr.
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1: Es ist eine Premiere in Europa. Zum ersten Mal sei ein europäisches Land verurteilt worden, Entschädigungen an Opfer der Kolonialisierung und des Rassismus zu zahlen. Das sagen auf jeden Fall Menschenrechtsorganisationen. 5 Frauen aus dem Kongo, die ihren Müttern weggenommen und in belgische Waisenhäuser gebracht wurden, bekommen jetzt Schmerzensgeld. So hat es abschließend die belgische Justiz entschieden. Andreas Meyer-Feist aus Brüssel.
4: Simone, Marie-José, Noël, Monique. 4 der 5 Frauen, alle Ende 70, die geklagt hatten, waren da, als das letztinstanzliche Urteil in der belgischen Stadt Lüttich gesprochen wurde. Das Ende einer Odyssee durch die Justiz, 8 Jahre lang durch alle Instanzen, getragen von einem

0: einer Hoffnung.
1: Der Staat hat uns jegliche Freiheit genommen, alles genommen und zerstört. Ich hoffe auf Gerechtigkeit. Wie lange haben wir auf diese Wiedergutmachung gewartet? Man kann ein zerstörtes Leben, das unbezahlbar ist, nicht ersetzen, aber man kann etwas tun. Und das tut immer gut. Nehmen wir an, Sie wissen, dass Sie eine Straftat begangen haben. Dann müssen Sie doch eine Wiedergutmachung leisten. Es reicht nicht, sich nur zu entschuldigen. Nein, so funktioniert das nicht. Die belgische Regierung hatte sich lange gegen eine materielle Entschädigung gewehrt. Dafür gäbe es keine Rechtsgrundlage, hieß es kühl aus Brüssel. Das stimmt zwar, aber das Berufungsgericht gab sich damit nicht zufrieden und machte eine viel größere Sache daraus, als es um die zivilrechtlichen Ansprüche ging. Das, was belgische Offiziere mit nicht einmal 7 Jahre alten Kindern angestellt hätten, sei ein Verbrechen gegen die Menschlichkeit. Eine Entschädigung sei zwingend, auch wenn davon nichts in belgischen Gesetzen stehen würde. Die Verbrechen passierten während der belgischen Kolonialzeit im Kongo. Kinder aus sogenannten Mischehen, der Vater weiß, die Mutter schwarz, wurden von Spitzeln aufgespürt, von belgischen Soldaten entführt, in Heime gesteckt und ihrer Identität beraubt. In den Augen vieler Kirchenleute galten sie als Kinder der Sünde. Das Lütticher Gericht urteilte anders als die Vorinstanzen. Bei systematischen Entführungen und derartigen Verstößen gegen die Menschenrechte könne nach internationalem Recht keine Verjährungsfrist herhalten, um den Betroffenen eine angemessene Entschädigung zu versagen. Im Gegenteil, die muss es jetzt geben. Für die Rechtsanwältin Michelle Hirsch hätte das nicht sein müssen, wenn der Staat schon früher die Gesetze geändert hätte. Wir brauchen ein richtiges Entschädigungsgesetz, das die Lage dieser Frauen und all jener Menschen berücksichtigt. Wir brauchen eine gerichtliche Anerkennung der vom belgischen Staat während der Kolonialzeit begangenen Verbrechen. Nun aber gibt es Schmerzensgeld, 50.000 Euro plus Zinsen für jede Klägerin. Aber keine Regelung für alle, die ihr Schicksal teilen mussten und bisher nicht geklagt haben. Darum werde es in Zukunft gehen, um eine weitere Ebene der Wiedergutmachung in materieller Hinsicht. Trotzdem sei das Urteil wegweisend, sagt die Rechtsanwältin Michelle Hirsch. Ein Sieg für die Entwicklung des europäischen Rechts. 5 Frauen, heute Großmütter und Uromas, hätten 8 Jahre lang gekämpft für Gerechtigkeit. Nun hätten sie Gerechtigkeit bekommen.
2: Premiere in Europa. Der belgische Staat ist wegen Kindesentführung zu Schmerzensgeldzahlungen verurteilt worden. Die Hintergründe hatte Andreas Meyer-Feist in Brüssel.
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1: 9 Uhr. Verbraucherzentrale verlangt europaweit einheitliche Regeln für soziale Medien. Wohnungsbau, Thema im Bundeskabinett. Behörden ermitteln wegen Betrugsverdacht bei Uber und Bolt in Frankfurt. Das Wetter sonnig und sommerlich heiß bis 32 Grad. Mein Name ist Daniel Skondo. Guten Morgen. Wie können Kinder und Jugendliche besser vor sozialen Medien geschützt werden? Immer mehr Länder setzen auf Altersgrenzen. In Deutschland diskutiert die Politik noch. Von Verbraucherschützern kommt jetzt die Forderung nach einheitlichen Regeln in der EU. Aus der Nachrichtenredaktion Theresia Tautz.
2: Die Chefin der Verbraucherzentralen Pop hält nichts von einem Flickenteppich. Sie hat den Zeitungen der Neuen Berliner Redaktionsgesellschaft gesagt, wenn jedes Land eigene Regeln mache, sei das nicht zielführend. Besser wäre es, die Bundesregierung würde sich auf EU-Ebene für schärfere Regeln stark machen. In Deutschland setzt die Regierung auf eine unabhängige Kommission. Sie soll Ende Juni ihren Bericht vorlegen. In einem Zwischenbericht heißt es, ein mögliches Social-Media-Verbot allein greife zu kurz.
1: Im vorigen Jahr wurden nur knapp 210.000 Wohnungen bundesweit fertiggestellt. So wenige wie zuletzt vor 10 Jahren. Mit einer Gesetzreform will die Bundesregierung gegensteuern und den Wohnungsbau vorantreiben. Das Kabinett stimmt heute darüber ab. Die Pläne von Bauministerin Huberts sehen unter anderem vor, dass häufiger als bisher auf eine Umweltprüfung verzichtet werden kann. Zum Auftakt ihres Besuchs in China hat Wirtschaftsministerin Reiche für einen vertrauensvollen und offenen Austausch zwischen Berlin und Peking geworben. Empfangen wurde sie vom Vizeminister der Staatlichen Kommission für Entwicklung und Reform. Die Behörde gilt als eine der wichtigsten wirtschaftspolitischen Planungsstellen Chinas. In den Gesprächen bei Reiches Besuch dürfte es unter anderem auch um fairere Wettbewerbsbedingungen gehen. Mutmaßlicher Betrug bei den Fahrdiensten Uber und Bolt in Frankfurt. Finanzamt und Sozialkassen sind offenbar um mindestens 4 Millionen Euro gebracht worden. Die Staatsanwaltschaft hat ein Subunternehmen im Visier, das rund 100 Fahrzeuge für die Dienste angemeldet haben soll. HR-Reporter Volker Siefert.
3: Anfang 2025 gab es bei der mutmaßlichen kriminellen Zelle eine Razzia im Rhein-Main-Gebiet. Inzwischen zeigt sich, der Schaden ist größer als gedacht. Nach Angaben der Staatsanwaltschaft Frankfurt wurden rund 450 Fahrer illegal beschäftigt, ohne Anmeldung zur Sozialversicherung. Mindestens 160 Verdächtige sollen zusätzlich beim Jobcenter falsche Angaben gemacht haben, um Leistungen zu beziehen. Gegen Uber und Bolt selbst wird derzeit nicht ermittelt.
1: Streaming, KI-Software und immer mehr Daten auf Cloud-Servern. In Hessen werden deshalb weiter viele Rechenzentren gebaut. Der Umweltverband BUND sieht das kritisch. Einige Investoren würden bauen, ohne sich um die Verhältnisse vor Ort zu kümmern. Ackerland gehe verloren, gefährdete Tierarten könnten zurückgedrängt werden. Hessens Digitalministerin Sinemus dagegen sagt, Rechenzentren seien eine wesentliche Grundlage für Innovationen. Im Prozess gegen die ehemalige RAF-Terroristin Daniela Klette könnte heute das Urteil fallen. Die 67-Jährige ist vor dem Landgericht Verden angeklagt, wegen mehrerer bewaffneter Raubüberfälle. ARD-Reporter Helmut Eickhoff.
4: Es geht um Überfälle auf Geldtransporter und Supermärkte in Niedersachsen und Nordrhein-Westfalen. Klette soll dabei mehrere Millionen Euro erbeutet haben. Die Ermittler gehen davon aus, dass sie die Überfälle gemeinsam mit 2 Komplizen begangen hat, Burkhard Garwig und Ernst Volker Staub. Sie gelten ebenfalls als frühere RAF-Terroristen. Beide sind weiter flüchtig. Klette soll jahrzehntelang im Untergrund gelebt und mit den Raubüberfällen ihr Leben finanziert haben. Die Staatsanwaltschaft wirft ihr unter anderem versuchten Mord vor und fordert eine Haftstrafe von 15 Jahren.
1: In der zweiten Basketball-Bundesliga droht den Gießen 46ers das Aus in den Playoffs. Damit würde das Team aus Mittelhessen auch den Aufstieg in die Bundesliga verpassen. HR-Sportreporter Matthias Merget.
5: Beim Auswärtsspiel gestern Abend in Kirchheim zeigten die 46ers zum zweiten Mal nacheinander eine schwache Leistung und verloren das dritte Spiel der Halbfinalserie mit 63-91. Der Druck ist damit fast übermächtig geworden. Nun gilt es, 2 Siege in Folge zu schaffen. Am kommenden Freitag in der Sporthalle Ost müssen die 46ers unbedingt liefern, sonst ist die Saison zu Ende.
1: Das waren die Nachrichten. Das Wetter. Wieder viel Sonne heute und es bleibt trocken bei Höchstwerten zwischen 22 Grad rund um Willingen und 32 Grad an der Bergstraße. In der kommenden Nacht klar, dann kühlt es ab auf 14 bis 4 Grad und morgen wieder sonnig bei bis zu 29 Grad. Die weiteren Aussichten, auch am Freitag scheint die Sonne, am Abend kann es einzelne Schauer geben bei bis zu 32 Grad und am Samstag Sonne, Wolken und teils kräftige Schauer oder Gewitter bei ähnlichen Temperaturen. Die Zeit 9.05 Uhr.
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1: A5 Darmstadt Richtung Kassel, zwischen dem Frankfurter Kreuz und dem Westkreuz Frankfurt 4 Kilometer stockend.

0: A5 Kassel-Frankfurt zwischen Obermörlen und dem Bad Homburger Kreuz 5 Kilometer Stau und stockender Verkehr. Die A7 Fulda-Kassel zwischen Bad Hersfeld-West und Homberg-Efze 3 Kilometer stockend wegen einer Tagesbaustelle. Hier ist nur ein Fahrstreifen frei. Die A60 Mainz-Rüsselsheim zwischen Mainz-Weisenau und Bischofsheim 5 Kilometer Stau und stockender Verkehr wegen Reinigungsarbeiten auf dem rechten Fahrstreifen. Die A643 Mainz Richtung Wiesbaden zwischen Dreieck Mainz und dem Schiersteiner Kreuz streckenweise stockender Verkehr. Dadurch auch 4 Kilometer stockend auf der A60 zwischen Mainz-Lerchenberg und dem Dreieck Mainz. Die A661 Egelsbach-Oberursel zwischen dem Offenbacher Kreuz und Frankfurt-Friedberger Landstraße 8 Kilometer Stau und stockender Verkehr. Hier gibt es eine Tagesbaustelle auf dem rechten Fahrstreifen. Die A661 Oberursel-Egelsbach zwischen dem Bad Homburger Kreuz und dem Preungesheimer Dreieck streckenweise stockender Verkehr. Und die Meldung aus dem Kreis Limburg-Weilburg. In Hadamar ist die neue Chaussee zwischen der Straße am Bahnhof und der Hospitalstraße immer noch wegen Löscharbeiten an einem Haus in beiden Richtungen gesperrt. Die Anwohner in Hadamar werden gebeten, so wenig Wasser wie möglich zu verbrauchen, denn das Wasser wird dringend für die Löscharbeiten gebraucht. Anwohner in den Bereichen Niederzeuzheim, Thalheim und Frickhofen werden gebeten, Fenster und Türen geschlossen zu halten.
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2: Einen schönen guten Morgen. Die Bundesregierung will heute ein Gesetz für mehr Cybersicherheit beschließen. Das klingt harmlos, hat aber ordentlich Sprengstoffpotenzial. Denn in dem Gesetzentwurf von Innenminister Dobrindt steht nicht nur drin, dass die Befugnisse für die Cyberabwehr deutlich ausgeweitet werden sollen. In dem Papier ist auch von sogenannten Hackbacks die Rede. Also aktive Gegenangriffe, um die Rechner der Angreifer aus dem Verkehr zu ziehen. Das ist politisch hoch umstritten und gesetzlich klar eingeschränkt.
3: Der finanzielle Schaden durch digitale Sabotage, Hackerangriffe oder Erpressung ist riesig. Geschätzt wird er auf mehr als 200 Milliarden Euro im Jahr. Auch der Einfluss von staatlichen Akteuren ist gewachsen, spätestens seit Russland die gesamte Ukraine angegriffen hat.
4: Wir sind uns einig darüber, dass wir eine aktive Cyberabwehr brauchen,
3: sagt Innenminister Alexander Dobrindt. Er hat sich vorgenommen, stärker als bisher gegen die Angreifer vorzugehen. Was andere Hackback nennen, ist für den Innenminister aktive Cyberabwehr.
4: Wir wollen uns auch zur Wehr setzen und die Infrastruktur der Angreifer stören und zerstören können.
3: Deswegen will das Kabinett ein Gesetz auf den Weg bringen, das den Sicherheitsbehörden mehr Möglichkeiten gibt, gegen Hacker vorzugehen. Die Bundespolizei, das Bundesamt für Sicherheit in der Informationstechnik und das BKA sollen Angriffe in Zukunft nicht nur erkennen, sondern auch eingreifen können, indem sie zum Beispiel Computer der Angreifer stilllegen oder Daten auf deren Servern verändern oder löschen. Aus Sicht des Innenministers könnte das nötig werden, wenn etwa ein Hacker aus dem Ausland einen deutschen Energieversorger angreift.
4: Das heißt, dafür zu sorgen, dass er das zukünftig mit dieser Infrastruktur, mit diesem Server, mit dieser Software, mit seinen Einrichtungen nicht mehr tun kann. Das heißt, Zugriff ausschließlich auf die Systeme, die uns angreifen, um einen zukünftigen Angriff zu verhindern.
3: Ein Problem ist aber, dass man in vielen Fällen gar nicht weiß, wer tatsächlich hinter den Angriffen steckt. Denn Cyberattacken laufen häufig über gehackte Server von unwissenden Dritten. Daher gibt es die Befürchtung, dass Unbeteiligte durch diese Form der Cyberabwehr getroffen werden könnten. Zum Beispiel ein Krankenhaus im Ausland, das indirekt durch deutsche Sicherheitsbehörden lahmgelegt wird. Der Innenminister findet diese Sorge unbegründet.
4: Wir gehen nicht wahllos in das Netz und versuchen irgendwo Angriffe abzuwehren, sondern es geht ganz gezielt darum, dass man kriminelle Netzwerke erkennt, diejenigen, die dahinter steht, identifiziert und dann dagegen vorgeht.
3: Manuel Attuk, Experte für Cybersicherheit, sieht die Pläne der Bundesregierung hingegen kritisch. Er glaubt, dass das Gesetz gegen die Verfassung verstoßen könnte. Unter anderem, weil der Bund damit Aufgaben übernimmt, für die eigentlich die Länder zuständig sind.
5: Das kann nicht der Sinn und Zweck einer demokratischen Verteidigung sein, sondern wir sollten tatsächlich dafür sorgen, dass unsere Systeme sicherer aufgebaut werden. Es wird ja auch gesagt, dass mehr als 200 Milliarden Euro an Schäden pro Jahr passieren. Auch da könnte man 200 Milliarden pro Jahr investieren, um sichere Systeme zu haben.
3: Der Innenminister setzt hingegen nicht nur darauf, dass die Systeme besser geschützt werden. Er will, dass die Sicherheitsbehörden in Zukunft Täter aktiv stoppen dürfen.
2: Das Bundeskabinett will heute ein Gesetz für mehr Cybersicherheit auf den Weg bringen, inklusive der Möglichkeit zu sogenannten Hackbacks, also Gegenangriffen. Warum das schwierig ist, das hat uns Birte Sönigsen erklärt. Wir schauen nach Zypern. Das Land hat gerade den EU-Vorsitz und ist deshalb Gastgeber, wenn heute Abend die EU-Außenminister auf die Insel im Mittelmeer kommen. Der Krieg in der Ukraine wird mal wieder das Hauptthema sein. Das hat uns unsere Korrespondentin Sabrina Fritz erzählt.
6: Das Treffen steht ganz im Zeichen der schweren Angriffe gegen die Ukraine. Die Außenbeauftragte Kaja Kallas will mit den Außenministern darüber beraten, wie man jetzt mit Russland umgehen soll. Aber da muss man sagen, hat die EU ja nicht so viele Möglichkeiten. Also einen Sonderbeauftragten, der jetzt mit Moskau über den Frieden verhandeln soll, den wird man bei diesem Treffen jetzt wohl nicht präsentieren, weil man sieht diese Angriffe eher als Zeichen, dass Russland ja gar nicht an einem Frieden interessiert ist. Ja, dann bleibt es eigentlich nur noch, dass man weiter die Ukraine unterstützt. Es wird an einem neuen Sanktionspaket gearbeitet und man will auf jeden Fall auch Vertreter der EU weiter in Kiew lassen, sie also nicht abziehen, weil Russland hatte ja gedroht und hat gesagt, die europäischen Vertreter sollen Kiew verlassen, weil weitere Angriffe drohen.
2: Bei einem anderen Krieg ist aktuell auch kein Ende zu erkennen, nämlich der Krieg im Iran. Wie werden die Außenminister damit umgehen?
6: Das ist das zweite große Thema hier und man hat sich dafür den Außenminister von Saudi-Arabien eingeladen, um ein möglichst genaues Bild über die Lage vor Ort zu bekommen, weil die Nachrichten aus den USA vom amerikanischen Präsidenten, ja, die wechseln ja fast stündlich. Waffenstillstand, ja, nein, Abkommen, ja, nein. Und für die Europäer sind natürlich auch manche Punkte eigentlich nicht zu verhandeln, nämlich, dass der Iran keine Atombombe bekommt, dass seine Raketen eingeschränkt werden. All das ist gar nicht sicher, ob das denn jetzt verhandelt wird. Und zur Straße von Hormuz haben ja die Europäer immer gesagt, wenn es einen Waffenstillstand gibt, wenn dort Ruhe herrscht, dann sind wir auch bereit, die Straße von Hormuz für den Schiffsverkehr abzusichern.
2: Sagt unsere Korrespondentin Sabrina Fritz zum EU-Außenministertreffen heute Abend in Zypern.
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2: Außenminister Wadephul heute Abend also auf Zypern unterwegs und auch Bundeswirtschaftsministerin Reiche ist ins Flugzeug geflogen und es hat sie nach Peking gebracht. Die Bundeswirtschaftsministerin ist für 2 Tage in China unterwegs, mittlerweile angekommen und mit im Gepäck hat sie Wünsche deutscher Firmen, sich dort für fairen Wettbewerb einzusetzen. Eva Lambi-Schmidt berichtet.
7: Zum Auftakt ihrer 2-tägigen China-Reise hat Bundeswirtschaftsministerin Katharina Reiche für einen vertrauensvollen und offenen Austausch zwischen Berlin und Peking geworben. Bei einem ersten Treffen mit Zhou Haibing, einem Vizeminister der Staatlichen Kommission für Entwicklung für Reform, hat sie mit Blick auf die Lage im Nahen Osten die Themen Energie- und Versorgungssicherheit angesprochen und damit zunächst den Fokus darauf gesetzt, was für beide Länder wichtig ist. In der chinesischen Hauptstadt Peking sind unter anderem Gespräche mit dem chinesischen Handelsminister Wang Wentao geplant. Dabei dürfte es von deutscher Seite auch um fairere Wettbewerbsbedingungen gehen. Seit Jahren beklagen europäische Unternehmen, die in China Geschäfte machen, Nachteile beim Marktzugang. Die deutsche Auslandshandelskammer in China fordert, dass die Ministerin dies in ihren Gesprächen klar anspricht.
8: Wir haben eine Reihe an Themen, wo der Schuh drückt. Wir merken zugleich, dass der chinesische Markt für viele deutsche Unternehmen einer der wenigen globalen Märkte von Größe ist, der nach wie vor unternehmerisch einträchtig ist. Insofern setzen wir darauf, dass sie, wie der Kanzler das begonnen hat, weiter in die Pflege der bilateralen Wirtschaftsbeziehungen investiert.
7: Sagt Oliver Oehms von der Deutschen Auslandshandelskammer in China. Auch in Europa macht chinesische Konkurrenz der heimischen Wirtschaft zunehmend zu schaffen. Das Problem sind günstige Preise chinesischer Hersteller, die durch teils staatliche Subventionen und ein Überangebot chinesischer Waren entstehen. Damit können europäische Hersteller kaum mithalten. Besonders brisant für den Besuch der Bundeswirtschaftsministerin: In der EU wird derzeit über härtere Regeln gegen Chinas Handelspraktiken debattiert. Nach Ansicht der Europäischen Handelskammer in Peking sollte Reiche bei ihren Gesprächen in China auch EU-Wirtschaftsinteressen vertreten. Es gebe keine gesonderte deutsche Übereinkunft. Europa trete in seinen Positionen einheitlich auf, so Jens Eskelund, Präsident der Europäischen Handelskammer in China. Auf ihrer Reise wird Katharina Reiche von einer 35-köpfigen Wirtschaftsdelegation begleitet. Mit dabei sind unter anderem BASF-Chef Markus Kamieth, Siemens Energy-Vorstand Tim Holt und der Chef von ThyssenKrupp Miguel Lopez. Morgen geht es für die Ministerin weiter in den Süden Chinas nach Guangzhou zu Treffen mit Vertretern der Lokalregierung und zu Unternehmensbesuchen.
2: Zwei Tage lang wird Bundeswirtschaftsministerin Reiche in China

0: Diese Telematiktarife haben auch ihre Risiken.
1: Alles, was Autofahrerinnen und Autofahrer brauchen, ist eine App ihres Versicherers auf dem Smartphone und meist auch einen Sensor an der Windschutzscheibe, der die Fahrdaten einsammelt. Christian Axt, Telematikexperte der HUK-Coburg-Versicherung.
2: Dabei geht es vor allem um die Geschwindigkeit und Beschleunigung sowie das Brems- und das Lenkverhalten.
1: Die App sendet die Daten an ein Tochterunternehmen der HUK, das sie auswertet und die jeweiligen Bewertungen dann verschlüsselt an die Muttergesellschaft zurückmeldet. Die HUK-Coburg berechnet einmal im Jahr einen Gesamtfahrwert, sagt Christian Axt.
2: Dieser ist dann die Basis für den Folgebonus für das nächste Versicherungsjahr. Und den voraussichtlichen Bonus können unsere Kundinnen und Kunden aber durchgängig in der HUK Mein Auto App einsehen.
1: Katharina Lawrence von der Verbraucherzentrale Hessen gibt zu bedenken, dass im Alltag häufig andere Verkehrsteilnehmer das eigene Fahrverhalten mitbestimmen.
3: Wenn sie abrupt halten, dann kann das die richtige Reaktion im Fahrverhalten sein. Und wenn das natürlich dann häufiger passiert und in dem Tarif ausdrücklich darauf geachtet wird, dass man nicht schnell abbremst, nicht schnell beschleunigt, dann kann das alltagsfremd sein und Auswirkungen auf die Rabatte haben.
1: HUK-Coburg-Telematikexperte Christian Axt sagt,
2: einzelne Ereignisse, zum Beispiel jetzt ein abruptes Bremsen in einer Gefahrensituation, wirken sich nicht entscheidend auf die Bewertung aus.
1: Auch wer häufig durch Gefahrenzonen in belebten Innenstädten fährt oder spätabends von der Arbeit kommt, riskiert Punktabzüge. Was sagen Autofahrer in Frankfurt zu den Telematiktarifen?
4: Dieses Gefühl, überwacht zu werden, das macht mir irgendwie ein schlechtes Gefühl beim Autofahren und so generell. Und deswegen habe ich mich auch dagegen entschieden bei der letzten Versicherung.
5: Brauche ich jetzt nicht.
6: Ich finde die Grundidee sehr gut. Das wäre meine Überlegung wert.
1: Rund 800.000 der insgesamt 14 Millionen Kfz-Versicherten der HUK nutzen den Telematiktarif. Wer damit tadellos unterwegs ist, könne bis zu 30% sparen, heißt es. Verbraucherschützerin Lawrence zweifelt.
3: Also ich würde mal sagen, das sind so Spitzenwerte. Und im Alltag werden Sie die wahrscheinlich mit Ihrem Fahrverhalten nicht erreichen, also den Rabatt nicht völlig ausschöpfen können.
1: Die Versicherer zielen mit den Telematiktarifen insbesondere auf junge Autofahrer, denen die Fahrpraxis fehlt und die einen besonders hohen Versicherungsbeitrag zahlen müssen. Katharina Lawrence von der Verbraucherzentrale rät:
3: Es gibt auch durchaus günstige Tarife, die eben keine Telematiktarife sind. Und dann müssen sie nicht ihre Daten an den Versicherer geben.
1: Die HUK-Coburg sagt, dass die Daten verschlüsselt nach dem aktuellen Stand der Technik sicher gespeichert seien. In eigenen Rechenzentren in Bayern und auf Servern des US-Marktführers Amazon.
0: Die Telematiktarife bei Autoversicherungen und warum Sie da besser ganz genau hinschauen sollten, darüber hat Alexander Schmidt berichtet. Und wie gläsern wir mittlerweile geworden sind, das ist heute Morgen unser Das Thema bei HR Info. Und da zeigen wir Ihnen gleich mal, wie das mittlerweile auch schon unseren Alltag bestimmt. In der nächsten halben Stunde.
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0: Noch 15 Tage, dann startet die Fußball-Weltmeisterschaft. Also noch gut 2 Wochen für Bundestrainer Julian Nagelsmann für den Feinschliff. Ab heute kommt die Nationalmannschaft in Herzogenaurach zusammen, um in die Vorbereitung zu starten. Schön ist es da, aber auch laut, weiß Sportreporterin Anne van Eickels.
8: Es fällt schwer, nicht von Idylle zu sprechen, wenn es um Herzogenaurach geht. Die Altstadt mit den vielen Fachwerkhäusern und engen Kopfsteinpflastergassen wirkt beschaulich, unaufgeregt und bodenständig. Doch lautes Klappern gehört hier zum Geschäft. Unzählige Störche klappern auf den Dächern der Fachwerkhäuser in ihren Nestern. Und etwas außerhalb der idyllischen Altstadt, am sogenannten Homeground, da werden sie es in den nächsten Tagen auch wieder tun. Dieses laute Klappern fürs eigene Geschäft.
9: Wir wollen Weltmeister werden. Das ist für mich nach wie vor ein Unterschied, ob man sagt, wir werden Weltmeister, wir wollen das werden.
8: Julian Nagelsmann bleibt bei seiner Ansage von 2024.
9: Wir wollen das und jeder Spieler, der nominiert ist, ist eine Pflicht, das auch jeden Tag zu zeigen und jeden Tag alles dafür zu tun.
8: So wie vor 2 Jahren. Bei der Heim-EM spielte sich die deutsche Mannschaft mit ihrer Leidenschaft zurück in die Herzen der Fans. Machte trotz des frühen Ausscheidens Lust auf mehr. Mehr aber auch nicht.
9: Ich weiß nicht, ob es mein Job ist, vorneweg für Euphorie zu sorgen. Ich glaube, das muss jeder so ein bisschen bei sich bei sich anfangen und sagen, wie möchte er auf eine Mannschaft blicken,

0: Ich möchte auf so ein Turnier blicken.
1: Beim WM-Testspiel am Sonntag in Mainz wollen Bundestrainer und Team Werbung in eigener Sache machen.
0: Mein Job ist, mit der Mannschaft zusammen die Momente zu kreieren, die euch dazu veranlassen, positiv zu sein. Und das ist jetzt auch schon das Spiel gegen Finnland, dann gegen die USA. Auch da sind schon Momente, die natürlich nicht alles entscheidend sind, aber wo wir ähnlich wie in den letzten 7 Spielen, die wir alle gewonnen haben, ist unser Job, auch die beiden Spiele, wenn es geht, zu gewinnen.
1: Und dafür startet die Mannschaft in Herzogenaurach gemeinsam in die WM-Vorbereitung.
0: Die sind alle heiß und haben Bock.
1: Mit Manuel Neuer als alter Neuer Nummer 1. Aber noch ohne Kai Havertz, der am Samstag mit dem FC Arsenal im Champions-League-Finale gegen Paris spielt. Für alle anderen geht es ab sofort darum,
0: das zu beeinflussen, was wir beeinflussen können, und dadurch Euphorie zu wecken. Ich glaube, durch Worte wird es sehr, sehr schwer. Wir müssen Taten zeigen, wir müssen handeln, wir müssen ins Handeln kommen. Deswegen bin ich auch froh, wenn es dann endlich losgeht und wir nicht mehr so viel palabern müssen, sondern einfach Fußball spielen.
1: Und das Klappern. Nur noch das Geschäft der Störche ist auf den Dächern der Fachwerkhäuser in Herzogenaurach.
2: Die deutsche Fußballnationalmannschaft startet in die WM-Vorbereitung. Ab heute erstmal in Herzogenaurach. Anne van Eickels hat berichtet.

0: Strahlender Sonnenschein, volle Freibäder und Temperaturen deutlich über 30 Grad. Der Sommer ist da bei uns in Hessen und er ist offenbar gekommen, um zu bleiben. Und das schon im Mai. Da stöhnen viele, die mit der Hitze nicht so gut können, schon laut auf. Und jetzt wollen wir mal schauen, wie es denn weitergeht in den nächsten Tagen. Wir wollen darüber sprechen jetzt mit Tim Steger aus der ARD Wetter, aus dem ARD Wetter Kompetenzzentrum. Tim, wie ungewöhnlich ist diese Hitzewelle für Ende Mai eigentlich?
1: Ja, Christoph, wenn man die absoluten Zahlen anschaut, da gab es also schon höhere Temperaturen in Hessen Ende Mai. Jetzt gab es 32,4 Grad gestern in Frankfurt am Main, der höchste Wert hessenweit. Deutschlandweit waren es 34 in Regensburg. Der Rekord liegt bei 35 Grad, gemessen am 28. Mai 2005, also für die letzte Mai-Dekade. Auch am 29. Mai 2017 war es sehr heiß in Michelstadt, 34,3 Grad. Das sind aber nur die einzelnen Tage. Das Besondere ist, dass wir jetzt den fünften Tag in Folge mit heute eingeschlossen in Südhessen Temperaturen über 30 Grad haben. Man spricht ja offiziell von einer Hitzewelle, wenn es in drei Tagen in Folge über 30 Grad sind an einer Station. Das ist so eine geläufige Definition. Und das ist schon sehr ungewöhnlich für Mai, dass man also wirklich eine so ausgedehnte Witterungsperiode mit so hohen Temperaturen hat. Also das ist schon beispiellos, muss man sagen.
0: Am Wochenende haben wir ja fast überall in Hessen geschwitzt. Da wurde überall die 30-Grad-Marke geknackt fast. In Frankfurt waren es sogar 32 Grad. Also stabiles Wetter für ganz Hessen. Wie kommt es?
1: Das Besondere ist, dass wir eine sogenannte Omega-Wetterlage haben. Das heißt, ein Hoch liegt über West- und Mitteleuropa und wird flankiert von Tiefs, die das quasi stützen. Und dann ist diese Großwetterlage sozusagen festgetackert. Und da kann jetzt also die Sonne um diese Jahreszeit eben schon ganz schön reinbrezeln sozusagen. Und durch das Absinken der Luft im Hoch werden auch alle Wolken, die sich bilden wollen, unterdrückt. Es ist also wirklich von früh bis spät sonnig. Und die Luft wird komprimiert zusammengedrückt im Hoch und kann sich dadurch auch erwärmen. Und dann wird das um die Jahreszeit von Tag zu Tag wärmer. Das ist also der Grund für diese ausgeprägte Hitze. Man spricht auch von einer Hitzekuppel, im Englischen Heat Dome, im Zusammenhang mit dieser Wetterlage.
0: In Nordhessen wird es ja jetzt schon ein bisschen kühler. Deutet sich da schon das Ende der Hitzewelle an?
1: Ja, da kann man jetzt ein bisschen durchlüften. Das bedeutet aber nur, dass da jetzt ein neues Hoch mit Luft aus Norden diese kühlere Luft heranbringt. Das ist auch dort weiterhin sonnig. Im Süden bleibt es heiß, heute auch wieder über 30 Grad in den kommenden Tagen. Wahrscheinlich nur knapp unter 30 in Südhessen und im Rhein-Main-Gebiet, bevor es dann Richtung Wochenende schon wieder nach oben geht. Da wird es auch in Nordhessen wieder Richtung Freitag an die 30 Grad geben und in Südhessen auch wieder über 30 Grad. Zudem zunehmend schwüler, weil dann mehr Feuchtigkeit ins Spiel kommt, bedeutet am Wochenende dann auch zum Teil Schauer und Gewitter, die es ja bisher nicht gab in der trockenen Luft. Dann aber wohl in der neuen Woche ein Ende in Sicht. Aber bis dahin sind jetzt noch ein paar schweißtreibende Tage, vor allem im Süden und vor allem am Wochenende. Da wird dann auch die Wärmebelastung mit der Feuchtigkeit noch deutlich ansteigen.
0: Bei Schauer haben sich gerade alle gefreut, die einen Garten haben. Da bin ich mir sehr sicher. Heißt, nächste Woche ist die Hitzewelle dann definitiv vorbei oder stehen da noch Möglichkeiten, dass es heiß bleibt?
1: Nee, also das ist also ziemlich sicher, dass wir dann auf sommerlichem Niveau weitergehen mit Temperaturen um 25 Grad in der Spitze im Rhein-Main-Gebiet im Norden, dann Hessen wahrscheinlich sogar ein bisschen kühler. Also das ist dann normales Wetter für die Jahreszeit, also kein richtiger Absturz, aber dann doch von der Hitzewelle ausgehend wieder in Normalniveau. Und das ist dann auch eine gute Sache, vor allem in Verbindung mit Schauern, Gewittern, ein bisschen was von oben nass für die Natur, das ist auch jetzt wichtig.
0: Dann lass uns mal noch ein bisschen weiterschauen. Auch in Frankreich und Großbritannien ist es für Mai gerade ungewöhnlich heiß. Schwitzt gerade ganz Europa durch die Hitzewelle?
1: Ja, vor allem in Großbritannien und Frankreich ist diese Hitzewelle noch extremer und ungewöhnlicher als hierzulande. Gestern wurden in England und im Westen Londons, in Kew's Garden, das ist ein botanischer Garten, 35,1 Grad gemessen. Das ist der Allzeitrekord für Mai dort in diesem Land, Großbritannien. Der zuvorige Rekord betrug 32,8 Grad im Jahr 1944 gemessen. Da kann man mal sich vorstellen, wie extrem viel höher das ist. Auch in Heathrow 35 Grad und auch in Frankreich verbreitet jetzt schon um die 36 Grad gemessen worden. Das sind also Werte, die man dort eigentlich historisch gesehen nicht kennt und zeigt einfach, dass der Klimawandel hier sich wieder quasi äußert. Einzelne Wetterlagen sind ja immer schwer einzuordnen, aber das ist tatsächlich ein deutliches Signal, solche Wetterlagen gab es früher auch schon mal da, aber auf niedrigerem Niveau. Jetzt, wenn es dann mal dazu kommt, wird es dann gleich viel extremer. Wenn sowas übrigens im Hochsommer auftreten würde, wie 2003 beispielsweise hierzulande, dann würde auch in Deutschland verbreitet die 40-Grad-Marke überschritten, vielleicht sogar noch höhere Temperaturen gemessen werden. Zum Glück muss man sagen, ist es jetzt erst noch Mai, aber das zeigt schon mal, wo die Reise hingeht und auf was man sich dann einstellen muss. Nur der Frage der Zeit, wann irgendwann mal so eine Wetterlage Ende Juli, Anfang August auftritt und dann wird es tatsächlich noch extremer.
0: Also, wenn das nächste Mal Klimageräte und Ventilatoren im Angebot sind, zuschlagen. Vielen Dank, Tim Steger aus dem ARD-Wetterkompetenzzentrum.
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10: 9.30 Uhr. Wirtschaftsweise stellen Frühjahrsgutachten vor. Verbraucherschützer fordern einheitliche EU-Regeln für soziale Medien. Sperrzone wegen Schweinepest in Marburg-Biedenkopf ausgeweitet. Das Wetter: viel Sonne, warm bis heiß, 22 bis 32 Grad. Mein Name ist Daniel Skondo. Die sogenannten Wirtschaftsweisen legen gleich ihr Frühjahrsgutachten vor. Es wird erwartet, dass sie ihre Konjunkturvorhersage deutlich senken. Aus Berlin, Anne-Kathrin Mellmann.
11: Mehrere führende Wirtschaftsforschungsinstitute haben ihre Prognosen bereits nach unten korrigiert. Das unabhängige Expertengremium sah Deutschland zuletzt in einer Phase anhaltender wirtschaftlicher Schwäche. Aktuell erschwert der Iran-Krieg die Bedingungen. Wegen der Blockade der Straße von Hormuz steigen weltweit die Energiepreise. Das Gutachten der Wirtschaftsweisen erscheint im Frühjahr und im Herbst.

0: und dient der Bundesregierung, Unternehmen, aber auch der Öffentlichkeit als wichtige Orientierung.
1: Verbraucherschützer in Deutschland wünschen sich in der EU eine einheitliche Regulierung für soziale Medien. Die Chefin des Verbraucherzentrale Bundesverbandes POP sagte den Zeitungen der neuen Berliner Redaktionsgesellschaft, ein Flickenteppich aus nationalen Regelungen wäre nicht zielführend. Eine Expertenkommission in Deutschland soll bis Ende Juni ihre Empfehlungen vorlegen. Mit Spannung wird erwartet, wie sie sich zu einem Mindestalter für soziale Medien positioniert. Mit einer neuen Regelung will die Bundesregierung die Trendwende beim Wohnungsbau schaffen. Denn zuletzt war die Zahl der neu gebauten Wohnungen auf den niedrigsten Stand seit 10 Jahren gesunken. Heute berät das Kabinett über die Reform des Baugesetzbuchs. ARD-Hauptstadtkorrespondentin Dagmar Pepping.
2: Mehr Tempo, weniger Bürokratie verspricht Bauministerin Huberts von der SPD. Eine Stellschraube dafür: Kommunen mit einem angespannten Wohnungsmarkt können künftig ein überragendes öffentliches Interesse am Wohnungsbau erklären. Das bedeutet, gibt es einen Konflikt um Raum, hätte der Wohnungsbau Vorrang vor beispielsweise Denkmal oder Naturschutz. Außerdem sieht die Reform vor, dass häufiger als bisher auf eine Umweltprüfung verzichtet werden kann.
1: In Frankfurt ermittelt die Staatsanwaltschaft seit längerem wegen möglichen Betrugs und Schwarzarbeit bei den Fahrdiensten Uber und Bolt. Jetzt zeigt sich, dass der Schaden wohl größer ist als bisher gedacht. Finanzamt und Sozialkassen sollen um mindestens 4 Millionen Euro gebracht worden sein. Es geht um eine Gruppe, die als Subunternehmen rund 100 Fahrzeuge bei Uber und Bolt in Frankfurt angemeldet hatte. Fahrer sollen schwarz bezahlt worden sein. Nach einem weiteren Fall der afrikanischen Schweinepest ist die Sperrzone im Kreis Marburg-Biedenkopf erweitert worden. Betroffen sind seit heute auch Gebiete in Breidenbach und Biedenkopf. Laut Kreisverwaltung gibt es dort strengere Regeln für die Jagd. Anfang des Monats war ein totes Wildschwein in Nordrhein-Westfalen gefunden worden, gut 5 Kilometer von der hessischen Landesgrenze entfernt. US-Präsident Trump hat eine doppelte Niederlage bei seinen Plänen erlitten, in bestimmten Bundesstaaten die Wahlkreise zu verändern. Er wollte seinen Republikanern damit Vorteile bei den Kongresszwischenwahlen im November verschaffen. In South Carolina blockierten einige Senatoren der Republikaner gemeinsam mit den Demokraten ein entsprechendes Vorhaben. In Alabama stoppte ein Gericht eine neue Wahlkreiskarte. Begründet wurde der Widerstand in beiden Fällen damit, dass schwarze Wähler durch die Pläne diskriminiert würden. In der ersten Runde der French Open hat es für die deutschen Tennisprofis eine Niederlage und einen Sieg gegeben. Daniel Altmaier ist ausgeschieden. Er musste sich in 5 Sätzen Félix Auger-Aliassime aus Kanada geschlagen geben. Dagegen ist Jan-Lennard Struff weitergekommen. ARD-Sportreporter Guido Ringel.
3: Der Warsteiner hatte das Kunststück fertiggebracht, den favorisierten Alexander Bublik, einen Top-10-Spieler, zu besiegen. 4 Sätze lang großes Selbstbewusstsein bei Struff, und das, obwohl die letzten Wochen nicht gut für ihn gelaufen waren. Aber mit einer breiten Brust und Ruhe im Spiel sowie einem starken Aufschlag schaffte Jan-Lennard Struff als Nummer 80 der Welt den Sprung in die zweite Runde.
1: Das waren die Nachrichten. Das Wetter. Viel Sonne heute und bleibt trocken bei Höchstwerten zwischen 22 und 32 Grad. Auch morgen sonnig und trocken, dann bis zu 29 Grad. Die weiteren Aussichten: auch am Freitag scheint die Sonne, am Abend kann es erste einzelne Schauer geben bis 32 Grad und am Samstag Sonne, Wolken und teils kräftige Schauer oder Gewitter bei ähnlichen Werten. Die Zeit 9.35 Uhr.
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1: Vorsicht auf der A3 Frankfurt Richtung Köln. Zwischen Bad Camberg und Limburg Süd liegen mehrere Reifenteile auf der Fahrbahn. A5 Kassel-Frankfurt zwischen Obermörlen und dem Bad Homburger Kreuz streckenweise stockender Verkehr. A7 Fulda-Kassel zwischen Bad Hersfeld-West und Homberg-Efze 2 Kilometer Stau wegen einer Tagesbaustelle. Hier ist nur der linke Fahrstreifen frei. A60 Mainz-Rüsselsheim zwischen Mainz-Laubenheim und Bischof 3 Kilometer stockend wegen Reinigungsarbeiten auf dem rechten Fahrstreifen. Die A643 Mainz Richtung Wiesbaden zwischen dem Dreieck Mainz und dem Schiersteiner Kreuz streckenweise stockender Verkehr. Dadurch auch 4 Kilometer stockend auf der A60 zwischen Mainz-Lerchenberg und dem Dreieck Mainz. Die A661 Egelsbach Richtung Oberursel zwischen Offenbach-Taunusring und Frankfurt-Friedberger Landstraße streckenweise stockend wegen einer Tagesbaustelle. Und die Meldung aus dem Kreis Limburg-Weilburg: in Hadamar ist die neue Chaussee zwischen der Straße Am Bahnhof und der Hospitalstraße wegen

0: Löscharbeiten in beiden Richtungen gesperrt. Anwohner in Hadamar werden gebeten, so wenig Wasser wie möglich zu verbrauchen. Der Wasservorrat wird dringend fürs Löschen benötigt. Anwohner in den Bereichen Niederzeuzheim, Talheim und Frickhofen werden gebeten, ihre Fenster und Türen geschlossen zu halten.
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2: An diesem Mittwoch einen schönen guten Morgen. Im Ukraine-Krieg ist weiter kein Ende in Sicht. Der Ton wird aber in den letzten Wochen schärfer. Nicht nur aus Russland und der Ukraine, sondern auch aus Berlin. Grund sind neue Äußerungen von Russlands Außenminister Lavrov. Er hat weitere schwere Angriffe auf Kiew angekündigt und Ausländer und Diplomaten aufgefordert, die ukrainische Hauptstadt zu verlassen. Für Kanzler Merz eine rücksichtslose Eskalation und ein Grund mehr, die Ukraine noch aktiver zu unterstützen. Mit dem Ziel, den russischen Präsidenten zu Verhandlungen zu bewegen.
3: Russlands Außenminister Sergej Lavrov warnt vor weiteren systematischen Angriffen auf Kiew. Attackiert werden sollen nicht nur Objekte, die für die ukrainischen Streitkräfte wichtig sind, sondern auch Entscheidungszentren. Ausländer und auch Diplomaten werden erneut aufgefordert, die Stadt zu verlassen. Das Auswärtige Amt wertet das als Einschüchterungsversuch. Russland wolle die Ukraine und ihre Unterstützer mittels Drohungen und Terror spalten. Der russische Botschafter in Deutschland wurde einbestellt, auch um ihm klarzumachen, dass man nicht klein beigeben werde. Im Gegenteil. Außenminister Johann Wadephul treibt seine Bemühungen voran, weitere Mittel für die Ukraine zu mobilisieren.
4: Es geht darum, dass wir die konkreten weiteren Unterstützungsbedarfe der Ukraine stets durch die europäischen NATO-Partner und Kanada bedienen.
3: Dafür, das machte der CDU-Politiker beim Treffen der NATO-Außenminister im schwedischen Helsingborg klar, brauche man mehr Mittel, als durch den Kredit der Europäischen Union bereits abgedeckt wird. Der EU-Kredit sieht für die Anschaffung von Militärmaterial jährlich rund 30 Milliarden Euro vor. Außenminister Wadephul hat den NATO-Partnern vorgeschlagen, mindestens dieselbe Summe noch einmal obendrauf zu legen. Wer wie viel bereit ist zu geben, das ist noch offen.
4: Wir müssen jetzt eben in harter Arbeit die nächsten 6 Wochen auch nutzen, um das zu konkretisieren.
3: Entscheiden können dann die Staats- und Regierungschefs beim NATO-Gipfel in der Türkei. Es wäre, davon ist nicht nur der deutsche Außenminister überzeugt, ein wichtiges Signal. Gerade jetzt, denn Putin stehe unter Druck, sagt der Sicherheitsexperte Nico Lange in der ARD.
5: Auch deswegen, weil er gerade in einer schwierigen Situation ist, an der Front und auch mit den Schlägen der Ukraine nach Russland hinein. Das sollte man zum Anlass nehmen, genau bei diesen Dingen der Ukraine noch mehr zu helfen. Offensichtlich hat man da einen wunden Punkt bei Putin getroffen.
3: Zu was das führt, ist offen. Die einen warnen vor weiteren Eskalationen, zu noch mehr Angriffswellen mit hochmodernen, nur schwer abzuwehrenden Raketen. Die anderen setzen darauf, dass mehr Druck den russischen Präsidenten zum Einlenken bewegt und an den Verhandlungstisch bringt. Für Außenminister Wadephul ist klar, dass die Europäer gut beraten wären, eine Doppelstrategie zu fahren.
4: Einerseits die Ukraine klar unterstützen und wir werden für die nächsten Jahre noch mehr Geld brauchen. Wir müssen uns auch jetzt schon auf den nächsten Winter der Ukraine vorbereiten. Aber gleichzeitig muss man natürlich offen sein für Diplomatie und das vorbereiten.
3: Der CDU-Politiker sieht durchaus erste Anzeichen dafür, dass in Russland die Bereitschaft, Gespräche zu führen, wächst. Auch mit den Europäern. Die für sich allerdings noch klären müssen, wer am Ende mit am Verhandlungstisch sitzt und dann auch für alle sprechen kann und darf.
2: Christina Nagel aus dem ARD-Hauptstadtstudio über den neuen, schärferen Kurs der Bundesregierung gegenüber Russland. Trump, Putin, jetzt gerade Wirtschaftsministerin Reiche. In China kommen gerade fast täglich wichtige Politikerinnen und Politiker aus der ganzen Welt an, um es sich gut zu halten mit der chinesischen Regierung. Einer von vielen Gründen dafür sind die seltenen Erden. China ist unangefochtener Weltmarktführer und setzt den Handel mit den wichtigen Rohstoffen auch immer häufiger politisch ein. Da bekommt der Bericht eines Expertengremiums der EU gerade eine besondere Bedeutung. Sie haben nämlich das Abfallrecycling in der EU untersucht und festgestellt, wenn das ordentlich gemacht würde, dann könnte Europa die Abhängigkeit von Rohstofflieferanten wie China deutlich verringern.
6: Die Idee des Recyclings ist heute nicht neu, sagt Soraya Heuss-Asbichler. Sie ist Professorin für Mineralogie an der Ludwig-Maximilians-Universität München und Mitglied der Expertenkommission Futuram, die den Recycling-Fahrplan für Europa ausgearbeitet hat. Doch um das Thema einzuordnen, blickt sie gerne auch auf den

0: historischen Kontext zum Umgang mit Rohstoffen.
1: Wenn man die Geschichte der Menschheit anschaut, war früher diese Gewinnung von Rohstoffen so aufwendig, nicht nur im Rahmen von körperlichem Einsatz, sondern auch von Ressourcen, Energie, die man reinstecken musste. Deswegen konnte man sich nicht leisten, alles wegzuschmeißen.
0: Heute schätze man vor allem die Bedeutung kritischer Rohstoffe, etwa für die Einrichtung großer digitaler Rechenzentren oder für moderne Windkraftanlagen, wieder hoch ein. Man sehe in einer Stärkung der Recyclingrate die wirtschaftlichen und ökologischen Vorteile. Bernd Friedrich, Professor für Metallurgische Prozesstechnik und Metallrecycling an der RWTH Aachen, betont, dass in Deutschland das Recycling der großen Metallströme schon gut funktioniere.
2: In Deutschland im weltweiten Vergleich sind wir eigentlich Recycling-Weltmeister. Wir haben zum Beispiel von unserer Produktion an Kupfer, an Aluminium, an Stahl und solchen Elementen, haben wir in der Regel 50% und mehr Abdeckung bereits jetzt in Deutschland aus dem Recycling.
0: Ganz anders sieht der Experte für Metallverarbeitung die Lage bei den seltenen Erden und weiteren wichtigen Metallen, die eine Schlüsselrolle in der Hightech-Welt spielen.
2: Wir haben für das Gallium aus den Chips nahezu null Recyclingquote. Wir haben für Indium, was unsere Touchpanel, Touchscreens ausmacht, nahezu null Recycling. Das liegt aber daran, weil die Gehalte in unseren Endprodukten sind so klein, wenn es sich nicht lohnt, macht es keiner.
0: Hier müsse die Politik die Rahmenbedingungen schaffen, um das Sammeln und Recyceln von Elektrokleingeräten wie Smartphones oder Fernbedienungen zu unterstützen, damit sie nicht im Restmüll landeten. Auch die Umweltzerstörung, etwa durch Bergbau, müssten in die Rechnung mit einbezogen werden.
1: Da mag es ein bisschen teurer sein, aber das wäre für die Gesellschaft viel wichtiger. Und da kann man sagen, die Gesellschaft profitiert deutlich mehr, weil die Nachfolgekosten so viel geringer sind im Vergleich zu dem, was dieses Projekt oder dieses Produkt kostet.
0: Auf einen weiteren kritischen Punkt beim europäischen Rohstoffrecycling weist Luis Tesero, Leiter des Geschäftsfeldes Rohstoffe am Fraunhofer-Institut ISI in Karlsruhe, hin. Es geht um das Recycling von Rohstoffen aus Fahrzeugen. Häufig werden Pkw, die hierzulande eigentlich schon verschrottet würden, ins Ausland exportiert, was zunächst auch ökologisch sinnvoll sei.
3: Global gesehen haben wir natürlich ein Interesse daran, dass die Produkte so lange wie möglich genutzt werden. So, das ist ja nicht zu verteufeln, wenn mein Auto jetzt woanders 5 Jahre länger fährt. Das bedeutet aber, dass dieses Auto dort das Ende seines Lebens oder dieser Computer dort das Ende seines Lebens erfährt und hier nicht recycelt werden kann.
0: Oft seien die Rohstoffe dann verloren. Der Recycling-Gedanke müsse deshalb auch außerhalb von Europa stärkere Beachtung finden. Dann könnten auch diese Produkte, die außerhalb Europas länger in Gebrauch bleiben, am Ende als Rohstofflieferanten für eine ökologische Kreislaufwirtschaft dienen.
4: Frank Wittig über den Bericht eines Expertengremiums zum Abfallrecycling in der EU und den Chancen, die es gibt, wenn der Müll konsequenter recycelt würde.
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4: Um 9.44 Uhr am Rathaus in Offenbach weht in dieser Woche eine besondere Fahne, nämlich die von Kickers Offenbach. Und das aus einem besonderen Grund. Der Kultclub am Main wird heute nämlich 125 Jahre alt. Aktuell ist Regionalliga-Alltag angesagt, aber es gab ja auch diese glorreichen Zeiten beim OFC. Mit dem Pokalsieg 1970, Bundesliga in den 80ern unter anderem oder zweite Liga in den 90ern. Barbara Klein hat vieles davon live miterlebt. Sie war lange Zeit Vizepräsidentin, ist jetzt Ehrenrepräsentantin von Kickers Offenbach. Nach ihrem verstorbenen Mann Walter Klein ist die Stehtribüne im Stadion am Biberer Berg benannt. Ich habe mit ihr gerade eben über ihren OFC gesprochen und sie gefragt, welche Erinnerungen an diesem Jubiläumstag ihr direkt in den Kopf kommen.
6: Ach, da gibt es eigentlich viele. Früher war es ja so, in unserem alten ehrwürdigen Stadion, wenn Fußballspiele waren und der Gegner kam, gab es ja sehr oft verbale Differenzen oder Aussagen oder gar Schlägereien. Das sind ja so Dinge, die in einem haften bleiben und dass man heute sagt, es ist Gott sei Dank nicht mehr so. Das schuldet aber auch unserem schönen neuen Stadion mit diesen ganzen Sicherheitsvorkehrungen. Die Menschen haben sich verändert, auch das Fantum hat sich verändert und das ist auch gut so. Ich durfte ja schon zweimal zu den Fans gehen während eines Spiels, weil der Schiedsrichter Obmann es wollte, weil der Spiel sonst abgebrochen worden wäre, und habe zu unseren Fans, auch zu den gegnerischen Fans gesprochen und sie zur Vernunft gerufen. Ja, aber das sind so Dinge, da sage ich mir heute, ich war 30 Jahre jünger, 40 Jahre jünger, frage mich heute, wo ich den Mut hergenommen habe, über das Spielfeld mit Schuh mit Absatz, ich sage mal, mit Schuhen zu marschieren. Und der Straßengott, der ist mir bald in Ohnmacht gefallen, da hat er mir gesagt, Frau Klein, mein Rasen. Ja, aber ich habe dann immer gesagt, er wird ja durch meine hohen Absätze dann vertikutiert. Das ist aber auch ein Vorteil, um da ein bisschen Freude. Und der Schiedsrichter hat dann gegrinst. Und da frage ich mich heute, wo ich dieses Selbstbewusstsein und Mut hergenommen habe. Und das gab natürlich auch sehr schöne Dinge. Ich durfte Pokalspiele miterleben, die sehr berauschend waren, trotz starken Regen oder sonst andere Festivitäten. Unsere Kickers-Tage, wo die Kickers-Familie zusammenkam, das sind ja alles so Ereignisse, die werden sich nicht wiederholen, und wenn in einer ganz anderen Form, weil sich die Menschen verändert haben, das Denken hat sich verändert, und ich denke, es hat so alles seine Zeit.
4: Es gab eine Menge Highlights in 125 Jahren Kickers Offenbach. Ja. Aktuell läuft es nicht ganz so gut. Seit 13 Jahren stecken sie in der Regionalliga fest und wollen gerne da hoch, aber es klappt leider nicht. Trotzdem kommen jedes Heimspiel Tausende von Zuschauern. Warum glauben Sie, sind die Fans von Kickers Offenbach so treu und sagen, das ist mein Verein?
6: Ja, das ist mein Verein, das sage ich ja auch und das sagen wir alle, weil der OFC ist ein besonderer Verein. Immer wenn neue Trainer kommen oder neue Verantwortlichen, dann sage ich immer, sie sind bei keinem normalen Verein. Sie sind bei einem Sportverein, ja, aber wir haben ein extrem hohes Fanpotenzial. Wir haben alle möglichen Nationalitäten in unseren Reihen. Also es werden bei uns viele Sprachen in den Fanbereichen gesprochen, unterschiedliche Religionen sind da, und trotzdem verstehen sich die Personen, die da auf der Waldemar-Klein-Tribüne stehen. Und das sind ja fast immer 3000 alleine, Jung, Alt, Rentner, Sozialempfänger, Pfarrer, Banker, steht ja jedes Klientel da. Und wir haben viele, viele Fans, die in den OFC eine Riesenfamilie sehen. Die fühlen sich da geborgen, die fühlen sich aufgehoben, die fühlen sich respektiert. Und das ist der besondere Flair oder das Besondere beim OFC. Und das ist so ein wertvolles Gut, was nicht jeder Verein hat. Und dafür müssen wir eigentlich sehr dankbar sein, dass wir das haben. Das ist das größte Pfand, das größte Gut, was wir haben.
4: Die Hoffnung ist immer da auf Fanseite. Und an einem Geburtstag darf man sich ja auch immer etwas wünschen. Was wünschen Sie sich denn für Ihren OFC?
6: Ja, also ich habe mir ja schon, als ich mein Amt niederlegte, 2019, aus Altersgründen habe ich gesagt, nicht, dass man sagt, die Alte kann nicht aufhören, weil bei vielen Leuten steht also immer die Zahl des Alters, was ja auf dem Papier steht, und danach wird man teilweise gemessen, habe ich mir damals gewünscht, dass wir relativ schnell aufsteigen in die dritte Liga, dann ein Jahr später in die zweite Liga und da uns auch ein bisschen festklammern in der zweiten Liga, und das wünsche ich mir auch jetzt in diesem Jahr. Ich wünsche mir in diesem Jahr, also das heißt jetzt in dem 125-Jahr-Feier, dass wir relativ bald diese vierte Liga verlassen werden, aufsteigen in die dritte, was auch keine einfache Liga ist. Ich bin der Meinung, dass die sogar noch strenger, noch härter, noch konsequenter sein wird, noch zielorientierter sein wird als jetzt diese vierte Liga, und dann einen Durchmarsch machen direkt in die zweite Liga und uns da festfahren. Es wäre auch schön, irgendwann mal in die erste Liga zu kommen, aber von der Infrastruktur her, von dem gesamten Gefüge, was die Stadt Offenbach und den OFC betrifft, weil Offenbach und OFC ist ja eine Symbiose, der eine kann unter dem anderen nicht. Ich denke, wir würden uns sehr wohl in der zweiten Liga fühlen und würden da immer voll Haus haben oder weitestgehend unsere 13.000, 14.000 Zuschauer. Das Fanpotenzial wäre noch ein anderes. Die Sponsoren wären mehr da, wären geldgeberfreundlicher, wenn ich das mal so sagen darf, weil jeder Verein braucht ja Geld, weil viele Kosten da entstehen. Und ich denke, das wäre so das Ziel, was ich habe. Ist ein Wunsch. Ob er in Erfüllung geht, weiß ich nicht. Müssen wir abwarten. Da spielen viele Dinge eine Rolle. Das ist genauso, als würden Sie mir 50 oder 500 Euro geben, sagen, Frau Klein, gehen Sie ins Spielcasino und kommen Sie mit 50.000 wieder. Das ist Fußball. Aber nicht nur bei meinem OFC, Entschuldigung, ich sage mal meinem, muss aber selbst auch mal dabei grinsen. Das ist so, das ist im Sport allgemein so. Es ist nicht berechenbar.
4: sagt Barbara Klein, Ehrenrepräsentantin von Kickers Offenbach zum 125. Geburtstag ihres OFCs. Heute Abend, hat sie mir erzählt, wird auch ordentlich gefeiert mit vielen ehemaligen Spielern. Und Fußball-Deutschland freut sich sicher auch, wenn die Kickers dann hoffentlich bald mal wieder einen Aufstieg feiern dürfen.
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4: Ein Leben ohne Smartphone, für viele Menschen mittlerweile undenkbar. Wie wird das Wetter? Wann spielt die Eintracht am Wochenende? Wer hat mir gerade eine Mail geschickt? Es gibt hunderte Gründe am Tag, dieses Gerät in die Hand zu nehmen. Eine Folge davon: jedes Mal, wenn wir ein digitales Gerät nutzen, hinterlassen wir auch Spuren. Und da kommt mehr zusammen, als man denkt.
8: Der Wecker klingelt. 6.30 Uhr. Heute 10 Minuten später als gestern. Denn die Smartwatch am Handgelenk überwacht meinen Schlaf und passt den Wecker so an, dass ich nicht aus der Tiefschlafphase gerissen werde. Dank Smartphone habe ich es so eingerichtet, dass die Kaffeemaschine mit dem Klingeln des Weckers eingeschaltet wird. Nur den Kaffee selbst muss ich mir noch in die Tasse gießen. Mein Handy kennt meinen Terminkalender und schlägt mir vor, wann ich losfahren sollte, um rechtzeitig trotz des morgendlichen Verkehrs bei meiner Verabredung anzukommen. Per App kühle ich das Auto schon mal entsprechend vor, denn die Sonne heizt den Innenraum auch am Morgen schon schnell auf. Selbstverständlich schlägt mir das Navigationssystem schon die entsprechende Route zu meinem ersten Termin vor.
9: Nach 100 Metern rechts abbiegen.
8: Und so komme ich entspannt und gut gekühlt am Ziel an. Später sitze ich am Schreibtisch. Den Text für diesen kleinen Beitrag speichere ich in der Cloud ab. So kann ich von allen Geräten darauf zugreifen, aber auch meine Kolleginnen und Kollegen. Da kommt wieder eine Mail in mein privates Postfach. Das ist völlig zugemüllt, vor allem mit Newslettern und Werbemails. Mit der Hand löschen dauert das ewig. Ich aktiviere aber die KI-Funktion meines Mail-Anbieters und sage ihm einfach, dass er die nicht geöffneten Newsletter löschen und mich auch gleich abmelden soll. Kurz vor Feierabend meldet sich meine Smartwatch wieder. Ich habe mich heute zu wenig bewegt, also schnalle ich noch schnell die Laufschuhe an und drehe eine Runde. Und das Training zahlt sich aus, im wahrsten Sinne. Denn die App meiner Krankenkasse hat das registriert und so kriege ich einen kleinen Bonus gutgeschrieben. Am Abend schaue ich noch ein wenig, was mir die Algorithmen der Social-Media-Plattformen so anzeigen. Aber da meldet sich noch einmal meine Uhr. Es ist kurz vor 11 und ich solle doch jetzt bitte ins Bett gehen. Okay, gute Nacht.
4: Roman Warschauer hat mal einen digitalen Tag durchgespielt. Der gläserne Mensch dank moderner Technik. Das ist heute das Thema in HR Info. 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
4: Die ersten heißen Tage des Jahres sind da. Viele freuen sich und verbringen die Zeit zur Abkühlung im Freibad oder am See. Andere stöhnen auf und sehnen sich schon wieder den nächsten Regenschauer als Abkühlung herbei. Einig sind wir uns aber wahrscheinlich alle: in der Wohnung sollte es nicht zu warm sein. Deshalb hat uns Michael Herr aus der ARD-Verbraucherredaktion 3 schnelle Tipps verraten, wie wir die Wohnung ein bisschen kühler bekommen.
10: Tipp 1, wenn es irgendwie geht, die Sonnenstrahlen erst gar nicht in die Wohnung reinlassen, heißt also tagsüber die Fenster verdunkeln und zwar am besten von außen. Wer keine Jalousien oder Rollläden dafür hat, kann auch einfach ein dünnes Handtuch so ins Fenster einklemmen, dass der Stoff das Glas von außen abdeckt. Tipp Nummer 2, Elektrogeräte, die man nicht braucht, ausschalten. Fast jeder Apparat erzeugt immer auch ein bisschen Wärme und die brauchen wir eben im Sommer nicht in der Wohnung. Daher den Drucker ausschalten, wenn man ihn nicht braucht, den Wäschetrockner erst recht, denn im Sommer trocknet die Wäsche günstiger in der Wohnung auf dem Ständer. Wenn das alles nichts bringt, hilft noch Tipp Nummer 3, ein Handtuch mit kaltem Wasser übergießen und in den Nacken legen. Das macht die Hitze sehr schnell deutlich erträglicher.
4: Das Erste, was ich gerade morgens mache, wenn ich auf der Arbeit ankomme, Fenster aufreißen, damit die dann noch kühle Luft reinkommt. Wie ist das tagsüber, wenn es draußen heiß ist?
10: Also wer tagsüber nicht zu Hause ist, der sollte auf jeden Fall die Fenster zulassen, um die warme Luft draußen zu halten. Wenn man aber daheim ist, vielleicht sogar ältere Menschen im Haushalt leben, sollte man trotzdem ab und an mal frische Luft reinlassen, um frischen Sauerstoff in die Wohnung zu kriegen, die Luftfeuchtigkeit im Haus ein wenig abzusenken. Und das macht man dann ähnlich wie im Winter. Fenster nicht kippen, sondern kurz Stoßlüften, am besten an sonnenabgewandten gegenüberliegenden Fenstern der Wohnung. So entsteht dann im Idealfall noch ein kühlender Luftstrom und danach die Fenster natürlich wieder komplett zumachen. Wenn es abends, spätestens nachts, dann endlich abgekühlt hat, die Luft draußen kälter ist als drin,

0: innen, dann heißt es natürlich, die Fenster sofort aufreißen und auch gern für längere Zeit querlüften.
1: Am Wochenende habe ich schon unser mobiles Klimagerät aus der Garage geholt, mit der Folge, dass der Hals heute ganz schön kratzt. Was sagt der Experte zu diesen Klimageräten?
0: Wenn man eine Wohnung unterm Dach hat und die Hitze im Sommer gar nicht mehr auszuhalten ist, ist das auf jeden Fall eine Überlegung wert, würde ich sagen. Klar, die Geräte verbrauchen Energie und das treibt die Klimaerhitzung natürlich irgendwie weiter an. Auf der anderen Seite ist an Hitzetagen ja auch eine Menge Strom aus Solaranlagen im Netz und der Anteil der Erneuerbaren im Strommix, der soll ja in den kommenden Jahren auch noch weiter ansteigen. Also das kann einem das ökologische Gewissen bei dieser Entscheidung ein bisschen erleichtern. Wichtig auf jeden Fall zu wissen, es gibt verschiedene Geräteklassen bei Klimaanlagen, sogenannte Monoblocks mit Abluftschlauch, die man zwischen den Zimmern verschieben kann. Die sind in der Anschaffung ein bisschen günstiger als in Anführungszeichen normale Klimaanlagen. Allerdings, was das Verhältnis Stromverbrauch-Kühlwirkung angeht, weniger effizient als diese zimmergebundenen, klassischen innen und außen angebrachten Splitgeräte. Wenn es doch noch eine Nummer kleiner geht, kann man auch einfach einen Ventilator im Zimmer aufstellen. Der kühlt die Luft zwar nicht ab, bewegt sie aber, was für ein angenehmes Gefühl auf der Haut sorgt. Und wenn man dann noch eine Schüssel Eis vor den Ventilator stellt, wird dieser angenehme kühlende Effekt noch zusätzlich verstärkt.
1: Und dann noch ein Eis in der Hand und dann ist auch wirklich alles perfekt. Heiße Tage bei uns in Hessen. Es wird auch erstmal so heiß bleiben. Einige Tipps zum Abkühlen waren das von Michael Herr aus der ARD Verbraucherredaktion.
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3: Getragen von Rekorden in den USA und Asien ist auch der DAX mit Gewinnen gestartet. Damit bleibt das Rekordhoch vom Januar in Sicht. In Japan und New York schafften die wichtigsten Indizes bereits neue Bestmarken. Der Nasdaq 100 übersprang erstmals die Marke von 30.000 Punkten. So kann auch der DAX zur Wochenmitte seine Sorgen um den anhaltenden Krieg im Iran erstmal abschütteln. Trotzdem, der Krieg hinterlässt auch hierzulande seine Spuren. Heute veröffentlichen die sogenannten Wirtschaftsweisen ihr Frühjahrsgutachten und dürften, wie zuletzt andere Ökonomen, ihre Prognose für Deutschlands Wachstum senken. Die Bundesregierung hatte ihre Prognose bereits vor einem Monat halbiert. Grund dafür ist der Krieg im Iran, der die Energiepreise steigen lässt und dadurch die Inflation erhöht. Das spiegelt sich auch am deutschen Arbeitsmarkt. Der entsprechende IFO-Index zeigt zwar, dass deutsche Unternehmen aktuell weniger Entlassungen planen, trotzdem wollen immer noch mehr Firmen Jobs abbauen als neue schaffen. Besonders die Industrie, die stark vom Export abhängt, leidet, auch unter der Konkurrenz aus China. Das dürfte denn auch bei dem heutigen Besuch der Bundeswirtschaftsministerin Katharina Reiche in China ein Thema sein. Sie wird bei dem offiziellen Besuch von wichtigen Managern großer Firmen begleitet, unter anderem von den Chefs von BASF, ThyssenKrupp und Siemens Energy. Bei den Gesprächen geht es vor allem um Rohstoffabhängigkeiten, aber eben auch um faire Wettbewerbsbedingungen.

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1: 10 Uhr. Frühjahrsgutachten der Wirtschaftsweisen wird vorgestellt. Teilzeit in Deutschland auf Rekordhoch. DFB-Team startet ins Trainingslager vor WM. Das Wetter, viel Sonne, kaum Wolken, bis 32 Grad. Mein Name ist Daniel Skondo. Die sogenannten Wirtschaftsweisen legen jetzt ihr Frühjahrsgutachten vor. Es wird erwartet, dass sie ihre Konjunkturvorhersage deutlich senken. Aus Berlin, Anne-Kathrin Mellmann.
2: Mehrere führende Wirtschaftsforschungsinstitute haben ihre Prognosen bereits nach unten korrigiert. Das unabhängige Expertengremium sah Deutschland zuletzt in einer Phase anhaltender wirtschaftlicher Schwäche. Aktuell erschwert der Iran-Krieg die Bedingungen. Wegen der Blockade der Straße von Hormuz steigen weltweit die Energiepreise. Das Gutachten der Wirtschaftsweisen erscheint im Frühjahr und im Herbst und dient der Bundesregierung, Unternehmen, aber auch der Öffentlichkeit als wichtige Orientierung.
1: Im Bundeskabinett stehen heute etliche Themen auf der Tagesordnung. So sollen etwa Baugenehmigungen

0: Genehmigungen beschleunigt werden. Außerdem geht es um die Frage, wie Cyberangriffe besser abgewehrt werden können. Und die Bundesregierung will mehr gegen Menschenhandel und Ausbeutung tun. Aus Berlin, Jan-Frederik Willems.
1: Wenn es nach Bundesjustizministerin Stefanie Hubig von der SPD geht, sollen Täter längere Freiheitsstrafen bekommen. Auch die Kunden von Zwangsbeschäftigten sollen ins Visier genommen werden. Wer zum Beispiel wissentlich zwangsbeschäftigte Bauarbeiter auf seiner Baustelle schuften lässt oder sich eine Maniküre in einem Ausbeuternagelstudio machen lässt, kann bis zu 5 Jahre ins Gefängnis oder eine Geldstrafe zahlen müssen. Das gilt bisher nur für Freier von Zwangsprostituierten.
0: Immer mehr Menschen in Deutschland arbeiten in Teilzeit. Mittlerweile jeder Dritte. Das ist ein neuer Höchststand, meldet das Statistische Bundesamt. Dabei gibt es aber weiter deutliche Unterschiede. Etwa jede zweite Frau hatte letztes Jahr eine Teilzeitstelle. Vor allem Mütter von minderjährigen Kindern. Bei Männern war dagegen nur jeder Siebte in Teilzeit. Im Prozess gegen die ehemalige RAF-Terroristin Daniela Klette könnte heute das Urteil fallen. Die 67-Jährige ist vor dem Landgericht Verden angeklagt, wegen mehrerer bewaffneter Raubüberfälle. ARD-Reporter Helmut Eickhoff.
2: Es geht um Überfälle auf Geldtransporter und Supermärkte in Niedersachsen und Nordrhein-Westfalen. Klette soll dabei mehrere Millionen Euro erbeutet haben. Die Ermittler gehen davon aus, dass sie die Überfälle gemeinsam mit 2 Komplizen begangen hat, Burkhard Garwig und Ernst Volker Staub. Sie gelten ebenfalls als frühere RAF-Terroristen. Beide sind weiter flüchtig. Klette soll jahrzehntelang im Untergrund gelebt und mit den Raubüberfällen ihr Leben finanziert haben. Die Staatsanwaltschaft wirft ihr unter anderem versuchten Mord vor und fordert eine Haftstrafe von 15 Jahren.
0: Verbraucherschützer in Deutschland fordern in der EU eine einheitliche Regulierung für soziale Medien. Die Chefin des Verbraucherzentrale Bundesverbands POP sagte den Zeitungen der neuen Berliner Redaktionsgesellschaft, ein Flickenteppich aus nationalen Regelungen wäre nicht zielführend. Eine Expertenkommission in Deutschland soll bis Ende Juni ihre Empfehlungen vorlegen. Mit Spannung wird erwartet, wie sie sich zu einem Mindestalter für soziale Medien positioniert. Russland und die Ukraine haben sich in der Nacht wieder gegenseitig mit Drohnen und Raketen angegriffen. In der südrussischen Hafenstadt Taganrog wurde nach offiziellen Angaben 2 Menschen durch einen Raketenangriff verletzt. Auch auf der von Russland annektierten Halbinsel Krim und an anderen Orten gab es nach russischen Angaben Einschläge. In der Ukraine wurden laut der Behörden 21 Menschen durch russische Angriffe verletzt. Vorbereitungen auf die Fußball-WM. Gut 2 Wochen vor Beginn des Turniers in Mexiko trifft sich das deutsche Team zu seinem Trainingslager in Herzogenaurach. ARD-Sportreporter Thomas Kattenbeck.
3: Ein Nationalspieler wird heute bei der Ankunft der WM-Teilnehmer fehlen, Kai Havertz. Havertz steht da, wo vor allem auch die Bayern-Spieler jetzt lieber gewesen wären, im Finale der Fußball-Champions League am kommenden Samstag mit seinem Verein, dem FC Arsenal. Auf der anderen Seite dürfte der Bundestrainer Julian Nagelsmann froh sein, dass er schon jetzt mit seinen wichtigsten Spielern arbeiten kann und darf. Gegen Mittag werden die Spieler erwartet.
0: Das waren die Nachrichten. Das Wetter. Viel Sonne heute und es bleibt trocken bei Höchstwerten zwischen 22 und 32 Grad. In der kommenden Nacht klar, dann kühlt es ab auf 14 bis 4 Grad und morgen wird es wieder sonnig bei bis zu 29 Grad. Die weiteren Aussichten auch am Freitag sonnig, am Abend kann es einzelne Schauer geben bis 32 Grad und am Samstag Sonne, Wolken und teils kräftige Schauer oder Gewitter bei ähnlichen Werten. Die Zeit 10.05 Uhr.
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0: Vorsicht auf der B8 Königstein-Frankfurt. Zwischen Kelkheim und Bad Soden befindet sich ein Hund auf der Fahrbahn. Vorsicht auf der A3 Köln-Frankfurt. Zwischen Bad Camberg und Itzstein mehrere Reifenteile auf dem rechten und dem mittleren Fahrstreifen. A3 Frankfurt Richtung Köln. Zwischen Kelsterbach und Raunheim 4 Kilometer stockender Verkehr. A7 Fulda-Kassel. Zwischen Bad Hersfeld-West und Homberg-Efze 2 Kilometer Stau wegen einer Tagesbaustelle. Hier ist nur der linke Fahrstreifen frei. Die A60 Mainz Richtung Rüsselsheim zwischen Ginsheim-Gustavsburg und Bischofsheim 2 Kilometer stockend wegen Reinigungsarbeiten. Die A643 Mainz Richtung Wiesbaden zwischen Dreieck Mainz und dem Schiersteiner Kreuz streckenweise stockender Verkehr. Die A661 Oberursel-Egelsbach zwischen Bad Homburger Kreuz und Frankfurt-Heddernheim 2 Kilometer stockend. Und die Meldung aus dem Kreis Limburg-Weilburg in Hadamar ist die neue Chaussee zwischen der Straße am Bahnhof und der Hospitalstraße wegen Löscharbeiten an einem Haus in beiden Richtungen gesperrt. Die Anwohner in Hadamar werden gebeten, so wenig Wasser wie möglich zu verbrauchen.

0: Das Wasser wird dringend für die Löscharbeiten gebraucht. Anwohner in den Bereichen Hadamar, Niederzollsheim, Thalheim und Frickhofen werden gebeten, Fenster und Türen geschlossen zu halten.
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2: Guten Morgen. Die Bundesregierung will heute ein Gesetz für mehr Cybersicherheit beschließen. Das klingt harmlos, hat aber ordentlich Sprengstoffpotenzial. Denn in dem Gesetzentwurf von Innenminister Dobrindt steht nicht nur drin, dass die Befugnisse für die Cyberabwehr deutlich ausgeweitet werden sollen. In dem Papier ist auch von sogenannten Hackbacks die Rede. Also aktive Gegenangriffe, um die Rechner der Angreifer aus dem Verkehr zu ziehen. Das ist politisch hoch umstritten und gesetzlich klar eingeschränkt.
3: Der finanzielle Schaden durch digitale Sabotage, Hackerangriffe oder Erpressung ist riesig. Geschätzt wird er auf mehr als 200 Milliarden Euro im Jahr. Auch der Einfluss von staatlichen Akteuren ist gewachsen, spätestens seit Russland die gesamte Ukraine angegriffen hat.
4: Wir sind uns einig darüber, dass wir eine aktive Cyberabwehr brauchen,
3: sagt Innenminister Alexander Dobrindt. Er hat sich vorgenommen, stärker als bisher gegen die Angreifer vorzugehen. Was andere Hackback nennen, ist für den Innenminister aktive Cyberabwehr.
4: Wir wollen uns auch zur Wehr setzen und die Infrastruktur der Angreifer stören und zerstören können.
3: Deswegen will das Kabinett ein Gesetz auf den Weg bringen, das den Sicherheitsbehörden mehr Möglichkeiten gibt, gegen Hacker vorzugehen. Die Bundespolizei, das Bundesamt für Sicherheit in der Informationstechnik und das BKA sollen Angriffe in Zukunft nicht nur erkennen, sondern auch eingreifen können, indem sie zum Beispiel Computer der Angreifer stilllegen oder Daten auf deren Servern verändern oder löschen. Aus Sicht des Innenministers könnte das nötig werden, wenn etwa ein Hacker aus dem Ausland einen deutschen Energieversorger angreift.
4: Das heißt, dafür zu sorgen, dass er das zukünftig mit dieser Infrastruktur, mit diesem Server, mit dieser Software, mit seinen Einrichtungen nicht mehr tun kann. Das heißt, Zugriff ausschließlich auf die Systeme, die uns angreifen, um einen zukünftigen Angriff zu verhindern.
3: Ein Problem ist aber, dass man in vielen Fällen gar nicht weiß, wer tatsächlich hinter den Angriffen steckt. Denn Cyberattacken laufen häufig über gehackte Server von unwissenden Dritten. Daher gibt es die Befürchtung, dass Unbeteiligte durch diese Form der Cyberabwehr getroffen werden könnten. Zum Beispiel ein Krankenhaus im Ausland, das indirekt durch deutsche Sicherheitsbehörden lahmgelegt wird. Der Innenminister findet diese Sorge unbegründet.
4: Wir gehen nicht wahllos in das Netz und versuchen irgendwo Angriffe abzuwehren, sondern es geht ganz gezielt darum, dass man kriminelle Netzwerke erkennt, diejenigen, die dahinter steht, identifiziert und dann dagegen vorgeht.
3: Manuel Attuk, Experte für Cybersicherheit, sieht die Pläne der Bundesregierung hingegen kritisch. Er glaubt, dass das Gesetz gegen die Verfassung verstoßen könnte. Unter anderem, weil der Bund damit Aufgaben übernimmt, für die eigentlich die Länder zuständig sind.
5: Das kann nicht der Sinn und Zweck einer demokratischen Verteidigung sein, sondern wir sollten tatsächlich dafür sorgen, dass unsere Systeme sicherer aufgebaut werden. Es wird ja auch gesagt, dass mehr als 200 Milliarden Euro an Schäden pro Jahr passieren. Auch da könnte man 200 Milliarden pro Jahr investieren, um sichere Systeme zu haben.
3: Der Innenminister setzt hingegen nicht nur darauf, dass die Systeme besser geschützt werden. Er will, dass die Sicherheitsbehörden in Zukunft Täter aktiv stoppen dürfen.
2: Das Bundeskabinett will heute ein Gesetz für mehr Cybersicherheit auf den Weg bringen, inklusive der Möglichkeit zu sogenannten Hackbacks, also Gegenangriffen. Warum genau das aber schwierig ist, das hat uns Birte Sönigsen erklärt. Ich will mich hier zu deinem Dienst verbinden. Den Satz kennen Sie vielleicht noch von Goethes Faust. Der Teufel Mephisto sagt ihn, als er Faust das unmoralische Angebot macht. Und genau so einen Pakt mit dem Teufel fordern jetzt auch die in Afghanistan regierenden Taliban ein. Sie wollen künftig in weitere EU-Staaten eigene Diplomaten entsenden. Und zwar als Gegenleistung für eine Zusammenarbeit bei Abschiebungen.
6: Nasir Andi scheißt alles andere als begeistert darüber, dass demnächst Taliban nach Brüssel kommen sollen. Indem Europa sie in Brüssel willkommen heißt, beschert es den Taliban meiner Meinung nach einen unverdienten PR-Sieg. Nasir Andi scheißt Afghanistans Botschafter in der Schweiz und ein erklärter Taliban-Gegner. Er gehört zur Gruppe derjenigen Diplomaten, die entsandt wurden noch vor der Machtübernahme der Radikal-Islamisten im August 2021 und die seither praktisch auf verlorenem Posten sind. Denn die Taliban versuchen sie loszuwerden, um alle afghanischen Botschaften und Konsulate in Europa zu übernehmen. Wenn sie jetzt eine Delegation nach Brüssel schicken, könnten sie diesem Ziel näher kommen, so die Befürchtung.

0: Eine Gruppe von EU-Staaten will Abschiebungen von Afghanen in ihr Heimatland beschleunigen oder gar erst ermöglichen. Dafür brauchen sie die Taliban. Und deshalb ging vor gut zwei Wochen ein Einladungsschreiben nach Kabul. Markus Lammert, Sprecher der EU-Kommission. Ich kann bestätigen, dass die Generaldirektion Migration und Inneres zusammen mit dem schwedischen Justizministerium einen Brief an die de facto Behörden in Afghanistan geschickt hat, um auszuloten, ob man sich auf technischer Ebene hier in Brüssel treffen kann. Doch nach NDR-Informationen haben die Taliban eine zentrale Forderung an die Europäer. Sie wollen mindestens einen Taliban-Vertreter in jedes Land schicken, mit dem sie einen Deal zu Abschiebungen machen. Das berichteten übereinstimmend mehrere afghanische Diplomaten. Was das bedeutet, sieht man im Fall Deutschland. Letzten Sommer durften zwei Konsularbeamte der Taliban einreisen, eben vor allem um Abschiebungen zu erleichtern. Ganz im Sinne von Bundesinnenminister Alexander Dobrindt. Doch die beiden Radikal-Islamisten begnügten sich nicht damit, nur Büroarbeit zu machen. Einer hat inzwischen faktisch die Leitung der afghanischen Botschaft in Berlin übernommen, der andere das Generalkonsulat in Bonn. In Norwegen war es ähnlich. Diese Fälle sollten den Europäern eine Warnung sein, sagt Nazir Andisha, Afghanistans Botschafter in der Schweiz. Die Taliban feiern diese ihnen gemachten diplomatischen Zugeständnisse, insbesondere in Deutschland und Norwegen, in den eigenen Reihen aktiv als Fatah, Sieg oder Eroberung. Sie machen sich über westliche Schwächen lustig, während sie gleichzeitig ihren totalitären Würgegriff im eigenen Land, in Afghanistan, immer weiter festziehen. Eben weil sie ihr eigenes Volk unterdrücken und den Frauen jegliche Rechte nehmen, sind die Taliban von den allermeisten Staaten noch nicht anerkannt als rechtmäßige Regierung von Afghanistan. Gibt man ihnen nun die Gelegenheit, europaweit die diplomatischen Vertretungen zu übernehmen, dann wären sie jedoch diesem Ziel der Anerkennung schon einen Schritt näher. Leidtragende wären dann, so fürchtet Botschafter Andisha, viele Afghaninnen und Afghanen in diesen Ländern. Die würden dann in Botschaften und Konsulaten auf jene treffen, vor denen sie eigentlich geflohen sind.
1: Mehr Taliban-Diplomaten in der EU als Gegenleistung für die Zusammenarbeit bei den Abschiebungen. Über diese Forderung hat Peter Hornung berichtet.
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1: Strahlender Sonnenschein, volle Freibäder und Temperaturen deutlich über 30 Grad. Der Sommer ist da bei uns in Hessen und er ist offenbar gekommen, um zu bleiben. Und das schon im Mai. Da stöhnen viele, die mit der Hitze nicht so gut können, schon laut auf. Ich habe mit Tim Steger aus dem ARD-Wetterkompetenzzentrum über das aktuelle Wetter gesprochen und ihn zunächst einmal gefragt, wie ungewöhnlich diese Hitzewelle für Ende Mai eigentlich ist.
3: Ja, Christoph, wenn man die absoluten Zahlen anschaut, da gab es also schon höhere Temperaturen in Hessen Ende Mai. Jetzt gab es 32,4 Grad gestern in Frankfurt am Main, der höchste Wert hessenweit. Deutschlandweit waren es 34 in Regensburg. Der Rekord liegt bei 35 Grad, gemessen am 28. Mai 2005, also für die letzte Mai-Dekade. Auch am 29. Mai 2017 war es sehr heiß in Michelstadt, 34,3 Grad. Das sind aber nur die einzelnen Tage. Das Besondere ist, dass wir jetzt den fünften Tag in Folge mit heute eingeschlossen in Südhessen Temperaturen über 30 Grad haben. Man spricht ja offiziell von einer Hitzewelle, wenn es in drei Tagen in Folge über 30 Grad sind an einer Station. Das ist so eine geläufige Definition. Und das ist schon sehr ungewöhnlich für Mai, dass man also wirklich eine so ausgedehnte Witterungsperiode mit so hohen Temperaturen hat. Also das ist schon beispiellos, muss man sagen.
1: Am Wochenende haben wir ja fast überall in Hessen geschwitzt. Da wurde überall die 30-Grad-Marke geknackt fast. In Frankfurt waren es sogar 32 Grad. Also stabiles Wetter für ganz Hessen. Wie kommt das?
3: Das Besondere ist, dass wir eine sogenannte Omega-Wetterlage haben. Das heißt, ein Hoch liegt über West- und Mitteleuropa und wird flankiert von Tiefs, die das quasi stützen. Und dann ist diese Großwetterlage sozusagen festgetackert. Und da kann jetzt also die Sonne um diese Jahreszeit eben schon ganz schön reinbrezeln sozusagen. Und durch das Absinken der Luft im Hoch werden auch alle Wolken, die sich bilden wollen, unterdrückt. Es ist also wirklich von früh bis spät sonnig. Und die Luft wird komprimiert zusammengedrückt im Hoch und kann sich dadurch auch erwärmen. Und dann wird das um die Jahreszeit von Tag zu Tag wärmer. Das ist also der Grund für diese ausgeprägte Hitze. Man spricht auch von einer Hitzekuppel, im Englischen Heat Dome, im Zusammenhang mit dieser Wetterlage.
1: In Nordhessen wird es ja jetzt schon ein bisschen kühler. Deutet sich da schon das Ende der Hitzewelle an?
3: Ja, da kann man jetzt ein bisschen durchlüften. Das bedeutet aber nur, dass da jetzt ein neues Hoch mit Luft aus Norden diese kühlere Luft heranbringt. Das ist auch dort weiterhin sonnig. Im Süden bleibt es heiß.

0: nächste Woche ist die Hitzewelle dann definitiv vorbei oder stehen da noch Möglichkeiten, dass es heiß bleibt?
1: Nee, also das ist also ziemlich sicher, dass wir dann auf sommerlichem Niveau weitergehen mit Temperaturen um 25 Grad in der Spitze im Rhein-Main-Gebiet im Norden, dann Hessens wahrscheinlich sogar ein bisschen kühler. Also das ist dann normales Wetter für die Jahreszeit, also kein richtiger Absturz, aber dann doch von der Hitzewelle ausgehend wieder in Normalniveau. Und das ist dann auch eine gute Sache, vor allem in Verbindung mit Schauen, Gewittern, ein bisschen was von oben nass für die Natur, das ist auch jetzt wichtig.
0: Dann lass uns mal noch ein bisschen weiterschauen. Auch in Frankreich und Großbritannien ist es für Mai gerade ungewöhnlich heiß. Schwitzt gerade ganz Europa durch die Hitzewelle?
1: Ja, vor allem in Großbritannien und Frankreich ist diese Hitzewelle noch extremer und ungewöhnlicher als hierzulande. Gestern wurden in England und im Westen Londons in Kew's Garden, das ist ein botanischer Garten, 35,1 Grad gemessen. Das ist der Allzeitrekord für Mai dort in diesem Land, Großbritannien. Der zuvorige Rekord betrug 32,8 Grad im Jahr 1944 gemessen. Da kann man mal sich vorstellen, wie extrem viel höher das ist. Auch in Heathrow 35 Grad. Und auch in Frankreich verbreitet jetzt schon um die 36 Grad gemessen worden. Das sind also Werte, die man dort eigentlich historisch gesehen nicht kennt und zeigt einfach, dass der Klimawandel hier sich wieder quasi äußert. Einzelne Wetterlagen sind ja immer schwer einzuordnen, aber das ist tatsächlich ein deutliches Signal. Solche Wetterlagen gab es früher auch schon mal da, aber auf niedrigerem Niveau. Jetzt, wenn es dann mal dazu kommt, wird es dann gleich viel extremer. Wenn sowas übrigens im Hochsommer auftreten würde, wie 2003 beispielsweise hierzulande, dann würde auch in Deutschland verbreitet die 40-Grad-Marke überschritten, vielleicht sogar noch höhere Temperaturen gemessen werden. Zum Glück muss man sagen, ist es jetzt erst noch Mai, aber das zeigt schon mal, wo die Reise hingeht und auf was man sich dann einstellen muss. Nur der Frage der Zeit, wann irgendwann mal so eine Wetterlage Ende und Juli, Anfang August auftritt und dann wird es tatsächlich noch extremer.
0: Also, wenn Ventilatoren und Klimageräte wieder im Angebot sind, besser zuschlagen. Infos zur aktuellen Hitzewelle und wie lange sie hält, waren das von Tim Steger aus dem ARD Wetterkompetenzzentrum.
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0: Ich gebe offen zu, ich habe von Autos nicht viel Ahnung. Daher ist mir in der Regel auch egal, was ich fahre. Aber worauf ich Wert lege, die Technik muss stimmen. Hin und wieder ist es mittlerweile aber auch mir zu viel. Da gibt es dann Sicherheitssysteme, die nicht immer sinnvoll funktionieren und die man deswegen jedes Mal ausschalten muss. Da gibt es ultrahelle Scheinwerfer und Rücklichter, die anderen Autofahrern in den Augen brennen und manchmal riesige Displays mit so vielen Apps, dass man den Überblick verliert. Das ist alles nice to have, aber kann ganz schön vom eigentlichen Sinn des Autos ablenken, nämlich vom Fahren. Also warum baut die Autoindustrie immer mehr solcher Features ein?
3: Eigentlich sollen die modernen Assistenzsysteme im Auto ja für mehr Sicherheit sorgen. Eigentlich. Doch bei vielen Autofahrern lösen sie vor allem Frust aus. Andreas Klöhn kennt das Problem seit Jahren. Immer wenn er rückwärts aus seiner Garage fahren will, erkennt sein Auto ein Hindernis, obwohl gar keins da ist.
4: Das erste Hindernis, was keins war, hat das Auto jetzt schon eine Notbremsung eingelegt.
3: Auslöser ist offenbar ein Regenabfluss, den die Ultraschallsensoren irrtümlich als Hindernis deuten. Folge: Warnton und automatische Bremsung.
4: Also es ist schon so, dass ich das generell ausmache, weil es eigentlich nichts bringt, weil es ja immer hinderlich ist. Und es ist natürlich besser, als wenn es einmal mehr bremst als zu wenig. Aber natürlich ist es nicht die Hilfe, die man von so einem Assistenten erwartet.
3: Die Werkstatt konnte das Problem bislang nicht lösen. BMW erklärt auf Anfrage, dass eine quer zur Fahrbahn verlaufende Abflussregenrinne in seltenen Fällen tatsächlich ein Ultraschallecho auslösen könne. Auch die Redaktion der Autofahrerzeitung Automotor Sport bekommt immer mehr Beschwerden über fehlerhafte Assistenzsysteme, sagt Redakteur Claudius Mainz.
5: Wir hören so in den letzten ein, zwei Jahren immer mehr Zuschriften von Lesern, die wirklich verzweifelt sind mit ihren modernen Autos, die nicht weiter wissen, weil eben auch die Werkstatt nicht weiter weiß. Wir reden ja über Software-Defined Vehicles. Da kann man nicht durch einen Kniff mal eben was reparieren, sondern man ist angewiesen auf Herstellervorgaben. Ja, und wenn der Hersteller auch nicht weiter weiß, dann ist der Autofahrer sehr schnell verzweifelt.
3: Assistenzsysteme können Fahrer aber auch in kritischen Situationen irritieren. Klaus Kielbasiewicz war jahrelang Streifenbeamter bei der Polizei. In seinem Ford Transit greift beim Überholen immer wieder der Antikollisionsassistent ein. Kielbasiewicz zeigt das in der Praxis.
6: Das Auto hat jetzt gedacht, ich fahre auf. Das hätte ja auch ein Stauende sein können oder so, das weiß das Auto ja nicht. Das hat nur gesehen, ich nähere mich schnell einem Vorausfahrenden, hat automatisch eine Warnung rausgegeben, hat eingebremst und hat auch verhindert, dass ich richtig lenken kann.
3: Deshalb deaktiviert er vor jeder Fahrt mehrere Assistenzsysteme manuell. Ford verweist dagegen auf die hohe Sicherheitsbewertung.

0: des Modells durch die Organisation Euro NCAP. Für Autoexperte Mainz ist klar, manche Systeme retten Leben, andere sorgen eher für Ablenkung.
1: Wenn zum Beispiel der Notbremsassistent den Radfahrer im letzten Moment sieht, den man sonst im Halbdunkel nicht gesehen hätte, dann reden wir über etwas sehr Sinnvolles. Wenn allerdings ein Auto nicht aufhört zu piepsen und man dann die Konzentration verliert, kann man diskutieren, ob dieser Assistent nicht vielleicht überflüssig ist.
0: Automotorsportredakteur Mainz spricht in diesem Zusammenhang von sogenannter Bananenreifung. Produkte kämen unfertig auf den Markt und würden erst später per Software-Update verbessert.
2: Immer mehr Technik in den Autos und immer mehr Autofahrerinnen und Autofahrer, die überfordert und genervt sind. Aus der ARD-Verbraucherredaktion hat Uli Schießler berichtet.
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2: Sportlich zwar tief abgestürzt, aber immer noch der Kultverein vom Main. Fußball-Regionalligist Kickers Offenbach feiert einen stolzen Geburtstag. Der Offenbacher Fußballclub wird heute 125 Jahre alt und kann auf eine bewegte Geschichte zurückblicken. Zum Beispiel den DFB-Pokalsieg 1970 oder die beiden Endspiele 1950 und 59 um die deutsche Meisterschaft. Aber natürlich auch der Bundesliga-Skandal in der Saison 1970-71, Insolvenzen und der sportliche Niedergang. Doch die Fans, die halten treu zu ihrem OFC und hoffen auf bessere Zeiten. Irgendwann.
4: 125 Jahre Tradition, 125 Jahre voller OFC-Geschichte, in guten wie in schlechten Zeiten. 1959, das Endspiel um die deutsche Meisterschaft gegen Eintracht Frankfurt. Vizemeister gegen den großen Rivalen vom Main.
5: 3 Minuten zu spielen und 5:3 der Stand für die Frankfurter, für die Eintracht.
4: Der größte Erfolg der Vereinsgeschichte folgt 1970. DFB-Pokalsieger gegen den ersten FC Köln.
6: Es bleibt beim 2:1 für Offenbach. Dann pfeift Schulenburg ab. Der deutsche Pokalmeister 1970 heißt Kickers Offenbach. Der Außenseiter triumphiert über den hohen Favoriten. Und das recht eindrucksvoll.
4: Ein Jahr später, 1971, ist der damalige OFC-Präsident Horst Gregorio Canellas in den Bundesliga-Skandal verwickelt. Seine Tonbandaufnahmen von verschobenen Spielen und Bestechungen sind ein Stück Zeitgeschichte.
7: Hör auf, ich hab, der Herr Konrad hat mir was gesagt mit dem Jupp Kapellmann da, ne?
8: Ja, der hatte bei dem Krämers angerufen. Ich weiß nicht, was er wollte.
7: Der ist mir was zu grün für die Sache.
4: Der Skandal kostete dem OFC die Bundesliga-Lizenz. Trotzdem brachte der Verein zahlreiche Legenden hervor. Dieter Müller, Hermann Nuber, Erwin Kostete, aber allen voran Rudi Völler, der in Offenbach zum Profi wurde.
9: Ich muss sagen, ich habe früher selbst auf der anderen Seite gestanden mit einem Fähnchen, mit der Trompete und habe Sigi Held und Erwin Kostete zugejubelt in Anfang der 70er, Mitte der 70er Jahre. Ich weiß, wie herzlich die sind, wie die leiden, wenn es nicht so läuft, und drücke einfach die Daumen, dass es wieder klappt.
4: Sagte Völler bei einem Benefizspiel 2016. Denn der OFC war mehrfach in finanziellen Schwierigkeiten. 2013 gingen die Kickers insolvent. Der Zwangsabstieg aus der dritten Liga war die Folge. Vereinslegende Hermann Nuber sagte damals:
10: Vierte Liga oder ganz Insolvenz, das wäre schlimm. Mit dem schönen Stadion, wo wir jetzt haben, habe ich ja schon mal gesammelt mit den Büchsen. Und habe es auch überlebt.
4: Wie schwer es ist, wieder an sportliche Erfolge anzuknüpfen, zeigt die aktuelle Entwicklung. 13 Jahre wartet Offenbach nun schon auf Profifußball auf dem Biberer Berg. Mit dieser bewegten Geschichte und den treuen Fans wird der Club aber auch im 126. Jahr versuchen, wieder aufzusteigen.
2: 125 Jahre Kickers Offenbach. Christian Adolf hat berichtet. Mittlerweile gibt's ja für so ziemlich alles einen besonderen Tag. Auch heute. Heute ist nämlich Weltottertag. Die leben nicht nur in Flüssen, Bächen und Seen bei uns hier in Hessen, sondern auch in der Weltmetropole Singapur. Mitten in der Stadt, zwischen 40-stöckigen Hochhäusern, lauten Baustellen und vollen Restaurants. Und das scheint auch ganz gut zu funktionieren, auch wenn sich nicht alle freuen, wenn im Pool plötzlich mal ein Otter schwimmt oder die teuren Koi-Karpfen aus dem Teich gefischt werden.
11: Am Singapore River, zwischen 40-stöckigen Hochhäusern, lauten Baustellen und vollen Restaurants, schwimmt eine Otterfamilie zu ihrem Schlafplatz unter einer Brücke. Anwohner, Jogger und Touristen hören die Tiere schon von Weitem an ihrem hohen Quieken und bleiben neugierig stehen. Es ist ein gutes Dutzend Otter mit Jungtieren. Sie sind so süß, flüstert ein Mädchen.
12: Besonders die Babys.
13: Not something you can see everywhere.
12: Das gibt es nicht überall. Wir können uns glücklich schätzen, dass wir sie so oft sehen.
13: Quite often.
11: Selbstverständlich ist das tatsächlich nicht. In den 70ern waren die Otter aus Singapurs Stadtbild verschwunden. Erst nach aufwendigen Aufräumarbeiten und Säubern der Kanäle und Seen sind die Otter zurückgekehrt und scheinen sich inzwischen rundum wohlzufühlen. Mehr als 150 Tiere leben heute in Singapur, in Familienverbänden über die Stadt verteilt.
13: Only their smell. It's really bad.
11: Was die Anwohnerinnen nicht so freut, ist der Gestank. Die Otter hinterlassen am Ufer ihren Kot. Damit markieren sie ihr Revier. Auch rollen sie sich im Sand, im Gras, in Büschen am Ufer. Damit wollen sie vermeiden, dass andere Otterfamilien ihnen zu nahe kommen, in ihr Territorium eindringen. Denn die Otter sehen zwar niedlich aus, aber schon wenn sie einen Fisch zerfleischen, zeigen sie ihre spitzen, scharfen Zähne. Vor wenigen Wochen hat eine Familie sogar ein Krokodil im Norden Singapurs in die Flucht geschlagen.
14: I'm not afraid, as long as you keep...
11: Er habe keine Angst, erzählt ein Jogger, der vorbeikommt.
15: They can attack you.
16: Sie können dich angreifen, aber solange du den Babys nicht zu nahe kommst, ist es okay.
17: Eine Frau haben sie vor unserer Haustür gebissen,
11: erzählt eine Anwohnerin. Die Frau ist den Otterbabys wohl zu nahe gekommen. Seitdem hat die Naturschutzbehörde hohe Holzbarrikaden am Fluss aufgestellt und Schilder, die den richtigen Umgang mit den Ottern erklären. Darunter Abstand halten, nicht füttern, nicht aus nächster Nähe fotografieren. Problematisch wird es, wenn Singapurer sie als Haustier halten wollen.
16: In Singapur ist es natürlich illegal, aber wir haben definitiv schon Otter dieser Art gerettet, die ganz eindeutig als illegale Haustiere gehalten wurden,
11: sagt Kalai Balakrishnan, Chef der Naturschutzorganisation Acres. Dabei bräuchten die Singapurer nur vor die Haustür zu gehen, um diese süßen, verspielten Tiere ganz aus der Nähe zu sehen.
2: Zum Weltottertag heute hat unsere Korrespondentin Jennifer Johnston mal einen besonderen Lebensort der kleinen Tiere vorgestellt, nämlich den in Singapur.
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24: 10.30 Uhr. Wirtschaftsweise senken Konjunkturprognose für Deutschland. So viele Menschen arbeiten in Teilzeit wie noch nie. Große Jubiläumsfeier bei Kickers Offenbach. Das Wetter sonnig und sommerlich heiß, 22 bis 32 Grad. Mein Name ist Claudia Meichelbeck. Die sogenannten Wirtschaftsweisen haben wie erwartet ihre Konjunkturprognose gesenkt. In ihrem Frühjahrsgutachten gehen sie für dieses Jahr nur noch von einem Wachstum von 0,5% des Bruttoinlandsprodukts aus. Im November hatten sie noch 0,9% erwartet. Bei der Inflation rechnen die Experten für das laufende Jahr mit 3% Teuerung. Der Wirtschaftsweise Felbermayr sagte, die globale Konjunktur leide zum einen unter der Zollpolitik der USA und zum anderen unter der Sperrung der Straße von Hormuz.
25: Beides, Zölle und Energiekrise, trifft die deutsche Wirtschaft als Nettoexporteur von Gütern und als Nettoimporteur von fossiler Energie besonders stark und das zudem in einer ohnehin konjunkturell schwierigen Lage.
24: Im Bundeskabinett laufen gerade die Beratungen. Etliche Themen stehen auf der Tagesordnung. So sollen etwa Baugenehmigungen beschleunigt werden. Außerdem geht es um die Frage, wie Cyberangriffe besser abgewehrt werden können. Und die Bundesregierung will mehr gegen Menschenhandel und Ausbeutung tun. ARD-Hauptstadt-Korrespondent Jan-Frederik Willems.
26: Wenn es nach Bundesjustizministerin Stefanie Hubich von der SPD geht, sollen Täter längere Freiheitsstrafen bekommen. Auch die Kunden von Zwangsbeschäftigten sollen ins Visier genommen werden. Wer zum Beispiel wissentlich zwangsbeschäftigte Bauarbeiter auf seiner Baustelle schuften lässt oder sich eine Maniküre in einem Ausbeuternagelstudio machen lässt, kann bis zu 5 Jahre ins Gefängnis oder eine Geldstrafe zahlen müssen. Das gilt bisher nur für Freier von Zwangsprostituierten.
0: Immer mehr Menschen in Deutschland arbeiten in Teilzeit, mittlerweile jeder Dritte. Das ist ein neuer Höchststand, meldet das Statistische Bundesamt.

0: Dabei gibt es aber weiter deutliche Unterschiede. Etwa jede zweite Frau hatte letztes Jahr eine Teilzeitstelle, vor allem Mütter von minderjährigen Kindern. Bei den Männern war dagegen nur jeder siebte in Teilzeit. Verbraucherschützer in Deutschland fordern in der EU eine einheitliche Regulierung für soziale Medien. Die Chefin des Verbraucherzentrale Bundesverbands POP sagte den Zeitungen der neuen Berliner Redaktionsgesellschaft, ein Flickenteppich aus nationalen Regelungen wäre nicht zielführend. Eine Expertenkommission in Deutschland soll bis Ende Juni ihre Empfehlungen vorlegen. Mit Spannung wird erwartet, wie sie sich zu einem Mindestalter für soziale Medien positioniert. Großbrand in Hadamar bei Limburg. Die Feuerwehr hat die Flammen zum Großteil gelöscht. Erst hatten zwei Autos gebrannt, danach haben die Flammen auf ein Mehrfamilienhaus übergegriffen. Verletzt wurde niemand. Aus Hadamar HR-Reporter Benjamin Müller.
1: Für die rund 150 Einsatzkräfte hier vor Ort ist der Einsatz schwierig, weil der Dachstuhl sehr verwinkelt ist. Deshalb sind Drehleitern zum Einsatz gekommen, mit denen die Feuerwehrleute hochgefahren sind, um auch die kleinen Glutnester zu finden und zu löschen. Es wird für die drei Drehleitern sehr viel Wasser gebraucht. Deshalb wurde die Bevölkerung aufgerufen, Wasser zu sparen. Der Schaden geht in die Millionenhöhe. Der Einsatz wird hier noch bis in den Nachmittag dauern.
0: Tagelang mussten Anwohner im US-Bundesstaat Kalifornien bangen, weil ein Tank mit hochgiftigen Chemikalien zu explodieren drohte. Jetzt hat die Feuerwehr den Evakuierungsbefehl aufgehoben. Die Menschen dürfen wieder zurück in ihre Wohnungen. Vergangenen Donnerstag hatte man festgestellt, dass Dampf aus dem Tank austritt. Rund 50.000 Menschen wurden in Sicherheit gebracht. Vorgestern teilte die Feuerwehr dann mit, dass durch einen Riss in der Hülle des Tanks Druck entweicht. Die Gefahr einer großen Explosion sei abgewendet. Kickers Offenbach feiert Jubiläum. Der Fußballverein ist genau heute vor 125 Jahren gegründet worden. Deshalb ist am Abend eine Feier im Stadion am Biberer Berg geplant. HR-Sportreporter Simon Schäfer.
2: Viele prominente Namen sind dabei. Selbst Rudi Völler soll extra von der Nationalmannschaft zur Feier nach Offenbach kommen. Die Kickers spielen zwar mittlerweile in der Regionalliga, haben in Fußball Deutschland aber weiterhin einen großen Namen. Wegen des Jubiläums sind im Sommer noch weitere Veranstaltungen geplant. Am 6. Juni steigt ein Fanfest und Ende Juli stehen zwei Jubiläumsspiele an, gegen den VfB Stuttgart und gegen Bayer Leverkusen.
0: Das waren die Nachrichten. Das Wetter: bis heute Abend bleibt es sonnig und trocken bei Höchstwerten von 22 Grad im Raum Willingen und bis 32 Grad an der Bergstraße. Die kommende Nacht verläuft wieder trocken, es kühlt ab auf 14 bis 4 Grad und morgen wird es ähnlich wie heute, aber nicht mehr ganz so heiß, bei höchstens 22 bis 29 Grad. Am Freitag dann noch oft sonnig, gegen Abend von Nordwesten her einzelne Schauer oder Gewitter bis 32 Grad. Es ist 10.34 Uhr.
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0: A3 Köln Richtung Frankfurt zwischen Idstein und Niedernhausen. 3 Kilometer Stau wegen einer Tagesbaustelle auf den beiden linken Fahrstreifen. A7 Fulda Richtung Kassel zwischen Bad Hersfeld West und Homberg-Efze. 2 Kilometer Stau und stockender Verkehr wegen einer Tagesbaustelle. Hier ist nur der linke Fahrstreifen frei. A643 Mainz Richtung Wiesbaden zwischen Dreieck Mainz und Schiersteiner Kreuz. Streckenweise stockender Verkehr. A661 Oberursel Richtung Egelsbach zwischen Bad Homburger Kreuz und Frankfurt-Heddernheim. 2 Kilometer stockender Verkehr. Und Kreis Limburg-Weilburg, wir haben es gerade gemeldet, der Brand in Hadamar ist die neue Chaussee zwischen der Straße am Bahnhof und Hospitalstraße wegen Nachlöscharbeiten an einem Haus in beiden Richtungen gesperrt.
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4: Einen schönen guten Morgen. Wir starten in dieser halben Stunde mit einem Blick nach Zypern. Das Land hat gerade den EU-Vorsitz und ist deshalb heute Abend Gastgeber. Da kommen nämlich die EU-Außenminister zu ihrem Treffen auf die Insel im Mittelmeer. Der Krieg in der Ukraine wird mal wieder das Hauptthema sein. Das hat uns unsere Korrespondentin Sabrina Fritz erzählt.
5: Das Treffen steht ganz im Zeichen der schweren Angriffe gegen die Ukraine. Die Außenbeauftragte Kaja Kallas will mit den Außenministern darüber beraten, wie man jetzt mit Russland umgehen soll. Aber da muss man sagen, hat die EU ja nicht so viele Möglichkeiten. Also einen Sonderbeauftragten, der jetzt mit Moskau über den Frieden verhandeln soll, den wird man bei diesem Treffen jetzt wohl nicht präsentieren, weil man sieht diese Angriffe eher als Zeichen, dass Russland ja gar nicht an einem Frieden interessiert ist. Ja, dann bleibt es eigentlich nur noch, dass man weiter die Ukraine unterstützt. Es wird an einem neuen Sanktionspaket gearbeitet und man will auf jeden Fall auch Vertreter der EU weiter in Kiew lassen, sie also nicht abziehen, weil Russland hatte ja gedroht und hat gesagt, die europäischen Vertreter sollen Kiew verlassen, weil weitere Angriffe

0: für Drohnen.
1: Bei einem anderen Krieg ist aktuell auch kein Ende zu erkennen, nämlich der Krieg im Iran. Wie werden die Außenminister damit umgehen?
0: Das ist das zweite große Thema hier und man hat sich dafür den Außenminister von Saudi-Arabien eingeladen, um ein möglichst genaues Bild über die Lage vor Ort zu bekommen, weil die Nachrichten aus den USA vom amerikanischen Präsidenten, ja, die wechseln ja fast stündlich. Waffenstillstand, ja, nein, Abkommen, ja, nein. Und für die Europäer sind natürlich auch manche Punkte eigentlich nicht zu verhandeln, nämlich, dass der Iran keine Atombombe bekommt, dass seine Raketen eingeschränkt werden. All das ist gar nicht sicher, ob das denn jetzt verhandelt wird. Und zur Straße von Hormuz haben ja die Europäer immer gesagt, wenn es einen Waffenstillstand gibt, wenn dort Ruhe herrscht, dann sind wir auch bereit, die Straße von Hormuz für den Schiffsverkehr abzusichern.
1: Sagt unsere Korrespondentin Sabrina Fritz zum EU-Außenministertreffen heute Abend in Zypern.
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1: Bundesaußenminister Wadefuhl also auf Zypern heute und auch Bundeswirtschaftsministerin Reiche ist unterwegs. Sie ist für 2 Tage in China und mittlerweile in Peking angekommen. Mit im Gepäck hat sie Wünsche deutscher Firmen, sich für fairen Wettbewerb einzusetzen. Eva Lambi-Schmidt berichtet.
3: Zum Auftakt ihrer 2-tägigen China-Reise hat Bundeswirtschaftsministerin Katharina Reiche für einen vertrauensvollen und offenen Austausch zwischen Berlin und Peking geworben. Bei einem ersten Treffen mit Zhou Haibing, einem Vizeminister der Staatlichen Kommission für Entwicklung für Reform, hat sie mit Blick auf die Lage im Nahen Osten die Themen Energie- und Versorgungssicherheit angesprochen und damit zunächst den Fokus darauf gesetzt, was für beide Länder wichtig ist. In der chinesischen Hauptstadt Peking sind unter anderem Gespräche mit dem chinesischen Handelsminister Wang Wentao geplant. Dabei dürfte es von deutscher Seite auch um fairere Wettbewerbsbedingungen gehen. Seit Jahren beklagen europäische Unternehmen, die in China Geschäfte machen, Nachteile beim Marktzugang. Die deutsche Auslandshandelskammer in China fordert, dass die Ministerin dies in ihren Gesprächen klar anspricht.
4: Wir haben eine Reihe an Themen, wo der Schuh drückt. Wir merken zugleich, dass der chinesische Markt für viele deutsche Unternehmen einer der wenigen globalen Märkte von Größe ist, der nach wie vor unternehmerisch einträchtig ist. Insofern setzen wir darauf, dass sie, wie der Kanzler das begonnen hat, weiter in die Pflege der bilateralen Wirtschaftsbeziehungen investiert.
3: Sagt Oliver Oehms von der Deutschen Auslandshandelskammer in China. Auch in Europa macht chinesische Konkurrenz der heimischen Wirtschaft zunehmend zu schaffen. Das Problem sind günstige Preise chinesischer Hersteller, die durch teils staatliche Subventionen und ein Überangebot chinesischer Waren entstehen. Damit können europäische Hersteller kaum mithalten. Besonders brisant für den Besuch der Bundeswirtschaftsministerin: In der EU wird derzeit über härtere Regeln gegen Chinas Handelspraktiken debattiert. Nach Ansicht der Europäischen Handelskammer in Peking sollte Reiche bei ihren Gesprächen in China auch EU-Wirtschaftsinteressen vertreten. Es gebe keine gesonderte deutsche Übereinkunft. Europa trete in seinen Positionen einheitlich auf, so Jens Eskelund, Präsident der Europäischen Handelskammer in China. Auf ihrer Reise wird Katharina Reiche von einer 35-köpfigen Wirtschaftsdelegation begleitet. Mit dabei sind unter anderem BASF-Chef Markus Kamieth, Siemens Energy-Vorstand Tim Holt und der Chef von ThyssenKrupp Miguel Lopez. Morgen geht es für die Ministerin weiter in den Süden Chinas nach Guangzhou zu Treffen mit Vertretern der Lokalregierung und zu Unternehmensbesuchen.
1: 2 Tage lang wird Bundeswirtschaftsministerin Reiche in China sein, Eva Lambi-Schmidt hat berichtet. Neben Reiche waren vor kurzem auch US-Präsident Trump oder der russische Präsident Putin in China. Gerade kommen fast täglich wichtige Politikerinnen und Politiker aus der ganzen Welt dort an, um sich gut zu halten mit der chinesischen Regierung. Einer von vielen Gründen dafür sind die seltenen Erden. China ist unangefochtener Weltmarktführer und setzt den Handel mit den wichtigen Rohstoffen auch immer häufiger politisch ein. Da bekommt der Bericht eines Expertengremiums der EU gerade eine besondere Bedeutung. Sie haben nämlich das Abfallrecycling in der EU untersucht und festgestellt, wenn das ordentlich gemacht würde, dann könnte Europa die Abhängigkeit von Rohstofflieferanten wie China deutlich verringern.
5: Die Idee des Recyclings ist heute nicht neu, sagt Soraya Heuss-Asbichler. Sie ist Professorin für Mineralogie an der Ludwig-Maximilians-Universität München und Mitglied der Expertenkommission Futuram, die den Recycling-Fahrplan für Europa ausgearbeitet hat. Doch um das Thema einzuordnen, blickt sie gerne auch auf den historischen Kontext zum Umgang mit Rohstoffen.
6: Wenn man die Geschichte der Menschheit anschaut, war früher diese Gewinnung von Rohstoffen

0: so aufwendig, nicht nur im Rahmen von körperlichen Einsatz, sondern auch von Ressourcen, Energie, die man reinstecken musste. Deswegen konnte man sich nicht leisten, alles wegzuschmeißen. Man hat so viel wie möglich rückgewonnen.
1: Heute schätze man vor allem die Bedeutung kritischer Rohstoffe, etwa für die Einrichtung großer digitaler Rechenzentren oder für moderne Windkraftanlagen, wieder hoch ein. Man sehe in einer Stärkung der Recyclingrate die wirtschaftlichen und ökologischen Vorteile. Für die Landkarte der Recyclingmöglichkeiten in der EU hat sich die Expertengruppe Futuram vor allem an drei Fragen orientiert. Welche Metalle und Mineralien stecken im Abfall in welchen Mengen und Qualitäten? Gibt es technische Verfahren, um diese Stoffe aus dem Abfallstrom herauszulösen? Und lohnt sich das Recycling bzw. sind die Kosten auch unter Aspekten der Nachhaltigkeit vertretbar? Bernd Friedrich, Professor für metallurgische Prozesstechnik und Metallrecycling an der RWTH Aachen, betont, dass in Deutschland das Recycling der großen Metallströme schon gut funktioniere.
2: In Deutschland, im weltweiten Vergleich, sind wir eigentlich Recycling-Weltmeister. Wir haben zum Beispiel von unserer Produktion an Kupfer, an Aluminium, an Stahl und solchen Elementen, haben wir in der Regel 50% und mehr Abdeckung bereits jetzt in Deutschland aus dem Recycling.
1: Ganz anders sieht der Experte für Metallverarbeitung die Lage bei den seltenen Erden und weiteren wichtigen Metallen, die eine Schlüsselrolle in der Hightech-Welt spielen.
2: Wir haben für das Gallium aus den Chips nahezu null Recyclingquote. Wir haben für Indium, was unsere Touchscreens ausmacht, nahezu null Recycling. Das liegt aber daran, weil die Gehalte in unseren Endprodukten sind so klein, wenn es sich nicht lohnt, macht es keiner.
1: Hier müsse die Politik die Rahmenbedingungen schaffen, um das Sammeln und Recyceln von Elektrokleingeräten wie Smartphones oder Fernbedienungen zu unterstützen, damit sie nicht im Restmüll landeten. Dafür plädiert auch die Mineralogin Heuss-Aspichler. Man dürfe nicht nur auf die unmittelbar entstehenden Kosten schauen, auch die Umweltzerstörung, etwa durch Bergbau, müssten in die Rechnung mit einbezogen werden.
0: Da mag es zwar ein bisschen teurer sein, aber das wäre für die Gesellschaft viel wichtiger. Und da kann man sagen, die Gesellschaft profitiert deutlich mehr, weil die Nachfolgekosten so viel geringer sind im Vergleich zu dem, was dieses Projekt oder dieses Produkt kostet.
1: Auf einen weiteren kritischen Punkt beim europäischen Rohstoffrecycling weist Luis Tesero, Leiter des Geschäftsfeldes Rohstoffe am Fraunhofer-Institut ISI in Karlsruhe, hin. Es geht um das Recycling von Rohstoffen aus Fahrzeugen. Häufig werden Pkw, die hierzulande eigentlich schon verschrottet würden, ins Ausland exportiert, was zunächst auch ökologisch sinnvoll sei.
3: Global gesehen haben wir natürlich ein Interesse daran, dass die Produkte so lange wie möglich genutzt werden. So, das ist ja nicht zu verteufeln, wenn mein Auto jetzt woanders 5 Jahre länger fährt. Das bedeutet aber, dass dieses Auto dort das Ende seines Lebens oder dieser Computer dort das Ende seines Lebens erfährt und hier nicht recycelt werden kann.
1: Oft seien die Rohstoffe dann verloren. Der Recycling-Gedanke müsse deshalb auch außerhalb von Europa stärkere Beachtung finden. Dann könnten auch diese Produkte, die außerhalb Europas länger in Gebrauch bleiben, am Ende als Rohstofflieferanten für eine ökologische Kreislaufwirtschaft dienen.
4: Frank Wittig über den Bericht eines Expertengremiums zum Abfallrecycling in der EU und den Chancen, die es gibt, wenn der Müll konsequenter recycelt würde.
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4: 15 Tage noch, dann startet die Fußball-Weltmeisterschaft und wir wollen jetzt hier nochmal auf das Sportliche schauen, denn gut 2 Wochen hat Bundestrainer Julian Nagelsmann noch Zeit für den Feinschliff. Ab heute kommt die Nationalmannschaft in Herzogenaurach zusammen, um in die Vorbereitung zu starten. Schön ist es da, aber auch laut, weiß Sportreporterin Anne van Eickels.
7: Es fällt schwer, nicht von Idylle zu sprechen, wenn es um Herzogenaurach geht. Die Altstadt mit den vielen Fachwerkhäusern und engen Kopfsteinpflastergassen wirkt beschaulich, unaufgeregt und bodenständig. Doch lautes Klappern gehört hier zum Geschäft. Unzählige Störche klappern auf den Dächern der Fachwerkhäuser in ihren Nestern. Und etwas außerhalb der idyllischen Altstadt, am sogenannten Homeground, da werden sie es in den nächsten Tagen auch wieder tun. Dieses laute Klappern fürs eigene Geschäft.
8: Wir wollen Weltmeister werden. Das ist für mich nach wie vor ein Unterschied, ob man sagt, wir werden Weltmeister oder wir wollen das werden.
7: Julian Nagelsmann bleibt bei seiner Ansage von 2024.
8: Wir wollen das. Und jeder Spieler, der nominiert ist, ist eine Pflicht, das auch jeden Tag zu zeigen und jeden Tag alles dafür zu tun.
7: So wie vor 2 Jahren. Bei der Heim-EM spielte sich die deutsche Mannschaft mit ihrer Leidenschaft zurück in die Herzen der Fans. Machte trotz des frühen Ausscheidens Lust auf mehr. Mehr aber auch nicht.
8: Ich weiß nicht, ob es mein Job ist, vorneweg für Euphorie zu sorgen. Ich glaube, das muss jeder so ein bisschen bei sich anfangen und sagen, wie möchte er auf eine Mannschaft blicken, wie möchte er auf so ein Turnier blicken.
7: Beim WM-Testspiel am Sonntag in Mainz wollen Bundestrainer und Team Werbung in eigener Sache machen.
8: Mein Job ist, mit der Mannschaft zusammen die Momente zu kreieren, die euch dazu veranlassen, positiv zu sein. Und das ist jetzt auch schon das Spiel gegen Finnland, dann gegen die USA. Auch da sind schon Momente, die natürlich nicht alles entscheidend sind, aber wo wir ähnlich wie in den letzten 7 Spielen, die wir alle gewonnen haben, ist unser Job, auch die beiden Spiele, wenn es geht, zu gewinnen.
7: Und dafür startet die Mannschaft in Herzogenaurach gemeinsam in die WM-Vorbereitung.
8: Die sind alle heiß und haben Bock.
7: Mit Manuel Neuer als alter Neuer Nummer 1. Aber noch ohne Kai Havertz, der am Samstag mit dem FC Arsenal im Champions-League-Finale gegen Paris spielt. Für alle anderen geht es ab sofort darum,
8: das zu beeinflussen, was wir beeinflussen können und dadurch Euphorie zu wecken. Ich glaube, durch Worte wird es sehr, sehr schwer. Wir müssen Taten zeigen, wir müssen handeln, wir müssen ins Handeln kommen. Deswegen bin ich auch froh, wenn es dann endlich losgeht und wir nicht mehr so viel palabern müssen, sondern einfach Fußball spielen.
7: Und das Klappern. Nur noch das Geschäft der Störche ist auf den Dächern der Fachwerkhäuser in Herzogenaurach.
4: Die deutsche Fußballnationalmannschaft startet in die WM-Vorbereitung. Ab heute erstmal in Herzogenaurach. Anne van Eickels hat berichtet.

0: Am Rathaus in Offenbach weht in dieser Woche eine besondere Fahne, nämlich die von Kickers Offenbach. Und das aus einem besonderen Grund. Der Kultclub vom Main wird heute 125 Jahre alt. Aktuell ist ja Regionalliga-Alltag angesagt, also vierte Liga. Aber es gab ja auch die glorreichen Zeiten beim OFC. Mit dem Pokalsieg 1970 zum Beispiel. Bundesliga unter anderem in den 80ern, zweite Liga in den 90ern. Barbara Klein hat vieles davon live im Stadion miterlebt. Sie war lange Zeit Vizepräsidentin, ist jetzt Ehrenrepräsentantin von Kickers Offenbach. Nach ihrem verstorbenen Mann Walter Klein ist die Stehtribüne im Stadion am Biberer Berg benannt. Ich habe mit ihr heute über ihren OFC gesprochen und sie gefragt, welche Erinnerungen ihr an diesem Jubiläumstag direkt in den Kopf kommen.
1: Ach, da gibt es eigentlich viele. Früher war es ja so, in unserem alten ehrwürdigen Stadion, wenn Fußballspiele waren und der Gegner kam, gab es ja sehr oft verbale Differenzen oder Aussagen oder gar Schlägereien. Das sind ja so Dinge, die in einem haften bleiben und dass man heute sagt, es ist Gott sei Dank nicht mehr so. Das schuldet aber auch unserem schönen neuen Stadion mit diesen ganzen Sicherheitsvorkehrungen. Die Menschen haben sich verändert, auch das Fantum hat sich verändert und das ist auch gut so. Ich durfte ja schon zweimal zu den Fans gehen während eines Spiels, weil der Schiedsrichter Obmann es wollte, weil der Spiel sonst abgebrochen worden wäre und habe zu unseren Fans, auch zu den gegnerischen Fans gesprochen und sie zur Vernunft gerufen. Ja, aber das sind so Dinge, da sage ich mir heute, ich war 30 Jahre jünger, 40 Jahre jünger, frage mich heute, wo ich den Mut hergenommen habe, über das Spielfeld mit Schuh, mit Absatz, ich sage mal, mit Schuhen zu marschieren. Und der Straßengott, der ist mir bald in Ohnmacht gefallen. Da hat immer gesagt, Frau Klein, mein Rasen. Ja, aber ich habe dann immer gesagt, er wird ja durch meine hohen Absätze dann vertikutiert. Das ist aber auch ein Vorteil, um dann ein bisschen Freude. Und der Schiedsrichter hat dann gegrinst. Und da frage ich mich heute, wo ich dieses Selbstbewusstsein und Mut hergenommen habe. Und es gab natürlich auch sehr schöne Dinge. Ich durfte Pokalspiele miterleben, die sehr berauschend waren, trotz starken Regen oder sonst andere Festivitäten. Unsere Kickers-Tage, wo die Kickers-Familie zusammenkam. Das sind ja alles so Ereignisse, die werden sich nicht wiederholen und wenn in einer ganz anderen Form, weil sich die Menschen verändert haben, das Denken hat sich verändert und ich denke, es hat so alles seine Zeit.
0: Es gab eine Menge Highlights in 125 Jahren Kickers Offenbach. Ja. Aktuell läuft es nicht ganz so gut. Seit 13 Jahren stecken sie in der Regionalliga fest und wollen gerne da hoch, aber es klappt leider nicht. Trotzdem kommen jedes Heimspiel Tausende von Zuschauern. Warum glauben Sie, sind die Fans von Kickers Offenbach so treu und sagen, das ist mein Verein?
1: Ja, das ist mein Verein, das sage ich ja auch und das sagen wir alle, weil der OFC ist ein besonderer Verein. Immer wenn neue Trainer kommen oder neue Verantwortlichen, dann sage ich immer, sie sind bei keinem normalen Verein. Sie sind bei einem Sportverein, ja, aber wir haben ein extrem hohes Fanpotenzial. Wir haben alle möglichen Nationalitäten in unseren Reihen. Also es werden bei uns viele Sprachen in den Fanbereichen gesprochen, unterschiedliche Religionen sind da und trotzdem verstehen sich die Personen, die da auf der Waldemar-Klein-Tribüne stehen. Und das sind ja fast immer 3000 alleine, Jung, Alt, Rentner, Sozialempfänger, Pfarrer, Banker, steht ja jedes Klientel da. Und wir haben viele, viele Fans, die in dem OFC eine Riesenfamilie sehen. Die fühlen sich da geborgen, die fühlen sich aufgehoben, die fühlen sich respektiert. Und das ist der besondere Flair oder das Besondere beim OFC. Und das ist so ein wertvolles Gut, was nicht jeder Verein hat. Und dafür müssen wir eigentlich sehr dankbar sein, dass wir das haben. Das ist das größte Pfand, das größte Gut, was wir haben.
0: Die Hoffnung ist immer da auf Fanseite. Und an einem Geburtstag darf man sich ja auch immer etwas wünschen. Was wünschen Sie sich denn für Ihren OFC?
1: Ja, also ich habe mir ja schon, als ich mein Amt niederlegte, 2019, aus Altersgründen habe ich gesagt, nicht, dass man sagt, die Alte kann nicht aufhören, weil bei vielen Leuten steht also immer die Zahl des Alters, was ja auf dem Papier steht und danach wird man teilweise gemessen, habe ich mir damals gewünscht, dass wir relativ schnell aufsteigen in die dritte Liga, dann ein Jahr später in die zweite Liga und da uns auch ein bisschen festklammern in der zweiten Liga und das wünsche ich mir auch jetzt. jetzt in diesem Jahr. Es wäre auch schön, irgendwann mal in die erste Liga zu kommen, aber von der Infrastruktur her, von dem gesamten Gefüge, was die Stadt Offenbach und den OFC betrifft, weil Offenbach und OFC ist ja eine Symbiose, der eine kann unter dem anderen nicht. Ich denke, wir würden uns sehr wohl in der zweiten Liga fühlen und würden da immer voll Haus haben oder weitestgehend unsere 13.000, 14.000 Zuschauer. Das Fanpotenzial wäre noch ein anderes. Die Sponsoren wären mehr da, wären geldgeberfreundlicher, wenn ich das mal so sagen darf, weil jeder Verein braucht ja Geld, weil viele Kosten da entstehen. Und ich denke, das wäre so das Ziel, was ich habe. Ist ein Wunsch. Ob er in Erfüllung geht, weiß ich nicht. Müssen wir abwarten. Da spielen viele Dinge eine Rolle. Es ist genauso, als würden Sie mir 50 oder 500 Euro geben, sagen, Frau Klein, gehen Sie ins Spielcasino und kommen Sie mit 50.000 wieder zurück. Das ist Fußball. Aber nicht nur bei meinem OFC, Entschuldigung, ich sage mal meinem, muss aber selbst auch mal dabei grinsen. Das ist so, das ist im Sport allgemein so. Es ist nicht berechenbar.
0: Sagt Barbara Klein, Ehrenrepräsentantin von Kickers Offenbach zum 125. Geburtstag ihres OFCs. Heute Abend wird im Stadion auch ordentlich gefeiert, auch mit vielen ehemaligen Spielern. Und Fußball Deutschland freut sich sicher auch, wenn die Kickers dann hoffentlich bald mal wieder einen Aufstieg feiern dürften.
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0: Das E ist jetzt auch Trend bei Luxus. Immer mehr Luxusmarken setzen auf Elektroantrieb. Porsche, Rolls-Royce oder Maserati sind schon dabei. Jetzt steigt auch Ferrari ins exklusive E-Auto-Segment ein. Und zwar mit dem rund 550.000 Euro teuren Modell Luce. Das Geld muss man erstmal haben. Und die Frage ist auch, will die zahlungskräftige Kundschaft überhaupt diese Elektropower?
3: Die technischen Daten vom neuen Ferrari Luce sind beeindruckend. Allradantrieb. 4 Elektromotoren. Für jedes Rad einen. Zusammen leisten sie laut Hersteller über 1000 PS. Der Sprint von 0 auf 100 in 2,5 Sekunden. Höchstgeschwindigkeit mehr als 300 km/h. Geschätzte Reichweite etwa 530 Kilometer. Doch wer vom Design her einen klassischen Ferrari-Sportwagen erwartet hat, der wird vom neuen Luce enttäuscht sein.
4: Das sieht mehr aus wie ein chinesisches Auto oder ein Tesla, mehr so ein Crossover als ein Sportwagen. Also das ist schon eine mutige Entscheidung, die Ferrari da getroffen hat.
3: Findet Frank Schwope. Er ist Lehrbeauftragter an der Fachhochschule des Mittelstands Berlin. Ferrari macht diesen Schritt hin zur E-Mobilität zu einer Zeit, in der andere Hersteller im Luxussegment längst vorsichtiger geworden sind. Porsche etwa macht keinen Hehl daraus, dass die Nachfrage nach seinen Stromern zu wünschen übrig lässt. Bugatti konzentriert sich derzeit lieber auf leistungsstarke Plug-in-Hybride, die klassische Verbrennungsmotoren mit elektrischem Antrieb kombinieren. Doch für Frank Schwope ist klar, die Zukunft ist elektrisch, sagt er. Und da werden früher oder später auch die Luxussportwagenbauer nicht daran vorbeikommen. Zumindest werden sie Angebote in diese Richtung machen müssen. Schon deshalb, weil derzeit in der Branche vieles in Bewegung ist.
4: Man guckt auch auf den chinesischen Markt, wo man das eine oder andere Stück absetzen möchte. Man guckt auf das Verbrennerverbot für 2035. Man versucht sicherlich neue Varianten in den Markt zu bringen mit kleinen Marktanteilen. Einfach um was Neues auch auszuprobieren und um zu sehen, wie das Ganze ankommt.
3: Die potenziellen Kunden, das ist ein kleiner Kreis. Das sind Menschen, die viel Geld haben. Auch junge Menschen gehören dazu, die sich solch einen Luxus leisten können oder leisten wollen, die etwas Besonderes suchen, so der Ökonom Martin Lück von MacroMonkey.
5: Meistens sind solche Fahrzeuge ja nicht nur schick und haben eine tolle Marke drauf, sondern sind auch wirklich hochwertig entwickelt, haben irgendwelche technischen Features, die andere Fahrzeuge nicht haben. Eine besondere Federung, ein besonderes Ambiente, eine besondere Innenausstattung oder besondere Motorleistung. Im günstigsten Fall alles davon. Und das wird eben bedient von einer Industrie, die jetzt auch nach neuen Positionierungen und neuen Märkten sucht.
3: Doch ob für Luxus-Sportwagenbauer wie Ferrari die Zukunft wirklich in elektrischen Antriebstechniken liegt, Frank Schwope ist skeptisch. Es gehe zumindest darum, sich ein zusätzliches Standbein zu schaffen neben Verbrenner- und oder Hybridmodellen.
4: Aber man wird, solange es geht, die Verbrennertechnologie auch nicht aufgeben, weil die gehört einfach zur Tradition, zur Historie von Ferrari. Der traditionelle Ferrari-Kunde hängt sicherlich am Verbrenner.
3: An der Börse kamen die E-Auto-Pläne von Ferrari schlecht an. Der Sportwagenbauer werde all sein Geschick in der Kundenpflege aufbieten müssen, um Interessenten für den Luce zu gewinnen. Einen Kritikpunkt sehen die Experten an der Börse auch im Preis. Das Modell sei um ein Vielfaches teurer als vergleichbare Modelle anderer Hersteller. Ferrari-Aktien nach der Vorstellung des ersten Elektrofahrzeugs deutlich im Minus.
0: Auch Ferrari macht jetzt mit und bietet sein erstes Elektroauto an für mehr als eine 500.000 Euro. Claudia Wehrle hat berichtet.
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1: 11 Uhr. Wirtschaftsweise senken Konjunkturprognose. Teilzeit in Deutschland auf Rekordhoch. DFB-Team startet in Trainingslager vor WM. Das Wetter viel Sonne, zum Teil heiß. 22 bis 32 Grad. Mein Name ist Claudia Meichelbeck. Die sogenannten Wirtschaftsweisen haben wie erwartet ihre Konjunkturprognose gesenkt. In ihrem Frühjahrsgutachten gehen sie für dieses Jahr nur noch von einem Wachstum von 0,5% des Bruttoinlandsprodukts aus. Im November hatten sie noch 0,9% erwartet. Bei der Inflation rechnen die Experten für das laufende Jahr mit 3% Teuerung. Der Wirtschaftsweise Felbermayr sagte, die globale Konjunktur leide zum einen unter der Zollpolitik der USA und zum anderen unter der Sperrung der Straße von Hormuz.
2: Beides, Zölle und Energiekrise, trifft die deutsche Wirtschaft als Nettoexporteur von Gütern und als Nettoimporteur von fossiler Energie besonders stark. Und das zudem in einer ohnehin konjunkturell schwierigen Lage.
1: Das Bundeskabinett will heute mehrere Gesetzesvorhaben auf den Weg bringen. Dazu gehört eine Reform, die den Wohnungsbau vorantreiben soll. Die Pläne von Bundesbauministerin Huberts sehen unter anderem vor, dass häufiger als bisher auf eine Umweltprüfung verzichtet werden kann. Hintergrund ist, dass im vorigen Jahr bundesweit nur knapp 210.000 Wohnungen fertiggestellt wurden. So wenige wie zuletzt vor 10 Jahren. Weiteres Thema im Kabinett ist die Cyberabwehr. Die Behörden sollen dafür mehr Befugnisse bekommen. Die Teilzeitquote hat in Deutschland einen neuen Höchststand erreicht. Laut Statistischem Bundesamt haben letztes Jahr fast ein Drittel der Beschäftigten in Teilzeit gearbeitet. HR-Reporterin Gabi Beck.
3: Dabei arbeiten Frauen am häufigsten in Teilzeit, nämlich mehr als die Hälfte. Zum Vergleich, nur jeder siebte Mann arbeitet nicht voll. Bei den Frauen sind es die Mütter, die am meisten in einen Halbtagsjob wechseln. Und das besonders häufig, wenn die Kinder noch klein sind. Aber auch ältere Berufstätige, also Arbeitnehmer über 65, entscheiden sich oft für Teilzeit. Mehr als die Hälfte von ihnen, so die Zahlen des Statistischen Bundesamtes.
1: In Hadamar bei Limburg hat die Feuerwehr einen Großbrand gelöscht. Erst hatten zwei Autos gebrannt, danach haben die Flammen auf ein Mehrfamilienhaus übergegriffen. Jetzt schaut die Feuerwehr, ob es noch Glutnester gibt. Aus Hadamar, HR-Reporter Benjamin Müller.
4: Etwa 20 Menschen leben hier im Haus, es ist aber keiner verletzt worden. Weil der Dachstuhl sehr verwinkelt ist, sind Drehleitern zum Einsatz gekommen, mit denen die Feuerwehrleute hochgefahren sind, um auch die kleinen Glutnester zu finden und zu löschen. Der Schaden geht in die Millionenhöhe, der Einsatz wird hier noch bis in den Nachmittag dauern.
1: Trotz der geltenden Waffenruhe hat Israel seine Angriffe auf den Südlibanon ausgeweitet. Nach Angaben der Regierung in Beirut sind bei den Attacken mehr als 30 Menschen getötet worden, unter ihnen auch Kinder und Frauen. Außerdem wurden rund 40 Menschen verletzt. Auch die islamistische Hisbollah-Miliz hat ihre Angriffe fortgesetzt. Nach eigenen Angaben attackierte sie israelische Truppen und Militärfahrzeuge. Vorbereitung auf die Fußball-WM. Gut 2 Wochen vor Beginn des Turniers in Mexiko trifft sich das deutsche Team zu einem Trainingslager in Herzogenaurach. ARD-Sportreporter Thomas Kattenbeck.
5: Ein Nationalspieler wird heute bei der Ankunft der WM-Teilnehmer fehlen, Kai Havertz. Havertz steht da, wo vor allem auch die Bayern-Spieler jetzt lieber gewesen wären, im Finale der Fußball-Champions League am kommenden Samstag mit seinem Verein, dem FC Arsenal. Auf der anderen Seite dürfte der Bundestrainer Julian Nagelsmann froh sein, dass er schon jetzt mit seinen wichtigsten Spielern arbeiten kann und darf. Gegen Mittag werden die Spieler erwartet.
1: Das waren die Nachrichten. Das Wetter: bis heute Abend bleibt es sonnig und trocken bei maximal 22 Grad im Raum Willingen und bis 32 Grad an der Bergstraße. Kommende Nacht kühlt es ab auf 14 bis 4 Grad. Morgen bekommen wir ähnliches Wetter. Es wird nicht mehr ganz so heiß, bei höchstens 22 bis 29 Grad. Die Aussichten: am Freitag noch oft sonnig, gegen Abend von Nordwesten her einzelne Schauer oder Gewitter bis 32 Grad. Am Samstag örtlich teils kräftige Schauer oder Gewitter, wieder bis 32 Grad. Es ist 11.04 Uhr.
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1: Vorsicht auf der A44 Kassel-Dortmund. Zwischen Kassel-Bad Wilhelmshöhe und Zierenberg ist ein Mensch auf der Fahrbahn. A3 Frankfurt Richtung Köln zwischen Kelsterbach und Raunheim. 4 Kilometer stockender Verkehr. A3 Köln Richtung Frankfurt zwischen Itzstein und Niedernhausen. 5 Kilometer Stau wegen einer Tagesbaustelle auf den beiden linken Fahrstreifen. A661 über Ursel Richtung Egelsbach zwischen Bad Homburger Kreuz und Frankfurt-Heddernheim. 2 Kilometer Stau wegen eines kaputten Autos im Baustellenbereich. Der linke Fahrstreifen ist gesperrt. In der Gegenrichtung ist der linke Fahrstreifen wegen der Bergungsarbeiten ebenfalls gesperrt. Dadurch ab Frankfurt-Eckenheim 3 Kilometer Stau.
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6: An diesem Mittwoch einen schönen guten Tag. Im Ukraine-Krieg ist weiter kein Ende in Sicht. Der Ton wird aber in den letzten Wochen schärfer. Nicht nur aus Russland und der Ukraine, sondern auch aus Berlin. Grund sind neue Äußerungen von Russlands Außenminister Lavrov. Er hat weitere schwere Angriffe auf Kiew angekündigt und Ausländer und Diplomaten aufgefordert, die ukrainische Hauptstadt zu verlassen. Für Kanzler Merz eine rücksichtslose Eskalation und ein Grund mehr, die Ukraine noch aktiver zu unterstützen, mit dem Ziel, den russischen Präsidenten zu Verhandlungen zu bewegen.
7: Russlands Außenminister Sergej Lavrov warnt vor weiteren systematischen Angriffen auf Kiew. Attackiert werden sollen nicht nur Objekte, die für die ukrainischen Streitkräfte wichtig sind, sondern auch Entscheidungszentren. Ausländer und auch Diplomaten werden erneut aufgefordert, die Stadt zu verlassen. Das Auswärtige Amt wertet das als Einschüchterungsversuch. Russland wolle die Ukraine und ihre Unterstützer mittels Drohungen und Terror spalten. Der russische Botschafter in Deutschland wurde einbestellt, auch um ihm klarzumachen, dass man nicht klein beigeben werde. Im Gegenteil, Außenminister Johann Wadephul treibt seine Bemühungen voran, weitere Mittel für die Ukraine zu mobilisieren.
8: Es geht darum, dass wir die konkreten weiteren Unterstützungsbedarfe

0: der Ukraine stets durch die europäischen NATO-Partner und Kanada bedienen.
1: Dafür, das machte der CDU-Politiker beim Treffen der NATO-Außenminister im schwedischen Helsingborg klar, brauche man mehr Mittel, als durch den Kredit der Europäischen Union bereits abgedeckt wird. Der EU-Kredit sieht für die Anschaffung von Militärmaterial jährlich rund 30 Milliarden Euro vor. Außenminister Wadefuhl hat den NATO-Partnern vorgeschlagen, mindestens dieselbe Summe noch einmal obendrauf zu legen. Wer wie viel bereit ist zu geben, das ist noch offen.
0: Wir müssen jetzt eben in harter Arbeit die nächsten 6 Wochen auch nutzen, um das zu konkretisieren.
1: Entscheiden können dann die Staats- und Regierungschefs beim NATO-Gipfel in der Türkei. Es wäre, davon ist nicht nur der deutsche Außenminister überzeugt, ein wichtiges Signal. Gerade jetzt, denn Putin stehe unter Druck, sagt der Sicherheitsexperte Nico Lange in der ARD.
2: Auch deswegen, weil er gerade in einer schwierigen Situation ist, an der Front und auch mit den Schlägen der Ukraine nach Russland hinein. Das sollte man zum Anlass nehmen, genau bei diesen Dingen der Ukraine noch mehr zu helfen. Offensichtlich hat man da einen wunden Punkt bei Putin getroffen.
1: Zu was das führt, ist offen. Die einen warnen vor weiteren Eskalationen, zu noch mehr Angriffswellen mit hochmodernen, nur schwer abzuwehrenden Raketen. Die anderen setzen darauf, dass mehr Druck den russischen Präsidenten zum Einlenken bewegt und an den Verhandlungstisch bringt. Für Außenminister Wadefuhl ist klar, dass die Europäer gut beraten wären, eine Doppelstrategie zu fahren.
0: Einerseits die Ukraine klar unterstützen. Und wir werden für die nächsten Jahre noch mehr Geld brauchen. Wir müssen uns auch jetzt schon auf den nächsten Winter der Ukraine vorbereiten. Aber gleichzeitig muss man natürlich offen sein für Diplomatie und das vorbereiten.
1: Der CDU-Politiker sieht durchaus erste Anzeichen dafür, dass in Russland die Bereitschaft, Gespräche zu führen, wächst. Auch mit den Europäern, die für sich allerdings noch klären müssen, wer am Ende mit am Verhandlungstisch sitzt und dann auch für alle sprechen kann und darf.
3: Christina Nagel aus dem ARD-Hauptstadtstudio über den neuen, schärferen Kurs der Bundesregierung gegenüber Russland. Ich will mich hier zu deinem Dienst verbinden. Den Satz kennen Sie vielleicht noch von Goethes Faust. Der Teufel Mephisto sagt ihn, als er Faust das unmoralische Angebot macht. So einen ähnlichen Pakt mit dem Teufel fordern jetzt auch die in Afghanistan regierenden Taliban ein. Sie wollen künftig in weitere EU-Staaten eigene Diplomaten entsenden, aber als Gegenleistung für eine Zusammenarbeit bei Abschiebungen.
4: Nasir Andi scheißt alles andere als begeistert darüber, dass demnächst Taliban nach Brüssel kommen sollen. Indem Europa sie in Brüssel willkommen heißt, beschert es den Taliban meiner Meinung nach einen unverdienten PR-Sieg. Nasir Andi scheißt Afghanistans Botschafter in der Schweiz und ein erklärter Taliban-Gegner. Er gehört zur Gruppe derjenigen Diplomaten, die entsandt wurden noch vor der Machtübernahme der Radikal-Islamisten im August 2021 und die seither praktisch auf verlorenem Posten sind. Denn die Taliban versuchen sie loszuwerden, um alle afghanischen Botschaften und Konsulate in Europa zu übernehmen. Wenn sie jetzt eine Delegation nach Brüssel schicken, könnten sie diesem Ziel näher kommen, so die Befürchtung. Eine Gruppe von EU-Staaten will Abschiebungen von Afghanen in ihr Heimatland beschleunigen oder gar erst ermöglichen. Dafür brauchen sie die Taliban. Und deshalb ging vor gut 2 Wochen ein Einladungsschreiben nach Kabul. Markus Lammert, Sprecher der EU-Kommission. Ich kann bestätigen, dass die Generaldirektion Migration und Inneres zusammen mit dem schwedischen Justizministerium einen Brief an die de facto Behörden in Afghanistan geschickt hat, um auszuloten, ob man sich auf technischer Ebene hier in Brüssel treffen kann. Doch nach NDR-Informationen haben die Taliban eine zentrale Forderung an die Europäer. Sie wollen mindestens einen Taliban-Vertreter in jedes Land schicken, mit dem sie einen Deal zu Abschiebungen machen. Das berichteten übereinstimmend mehrere afghanische Diplomaten. Was das bedeutet, sieht man im Fall Deutschland. Letzten Sommer durften 2 Konsularbeamte der Taliban einreisen, eben vor allem, um Abschiebungen zu erleichtern. Ganz im Sinne von Bundesinnenminister Alexander Dobrindt. Doch die beiden Radikal-Islamisten begnügten sich nicht damit, nur Büroarbeit zu machen. Einer hat inzwischen faktisch die Leitung der afghanischen Botschaft in Berlin Berlin übernommen, der andere das Generalkonsulat in Bonn. In Norwegen war es ähnlich. Diese Fälle sollten den Europäern eine Warnung sein, sagt Nasir Andisha, Afghanistans Botschafter in der Schweiz. Die Taliban feiern diese ihnen gemachten diplomatischen Zugeständnisse, insbesondere in Deutschland und Norwegen, in den eigenen Reihen aktiv als Fatah, Sieg oder Eroberung.

0: Stimmung. Sie machen sich über westliche Schwächen lustig, während sie gleichzeitig ihren totalitären Würgegriff im eigenen Land in Afghanistan immer weiter festziehen. Eben weil sie ihr eigenes Volk unterdrücken und den Frauen jegliche Rechte nehmen, sind die Taliban von den allermeisten Staaten noch nicht anerkannt als rechtmäßige Regierung von Afghanistan. Gibt man ihnen nun die Gelegenheit, europaweit die diplomatischen Vertretungen zu übernehmen, dann wären sie jedoch diesem Ziel der Anerkennung schon einen Schritt näher. Leidtragende wären dann, so fürchtet Botschafter Andisha, viele Afghaninnen und Afghanen in diesen Ländern. Die würden dann in Botschaften und Konsulaten auf jene treffen, vor denen sie eigentlich geflohen sind.
1: Mehr Taliban-Diplomaten in der EU als Gegenleistung für die Zusammenarbeit bei den Abschiebungen. Über diese Forderung hat Peter Hornung berichtet.
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1: Strahlender Sonnenschein, volle Freibäder und Temperaturen deutlich über 30 Grad. Der Sommer ist da bei uns in Hessen und er ist offenbar gekommen, um zu bleiben. Und das schon im Mai. Da stöhnen viele auf, die mit der Hitze nicht so gut können. Darüber habe ich mit Tim Steger aus dem ARD-Wetterkompetenzzentrum gesprochen. Und ich habe ihn gefragt, wie ungewöhnlich diese Hitzewelle für Ende Mai eigentlich ist.
3: Ja, Christoph, wenn man die absoluten Zahlen anschaut, da gab es also schon höhere Temperaturen in Hessen Ende Mai. Jetzt gab es 32,4 Grad gestern in Frankfurt am Main, der höchste Wert hessenweit. Deutschlandweit waren es 34 in Regensburg. Der Rekord liegt bei 35 Grad, gemessen am 28. Mai 2005, also für die letzte Mai-Dekade. Auch am 29. Mai 2017 war es sehr heiß in Michelstadt, 34,3 Grad. Das sind aber nur die einzelnen Tage. Das Besondere ist, dass wir jetzt den fünften Tag in Folge mit heute eingeschlossen in Südhessen Temperaturen über 30 Grad haben. Man spricht ja offiziell von einer Hitzewelle, wenn es in drei Tagen in Folge über 30 Grad sind an einer Station. Das ist so eine geläufige Definition. Und das ist schon sehr ungewöhnlich für Mai, dass man also wirklich eine so ausgedehnte Witterungsperiode mit so hohen Temperaturen hat. Also das ist schon beispiellos, muss man sagen.
1: Am Wochenende haben wir ja fast überall in Hessen geschwitzt. Da wurde überall die 30-Grad-Marke geknackt fast. In Frankfurt waren es sogar 32 Grad. Also stabiles Wetter für ganz Hessen. Wie kommt das?
3: Das Besondere ist, dass wir eine sogenannte Omega-Wetterlage haben. Das heißt, ein Hoch liegt über West- und Mitteleuropa und wird flankiert von Tiefs, die das quasi stützen. Und dann ist diese Großwetterlage sozusagen festgetackert. Und da kann jetzt also die Sonne um diese Jahreszeit eben schon ganz schön reinbrezeln sozusagen. Und durch das Absinken der Luft im Hoch werden auch alle Wolken, die sich bilden wollen, unterdrückt. Es ist also wirklich von früh bis spät sonnig. Und die Luft wird komprimiert zusammengedrückt im Hoch und kann sich dadurch auch erwärmen. Und dann wird das um die Jahreszeit von Tag zu Tag wärmer. Das ist also der Grund für diese ausgeprägte Hitze. Man spricht auch von einer Hitzekuppel, im Englischen Heat Dome, im Zusammenhang mit dieser Wetterlage.
1: In Nordhessen wird es ja jetzt schon ein bisschen kühler. Deutet sich da schon das Ende der Hitzewelle an?
3: Ja, da kann man jetzt ein bisschen durchlüften. Das bedeutet aber nur, dass da jetzt ein neues Hoch mit Luft aus Norden diese kühlere Luft heranbringt. Das ist auch dort weiterhin sonnig. Im Süden bleibt es heiß, heute auch wieder über 30 Grad. In den kommenden Tagen wahrscheinlich nur knapp unter 30 in Südhessen und im Rhein-Main-Gebiet, bevor es dann Richtung Wochenende schon wieder nach oben geht. Da wird es auch in Nordhessen wieder Richtung Freitag an die 30 Grad geben und in Südhessen auch wieder über 30 Grad. Zudem zunehmend schwüler, weil dann mehr Feuchtigkeit ins Spiel kommt, bedeutet am Wochenende dann auch zum Teil Schauer und Gewitter, die es ja bisher nicht gab in der trockenen Luft. Dann aber wohl in der neuen Woche ein Ende in Sicht. Aber bis dahin sind jetzt noch ein paar schweißtreibende Tage, vor allem im Süden und vor allem am Wochenende. Da wird dann auch die Wärmebelastung mit der Feuchtigkeit noch deutlich ansteigen.
1: Infos zur aktuellen Hitzewelle und wie lange sie noch anhält von Tim Steger aus dem ARD-Wetterkompetenzzentrum. Es ist schon wirklich praktisch. Mit der Handy-App einen Uber oder Bolt buchen, schon vor der Fahrt den Preis kennen und dann schnell und unkompliziert zum Ziel kommen. Aber bei den Fahrtdienstleistern läuft wohl nicht alles so, wie es laufen sollte. Schon Anfang 2025 haben wir hier im HR über eine Razzia im gesamten Rhein-Main-Gebiet berichtet, bei der eine kriminelle Zelle ausgenommen worden ist. Der Vorwurf damals: Schwarzarbeit in Millionenhöhe. Jetzt haben wir nochmal nachgefragt und erfahren, es geht auch um Sozialbetrug.
4: Der Schaden ist noch größer als bislang bekannt. Bei den Ermittlungen kam heraus, Finanzamt und Sozialkassen wurden um mindestens 4 Millionen Euro geprellt. Hinter dem Schaden steckt eine Tätergruppe, die als Subunternehmer rund 100 Fahrzeuge auf den Plattformen Uber und Bolt angemeldet haben soll. Jesko Kümmel von der Staatsanwaltschaft Frankfurt leitet die Ermittlungen.
5: Die Tätergruppierung hat in etwa drei Jahren 450 Arbeitnehmer beschäftigt, illegal

0: an der Hochschule der Polizei in Münster.
1: Generell können wir ja in vielen westlichen Gesellschaften feststellen, dass es vor allen Dingen neu zugewanderte Migrantinnen und Migranten sind, die in prekären Dienstleistungsjobs die Arbeit machen. Und viele Gesellschaften sind geradezu darauf angewiesen, dass es Neuzuwanderer gibt, die sich auf solche Arbeitsverhältnisse einlassen.
0: Manche beantragen dann noch unrechtmäßig Sozialleistungen dazu. Der Vorwurf lautet Sozialbetrug. Gegen diese Personen ermittelt die Frankfurter Staatsanwaltschaft.
2: Das machen wir hier mit Nachdruck, weil es sich um Straftaten handelt, die zum Nachteil aller gehen, die in diesem Land ehrlich ihre Steuern zahlen und ihre Sozialversicherungsabgaben abführen und die Schäden sind beträchtlich.
0: Je nach Betrug und Aufenthaltsstatus können die Strafen dazu führen, dass Fahrer abgeschoben werden. Gegen Uber und Bolt selbst wird nicht ermittelt. Die Plattformbetreiber betonen, sie hielten sich an Recht und Gesetz und würden ihre Subunternehmer ebenfalls dazu auffordern. Doch Kriminologe Walburg sieht auch sie in der Mitverantwortung.
1: Umso wichtiger wäre es natürlich, dass man da auch zu Formen der Regulierung kommt, wo man die Unternehmen, die Anbieter, die eigentlichen Anbieter da, unter deren Namen ja diese Geschäftsmodelle betrieben werden, dass man die auch in die Haftung und Verantwortung nimmt.
0: Am Ende steht ein System, in dem sich Plattformen auf formale Regeln berufen. Die Risiken von Ausbeutung, Steuerbetrug und Sozialschäden bleiben jedoch bei der Allgemeinheit hängen.
3: Neue Erkenntnisse zu den Vorwürfen bei Uber und Bolt. Es wird nicht nur wegen Schwarzarbeit ermittelt, sondern auch wegen Sozialbetrug. Volker Siefert hat berichtet.
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3: Ich gebe ganz offen zu, ich habe von Autos keine Ahnung. Daher ist mir in der Regel auch egal, was ich für ein Auto fahre. Aber worauf ich Wert lege, die Technik muss stimmen. Die sollte ziemlich modern sein. Hin und wieder ist es mittlerweile aber auch mir zu viel. Da gibt es dann Sicherheitssysteme, die nicht immer sinnvoll funktionieren und die man deshalb jedes Mal, wenn man das Auto startet, erstmal ausschaltet. Es gibt ultrahelle Scheinwerfer und Rücklichter, die anderen Autofahrern in den Augen brennen und manchmal riesige Displays mit so vielen Apps, dass man komplett den Überblick verliert. Das ist alles nice to have, aber kann auch ganz schön vom eigentlichen Sinn des Autos ablenken, nämlich vom Fahren. Also, warum baut die Autoindustrie immer mehr solcher Features ein?
5: Eigentlich sollen die modernen Assistenzsysteme im Auto ja für mehr Sicherheit sorgen. Eigentlich. Doch bei vielen Autofahrern lösen sie vor allem Frust aus. Andreas Klöhn kennt das Problem seit Jahren. Immer wenn er rückwärts aus seiner Garage fahren will, erkennt sein Auto ein Hindernis, obwohl gar keins da ist.
6: Das erste Hindernis, was keins war, hat das Auto jetzt schon eine Notbremsung eingelegt.
5: Auslöser ist offenbar ein Regenabfluss, den die Ultraschallsensoren irrtümlich als Hindernis deuten. Folge: Warnton und automatische Bremsung.
6: Also es ist schon so, dass ich das generell ausmache, weil es eigentlich nichts bringt, weil es ja immer hinderlich ist. Und es ist natürlich besser, als wenn es einmal mehr bremst als zu wenig. Aber natürlich ist es nicht die Hilfe, die man von so einem Assistenten erwartet.
5: Die Werkstatt konnte das Problem bislang nicht lösen. BMW erklärt auf Anfrage, dass eine quer zur Fahrbahn verlaufende Abflussregenrinne in seltenen Fällen tatsächlich ein Ultraschallecho auslösen könne. Auch die Redaktion der Autofahrerzeitung Automotor Sport bekommt immer mehr Beschwerden über fehlerhafte Assistenzsysteme, sagt Redakteur Claudius Mainz.
7: Wir haben so in den letzten 1-2 Jahren immer mehr Zuschriften von Lesern, die wirklich verzweifelt sind mit ihren modernen Autos, die nicht weiter wissen, weil eben auch die Werkstatt nicht weiter weiß. Wir reden ja über Software-Defined Vehicles. Da kann man nicht durch einen Kniff mal eben was reparieren, sondern man ist angewiesen auf Herstellervorgaben. Ja, und wenn der Hersteller auch nicht weiter weiß, dann ist der Autofahrer sehr schnell verzweifelt.
5: Assistenzsysteme können Fahrer aber auch in kritischen Situationen irritieren. Klaus Kielbasiewicz war jahrelang Streifenbeamter bei der Polizei. In seinem Ford Transit greift beim Überholen immer wieder der Antikollisionsassistent ein. Kielbasiewicz zeigt das in der Praxis.
8: Das Auto hat jetzt gedacht, ich fahre auf. Das hätte ja auch ein Stauende sein können oder so, das weiß das Auto ja nicht. Das hat nur gesehen, ich nähere mich schnell einem Vorausfahrenden, hat automatisch eine Warnung rausgegeben, hat eingebremst und hat auch verhindert, dass ich richtig lenken kann.
5: Deshalb deaktiviert er vor jeder Fahrt mehrere Assistenzsysteme manuell. Ford verweist dagegen auf die hohe Sicherheitsbewertung des Modells durch die Organisation Euro NCAP. Für Autoexperte Mainz ist klar, manche Systeme retten Leben, andere sorgen eher für Ablenkung.
7: Wenn zum Beispiel der Notbremsassistent den Radfahrer im letzten Moment sieht, den man sonst im Halbdunkel nicht gesehen hätte, dann reden wir über etwas sehr Sinnvolles. Wenn allerdings ein Auto nicht aufhört zu piepsen, und man dann die Konzentration verliert, kann man diskutieren, ob dieser Assistent nicht vielleicht überflüssig ist.
5: Automotorsportredakteur Mein spricht

0: in diesem Zusammenhang von sogenannter Bananenreifung. Produkte kämen unfertig auf den Markt und würden erst später per Software-Update verbessert.
1: Immer mehr Technik in den Autos und immer mehr Autofahrerinnen und Autofahrer, die überfordert und genervt sind. Aus der ARD-Verbraucherredaktion hat Uli Tschissler berichtet. Sportlich sind sie zwar tief abgestürzt, aber es ist immer noch der Kultverein vom Main. Fußballregionalligist Kickers Offenbach feiert heute einen stolzen Geburtstag. Der Offenbacher Fußballclub wird 125 Jahre alt und hat eine bewegte Geschichte. Der DFB-Pokalsieg 1970 zum Beispiel oder die beiden Endspiele 1950 und 59 um die deutsche Meisterschaft. Aber natürlich auch der Bundesliga-Skandal in der Saison 70-71, Insolvenzen und der sportliche Niedergang. Doch die Fans, die halten treu zu ihrem OFC und hoffen auf bessere Zeiten. Irgendwann.
2: 125 Jahre Tradition, 125 Jahre voller OFC-Geschichte, in guten wie in schlechten Zeiten. 1959, das Endspiel um die deutsche Meisterschaft gegen Eintracht Frankfurt. Vizemeister gegen den großen Rivalen vom Main.
3: 3 Minuten zu spielen und 5:3 der Stand für die Frankfurter. Für die Eintracht.
2: Der größte Erfolg der Vereinsgeschichte folgt 1970. DFB-Pokalsieger gegen den 1. FC Köln.
4: Es bleibt beim 2:1 für Offenbach. Dann pfeift Schulenburg ab. Der deutsche Pokalmeister 1970 heißt Kickers Offenbach. Der Außenseiter triumphiert über den hohen Favoriten. Und das recht eindrucksvoll.
2: Ein Jahr später, 1971, ist der damalige OFC-Präsident Horst Gregorio Canellas in den Bundesliga-Skandal verwickelt. Seine Tonbandaufnahmen von verschobenen Spielen und Bestechungen sind ein Stück Zeitgeschichte.
5: Ich hab, der Herr Konrad hat mir was gesagt mit dem Jupp Kapellmann da, ne?
6: Ja, der hatte bei dem Krämers angerufen. Ich weiß nicht, was er wollte.
5: Der ist mir was zu grün für die Sache.
2: Der Skandal kostete dem OFC die Bundesliga-Lizenz. Trotzdem brachte der Verein zahlreiche Legenden hervor. Dieter Müller, Hermann Nuber, Erwin Kostete, aber allen voran Rudi Völler, der in Offenbach zum Profi wurde.
7: Ich muss sagen, ich habe früher selbst auf der anderen Seite gestanden mit einem Fähnchen, mit der Trompete und habe Sigi Held und Erwin Kostete zugejubelt in Anfang der 70er, Mitte der 70er Jahre. Ich weiß, wie herzlich sie sind, wie die leiden, wenn es nicht so läuft und drücke einfach die Daumen, dass es wieder klappt.
2: Sagte Völler bei einem Benefizspiel 2016. Denn der OFC war mehrfach in finanziellen Schwierigkeiten. 2013 gingen die Kickers insolvent. Der Zwangsabstieg aus der 3. Liga war die Folge. Vereinslegende Hermann Nuber sagte damals:
8: 4. Liga oder ganz Insolvenz, das wäre schlimm. Mit dem schönen Stadion, wo wir jetzt haben, haben wir ja schon mal gesammelt mit den Büchsen. Und haben es auch überlebt.
2: Wie schwer es ist, wieder an sportliche Erfolge anzuknüpfen, zeigt die aktuelle Entwicklung. 13 Jahre wartet Offenbach nun schon auf Profifußball auf dem Biberer Berg. Mit dieser bewegten Geschichte und den treuen Fans wird der Club aber auch im 126. Jahr versuchen, wieder aufzusteigen.
1: 125 Jahre Kickers Offenbach, das wird heute Abend auch gefeiert im Stadion am Biberer Berg. Christian Adolf hat berichtet. Mittlerweile gibt es ja für so ziemlich alles einen besonderen Tag. Auch heute. Heute ist nämlich Weltottertag. Die leben nicht nur in Flüssen, Bächen und Seen bei uns in Hessen, sondern auch in der Weltmetropole Singapur. Mitten in der Stadt, zwischen 40-stöckigen Hochhäusern, lauten Baustellen und vollen Restaurants. Das scheint auch ganz gut zu funktionieren. Auch wenn sich natürlich nicht alle freuen, wenn im Pool plötzlich mal ein Otter schwimmt oder die teuren Koi-Karpfen aus dem Teich gefischt werden.
9: Am Singapore River, zwischen 40-stöckigen Hochhäusern, lauten Baustellen und vollen Restaurants, schwimmt eine Otterfamilie zu ihrem Schlafplatz unter einer Brücke. Anwohner, Jogger und Touristen hören die Tiere schon von Weitem an ihrem hohen Quieken und bleiben neugierig stehen. Es ist ein gutes Dutzend Otter mit Jungtieren. Sie sind so süß, flüstert ein Mädchen.
10: Besonders die Babys.
11: Not something you can see everywhere.
10: Das gibt es nicht überall. Wir können uns glücklich schätzen, dass wir sie so oft sehen.
11: Quite often.
9: Selbstverständlich ist das tatsächlich nicht. In den 70ern waren die Otter aus Singapurs Stadtbild verschwunden. Erst nach aufwendigen Aufräumarbeiten und Säubern der Kanäle und Seen sind die Otter zurückgekehrt und scheinen sich inzwischen rundum wohlzufühlen. Mehr als 150 Tiere leben heute in Singapur, in Familienverbänden über die Stadt verteilt.
11: Only their smell. It's really bad.
9: Was die Anwohnerinnen nicht so freut, ist der Gestank. Die Otter hinterlassen am Ufer ihren Kot. Damit markieren sie ihr Revier. Auch rollen sie sich im Sand, im Gras, in Büschen am Ufer. Damit wollen sie vermeiden, dass andere Otterfamilien ihnen zu nahe kommen, in ihr Territorium eindringen. Denn die Otter sehen zwar niedlich aus, aber schon wenn sie einen Fisch zerfleischen, zeigen sie ihre spitzen, scharfen Zähne. Vor wenigen Wochen hat eine Familie sogar ein Krokodil im Norden Singapurs in die Flucht geschlagen. Er habe keine Angst, erzählt ein Jogger, der vorbeikommt.
12: Sie können dich angreifen, aber solange du den Babys nicht zu nahe kommst, ist es okay.
10: Eine Frau haben sie vor unserer Haustür gebissen,
9: erzählt eine Anwohnerin. Die Frau ist den Otterbabys wohl zu nahe gekommen. Seitdem hat die Naturschutzbehörde hohe Holzbarrikaden am Fluss aufgestellt und Schilder, die den richtigen Umgang mit den Ottern erklären. Darunter Abstand halten, nicht füttern, nicht aus nächster Nähe fotografieren. Problematisch wird es, wenn Singapurer sie als Haustier halten wollen.
12: In Singapur ist das natürlich illegal, aber wir haben definitiv schon Otter dieser Art gerettet, die ganz eindeutig als illegale Haustiere gehalten wurden,
9: sagt Kalai Balakrishnan, Chef der Naturschutzorganisation Acres. Dabei bräuchten die Singapurer nur vor die Haustür zu gehen, um diese süßen, verspielten Tiere ganz aus der Nähe zu sehen.
1: Zum Weltottertag heute hat unsere Korrespondentin Jennifer Johnston mal einen besonderen Lebensort der kleinen Tiere vorgestellt, nämlich den in Singapur.
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21: 11.30 Uhr. Wirtschaftsweise senken Konjunkturprognose. 13 Jahre Haft für frühere RAF-Terroristin Klette. Feuerwehr rechnet nach Großbrand in Hadamar mit Millionenschaden. Das Wetter, viel Sonne, zum Teil heiß, 22 bis 32 Grad. Mein Name ist Claudia Meichelbeck. Die Wirtschaft in Deutschland kommt weiter nicht in Fahrt. Zu diesem Schluss kommen die sogenannten Wirtschaftsweisen in ihrem Frühjahrsgutachten. Die unabhängigen Sachverständigen rechnen für dieses Jahr nur noch mit einem Wachstum von 0,5% statt bisher 0,9%. Aus Berlin, Anne-Kathrin Mellmann.
22: Neben dem Iran-Krieg nennen die Wirtschaftsweisen als weitere Probleme sinkende Wettbewerbsfähigkeit deutscher Industriegüter auf dem Weltmarkt und die älter werdende deutsche Bevölkerung. Schwerpunkt des Frühjahrsgutachtens ist deshalb die Sozialversicherung. Wenn sich nichts ändert, steigt der Beitrag bis zum Jahr 2040 auf insgesamt knapp 50%, so die Prognose der Wirtschaftsweisen. Das würde die Kosten für die Unternehmen erhöhen und die Einkommen belasten. Kurz, eine Bremse für das wirtschaftliche Wachstum.
21: Die mutmaßliche frühere RAF-Terroristin Daniela Klette ist zu 13 Jahren Haft verurteilt worden. Das Landgericht Verden in Niedersachsen hat die 67-Jährige unter anderem wegen besonders schweren Raubes schuldig gesprochen in 6 Fällen. Die Richter sehen es als erwiesen an, dass Klette mit ihren mutmaßlichen Komplizen Burkhard Garweg und Ernst Volker Staub Geldtransporter und Supermärkte überfallen hat. Die Überfälle waren in der Zeit zwischen 1999 und 2016, als sich die RAF schon aufgelöst hatte. Die Teilzeitquote hat in Deutschland einen neuen Höchststand erreicht. Laut Statistischem Bundesamt haben letztes Jahr fast ein Drittel der Beschäftigten in Teilzeit gearbeitet. HR-Reporterin Gabi Beck.
0: Dabei arbeiten Frauen am häufigsten in Teilzeit, nämlich mehr als die Hälfte. Zum Vergleich, nur jeder siebte Mann arbeitet nicht voll. Bei den Frauen sind es die Mütter, die am meisten in einen Halbtagsjob wechseln. Und das besonders häufig, wenn die Kinder noch klein sind. Aber auch ältere Berufstätige, also Arbeitnehmer über 65, entscheiden sich oft für Teilzeit. Mehr als die Hälfte von ihnen, so die Zahlen des Statistischen Bundesamtes.
21: Das Bundeskabinett will heute mehrere Gesetzesvorhaben auf den Weg bringen. Dazu gehört eine Reform, die den Wohnungsbau vorantreiben soll. Die Pläne von Bauministerin Hubert sehen unter anderem vor, dass häufiger als bisher auf eine Umweltprüfung verzichtet werden kann. Hintergrund ist, dass im vorigen Jahr bundesweit nur knapp 210.000 Wohnungen fertiggestellt wurden, so wenige wie zuletzt vor 10 Jahren. Weiteres Thema im Kabinett ist die Cyberabwehr. Die Behörden sollen dafür mehr Befugnisse bekommen. Nach einem Großbrand in Hadamar bei Limburg geht die Feuerwehr von einem Millionenschaden aus. Heute früh hatten demnach erst 2 Autos gebrannt. Das Feuer habe dann auf ein Mehrfamilienhaus übergegriffen. Verletzt wurde niemand. Der Brand sei mittlerweile gelöscht. Die Feuerwehr hatte auch Warnungen über Handy-Apps herausgegeben. Anwohner wurden zwischenzeitlich aufgerufen, so wenig Wasser wie möglich zu verbrauchen. Kickers Offenbach feiert Jubiläum. Der Fußballverein ist genau heute vor 125 Jahren gegründet worden. Deshalb ist am Abend eine Feier im Stadion am Biberer Berg geplant. HR Sportreporter Simon Schäfer.
3: Viele prominente Namen sind dabei. Selbst Rudi Völler soll extra von der Nationalmannschaft zur Feier nach Offenbach kommen. Die Kickers spielen zwar mittlerweile in der Regionalliga, haben in Fußball Deutschland aber weiterhin einen großen Namen. Wegen des Jubiläums sind im Sommer noch weitere Veranstaltungen geplant. Am 6. Juni steigt ein Fanfest und Ende Juli stehen 2 Jubiläumsspiele an, gegen den VfB Stuttgart und gegen Bayer Leverkusen.
21: Das waren die Nachrichten. Das Wetter: bis heute Abend bleibt es sonnig und trocken bei maximal 22 Grad im Raum Willingen und bis zu 32 Grad an der Bergstraße. In der Nacht kühlt es dann ab auf 14 bis 4 Grad. Morgen wird es ähnlich sonnig und trocken, nicht mehr ganz so heiß bei 22 bis 29 Grad. Die Aussichten: auch am Freitag noch viel Sonne, dann aber gegen Abend von Nordwesten her einzelne Schauer oder Gewitter bis 32 Grad. Es ist 11.34 Uhr.
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21: A49 Gießen Richtung Kassel zwischen Gudensberg und Felsberg. 1 Kilometer Stau nach einem Unfall. Bitte eine Gasse für Rettungs- und Einsatzfahrzeuge bilden. Und A661 Oberursel Richtung Egelsbach zwischen Bad Homburger Kreuz und Frankfurt-Heddernheim. 2 Kilometer Stau wegen eines kaputten Autos im Baustellenbereich. Hier ist der linke Fahrstreifen gesperrt. Und in der Gegenrichtung ist der linke Fahrstreifen wegen der Bergungsarbeiten auch gesperrt. Dadurch ab Frankfurt-Eckenheim 3 Kilometer Stau.
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1: Guten Tag. Die Bundesregierung wird in diesen Minuten wohl ein Gesetz für mehr Cybersicherheit auf den Weg bringen. Das klingt harmlos, hat aber ordentlich Sprengstoffpotenzial. Denn in dem Gesetzentwurf von Innenminister Dobrindt steht nicht nur drin, dass die Befugnisse für die Cyberabwehr deutlich ausgeweitet werden sollen. In dem Papier ist auch von sogenannten Hackbacks die Rede. Also aktive Gegenangriffe, um die Rechner der Angreifer aus dem Verkehr zu ziehen. Das ist politisch hoch umstritten und gesetzlich klar eingeschränkt.
4: Der finanzielle Schaden durch digitale Sabotage, Hackerangriffe oder Erpressung ist riesig. Geschätzt wird er auf mehr als 200 Milliarden Euro im Jahr. Auch der Einfluss von staatlichen Akteuren ist gewachsen, spätestens seit Russland die gesamte Ukraine angegriffen hat.
23: Wir sind uns einig darüber, dass wir eine aktive Cyberabwehr brauchen,
4: sagt Innenminister Alexander Dobrindt. Er hat sich vorgenommen, stärker als bisher gegen die Angreifer vorzugehen. Was andere Hackback nennen, ist für den Innenminister aktive Cyberabwehr.
23: Wir wollen uns auch zur Wehr setzen und die Infrastruktur der Angreifer stören und zerstören können.
4: Deswegen will das Kabinett ein Gesetz auf den Weg bringen, das den Sicherheitsbehörden mehr Möglichkeiten gibt, gegen Hacker vorzugehen. Die Bundespolizei, das Bundesamt für Sicherheit in der Informationstechnik und das BKA sollen Angriffe in Zukunft nicht nur erkennen, sondern auch eingreifen können, indem sie zum Beispiel Computer der Angreifer stilllegen oder Daten auf deren Servern verändern oder löschen. Aus Sicht des Innenministers könnte das nötig werden, wenn etwa ein Hacker aus dem Ausland einen deutschen Energieversorger angreift.
23: Das heißt, dafür zu sorgen, dass er das zukünftig mit dieser Infrastruktur, mit diesem Server, mit dieser Software, mit seinen Einrichtungen nicht mehr tun kann. Das heißt, Zugriff ausschließlich auf die Systeme, die uns angreifen, um einen zukünftigen Angriff zu verhindern.
4: Ein Problem ist aber, dass man in vielen Fällen gar nicht weiß, wer tatsächlich hinter den Angriffen steckt. Denn Cyberattacken laufen häufig über gehackte Server von unwissenden Dritten. Daher gibt es die Befürchtung, dass Unbeteiligte durch diese Form der Cyberabwehr getroffen werden könnten. Zum Beispiel ein Krankenhaus im Ausland, das indirekt durch deutsche Sicherheitsbehörden lahmgelegt wird. Der Innenminister findet diese Sorge unbegründet.
23: Wir gehen nicht wahllos in das Netz und versuchen irgendwo Angriffe abzuwehren, sondern es geht ganz gezielt darum, dass man kriminelle Netzwerke erkennt, diejenigen, die dahinter steht, identifiziert und dann dagegen vorgeht.
4: Das Bundeskriminalamt soll die Cyberabwehraktion mit ausländischen Sicherheitsbehörden koordinieren. Denn ohne internationale Zusammenarbeit wird es nicht gelingen, in Zukunft mehr Täter zu erwischen. BKA-Vizepräsidentin Martina Link sieht aber ebenfalls kein Problem darin, dass durch internationale Cyberabwehraktionen aus Versehen Unbeteiligte getroffen werden könnten.
5: Das immer wieder genannte Argument, wir könnten ja möglicherweise die Infrastrukturen eines Krankenhauses im Ausland treffen. Da erfolgen natürlich umfangreiche Abklärungsmaßnahmen, auch mit Hilfe von IT-Dienstleister und in der internationalen Zusammenarbeit, um eben das zu verhindern.
4: Manuel Attuk, Experte für Cybersicherheit, sieht die Pläne der Bundesregierung hingegen kritisch. Er glaubt, dass das Gesetz gegen die Verfassung verstoßen könnte. Unter anderem, weil der Bund damit Aufgaben übernimmt, für die eigentlich die Länder zuständig sind.
6: Das kann nicht der Sinn und Zweck einer demokratischen Verteidigung sein, sondern wir sollten tatsächlich dafür sorgen, dass unsere Systeme sicherer aufgebaut werden. Es wird ja auch gesagt, dass mehr als 200 Milliarden Euro an Schäden pro Jahr passieren. Auch da könnte man 200 Milliarden pro Jahr investieren, um sichere Systeme zu haben.
4: Der Innenminister setzt hingegen nicht nur darauf, dass die Systeme besser geschützt werden. Er will, dass die Sicherheitsbehörden in Zukunft Täter aktiv stoppen dürfen.
1: Das Bundeskabinett bringt heute ein Gesetz für mehr Cybersicherheit auf den Weg, inklusive der Möglichkeit zu sogenannten Hackbacks, also Gegenangriffen. Warum das schwierig ist, hat uns Birte Sönigsen erklärt. Und wenn das Kabinett das durchwinkt heute, dann wird eine Person definitiv nicht mit am Tisch sitzen, nämlich Bundeswirtschaftsministerin Reiche. Die ist für 2 Tage in China unterwegs und mittlerweile in Peking angekommen. Mit dem Gepäck hat sie Wünsche deutscher Firmen, sich für fairen Wettbewerb einzusetzen. Eva Lambi-Schmidt berichtet.
7: Zum Auftakt ihrer 2-tägigen China-Reise hat Bundeswirtschaftsministerin Katharina Reiche für einen vertrauensvollen und offenen Austausch zwischen Berlin und Peking geworben. Bei einem ersten Treffen mit Zhou Haibing, einem Vizeminister der Staatlichen Kommission für Entwicklung für Reform, hat sie mit Blick auf die Lage im Nahen Osten die Themen Energie- und Versorgungssicherheit angesprochen und damit zunächst den Fokus darauf gesetzt, was für beide Länder wichtig ist. In der chinesischen Hauptstadt Peking sind unter anderem Gespräche mit dem chinesischen Handelsminister Wang Wentao geplant. Dabei dürfte es von deutscher Seite auch um fairere Wettbewerbsbedingungen gehen. Seit Jahren beklagen europäische Unternehmen, die in China Geschäfte machen, Nachteile beim Marktzugang. Die deutsche Auslandshandelskammer in China fordert, dass die Ministerin dies in ihren Gesprächen klar anspricht.
8: Wir haben eine Reihe an Themen, wo der Schuh drückt. Wir merken zugleich, dass der chinesische Markt für viele deutsche Unternehmen einer der wenigen globalen Märkte von Größe ist, der nach wie vor unternehmerisch einträchtig ist. Insofern setzen wir darauf, dass sie, wie der Kanzler das begonnen hat, weiter in die Pflege der bilateralen Wirtschaftsbeziehungen investiert.
7: Sagt Oliver Oehms von der Deutschen Auslandshandelskammer in China. Auch in Europa macht chinesische Konkurrenz der heimischen Wirtschaft zunehmend zu schaffen. Das Problem sind günstige Preise chinesischer Hersteller, die durch teils staatliche Subventionen und ein Überangebot chinesischer Waren entstehen. Damit können europäische Hersteller kaum mithalten. Besonders brisant für den Besuch der Bundeswirtschaftsministerin: In der EU wird derzeit über härtere Regeln gegen Chinas Handelspraktiken debattiert. Nach Ansicht der Europäischen Handelskammer in Peking sollte Reiche bei ihren Gesprächen in China auch EU-Wirtschaftsinteressen vertreten. Es gebe keine gesonderte deutsche Übereinkunft. Europa trete in seinen Positionen einheitlich auf, so Jens Eskelund, Präsident der Europäischen Handelskammer in China. Auf ihrer Reise wird Katharina Reiche von einer 35-köpfigen Wirtschaftsdelegation begleitet. Mit dabei sind unter anderem BASF-Chef Markus Kamieth, Siemens Energy-Vorstand Tim Holt und der Chef von ThyssenKrupp Miguel Lopez. Morgen geht es für die Ministerin weiter in den Süden Chinas nach Guangzhou zu Treffen mit Vertretern der Lokalregierung und zu Unternehmensbesuchen.
1: 2 Tage lang wird Bundeswirtschaftsministerin Reiche in China sein, Eva Lambi-Schmidt hat berichtet. Sie ist also unterwegs, genauso wie ihr Kabinettskollege Außenminister Wadephul. Der ist heute in Zypern.

0: denn Zypern hat gerade den EU-Vorsitz und ist deshalb heute Abend Gastgeber, wenn sich dort die EU-Außenminister zu ihrem Treffen treffen. Der Krieg in der Ukraine wird mal wieder das Hauptthema sein, hat uns unsere Korrespondentin Sabrina Fritz erzählt.
1: Das Treffen steht ganz im Zeichen der schweren Angriffe gegen die Ukraine. Die Außenbeauftragte Kaja Kallas will mit den Außenministern darüber beraten, wie man jetzt mit Russland umgehen soll. Aber da muss man sagen, hat die EU ja nicht so viele Möglichkeiten. Also einen Sonderbeauftragten, der jetzt mit Moskau über den Frieden verhandeln soll, den wird man bei diesem Treffen jetzt wohl nicht präsentieren, weil man sieht diese Angriffe eher als Zeichen, dass Russland ja gar nicht an einem Frieden interessiert ist. Ja, dann bleibt es eigentlich nur noch, dass man weiter die Ukraine unterstützt. Es wird an einem neuen Sanktionspaket gearbeitet und man will auf jeden Fall auch Vertreter der EU weiter in Kiew lassen, sie also nicht abziehen, weil Russland hatte ja gedroht und hat gesagt, die europäischen Vertreter sollen Kiew verlassen, weil weitere Angriffe drohen.
0: Bei einem anderen Krieg ist aktuell auch kein Ende zu erkennen, nämlich der Krieg im Iran. Wie werden die Außenminister damit umgehen?
1: Das ist das zweite große Thema hier und man hat sich dafür den Außenminister von Saudi-Arabien eingeladen, um ein möglichst genaues Bild über die Lage vor Ort zu bekommen, weil die Nachrichten aus den USA vom amerikanischen Präsidenten, ja, die wechseln ja fast stündlich. Waffenstillstand, ja, nein, Abkommen, ja, nein. Und für die Europäer sind natürlich auch manche Punkte eigentlich nicht zu verhandeln, nämlich, dass der Iran keine Atombombe bekommt, dass seine Raketen eingeschränkt werden. All das ist gar nicht sicher, ob das denn jetzt verhandelt wird. Und zur Straße von Hormuz haben ja die Europäer immer gesagt, wenn es einen Waffenstillstand gibt, wenn dort Ruhe herrscht, dann sind wir auch bereit, die Straße von Hormuz für den Schiffsverkehr abzusichern.
0: Sagt unsere Korrespondentin Sabrina Fritz zum EU-Außenministertreffen heute Abend in Zypern.
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0: Trump, Putin, jetzt gerade Wirtschaftsministerin Reiche. In China kommen gerade gefühlt täglich wichtige Politikerinnen und Politiker aus der ganzen Welt an, um sich gut zu halten mit der chinesischen Regierung. Einer von vielen Gründen dafür sind die seltenen Erden. China ist unangefochtener Weltmarktführer und setzt den Handel mit den wichtigen Rohstoffen auch immer häufiger politisch ein. Da bekommt der Bericht eines Expertengremiums der EU gerade eine ganz besondere Bedeutung. Sie haben nämlich das Abfallrecycling in der EU untersucht und festgestellt, wenn das ordentlich gemacht würde, dann könnte Europa die Abhängigkeit von Rohstofflieferanten wie China deutlich verringern.
3: Die Idee des Recyclings ist heute nicht neu, sagt Soraya Heuss-Asbichler. Sie ist Professorin für Mineralogie an der Ludwig-Maximilians-Universität München und Mitglied der Expertenkommission Futuram, die den Recycling-Fahrplan für Europa ausgearbeitet hat. Doch um das Thema einzuordnen, blickt sie gerne auch auf den historischen Kontext zum Umgang mit Rohstoffen.
4: Wenn man die Geschichte der Menschheit anschaut, war früher diese Gewinnung von Rohstoffen so aufwendig, nicht nur im Rahmen von körperlichem Einsatz, sondern auch von Ressourcen, Energie, die man reinstecken musste. Deswegen konnte man sich nicht leisten, alles wegzuschmeißen.
3: Heute schätze man vor allem die Bedeutung kritischer Rohstoffe, etwa für die Einrichtung großer digitaler Rechenzentren oder für moderne Windkraftanlagen, wieder hoch ein. Man sehe in einer Stärkung der Recyclingrate die wirtschaftlichen und ökologischen Vorteile. Bernd Friedrich, Professor für Metallurgische Prozesstechnik und Metallrecycling an der RWTH Aachen, betont, dass in Deutschland das Recycling der großen Metallströme schon gut funktioniere.
5: In Deutschland im weltweiten Vergleich sind wir eigentlich Recycling-Weltmeister. Wir haben zum Beispiel von unserer Produktion an Kupfer, an Aluminium, an Stahl und solchen Elementen, haben wir in der Regel 50% und mehr Abdeckung bereits jetzt in Deutschland aus dem Recycling.
3: Ganz anders sieht der Experte für Metallverarbeitung die Lage bei den seltenen Erden und weiteren wichtigen Metallen, die eine Schlüsselrolle in der Hightech-Welt spielen.
5: Wir haben für das Gallium aus den Chips nahezu null Recyclingquote. Wir haben für Indium, was unsere Touchscreens ausmacht, nahezu null Recycling. Das liegt aber daran, weil die Gehalte in unseren Endprodukten sind so klein, wenn es sich nicht lohnt, macht es keiner.
3: Hier müsse die Politik die Rahmenbedingungen schaffen, um das Sammeln und Recyceln von Elektrokleingeräten wie Smartphones oder Fernbedienungen zu unterstützen, damit sie nicht im Restmüll landeten. Auch die Umweltzerstörung, etwa durch Bergbau, müssten in die Rechnung mit einbezogen werden.
4: Da mag es ein bisschen teurer sein, aber das wäre für die Gesellschaft viel wichtiger. Und da kann man sagen, die Gesellschaft profitiert deutlich mehr, weil die Nachfolgekosten so viel geringer sind im Vergleich zu dem, was dieses Projekt oder dieses Produkt kostet.
3: Auf einen weiteren kritischen Punkt beim europäischen Rohstoffrecycling weist Luis Tesero, Leiter des Geschäftsfeldes Rohstoffe am Fraunhofer-Institut ISI in Karlsruhe, hin. Es geht um das Recycling von Rohstoffen aus Fahrzeugen. Häufig werden Pkw, die hierzulande eigentlich schon verschrottet würden, ins Ausland exportiert, was zunächst auch ökologisch sinnvoll sei.
6: Global gesehen haben wir natürlich ein Interesse daran, dass die Produkte so lange wie möglich genutzt werden. So, das ist ja nicht zu verteufeln, wenn mein Auto jetzt woanders 5 Jahre länger fährt. Das bedeutet aber, dass dieses Auto dort das Ende seines Lebens oder dieser Computer dort das Ende seines Lebens erfährt und hier nicht recycelt werden kann.
3: Oft seien die Rohstoffe dann verloren. Der Recycling-Gedanke müsse deshalb auch außerhalb von Europa stärkere Beachtung finden. Dann könnten auch diese Produkte, die außerhalb Europas länger in Gebrauch bleiben, am Ende als Rohstofflieferanten für eine ökologische Kreislaufwirtschaft dienen.
0: Frank Wittig über den Bericht eines Expertengremiums zum Abfallrecycling in der EU und den Chancen, die es gibt, wenn der Müll konsequenter recycelt würde. Die ersten heißen Tage des Jahres sind da. Viele freuen sich und verbringen die Zeit zur Abkühlung im Freibad oder am Badesee. Andere stöhnen auf und sehen sich schon wieder den nächsten Regenschauer als Abkühlung herbei. Einig sind wir uns aber wahrscheinlich alle bei dem Punkt, dass es in der Wohnung nicht zu warm sein sollte. Deshalb hat uns Michael Herr aus der ARD Verbraucherredaktion 3 schnelle Tipps verraten, wie wir die Wohnung ein bisschen kühler bekommen.
7: Tipp 1, wenn es irgendwie geht, die Sonnenstrahlen erst gar nicht in die Wohnung reinlassen, heißt also tagsüber die Fenster verdunkeln und zwar am besten von außen. Wer keine Jalousien oder Rollläden dafür hat, kann auch einfach ein dünnes Handtuch so ins Fenster einklemmen, dass der Stoff das Glas von außen abdeckt. Tipp Nummer 2, Elektrogeräte, die man nicht braucht, ausschalten. Fast jeder Apparat erzeugt immer auch ein bisschen Wärme und die brauchen wir eben im Sommer nicht in der Wohnung. Daher den Drucker ausschalten, wenn man ihn nicht braucht. Den Wäschetrockner erst recht, denn im Sommer trocknet die Wäsche günstiger in der Wohnung auf dem Ständer. Wenn das alles nichts bringt, hilft noch Tipp Nummer 3, ein Handtuch mit kaltem Wasser übergießen und in den Nacken legen. Das macht die Hitze sehr schnell deutlich erträglicher.
0: Das Erste, was ich gerade morgens mache, wenn ich auf der Arbeit ankomme, Fenster aufreißen, damit die dann noch kühle Luft reinkommt. Wie ist das tagsüber, wenn es draußen heiß ist?
7: Also wer tagsüber nicht zu Hause ist, der sollte auf jeden Fall die Fenster zulassen, um die warme Luft draußen zu halten. Wenn man aber daheim ist, vielleicht sogar ältere Menschen im Haushalt leben, sollte man trotzdem ab und an mal frische Luft reinlassen, um frischen Sauerstoff in die Wohnung zu kriegen, die Luftfeuchtigkeit im Haus ein wenig abzusenken. Und das macht man dann ähnlich wie im Winter. Fenster nicht kippen, sondern kurz Stoßlüften. Am besten an sonnenabgewandten, gegenüberliegenden Fenstern der Wohnung. So entsteht dann im Idealfall noch ein kühlender Luftstrom und danach die Fenster natürlich wieder komplett zumachen. Wenn es abends, spätestens nachts, dann endlich abgekühlt hat, die Luft draußen kälter ist als drinnen, dann heißt es natürlich, die Fenster sofort aufreißen und auch gern für längere Zeit querlüften.
0: Am Wochenende habe ich schon unser mobiles Klimagerät aus der Garage geholt, mit der Folge, dass der Hals heute ganz schön kratzt. Was sagt der Experte zu diesen Klimageräten?
7: Wenn man eine Wohnung unterm Dach hat und die Hitze im Sommer gar nicht mehr auszuhalten ist, ist das auf jeden Fall eine Überlegung wert, würde ich sagen. Klar, die Geräte verbrauchen Energie und das treibt die Klimaerhitzung natürlich irgendwie weiter an. Auf der anderen Seite ist an Hitzetagen ja auch eine Menge Strom aus Solaranlagen im Netz und der Anteil der Erneuerbaren im Strommix, der soll ja in den kommenden Jahren auch noch weiter ansteigen. Also das kann einem das ökologische Gewissen bei dieser Entscheidung ein bisschen erleichtern. Wichtig auf jeden Fall zu wissen, es gibt verschiedene Geräteklassen bei Klimaanlagen, sogenannte Monoblocks mit Abluftschlauch, die man zwischen den Zimmern verschieben kann. Die sind in der Anschaffung ein bisschen günstiger als in Anführungszeichen normale Klimaanlagen. Allerdings, was das Verhältnis Stromverbrauch-Kühlwirkung angeht, weniger effizient als diese zimmergebundenen, klassischen innen und außen angebrachten Splitgeräte. Wenn es doch noch eine Nummer kleiner geht, kann man auch einfach einen Ventilator im Zimmer aufstellen. Der kühlt die Luft zwar nicht ab, bewegt sie aber, was für ein angenehmes Gefühl auf der Haut sorgt. Und wenn man dann noch eine Schüssel Eis vor den Ventilator stellt, wird dieser angenehme kühlende Effekt noch zusätzlich verstärkt.
0: Und dann noch ein Eis in der Hand und dann ist wirklich alles perfekt. Heiße Tage in Hessen und das wird auch erstmal so bleiben. Einige Tipps zum Abkühlen waren das von Michael Herr aus der ARD Verbraucherredaktion.

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1: Am Rathaus in Offenbach weht in dieser Woche eine besondere Fahne, nämlich die von Kickers Offenbach. Und das aus einem besonderen Grund. Der Kultclub vom Main wird heute 125 Jahre alt. Aktuell ist ja Regionalliga angesagt, also vierte Liga. Aber es gab auch die glorreichen Zeiten beim OFC. Mit dem Pokalsieg 1970, Bundesliga unter anderem in den 80ern oder zweite Liga in den 90ern. Barbara Klein hat vieles davon live miterlebt im Stadion. Sie war lange Zeit Vizepräsidentin und ist jetzt Ehrenrepräsentantin von Kickers Offenbach. Nach ihrem verstorbenen Mann Waldemar Klein ist die Stehtribüne im Stadion am Biberer Berg benannt. Ich habe mit ihr heute über ihren OFC gesprochen und sie gefragt, welche Erinnerungen ihr an diesem Jubiläumstag direkt in den Kopf kommen.
2: Ach, da gibt es eigentlich viele. Früher war es ja so, in unserem alten ehrwürdigen Stadion, wenn Fußballspiele waren und der Gegner kam, gab es ja sehr oft verbale Differenzen oder Aussagen oder gar Schlägereien. Das sind ja so Dinge, die in einem haften bleiben und dass man heute sagt, es ist Gott sei Dank nicht mehr so. Das schuldet aber auch unserem schönen neuen Stadion mit diesen ganzen Sicherheitsvorkehrungen. Die Menschen haben sich verändert, auch das Fantum hat sich verändert und das ist auch gut so. Ich durfte ja schon zweimal zu den Fans gehen während eines Spiels, weil der Schiedsrichter Obmann es wollte, weil der Spiel sonst abgebrochen worden wäre und habe zu unseren Fans, auch zu den gegnerischen Fans gesprochen und sie zur Vernunft gerufen. Ja, aber das sind so Dinge, da sage ich mir heute, ich war 30 Jahre jünger, 40 Jahre jünger, frage mich heute, wo ich den Mut hergenommen habe, über das Spielfeld mit Schuh, mit Absatz, ich sage mal, mit Schuhen zu marschieren. Unser Straßengott, der ist mir bald in Ohnmacht gefallen. Da hat er mir gesagt, Frau Klein, mein Rasen. Ja, aber ich habe dann immer gesagt, er wird ja durch meine hohen Absätze dann vertikutiert. Das ist aber auch ein Vorteil, um da ein bisschen Freude. Und der Schiedsrichter hat dann gegrinst. Und da frage ich mich heute, wo ich dieses Selbstbewusstsein und Mut hergenommen habe. Und das gab natürlich auch sehr schöne Dinge. Ich durfte Pokalspiele miterleben, die sehr berauschend waren, trotz starken Regen oder sonst andere Festivitäten. Unsere Kickers-Tage, wo die Kickers-Familie zusammenkam. Das sind ja alles so Ereignisse, die werden sich nicht wiederholen und wenn in einer ganz anderen Form, weil sich die Menschen verändert haben, das Denken hat sich verändert und ich denke, es hat so alles seine Zeit.
1: Es gab eine Menge Highlights in 125 Jahren Kickers Offenbach. Ja. Aktuell läuft es nicht ganz so gut. Seit 13 Jahren stecken sie in der Regionalliga fest und wollen gerne da hoch, aber es klappt leider nicht. Trotzdem kommen jedes Heimspiel Tausende von Zuschauern. Warum glauben Sie, sind die Fans von Kickers Offenbach so treu und sagen, das ist mein Verein?
2: Ja, das ist mein Verein, das sage ich ja auch und das sagen wir alle, weil der OFC ist ein besonderer Verein. Immer wenn neue Trainer kommen oder neue Verantwortlichen, dann sage ich immer, sie sind bei keinem normalen Verein. Sie sind bei einem Sportverein, ja, aber wir haben ein extrem hohes Fanpotenzial. Wir haben alle möglichen Nationalitäten in unseren Reihen. Also es werden bei uns viele Sprachen in den Fanbereichen gesprochen, unterschiedliche Religionen sind da und trotzdem verstehen sich die Personen, die da auf der Waldemar-Klein-Tribüne stehen. Und das sind ja fast immer 3000 alleine, Jung, Alt, Rentner, Sozialempfänger, Pfarrer, Banker, steht ja jedes Klientel da. Und wir haben viele, viele Fans, die in den OFC eine Riesenfamilie sehen. Die fühlen sich da geborgen, die fühlen sich aufgehoben, die fühlen sich respektiert. Und das ist der besondere Flair oder das Besondere beim OFC. Und das ist so ein wertvolles Gut, was nicht jeder Verein hat. Und dafür müssen wir eigentlich sehr dankbar sein, dass wir das haben. Das ist das größte Pfand, das größte Gut, was wir haben.
1: Die Hoffnung ist immer da auf Fanseite. Und an einem Geburtstag darf man sich ja auch immer etwas wünschen. Was wünschen Sie sich denn für Ihren OFC?
2: Ja, also ich habe mir ja schon, als ich mein Amt niederlegte, 2019, aus Altersgründen habe ich gesagt, nicht, dass man sagt, die Alte kann nicht aufhören, weil bei vielen Leuten steht also immer die Zahl des Alters, was ja auf dem Papier steht und danach wird man teilweise gemessen, habe ich mir damals gewünscht, dass wir relativ schnell aufsteigen in die dritte Liga, dann ein Jahr später in die zweite Liga und da uns auch ein bisschen festklammern in der zweiten Liga und das wünsche ich mir auch jetzt. jetzt in diesem Jahr. Es wäre auch schön, irgendwann mal in die erste Liga zu kommen, aber von der Infrastruktur her, von dem gesamten Gefüge, was die Stadt Offenbach und den OFC betrifft, weil Offenbach und OFC ist ja eine Symbiose, der eine kann unter dem anderen nicht. Ich denke, wir würden uns sehr wohl in der zweiten Liga fühlen und würden da immer voll Haus haben oder weitestgehend unsere 13.000, 14.000 Zuschauer. Das Fanpotenzial wäre noch ein anderes. Die Sponsoren wären mehr da, wären geldgeberfreundlicher, wenn ich das mal so sagen darf, weil jeder Verein braucht ja Geld, weil viele Kosten da entstehen. Und ich denke, das wäre so das Ziel, was ich habe. Ist ein Wunsch. Ob er in Erfüllung geht, weiß ich nicht. Müssen wir abwarten. Da spielen viele Dinge eine Rolle. Das ist genauso, als würden Sie mir 50 oder 500 Euro geben, sagen, Frau Klein, gehen Sie ins Spielcasino und kommen Sie mit 50.000 wieder. Das ist Fußball. Aber nicht nur bei meinem OFC, Entschuldigung, ich sage mal meinem, muss aber selbst auch mal dabei grinsen. Das ist so, das ist im Sport allgemein so. Es ist nicht berechenbar.
1: Das sagt Barbara Klein, Ehrenrepräsentantin von Kickers Offenbach zum 125. Geburtstag ihres OFCs. Heute Abend wird auch ordentlich gefeiert mit vielen ehemaligen Spielern im Stadion am Biberer Berg in Offenbach. Und ich bin mir sicher, Fußball Deutschland freut sich auch, wenn die Kickers dann hoffentlich bald mal wieder einen Aufstieg feiern dürften.
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1: 12 Uhr. Frühere RAF-Terroristin Klette zu 13 Jahren Haft verurteilt. Wirtschaftsweise schrauben Wachstumsprognose herunter. Millionenschaden nach Großbrand in Hadamar. Das Wetter sonnig und trocken, 22 bis 32 Grad. Mein Name ist Claudia Meichelbeck. Die frühere mutmaßliche RAF-Terroristin Daniela Klette ist zu 13 Jahren Haft verurteilt worden. Schuldig gesprochen wurde sie vom Landgericht im niedersächsischen Verden, unter anderem wegen besonders schweren Raubes. ARD-Reporter Helmut Eickhoff.
2: Die Staatsanwaltschaft hatte ursprünglich eine Haftstrafe von 15 Jahren und eine Verurteilung wegen versuchten Mordes gefordert. Klette soll die Taten zwischen 1999 und 2016 begangen haben. Nach Ansicht der Ermittler hat sie sich mit der Beute ihr Leben im Untergrund finanziert. In dem Prozess ging es nicht um Klettes mögliche Mitgliedschaft in der RAF und damit verbundene Anschläge. Dazu hat die Bundesanwaltschaft erst kürzlich Anklage erhoben.
1: Die Wirtschaft in Deutschland kommt weiter nicht in Fahrt. Zu diesem Schluss kommen die sogenannten Wirtschaftsweisen in ihrem Frühjahrsgutachten. Die unabhängigen Sachverständigen rechnen für dieses Jahr nur noch mit einem Wachstum von 0,5% statt bisher 0,9. Aus Berlin, Anne-Katrin Mellmann.
3: Neben dem Iran-Krieg nennen die Wirtschaftsweisen als weitere Probleme sinkende Wettbewerbsfähigkeit deutscher Industriegüter auf dem Weltmarkt und die älter werdende deutsche Bevölkerung. Schwerpunkt des Frühjahrsgutachtens ist deshalb die Sozialversicherung. Wenn sich nichts ändert, steigt der Beitrag bis zum Jahr 2040 auf insgesamt knapp 50%, so die Prognose der Wirtschaftsweisen. Das würde die Kosten für die Unternehmen erhöhen und die Einkommen belasten. Kurz, eine Bremse für das wirtschaftliche Wachstum.
1: Die Bundesregierung hat ihre Pläne auf den Weg gebracht, Genehmigungsverfahren im Baurecht zu beschleunigen. Das Kabinett beschloss den Entwurf von Bauministerin Huberts, mit dem vor allem wieder mehr Wohnungen entstehen sollen. Das soll in Gebieten mit angespannten Märkten Priorität bekommen gegenüber dem Natur- und dem Denkmalschutz. Hintergrund ist, dass in Deutschland die Zahl der neu gebauten Wohnungen auf den niedrigsten Stand seit mehr als 10 Jahren gesunken ist. Nach einem Großbrand in Hadamar bei Limburg geht die Feuerwehr von einem Millionenschaden aus. Heute früh hatten demnach erst 2 Autos gebrannt. Das Feuer habe dann auf ein Mehrfamilienhaus übergegriffen. Verletzt wurde niemand. Der Brand sei mittlerweile gelöscht. Die Feuerwehr hatte auch Warnungen über Handy-Apps herausgegeben. Anwohner wurden aufgerufen, so wenig Wasser wie möglich zu verbrauchen. In der Europäischen Union sind in den ersten 4 Monaten dieses Jahres mehr neue Autos registriert worden als im Vorjahreszeitraum. Der Branchenverband ACEA meldet knapp 3,8 Millionen Neuzulassungen, ein Plus von 4,2%. Vor allem bei den Elektroautos sind die Zulassungszahlen demnach gestiegen. Aus Brüssel, ARD-Korrespondentin Sarah Lopez.
4: In Deutschland wurden im ersten Jahresdrittel etwa 41% mehr neue E-Autos registriert als im Vergleichszeitraum 2025. Der Anteil der E-Autos am EU-Markt liegt demnach mittlerweile bei fast einem Fünftel. Am verbreitetsten seien bei den Neuwagen aber Autos mit Hybridantrieb. Reine Benzin- und Dieselautos werden unbeliebter. Die meisten Autos verkauft in der EU zuletzt Volkswagen, dahinter folgten Stellantis und Renault.
1: Das waren die Nachrichten. Das Wetter: bis heute Abend bleibt es sonnig und trocken bei maximal 22 Grad im Raum Willingen und bis zu 32 Grad an der Bergstraße. In der kommenden Nacht bleibt es trocken, die Werte gehen zurück auf 14 bis 4 Grad. Morgen wird es ganz ähnlich wie heute, nicht mehr ganz so heiß bei maximal 22 bis 29 Grad. Die Aussichten: am Freitag auch viel Sonne, gegen Abend dann von Nordwesten her einzelne Schauer oder Gewitter. Am Samstag Sonne und Wolken im Wechsel, teils kräftige Schauer oder Gewitter bis 32 Grad. Es ist 12.04 Uhr.
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1: A49 Gießen Richtung Kassel zwischen Gudensberg und Felsberg. 2 Kilometer Stau nach einem Unfall. Hier ist der rechte Fahrstreifen gesperrt. Und A49 Kassel Richtung Gießen zwischen Kassel-Waldau und Kassel-Niederzweren. 3 Kilometer Stau nach einem Unfall.
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5: Ihnen einen schönen guten Tag. Wenn es um die Wirtschaft geht, schwächelt Deutschland jetzt schon seit Jahren und kommt einfach aus der Talsohle nicht heraus. Gründe gibt es einige, zum Beispiel hohe Energiekosten, zu wenig Investitionen und weiter steigende Sozialabgaben, um nur einige einmal zu nennen. Doch was bedeutet das alles für die Zukunft und wo muss der Staat bzw. die Politik künftig nachschärfen? Genau darauf schauen nämlich die 5 Wirtschaftsweisen. Sie bilden zusammen mit dem offiziellen Sachverständigenrat zur Begutachtung der gesamtwirtschaftlichen Entwicklung immer wieder darauf, wie es weitergeht. Und dieser Sachverständigenrat, der warnt einmal wieder vor zu hohen Ausgaben und Abgaben. Heute haben die Wirtschaftsweisen ihre Konjunkturprognose nämlich abgegeben und diese auf 0,5% gesenkt. Im vergangenen Herbst hatte der Sachverständigenrat noch mit einem Plus des Bruttoinlandsprodukts von 0,9% gerechnet. Lissy Kaufmann aus unserem ARD-Hauptstadtstudio hat sich das Frühjahrsgutachten etwas genauer angeschaut. Weshalb jetzt eigentlich nur dieses Mini-Wachstum der deutschen Wirtschaft? Was sind die Gründe?
6: Ja, der Hauptgrund dafür, dass es jetzt ein bisschen zurückgeschraubt wurde, liegt in der geopolitischen Lage, möchte ich sagen. Und ganz konkret der Iran-Krieg und die Straße von Hormuz, die noch immer nicht offen ist. Das wirkt sich aus auf die Energiepreise, die gestiegen sind. Es wirkt sich auch aus auf die Düngemittelpreise und damit wiederum auf die Lebensmittelpreise. Und je länger das anhält, desto schwieriger wird es eben auch für die deutsche Wirtschaft wieder in Schwung zu kommen. 0,5% ist also das, was die Wirtschaftsweisen sagen, aber sie weisen auch darauf hin, es gibt noch ein Risikoszenario, nämlich dann, wenn diese Lage weiter anhält. Also von Tag zu Tag wird es sozusagen gravierender, wenn also die Energiepreise weiter hoch bleiben und dann auch die Reserven nach und nach ausgehen, also die Ölreserven, dann könnte es sein, dass das sich noch gravierender auf die deutsche Wirtschaft auswirkt und die dann nur um 0,2% wächst. Also auch dieses Szenario ist mittlerweile denkbar.
5: Die Wirtschaftsweisen warnen auch vor ungebremst steigenden Sozialbeiträgen. Von fast 50% ist da zu hören. Wie konkret wird das bewertet?
6: Genau, die sagen, bis 2040 könnten die Kosten für die Sozialversicherungen auf 50% ansteigen. Das liegt eben vor allen Dingen am demografischen Wandel, den man in der Politik in den vergangenen Jahren nicht so richtig angegangen ist. Das heißt, wir haben immer mehr ältere Menschen, immer mehr Rentner, immer mehr Pflegebedürftige damit auch, aber immer weniger junge Menschen, die auch einzahlen.

0: Und die wenigen, die dann einzahlen, deren Kosten, die werden dann eben richtig, richtig hoch. Und das wirkt sich, und deswegen sagen es eben die Wirtschaftsweisen, das wirkt sich auf die Wirtschaft in Deutschland aus. Denn wenn die Lohnkosten steigen, dann haben die Unternehmen höhere Ausgaben. Gleichzeitig wirkt es sich darauf aus, wenn man Arbeitskräfte zum Beispiel im Ausland suchen möchte, da überlegen sich die Menschen natürlich zweimal, komme ich dann in ein Land wie Deutschland, wo die Kosten ziemlich hoch sind, ich also ziemlich wenig netto vom Brutto habe. Und es wirkt sich aus auf den Konsum in Deutschland. Je weniger Geld die Menschen zur Verfügung haben, desto weniger konsumieren sie. Und das ist eben schlecht für die Wirtschaft.
1: Haben die Wirtschaftsweisen des Sachverständigenrates auch konkrete Vorschläge gemacht, wie die Wirtschaft wieder in Gang kommen kann?
0: Die haben eine ganze Reihe von konkreten Vorschlägen gemacht, was Reformen der Sozialversicherungen angeht. Und da denkt man manchmal, wenn man das so liest, erst gar nicht daran, was sich da denn wirklich auf die Wirtschaft auswirken könnte. Aber so ist es eben zum Beispiel bei der Krankenkasse. Da sollten eben die Ausgaben gesenkt werden. Da sagen die zum Beispiel, man soll mehr ambulant versorgen und stärker auf Prävention setzen. Also so tief gehen da die Wirtschaftsweisen wirklich rein und sagen, gesunde Ernährung in Kitas und Schulen oder eine Zuckersteuer, das könnte helfen für die Prävention, damit es eben nicht zu sehr hohen Ausgaben bei den Krankenversicherungen kommt. Sie sagen auch, dass der Begriff der Pflegebedürftigkeit angepasst werden soll. Also, dass man da sozusagen an den Leistungen schrauben soll, wem überhaupt noch etwas zusteht. Und ein ganz interessanter Punkt ist auch die Einbeziehung von Beamten. Die solle geprüft werden. Und einer der Wirtschaftsweisen hat auch nochmal den Vergleich mit Österreich gemacht. Dort ist die Zahl der Beamten stark reduziert worden in den vergangenen Jahren. Und das hat sich wohl sehr positiv ausgewirkt auf die Sozialversicherungskosten.
1: Die Schwarz-Rote Koalition will ja umfassende Reformen jetzt auf den Weg bringen. Steigt da jetzt der Druck auf die Bundesregierung jetzt noch mehr durch dieses Gutachten, durch diese Prognose?
0: Also die Wirtschaftsweisen sind ja ein Beratergremium und die sollen die Bundesregierung beraten, dahingehend, was zu tun wäre. Insofern, wenn diese drastische Wortwahl jetzt da gewählt wurde, von wegen Handlungsdruck, der massiv ist, so hat das ja die Vorsitzende des Sachverständigenrates heute gesagt, Monika Schnitzer, der Handlungsdruck ist massiv, dann erhöht es natürlich tatsächlich den Druck, auch angesichts der Zahlen, die da eben genannt wurden, mit den Kosten von bis zu 50% für die Sozialversicherungen. Aber Politik ist eben ein Geschäft, bei dem mehrere Koalitionspartner
1: halt mitreden müssen, das wollte Lissy Kaufmann dann noch sagen. Die Wirtschaftsweisen erwarten in diesem Jahr nur ein Mini-Wachstum der deutschen Wirtschaft von 0,5%. Das geht aus dem heute veröffentlichten Frühjahrsgutachten hervor. Darüber gesprochen habe ich mit Lissy Kaufmann aus unserem Hauptstadtstudio.
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1: In Belgien ist was ganz Außergewöhnliches passiert, was Rechtsprechung angeht. Zum ersten Mal ist ein ganzes europäisches Land verurteilt worden, und zwar wegen Kindesentführung. Der Hintergrund ist folgender: Es geht um die Zeit, als Belgien noch Kolonien hatte, also keine ruhmreiche Zeit, also was Rassismus angeht. 5 Frauen aus dem Kongo sollen jetzt Schmerzensgeld bekommen, so die belgische Justiz. Die Einzelheiten hat für uns Andreas Meyer Feist.
3: Simone, Marie-José, Noël, Monique. 4 der 5 Frauen, alle Ende 70, die geklagt hatten, waren da, als das letztinstanzliche Urteil in der belgischen Stadt Lüttich gesprochen wurde. Das Ende einer Odyssee durch die Justiz, 8 Jahre lang durch alle Instanzen, getragen von einer Hoffnung. Der Staat hat uns jegliche Freiheit genommen, alles genommen und zerstört. Ich hoffe auf Gerechtigkeit. Wie lange haben wir auf diese Wiedergutmachung gewartet? Man kann ein zerstörtes Leben, das unbezahlbar ist, nicht ersetzen, aber man kann etwas tun. Und das tut immer gut. Nehmen wir an, Sie wissen, dass Sie eine Straftat begangen haben. Dann müssen Sie doch eine Wiedergutmachung leisten. Es reicht nicht, sich nur zu entschuldigen. Nein, so funktioniert das nicht. Die belgische Regierung hatte sich lange gegen eine materielle Entschädigung gewehrt. Dafür gäbe es keine Rechtsgrundlage, hieß es kühl aus Brüssel. Das stimmt zwar, aber das Berufungsgericht gab sich damit nicht zufrieden und machte eine viel größere Sache daraus, als es um die zivilrechtlichen Ansprüche ging. Das, was belgische Offiziere mit nicht einmal 7 Jahre alten Kindern angestellt hätten, sei ein Verbrechen gegen die Menschlichkeit. Eine Entschädigung sei zwingend, auch wenn davon nichts in belgischen Gesetzen stehen würde. Die Verbrechen passierten während der belgischen Kolonialzeit im Kongo. Kinder aus sogenannten Mischehen, der Vater weiß, die Mutter schwarz, wurden von Spitzeln aufgespürt, von belgischen Soldaten entführt, in Heime gesteckt und ihrer Identität beraubt. In den Augen vieler Kirchenleute galten sie als Kinder der Sünde. Das Lütticher Gericht urteilte anders als die Vorinstanzen. Bei systematischen Entführungen und derartigen Verstößen gegen die Menschenrechte könne nach internationalem Recht keine Verjährungsfrist herhalten, um den Betroffenen eine angemessene Entschädigung zu versagen. Im Gegenteil, die muss es jetzt geben. Für die Rechtsanwältin Michelle Hirsch hätte das nicht sein müssen, wenn der Staat schon früher die Gesetze geändert hätte. Wir brauchen ein richtiges Entschädigungsgesetz, das die Lage dieser Frauen und all jener Menschen berücksichtigt. Wir brauchen eine gerichtliche Anerkennung der vom belgischen Staat während der Kolonialzeit begangenen Verbrechen. Nun aber gibt es Schmerzensgeld, 50.000 Euro plus Zinsen für jede Klägerin. Aber keine Regelung für alle, die ihr Schicksal teilen mussten und bisher nicht geklagt haben.
4: Mais c'est surtout à notre niveau une réparation effectivement en argent.
3: Darum werde es in Zukunft gehen, um eine weitere Ebene der Wiedergutmachung in materieller Hinsicht. Trotzdem sei das Urteil wegweisend, sagt die Rechtsanwältin Michelle Hirsch. Ein Sieg für die Entwicklung des europäischen Rechts. Fünf Frauen, heute Großmütter und Uromas, hätten 8 Jahre lang gekämpft für Gerechtigkeit. Nun hätten sie Gerechtigkeit bekommen.
1: Bisher einmalig in Europa. Der belgische Staat ist wegen Kindesentführung verurteilt worden. Die Hintergründe waren das von Andreas Meyer-Feist, unserem Korrespondenten in Brüssel. Damit zurück nach Deutschland. Im Prozess gegen die frühere RAF-Terroristin Daniela Klette ist jetzt das Urteil gefallen. Das Landgericht Verden verurteilte sie zu 13 Jahren Haft. Daniela Klette war im Februar 2024 in ihrer Berliner Wohnung festgenommen worden. Ermittler fanden dort unter anderem Waffen, gefälschte Ausweise, Gold und 240.000 Euro in Bargeld. Nach ihren mutmaßlichen Komplizen wird allerdings weiter gesucht. Helmut Eickhoff ist unser Reporter, der das Ganze beobachtet. Wegen welcher Taten ist Daniela Klett jetzt ganz konkret schuldig gesprochen worden?
5: Es geht da um Überfälle auf Geldtransporter, auf Kassenbüros in Supermärkten. Die Taten waren offenbar genauestens durchgeplant, ist auch während des Prozesses immer wieder dargelegt worden. So sind zum Beispiel in Klettes Wohnung Skizzen von Tatorten gefunden worden. Dort haben die Ermittler auch Waffen sichergestellt, die teils bei den Überfällen auch zum Einsatz kamen. So ist bei einem Überfall in der Nähe von Bremen auf einen Geldtransporter geschossen worden. Das wertet die Staatsanwaltschaft als versuchten Mord. Aber das Gericht, das sieht das anders und hat das während des Prozesses auch schon durchblicken lassen. Es soll auch 2 Komplizen gegeben haben, Burkhard Garwig und Ernst Volker Staub. Sie gelten ebenfalls als frühere RAF-Terroristen, beide sind aber weiter auf der Flucht.
1: Wie hat sich denn Daniela Klette selbst jetzt geäußert in diesem Verfahren?
5: Gestanden hatte Klette ja nicht, die Taten also nicht zugegeben, aber sie hat die Gelegenheit genutzt und ein eigenes Plädoyer gehalten. Ziemlich ausführlich, da hat sie geschildert, wieso ihre politischen Ansichten sind, hat jede Menge Kritik am System geäußert, hat auch erklärt, wie sie in den Untergrund geraten ist. Zu den Taten an sich hat Klette aber nichts gesagt, außer dass es ihr leid tue, wenn Beteiligte traumatisiert seien. Also keine Reue, auch kein Geständnis, aber die Bühne genutzt, um sich politisch zu äußern. Während des Prozesses hatte sie sich freundlich gezeigt, auch immer wieder gelächelt, auch ins Publikum gewunken, denn es waren ja immer wieder zahlreiche Unterstützer aus der linken Szene angereist, so natürlich auch heute. Übrigens bei der Urteilsverkündung ist es heute dann auch zu einem Tumult im Zuschauerraum gekommen.
1: Die Bundesanwaltschaft hat ja auch Anklage gegen Daniela Klette erhoben. Wann startet dieser Prozess?
5: Fest steht, sollte es zu dem Prozess kommen, wird das Interesse sicherlich noch mal größer sein als bislang bei diesem Prozess. Denn in diesem Prozess vor dem Landgericht in Verden ging es ja ausschließlich um die Raubüberfälle. Klettes mögliche Mitgliedschaft in der RAF und damit verbundene Anschläge waren hier kein Thema. Zumindest nicht vordergründig. Denn dass die Angeklagte jemand Besonderes ist, dass Klette möglicherweise eine RAF-Vergangenheit hat, das war schon zu merken. Allein schon wegen der Sicherheitsvorkehrungen. Wirklich schwer bewaffnete Polizisten, dazu jede Menge Justizpersonal. Und der Prozess hat in einer Reithalle stattgefunden, die eigens dafür umgebaut worden war, um die Sicherheit gewährleisten zu können. Also wirklich besondere Bedingungen rund um diesen Prozess.
1: Im Prozess gegen die frühere RAF-Terroristin Daniela Klette ist das Urteil gefällt worden. Heute das Landgericht Verden verurteilte sie zu 13 Jahren Haft. Informationen waren

0: welche Gewebemodelle druckt. Wie viel Leben darin wirklich steckt, hat sich unsere Reporterin Lili Janik einmal angeschaut.
1: Was hier so knackt und blubbert, ist lebendig. Echte menschliche Zellen.
2: Also wir haben hier eine hundertprozentige lebendige Haut.
1: Das klingt erstmal nach Frankenstein und Science Fiction, kann aber dabei helfen, Medikamente oder Kosmetika zu testen. Der 3D-Biodrucker war Teil der Doktorarbeit von Levin Hafer.
2: Wir verdrucken menschliche Zellen. Also wir stellen keine neuen Zellen her, sondern wir verwenden Zellmaterial, was von Patienten kommt in der Regel oder von Zellkulturbanken, die kommerziell erwerblich sind, und verdrucken die dann quasi in dem Drucker.
1: Die Grundlage ist eine Art Biotinte. Rote Lichtstrahlen bahnen sich ihren Weg durch die Konstruktion. Durch gezielte Laserstrahlen werden die menschlichen Zellen in einem Gel millimetergenau positioniert. Schicht für Schicht entsteht so ein dreidimensionales Gewebe. Doch fertig ist das Modell damit noch nicht.
2: So wie auch bei der Geburt und dem Wachstum eines Menschen dauert es eine entsprechende Zeit, dass Haut ausreift oder alle Organe ausreifen. Das heißt, wir geben dann dieses Konstrukt, was wir gedruckt haben, in die Kultur für mehrere Tage und geben dem etwas Zeit, damit der menschlichen Haut wie im Körper entspricht.
1: Dann landet das Gewebe unter dem Mikroskop.
3: Die sehen gut aus. Dafür, dass sie am Montag aufgetaucht wurde, die wachsen ganz okay.
1: Es sieht nicht nur aus wie echte Haut, sondern hat auch ihre Eigenschaften. Ideal für medizinische Tests, erklärt Modulux 3D Mitgründerin Luise Breideband.
4: Es gibt mehrere Sachen, die man testen kann, wie das Produkt durch die Haut durchkommt oder ob das bestimmte Reaktionen auslöst, zum Beispiel allergische Reaktionen. Es gibt ganz viele Sachen, die getestet sein müssen.
1: Das wird in Deutschland häufig noch an Tieren gemacht, besonders in der Pharmazie. 2024 wurden fast 2 Millionen Tiere in Versuchen verwendet oder getötet. Vor allem Mäuse, Fische, aber auch Katzen, Hunde und Affen. Für das Team von Modulux 3D ist das ein zentraler Antrieb.
4: Das ist für mich wichtig, dass wir die Medikamente schneller, sicherer und günstiger zu den Patienten bringen und auch, dass wir die Tiere dabei helfen, weil ich habe schon mit Tieren gearbeitet im Labor und das habe ich einmal gemacht und nie wieder.
1: Viele Wirkstoffe, die im Tierversuch funktionieren, scheitern später am Menschen. Das kostet Zeit und Geld. Für seine patentierte Technologie hat das Start-up Preise bekommen und im letzten Jahr die Zusage zu 1 Million Euro Fördergeld vom Land. Damit wächst nicht nur das Team, sondern auch die Vision, erklärt Gründer Hafer.
2: Ich denke, das wird in den nächsten 10 bis 15 Jahren ein sehr, sehr großes Ding, dass man vielleicht nicht ganze Organe, aber Teile von Organen in solcher Größe drucken kann, dass man ausgefallene Organe wieder zum Leben erwecken kann, dass man da die Funktion wieder hat.
1: Das Team um Modulux 3D ist dabei, die Technologie zu einem marktreifen Produkt weiterzuentwickeln. Für eine Forschung, die keine Tiere mehr im Labor braucht und näher am Menschen ist.
0: Unsere Reporterin Lili Janik war das über junge Forschende der Uni Frankfurt. Sie haben ein Start-up gegründet und einen 3D-Biodrucker entwickelt.
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0: Wir alle nutzen es jeden Tag. Das Smartphone ist aus unserem Alltag einfach nicht mehr wegzudenken. Der Minicomputer mit KI und ganz vielen Apps bestimmt mittlerweile so viel in unserem Leben. Und all das wird in Zukunft auch noch deutlich zunehmen, denn die künstliche Intelligenz wird vieles noch beschleunigen. Die Schattenseite dabei, wir alle hinterlassen immer mehr digitale Spuren, von denen wir oft gar nichts mitbekommen. Roman Warschauer ist mal so einen digitalen Tag durchgegangen und wie er tatsächlich ablaufen könnte.
6: Der Wecker klingelt. 6.30 Uhr. Heute 10 Minuten später als gestern. Denn die Smartwatch am Handgelenk überwacht meinen Schlaf und passt den Wecker so an, dass ich nicht aus der Tiefschlafphase gerissen werde. Dank Smartphone habe ich es so eingerichtet, dass die Kaffeemaschine mit dem Klingeln des Weckers eingeschaltet wird. Nur den Kaffee selbst muss ich mir noch in die Tasse gießen. Mein Handy kennt meinen Terminkalender und schlägt mir vor, wann ich losfahren sollte, um rechtzeitig trotz des morgendlichen Verkehrs bei meiner Verabredung anzukommen. Per App kühle ich das Auto schon mal entsprechend vor, denn die Sonne heizt den Innenraum auch am Morgen schon schnell auf. Selbstverständlich schlägt mir

0: das Navigationssystem schon die entsprechende Route zu meinem ersten Termin vor.
1: Nach 100 Metern rechts abbiegen. Rechts abbiegen.
0: Und so komme ich entspannt und gut gekühlt am Ziel an. Später sitze ich am Schreibtisch. Den Text für diesen kleinen Beitrag speichere ich in der Cloud ab. So kann ich von allen Geräten darauf zugreifen, aber auch meine Kolleginnen und Kollegen. Da kommt wieder eine Mail in mein privates Postfach. Das ist völlig zugemüllt, vor allem mit Newslettern und Werbemails. Mit der Hand löschen dauert das ewig. Ich aktiviere aber die KI-Funktion meines Mail-Anbieters und sage ihm einfach, dass er die nicht geöffneten Newsletter löschen und mich auch gleich abmelden soll. Kurz vor Feierabend meldet sich meine Smartwatch wieder. Ich habe mich heute zu wenig bewegt, also schnalle ich noch schnell die Laufschuhe an und drehe eine Runde. Und das Training zahlt sich aus, im wahrsten Sinne. Denn die App meiner Krankenkasse hat das registriert und so kriege ich einen kleinen Bonus gutgeschrieben. Am Abend schaue ich noch ein wenig, was mir die Algorithmen der Social-Media-Plattformen so anzeigen. Aber da meldet sich noch einmal meine Uhr. Es ist kurz vor 11 und ich solle doch jetzt bitte ins Bett gehen. Okay. Gute Nacht.
2: Unser Reporter Roman Warschauer über einen digitalen Tag mit Smartphone und den ganzen Spuren, den digitalen Spuren, die wir dabei hinterlassen. Sie hören hr-Info am Mittag, 12 Uhr und gleich 25 Minuten. Das Opferfest ist das höchste islamische Fest, während in Deutschland, in einigen Bundesländern wie Hessen oder auch Nordrhein-Westfalen, die Kinder an diesem Tag schulfrei haben können, steht das öffentliche Leben in Ländern wie zum Beispiel Marokko komplett still. Aber zu Hause, da wird gefeiert mit der Familie und einem großen Festmahl. Dazu gehört auch das rituelle Schlachten eines Schafes.
3: Dicht gedrängt im Schatten eines Hauses hinter einer kleinen Hecke aus Zweigen stehen die Schafe von Mustafa. Kauen ganz ruhig an Grashalmen und warten auf ihre Käufer. 100 Tiere hat der Viehzüchter mit einem kleinen Laster aus den marokkanischen Bergen im Landesinneren hierher an die Küste gebracht. Er packt eines der Tiere an den Hörnern und hält es fest. Dieses hier, das kostet ca. 2.500 Dirham. Das entspricht etwa 250 Euro. Bis zum Opferfest hat Mustafa alle verkauft, ist er sich sicher. Die Leute hier an der Küste lieben sein qualitativ hochwertiges Fleisch aus den Bergen, meint der 41-Jährige. Wenn El Eid bevorsteht, dann rufen unsere Kunden schon an, wann wir kommen. Und die Fahrt lohnt sich. Der Verkauf der Schafe für das Opferfest macht quasi sein Jahresgehalt aus. In ganz Marokko sind die Menschen froh, dass dieses Jahr nicht auf das Opfer verzichtet werden muss. So wie letztes Jahr, als der König es wegen der Trockenheit verboten hatte. Auch Sarah freut sich darüber. Sie sucht auf einem Schafmarkt in der Wüstenstadt Djurf nach einem passenden Tier. Wir sind zu dritt in der Familie. Gott sei Dank ist es besser als im letzten Jahr. Es gibt reichlich Futter für das Vieh. Gott sei Dank. Der Tierbestand hat sich erholt. Für die marokkanische Regierung ist das eine Staatsangelegenheit. So verkündete der Regierungschef Aziz Aknouch persönlich: Ich weiß die genaue Anzahl nicht, aber in etwa 33 Millionen, es können sogar 40 Millionen Schafe werden. Ein Rekord, den es so vorher in Marokko noch nie gab. Wir haben eine hohe Produktion. Das Schächten eines Tieres zu Eid al-Adha, dem Opferfest, hat für das islamische Land eine große Bedeutung und einen religiösen Hintergrund. Es ist aber auch ein Fest des Teilens und der Familie. Viele fahren aufs Land. Die Städte sind wie leergefegt. Alle Geschäfte, Restaurants, Banken haben geschlossen. An den Zauber dieser Tage erinnert sich auch Sidi Mou Kadiri noch sehr gut. Als die ganze Familie im Süden Marokkos zusammenkam, er ist vor über 30 Jahren von Marokko nach Deutschland ausgewandert.
4: Und wir haben uns gefreut, ganz besonders auch so viel Fleisch auch zu essen. Wir haben auch uns gefreut, irgendein Kleid, ein neues Kleid zu bekommen. Das sind kleine Sachen, die für uns Freude gemacht haben. Das war für mich so ganz besonders schön, wenn im Sommer stattgefunden hatte. Wir waren auf dem Dächern und wir hatten eine Petroleumlampe. Also da sind Erinnerungen, die also für mich ganz besonders schön waren. Und das war einfach ein Highlight für uns.
3: Ein Highlight ist es heute für viele Millionen muslimische Menschen auf der ganzen Welt. Ob für Sidi Kadiri in Wuppertal, für Rashid Tuchtu in Rabat, Sarah in Djurf oder Mustafa aus den Bergen Marokkos. Für sie alle heißt es heute Eid Mubarak.
2: Anne Bayer war das über das Opferfest in Marokko.
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10: 12.29 Uhr. Frühere RAF-Terroristin Klette zu 13 Jahren Haft verurteilt. Wirtschaftsweise schrauben Wachstumsprognose herunter. Millionenschaden nach Großbrand in Hadamar. Das Wetter sonnig und trocken, 22 bis 32 Grad. Mein Name ist Claudia Meichelbeck. Die mutmaßliche frühere RAF-Terroristin Daniela Klette ist zu 13 Jahren Haft verurteilt worden. Das Landgericht Verden in Niedersachsen hat die 67-Jährige unter anderem wegen besonders schweren Raubes schuldig gesprochen in 6 Fällen. Die Richter sehen es als erwiesen an, dass Klette mit ihren mutmaßlichen Komplizen Burkhard Garwig und Ernst Volker Staub Geldtransporter und Supermärkte überfallen hat. Die Überfälle waren in der Zeit zwischen 1999 und 2016, als sich die RAF schon aufgelöst hatte. Weniger Wachstum, dafür steigende Preise. So blicken die sogenannten Wirtschaftsweisen auf das laufende Jahr. Die unabhängigen Sachverständigen senken ihre Wachstumsvorhersage von 0,9 auf 0,5%. Aus Berlin, Philipp Eckstein.
11: Die Vorsitzende der Wirtschaftsweisen, Monika Schnitzer, nannte als Grund vor allem den Iran-Krieg und die höheren Energiepreise. Sie und die weiteren Wirtschaftsweisen forderten von der Politik schnelle und weitreichende Reformen der Sozialversicherungssysteme. Vor allem bei Rente, Gesundheit und Pflege. Ohne Reformen und Einschnitte rechnen die Wirtschaftsweisen mit stark steigenden Beiträgen, was wiederum die Wirtschaft und die Bürgerinnen und Bürger belasten würde.
10: Die Bundesregierung hat ihre Pläne auf den Weg gebracht, Genehmigungsverfahren im Baurecht zu beschleunigen. Das Kabinett beschloss den Entwurf von Bauministerin Huberts, mit dem vor allem wieder mehr Wohnungen entstehen sollen. Das solle in Gebieten mit angespannten Märkten Priorität bekommen gegenüber dem Natur- und Denkmalschutz. Hintergrund ist, dass in Deutschland die Zahl der neu gebauten Wohnungen auf den niedrigsten Stand seit mehr als 10 Jahren gesunken ist. Rund 10 Jahre nach dem Brexit-Referendum haben die Stadt Frankfurt und der Verband Frankfurt Main Finance ein positives Fazit gezogen. Der Finanzplatz Frankfurt sei dadurch gestärkt worden. HR-Reporterin Ursula Mayer.
12: Nach Angaben von Frankfurt Main Finance sind mehr als 60 ausländische Banken nach Frankfurt gezogen oder haben ihre Standorte vergrößert. Dadurch seien rund 15.000 zusätzliche Jobs entstanden. Frankfurts Kämmerer Bergerhoff sagte, 60% der Gewerbeeinnahmen der Stadt kämen von Banken und Versicherern. 2016 hätten die 1,4 Milliarden Euro gezahlt, 2025 seien es 1,8 Milliarden Euro gewesen.
10: In Spanien haben Ermittler die Zentrale der regierenden Sozialistischen Partei in Madrid durchsucht. Die nationale Polizeibehörde teilte mit, es sei um Material im Zusammenhang mit Korruptionsvorwürfen gegangen bei einem ehemaligen Parteimitglied. Die spanischen Sozialisten sind im Moment mit einer Reihe von Bestechlichkeitsvorwürfen konfrontiert. Letzte Woche hatte ein Gericht mitgeteilt, dass gegen den früheren Ministerpräsidenten Zapatero ermittelt wird. Trotz der angespannten Wirtschaftslage sind in der EU in den ersten 4 Monaten des Jahres mehr Autos neu zugelassen worden. Wie der Branchenverband ACEA mitteilt, waren es 3,8 Millionen, ein Anstieg von 4,2% verglichen mit dem Vorjahreszeitraum. In Schwung gebracht hat den Automarkt vor allem die gestiegene Nachfrage nach Elektroautos. Das waren die Nachrichten. Das Wetter bis heute Abend bleibt es sonnig und teilweise sehr warm bis heiß bei bis 22 Grad im Raum Villingen und bis 32 Grad an der Bergstraße.
13: Kommende Nacht kühlt es ab auf 14 bis 4 Grad. Morgen wird das Wetter ähnlich wie heute bei höchstens 22 bis 29 Grad. Die Aussichten am Freitag noch viel Sonne, gegen Abend dann aber von Nordwesten her einzelne Schauer oder Gewitter bis 32 Grad. Am Samstag örtlich teils kräftige Schauer oder Gewitter wieder bis 32 Grad. Es ist 12.33 Uhr.
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13: Vorsicht auf der A49 Kassel Richtung Gießen zwischen Neuental und Schwalmstadt liegen Reifenteile auf allen Fahrstreifen. Vorsicht auf der A661 Oberursel Richtung Egelsbach in der Auffahrt Frankfurt Ost liegen mehrere Spanngurte auf dem Beschleunigungsstreifen. A7 Kassel Richtung Fulda zwischen Kreuz Kassel Mitte und Dreieck Kassel Süd 2 Kilometer stockender Verkehr. A44 zwischen Auffahrt Sontra Ost und Dreieck Wommen ist ein Rettungshubschrauber im Einsatz. Die Fahrbahn ist bis auf Weiteres gesperrt. A49 Gießen Richtung Kassel zwischen Gudensberg und Felsberg 2 Kilometer Stau nach einem Unfall. Hier ist der rechte Fahrstreifen gesperrt. Und A49 Kassel Richtung Gießen zwischen Kassel-Waldau und Kassel-Niederzweren. 3 Kilometer Stau nach einem Unfall. Hier ist der rechte Fahrstreifen gesperrt.
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2: Ihnen einen schönen guten Tag. China ist die zweitgrößte Volkswirtschaft der Welt und der zentrale Motor, wenn es um den globalen Handel geht. Und kein Land kommt an China als größten Exporteur weltweit überhaupt vorbei. Umso brisanter ist dieser zweitägige Besuch von Wirtschaftsministerin Katharina Reiche in Peking. Die CDU-Politikerin ist mit einer Wirtschaftsdelegation von rund 40 Unternehmen nach Peking gereist, um in geopolitischen, aber auch unruhigen Zeiten über die Handelsbeziehungen und auch künftige Investitionsbedingungen für deutsche Firmen zu sprechen. Eva Lambi-Schmidt ist unsere China-Korrespondentin in Shanghai. Wie ist diese Reise Reiches denn bislang verlaufen?
14: Ja, es gab zunächst Gespräche am Morgen, unter anderem mit dem chinesischen Handelsminister Wang Wentao. Die beiden hatten auch ein gemeinsames Mittagessen und danach wurden die Gespräche fortgesetzt, hinter verschlossenen Türen allerdings. Was wir wissen in Kürze, Katharina Reiche hat auf offenen Dialog gesetzt, fairen Wettbewerb und auch verlässlichen Zugang zu Rohstoffen gefordert für deutsche Unternehmen. Und auch Investitionen chinesischer Unternehmen in Deutschland begrüßt. Und jetzt gerade geht es für Reiche wieder zum Flughafen. Denn heute Abend geht es für sie weiter in den Süden des Landes, wo dann weitere Gespräche mit der Lokalregierung und Unternehmensbesuche stattfinden werden.
2: Du hast es ja gerade schon angesprochen. Es gab ja schon den Hinweis für einen fairen Wettbewerb von unserer Wirtschaftsministerin. Gab es da schon chinesische Reaktionen darauf?
14: Ja, man hat das hier in Peking zur Kenntnis genommen, aber mehr nicht wirklich. In den chinesischen Staatsmedien wird das kaum erwähnt, dass es auch in den Gesprächen um faire Wettbewerbsbedingungen ging. Also wenn man hier schaut, wie die Staatsmedien über den Besuch berichten, die sind ja das Sprachrohr der kommunistischen Führung, dann wird hier eher betont, wie stark der Wille der Deutschen sei, mit China zusammenzuarbeiten. Es wird betont, wie sehr deutsche Unternehmen in China investieren und auch ihre Potenziale in China sehen. Also hier wird über einen konfliktfreien Besuch berichtet, bei dem es vor allem um mehr Zusammenarbeit geht.
2: Aus Europa wird ja eine härtere Gangart Chinas gegenüber gefordert. Ist Europa und die EU überhaupt in der Position, klare Forderungen und einen fairen Handel einzufordern?
14: Ja, das ist eine gute Frage. Auch hier lohnt sich ein Blick in die chinesischen Staatsmedien, um die chinesische Perspektive zu verstehen. In China wird zum Beispiel berichtet, dass es in der deutschen Wirtschaft gerade nicht so gut läuft und dass China für Deutschland ein Schlüssel sei zur Stabilität. Also China sieht sich in einer guten Position als derjenige, der gebraucht wird, als derjenige, der sich im Gegensatz zu den USA als verlässlicher Partner präsentieren kann. Ich denke, es ist auch ein Geben und Nehmen. Katharina Reiche zum Beispiel hat betont, dass es für chinesische und deutsche Firmen die gleichen Regeln gelten sollte, auch in Deutschland. Und dazu hat sie auch ausdrücklich chinesische Investitionen in Deutschland begrüßt, auch in Innovation und Forschung.
2: Blicken wir mal auf die andere Seite. Was bedeutet der Besuch der deutschen Wirtschaftsministerin für China? Also wie wichtig sind die Handelsbeziehungen zu Deutschland?
14: Für China ist Deutschland ein verlässlicher und ein wichtiger Handelspartner, mit dem China bestenfalls pragmatisch Geschäfte machen will und die Wirtschaftsbeziehungen auch ausbauen will. Ja, wir haben ein Handelsdefizit. China verkauft weit mehr Waren nach Deutschland als andersrum. Gleichzeitig sinken die deutschen Exporte nach China. Aber trotzdem bedeutet das nicht, dass Deutschland für China nicht wichtig ist. Es ist richtig, dass chinesische Unternehmen technologisch aufholen. Aber es gibt auch noch immer noch Schlüsselindustrien, die von Deutschland dominiert werden, wo China auch noch nicht so weit ist und auch Deutschland braucht. Deutschland ist zum Beispiel stark in der Industrietechnologie und der Chemie. Deutsche Produkte stehen in China immer noch für Qualität. Also die Handelsbeziehungen zu Deutschland sind nicht unwichtig für China, auch um sich noch weiterzuentwickeln und das Ziel zu erreichen, autarker Technologieführer zu werden in Zukunft.
2: Mit dabei hat Katharina Reicher auch Delegationen von Wirtschaftsunternehmen. Was erhoffen sich diese jetzt von diesem Besuch in China?
14: Ja, insgesamt steht der Besuch unter dem Zeichen mehr Zusammenarbeit und offener Dialog. Deutsche Unternehmen schauen in China auf Innovationen. Wo kann man zusammenarbeiten? Wo kann man auch von chinesischen Unternehmen lernen? Wie können deutsche Unternehmen wettbewerbsfähig werden gegen chinesische Konkurrenz, die zunehmend aufholt, auch in Bereichen, wo Deutschland mal führend war und teilweise auch noch führend war. Aber die chinesische Konkurrenz schläft nicht. Von daher ist es spannend zu schauen, wo Innovationen vorangetrieben werden, um auch selbst dran zu bleiben und sich weiterzuentwickeln.
2: Bundeswirtschaftsministerin Katharina Reiche ist zu einem zweitägigen Besuch derzeit in China. Darüber gesprochen habe ich mit unserer China-Korrespondentin Eva Lambi-Schmidt.
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2: Das Wochenende war hart für die Menschen in Kiew. Die heftigsten russischen Angriffe seit Beginn des Krieges vor 4 Jahren und Kreml-Chef Wladimir Putin fuhr so ziemlich alles auf, was sein Waffenarsenal hergegeben hat. Dagegen war sogar die sonst so gut ukrainische Luftabwehr regelrecht chancenlos und das Bomben soll weitergehen. Russlands Außenminister Lavrov, der hat nämlich angekündigt, es scheinen ihm auf jeden Fall ernst zu sein. Ausländer und Diplomaten wurden aufgefordert, die Ukraine so schnell wie möglich zu verlassen. In Berlin ist man ziemlich entsetzt. Der Kanzler spricht von einer rücksichtslosen Eskalation. Eines ändert sich aber nicht, die Unterstützung für die Ukraine. Aus Berlin, Christina Nagel.
15: Russlands Außenminister Sergej Lavrov warnt vor weiteren systematischen Angriffen auf Kiew. Attackiert werden sollen nicht nur Objekte, die für die ukrainischen Streitkräfte wichtig sind, sondern auch Entscheidungszentren. Ausländer und auch Diplomaten werden erneut aufgefordert, die Stadt zu verlassen. Das Auswärtige Amt wertet das als Einschüchterungsversuch. Russland wolle die Ukraine und ihre Unterstützer mittels Drohungen und Terror spalten. Der russische Botschafter in Deutschland wurde einbestellt, auch um ihm klarzumachen, dass man nicht klein beigeben werde. Im Gegenteil. Außenminister Johann Wadephul treibt seine Bemühungen voran, weitere Mittel für die Ukraine zu mobilisieren.
16: Es geht darum, dass wir die konkreten weiteren Unterstützungsbedarfe der Ukraine stets durch die europäischen NATO-Partner und Kanada bedienen.
15: Dafür, das machte der CDU-Politiker beim Treffen der NATO-Außenminister im schwedischen Helsingborg klar, brauche man mehr Mittel, als durch den Kredit der Europäischen Union bereits abgedeckt wird. Der EU-Kredit sieht für die Anschaffung von Militärmaterial jährlich rund 30 Milliarden Euro vor. Außenminister Wadephul hat den NATO-Partnern vorgeschlagen, mindestens dieselbe Summe noch einmal obendrauf zu legen. Wer wie viel bereit ist zu geben, das ist noch offen.
16: Wir müssen jetzt eben in harter Arbeit die nächsten 6 Wochen auch nutzen, um das zu konkretisieren.
15: Entscheiden können dann die Staats- und Regierungschefs beim NATO-Gipfel in der Türkei. Es wäre, davon ist nicht nur der deutsche Außenminister überzeugt, ein wichtiges Signal. Gerade jetzt, denn Putin stehe unter Druck, sagt der Sicherheitsexperte Nico Lange in der ARD.
17: Auch deswegen, weil er gerade in einer schwierigen Situation ist, an der Front und auch mit den Schlägen der Ukraine nach Russland hinein. Das sollte man zum Anlass nehmen, genau bei diesen Dingen der Ukraine noch mehr zu helfen. Offensichtlich hat man da einen wunden Punkt bei Putin getroffen.
15: Zu was das führt, ist offen. Die einen warnen vor weiteren Eskalationen, zu noch mehr Angriffswellen mit hochmodernen, nur schwer abzuwehrenden Raketen. Die anderen setzen darauf, dass mehr Druck den russischen Präsidenten zum Einlenken bewegt und an den Verhandlungstisch bringt. Für Außenminister Wadephul ist klar, dass die Europäer gut beraten wären, eine Doppelstrategie zu fahren.
18: Einerseits die Ukraine klar unterstützen. Und wir werden für die nächsten Jahre noch mehr Geld brauchen. Wir müssen uns auch jetzt schon auf den nächsten Winter der Ukraine vorbereiten. Aber gleichzeitig muss man natürlich offen sein für Diplomatie und das vorbereiten.
15: Der CDU-Politiker sieht durchaus erste Anzeichen dafür, dass in Russland die Bereitschaft, Gespräche zu führen, wächst. Auch mit den Europäern, die für sich allerdings noch

0: noch klären müssen, wer am Ende mit am Verhandlungstisch sitzt und dann auch für alle sprechen kann und darf.
1: Christina Nagel mit deutschen Reaktionen auf den massiven russischen Angriff auf Kiew in den letzten Tagen. Damit zurück nach Deutschland. Bei Temperaturen über 30 Grad ist es gestern einer Straße im Odenwald hier bei uns in Hessen auch zu viel geworden. Der Asphalt auf dem Helmertweg in Bad Königzell ist nämlich aufgeplatzt. Das Brisante daran, genau diese Straße nutzen die Autofahrer seit der Sperrung der Zeller Brücke als Ausweichstrecke. Damit ist es aber jetzt erstmal vorbei. H-Info-Reporterin Zoe Brüning, warum ist sowas denn ausgerechnet jetzt mit diesem Helmertweg passiert?
2: Ja, der Helmertweg, der liegt mitten auf der Ortsdurchfahrt in Zell und das ist ja aktuell die Umleitungsstrecke wegen der gesprengten Zeller Brücke. Das heißt, da ist einfach extrem viel Verkehr auf der Straße gewesen im vergangenen Jahr und erst im Herbst musste die Straßenoberfläche saniert werden und jetzt übers Pfingstwochenende, da hatte sich durch die ganze Hitze die Bitumenschicht vom Asphalt gelöst und ein Bindemittel sollte das Ganze dann wieder kitten. Das hat allerdings für ziemlich viel Ärger bei den Anwohnern gesorgt.
1: Ja, und warum sind die Anwohner jetzt so sauer?
2: Ja, die Behörden hatten ein Bindemittel verteilt und das hat sich wie Sahara-Staub auf die Autos und auch auf die Grundstücke gelegt. Das lässt sich auch nicht so einfach mit Wasser wegspülen. Das haben die Behörden nämlich versucht und dabei ist dann so eine ölige Schlammschicht entstanden. Also wirklich Chaos. Das sieht aus, als ob da ein Tanklaster Öl verloren hat. Ja, und der Bürgermeister, der hat den Anwohnern sogar schon Gutscheine für die Waschanlage versprochen. Aber ich befürchte, mit einmal durchfahren ist es da nicht getan.
1: Jetzt liefen gestern den ganzen Tag Reinigungsarbeiten und eigentlich sollte die Strecke heute auch wieder frei sein, ist sie aber noch nicht, ne?
2: Genau. Ja, die Sonne, die hat ja die letzten Tage extrem von oben runter gebrutzelt. Keine einzige Wolke am Himmel. Und da erhitzt sich der Asphalt dann so stark, da hilft dann wohl auch kein Bindemittel mehr. Ich habe eben mit einem Sprecher von Hessen Mobil telefoniert. Es sind große Brocken aus dem Asphalt gebrochen. Ja, und deshalb hat die Stadt dann gestern Nachmittag entschieden, die Straße komplett zu sperren. Morgen soll es dann nochmal einen Termin mit der Stadt und Hessen Mobil geben, wie es jetzt weitergeht. Alle Autofahrer, die brauchen jetzt aber gute Nerven und müssen über die zweite Umleitung im Brombachtal ausweichen. Also Stau ist da quasi vorprogrammiert.
1: Autofahrer in Bad Königzell brauchen aktuell gute Nerven, denn die Umleitungsstrecke über den Helmertsweg ist aktuell wegen Schäden am Asphalt durch die Hitze gesperrt. Wann die Strecke wieder freigegeben werden kann, all das ist noch offen. Informationen waren das von unserer Reporterin Zoe Brüning.
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1: Immer wieder und immer ohne Ankündigung kommt es zu Gewalttaten, wie zuletzt eben in Leipzig. Da fährt ein Mann mit einem Auto durch eine Menschenmenge, wodurch viele verletzt werden und sogar zwei sterben. Solche Taten passieren nicht nur bei uns in Deutschland, sondern weltweit. Und oft heißt es danach, der Täter sei psychisch erkrankt gewesen. Aber was heißt das eigentlich? Und ist es eigentlich richtig zu denken, dass eine psychische Erkrankung bedeutet, jemand sei eher zu Gewalt bereit als ein psychisch gesunder Mensch? Sarah Emminghaus aus der ARD Gesundheitsredaktion hat dazu recherchiert und einige Antworten gesucht.
5: 18 Millionen Menschen in Deutschland leiden an psychischen Erkrankungen. Nur die allerwenigsten von ihnen begehen Gewalttaten wie jene in Leipzig vor einigen Wochen. Viel wichtiger sind andere Faktoren, erläutert Ute Habel. Die Psychologieprofessorin erforscht den Zusammenhang zwischen Gewalt und psychischer Verfassung an der Uniklinik Aachen.
6: Was wir als großen Einflussfaktor auch sehen, ist frühkindlicher Missbrauch und Traumatisierungen, also sehr negative frühkindliche Erfahrungen, Opfererfahrungen, auch im späteren Alter, aber eben vor allem in der frühen Kindheit, die dann so eine Art, wie wir annehmen, eine Gewaltspirale letztlich schaffen.
5: Es spielt also eine große Rolle, welche Erfahrungen im Leben Menschen machen. Auch zum Beispiel Armut, soziale Isolation, das Bildungsniveau. Negative Erfahrungen können sich im Gehirn festschreiben. Denn Menschen können auch gewalttätig werden, wenn bestimmte Strukturen im Gehirn überreagieren. Das erklärt Boris Schiffer, Professor für forensische Psychiatrie an der Ruhr-Universität Bochum.
7: Dann spielt sicherlich die Amygdala, also der Mandelkern, eine relativ zentrale Rolle, weil der sozusagen überreaktiv ist bei wahrgenommener Bedrohung. Und bei manchen Menschen gibt es sozusagen eine Übersensibilität in der Amygdala und sie nehmen Bedrohungen schneller wahr oder nehmen auch Situationen als bedrohlich wahr, die eigentlich gar nicht bedrohlich sind.
5: Das Gehirn reagiert also über und gibt das Signal, mit Gewalt auf eine Situation zu reagieren. Frühe Gewalterfahrungen, eine veränderte Gehirnstruktur und eigene Aggression. Die Kombination kommt bei manchen psychischen Diagnosen häufiger vor.
7: Da finden wir häufig in antisozialen Populationen, dass sie überdurchschnittlich häufig physischer Gewalt ausgesetzt waren, dass sie emotional vernachlässigt wurden etc. Das sind Dinge, die Einfluss nehmen, nicht nur sozusagen auf die Persönlichkeitsentwicklung und so eine Prädisposition für Antisozialität und Gewalt, sondern auch für Substanzkonsum. Also ein ganz großer Teil der Gewalttaten, die begangen werden, werden im Zusammenhang mit Alkoholisierung begangen.
5: Wer schlimme Erfahrungen macht, greift eher zum Alkohol. Und ja, Menschen mit antisozialen Persönlichkeitsstörungen, die also wenig einfühlsam sind und soziale Normen missachten, begehen durchaus häufiger Gewalttaten als gesunde Menschen. Auch Schizophrenie zum Beispiel führt häufiger zu Aggressionen. Trotzdem, die allerwenigsten Betroffenen sind gewalttätig. Vor allem dann nicht, wenn sie in Therapie sind. Forscherin Ute Habel.
6: Wenn man sich diese Risikofaktoren anschaut, dann gibt es einen, der das Risiko senkt für aggressives Verhalten, ganz klar über verschiedene Studien hinweg. Und das ist die Behandlung der Patienten. Wenn die Patienten behandelt werden, sinkt das Risiko nachweislich.
5: Damit Menschen sich behandeln lassen wollen, ist es aber wichtig, dass sie nicht stigmatisiert werden. Deswegen sehen die Forschenden die Medienberichterstattung nach Gewalttaten wie in Leipzig teilweise kritisch. Ute Habel.
6: Es entsteht das Bild, dass die Bevölkerung nun Angst haben muss vor Patienten mit psychischen Störungen, dass die alle gewalttätig sind. Und dem ist eben nicht so. Es ist der ganz große Teil der Patienten, die überhaupt nicht gewalttätig sind, sondern es ist ein kleiner Prozentsatz.
5: Drogenkonsum, eine ungünstige Gehirnstruktur, aber auch bestimmte Gene und Hormone. Vieles muss zusammenkommen, damit Menschen gewalttätig werden. Manches davon führt auch zu psychischen Erkrankungen, aber längst nicht alles.
1: Sarah Emminghaus war das über psychische Erkrankungen und die Gewaltbereitschaft.
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1: Die deutschen Erfolgsgeschichten sind bei den French Open in Paris bislang eher übersichtlich. Eine hat aber gestern Jan-Lennard Struff geschrieben und den an Nummer 9 gesetzten Kasachen Alexander Bublik in 4 Sätzen dann auch geschlagen. Der 36-jährige Deutsche hat damit überraschend die zweite Runde erreicht. Guido Ringel ist unser Reporter vor Ort. Mit was konnte Struff denn gestern wirklich überzeugen?
8: Ja, mit Ruhe und Konzentration und unfassbarem Selbstbewusstsein. Also er hat sich auch von mal verschlagenen Bällen, das kommt natürlich vor, nicht aus der Ruhe bringen lassen, war immer in sich gekehrt im positiven Sinne und ist mit einer breiten Brust aufgelaufen gegen diesen Top-10-Spieler Bublik aus Kasachstan. Und das ist insofern überraschend, als dass die Ergebnisse in den letzten Monaten ja nicht gerade Anlass gegeben haben, für Struff so selbstbewusst aufzuspielen. Aber er hat das irgendwie mental hinbekommen. Und das war die Grundlage für diesen sehr robusten Auftritt und einen Top-10-Spieler bei einem Grand-Slam-Turnier zu schlagen. Das ist wirklich sehr erstaunlich, aber Struff hat es gemeistert.
1: Was traust du Struff in der zweiten Runde zu? Kann er die nächste Überraschung schaffen?
8: Kann er, weil sein Gegner Jaime Faria heißt. Das ist die Nummer 115 der Welt. Der musste hier durch die Qualifikation. Der 22-jährige Portugiese hat gute Ergebnisse erzielt. Hier in Paris eben mit einer erfolgreichen Qualifikation. Und in der ersten Runde Denis Shapovalov, den Kanadier, geschlagen. Auch das muss man erstmal so hinbekommen. Trotzdem ist Struff in der Form aus dem Bublik-Match in dieser Partie sicherlich der Favorit. Also wenn er wieder so konsequent sein Tennis runterspielt, wie ihm das in der Runde zuvor gelungen ist, dann kann es wirklich auch mit der dritten Runde klappen.
1: Dann schauen wir mal auf die Frauen. Aktuell steht Tamara Korpac in ihrem zweiten Rundenmatch auf dem Platz. Wie läuft es da bei ihr?
8: Ja, mittlerweile ausgeglichen. Vor ein paar Minuten hätte ich noch gesagt, super, denn die hat mit 1-0 geführt gegen Wang, die Chinesin. Überraschenderweise, denn Korpac, gerade mal so eine Top-100-Spielerin, ist sicherlich nicht favorisiert gegen die gesetzte Chinesin Wang. Aber der erste Satz war klar für die Deutsche. Dem zweiten hat sie jetzt aber vor ein paar Minuten gerade verloren. Da hat die Chinesin ihre Fehlerquote runterschrauben können und mehr Druck produziert. Das hat Korpac in der Wärme von Paris, auch jetzt werden wieder die Eisbeutel gereicht. Nicht gepasst. Zudem hat sie nicht mehr so gut das Spiel lesen können. Der Chinesin war manchmal einen Schritt zu spät. Insofern ging dann der zweite Durchgang an Wang. Jetzt die Entscheidung im dritten Satz auf einem Nebenplatz. Das kann aber für Korpatsch noch gut ausgehen. Und sie wäre dann die erste Spielerin in der dritten Runde, was wir dann heute Abend natürlich dann auch deutscher Sicht auch

0: noch von Alexander Zverev hoffen. Der ist ja in der sogenannten Night Session angesetzt und spielt gegen Tomas Machac aus Tschechien.
1: Guido Ringel war das, unser Reporter bei den French Open mit dieser kleinen Übersicht.
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1: Alles ist ja teurer geworden, besonders drastisch bei den Autoversicherungen. Und deshalb schauen viele Verbraucher gerade, wie sie und wo sie sparen können. Die Versicherer werben in diesem Zusammenhang gern mit den sogenannten Telematiktarifen und dem Versprechen, wenn ihr achtsam fahrt und bereit seid, euren Fahrstil überwachen zu lassen, werdet ihr mit niedrigen Prämien belohnt. Von bis zu 40% Ersparnis ist da die Rede, doch diese Telematiktarife haben auch ihre Risiken. Darüber berichtet Alexander Schmidt aus unserer Wirtschaftsredaktion.
3: Alles, was Autofahrerinnen und Autofahrer brauchen, ist eine App ihres Versicherers auf dem Smartphone und meist auch einen Sensor an der Windschutzscheibe, der die Fahrdaten einsammelt. Christian Axt, Telematikexperte der Hukoburg-Versicherung.
4: Dabei geht es vor allem um die Geschwindigkeit und Beschleunigung sowie das Brems- und das Lenkverhalten.
3: Die App sendet die Daten an ein Tochterunternehmen der Huk, das sie auswertet und die jeweiligen Bewertungen dann verschlüsselt an die Muttergesellschaft zurückmeldet. Die Hukoburg berechnet einmal im Jahr einen Gesamtfahrwert, sagt Christian Axt.
4: Dieser ist dann die Basis für den Folgebonus für das nächste Versicherungsjahr. Und den voraussichtlichen Bonus können unsere Kundinnen und Kunden aber durchgängig in der Huk Mein Auto-App einsehen.
3: Katharina Lawrence von der Verbraucherzentrale Hessen gibt zu bedenken, dass im Alltag häufig andere Verkehrsteilnehmer das eigene Fahrverhalten mitbestimmen.
5: Wenn sie abrupt halten, dann kann das die richtige Reaktion im Fahrverhalten sein. Und wenn das natürlich dann häufiger passiert und in dem Tarif ausdrücklich darauf geachtet wird, dass man nicht schnell abbremst, nicht schnell beschleunigt, dann kann das alltagsfremd sein und Auswirkungen auf die Rabatte haben.
3: Hukoburg-Telematik-Experte Christian Axt sagt,
4: einzelne Ereignisse, zum Beispiel jetzt ein abruptes Bremsen in einer Gefahrensituation, wirken sich nicht entscheidend auf die Bewertung aus.
3: Auch wer häufig durch Gefahrenzonen in belebten Innenstädten fährt oder spätabends von der Arbeit kommt, riskiert Punktabzüge. Was sagen Autofahrer in Frankfurt zu den Telematiktarifen?
6: Dieses Gefühl, überwacht zu werden, das macht mir irgendwie ein schlechtes Gefühl beim Autofahren und so generell. Und deswegen habe ich mich auch dagegen entschieden bei der letzten Versicherung.
7: Brauche ich jetzt nicht.
8: Ich finde die Grundidee sehr gut. Das wäre meine Überlegung wert.
3: Rund 800.000 der insgesamt 14 Millionen Kfz-Versicherten der Huk nutzen den Telematiktarif. Wer damit tadellos unterwegs ist, könne bis zu 30% sparen, heißt es. Verbraucherschützerin Lawrence zweifelt.
5: Also ich würde mal sagen, das sind so Spitzenwerte. Und im Alltag werden Sie die wahrscheinlich mit Ihrem Fahrverhalten nicht erreichen, also den Rabatt nicht völlig ausschöpfen können.
3: Die Versicherer zielen mit den Telematiktarifen insbesondere auf junge Autofahrer, denen die Fahrpraxis fehlt und die einen besonders hohen Versicherungsbeitrag zahlen müssen. Katharina Lawrence von der Verbraucherzentrale rät:
5: Es gibt auch durchaus günstige Tarife, die eben keine Telematiktarife sind. Und dann müssen sie nicht ihre Daten an den Versicherer geben.
3: Die Huk Coburg sagt, dass die Daten verschlüsselt nach dem aktuellen Stand der Technik sicher gespeichert seien. In eigenen Rechenzentren in Bayern und auf Servern des US-Marktführers Amazon.
1: Alexander Schmidt aus unserer Wirtschaftsredaktion war das über die Telematiktarife der Autoversicherer und das Für und Wider.
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1: 13 Uhr. 13 Jahre Haft für Ex-RAF-Terroristin Klette. Kabinett bringt Gesetz für schnelleren Wohnungsbau auf den Weg. Wirtschaftsweise senken Konjunkturprognose. Das Wetter, viel Sonnenschein, zum Teil heiß bei 22 bis 32 Grad. Mein Name ist Claudia Meichelbeck. Die frühere mutmaßliche RAF-Terroristin Daniela Klette ist zu 13 Jahren Haft verurteilt worden. Schuldig gesprochen wurde sie vom Landgericht im niedersächsischen Verden, unter anderem wegen besonders schweren Raubes. ARD-Reporter Helmut Eickhoff.
2: Die Staatsanwaltschaft hatte ursprünglich eine Haftstrafe von 15 Jahren und eine Verurteilung wegen versuchten Mordes gefordert. Klette soll die Taten zwischen 1999 und 2016 begangen haben. Nach Ansicht der Ermittler hat sie sich mit der Beute ihr Leben im Untergrund finanziert. In dem Prozess ging es nicht um Klettes mögliche Mitgliedschaft in der RAF und damit verbundene Anschläge. Dazu hat die Bundesanwaltschaft erst kürzlich Anklage erhoben.
1: Die Bundesregierung hat einen Gesetzentwurf beschlossen, mit dem der Wohnungsbau in Gebieten mit angespannten Märkten Vorrang gegenüber dem Natur- und Denkmalschutz bekommen soll. Ziel ist, dass wieder schneller mehr Wohnungen gebaut werden. Außerdem hat das Kabinett Pläne auf den Weg gebracht, Menschenhandel härter zu bestrafen. So soll es künftig strafbar sein, wissentlich Dienstleistungen von Menschen zu nutzen, die zum Beispiel auf Baustellen oder in Nagelstudios ausgebeutet werden. Bisher galt das nur für Zwangsprostitution. Die sogenannten Wirtschaftsweisen haben wie erwartet ihre Konjunkturprognose gesenkt. In ihrem Frühjahrsgutachten gehen sie für dieses Jahr nur noch von einem Wachstum von 0,5% des Bruttoinlandsprodukts aus. Im November hatten sie noch 0,9% erwartet. Bei der Inflation rechnen die Experten für das laufende Jahr mit 3% Teuerung. Der Wirtschaftsweise Felbermayr sagte, die globale Konjunktur leide zum einen unter der Zollpolitik der USA und zum anderen unter der Sperrung der Straße von Hormuz.
3: Beides, Zölle und Energiekrise, trifft die deutsche Wirtschaft als Nettoexporteur von Gütern und als Nettoimporteur von fossiler Energie besonders stark. Und das zudem in einer ohnehin konjunkturell schwierigen Lage.
1: Frankfurt hat vom Brexit profitiert, so das Fazit der Stadt rund 10 Jahre nach dem Referendum zum EU-Austritt Großbritanniens. Banken und Versicherungen hätten letztes Jahr 1,8 Milliarden Euro Steuern gezahlt, 400 Millionen mehr als noch 2016. Und der Verband Frankfurt Main Finance sagt, nach dem Brexit seien mehr als 60 ausländische Institute nach Frankfurt gezogen oder hätten ihre Standorte vergrößert. So seien etwa 15.000 zusätzliche Jobs in Frankfurt entstanden. Am Frankfurter Flughafen fällt die neue Skyline-Bahn erst einmal aus. Sie pendelt normalerweise zwischen den drei Terminals, HR-Reporterin Gabi Beck.
4: Es gibt Probleme auf der Trasse zwischen den Terminals. Eine Bahn hatte mitten auf der Strecke plötzlich gestoppt. Warum, ist noch völlig unklar. Das muss jetzt erst einmal untersucht und behoben werden. Externe Firmen sind schon dran. Solange gilt allerdings für Reisende, auf Shuttlebusse umsteigen. Die fahren aber länger als die Flughafenbahn, sagt die Fraport. Also müssen Reisende jetzt erst einmal mehr Zeit einplanen.
1: Das waren die Nachrichten. Das Wetter. Heute Nachmittag bleibt es sonnig bei uns mit Höchstwerten zwischen 22 Grad im Raum Willingen und 32 Grad an der Bergstraße. Kommende Nacht bleibt es trocken, es kühlt aber 14 bis 4 Grad. Morgen wird es dann ganz ähnlich wie heute mit ein paar Schleierwolken bei maximal 22 bis 29 Grad. Die Aussichten auch am Freitag meist sonnig, gegen Abend von Nordwesten her dann erste Schauer und Gewitter bis 32 Grad. Am Samstag Sonne und Wolken, teils kräftige Schauer und Gewitter bis 33 Grad. Es ist 13.04 Uhr.
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1: Vorsicht auf der A49 Gießen Richtung Kassel. Zwischen Fritzlar und Gudensberg steht ein kaputter LKW auf dem rechten Fahrstreifen. A3 Würzburg Richtung Frankfurt zwischen Oberzhausen und Offenbacher Kreuz. 4 Kilometer stockender Verkehr. A7 Kassel Richtung Fulda zwischen Kreuz Kassel Mitte und Dreieck Kassel Süd. 3 Kilometer stockend. Und A49 Kassel Richtung Gießen zwischen Kassel-Waldau und Kassel-Niederzweren. 3 Kilometer Stau nach einem Unfall. Hier ist der rechte Fahrstreifen gesperrt.
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5: Wieder einen schönen guten Tag. Deutschland, Norwegen, Polen, die Niederlande und die Europäische Union insgesamt haben in einer konzentrierten Aktion russische Diplomaten einbestellt. Damit protestieren sie gegen Drohungen mit Angriffen auf Kiew sowie die Aufforderung an Ausländer und Diplomaten, die ukrainische Hauptstadt Kiew zu verlassen. Russland setzt auf Drohnen, Terror und Eskalation, hieß es aus dem Auswärtigen Amt in Berlin. Heute Abend treffen sich die EU-Außenminister mit einem Essen auf Zypern, das gerade ja den EU-Vorsitz hat. Sabrina Fritz ist unsere Korrespondentin. Was ist denn das Hauptthema heute bei diesem Treffen?
6: Das Treffen steht ganz im Zeichen der schweren Angriffe gegen die Ukraine. Die Außenbeauftragte Kaja Kallas will mit den Außenministern darüber beraten, wie man jetzt mit Russland umgehen soll. Aber da muss man sagen, hat die EU ja nicht so viele Möglichkeiten. Also einen Sonderbeauftragten, der jetzt mit Moskau über den Frieden verhandeln soll, den wird man bei diesem Treffen jetzt wohl nicht präsentieren, weil man sieht diese Angriffe eher als Zeichen, dass Russland ja gar nicht an einem Frieden interessiert ist. Ja, dann bleibt es eigentlich nur noch, dass man weiter die Ukraine unterstützt. Es wird an einem neuen Sanktionspaket gearbeitet und man will auf jeden Fall auch Vertreter der EU weiter in Kiew lassen, sie also nicht abziehen, weil Russland hatte ja gedroht und hat gesagt, die europäischen Vertreter sollen Kiew verlassen, weil weitere Angriffe drohen.
5: Wie schätzt man denn die Lage im Krieg gegen den Iran ein?
6: Das ist das zweite große Thema hier und man hat sich dafür den Außenminister von Saudi-Arabien eingeladen, um ein möglichst genaues Bild über die Lage vor Ort zu bekommen, weil die Nachrichten aus den USA vom amerikanischen Präsidenten, ja, die wechseln ja fast stündlich. Waffenstillstand, ja, nein, Abkommen, ja, nein. Und für die Europäer sind natürlich auch manche Punkte eigentlich nicht zu verhandeln, nämlich, dass der Iran keine Atombombe bekommt, dass seine Raketen eingeschränkt werden. All das ist gar nicht sicher, ob das denn jetzt verhandelt wird. Und zur Straße von Hormuz haben ja die Europäer immer gesagt, wenn es einen Waffenstillstand gibt, wenn dort Ruhe herrscht, dann sind wir auch bereit, die Straße von Hormuz für den Schiffsverkehr abzusichern.
5: Heute Abend treffen sich die EU-Außenminister mit einem Essen auf Zypern. Themen werden die massiven russischen Angriffe auf Kiew und die Lage im Iran-Krieg sein. Informationen waren das von unserer Korrespondentin Sabrina Fritz.
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5: Nach einer langen Schwächephase sollte es in diesem Jahr eigentlich mit der deutschen Wirtschaft wieder etwas bergauf gehen. Dann aber kam unter anderem der Iran-Krieg dazu. Die Auswirkungen des Krieges gegen den Iran mit hohen Energiepreisen bremsen die Erholung der deutschen Wirtschaft. Aber es gibt natürlich auch noch einige Sachen, die hausgemacht sind, wie eben hohe Energiepreise und vieles mehr. Ein spürbarer Aufschwung ist laut Wirtschaftsexperten also weiterhin nicht in Sicht. Auch die Wirtschaftsweisen senken nämlich ihre Konjunktur. Prognose für dieses Jahr. Einzelheiten jetzt aus unserem Hauptstadtstudio von Jan Zimmermann.
7: Die Prognose

0: Der Wirtschaftsweisen ist keine Überraschung. Sie reiht sich in die vielen anderen Lagebilder von Experten und der Bundesregierung ein. In Zahlen heißt das:
1: Wir erwarten deshalb für das laufende Jahr ein Wachstum des Bruttoinlandsprodukts um nur noch 0,5%. Für das kommende Jahr rechnen wir mit einem leicht höheren Wachstum von 0,8%.
0: Sagt Monika Schnitzer, die Vorsitzende des Sachverständigenrats Wirtschaft. Sie und ihre Ratskollegen blickten vor wenigen Monaten noch positiver auf die Wirtschaftsentwicklung in Deutschland. Die Gründe für die jetzt nach unten korrigierte Prognose sind klar. Die Zollpolitik der USA sowie der Iran-Krieg und die gestiegenen Energiepreise, erklärt der Wirtschaftsweise Gabriel Felbermayr.
2: Beides, Zölle und Energiekrise, trifft die deutsche Wirtschaft besonders stark und das zudem in einer ohnehin konjunkturell schwierigen Lage.
0: Denn die deutsche Wirtschaft produzierte bislang viel fürs Ausland und profitierte von preiswertem Öl und Gas aus der ganzen Welt. Doch damit sind die schlechten Nachrichten noch nicht zu Ende. Die Wirtschaftsexperten erwarten eine höhere Inflation, 3% in diesem und 2,8% im nächsten Jahr. Die Preise werden also steigen, sagt Wirtschaftsweise Veronika Grimm.
3: Während die Preise für bestimmte Energieträger also bereits deutlich angezogen haben, dürften sich Erdgas und Strom erst mit Verzögerung verteuern. Wir kennen das aus der letzten Energiekrise, nämlich wenn bestehende Verträge auslaufen oder eben angepasst werden.
0: Die höheren Energiepreise senken die Kauflaune der Leute, was Konsum und Wirtschaft zusätzlich schwächen. Außerdem:
3: Die seit 7 Jahren anhaltende Schwäche der deutschen Wirtschaft ist allerdings nicht nur konjunkturell bedingt, sondern hat auch strukturelle Ursachen.
0: Heißt, die Probleme liegen tiefer. Vor allem die alternde Bevölkerung bereitet den Wirtschaftsforschern Sorge. Immer weniger Menschen zahlen in die Sozialversicherung ein, also in die Renten-, Kranken- und Pflegekasse, während die Ausgaben ständig weiter steigen. Wirtschaftsweise Martin Werding.
4: Nach aktualisierten Vorausberechnungen des Sachverständigenrates werden die Sozialversicherungsbeiträge ausgehend von mittlerweile 42,3% bei unverändertem Recht weiter steigen, auf rund 45% bis 2030, rund 50% bis 2040. Und auch dort ist nach unseren Berechnungen nicht Schluss.
0: Steigende Beiträge führen zu weniger Geld in der Tasche, erhöhen die Lohnkosten und belasten die Wirtschaft immer weiter. Die Experten fordern deshalb von der Bundesregierung schnelle und weitreichende Reformen mit Einschnitten, die alle treffen, vor allem bei Rente, Gesundheit, Pflege.
1: Also der Handlungsdruck ist massiv,
0: betont die Ratsvorsitzende Schnitzer. Und Experte Werding ergänzt:
4: Das heißt, in dieser Legislaturperiode ist der Handlungsdruck groß und wir sind in einer insgesamt schwierigen Phase. Und das Spannende, wenn man zurückschaut, ist, genau solche Situationen haben in den 80er, in den Nullerjahren dazu geführt, dass auch wirklich was passiert ist.
0: Hoffnung ist also weiterhin da, dass auch dieses Mal wirklich etwas passiert und die deutsche Wirtschaft dann wieder anzieht.
5: Heute haben die Wirtschaftsweisen ihre Konjunkturprognose abgegeben und diese auf 0,5% gesenkt. Im vergangenen Herbst hatte der Sachverständigenrat noch mit einem Plus des Bruttoinlandsprodukts von 0,9% gerechnet. Jan Zimmermann war das aus unserem ARD-Hauptstadtstudio. Damit gehen wir nach Frankreich. In Paris erscheint heute ein Buch zum spektakulären Louvre-Diebstahl vom 19. Oktober 2025. Die Autoren hatten nämlich Zugang zu den Ermittlungen und kommen noch mit einer Reihe von pikanten Details. Aus dem Material soll nun ein Film gedreht werden. Unser Korrespondent Karin Erker kennt schon ein paar Details.
6: Es wird wörtlich aus den Verhören der Polizei zitiert und zum Beispiel gab es eine ganze Reihe von Personen, die sehr früh mitbekommen haben, dass da was Komisches passiert am südlichen Louvre-Flügel, nur eben die Sicherheitssysteme des Museums nicht. Ein Obdachloser zum Beispiel, der hinterher zu Protokoll gab, dass er etwa 10 Meter von den Einbrechern entfernt war und sich dann lieber aus dem Staub gemacht hat. Es gab einen Fahrradfahrer, dem es komisch vorkam, dass ausgerechnet am Sonntag eine kleine Baustelle vor dem Louvre eingerichtet wurde mit Bauarbeitern, die Motorradhelme trugen und dann über einen Möbellift auf den Balkon der ersten Etage stiegen. Dieser Fahrradfahrer hat sogar ein Handyfoto gemacht und dann die Polizei angerufen. Das war in der Rückschau die früheste Alarmierung. Da der ganze Spuk dann Aufbrechen der Balkontür, der Vitrinen und mit Schmuck wieder raus nur ganze 9 Minuten dauerte, war dann nicht mehr viel Zeit. Sicherheitsleute des Museums waren anscheinend sogar noch rechtzeitig draußen am Tatort und hätten die Einbrecher sogar stoppen können, aber dann hatten sie Angst vor möglichen Schusswaffen. Und das Sahnehäubchen war, dass ein erstes Polizeiauto heranbrauste, aber erstmal an den Einbrechern direkt vorbeifuhr. Die Diebe konnten dann mit ihren Motorrädern in der entgegengesetzten Richtung entkommen.
5: Spannend ist ja, dass die Beute bis heute noch nicht gefunden wurde. Gibt es eine Chance, dass man da wieder rankommt?
6: Von den erbeuteten Juwelen gibt es weiter keine heiße Spur. Die vier Täter, die den Diebstahl vor Ort begangen haben sollen, die konnten ja schon recht schnell nach der Tat festgenommen werden. Sie sitzen immer noch im Gefängnis. Aber die große Frage ist, ob es Hintermänner gab und was die mit der Beute gemacht haben. Die vier festgenommenen Tatverdächtigen gelten ja eher als so Gelegenheitsdiebe aus der Pariser Vorstadt, denen die Ermittler einen solchen Coup eigentlich gar nicht zugetraut haben. Diese Karte haben die Täter wohl auch während der Verhöre immer wieder gespielt. Sie behaupten, von osteuropäischen Auftraggebern mit slawischem Akzent angesprochen worden zu sein. Ihnen seien 10.000 bis 15.000 Euro angeboten worden, die sie hinterher aber nicht erhalten haben sollen. Die Diebe behaupten auch, dass sie gar nichts davon wussten, dass es sich um den Louvre handelte, das weltgrößte Museum, auch gar nicht erkannt hätten. In den Aussagen gibt es so viele Ungereimtheiten, dass es auch sein kann, dass die Diebe mehr als nur die Ausführenden bei diesem Jahrhundert-Coup im Louvre waren. Versteht, die Juwelen im Wert von fast 90 Millionen Euro sind weg und die Wahrscheinlichkeit ist groß, dass sie so zerlegt und weiter vertickt wurden, dass sie auch nie wieder auftauchen werden.
5: Der spektakuläre Louvre-Diebstahl vom 19. Oktober 2025 soll jetzt verfilmt werden und es gibt dazu auch ein Buch, das heute erscheint. Einzelheiten waren das von unserem Korrespondenten Kai Rienecke.
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5: Damit zurück nach Hessen. 18 eigenständige Justizvollzugsbehörden gibt es bei uns in Hessen. Weit über 2000 Menschen sitzen in Strafhaft. Sie sind ein Teil unserer Gesellschaft und doch kriegen wir von ihnen im Alltag häufig kaum etwas mit, wie sich das Leben in Haft wirklich anfühlt, was gut läuft und wo mutmaßliche Missstände liegen. Dazu recherchiert der Hessische Rundfunk seit mehreren Monaten. Ein ehemaliger Häftling hat sich bereit erklärt, vor dem Mikrofon mit uns über das Leben als Gefangener zu sprechen.
8: Einen klar strukturierten Alltag, den hat Amir Nasiri in der Jugendhaft der JVA Wiesbaden erlebt. Seinen Namen haben wir geändert, er möchte anonym bleiben. Wegen eines Rauschmitteldelikts saß der 26-Jährige 2,5 Jahre in Haft.
9: Um 6 Uhr morgens geht die Zellentür auf und da gibt es eine Vitalkontrolle. Da guckt der Beamte, ob man noch lebt, sozusagen. Da muss man entweder die Hand heben oder guten Morgen zurücksagen.
8: Danach zur Arbeit, Mittagessen, wieder zur Arbeit. Am Nachmittag eine Stunde Freizeit, dann eine Stunde Hofgang. Aber trotz Struktur liefe in Haft nicht alles gut, sagt Nasiri. Zeitweise sei er in videoüberwachter, gesicherter Einzelhaft untergebracht gewesen. Der Intimbereich sei im Videomaterial nur durch einen schwarzen Balken geschützt und das Bild ins Stationsbüro übertragen worden, so Nasiri.
9: Man kommt aus dem Keller hoch. Ich kann dann ins Beamtenbüro gucken, teilweise, und weiß, dass dieser Bildschirm da offen steht. Und dann sieht man auf einmal 3 Sozialarbeiterinnen, 3 Beamtinnen, Beamte, die da kichern und sonst was. Und dann weiß man, okay, man wurde gerade hier nackt beobachtet von mehreren Beamten.
8: Laut Nasiri sei die Videoübertragung teilweise auch für andere Häftlinge vom Flur aus sichtbar gewesen. Wir konfrontieren das hessische Justizministerium mit seinen Vorwürfen. Sie erklären?
10: Um eine umfassende Aufsicht zu gewährleisten, sind die Stationsbüros verglast. Wenn Scheiben die Einsicht nicht immer vollständig verhindert, werden zurzeit Gegenmaßnahmen ergriffen.
8: Auch hygienisch fragwürdige Zustände habe er erlebt, sagt Nasiri.
9: In der JVA Wiesbaden gab es keine privaten Klamotten, da musst du Haftklamotten tragen, teilweise benutzte Unterhosen. Was ich wirklich verabscheue, weil da waren Flecken teilweise. Da wird einem kotzübel.
8: Das Ministerium schreibt uns dazu.
10: Die dem Gefangenen zum Haftantritt bei der Umkleidung ausgehändigte Wäsche wird einer Sichtkontrolle unterzogen. Sie kann bei Mängeln umgetauscht werden.
8: Laut Kriminologe Professor Dr. Singelnstein von der Goethe-Universität Frankfurt haben Gefangene durchaus das Recht, Beschwerde einzulegen. Aber
11: als Gefangener ist man stark stigmatisiert und auf einer Glaubwürdigkeitshierarchie relativ weit unten angesiedelt. Das heißt, die Beschwerdemacht, die Gefangene haben, ist schlecht und die Erfolgsaussichten sind eher niedrig.
8: Ex-Häftling Nasiri hat auch eine andere Interpretation. Möglicherweise seien mutmaßliche Missstände auch auf Personalmangel zurückzuführen. Das Ministerium schreibt uns, tatsächlich sei es schwierig, schnell neues Personal für vakante Stellen zu finden. Wir fragen auch beim Bundesverband der Strafvollzugsbediensteten nach. Sie antworten uns.
12: In kaum einer hessischen Anstalt ist das Personal vor Ort nicht überlastet. Der Umgang mit Menschen, die hochbelastet und stark psychisch auffällig sind, zehrt am Personal.
8: Amir Nasiri hat das Gefängnis inzwischen hinter sich gelassen. Für seine Taten will er verantwortlich

0: greifen nämlich plötzlich ein, Fernlicht blendet entgegenkommende Autos und Touchscreens lenken vom Verkehr ab. Unser Reporter Ulrich Schissler hat mit betroffenen Experten und auch Herstellern darüber gesprochen.
1: Eigentlich sollen die modernen Assistenzsysteme im Auto ja für mehr Sicherheit sorgen. Eigentlich. Doch bei vielen Autofahrern lösen sie vor allem Frust aus. Andreas Klöhn kennt das Problem seit Jahren. Immer wenn er rückwärts aus seiner Garage fahren will, erkennt sein Auto ein Hindernis, obwohl gar keins da ist.
2: Das erste Hindernis, was keins war, hat das Auto jetzt schon eine Notbremsung eingelegt.
1: Auslöser ist offenbar ein Regenabfluss, den die Ultraschallsensoren irrtümlich als Hindernis deuten. Folge: Warnton und automatische Bremsung.
2: Also es ist schon so, dass ich das generell ausmache, weil es eigentlich nichts bringt, weil es ja immer hinderlich ist. Und es ist natürlich besser, als wenn es einmal mehr bremst als zu wenig. Aber natürlich ist es nicht die Hilfe, die man von so einem Assistenten erwartet.
1: Die Werkstatt konnte das Problem bislang nicht lösen. BMW erklärt auf Anfrage, dass eine quer zur Fahrbahn verlaufende Abflussregenrinne in seltenen Fällen tatsächlich ein Ultraschallecho auslösen könne. Auch die Redaktion der Autofahrerzeitung Automotorsport bekommt immer mehr Beschwerden über fehlerhafte Assistenzsysteme, sagt Redakteur Claudius Mainz.
3: Wir hören so in den letzten 1-2 Jahren immer mehr Zuschriften von Lesern, die wirklich verzweifelt sind mit ihren modernen Autos, die nicht weiter wissen, weil eben auch die Werkstatt nicht weiter weiß. Wir reden ja über Software-Defined Vehicles. Da kann man nicht durch einen Kniff mal eben was reparieren, sondern man ist angewiesen auf Herstellervorgaben. Ja, und wenn der Hersteller auch nicht weiter weiß, dann ist der Autofahrer sehr schnell verzweifelt.
1: Assistenzsysteme können Fahrer aber auch in kritischen Situationen irritieren. Klaus Kielbasiewicz war jahrelang Streifenbeamter bei der Polizei. In seinem Ford Transit greift beim Überholen immer wieder der Antikollisionsassistent ein. Kielbasiewicz zeigt das in der Praxis.
4: Das Auto hat jetzt gedacht, ich fahre auf. Das hätte ja auch ein Stauende sein können oder so, das weiß das Auto ja nicht. Das hat nur gesehen, ich nähere mich schnell einem Vorausfahrenden, hat automatisch eine Warnung rausgegeben, hat eingebremst und hat auch verhindert, dass ich richtig lenken kann.
1: Deshalb deaktiviert er vor jeder Fahrt mehrere Assistenzsysteme manuell. Ford verweist dagegen auf die hohe Sicherheitsbewertung des Modells durch die Organisation Euro NCAP. Für Autoexperte Mainz ist klar, manche Systeme retten Leben, andere sorgen eher für Ablenkung.
3: Wenn zum Beispiel der Notbremsassistent den Radfahrer im letzten Moment sieht, den man sonst im Halbdunkel nicht gesehen hätte, dann reden wir über etwas sehr Sinnvolles. Wenn allerdings ein Auto nicht aufhört zu piepsen und man dann die Konzentration verliert, kann man diskutieren, ob dieser Assistent nicht vielleicht überflüssig ist.
1: Probleme gibt es aber auch beim sogenannten automatischen Fernlicht. Alf Meyer fährt ein chinesisches Auto vom Typ BYD Dolphin. Auf dessen Abblendautomatik will er sich aber nicht mehr immer verlassen.
5: In dem Moment, wo ich vor mir ein Auto habe, das in meine Richtung fährt vor mir, da schaltet er nicht von Fernlicht auf normales Abblendlicht um und damit blende ich ja meinen Vorausfahrenden.
1: Für Meyer ist das ein Zeichen dafür, dass manche Technik noch nicht ausgereift ist. Die Kunden fungierten in solchen Fällen quasi als Testfahrer. Automotorsportredakteur Mainz spricht in diesem Zusammenhang von sogenannter Bananenreifung. Produkte kämen unfertig auf den Markt und würden erst später per Software-Update verbessert.
0: Assistenzsysteme und ihre Tücken, soweit der Bericht von Ulrich Schissler.
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0: Noch 15 Tage, dann startet die Fußball-Weltmeisterschaft, also noch gut 2 Wochen für Bundestrainer Julian Nagelsmann für den Feinschliff. Ab heute kommt die Nationalmannschaft in Herzogenaurach zusammen, um in die Vorbereitung zu starten. Schön ist es da, aber eben auch laut, weiß unsere Sportreporterin Anne van Eickels zu berichten.
7: Es fällt schwer, nicht von Idylle zu sprechen, wenn es um Herzogenaurach geht. Die Altstadt mit den vielen Fachwerkhäusern und engen Kopfsteinpflastergassen wirkt beschaulich, unaufgeregt und bodenständig. Doch lautes Klappern gehört hier zum Geschäft. Unzählige Störche klappern auf den Dächern der Fachwerkhäuser in ihren Nestern. Und etwas außerhalb der idyllischen Altstadt, am sogenannten Homeground, da werden sie es in den nächsten Tagen auch wieder tun. Dieses laute Klappern fürs eigene Geschäft.
8: Wir wollen Weltmeister werden. Das ist für mich nach wie vor ein Unterschied, ob man sagt, wir werden Weltmeister oder wir wollen das werden.
7: Julian Nagelsmann bleibt bei seiner Ansage von 2024.
8: Wir wollen das und jeder Spieler, der nominiert ist, ist eine Pflicht, das auch jeden Tag zu zeigen und jeden Tag alles

0: dafür zu tun.
1: So wie vor 2 Jahren. Bei der Heim-EM spielte sich die deutsche Mannschaft mit ihrer Leidenschaft zurück in die Herzen der Fans, machte trotz des frühen Ausscheidens Lust auf mehr. Mehr aber auch nicht.
0: Ich weiß nicht, ob es mein Job ist, vorneweg für Euphorie zu sorgen. Ich glaube, das muss jeder so ein bisschen bei sich anfangen und sagen, wie möchte er auf eine Mannschaft blicken, wie möchte er auf so ein Turnier blicken.
1: Beim WM-Testspiel am Sonntag in Mainz wollen Bundestrainer und Team Werbung in eigener Sache machen.
0: Mein Job ist, mit der Mannschaft zusammen die Momente zu kreieren, die euch dazu veranlassen, positiv zu sein. Und das ist jetzt auch schon das Spiel gegen Finnland, dann gegen die USA. Auch da sind schon Momente, die natürlich nicht alles entscheidend sind, aber wo wir ähnlich wie in den letzten 7 Spielen, die wir alle gewonnen haben, ist unser Job auch die beiden Spiele, wenn es geht, zu gewinnen.
1: Und dafür startet die Mannschaft in Herzogenaurach gemeinsam in die WM-Vorbereitung.
0: Die sind alle heiß und haben Bock.
1: Mit Manuel Neuer als alter Neuer Nummer 1. Aber noch ohne Kai Havertz, der am Samstag mit dem FC Arsenal im Champions-League-Finale gegen Paris spielt. Für alle anderen geht es ab sofort darum,
0: das zu beeinflussen, was wir beeinflussen können und dadurch Euphorie zu wecken. Ich glaube, durch Worte wird es sehr, sehr schwer. Wir müssen Taten zeigen, wir müssen handeln, wir müssen ins Handeln kommen. Deswegen bin ich auch froh, wenn es dann endlich losgeht und wir nicht mehr so viel palabern müssen, sondern einfach Fußball spielen.
1: Und das Klappern. Nur noch das Geschäft der Störche ist auf den Dächern der Fachwerkhäuser in Herzogenaurach.
2: Die deutsche Fußballnationalmannschaft startet in die WM-Vorbereitung ab heute erstmal in Herzogenaurach. Und unsere Sportreporterin Anne van Eickels hat das Ganze für uns beobachtet. Sie wissen es wahrscheinlich nicht, aber heute ist Weltottertag. In Singapur leben diese süßen, quirligen Tiere mitten in der Stadt zwischen 40-stöckigen Hochhäusern, lauten Baustellen und vollen Restaurants. Doch das war nicht immer so gewesen. Erst dank umfangreicher Initiativen zur Flussreinigung und Renaturierung der zahlreichen Wasserkanäle fühlen sich die eleganten und verspielten Marder in Singapur wieder wohl. Das Zusammenleben zwischen den wilden Tieren und Menschen klappt meist ziemlich gut. Doch nicht alle freuen sich, wenn die Otter ein Bad in ihrem Pool nehmen und dann die teuren Karpfen aus dem Teich fischen. Unsere Korrespondentin Jennifer Johnston über das Zusammenleben von Otter und Mensch in der südostasiatischen Tropenmetropole Singapur.
3: Am Singapore River, zwischen 40-stöckigen Hochhäusern, lauten Baustellen und vollen Restaurants, schwimmt eine Otterfamilie zu ihrem Schlafplatz unter einer Brücke. Anwohner, Jogger und Touristen hören die Tiere schon von Weitem an ihrem hohen Quieken und bleiben neugierig stehen. Es ist ein gutes Dutzend Otter mit Jungtieren. Sie sind so süß, flüstert ein Mädchen.
4: Besonders die Babys.
5: Not something you can see everywhere.
4: Das gibt es nicht überall. Wir können uns glücklich schätzen, dass wir sie so oft sehen.
5: Quite often.
3: Selbstverständlich ist das tatsächlich nicht. In den 70ern waren die Otter aus Singapurs Stadtbild verschwunden. Erst nach aufwendigen Aufräumarbeiten und Säubern der Kanäle und Seen sind die Otter zurückgekehrt und scheinen sich inzwischen rundum wohlzufühlen. Mehr als 150 Tiere leben heute in Singapur, in Familienverbänden über die Stadt verteilt.
5: Only their smell. It's really bad.
3: Was die Anwohnerinnen nicht so freut, ist der Gestank. Die Otter hinterlassen am Ufer ihren Kot. Damit markieren sie ihr Revier. Auch rollen sie sich im Sand, im Gras, in Büschen am Ufer. Damit wollen sie vermeiden, dass andere Otterfamilien ihnen zu nahe kommen, in ihr Territorium eindringen. Denn die Otter sehen zwar niedlich aus, aber schon wenn sie einen Fisch zerfleischen, zeigen sie ihre spitzen, scharfen Zähne. Vor wenigen Wochen hat eine Familie sogar ein Krokodil im Norden Singapurs in die Flucht geschlagen.
6: I'm not afraid, as long as you keep...
3: Er habe keine Angst, erzählt ein Jogger, der vorbeikommt.
7: They can attack you.
8: Sie können dich angreifen, aber solange du den Babys nicht zu nahe kommst, ist es okay.
6: Yeah, okay.
4: Eine Frau haben sie vor unserer Haustür gebissen.
5: In front of our gate.
3: Erzählt eine Anwohnerin. Die Frau ist den Otterbabys wohl zu nahe gekommen. Seitdem hat die Naturschutzbehörde hohe Holzbarrikaden am Fluss aufgestellt und Schilder, die den richtigen Umgang mit den Ottern erklären. Darunter Abstand halten, nicht füttern, nicht aus nächster Nähe fotografieren. Problematisch wird es, wenn Singapurer sie als Haustier halten wollen.
8: In Singapur ist das natürlich illegal, aber wir haben definitiv schon Otter dieser Art gerettet, die ganz eindeutig als illegale Haustiere gehalten wurden,
3: sagt Kalai Balakrishnan, Chef der Naturschutzorganisation Acres. Dabei bräuchten die Singapurer nur vor die Haustür zu gehen, um diese süßen, verspielten Tiere ganz aus der Nähe zu sehen.
2: Unsere Korrespondentin Jennifer Johnston war das über das Zusammenleben von Otter und Mensch in der Tropenmetropole Singapur.
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18: 13.30 Uhr. Ex-RAF-Terroristin Klette zu 13 Jahren Haft verurteilt. Kabinett bringt Gesetz für schnelleren Wohnungsbau auf den Weg. Hessischer Landessportbund für gesellschaftlichen Einsatz geehrt. Das Wetter viel Sonnenschein, zum Teil heiß, 22 bis 32 Grad. Mein Name ist Frank Wornert. Die frühere mutmaßliche RAF-Terroristin Daniela Klette ist zu 13 Jahren Haft verurteilt worden. Schuldig gesprochen wurde sie vom Landgericht im niedersächsischen Verden unter anderem wegen besonders schweren Raubes. ARD-Reporter Helmut Eickhoff.
19: Die Staatsanwaltschaft hatte ursprünglich eine Haftstrafe von 15 Jahren und eine Verurteilung wegen versuchten Mordes gefordert. Klette soll die Taten zwischen 1999 und 2016 begangen haben. Nach Ansicht der Ermittler hat sie sich mit der Beute ihr Leben im Untergrund finanziert. In dem Prozess ging es nicht um Klettes mögliche Mitgliedschaft in der RAF und damit verbundene Anschläge. Dazu hat die Bundesanwaltschaft erst kürzlich Anklage erhoben.
18: Die Bundesregierung hat ihre Pläne auf den Weg gebracht, Genehmigungsverfahren im Baurecht zu beschleunigen. Das Kabinett beschloss den Entwurf von Bauministerin Huberts, mit dem vor allem wieder mehr Wohnungen entstehen sollen. Das solle in Gebieten mit angespannten Märkten Priorität bekommen gegenüber dem Natur- und Denkmalschutz. Hintergrund ist, dass in Deutschland die Zahl der neu gebauten Wohnungen auf den niedrigsten Stand seit mehr als 10 Jahren gesunken ist. Die Wirtschaft in Deutschland kommt weiter nicht in Fahrt. Zu diesem Schluss kommen die sogenannten Wirtschaftsweisen in ihrem Frühjahrsgutachten. Die unabhängigen Sachverständigen rechnen für dieses Jahr nur noch mit einem Wachstum von 0,5% statt bisher 0,9. Aus Berlin, Anne-Katrin Mellmann.
20: Neben dem Iran-Krieg nennen die Wirtschaftsweisen als weitere Probleme sinkende Wettbewerbsfähigkeit deutscher Industriegüter auf dem Weltmarkt und die älter werdende deutsche Bevölkerung. Schwerpunkt des Frühjahrsgutachtens ist deshalb die Sozialversicherung. Wenn sich nichts ändert, steigt der Beitrag bis zum Jahr 2040 auf insgesamt knapp 50%, so die Prognose der Wirtschaftsweisen. Das würde die Kosten für die Unternehmen erhöhen und die Einkommen belasten. Kurz, eine Bremse für das wirtschaftliche Wachstum.
18: Erfolg bei Höhlendrama in Laos in Südostasien. Einsatzkräfte haben 5 Menschen, die tagelang in einer überfluteten Höhle eingeschlossen waren, lebend gerettet. Nach 2 weiteren Vermissten wird noch gesucht. Es handelt sich um Bewohner eines Dorfes, die die Höhle vergangene Woche Dienstag betreten hatten. Heftiger Regen löste eine Sturzflut aus. Die Menschen wurden in der Höhle eingeschlossen. Der Landessportbund Hessen bekommt die Georg-August-Zinn-Medaille für ehrenamtliches Engagement. Ministerpräsident Rhein hat den Verband eine bedeutende gesellschaftliche Kraft genannt. HR-Reporter Nicolas Buschlüter.
11: Rhein lobte auch das vielfältige Angebot von Vereinsmanagement und Sportinfrastruktur des Landessportbunds. Der Dachverband gebe wichtige Impulse für das Ehrenamt und das Gemeinwohl in Hessen. Der Landessportbund

0: Bund Hessen wurde 1946 gegründet. Er vertritt die Interessen von über 7000 Vereinen mit rund 2,3 Millionen Mitgliedern. Die Georg-August-Zinn-Medaille wird von der Hessischen Staatskanzlei ausgelobt und erinnert an den ehemaligen hessischen Ministerpräsidenten Zinn von der SPD.
1: Das waren die Nachrichten. Das Wetter, auch am Nachmittag ist es sonnig in Hessen bei Höchstwerten zwischen 22 Grad im Raum Willingen und 32 Grad an der Bergstraße. Kommende Nacht bleibt es trocken, die Tiefstwerte sinken auf 14 bis 4 Grad. Morgen wird es ähnlich wie heute mit ein paar Schleierwolken, die Höchstwerte steigen auf 22 bis 29 Grad. Die weiteren Aussichten, auch am Freitag meist sonnig, gegen Abend von Nordwesten her erste Schauer und Gewitter möglich bis 32 Grad. Am Samstag dann Sonne und Wolken, örtlich teils kräftige Schauer oder Gewitter bis 33 Grad. Die Zeit 13.34 Uhr.
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1: A3 Würzburg Richtung Frankfurt zwischen Obertshausen und Offenbacher Kreuz, 5 Kilometer stockender Verkehr. A5 Frankfurt Richtung Kassel zwischen Reiskirchener Dreieck und Grünberg. Hier steht ein defekter LKW auf dem Standstreifen. Der rechte Fahrstreifen ist gesperrt. A7 Hannover Richtung Fulda zwischen Kassel-Ost und Dreieck Kassel-Süd, 4 Kilometer stockend. A49 Gießen Richtung Kassel zwischen Fritzlar und Gudensberg. Hier steht ein defekter LKW auf dem rechten Fahrstreifen, dadurch 1 Kilometer stockender Verkehr. Und A49 Kassel Richtung Gießen am Kreuz Kassel-West in der Verbindung zur A44 Richtung Dortmund. Eine ungesicherte Unfallstelle auf dem Beschleunigungsstreifen.
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3: Wieder einen schönen guten Tag. Wenn es um die Wirtschaft geht, schwächelt Deutschland jetzt schon seit Jahren und kommt einfach nicht aus der Talsohle heraus. Gründe gibt es einige, zum Beispiel hohe Energiekosten, zu wenig Investitionen und weiter steigende Sozialabgaben, um nur mal einige zu nennen. Doch was bedeutet das alles für die Zukunft und wo muss der Staat und Politik künftig nachschärfen? Genau darauf schauen die 5 Wirtschaftsweisen. Sie bilden zusammen den offiziellen Sachverständigenrat zur Begutachtung der gesamtwirtschaftlichen Entwicklung. Und dieser Sachverständigenrat warnt einmal wieder vor zu hohen Ausgaben und Abgaben. Heute haben die Wirtschaftsweisen ihre Konjunkturprognose abgegeben und diese auf 0,5% gesenkt. Im vergangenen Herbst hatte der Sachverständigenrat noch mit einem Plus des Bruttoinlandsprodukts von 0,9% gerechnet. Lissy Kaufmann aus unserem ARD-Hauptstadtstudium hat das Frühjahrsgutachten sich etwas genauer angeschaut. Ich habe mit ihr heute Mittag darüber gesprochen, weshalb jetzt eigentlich nur ein Mini-Wachstum der deutschen Wirtschaft. Was sind die Gründe?
4: Ja, der Hauptgrund dafür, dass es jetzt ein bisschen zurückgeschraubt wurde, liegt in der geopolitischen Lage, möchte ich sagen. Und ganz konkret der Iran-Krieg und die Straße von Hormuz, die noch immer nicht offen ist. Das wirkt sich aus auf die Energiepreise, die gestiegen sind. Es wirkt sich auch aus auf die Düngemittelpreise und damit wiederum auf die Lebensmittelpreise. Und je länger das anhält, desto schwieriger wird es eben auch für die deutsche Wirtschaft wieder in Schwung zu kommen. 0,5% ist also das, was die Wirtschaftsweisen sagen. Aber sie weisen auch darauf hin, es gibt noch ein Risikoszenario. Nämlich dann, wenn diese Lage weiter anhält. Also von Tag zu Tag wird es sozusagen gravierender. Wenn also die Energiepreise weiter hoch bleiben und dann auch die Reserven nach und nach ausgehen, also die Ölreserven, dann könnte es sein, dass das sich noch gravierender auf die deutsche Wirtschaft auswirkt und die dann nur um 0,2% wächst. Also auch dieses Szenario ist mittlerweile denkbar.
3: Die Wirtschaftsweisen warnen auch vor ungebremst steigenden Sozialbeiträgen. Von fast 50% ist da zu hören. Wie konkret wird das bewertet?
4: Genau, die sagen, bis 2040 könnten die Kosten für die Sozialversicherungen auf 50% ansteigen. Das liegt eben vor allen Dingen am demografischen Wandel, den man in der Politik in den vergangenen Jahren nicht so richtig angegangen ist. Das heißt, wir haben immer mehr ältere Menschen, immer mehr Rentner, immer mehr Pflegebedürftige damit auch, aber immer weniger junge Menschen, die auch einzahlen. Und die wenigen, die dann einzahlen, deren Kosten, die werden dann eben richtig, richtig hoch. Und das wirkt sich, und deswegen sagen sagen es eben die Wirtschaftsweisen, das wirkt sich auf die Wirtschaft in Deutschland aus. Denn wenn die Lohnkosten steigen, dann haben die Unternehmen höhere Ausgaben. Gleichzeitig wirkt es sich darauf aus, wenn man Arbeitskräfte zum Beispiel im Ausland suchen möchte, da überlegen sich die Menschen natürlich zweimal, komme ich dann in ein Land wie Deutschland, wo die Kosten ziemlich hoch sind, ich also ziemlich wenig netto vom Brutto habe. Und es wirkt sich aus auf den Konsum in Deutschland. Je weniger Geld die Menschen zur Verfügung haben, desto weniger konsumieren sie. Und das ist eben schlecht für die Wirtschaft.
3: Haben die Wirtschaftsweisen des Sachverständigenrates auch konkrete Vorschläge gemacht, wie die Wirtschaft wieder in Gang kommen kann?
4: Die haben eine ganze Reihe von konkreten Vorschlägen gemacht, was Reformen der Sozialversicherungen angeht. Und da denkt man manchmal, wenn man das so liest, erst gar nicht daran, was sich da denn wirklich auf die Wirtschaft auswirken könnte. Aber so ist es eben zum Beispiel bei der Krankenkasse. Da sollten eben die Ausgaben gesenkt werden. Da sagen die zum Beispiel, man soll mehr ambulant versorgen und stärker auf Prävention setzen. Also so tief gehen da die Wirtschaftsweisen wirklich rein und sagen, gesunde Ernährung in Kitas und Schulen oder eine Zuckersteuer, das könnte helfen für die Prävention, damit es eben nicht zu sehr hohen Ausgaben bei den Krankenversicherungen kommt. Sie sagen auch, dass der Begriff der Pflegebedürftigkeit angepasst werden soll. Also, dass man da sozusagen an den Leistungen schrauben soll, wem überhaupt noch etwas zusteht. Und ein ganz interessanter Punkt ist auch die Einbeziehung von Beamten. Die solle geprüft werden. Und einer der Wirtschaftsweisen hat auch nochmal den Vergleich mit Österreich gemacht. Dort ist die Zahl der Beamten stark reduziert worden in den vergangenen Jahren. Und das hat sich wohl sehr positiv ausgewirkt auf die Sozialversicherungskosten.
3: Die Schwarz-Rote Koalition will ja umfassende Reformen jetzt auf den Weg bringen. Steigt da jetzt der Druck auf die Bundesregierung jetzt noch mehr durch dieses Gutachten, durch diese Prognose?
4: Also die Wirtschaftsweisen sind ja ein Beratergremium und die sollen die Bundesregierung beraten dahingehend, was zu tun wäre. Insofern, wenn diese drastische Wortwahl jetzt da gewählt wurde, von wegen Handlungsdruck, der massiv ist, so hat es ja die Vorsitzende des Sachverständigenrates heute gesagt, Monika Schnitzer, der Handlungsdruck ist massiv, dann erhöht es natürlich tatsächlich den Druck, auch angesichts der Zahlen, die da eben genannt wurden, mit bis zu 50% für die Sozialversicherungskosten.
3: Die Wirtschaftsweisen erwarten in diesem Jahr nur ein Mini-Wachstum der deutschen Wirtschaft von 0,5%. Das geht aus dem heute veröffentlichten Frühjahrsgutachten hervor. Darüber gesprochen habe ich mit Lissy Kaufmann aus unserem Hauptstadtstudio.
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3: In Belgien ist was ganz Außergewöhnliches passiert, was die Rechtsprechung angeht. Zum ersten Mal ist ein ganzes europäisches Land verurteilt worden, und zwar wegen Kindesentführung. Der Hintergrund ist folgender: Es geht um die Zeit, als Belgien noch Kolonien hatte. Keine ruhmreiche Zeit, was Rassismus angeht. 5 Frauen aus dem Kongo sollen jetzt Schmerzensgeld bekommen, so die belgische Justiz. Einzelheiten jetzt von Andreas Meyer-Feist aus Brüssel.
5: Simone, Marie-Josée, Noël, Monique. 4 der 5 Frauen, alle Ende 70, die geklagt hatten, waren da, als das letztinstanzliche Urteil in der belgischen Stadt Lüttich gesprochen wurde. Das Ende einer Odyssee durch die Justiz. 8 Jahre lang durch alle Instanzen, getragen von einer Hoffnung. Der Staat hat uns jegliche Freiheit genommen, alles genommen und zerstört. Ich hoffe auf Gerechtigkeit. Wie lange haben wir auf diese Wiedergutmachung gewartet? Man kann ein zerstörtes Leben, das unbezahlbar ist, nicht ersetzen, aber man kann etwas tun. Und das tut immer gut. Nehmen wir an, Sie wissen, dass Sie eine Straftat begangen haben. Dann müssen Sie doch eine Wiedergutmachung leisten. Es reicht nicht, sich nur zu entschuldigen. Nein, so funktioniert das nicht.
6: Ce n'est pas que tu commets un crime, tu viens te dire pardon. Non.
5: Die belgische Regierung hatte sich lange gegen eine materielle Entschädigung gewehrt. Dafür gäbe es keine Rechtsgrundlage, hieß es kühl aus Brüssel. Das stimmt zwar, aber das Berufungsgericht gab sich damit nicht zufrieden und machte eine viel größere Sache daraus, als es um die zivilrechtlichen Ansprüche ging. Das, was belgische Offiziere mit nicht einmal 7 Jahre alten Kindern angestellt hätten, sei ein Verbrechen gegen die Menschlichkeit. Eine Entschädigung sei zwingend, auch wenn davon nichts in belgischen Gesetzen stehen würde. Die Verbrechen passierten während der belgischen Kolonialzeit im Kongo. Kinder aus sogenannten Mischehen, der Vater weiß, die Mutter schwarz, wurden von Spitzeln aufgespürt, von belgischen Soldaten entführt, in Heime gesteckt und ihrer Identität beraubt. In den Augen vieler Kirchenleute galten sie als Kinder der Sünde. Das Lütticher Gericht urteilte anders als die Vorinstanzen. Bei systematischen Entführungen und derartigen Verstößen gegen die Menschenrechte könne nach internationalem Recht keine Verjährungsfrist herhalten, um den Betroffenen eine angemessene Entschädigung zu versagen. Im Gegenteil, die muss es jetzt geben. Für die Rechtsanwältin Michelle Hirsch hätte das nicht sein müssen, wenn der Staat schon früher die Gesetze geändert hätte.

0: Wir brauchen ein richtiges Entschädigungsgesetz, das die Lage dieser Frauen und all jener Menschen berücksichtigt. Wir brauchen eine gerichtliche Anerkennung der vom belgischen Staat während der Kolonialzeit begangenen Verbrechen.
1: Les crimes commis par l'État belge durant la colonie.
0: Nun aber gibt es Schmerzensgeld, 50.000 Euro plus Zinsen für jede Klägerin. Aber keine Regelung für alle, die ihr Schicksal teilen mussten und bisher nicht geklagt haben.
1: Mais c'est surtout à notre niveau une réparation effectivement en argent.
0: Darum werde es in Zukunft gehen, um eine weitere Ebene der Wiedergutmachung in materieller Hinsicht. Trotzdem sei das Urteil wegweisend, sagt die Rechtsanwältin Michelle Hirsch. Ein Sieg für die Entwicklung des europäischen Rechts. Fünf Frauen, heute Großmütter und Uromas, hätten 8 Jahre lang gekämpft für Gerechtigkeit. Nun hätten sie Gerechtigkeit bekommen.
2: Einmalig in Europa, der belgische Staat ist wegen Kindesentführung verurteilt worden. Die Hintergründe hat uns Andreas Meyer-Feist in Brüssel noch einmal zusammengeführt. Im Prozess gegen die frühere RAF-Terroristin Daniela Klette ist das Urteil heute gefallen. Das Landgericht Verden verurteilte sie zu 13 Jahren Haft. Daniela Klette war im Februar 2024 in ihrer Berliner Wohnung festgenommen worden. Ermittler fanden dort unter anderem Waffen, gefälschte Ausweise, Gold und 240.000 Euro in bar. Nach ihren mutmaßlichen Komplizen wird allerdings weiterhin gesucht. Helmut Eickhoff ist unser Reporter. Wegen welchen Taten ist Daniela Klette denn jetzt ganz konkret schuldig gesprochen worden?
3: Es geht da um Überfälle auf Geldtransporter, auf Kassenbüros in Supermärkten. Die Taten waren offenbar genauestens durchgeplant, ist auch während des Prozesses immer wieder dargelegt worden. So sind zum Beispiel in Klettes Wohnung Skizzen von Tatorten gefunden worden. Dort haben die Ermittler auch Waffen sichergestellt, die teils bei den Überfällen auch zum Einsatz kamen. So ist bei einem Überfall in der Nähe von Bremen auf einen Geldtransporter geschossen worden. Das wertet die Staatsanwaltschaft als versuchten Mord. Aber das Gericht, das sieht das anders und hat das während des Prozesses auch schon durchblicken lassen. Es soll auch 2 Komplizen gegeben haben, Burkhard Garwig und Ernst Volker Staub. Sie gelten ebenfalls als frühere RAF-Terroristen, beide sind aber weiter auf der Flucht.
2: Wie hat sich denn Daniela Klette selbst jetzt geäußert in diesem Verfahren?
3: Gestanden hatte Klette ja nicht, die Taten also nicht zugegeben, aber sie hat die Gelegenheit genutzt und ein eigenes Plädoyer gehalten, ziemlich ausführlich. Da hat sie geschildert, wieso ihre politischen Ansichten sind, hat jede Menge Kritik am System geäußert, hat auch erklärt, wie sie in den Untergrund geraten ist. Zu den Taten an sich hat Klette aber nichts gesagt, außer dass es ihr leid tue, wenn Beteiligte traumatisiert seien. Also keine Reue, auch kein Geständnis, aber die Bühne genutzt, um sich politisch zu äußern. Während des Prozesses hatte sie sich freundlich gezeigt, auch immer wieder gelächelt, auch ins Publikum gewunken, denn es waren ja immer wieder zahlreiche Unterstützer aus der linken Szene angereist, so natürlich auch heute. Übrigens bei der Urteilsverkündung ist es heute dann auch zu einem Tumult im Zuschauerraum gekommen.
2: Die Bundesanwaltschaft hat ja auch Anklage gegen Daniela Klette erhoben. Wann startet dieser Prozess?
3: Fest steht, sollte es zu dem Prozess kommen, wird das Interesse sicherlich noch mal größer sein als bislang bei diesem Prozess. Denn in diesem Prozess vor dem Landgericht in Verden ging es ja ausschließlich um die Raubüberfälle. Klettes mögliche Mitgliedschaft in der RAF und damit verbundene Anschläge waren hier kein Thema. Zumindest nicht vordergründig. Denn dass die Angeklagte jemand Besonderes ist, dass Klette möglicherweise eine RAF-Vergangenheit hat, das war schon zu merken. Allein schon wegen der Sicherheitsvorkehrungen, wirklich schwer bewaffnete Polizisten, dazu jede Menge Justizpersonal. Und der Prozess hat in einer Reithalle stattgefunden, die eigens dafür umgebaut worden war, um die Sicherheit gewährleisten zu können. Also wirklich besondere Bedingungen rund um diesen Prozess.
2: Im Prozess gegen die frühere RAF-Terroristin Daniela Klette ist das Urteil heute gefallen. Das Landgericht Verden verurteilte sie zu 13 Jahren Haft. Informationen waren das von Helmut Eickhoff. 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Immer mehr Luxusmarken setzen mittlerweile auf Elektroantrieb. Nach Herstellern wie Porsche, Rolls-Royce oder Maserati steigen nun auch Ferrari ins exklusive E-Auto-Segment ein. Mit dem rund 550.000 Euro teuren Lutsche, an dessen Entwicklung auch Apple-Ex-Designer Johnny Ive beteiligt gewesen sein soll, elektrisiert Ferrari seine Luxusstrategie. Doch wer kauft diesen hochpreisigen Stromer überhaupt und kann Elektropower die zahlungskräftige Kundschaft überhaupt begeistern? Claudia Werle ist diesen Fragen mal nachgegangen.
4: Die technischen Daten vom neuen Ferrari Luce sind beeindruckend. Allradantrieb, 4 Elektromotoren, für jedes Rad einen. Zusammen leisten sie laut Hersteller über 1000 PS. Der Sprint von 0 auf 100 in 2,5 Sekunden. Höchstgeschwindigkeit mehr als 300 km/h. Geschätzte Reichweite etwa 530 Kilometer. Doch wer vom Design her einen klassischen Ferrari-Sportwagen erwartet hat, der wird vom neuen Luce enttäuscht sein.
5: Das sieht mehr aus wie ein chinesisches Auto oder ein Tesla, mehr so ein Crossover als ein Sportwagen. Also das ist schon eine mutige Entscheidung, die Ferrari da getroffen hat.
4: Findet Frank Schwope. Er ist Lehrbeauftragter an der Fachhochschule des Mittelstands Berlin. Ferrari macht diesen Schritt hin zur E-Mobilität zu einer Zeit, in der andere Hersteller im Luxussegment längst vorsichtiger geworden sind. Porsche etwa macht keinen Hehl daraus, dass die Nachfrage nach seinen Stromern zu wünschen übrig lässt. Bugatti konzentriert sich derzeit lieber auf leistungsstarke Plug-in-Hybride, die klassische Verbrennungsmotoren mit elektrischem Antrieb kombinieren. Doch für Frank Schwope ist klar, die Zukunft ist elektrisch, sagt er. Und da werden früher oder später auch die Luxussportwagenbauer nicht daran vorbeikommen. Zumindest werden sie Angebote in diese Richtung machen müssen. Schon deshalb, weil derzeit in der Branche vieles in Bewegung ist.
5: Man guckt auch auf den chinesischen Markt, wo man das eine oder andere Stück absetzen möchte. Man guckt auf das Verbrennerverbot für 2035. Man versucht sicherlich neue Varianten in den Markt zu bringen mit kleinen Marktanteilen. Einfach um was Neues auch auszuprobieren und um zu sehen, wie das Ganze ankommt.
4: Doch ob für Luxus-Sportwagenbauer wie Ferrari die Zukunft wirklich in elektrischen Antriebstechniken liegt, Frank Schwope ist skeptisch. Es gehe zumindest darum, sich ein zusätzliches Standbein zu schaffen neben Verbrenner und oder Hybridmodellen.
5: Aber man wird, solange es geht, die Verbrennertechnologie auch nicht aufgeben, weil die gehört einfach zur Tradition, zur Historie von Ferrari. Der traditionelle Ferrari-Kunde hängt sicherlich am Verbrenner.
4: An der Börse kamen die E-Auto-Pläne von Ferrari schlecht an. Der Sportwagenbauer werde all sein Geschick in der Kundenpflege aufbieten müssen, um Interessenten für den Luce zu gewinnen. Einen Kritikpunkt sehen die Experten an der Börse auch im Preis. Das Modell sei um ein Vielfaches teurer als vergleichbare Modelle anderer Hersteller. Ferrari-Aktien nach der Vorstellung des ersten Elektrofahrzeugs deutlich im Minus.
2: Immer mehr Luxusmarken setzen auf Elektroantrieb. Das hat jetzt auch Ferrari gemacht mit seinem Luce. Soweit der Bericht von Claudia Werle.
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2: Europa sitzt auf einem riesigen Rohstoffschatz, nur liegt er nicht im Boden, sondern in unserem Abfall. Darauf weist die von der EU finanzierte Kommission Futuram hin und hat nun eine Landkarte der Recyclingmöglichkeiten vorgestellt. Die Kernbotschaft: bis zum Jahr 2050 könnte die Europäische Union die Hälfte der benötigten Rohstoffe aus ihren Abfallströmen zurückgewinnen. Vorteile sehen die Mitglieder der Kommission nicht nur für den Umweltschutz. Das Recycling verringert auch die Abhängigkeit der Europäischen Union von kritischen Förderländern. Frank Wittig von der ARD-Wissenschaftsredaktion hat dazu mit Fachleuten darüber gesprochen.
7: Die Idee des Recyclings ist heute nicht neu, sagt Soraya Heuss-Asbichler. Sie ist Professorin für Mineralogie an der Ludwig-Maximilians-Universität München und Mitglied der Expertenkommission Futuram, die den Recycling-Fahrplan für Europa ausgearbeitet hat. Doch um das Thema einzuordnen, blickt sie gerne auch auf den historischen Kontext zum Umgang mit Rohstoffen.
8: Wenn man die Geschichte der Menschheit anschaut, war früher diese Gewinnung von Rohstoffen so aufwendig, nicht nur im Rahmen von körperlichem Einsatz, sondern auch von Ressourcen, Energie, die man reinstecken musste. Deswegen konnte man sich nicht leisten, alles wegzuschmeißen.
7: Heute schätze man vor allem die Bedeutung kritischer Rohstoffe etwa für die Einrichtung großer digitaler Rechenzentren oder für moderne Windkraftanlagen wieder hoch ein. Man sehe in einer Stärkung der Recyclingrate die wirtschaftlichen und ökologischen Vorteile. Bernd Friedrich, Professor für Metallurgische Prozesstechnik und Metallrecycling an der RWTH Aachen, betont, dass in Deutschland das Recycling der großen Metallströme schon gut funktioniere.
9: In Deutschland im weltweiten Vergleich sind wir eigentlich Recycling-Weltmeister. Wir haben zum Beispiel von unserer Produktion an Kupfer, an Aluminium, an Stahl und solchen Elementen haben wir in der Regel 50% und mehr Abdeckung bereits jetzt in Deutschland aus dem Recycling.
7: Ganz anders sieht der Experte für Metallverarbeitung die Lage bei den seltenen Erden und weiteren wichtigen Metallen, die eine Schlüsselrolle in der Hightech-Welt spielen.
9: Wir haben für das Gallium aus den Chips nahezu null Recyclingquote. Wir haben für Indium, was unsere Touchpanel, Touchscreens ausmacht, nahezu null Recycling. Das liegt aber daran, weil die Gehalte in unseren Endprodukten sind so klein, wenn es sich nicht lohnt, macht es keiner.
7: Hier müsse die Politik die Rahmenbedingungen schaffen, um das Sammeln und Recyceln von Elektrokleingeräten wie Smartphones oder Fernbedienungen zu unterstützen, damit sie nicht im Restmüll landeten. Auch die Umweltzerstörung, etwa durch Bergbau, müssten in die Rechnung mit einbezogen werden.
8: Da mag es ein bisschen teurer sein, aber das wäre für die Gesellschaft viel wichtiger. Und da kann man sagen, die Gesellschaft profitiert deutlich mehr, weil die Nachfolgekosten so viel geringer sind im Vergleich zu dem, was dieses Projekt oder dieses Produkt kostet.
7: Auf einen weiteren kritischen Punkt beim europäischen Rohstoffrecycling weist Luis Tesero, Leiter des Geschäftsfeldes Rohstoffe am Fraunhofer-Institut ISI in Karlsruhe, hin. Es geht um das Recycling von Rohstoffen aus Fahrzeugen. Häufig werden Pkw, die hierzulande eigentlich schon verschrottet würden, ins Ausland exportiert, was zunächst auch ökologisch sinnvoll sei.
6: Global gesehen haben wir natürlich ein Interesse daran, dass die Produkte so lange wie möglich genutzt werden. So, das ist ja nicht zu verteufeln, wenn mein Auto jetzt woanders 5 Jahre länger fährt. Das bedeutet aber, dass dieses Auto dort das Ende seines Lebens oder dieser Computer dort das Ende seines Lebens erfährt und hier nicht recycelt werden kann.
7: Oft seien die Rohstoffe dann verloren. Der Recycling-Gedanke müsse deshalb auch außerhalb von Europa stärkere Beachtung finden. Dann könnten auch diese Produkte, die außerhalb Europas länger in Gebrauch bleiben, am Ende als Rohstofflieferanten für eine ökologische Kreislaufwirtschaft dienen.
2: Und soweit der Bericht von Frank Wittig von der ARD Wissenschaftsredaktion. Das Opferfest ist das höchste islamische Fest, während in Deutschland, in einigen Bundesländern wie bei uns in Hessen oder in Nordrhein-Westfalen die Kinder an diesem Tag schulfrei haben können, steht das öffentliche Leben in Ländern wie Marokko komplett still. Aber zu Hause, da wird gefeiert mit der Familie und einem großen Festmahl. Dazu gehört auch das rituelle Schlachten eines Schafes.
10: Dicht gedrängt im Schatten eines Hauses hinter einer kleinen Hecke aus Zweigen stehen die Schafe von Mustafa. Kauen ganz ruhig an Grashalmen und warten auf ihre Käufer. 100 Tiere hat der Viehzüchter mit einem kleinen Laster aus den marokkanischen Bergen im Landesinneren hierher an die Küste gebracht. Er packt eines der Tiere an den Hörnern und hält es fest. Dieses hier, das kostet ca. 2500 Dirham. Das entspricht etwa 250 Euro. Bis zum Opferfest hat Mustafa alle verkauft, ist er sich sicher. Die Leute hier an der Küste lieben sein qualitativ hochwertiges Fleisch aus den Bergen, meint der 41-Jährige. Wenn El Eid bevorsteht, dann rufen unsere Kunden schon an, wann wir kommen. Und die Fahrt lohnt sich. Der Verkauf der Schafe für das Opferfest macht quasi sein Jahresgehalt aus. In ganz Marokko sind die Menschen froh, dass dieses Jahr nicht auf das Opfer verzichtet werden muss. So wie letztes Jahr, als der König es wegen der Trockenheit verboten hatte. Auch Sarah freut sich darüber. Sie sucht auf einem Schafmarkt in der Wüstenstadt Djurf nach einem passenden Tier. Wir sind zu dritt in der Familie. Gott sei Dank ist es besser als im letzten Jahr. Es gibt reichlich Futter für das Vieh. Gott sei Dank. Der Tierbestand hat sich erholt. Für die marokkanische Regierung ist das eine Staatsangelegenheit. So verkündete der Regierungschef Aziz Aknouch persönlich: Ich weiß die genaue Anzahl nicht, aber in etwa 33 Millionen, es können sogar 40 Millionen Schafe werden. Ein Rekord, den es so vorher in Marokko noch nie gab. Wir haben eine hohe Produktion. Das Schächten eines Tieres zu Eid al-Adha, dem Opferfest, hat für das islamische Land eine große Bedeutung und einen religiösen Hintergrund. Es ist aber auch ein Fest des Teilens und der Familie. Viele fahren aufs Land. Die Städte sind wie leergefegt. Alle Geschäfte, Restaurants, Banken haben geschlossen. An den Zauber dieser Tage erinnert sich auch Sidi Mou Kadiri noch sehr gut. Als die ganze Familie im Süden Marokkos zusammenkam, er ist vor über 30 Jahren von Marokko nach Deutschland ausgewandert.
11: Und wir haben uns gefreut, ganz besonders auch so viel Fleisch auch zu essen, Wir haben auch uns gefreut, irgendein Kleid, ein neues Kleid zu bekommen. Das sind kleine Sachen, die für uns Freude gemacht haben. Das war für mich so ganz besonders schön, wenn im Sommer stattgefunden hatte. Wir waren auf dem Dächern und wir hatten eine Petroleumlampe. Also da sind Erinnerungen, die also für mich ganz besonders schön waren. Und das war einfach ein Highlight für uns.
10: Ein Highlight ist es heute für viele Millionen muslimische Menschen auf der ganzen Welt. Ob für Sidi Khadiri in Wuppertal, für Rashid Tuchdu in Rabat, Sarah in Djurf oder Mustafa aus den Bergen Marokkos. Für sie alle heißt es heute Eid Mubarak.
2: Anne Bayer war das über das Opferfest in Marokko.

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1: 14 Uhr. Regierung bringt neue Regeln zum Wohnungsbau auf den Weg. Ex-RAF-Terroristin Klette zu 13 Jahren Haft verurteilt. Hessischer Landessportbund für gesellschaftlichen Einsatz geehrt. Das Wetter sonnig und trocken, 22 bis 32 Grad. Mein Name ist Frank Hornert. Die Bundesregierung hat neue Regeln im Baurecht auf den Weg gebracht. Ziel ist es, schneller wieder mehr Wohnraum zu schaffen. Aus Berlin ARD-Korrespondentin Dagmar Pepping.
2: Der Wohnungsbau bekommt Vorfahrt, sagt Bauministerin Huberts von der SPD. Für diese Vorfahrt können Kommunen mit einem angespannten Wohnungsmarkt künftig erklären, dass es ein überragendes öffentliches Interesse am Wohnungsbau gibt. Das bedeutet, ein Bauprojekt hat Priorität vor anderen Interessen, zum Beispiel Denkmal- oder Naturschutz. Außerdem sieht die Gesetzesänderung schnellere Umweltprüfungen vor. Mehr Tempo soll es auch bei Planungsverfahren geben. Die sollen künftig maximal 2 Jahre dauern, sagt die Bauministerin.
1: Weniger Wachstum, dafür steigende Preise. So blicken die sogenannten Wirtschaftsweisen auf das laufende Jahr. Die unabhängigen Sachverständigen senkten ihre Wachstumsvorhersage von 0,9 auf 0,5%. Aus Berlin Philipp Eckstein.
3: Die Vorsitzende der Wirtschaftsweisen Monika Schnitzer nannte als Grund vor allem den Iran-Krieg und die höheren Energiepreise. Sie und die weiteren Wirtschaftsweisen forderten von der Politik schnelle und weitreichende Reformen der Sozialversicherungssysteme. Vor allem bei Rente, Gesundheit und Pflege. Ohne Reformen und Einschnitte rechnen die Wirtschaftsweisen mit stark steigenden Beiträgen, was wiederum die Wirtschaft und die Bürgerinnen und Bürger belasten würde.
1: Die mutmaßliche frühere RAF-Terroristin Daniela Klette ist zu 13 Jahren Haft verurteilt worden. Das Landgericht Verden in Niedersachsen hat die 67-Jährige unter anderem wegen besonders schweren Raubes schuldig gesprochen, in 6 Fällen. Die Richter sehen es als erwiesen an, dass Klette mit ihren mutmaßlichen Komplizen Burkhard Garweg und Ernst Volker Staub Geldtransporter und Supermärkte überfallen hat. Die Überfälle waren in der Zeit zwischen 1999 und 2016, als sich die RAF bereits aufgelöst hatte. Bei ihrem China-Besuch hat Bundeswirtschaftsministerin Reiche in Peking die ersten politischen Gespräche geführt, unter anderem mit ihrem Amtskollegen. Dabei hat sie faire Wettbewerbsbedingungen für deutsche Unternehmen angemahnt und einen verlässlichen Zugang zu kritischen Rohstoffen und seltenen Erden. Moderne Technologien seien ohne sie nicht denkbar. Im Handelsstreit mit den USA hatte China Ausfuhrgenehmigungen für mehrere Stoffe eingeführt. Auch Unternehmen in Europa sind davon betroffen. Der Landessportbund Hessen bekommt die Georg-August-Zinn-Medaille für ehrenamtliches Engagement. Ministerpräsident Rhein hat den Verband eine bedeutende gesellschaftliche Kraft genannt. HR-Reporter Nicolas Buschlöter.
4: Rhein lobte auch das vielfältige Angebot von Vereinsmanagement und Sportinfrastruktur des Landessportbunds. Der Dachverband gebe wichtige Impulse für das Ehrenamt und das Gemeinwohl in Hessen. Der Landessportbund Hessen wurde 1946 gegründet. Er vertritt die Interessen von über 7000 Vereinen mit rund 2,3 Millionen Mitgliedern. Die Georg-August-Zinn-Medaille wird von der Hessischen Staatskanzlei ausgelobt und erinnert an den ehemaligen hessischen Ministerpräsidenten Zinn von der SPD.
1: Das waren die Nachrichten. Das Wetter. Auch am Nachmittag ist es sonnig in Hessen bei Höchstwerten zwischen 22 Grad im Raum Willingen und 32 Grad an der Bergstraße. Kommende Nacht bleibt es trocken und es kühlt ab auf 14 bis 4 Grad. Morgen wird es ähnlich wie heute mit ein paar Schleierwolken. Die Temperaturen erreichen 22 bis 29 Grad. Die weiteren Aussichten, auch am Freitag meist sonnig, gegen Abend von Nordwesten her erste Schauer und Gewitter möglich bis 32 Grad und am Samstag Sonne und Wolken, örtlich teils kräftige Schauer oder Gewitter bis 33 Grad. Die Zeit, es ist 14.04 Uhr.
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1: Vorsicht auf der A3 Köln Richtung Frankfurt in Höhe Wiesbadener Kreuz liegt eine Seilwinde auf der Fahrbahn. A49 Gießen Richtung Kassel zwischen Fritzlar und Gudensberg steht ein defekter LKW auf dem rechten Fahrstreifen, dadurch 2 Kilometer stockender Verkehr. A49 Kassel Richtung Gießen zwischen Kassel-Aue Stadion und Kreuz Kassel-West 3 Kilometer stockend und im weiteren Verlauf am Kreuz Kassel-West in der Verbindung zur A44 Richtung Dortmund ein Unfall auf dem Beschleunigungsstreifen, dadurch auch 3 Kilometer stockender Verkehr auf der A49 zwischen Kassel-Aue Stadion und Kreuz Kassel-West.
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6: Ihnen schönen guten Tag. China ist die zweitgrößte Volkswirtschaft der Welt und der zentrale Motor, wenn es um den globalen Handel geht. Kein Land kommt an China als größten Exporteur weltweit vorbei. Umso brisanter ist jetzt der zweitägige Besuch von Wirtschaftsministerin Katharina Reiche in Peking. Die CDU-Politikerin ist mit einer Wirtschaftsdelegation von rund 40 Unternehmen nach Peking gereist, um in geopolitisch und unruhigen Zeiten über die Handelsbeziehungen und auch künftige Investitionsbedingungen für deutsche Firmen zu sprechen. Eva Lambi-Schmidt ist unsere China-Korrespondentin. Mit ihr habe ich am Mittag gesprochen. Wie ist die Reise Reiches denn bislang verlaufen?
7: Ja, es gab zunächst Gespräche am Morgen, unter anderem mit dem chinesischen Handelsminister Wang Wentao. Die beiden hatten auch ein gemeinsames Mittagessen und danach wurden die Gespräche fortgesetzt, hinter verschlossenen Türen allerdings. Was wir wissen in Kürze, Katharina Reiche hat auf offenen Dialog gesetzt, fairen Wettbewerb und auch verlässlichen Zugang zu Rohstoffen gefordert für deutsche Unternehmen und auch Investitionen chinesischer Unternehmen in Deutschland begrüßt. Und jetzt gerade geht es für Reiche wieder zum Flughafen, denn heute Abend geht es für sie weiter in den Süden des Landes, wo dann weitere Gespräche mit der Lokalregierung und Unternehmensbesuche stattfinden werden.
6: Du hast es ja gerade schon angesprochen, es gab ja schon den Hinweis für einen fairen Wettbewerb von unserer Wirtschaftsministerin. Gab es da schon chinesische Reaktionen darauf?
7: Ja, man hat das hier in Peking zur Kenntnis genommen, aber nicht wirklich. In den chinesischen Staatsmedien wird das kaum erwähnt, dass es auch in den Gesprächen um faire Wettbewerbsbedingungen ging. Also wenn man hier schaut, wie die Staatsmedien über den Besuch berichten, die sind ja das Sprachrohr der kommunistischen Führung, dann wird hier eher betont, wie stark der Wille der Deutschen sei, mit China zusammenzuarbeiten. Es wird betont, wie sehr deutsche Unternehmen in China investieren und auch ihre Potenziale in China sehen. Also hier wird über einen konfliktfreien Besuch berichtet, bei dem es vor allem um mehr Zusammenarbeit geht.
6: Aus Europa wird ja eine härtere Gangart Chinas gegenüber gefordert. Ist Europa und die EU überhaupt in der Position, klare Forderungen und einen fairen Handel einzufordern?
7: Ja, das ist eine gute Frage. Auch hier lohnt sich ein Blick in die chinesischen Staatsmedien, um die chinesische Perspektive zu verstehen. In China wird zum Beispiel berichtet, dass es in der deutschen Wirtschaft gerade nicht so gut läuft und dass China für Deutschland ein Schlüssel sei zur Stabilität. Also China sieht sich in einer guten Position als derjenige, der gebraucht wird, als derjenige, der sich im Gegensatz zu den USA als verlässlicher Partner präsentieren kann. Ich denke, es ist auch ein Geben und Nehmen. Katharina Reiche zum Beispiel hat betont, dass es für chinesische und deutsche Firmen die gleichen Regeln gelten sollte, auch in Deutschland. Und dazu hat sie auch ausdrücklich chinesische Investitionen in Deutschland begrüßt, auch in Innovation und Forschung.
6: Blicken wir mal auf die andere Seite. Was bedeutet der Besuch der deutschen Wirtschaftsministerin für China? Also wie wichtig sind die Handelsbeziehungen zu Deutschland?
7: Für China ist Deutschland ein verlässlicher und ein wichtiger Handelspartner, mit dem China bestenfalls pragmatisch Geschäfte machen will und die Wirtschaftsbeziehungen auch ausbauen will. Ja, wir haben ein Handelsdefizit. China verkauft weit mehr Waren nach Deutschland als andersrum. Gleichzeitig

0: Gleichzeitig sinken die deutschen Exporte nach China, aber trotzdem bedeutet das nicht, dass Deutschland für China nicht wichtig ist. Es ist richtig, dass chinesische Unternehmen technologisch aufholen, aber es gibt auch noch immer noch Schlüsselindustrien, die von Deutschland dominiert werden, wo China auch noch nicht so weit ist und auch Deutschland braucht. Deutschland ist zum Beispiel stark in der Industrietechnologie und der Chemie. Deutsche Produkte stehen in China immer noch für Qualität, also die Handelsbeziehungen zu Deutschland sind nicht unwichtig für China, auch um sich noch weiterzuentwickeln und das Ziel zu erreichen, autarker Technologieführer zu werden in Zukunft.
1: Mit dabei hat Katharina Reicher auch Delegationen von Wirtschaftsunternehmen. Was erhoffen sich diese jetzt von diesem Besuch in China?
0: Ja, insgesamt steht der Besuch unter dem Zeichen mehr Zusammenarbeit und offener Dialog. Deutsche Unternehmen schauen in China auf Innovation. Wo kann man zusammenarbeiten? Wo kann man auch von chinesischen Unternehmen lernen? Wie können deutsche Unternehmen wettbewerbsfähig werden gegen chinesische Konkurrenz, die zunehmend aufholt, auch in Bereichen, wo Deutschland mal führend war und teilweise auch noch führend ist. Aber die chinesische Konkurrenz schläft nicht. Von daher ist es spannend zu schauen, wo Innovationen vorangetrieben werden, um auch selbst dran zu bleiben und sich weiterzuentwickeln.
1: Bundeswirtschaftsministerin Katharina Reiche ist zu einem zweitägigen Besuch derzeit in China. Darüber gesprochen habe ich mit unserer Korrespondentin Eva Lambe-Schmidt in Shanghai.
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1: Das Wochenende bzw. die Woche war ziemlich hart für die Menschen in Kiew. Die heftigsten russischen Angriffe seit Beginn des Krieges vor 4 Jahren. Wladimir Putin fuhr so ziemlich alles auf, was sein Waffenarsenal hergibt. Dagegen war sogar die sonst so gute ukrainische Luftabwehr ziemlich chancenlos. Und das Bomben soll jetzt auch weitergehen. Russlands Außenminister Sergei Lavrov hat das angekündigt. Es scheint ihm ernst zu sein. Ausländer und Diplomaten wurden nämlich aufgefordert, die Ukraine zu verlassen. In Berlin ist man ziemlich entsetzt. Der Kanzler spricht von einer rücksichtslosen Eskalation. Eines ändert aber nichts, nämlich die Unterstützung für die Ukraine. Aus Berlin berichtet Christina Nagel.
3: Russlands Außenminister Sergej Lavrov warnt vor weiteren systematischen Angriffen auf Kiew. Attackiert werden sollen nicht nur Objekte, die für die ukrainischen Streitkräfte wichtig sind, sondern auch Entscheidungszentren. Ausländer und auch Diplomaten werden erneut aufgefordert, die Stadt zu verlassen. Das Auswärtige Amt wertet das als Einschüchterungsversuch. Russland wolle die Ukraine und ihre Unterstützer mittels Drohungen und Terror spalten. Der russische Botschafter in Deutschland wurde einbestellt, auch um ihm klarzumachen, dass man nicht klein beigeben werde. Im Gegenteil. Außenminister Johann Wadephul treibt seine Bemühungen voran, weitere Mittel für die Ukraine zu mobilisieren.
4: Es geht darum, dass wir die konkreten weiteren Unterstützungsbedarfe der Ukraine stets durch die europäischen NATO-Partner und Kanada bedienen.
3: Dafür, das machte der CDU-Politiker beim Treffen der NATO-Außenminister im schwedischen Helsingborg klar, brauche man mehr Mittel, als durch den Kredit der Europäischen Union bereits abgedeckt wird. Der EU-Kredit sieht für die Anschaffung von Militärmaterial jährlich rund 30 Milliarden Euro vor. Außenminister Wadephul hat den NATO-Partnern vorgeschlagen, mindestens dieselbe Summe noch einmal obendrauf zu legen. Wer wie viel bereit ist zu geben, das ist noch offen.
4: Wir müssen jetzt eben in harter Arbeit die nächsten 6 Wochen auch nutzen, um das zu konkretisieren.
3: Entscheiden können dann die Staats- und Regierungschefs beim NATO-Gipfel in der Türkei. Es wäre, davon ist nicht nur der deutsche Außenminister überzeugt, ein wichtiges Signal. Gerade jetzt, denn Putin stehe unter Druck, sagt der Sicherheitsexperte Nico Lange in der ARD.
5: Auch deswegen, weil er gerade in einer schwierigen Situation ist, an der Front und auch mit den Schlägen der Ukraine nach Russland hinein. Das sollte man zum Anlass nehmen, genau bei diesen Dingen der Ukraine noch mehr zu helfen. Offensichtlich hat man da einen wunden Punkt bei Putin getroffen.
3: Zu was das führt, ist offen. Die einen warnen vor weiteren Eskalationen, zu noch mehr Angriffswellen mit hochmodernen, nur schwer abzuwehrenden Raketen. Die anderen setzen darauf, dass mehr Druck den russischen Präsidenten zum Einlenken bewegt und an den Verhandlungstisch bringt. Für Außenminister Wadephul ist klar, dass die Europäer gut beraten wären, eine Doppelstrategie zu fahren.
2: Einerseits die Ukraine klar unterstützen. Und wir werden für die nächsten Jahre noch mehr Geld brauchen. Wir müssen uns auch jetzt schon auf den nächsten Winter der Ukraine vorbereiten. Aber gleichzeitig muss man natürlich offen sein für Diplomatie und das vorbereiten.
3: Der CDU-Politiker sieht durchaus erste Anzeichen dafür, dass in Russland die Bereitschaft, Gespräche zu führen, wächst. Auch mit den Europäern, die für sich allerdings noch klären müssen, wer am Ende mit am Verhandlungstisch sitzt und dann auch für alle sprechen kann und darf.
1: Christina Nagel war das mit deutschen Reaktionen auf die massiven russischen Angriffe auf Kiew. Das Bundeskabinett hat Änderungen im Baurecht jetzt auf den Weg gebracht mit dem Ziel, dass schneller mehr Wohnungen gebaut werden. Der Gesetzentwurf sieht vor, dass der Wohnungsbau in Gebieten mit angespannten Märkten in Zukunft Vorrang etwa vor Natur- oder eben Denkmalschutz bekommt. Geplant sind auch härtere Maßnahmen gegen Eigentümer, die ihre Immobilien verfallen lassen. Kommunen sollen schneller eine Instandsetzung solcher Gebäude anordnen können. Als letztes Mittel ist sogar eine Enteignung möglich. Dagmar Pepping aus unserem Hauptstadtstudio. Was ist da jetzt alles ganz konkret geplant?
6: Die Regierung will die Planung schneller machen, schlanker und digitaler, so hat es Bauministerin Verena Huberts gesagt. Und ein Instrument dafür ist, dort, wo der Markt besonders angespannt ist, also besonders viele Wohnungen fehlen, da bekommt der Wohnungsbau künftig Priorität vor anderen Interessen. Das heißt, Denkmalschutz oder Naturschutz, die stehen zurück. Bauen soll vorgehen. Und außerdem sollen Planungsverfahren beschleunigt werden. Die sollen maximal 2 Jahre dauern. Oft sind es jetzt mehr als 5 oder noch mehr Jahre. Dann will Huberts Umweltprüfungen verschlanken. Das soll ebenfalls Tempo beim Bauen bringen. Und sie verspricht den Bürgern, die bauen wollen, dass es bei der Digitalisierung endlich vorangeht, bei Anträgen, bei der Planung und bei den Verfahren. Und sie sagt zu, wer künftig bauen will, der kann sein Verfahren komplett online verfolgen und muss nicht mehr in den Behörden darauf warten.
1: Jetzt ist dieser Gesetzentwurf vorgestellt worden. Gibt es auch Kritik an diesen Plänen?
6: Umwelt- und Naturschutzverbände, die warnen, dass mehr Tempo beim Bauen jetzt nicht alles sein darf. Die Umwelt und der Naturschutz, sie dürfen nicht unter die Geräder geraten, wenn die Verfahren beschleunigt werden oder sogar Umweltprüfungen wegfallen. Die Linke im Bundestag zum Beispiel, die befürchtet, dass insbesondere die Bürgerbeteiligung massiv eingeschränkt wird. Und die sagen, so kann man keine gute Städteplanung machen. Da müssen alle Interessen berücksichtigt werden, nicht nur das Tempo. Bauministerin Verena Huberts, die weist die Kritik am Gesetzentwurf zurück und sie sagt, die Standards werden nicht abgesenkt. Wir verschlanken lediglich die Prozesse.
1: Warum ist der Handlungsdruck jetzt offenbar so groß geworden?
6: Weil weiterhin ausreichend neue Wohnungen fehlen. Experten schätzen, dass wir mindestens 300.000 neue Wohnungen pro Jahr bauen müssten. Das passiert aber nicht und das passiert auch schon seit vielen Jahren nicht. Im Gegenteil, die Zahl der neuen Wohnungen geht immer weiter runter. Wir haben neue Zahlen gerade vom Statistischen Bundesamt bekommen. Im vergangenen Jahr sind gerade einmal etwas mehr als 206.000 neue Wohnungen fertiggestellt worden. Das ist ein Minusrekord der letzten Jahre. Es gibt aber einen kleinen Lichtstreifen am Horizont. Die Zahl der Baugenehmigungen, die ist nach oben gegangen.
1: Immer wieder ist auch von sogenannten Schrottimmobilien zu hören. Was ist im Kampf gegen Schrottimmobilien geplant?
6: Also da gibt die Regierung den Städten und Gemeinden mehr Befugnisse an die Hand, um eben gegen diese Schrottimmobilien vorzugehen. Denn da gibt es wirklich Handlungsbedarf. Da gibt es ja gerade im Ruhrgebiet in Städten wie Gelsenkirchen und Duisburg Gebäude, die haben sogar bundesweit Schlagzeilen gemacht. An dieses Thema will man ran. Konkret heißt das, wenn ein Eigentümer seine Immobilie verkommen lässt, dann kann die Kommune künftig anordnen, dass das Gebäude instand gesetzt wird, dass die Mängel beseitigt werden. Das soll schneller gehen als bisher, diese Anordnung. Die Kommunen können diese Schrottimmobilie aber auch kaufen, wenn sie möchten. Da wird das sogenannte Vorkaufsrecht erleichtert. Und in ganz schlimmen Fällen, wenn ein Eigentümer partout die Mängel nicht beseitigt, trotz Anordnung der Kommune, dann kann die auch das schärfste Schwert ziehen, sozusagen. Dann kann es auch zu einer Enteignung kommen.
1: Das Bundeskabinett hat Änderungen im Baurecht auf den Weg gebracht mit dem Ziel, dass schneller mehr Wohnungen gebaut werden sollen. Soweit Informationen von Dagmar Pepping aus unserem ARD-Hauptstadtstudio.
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1: Immer wieder und immer ohne Ankündigung kommt es zu Gewalttaten, wie zuletzt jetzt in Leipzig. Da fährt ein Mann mit einem Auto durch eine Menschenmenge, wodurch viele verletzt werden, zwei starben sogar. Solche Taten passieren nicht nur bei uns in Deutschland, sondern weltweit. Und oft heißt es danach immer wieder, der Täter sei psychisch erkrankt gewesen. Aber was heißt das eigentlich? Und ist es richtig zu denken, dass eine psychische Erkrankung bedeuten könnte, jemand sei eher zu Gewalt bereit als ein psychisch gesunder Mensch? Sarah Emminghaus aus der ARD-Gesundheitsredaktion hat dazu recherchiert und Antworten gesucht.
7: 18 Millionen Menschen in Deutschland leiden an psychischen Erkrankungen.

0: Negative Erfahrungen können sich im Gehirn festschreiben. Denn Menschen können auch gewalttätig werden, wenn bestimmte Strukturen im Gehirn überreagieren. Das erklärt Boris Schiffer, Professor für forensische Psychiatrie an der Ruhr-Universität Bochum.
1: Dann spielt sicherlich die Amygdala, also der Mandelkern, eine relativ zentrale Rolle, weil der sozusagen überreaktiv ist bei wahrgenommener Bedrohung. Und bei manchen Menschen gibt es sozusagen eine Übersensibilität in der Amygdala und sie nehmen Bedrohungen schneller wahr oder nehmen auch Situationen als bedrohlich wahr, die eigentlich gar nicht bedrohlich sind.
0: Das Gehirn reagiert also über und gibt das Signal, mit Gewalt auf eine Situation zu reagieren. Frühe Gewalterfahrungen, eine veränderte Gehirnstruktur und eigene Aggression. Die Kombination kommt bei manchen psychischen Diagnosen häufiger vor.
1: Da finden wir häufig in antisozialen Populationen, dass sie überdurchschnittlich häufig physischer Gewalt ausgesetzt waren, dass sie emotional vernachlässigt wurden etc. Das sind Dinge, die Einfluss nehmen, nicht nur sozusagen auf die Persönlichkeitsentwicklung und so eine Prädisposition für Antisozialität und Gewalt, sondern auch für Substanzkonsum. Also ein ganz großer Teil der Gewalttaten, die begangen werden, werden im Zusammenhang mit Alkoholisierung begangen.
0: Wer schlimme Erfahrungen macht, greift eher zum Alkohol. Und ja, Menschen mit antisozialen Persönlichkeitsstörungen, die also wenig einfühlsam sind und soziale Normen missachten, begehen durchaus häufiger Gewalttaten als gesunde Menschen. Auch Schizophrenie zum Beispiel führt häufiger zu Aggressionen. Trotzdem, die allerwenigsten Betroffenen sind gewalttätig. Vor allem dann nicht, wenn sie in Therapie sind. Forscherin Ute Habel.
2: Wenn man sich diese Risikofaktoren anschaut, dann gibt es einen, der das Risiko senkt für aggressives Verhalten, ganz klar über verschiedene Studien hinweg. Und das ist die Behandlung der Patienten. Wenn die Patienten behandelt werden, sinkt das Risiko nachweislich.
0: Damit Menschen sich behandeln lassen wollen, ist es aber wichtig, dass sie nicht stigmatisiert werden. Deswegen sehen die Forschenden die Medienberichterstattung nach Gewalttaten wie in Leipzig teilweise kritisch. Ute Habel.
2: Es entsteht das Bild, dass die Bevölkerung nun Angst haben muss vor Patienten mit psychischen Störungen, dass die alle gewalttätig sind. Und dem ist eben nicht so. Es ist der ganz große Teil der Patienten, die überhaupt nicht gewalttätig sind, sondern es ist ein kleiner Prozentsatz.
0: Drogenkonsum, eine ungünstige Gehirnstruktur, aber auch bestimmte Gene und Hormone. Vieles muss zusammenkommen, damit Menschen gewalttätig werden. Manches davon führt auch zu psychischen Erkrankungen, aber längst nicht alles.
3: Sarah Emminghaus war das über psychische Erkrankungen und eventuelle Gewaltbereitschaft. Piepsen, Blinken, Bremsen, moderne Autos sollen das Fahren sicherer machen. Doch viele Fahrer fühlen sich inzwischen eher genervt als unterstützt. Assistenzsysteme greifen plötzlich ein, Fernlicht blendet entgegenkommende Autos und Touchscreens lenken vom Verkehr ab. Unser Reporter Ulrich Zissler hat mit betroffenen Experten und Herstellern darüber gesprochen.
4: Eigentlich sollen die modernen Assistenzsysteme im Auto ja für mehr Sicherheit sorgen. Eigentlich. Doch bei vielen Autofahrern lösen sie vor allem Frust aus. Andreas Klöhn kennt das Problem seit Jahren. Immer wenn er rückwärts aus seiner Garage fahren will, erkennt sein Auto ein Hindernis, obwohl gar keins da ist.
5: Das erste Hindernis, was keins war, hat das Auto jetzt schon eine Notbremsung eingelegt.
4: Auslöser ist offenbar ein Regenabfluss, den die Ultraschallsensoren irrtümlich als Hindernis deuten. Folge: Warnton und automatische Bremsung.
5: Also es ist schon so, dass ich das generell ausmache, weil es eigentlich nichts bringt, weil es ja immer hinderlich ist. Und es ist natürlich besser, als wenn es einmal mehr bremst als zu wenig. Aber natürlich ist es nicht die Hilfe, die man von so einem Assistenten erwartet.
4: Die Werkstatt konnte das Problem bislang nicht lösen. BMW erklärt auf Anfrage, dass eine quer zur Fahrbahn verlaufende Abflussregenrinne in seltenen Fällen tatsächlich ein Ultraschallecho auslösen könne. Auch die Redaktion der Autofahrerzeitung Automotorsport bekommt immer mehr Beschwerden über fehlerhafte Assistenzsysteme, sagt Redakteur Claudius Mainz.
6: Wir haben so in den letzten ein, zwei Jahren immer mehr Zuschriften von Lesern, die wirklich verzweifelt sind mit ihren modernen Autos, die nicht weiter wissen, weil eben auch die Werkstatt nicht weiter weiß. Wir reden ja über Software-Defined Vehicles. Da kann man nicht durch einen Kniff mal eben was reparieren, sondern man ist angewiesen auf Herstellervorgaben. Ja, und wenn der Hersteller auch nicht weiter weiß, dann ist der Autofahrer sehr schnell verzweifelt.
4: Assistenzsysteme können Fahrer aber auch in kritischen Situationen irritieren. Klaus Kielbasiewicz war jahrelang Streifenbeamter bei der Polizei. In seinem Ford Transit greift beim Überholen immer wieder der Antikollisionsassistent ein. Kielbasiewicz zeigt das in der Praxis.
7: Das Auto hat jetzt gedacht, ich fahre auf. Das hätte ja auch ein Stauende sein können oder so. Das weiß das Auto ja nicht. Das hat nur gesehen, ich nähere mich schnell

0: einem Vorausfahrenden, hat automatisch eine Warnung rausgegeben, hat eingebremst und hat auch verhindert, dass ich richtig lenken kann.
1: Deshalb deaktiviert er vor jeder Fahrt mehrere Assistenzsysteme manuell. Ford verweist dagegen auf die hohe Sicherheitsbewertung des Modells durch die Organisation Euro NCAP. Für Autoexperte Mainz ist klar, manche Systeme retten Leben, andere sorgen eher für Ablenkung.
2: Wenn zum Beispiel der Notbremsassistent den Radfahrer im letzten Moment sieht, den man sonst im Halbdunkel nicht gesehen hätte, dann reden wir über etwas sehr Sinnvolles. Wenn allerdings ein Auto nicht aufhört zu piepsen, und man dann die Konzentration verliert, kann man diskutieren, ob dieser Assistent nicht vielleicht überflüssig ist.
1: Probleme gibt es aber auch beim sogenannten automatischen Fernlicht. Alf Meyer fährt ein chinesisches Auto vom Typ BYD Dolphin. Auf dessen Abblendautomatik will er sich aber nicht mehr immer verlassen.
3: In dem Moment, wo ich vor mir ein Auto habe, das in meine Richtung fährt vor mir, da schaltet er nicht von Fernlicht auf normales Abblendlicht um und damit blende ich ja meinen Vorausfahrenden.
1: Für Meyer ist das ein Zeichen dafür, dass manche Technik noch nicht ausgereift ist. Die Kunden fungierten in solchen Fällen quasi als Testfahrer. Automotorsportredakteur Mainz spricht in diesem Zusammenhang von sogenannter Bananenreifung. Produkte kämen unfertig auf den Markt und würden erst später per Software-Update verbessert.
4: Assistenzsysteme und ihre Tücken, Ulrich Schüssler berichtete für uns. Wir alle nutzen es ja jeden Tag, das Smartphone. Es ist aus unserem Alltag einfach nicht mehr wegzudenken. Der Minicomputer mit KI und vielen Apps bestimmt mittlerweile so viel in unserem Leben. Und all das wird in Zukunft auch noch zunehmen, denn die künstliche Intelligenz wird vieles noch beschleunigen. Die Schattenseite dabei, wir alle hinterlassen immer mehr digitale Spuren, von denen wir oft gar nichts mitbekommen. Roman Warschauer ist mal so ein digitaler Tag durchgegangen und wie er tatsächlich ablaufen könnte.
5: Der Wecker klingelt. 6.30 Uhr. Heute 10 Minuten später als gestern. Denn die Smartwatch am Handgelenk überwacht meinen Schlaf und passt den Wecker so an, dass ich nicht aus der Tiefschlafphase gerissen werde. Dank Smartphone habe ich es so eingerichtet, dass die Kaffeemaschine mit dem Klingeln des Weckers eingeschaltet wird. Nur den Kaffee selbst muss ich mir noch in die Tasse gießen. Mein Handy kennt meinen Terminkalender und schlägt mir vor, wann ich losfahren sollte, um rechtzeitig trotz des morgendlichen Verkehrs bei meiner Verabredung anzukommen. Per App kühle ich das Auto schon mal entsprechend vor, denn die Sonne heizt den Innenraum auch am Morgen schon schnell auf. Selbstverständlich schlägt mir das Navigationssystem schon die entsprechende Route zu meinem ersten Termin vor.
6: Nach 100 Metern rechts abbiegen. Rechts abbiegen.
5: Und so komme ich entspannt und gut gekühlt am Ziel an. Später sitze ich am Schreibtisch. Den Text für diesen kleinen Beitrag speichere ich in der Cloud ab. So kann ich von allen Geräten darauf zugreifen, aber auch meine Kolleginnen und Kollegen. Da kommt wieder eine Mail in mein privates Postfach. Das ist völlig zugemüllt, vor allem mit Newslettern und Werbemails. Mit der Hand löschen dauert das ewig. Ich aktiviere aber die KI-Funktion meines Mail-Anbieters und sage ihm einfach, dass er die nicht geöffneten Newsletter löschen und mich auch gleich abmelden soll. Kurz vor Feierabend meldet sich meine Smartwatch wieder. Ich habe mich heute zu wenig bewegt, also schnalle ich noch schnell die Laufschuhe an und drehe eine Runde. Und das Training zahlt sich aus, im wahrsten Sinne, denn die App meiner Krankenkasse hat das registriert und so kriege ich einen kleinen Bonus gutgeschrieben. Am Abend schaue ich noch ein wenig, was mir die Algorithmen der Social-Media-Plattformen so anzeigen. Aber da meldet sich noch einmal meine Uhr. Es ist kurz vor 11 und ich solle doch jetzt bitte ins Bett gehen. Okay, gute Nacht.
4: Roman Warschauer über einen digitalen Tag mit Smartphone und den Spuren, die wir dabei hinterlassen.
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13: 14.30 Uhr. Regierung bringt neue Regeln zum Wohnungsbau auf den Weg. Ex-RAF-Terroristin Klette zu 13 Jahren Haft verurteilt. DFB-Team startet ins erste WM-Trainingslager. Das Wetter sonnig und trocken bis 32 Grad. Mein Name ist Frank Wornert. In Deutschland sollen mehr Wohnungen gebaut werden. Die Bundesregierung hat dazu eine Reform des Baurechts auf den Weg gebracht. In Zukunft soll zum Beispiel in Gebieten mit zu wenigen Wohnungen das Bauen Vorrang haben vor Natur- oder Denkmalschutz. Außerdem hat das Kabinett einen Gesetzentwurf für die deutsche Filmindustrie beschlossen. Aus Berlin ARD-Korrespondentin Nicole Markwald.
14: Streamingdienste wie Netflix, Amazon oder Disney Plus sollen künftig 8% ihres Jahresumsatzes in den Filmstandort Deutschland investieren. Auch für Fernsehsender wie RTL, ProSiebenSat.1 und die öffentlich-rechtlichen Sender ARD und ZDF gilt diese Mindestinvestitionsquote. Filmstudios wie Bavaria oder Babelsberg hatten in den zurückliegenden Jahren oft das Nachsehen. Andere Länder lockten internationale Produktionen mit Steuervorteilen und besseren Konditionen.
13: Die sogenannten Wirtschaftsweisen haben wie erwartet ihre Konjunkturprognose gesenkt. In ihrem Frühjahrsgutachten gehen sie für dieses Jahr nur noch von einem Wachstum von 0,5% des Bruttoinlandsprodukts aus. Im November hatten sie noch 0,9% erwartet. Bei der Inflation rechnen die Experten für das laufende Jahr mit 3% Teuerung. Der Wirtschaftsweise Felbermayr sagte, die globale Konjunktur leidet zum einen unter der Zollpolitik der USA und zum anderen unter der Sperrung der Straße von Hormus.
15: Beides, Zölle und Energiekrise, trifft die deutsche Wirtschaft als Nettoexporteur von Gütern und als Nettoimporteur von fossiler Energie besonders stark. Und das zudem in einer ohnehin konjunkturell schwierigen Lage.
13: 13 Jahre Haft für Daniela Klette. Dazu ist die mutmaßliche frühere RAF-Terroristin heute vom Landgericht Verden in Niedersachsen verurteilt worden. Unter anderem wegen mehrerer schwerer Raubüberfälle auf Geldtransporter und Supermärkte. ARD-Reporter Helmut Eickhoff.
16: Das Gericht sah es als erwiesen an, dass Klette an den Taten beteiligt war. Immer wieder waren an den Tatorten DNA-Spuren gefunden worden. Übrigens auch von zwei mutmaßlichen Komplizen. Sie gelten ebenfalls als frühere RAF-Terroristen. Beide sind weiter flüchtig. In dem Prozess ging es nicht um Klettes mögliche Mitgliedschaft in der RAF und damit verbundene Anschläge. Dazu hat die Bundesanwaltschaft erst kürzlich Anklage erhoben. Ob diese zugelassen wird, darüber muss das Oberlandesgericht Frankfurt entscheiden.
13: In Spanien haben Ermittler die Zentrale der regierenden Sozialistischen Partei in Madrid durchsucht. Die nationale Polizeibehörde teilte mit, es sei um Material im Zusammenhang mit Korruptionsvorwürfen gegangen bei einem ehemaligen Parteimitglied. Die spanischen Sozialisten sind im Moment mit einer Reihe von Bestechlichkeitsvorwürfen konfrontiert. Letzte Woche hat ein Gericht mitgeteilt, dass gegen den früheren Ministerpräsidenten Zapatero ermittelt wird. Die deutsche Fußballnationalmannschaft ist in die Vorbereitung auf die Weltmeisterschaft gestartet. Bundestrainer Julian Nagelsmann versammelte im ersten Trainingslager in Herzogenaurach 26 Spieler, unter ihnen Kapitän Joshua Kimmich und der zurückgekehrte Torwart Manuel Neuer. Nur Kai Havertz fehlt, weil er mit dem FC Arsenal am Samstag noch das Champions League-Finale spielt. Die Weltmeisterschaft in den USA, Kanada und Mexiko startet in gut zwei Wochen am 11. Juni. Das waren die Nachrichten. Das Wetter, auch am Nachmittag ist es sonnig in Hessen bei Höchstwerten zwischen 22 Grad im Raum Willingen und 32 Grad an der Bergstraße. Kommende Nacht bleibt es trocken und es kühlt ab auf 14 bis 4 Grad. Morgen wird es ähnlich wie heute mit ein paar Schleierwolken. Die Temperaturen erreichen 22 bis 29 Grad. Die weiteren Aussichten, auch am Freitag meist sonnig, gegen Abend von Nordwesten her erste Schauer und Gewitter möglich, bis 32 Grad. Am Samstag Sonne und Wolken, örtlich teils kräftige Schauer oder Gewitter, bis 33 Grad. Die Zeit 14.34 Uhr.
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13: A3 Frankfurt Richtung Köln zwischen Kelsterbach und Mönchhof-Dreieck, 3 Kilometer stockender Verkehr. A49 Gießen Richtung Kassel zwischen Fritzlar und Gudensberg steht ein defekter LKW auf dem rechten Fahrstreifen, dadurch 3 Kilometer Stau. A49 Kassel Richtung Gießen zwischen Kassel-Aue-Stadion und Kreuz-Kassel-West, 3 Kilometer stockt es hier. Im weiteren Verlauf am Kreuz-Kassel-West in der Verbindung zur A44 Richtung Dortmund ein Unfall auf dem Beschleunigungsstreifen, dadurch auch 3 Kilometer stockend auf der A49 zwischen Kassel-Aue-Stadion und Kreuz-Kassel-West. A60 Mainz Richtung Rüsselsheim zwischen Rüsselsheim-Königstetten und Rüsselsheimer Dreieck eine ungesicherte Unfallstelle auf dem Abbiegestreifen. Und B456 Oberursel Richtung Usingen zwischen A661 Oberursel Nord und Bad Homburg-Dornholzhausen. Hier steht ein defekter Traktor, dadurch 2 Kilometer Stau.
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4: Ihnen einen schönen guten Tag. Nach einer langen Schwächephase sollte es eigentlich in diesem Jahr mit der deutschen Wirtschaft wieder bergauf gehen. Dann aber kam unter anderem der Iran-Krieg. Die Auswirkungen des Iran-Kriegs mit hohen Energiepreisen bremsen die Erholung der deutschen Wirtschaft. Vieles ist allerdings auch ausgemacht. Ein spürbarer Aufschwung ist laut Wirtschaftsexperten nicht in Sicht. Auch die Wirtschaftsweisen senken jetzt ihre Konjunkturprognose für dieses Jahr. Die Einzelheiten jetzt von Jan Zimmermann aus unserem ARD-Hauptstadtstudio.
17: Die Prognose der Wirtschaftsweisen ist keine Überraschung. Sie reiht sich in die vielen anderen Lagebilder von Experten und der Bundesregierung ein. In Zahlen heißt das:
18: Wir erwarten deshalb für das laufende Jahr ein Wachstum des Bruttoinlandsprodukts um nur noch 0,5%. Für das kommende Jahr rechnen wir mit einem leicht höheren Wachstum von 0,8%,
17: sagt Monika Schnitzer, die Vorsitzende des Sachverständigenrats Wirtschaft. Sie und ihre Ratskollegen blickten vor wenigen Monaten noch positiver auf die Wirtschaftsentwicklung in Deutschland. Die Gründe für die jetzt nach unten korrigierte Prognose sind klar. Die Zollpolitik der USA sowie der Iran-Krieg und die gestiegenen Energiepreise, erklärt der Wirtschaftsweise Gabriel Felbermayr.
15: Beides, Zölle und Energiekrise, trifft die deutsche Wirtschaft besonders stark und das zudem in einer ohnehin konjunkturell schwierigen Lage.
17: Denn die deutsche Wirtschaft produzierte bislang viel fürs Ausland und profitierte von preiswertem Öl und Gas aus der ganzen Welt. Doch damit sind die schlechten Nachrichten noch nicht zu Ende. Die Wirtschaftsexperten erwarten eine höhere Inflation, 3% in diesem und 2,8% im nächsten Jahr. Die Preise werden also steigen, sagt Wirtschaftsweise Veronika Grimm.
19: Während die Preise für bestimmte Energieträger also bereits deutlich angezogen haben, dürften sich Erdgas und Strom erst mit Verzögerung verteuern. Wir kennen das aus der letzten Energiekrise, nämlich wenn bestehende Verträge auslaufen oder eben angepasst werden.
17: Die höheren Energiepreise senken die Kauflaune der Leute, was Konsum und Wirtschaft zusätzlich schwächen. Außerdem:
19: Die seit 7 Jahren anhaltende Schwäche der deutschen Wirtschaft ist allerdings nicht nur konjunkturell bedingt, sondern hat auch strukturelle Ursachen.
17: Heißt, die Probleme liegen tiefer. Vor allem die alternde Bevölkerung bereitet den Wirtschaftsforschern Sorge. Immer weniger Menschen zahlen in die Sozialversicherung ein, also in die Renten-, Kranken- und Pflegekasse, während die Ausgaben ständig weiter steigen. Wirtschaftsweise Martin Werding.
20: Nach aktualisierten Vorausberechnungen des Sachverständigenrates werden die Sozialversicherungsbeiträge ausgehend von mittlerweile 42,3% bei unverändertem Recht weiter steigen, auf rund 45% bis 2030, rund 50% bis 2040. Und auch dort ist nach unseren Berechnungen nicht Schluss.
17: Steigende Beiträge führen zu weniger Geld in der Tasche, erhöhen die Lohnkosten und belasten die Wirtschaft immer weiter. Die Experten fordern deshalb von der Bundesregierung schnelle und weitreichende Reformen mit Einschnitten, die alle treffen, vor allem bei Rente, Gesundheit, Pflege.
18: Also der Handlungsdruck ist massiv.
17: betont die Ratsvorsitzende Schnitzer. Und Experte Werding ergänzt:
20: Das heißt, in dieser Legislaturperiode ist der Handlungsdruck groß und wir sind in einer insgesamt schwierigen Phase. Und das Spannende, wenn man zurückschaut, ist, genau solche Situationen haben in den 80er, in den Nullerjahren dazu geführt, dass auch wirklich was passiert ist.
17: Hoffnung ist also weiterhin da, dass auch dieses Mal wirklich etwas passiert und die deutsche Wirtschaft dann wieder anzieht.
4: Heute haben die Wirtschaftsweisen ihre Konjunkturprognose abgegeben und diese auf 0,5% gesenkt. Im vergangenen Herbst hatte die Sachverständigenrat noch mit einem Plus des Bruttoinlandsprodukts von 0,9% gerechnet. Soweit der Bericht von Jan Zimmermann aus unserem Hauptstadtstudio. Damit zurück nach Hessen. Bei Temperaturen weit über 30 Grad ist es gestern auf einer Straße im Odenwald auch da ein wenig zu viel geworden. Der Asphalt auf dem Helmertweg in Bad Königzell ist nämlich regelrecht aufgeplatzt. Das Brisante daran, genau diese Straße nutzen die Autofahrer seit der Sperrung der Zeller Brücke als Ausweichstrecke. Damit ist es aber jetzt erst einmal vorbei. H-Info-Reporterin Zoe Brüning, warum ist sowas denn ausgerechnet mit dem Helmertweg passiert?
0: Ja, der Helmertweg, der liegt mitten auf der Ortsdurchfahrt in Zell und das ist ja aktuell die Umleitungsstrecke wegen der gesprengten Zeller Brücke. Das heißt, da ist einfach extrem viel Verkehr auf der Straße gewesen im vergangenen Jahr. Und erst im Herbst musste die Straßenoberfläche saniert werden und jetzt übers Pfingstwochenende, da hatte sich durch die ganze Hitze die Bitumenschicht vom Asphalt gelöst. Und ein Bindemittel sollte das Ganze dann wieder kitten. Das hat allerdings für ziemlich viel Ärger bei den Anwohnern gesorgt.
4: Ja, und warum sind die Anwohner jetzt so sauer?
0: Ja, die Behörden hatten ein Bindemittel verteilt und das hat sich wie Sahara-Staub auf die Autos und auch auf die Grundstücke gelegt. Das lässt sich auch nicht so einfach mit Wasser wegspülen. Das haben die Behörden nämlich versucht und dabei ist dann so eine ölige Schlammschicht entstanden. Also wirklich Chaos. Das sieht aus, als ob da ein Tanklaster Öl verloren hat. Ja, und der Bürgermeister, der hat den Anwohnern sogar schon Gutscheine für die Waschanlage versprochen. Aber ich befürchte, mit einmal durchfahren ist es da nicht getan.
4: Jetzt liefen gestern den ganzen Tag Reinigungsarbeiten und eigentlich sollte die Strecke heute auch wieder frei sein, ist sie aber noch nicht, ne?
0: Genau. Ja, die Sonne, die hat ja die letzten Tage extrem von oben runter gebrutzelt. Keine einzige Wolke am Himmel. Und da erhitzt sich der Asphalt dann so stark, da hilft dann wohl auch kein Bindemittel mehr. Ich habe eben mit einem Sprecher von Hessen Mobil telefoniert. Es sind große Brocken aus dem Asphalt gebrochen. Ja, und deshalb hat die Stadt dann gestern Nachmittag entschieden, die Straße komplett zu sperren. Morgen soll es dann nochmal einen Termin mit der Stadt und Hessen Mobil geben, wie es jetzt weitergeht. Alle Autofahrer, die brauchen jetzt aber gute Nerven und müssen über die zweite Umleitung im Brombachtal ausweichen. Also Stau ist da quasi vorprogrammiert.
4: Autofahrer in Bad Königzell brauchen aktuell also gute Nerven, denn die Umleitungsstrecke über den Helmertsweg ist aktuell wegen Schäden am Asphalt durch die Hitze ebenfalls gesperrt. Wann die Strecke wieder freigegeben werden kann, all das ist noch unklar. Informationen waren das von unserer Reporterin Zoe Brüning.
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4: Alles ist teurer geworden, besonders drastisch die Autoversicherung. Und deshalb schauen viele Verbraucher gerade, wie sie sparen können. Die Versicherer werben in diesem Zusammenhang gern mit den sogenannten Telematiktarifen und dem Versprechen, wenn ihr achtsam fahrt und bereit seid, euren Fahrstil überwachen zu lassen, werdet ihr mit niedrigeren Prämien belohnt. Von bis zu 40% Ersparnis ist da meist die Rede, doch diese Telematiktarife haben auch ihre Risiken. Darüber berichtet Alexander Schmidt aus unserer Wirtschaftsredaktion.
21: Alles, was Autofahrerinnen und Autofahrer brauchen, ist eine App ihres Versicherers auf dem Smartphone und meist auch einen Sensor an der Windschutzscheibe, der die Fahrdaten einsammelt. Christian Axt, Telematikexperte der Huck-Coburg-Versicherung.
22: Dabei geht es vor allem um die Geschwindigkeit und Beschleunigung sowie das Brems- und das Lenkverhalten.
21: Die App sendet die Daten an ein Tochterunternehmen der Huck, das sie auswertet und die jeweiligen Bewertungen dann verschlüsselt an die Muttergesellschaft zurückmeldet. Die Huck-Coburg berechnet einmal im Jahr einen Gesamtfahrwert, sagt Christian Axt.
22: Dieser ist dann die Basis für den Folgebonus für das nächste Versicherungsjahr. Und den voraussichtlichen Bonus können unsere Kundinnen und Kunden aber durchgängig in der Hook Mein Auto App einsehen.
21: Katharina Lawrence von der Verbraucherzentrale Hessen gibt zu bedenken, dass im Alltag häufig andere Verkehrsteilnehmer das eigene Fahrverhalten mitbestimmen.
1: Wenn Sie abrupt halten, dann kann das die richtige Reaktion im Fahrverhalten sein. Und wenn das natürlich dann häufiger passiert und in dem Tarif ausdrücklich darauf geachtet wird, dass man nicht schnell abbremst, nicht schnell beschleunigt, dann kann das alltagsfremd sein und Auswirkungen auf die Rabatte haben.
21: Hukoburg Telematik

0: Experte Christian Axt sagt:
1: Einzelne Ereignisse, zum Beispiel jetzt ein abruptes Bremsen in einer Gefahrensituation, wirken sich nicht entscheidend auf die Bewertung aus.
0: Auch wer häufig durch Gefahrenzonen in belebten Innenstädten fährt oder spätabends von der Arbeit kommt, riskiert Punktabzüge. Was sagen Autofahrer in Frankfurt zu den Telematiktarifen?
2: Dieses Gefühl, überwacht zu werden, das macht mir irgendwie ein schlechtes Gefühl beim Autofahren und so generell. Und deswegen habe ich mich auch dagegen entschieden bei der letzten Versicherung.
3: Brauche ich jetzt nicht.
4: Ich finde die Grundidee sehr gut. Das wäre meine Überlegung wert.
0: Rund 800.000 der insgesamt 14 Millionen Kfz-Versicherten der HUK nutzen den Telematiktarif. Wer damit tadellos unterwegs ist, könne bis zu 30% sparen, heißt es. Verbraucherschützerin Lawrence zweifelt.
5: Also ich würde mal sagen, das sind so Spitzenwerte. Und im Alltag werden Sie die wahrscheinlich mit Ihrem Fahrverhalten nicht erreichen, also den Rabatt nicht völlig ausschöpfen können.
0: Die Versicherer zielen mit den Telematiktarifen insbesondere auf junge Autofahrer, denen die Fahrpraxis fehlt und die einen besonders hohen Versicherungsbeitrag zahlen müssen. Katharina Lawrence von der Verbraucherzentrale rät:
5: Es gibt auch durchaus günstige Tarife, die eben keine Telematiktarife sind. Und dann müssen Sie nicht Ihre Daten an den Versicherer geben.
0: Die HUK Coburg sagt, dass die Daten verschlüsselt nach dem aktuellen Stand der Technik sicher gespeichert seien. In eigenen Rechenzentren in Bayern und auf Servern des US-Marktführers Amazon.
6: Alexander Schmidt aus unserer Wirtschaftsredaktion über die Telematiktarife der Autoversicherer.
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6: In Paris, da erscheint heute ein Buch zum spektakulären Louvre-Diebstahl vom 19. Oktober 2025. Die Autoren, die hatten nämlich Zugang zu den Ermittlungen und kommen noch mit einer Reihe von bekannten Details. Aus dem Material soll übrigens auch ein Film gedreht werden. Kai Reniger, unser Korrespondent, kennt schon ein paar Details.
9: Es wird wörtlich aus den Verhören der Polizei zitiert und zum Beispiel gab es eine ganze Reihe von Personen, die sehr früh mitbekommen haben, dass da was Komisches passiert am südlichen Louvre-Flügel, nur eben die Sicherheitssysteme des Museums nicht. Ein Obdachloser zum Beispiel, der hinterher zu Protokoll gab, dass er etwa 10 Meter von den Einbrechern entfernt war und sich dann lieber aus dem Staub gemacht hat. Es gab einen Fahrradfahrer, dem es komisch vorkam, dass ausgerechnet am Sonntag eine kleine Baustelle vor dem Louvre eingerichtet wurde mit Bauarbeitern, die Motorradhelme trugen und dann über einen Möbellift auf den Balkon der ersten Etage stiegen. Dieser Fahrradfahrer hat sogar ein Handyfoto gemacht und dann die Polizei angerufen. Das war in der Rückschau die früheste Alarmierung. Da der ganze Spuk dann Aufbrechen der Balkontür, der Vitrinen und mit Schmuck wieder raus nur ganze 9 Minuten dauerte, war dann nicht mehr viel Zeit. Sicherheitsleute des Museums waren anscheinend sogar noch rechtzeitig draußen am Tatort und hätten die Einbrecher sogar stoppen können, aber dann hatten sie Angst vor möglichen Schusswaffen. Und das Sahnehäubchen war, dass ein erstes Polizeiauto heranbrauste, aber erstmal an den Einbrechern direkt vorbeifuhr. Die Diebe konnten dann mit ihren Motorrädern in der entgegengesetzten Richtung entkommen.
6: Spannend ist ja, dass die Beute bis heute noch nicht gefunden wurde. Gibt's eine Chance, dass man da wieder rankommt?
9: Von den erbeuteten Juwelen gibt es weiter keine heiße Spur. Die 4 Täter, die den Diebstahl vor Ort begangen haben sollen, die konnten ja schon recht schnell nach der Tat festgenommen werden. Sie sitzen immer noch im Gefängnis. Aber die große Frage ist, ob es Hintermänner gab und was die mit der Beute gemacht haben. Die 4 festgenommenen Tatverdächtigen gelten ja eher als so Gelegenheitsdiebe aus der Pariser Vorstadt, denen die Ermittler einen solchen Coup eigentlich gar nicht zugetraut haben. Diese Karte haben die Täter wohl auch während der Verhöre immer wieder gespielt. Sie behaupten, von osteuropäischen Auftraggebern mit slawischem Akzent angesprochen worden zu sein. Ihnen seien 10.000 bis 15.000 Euro angeboten worden, die sie hinterher aber nicht erhalten haben sollen. Die Diebe behaupten auch, dass sie gar nichts davon wussten, dass es sich um den Louvre handelte, das weltgrößte Museum, auch gar nicht erkannt hätten. In den Aussagen gibt es so viele Ungereimtheiten, dass es auch sein kann, dass die Diebe mehr als nur die Ausführenden bei diesem Jahrhundert-Coup im Louvre waren. Fest steht, die Juwelen im Wert von fast 90 Millionen Euro sind weg und die Wahrscheinlichkeit ist groß, dass sie so zerlegt und weiter vertickt wurden, dass sie auch nie wieder auftauchen werden.
6: Vom spektakulären Louvre-Diebstahl erscheint jetzt ein Buch und das soll dann auch später noch verfilmt werden. Einzelheiten waren das von unserem Korrespondenten in Paris, Kai Rienecker.
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6: 18 eigenständige Justizvollzugsbehörden gibt es bei uns in Hessen. Weit über 2000 Menschen sitzen in Strafhaft. Sie sind ein Teil unserer Gesellschaft und doch kriegen wir von ihnen im Alltag kaum etwas mit, wie sich das Leben in Haft wirklich anfühlt, was gut läuft und wo mutmaßliche Missstände liegen. Dazu recherchiert der Hessische Rundfunk seit mehreren Monaten.
3: Einen klar strukturierten Alltag, den hat Amir Nasiri in der Jugendhaft der JVA Wiesbaden erlebt. Seinen Namen haben wir geändert, er möchte anonym bleiben. Wegen eines Rauschmitteldelikts saß der 26-Jährige 2,5 Jahre in Haft.
10: Um 6 Uhr morgens geht die Zellentür auf und da gibt es eine Vitalkontrolle. Da guckt der Beamte, ob man noch lebt, sozusagen. Da muss man entweder die Hand heben oder guten Morgen zurücksagen.
3: Danach zur Arbeit, Mittagessen, wieder zur Arbeit. Am Nachmittag eine Stunde Freizeit, dann eine Stunde Hofgang. Aber trotz Struktur liefe in Haft nicht alles gut, sagt Nasiri. Zeitweise sei er in videoüberwachter, gesicherter Einzelhaft untergebracht gewesen. Der Intimbereich sei im Videomaterial nur durch einen schwarzen Balken geschützt und das Bild ins Stationsbüro übertragen worden, so Nasiri.
10: Man kommt aus dem Keller hoch, kann dann ins Beamtenbüro gucken, teilweise, und weiß, dass dieser Bildschirm da offen steht. Und dann sieht man auf einmal 3 Sozialarbeiterinnen, 3 Beamtinnen, Beamte, die da kichern und sonst was. Und dann weiß man, okay, man wurde gerade hier nackt beobachtet von mehreren Beamten.
3: Laut Nasiri sei die Videoübertragung teilweise auch für andere Häftlinge vom Flur aus sichtbar gewesen. Wir konfrontieren das hessische Justizministerium mit seinen Vorwürfen. Sie erklären:
11: Um eine umfassende Aufsicht zu gewährleisten, sind die Stationsbüros verglast. Da sich gezeigt hat, dass auch die Ausstattung der Stationsbüros mit dunklen Scheiben die Einsicht nicht immer vollständig verhindert, werden zurzeit Gegenmaßnahmen ergriffen.
3: Auch hygienisch fragwürdige Zustände habe er erlebt, sagt Nasiri.
10: In der JVA Wiesbaden gab es keine privaten Klamotten, da musst du Haftklamotten tragen, teilweise benutzte Unterhosen. Was ich wirklich verabscheue, weil da waren Flecken teilweise. Da wird einem kotzübel.
3: Das Ministerium schreibt uns dazu:
11: Die dem Gefangenen zum Haftantritt bei der Umkleidung ausgehändigte Wäsche wird einer Sichtkontrolle unterzogen. Sie kann bei Mängeln umgetauscht werden.
3: Laut Kriminologe Professor Dr. Singelnstein von der Goethe-Universität Frankfurt haben Gefangene durchaus das Recht, Beschwerde einzulegen. Aber
12: als Gefangener ist man stark stigmatisiert und auf einer Glaubwürdigkeitshierarchie relativ weit unten angesiedelt. Das heißt, die Beschwerdemacht, die Gefangene haben, ist schlecht und die Erfolgsaussichten sind eher niedrig.
3: Ex-Häftling Nasiri hat auch eine andere Interpretation. Möglicherweise seien mutmaßliche Missstände auch auf Personalmangel zurückzuführen. Das Ministerium schreibt uns, tatsächlich sei es schwierig, schnell neues Personal für vakante Stellen zu finden. Wir fragen auch beim Bundesverband der Strafvollzugsbediensteten nach. Sie antworten uns:
13: In kaum einer hessischen Anstalt ist das Personal vor Ort nicht überlastet. Der Umgang mit Menschen, die hochbelastet und stark psychisch auffällig sind, zehrt am Personal.
3: Amir Nasiri hat das Gefängnis inzwischen hinter sich gelassen. Für seine Taten will er Verantwortung übernehmen, sich ein Leben abseits der Kriminalität aufbauen.
10: Meine Träume sind eigentlich, wie ein gestandener Mann einfach durchs Leben zu gehen, mehr Verantwortung übernehmen zu können, vielleicht 9-to-5 zu arbeiten und nach Hause zu kommen, ein geregelter Tagesablauf.
6: Wie ist das Leben in Haft? Joel Westerfeld berichtete über Justizvollzugsanstalten hier bei uns in Hessen.
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6: Noch 15 Tage, dann startet die Fußball-Weltmeisterschaft, also noch gut 2 Wochen für Bundestrainer Julian Nagelsmann für den Feinschliff. Ab heute kommt die Nationalmannschaft in Herzogenaurach zusammen, um in die Vorbereitung zu starten. Schön ist es da, aber auch laut, berichtet unsere Sportreporterin Anne van Eickels.
14: Es fällt schwer, nicht von Idylle zu sprechen, wenn es um Herzogenaurach geht. Die Altstadt mit den vielen Fachwerkhäusern und engen Kopfsteinpflastergassen wirkt beschaulich, unaufgeregt und bodenständig. Doch lautes Klappern gehört hier zum Geschäft. Unzählige Störche klappern auf den Dächern der Fachwerkhäuser in ihren Nestern. Und etwas außerhalb der idyllischen Altstadt, am sogenannten Homeground, da werden sie es in den nächsten Tagen auch wieder tun. Dieses laute Klappern fürs eigene Geschäft.
15: Wir wollen Weltmeister werden. Das ist für mich nach wie vor ein Unterschied, ob man sagt, wir werden Weltmeister, wir wollen das werden.
14: Julian Nagelsmann bleibt bei seiner Ansage von 2024.
15: Wir wollen das. Und jeder Spieler, der nominiert ist, ist eine Pflicht, das auch jeden Tag zu zeigen und jeden Tag alles dafür zu tun.
14: So wie vor 2 Jahren. Bei der Heim-EM spielte sich die deutsche Mannschaft mit ihrer Leidenschaft zurück in die Herzen der Fans. Machte trotz des frühen Ausscheidens Lust auf mehr. Mehr aber auch nicht.
15: Ich weiß nicht, ob es mein Job ist, vorneweg für Euphorie zu sorgen. Ich glaube, das muss jeder so ein bisschen bei sich anfangen und sagen, wie möchte er auf eine Mannschaft blicken, wie möchte er auf so ein Turnier blicken.
14: Beim WM-Testspiel am Sonntag in Mainz wollen Bundestrainer und Team Werbung in eigener Sache machen.
15: Mein Job ist, mit der Mannschaft zusammen die Momente zu kreieren, die euch dazu veranlassen, positiv zu sein. Und das ist jetzt auch schon das Spiel gegen Finnland, dann gegen die USA. Auch da sind schon Momente, die natürlich nicht alles entscheidend sind, aber wo wir ähnlich wie in den letzten 7 Spielen, die wir alle gewonnen haben, ist unser Job, auch die beiden Spiele, wenn es geht, zu gewinnen.
14: Und dafür startet die Mannschaft in Herzogenaurach gemeinsam in die WM-Vorbereitung.
15: Die sind alle heiß und haben Bock.
14: Mit Manuel Neuer als alter Neuer Nummer 1. Aber noch ohne Kai Havertz, der am Samstag mit dem FC Arsenal im Champions-League-Finale gegen Paris spielt. Für alle anderen geht es ab sofort darum,
15: das zu beeinflussen, was wir beeinflussen können und dadurch Euphorie zu wecken. Ich glaube, durch Worte wird es sehr, sehr schwer. Wir müssen Taten zeigen, wir müssen handeln, wir müssen ins Handeln kommen. Deswegen bin ich auch froh, wenn es dann endlich losgeht und wir nicht mehr so viel palabern müssen, sondern einfach Fußball spielen.
14: Und das Klappern. Nur noch das Geschäft der Störche ist auf den Dächern der Fachwerkhäuser in Herzogenaurach.
6: Die deutsche Fußballnationalmannschaft startet in die WM-Vorbereitung ab heute erstmal in Herzogenaurach. Anne van Eickels berichtete für uns von dort. Sie wussten es wahrscheinlich schon, heute ist Weltottertag. In Singapur, da leben diese süßen, quirligen Tiere mitten in der Stadt zwischen 40-stöckigen Hochhäusern, lauten Baustellen und vollen Restaurants. Doch das war nicht immer so. Erst dank umfangreicher Initiativen zur Flussreinigung und Renaturierung der zahlreichen Wasserkanäle fühlen sich die eleganten und verspielten Marder in Singapur wieder wohl. Das Zusammenleben zwischen den wilden Tieren und Menschen klappt meist ziemlich gut, doch nicht alle freuen sich, wenn die Otter ein Bad in ihrem Pool nehmen und dort die teuren Karpfen aus dem Teich fischen. Unsere Korrespondentin Jennifer Johnston über das Zusammenleben von Otter und Mensch in Singapur.
16: Am Singapore River, zwischen 40-stöckigen Hochhäusern, lauten Baustellen und vollen Restaurants, schwimmt eine Otterfamilie zu ihrem Schlafplatz unter einer Brücke. Anwohner, Jogger und Touristen hören die Tiere schon von Weitem an ihrem hohen Quieken und bleiben neugierig stehen. Es ist ein gutes Dutzend Otter mit Jungtieren. Sie sind so süß, flüstert ein Mädchen.
17: Besonders die Babys.
18: Das gibt es nicht überall. Wir können uns glücklich schätzen, dass wir sie so oft sehen.
16: Selbstverständlich ist das tatsächlich nicht. In den 70ern waren die Otter aus Singapur-Stadtbild verschwunden. Erst nach aufwendigen Aufräumarbeiten und Säubern der Kanäle und Seen sind die Otter zurückgekehrt und scheinen sich inzwischen rundum wohlzufühlen. Mehr als 150 Tiere leben heute in Singapur, in Familienverbänden über die Stadt verteilt.
19: Only their smell. It's really bad.
16: Was die Anwohnerinnen nicht so freut, ist der Gestank. Die Otter hinterlassen am Ufer ihren Kot. Damit markieren sie ihr Revier. Auch rollen sie sich im Sand, im Gras, in Büschen am Ufer. Damit wollen sie vermeiden, dass andere Otterfamilien ihnen zu nahe kommen, in ihr Territorium eindringen. Denn die Otter sehen zwar niedlich aus, aber schon wenn sie einen Fisch zerfleischen, zeigen sie ihre spitzen, scharfen Zähne. Vor wenigen Wochen hat eine Familie sogar ein Krokodil im Norden Singapurs in die Flucht geschlagen. Er habe keine Angst, erzählt ein Jogger, der vorbeikommt.
20: Sie können dich angreifen, aber solange du den Babys nicht zu nahe kommst, ist es okay.
21: Eine Frau haben sie vor unserer Haustür gebissen,
16: erzählt eine Anwohnerin. Die Frau ist den Otterbabys wohl zu nahe gekommen.
1: Seitdem hat die Naturschutzbehörde hohe Holzbarrikaden am Fluss aufgestellt und Schilder, die den richtigen Umgang mit den Ottern erklären. Darunter Abstand halten, nicht füttern, nicht aus nächster Nähe fotografieren. Problematisch wird es, wenn Singapurer sie als Haustier halten wollen.
2: In Singapur ist das natürlich illegal. Aber wir haben definitiv schon Otter dieser Art gerettet, die ganz eindeutig als illegale Haustiere gehalten wurden.
1: Sagt Kalai Balakrishnan, Chef der Naturschutzorganisation Acres. Dabei bräuchten die Singapurer nur vor die Haustür zu gehen, um diese süßen, verspielten Tiere ganz aus der Nähe zu sehen.
6: Unsere Korrespondentin Jennifer Johnston war das über das Zusammenleben von Otter und Mensch in der Tropenmetropole Singapur. Heute ist nämlich der Weltottertag, deswegen haben wir da mal ein bisschen genauer drauf geschaut.

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1: 15 Uhr. Regierung bringt neue Regeln zum Wohnungsbau auf den Weg. Ex-RAF-Terroristin Klette zu 13 Jahren Haft verurteilt. DFB-Team startet ins erste WM-Trainingslager. Das Wetter sonnig und trocken bis 32 Grad. Mein Name ist Frank Wornert. Vorfahrt für den Wohnungsbau. Die Bundesregierung hat eine Reform des Baurechts auf den Weg gebracht. Das soll in Gebieten mit einem angepassten Wohnungsmarkt dafür sorgen, dass der Bau von neuem Wohnraum eine höhere Priorität bekommt als zum Beispiel Natur- oder Denkmalschutz. Außerdem hat das Kabinett einen Gesetzentwurf gegen Internetkriminalität beschlossen. ARD-Korrespondent Markus Sambale.
2: Neu ist, dass die Sicherheitsbehörden in fremde IT-Systeme eindringen, dort Daten kopieren, löschen und verändern können, um Cyberangriffe zu stoppen und weitere Attacken zu verhindern. Innenminister Dobrindt betont, es gehe um Gefahrenabwehr, nicht um sogenannte Hackbacks. Staatliche Vergeltungsschläge würden durch das Gesetz nicht erlaubt.
1: 13 Jahre Haft für Daniela Klette. Dazu ist die mutmaßliche frühere RAF-Terroristin heute vom Landgericht Verden in Niedersachsen verurteilt worden. Unter anderem wegen mehrerer schwerer Raubüberfälle auf Geldtransporter und Supermärkte. ARD-Reporter Helmut Eickhoff.
3: Das Gericht sah es als erwiesen an, dass Klette an den Taten beteiligt war. Immer wieder waren an den Tatorten DNA-Spuren gefunden worden. Übrigens auch von zwei mutmaßlichen Komplizen. Sie gelten ebenfalls als frühere RAF-Terroristen. Beide sind weiter flüchtig. In dem Prozess ging es nicht um Klettes mögliche Mitgliedschaft in der RAF und damit verbundene Anschläge. Dazu hat die Bundesanwaltschaft erst kürzlich Anklage erhoben. Ob diese zugelassen wird, darüber muss das Oberlandesgericht Frankfurt entscheiden.
1: Die niedergelassenen Ärzte kritisieren die geplante Reform der gesetzlichen Krankenversicherung. Konkret befürchten sie längere Wartezeiten und weniger Leistungen für Patienten. HR-Reporter Roman Warschauer.
4: Die Hausärzte, Fachärzte und Psychotherapeuten in Hessen kritisieren, dass die Einsparungen vor allem auf Kosten der ambulanten Versorgung, also auf die Versorgung vor Ort, gehe. Dabei mache der Kostenanteil in der gesetzlichen Krankenversicherung durch die ambulante Behandlung nur rund 16% aus. Durch die geplanten Einsparungen der Bundesregierung sehen Ärztevertreter zusätzliche Belastungen von teilweise mehreren 10.000 Euro pro Jahr auf die Praxen zukommen.
1: In der Frankfurter Innenstadt sind zwei Straßenbahnen zusammengestoßen. Wie die Feuerwehr mitgeteilt hat, wurden dabei 4 Menschen leicht verletzt. In der Münchner Straße ist eine der Straßenbahnen entgleist. Warum, ist noch unklar. Feuerwehr und Rettungskräfte sind im Großeinsatz. Momentan ist die Straße gesperrt. Bis sie wieder frei ist, dürfte es noch etwas dauern. In gut 2 Wochen beginnt die Fußball-Weltmeisterschaft. Heute ist die deutsche Männernationalmannschaft in Herzogenaurach offiziell mit Bundestrainer Julian Nagelsmann in die Turniervorbereitung gestartet. DFB-Sportdirektor Völler sagte, er freue sich auf die WM.
5: Es ist meine 5. Weltmeisterschaft in 3 verschiedenen Funktionen. Und also ich bin total optimistisch. Ich freue mich auch auf nächste Woche in Chicago. Da habe ich mein letztes Tor geschossen für die Nationalmannschaft damals. Ja, da können wir dran ansetzen, Julian, sage ich mal so. Ne?
6: Mach mal.
1: Das waren die Nachrichten. Das Wetter, auch am Nachmittag ist es sonnig. In Hessen bei Höchstwerten zwischen 22 Grad und 32 Grad. Kommende Nacht bleibt es trocken und es kühlt ab auf 14 bis 4 Grad. Morgen wird es ähnlich wie heute mit ein paar Schleierwolken. Die Temperaturen erreichen 22 bis 29 Grad. Die weiteren Aussichten, auch am Freitag meist sonnig, gegen Abend von Nordwesten her erste Schauer und Gewitter möglich, bis 32 Grad. Und am Samstag Sonne und Wolken, örtlich teils kräftige Schauer oder Gewitter, bis 33 Grad. Die Zeit 15 Uhr.

0: Uhr 4.
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0: Vorsicht bitte auf der A5 Kassel Richtung Frankfurt. Zwischen Westkreuz Frankfurt und Frankfurt Westhafen liegt ein Plastikteil auf dem rechten Fahrstreifen. Dann die A3 Frankfurt Richtung Köln. Zwischen Kelsterbach und Mönchhof Dreieck 2 Kilometer stockender Verkehr. A49 Gießen Richtung Kassel zwischen Fritzlar und Gudensberg steht ein defekter LKW auf dem rechten Fahrstreifen, dadurch 3 Kilometer Stau. A60 Mainz Richtung Rüsselsheim zwischen Rüsselsheim-Königstetten und Rüsselsheimer Dreieck, ein Unfall auf dem rechten Fahrstreifen. Und A661 Oberursel Richtung Egelsbach zwischen Bad Homburger Kreuz und Preungesheimer Dreieck, streckenweise stockender Verkehr wegen einer Baustelle.
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2: Schön, dass Sie mit dabei sind. Wenn es um die Wirtschaft geht, schwächelt Deutschland jetzt schon seit Jahren und kommt einfach nicht raus aus der Talsohle. Gründe gibt es einige, zum Beispiel hohe Energiekosten, zu wenig Investitionen und weiter steigende Sozialabgaben, um nur mal einige zu nennen. Doch was bedeutet das alles für die Zukunft und wo muss der Staat und die Politik künftig nachschärfen? Genau darauf schauen die 5 Wirtschaftsweisen. Sie bilden zusammen den offiziellen Sachverständigenrat zur Begutachtung der gesamtwirtschaftlichen Entwicklung. Und dieser Sachverständigenrat warnt einmal wieder vor zu hohen Ausgaben und Abgaben. Heute haben die Wirtschaftsweisen ihre Konjunkturprognose abgegeben und diese auf 0,5% gesenkt. Im vergangenen Herbst hatte der Sachverständigenrat noch mit einem Plus des Bruttoinlandsproduktes von 0,9% gerechnet. Lissy Kaufmann aus unserem ARD-Hauptstadtstudio hat sich das Frühjahrsgutachten etwas genauer angeschaut. Ich habe am Mittag mit ihr gesprochen. Ja, weshalb jetzt ein Mini-Wachstum der deutschen Wirtschaft? Was sind die Gründe?
3: Ja, der Hauptgrund dafür, dass es jetzt ein bisschen zurückgeschraubt wurde, liegt in der geopolitischen Lage, möchte ich sagen. Und ganz konkret der Iran-Krieg und die Straße von Hormuz, die noch immer nicht offen ist. Das wirkt sich aus auf die Energiepreise, die gestiegen sind. Es wirkt sich auch aus auf die Düngemittelpreise und damit wiederum auf die Lebensmittelpreise. Und je länger das anhält, desto schwieriger wird es eben auch für die deutsche Wirtschaft wieder in Schwung zu kommen. 0,5% ist also das, was die Wirtschaftsweisen sagen, aber sie weisen auch darauf hin, es gibt noch ein Risikoszenario, nämlich dann, wenn diese Lage weiter anhält. Also von Tag zu Tag wird es sozusagen gravierender, wenn also die Energiepreise weiter hoch bleiben und dann auch die Reserven nach und nach ausgehen, also die Ölreserven, dann könnte es sein, dass das sich noch gravierender auf die deutsche Wirtschaft auswirkt und die dann nur um 0,2% wächst. Also auch dieses Szenario ist mittlerweile denkbar.
2: Die Wirtschaftsweisen warnen auch vor ungebremst steigenden Sozialbeiträgen. Von fast 50% ist da zu hören. Wie konkret wird das bewertet?
3: Genau, die sagen, bis 2040 könnten die Kosten für die Sozialversicherungen auf 50% ansteigen. Das liegt eben vor allen Dingen am demografischen Wandel, den man in der Politik in den vergangenen Jahren nicht so richtig angegangen ist. Das heißt, wir haben immer mehr ältere Menschen, immer mehr Rentner, immer mehr Pflegebedürftige damit auch, aber immer weniger junge Menschen, die auch einzahlen. Und die wenigen, die dann einzahlen, deren Kosten, die werden dann eben richtig, richtig hoch. Und das wirkt sich, und deswegen sagen es eben die Wirtschaftsweisen, das wirkt sich auf die Wirtschaft in Deutschland aus. Denn wenn die Lohnkosten steigen, dann haben die Unternehmen höhere Ausgaben. Gleichzeitig wirkt es sich darauf aus, wenn man Arbeitskräfte zum Beispiel im Ausland suchen möchte, da überlegen sich die Menschen natürlich zweimal, komme ich dann in ein Land wie Deutschland, wo die Kosten ziemlich hoch sind, ich also ziemlich wenig netto vom Brutto habe. Und es wirkt sich aus auf den Konsum in Deutschland. Je weniger Geld die Menschen zur Verfügung haben, desto weniger konsumieren sie. Und das ist eben schlecht für die Wirtschaft.
2: Haben die Wirtschaftsweisen des Sachverständigenrates auch konkrete Vorschläge gemacht, wie die Wirtschaft wieder in Gang kommen kann?
3: Die haben eine ganze Reihe von konkreten Vorschlägen gemacht, was Reformen der Sozialversicherungen angeht. Und da denkt man manchmal, wenn man das so liest, erst gar nicht daran, was sich da denn wirklich auf die Wirtschaft auswirken könnte. Aber so ist es eben zum Beispiel bei der Krankenkasse. Da sollten eben die Ausgaben gesenkt werden. Da sagen die zum Beispiel, man soll mehr ambulant versorgen und stärker auf Prävention setzen. Also so tief gehen da die Wirtschaftsweisen wirklich rein und sagen, gesunde Ernährung in Kitas und Schulen oder eine Zuckersteuer, das könnte helfen für die Prävention, damit es eben nicht zu sehr hohen Ausgaben bei den Krankenversicherungen

0: kommt. Sie sagen auch, dass der Begriff der Pflegebedürftigkeit angepasst werden soll. Also, dass man da sozusagen an den Leistungen schrauben soll, wem überhaupt noch etwas zusteht. Und ein ganz interessanter Punkt ist auch die Einbeziehung von Beamten. Die solle geprüft werden. Und einer der Wirtschaftsweisen hat auch nochmal den Vergleich mit Österreich gemacht. Dort ist die Zahl der Beamten stark reduziert worden in den vergangenen Jahren. Und das hat sich wohl sehr positiv ausgewirkt auf die Sozialversicherungskosten.
1: Die schwarz-rote Koalition will ja umfassende Reform jetzt auf den Weg bringen. Steigt da jetzt der Druck auf die Bundesregierung jetzt noch mehr durch dieses Gutachten, durch diese Prognose?
0: Also die Wirtschaftsweisen sind ja ein Beratergremium und die sollen die Bundesregierung beraten dahingehend, was zu tun wäre. Insofern, wenn diese drastische Wortwahl jetzt da gewählt wurde, von wegen Handlungsdruck, der massiv ist, so hat es ja die Vorsitzende des Sachverständigenrates heute gesagt, Monika Schnitzer, der Handlungsdruck ist massiv, dann erhöht es natürlich tatsächlich den Druck, auch angesichts der Zahlen, die da eben genannt wurden, mit bis zu 50% für die Sozialversicherungskosten.
1: Die Wirtschaftsweisen erwarten in diesem Jahr nur ein Mini-Wachstum der deutschen Wirtschaft von 0,5%. Darüber gesprochen habe ich mit Lissy Kaufmann aus unserem ARD-Hauptstadtstudio.
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1: In Belgien ist was ganz Außergewöhnliches passiert, was die Rechtsprechung angeht. Zum ersten Mal ist nämlich ein ganzes europäisches Land verurteilt worden, und zwar wegen Kindesentführung. Der Hintergrund ist folgender: Es geht um die Zeit, als Belgien noch Kolonien hatte, keine ruhmreiche Zeit, was Rassismus angeht. 5 Frauen aus dem Kongo sollen jetzt Schmerzensgeld bekommen, so die belgische Justiz. Die Einzelheiten von Andreas Meyer-Feist aus Brüssel.
3: Simone, Marie-José, Noël, Monique. 4 der 5 Frauen, alle Ende 70, die geklagt hatten, waren da, als das letztinstanzliche Urteil in der belgischen Stadt Lüttich gesprochen wurde. Das Ende einer Odyssee durch die Justiz. 8 Jahre lang durch alle Instanzen, getragen von einer Hoffnung. Der Staat hat uns jegliche Freiheit genommen, alles genommen und zerstört. Ich hoffe auf Gerechtigkeit. Wie lange haben wir auf diese Wiedergutmachung gewartet? Man kann ein zerstörtes Leben, das unbezahlbar ist, nicht ersetzen, aber man kann etwas tun. Und das tut immer gut. Nehmen wir an, Sie wissen, dass Sie eine Straftat begangen haben. Dann müssen Sie doch eine Wiedergutmachung leisten. Es reicht nicht, sich nur zu entschuldigen. Nein, so funktioniert das nicht.
4: Es ist nicht so, dass Sie ein Krim begangen haben, Sie pardon. Nein.
3: Die belgische Regierung hatte sich lange gegen eine materielle Entschädigung gewehrt. Dafür gäbe es keine Rechtsgrundlage, hieß es kühl aus Brüssel. Das stimmt zwar, aber das Berufungsgericht gab sich damit nicht zufrieden und machte eine viel größere Sache daraus, als es um die zivilrechtlichen Ansprüche ging. Das, was belgische Offiziere mit nicht einmal 7 Jahre alten Kindern angestellt hätten, sei ein Verbrechen gegen die Menschlichkeit. Eine Entschädigung sei zwingend, auch wenn davon nichts in belgischen Gesetzen stehen würde. Die Verbrechen passierten während der belgischen Kolonialzeit im Kongo. Kinder aus sogenannten Mischehen, der Vater weiß, die Mutter schwarz, wurden von Spitzeln aufgespürt, von belgischen Soldaten entführt, in Heime gesteckt und ihrer Identität beraubt. In den Augen vieler Kirchenleute galten sie als Kinder der Sünde. Das Lütticher Gericht urteilte anders als die Vorinstanzen. Bei systematischen Entführungen und derartigen Verstößen gegen die Menschenrechte könne nach internationalem Recht keine Verjährungsfrist herhalten, um den Betroffenen eine angemessene Entschädigung zu versagen. Im Gegenteil, die muss es jetzt geben. Für die Rechtsanwältin Michelle Hirsch hätte das nicht sein müssen, wenn der Staat schon früher die Gesetze geändert hätte. Wir brauchen ein richtiges Entschädigungsgesetz, das die Lage dieser Frauen und all jener Menschen berücksichtigt. Wir brauchen eine gerichtliche Anerkennung der vom belgischen Staat während der Kolonialzeit begangenen Verbrechen.
4: Les crimes commis par l'État belge durant la colonie.
3: Nun aber gibt es Schmerzensgeld, 50.000 Euro plus Zinsen für jede Klägerin. Aber keine Regelung für alle, die ihr Schicksal teilen mussten und bisher nicht geklagt haben.
4: Mais c'est surtout à notre niveau une réparation effectivement en argent.
3: Darum werde es in Zukunft gehen, um eine weitere Ebene der Wiedergutmachung in materieller Hinsicht. Trotzdem sei das Urteil wegweisend, sagt die Rechtsanwältin Michelle Hirsch. Ein Sieg für die Entwicklung des europäischen Rechts. 5 Frauen, heute Großmütter und Uromas, hätten 8 Jahre lang gekämpft für Gerechtigkeit. Nun hätten sie Gerechtigkeit bekommen.
1: Einmalig bisher in Europa. Der belgische Staat ist wegen Kindesentführung verurteilt worden. Die Hintergründe hat uns Andreas Meyer-Feist aus Brüssel noch einmal näher gebracht. Im Prozess gegen die frühere RAF-Terroristin Daniela Klette ist das Urteil heute gefallen. Das Landgericht Verden verurteilte sie zu 13 Jahren Haft. Daniela Klette war im Februar 2024 in ihrer Berliner Wohnung festgenommen worden. Ermittler fanden dort unter anderem Waffen, gefälschte Ausweise, Gold und Bargeld in Höhe von 240.000 Euro. Nach ihren mutmaßlichen Komplizen wird weiterhin gesucht. Helmut Eickhoff ist unser Reporter. Wegen welchen Taten ist Daniela Klette jetzt konkret schuldig gesprochen worden?
5: Es geht da um Überfälle auf Geldtransporter, auf Kassenbüros in Supermärkten. Die Taten waren offenbar genauestens durchgeplant, ist auch während des Prozesses immer wieder dargelegt worden. So sind zum Beispiel in Klettes Wohnung Skizzen von Tatorten gefunden worden. Dort haben die Ermittler auch Waffen sichergestellt, die teils bei den Überfällen auch zum Einsatz kamen. So ist bei einem Überfall in der Nähe von Bremen auf einen Geldtransporter geschossen worden. Das wertet die Staatsanwaltschaft als versuchten Mord. Aber das Gericht, das sieht das anders und hat das während des Prozesses auch schon durchblicken lassen. Es soll auch zwei Komplizen gegeben haben, Burkhard Garwig und Ernst Volker Staub. Sie gelten ebenfalls als frühere RAF-Terroristen. Beide sind aber weiter auf der Flucht.
1: Wie hat sich denn Daniela Klette selbst jetzt geäußert in diesem Verfahren?
5: Gestanden hatte Klette ja nicht, die Taten also nicht zugegeben, aber sie hat die Gelegenheit genutzt und ein eigenes Plädoyer gehalten. Ziemlich ausführlich, da hat sie geschildert, wie so ihre politischen Ansichten sind, hat jede Menge Kritik am System geäußert, hat auch erklärt, wie sie in den Untergrund geraten ist. Zu den Taten an sich hat Klette aber nichts gesagt, außer dass es ihr leid tue, wenn Beteiligte traumatisiert seien. Also keine Reue, auch kein Geständnis, aber die Bühne genutzt, um sich politisch zu äußern. Während des Prozesses hatte sie sich freundlich gezeigt, auch immer wieder gelächelt, auch ins Publikum gewunken. Denn es waren ja immer wieder zahlreiche Unterstützer aus der linken Szene angereist, so natürlich auch heute. Übrigens bei der Urteilsverkündung ist es heute dann auch zu einem Tumult im Zuschauerraum gekommen.
1: Die Bundesanwaltschaft hat ja auch Anklage gegen Daniela Klette erhoben. Wann startet dieser Prozess?
5: Fest steht, sollte es zu dem Prozess kommen, wird das Interesse sicherlich noch mal größer sein als bislang bei diesem Prozess. Denn in diesem Prozess vor dem Landgericht in Verden ging es ja ausschließlich um die Raubüberfälle. Klettes mögliche Mitgliedschaft in der RAF und damit verbundene Anschläge waren hier kein Thema. Zumindest nicht vordergründig. Denn dass die Angeklagte jemand Besonderes ist, dass Klette möglicherweise eine RAF-Vergangenheit hat, das war schon zu merken. Allein schon wegen der Sicherheitsvorkehrungen. Wirklich schwer bewaffnete Polizisten, dazu jede Menge Justizpersonal. Und der Prozess hat in einer Reithalle stattgefunden, die eigens dafür umgebaut worden war, um die Sicherheit gewährleisten zu können. Also wirklich besondere Bedingungen rund um diesen Prozess.
1: Im Prozess gegen die frühere RAF-Terroristin Daniela Klette ist das Urteil heute gefallen. Informationen waren das von Helmut Eickhoff.
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1: Europa sitzt auf einem riesigen Rohstoffschatz, nur liegt er nicht im Boden, sondern in unserem Abfall. Darauf weist die von der EU finanzierte Kommission Futuram hin und hat nun eine Landkarte der Recyclingmöglichkeiten vorgestellt. Die Kernbotschaft: bis 2050 könnte die EU die Hälfte der benötigten Rohstoffe aus ihren Abfallströmen zurückgewinnen. Vorteile sehen die Mitglieder der Kommission nicht nur für den Umweltschutz. Das Recycling verringert nämlich auch die Abhängigkeit der EU von kritischen Förderländern. Frank Wittig von der ARD-Wissenschaftsredaktion hat dazu mit Fachleuten gesprochen.
6: Die Idee des Recyclings ist heute nicht neu, sagt Soraya Heuss-Asbichler. Sie ist Professorin für Mineralogie an der Ludwig-Maximilians-Universität München und Mitglied der Expertenkommission Futuram, die den Recycling-Fahrplan für Europa ausgearbeitet hat. Doch um das Thema einzuordnen, blickt sie gerne auch auf den historischen Kontext zum Umgang mit Rohstoffen.
7: Wenn man die Geschichte der Menschheit anschaut, war früher diese Gewinnung von Rohstoffen so aufwendig, nicht nur im Rahmen von körperlichem Einsatz, sondern auch von Ressourcen, Energie, die man reinstecken musste. Deswegen konnte man sich nicht leisten, alles wegzuschmeißen.
6: Heute schätze man vor allem die Bedeutung kritischer Rohstoffe, etwa für die Einrichtung großer digitaler Rechenzentren oder für moderne Windkraftanlagen, wieder hoch ein. Man sehe in einer Stärkung der Recyclingrate die wirtschaftlichen und ökologischen Vorteile. Bernd Friedrich, Professor für metallurgische Prozesstechnik und Metallrecycling an der RWTH Aachen, betont, dass in Deutschland das Recycling der

0: Hier müsse die Politik die Rahmenbedingungen schaffen, um das Sammeln und Recyceln von Elektrokleingeräten wie Smartphones oder Fernbedienungen zu unterstützen, damit sie nicht im Restmüll landeten. Auch die Umweltzerstörung, etwa durch Bergbau, müssten in die Rechnung mit einbezogen werden.
1: Da mag es zwar ein bisschen teurer sein, aber das wäre für die Gesellschaft viel wichtiger. Und da kann man sagen, die Gesellschaft profitiert deutlich mehr, weil die Nachfolgekosten so viel geringer sind im Vergleich zu dem, was dieses Projekt oder dieses Produkt kostet.
0: Auf einen weiteren kritischen Punkt beim europäischen Rohstoffrecycling weist Luis Tesero, Leiter des Geschäftsfeldes Rohstoffe am Fraunhofer-Institut ISI in Karlsruhe, hin. Es geht um das Recycling von Rohstoffen aus Fahrzeugen. Häufig werden Pkw, die hierzulande eigentlich schon verschrottet würden, ins Ausland exportiert, was zunächst auch ökologisch sinnvoll sei.
2: Global gesehen haben wir natürlich ein Interesse daran, dass die Produkte so lange wie möglich genutzt werden. So, das ist ja nicht zu verteufeln, wenn mein Auto jetzt woanders 5 Jahre länger fährt. Das bedeutet aber, dass dieses Auto dort das Ende seines Lebens oder dieser Computer dort das Ende seines Lebens erfährt und hier nicht recycelt werden kann.
0: Oft seien die Rohstoffe dann verloren. Der Recycling-Gedanke müsse deshalb auch außerhalb von Europa stärkere Beachtung finden. Dann könnten auch diese Produkte, die außerhalb Europas länger in Gebrauch bleiben, am Ende als Rohstofflieferanten für eine ökologische Kreislaufwirtschaft dienen.
3: So hat der Bericht von Frank Wittig von der ARD-Wissenschaftsredaktion. Er hat sich mit Fachleuten nämlich darüber unterhalten, wie es möglich sein kann, bis zum Jahr 2050 durch Recyclingmöglichkeiten dann doch wieder an Rohstoffe zu kommen. Das Bundeskabinett hat Änderungen im Baurecht jetzt auf den Weg gebracht mit dem Ziel, dass schneller mehr Wohnungen gebaut werden. Der Gesetzentwurf sieht vor, dass der Wohnungsbau in Gebieten mit angespannten Märkten in Zukunft Vorrang etwa zum Beispiel vor Natur- und Denkmalschutz bekommt. Geplant sind übrigens auch härtere Maßnahmen gegen Eigentümer, die ihre Immobilien verfallen lassen. Und Kommunen sollen schneller eine Instandsetzung solcher Gebäude auch anordnen können. Als letztes Mittel ist sogar eine Enteignung möglich. Dagmar Pepping aus unserem Hauptstadtstudio, was ist da ganz konkret geplant?
4: Die Regierung will die Planung schneller machen, schlanker und digitaler, so hat es Bauministerin Verena Huberts gesagt. Und ein Instrument dafür ist, dort, wo der Markt besonders angespannt ist, also besonders viele Wohnungen fehlen, da bekommt der Wohnungsbau künftig Priorität vor anderen Interessen. Das heißt, Denkmalschutz oder Naturschutz, die stehen zurück. Bauen soll vorgehen. Und außerdem sollen Planungsverfahren beschleunigt werden. Die sollen maximal 2 Jahre dauern. Oft sind es jetzt mehr als 5 oder noch mehr Jahre. Dann will Huberts Umweltprüfungen verschlanken. Das soll ebenfalls Tempo beim Bauen bringen. Und sie verspricht den Bürgern, die bauen wollen, dass es bei der Digitalisierung endlich vorangeht, bei Anträgen, bei der Planung und bei den Verfahren. Und sie sagt zu, wer künftig bauen will, der kann sein Verfahren komplett online verfolgen und muss nicht mehr in den Behörden darauf warten.
3: Jetzt ist dieser Gesetzentwurf vorgestellt worden. Gibt es auch Kritik an diesen Plänen?
4: Umwelt- und Naturschutzverbände, die warnen, dass mehr Tempo beim Bauen jetzt nicht alles sein darf. Die Umwelt und der Naturschutz, sie dürfen nicht unter die Räder geraten, wenn die Verfahren beschleunigt werden oder sogar Umweltprüfungen wegfallen. Die Linke im Bundestag zum Beispiel, die befürchtet, dass insbesondere die Bürgerbeteiligung massiv eingeschränkt wird. Und die sagen, so kann man keine gute Städteplanung machen. Da müssen alle Interessen berücksichtigt werden, nicht nur das Tempo. Bauministerin Verena Huberts, die weist die Kritiker am Gesetzentwurf zurück und sie sagt, die Standards werden nicht abgesenkt. Wir verschlanken lediglich die Prozesse.
3: Warum ist der Handlungsdruck jetzt offenbar so groß geworden?
4: Weil weiterhin ausreichend neue Wohnungen fehlen. Experten schätzen, dass wir mindestens 300.000 neue Wohnungen pro Jahr bauen müssten. Das passiert aber nicht und das passiert auch schon seit vielen Jahren nicht. Im Gegenteil, die Zahl der neuen Wohnungen geht immer weiter runter. Wir haben neue Zahlen gerade vom Statistischen Bundesamt bekommen. Im vergangenen Jahr sind gerade einmal etwas mehr als 206.000 neue Wohnungen fertiggestellt worden. Das ist ein Minusrekord der letzten Jahre. Es gibt aber einen kleinen Lichtstreifen am Horizont. Die Zahl der Baugenehmigungen, die ist nach oben gegangen.
3: Immer wieder ist auch von sogenannten Schrottimmobilien zu hören. Was ist im Kampf gegen Schrottimmobilien geplant?
4: Also da gibt die Regierung den Städten und Gemeinden mehr Befugnisse an die Hand, um eben gegen diese Schrottimmobilien vorzugehen. Denn da gibt es wirklich Handlungsbedarf. Da gibt es ja gerade im Ruhrgebiet, in Städten wie Gelsenkirchen und

0: Und Duisburg, Gebäude, die haben sogar bundesweit Schlagzeilen gemacht. An dieses Thema will man ran. Konkret heißt das, wenn ein Eigentümer seine Immobilie verkommen lässt, dann kann die Kommune künftig anordnen, dass das Gebäude instand gesetzt wird, dass die Mängel beseitigt werden. Das soll schneller gehen als bisher, diese Anordnung. Die Kommunen können diese Schrottimmobilie aber auch kaufen, wenn sie möchten. Da wird das sogenannte Vorkaufsrecht erleichtert. Und in ganz schlimmen Fällen, wenn ein Eigentümer partout die Mängel nicht beseitigt, trotz Anordnung der Kommune, dann kann die auch das schärfste Schwert ziehen, sozusagen. Dann kann es auch zu einer Enteignung kommen.
1: Das Bundeskabinett hat jetzt Änderungen im Baurecht auf den Weg gebracht, mit dem Ziel, dass schneller mehr Wohnungen gebaut werden können. Soweit Dagmar Pepping aus unserem Hauptstadtstudio.
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1: Es ist French Open Zeit im Tenniskalender, eines der vier Grand Slam Turniere, die doch alle großen Stars unbedingt gewinnen möchten. Natürlich auch Alexander Zverev, der so ziemlich jeden Pokal im Schrank hat, aber eben noch nie ein Grand Slam Turnier gewonnen hat. Vor 2 Jahren war er in Paris kurz davor, scheiterte dann aber doch im Finale. Mal sehen, was dieses Jahr so für ihn bringt. Heute geht's in die zweite Runde für Alexander Zverev. Wie gut, dass er erst am Abend spielt bei den, aktuellen dann doch etwas hohen Temperaturen.
3: Ganz Paris schwitzt, stöhnt und hängt am Wasserspender. Und es bleibt heiß. Erst hoch Alexander, dann hoch Boris. Kein Wunder, dass Alexander Zverev damit vollkommen d'accord ist. Hitze einverstanden. Her damit.
4: Vor allem auf Sand ist mir Hitze lieber als kaltes Wetter. Weil dann der Ball höher springt, weil mein Aufschlag dann effektiver ist. Meine Vorhand ist effektiver, also mein ganzes Spiel ist effektiver mit Hitze. Deswegen, also für mich, wenn das die ganze Woche so bleibt, ist es perfekt.
3: Am spielfreien Dienstag hat Zverev noch 2 Stunden in der prallen Mittagshitze trainiert. Das Match gegen Thomas Machac aber wird erst abends gespielt. Ob Machac Zverev in der Night Session von Paris ins Schwitzen bringt? Der Tscheche hat in diesem Jahr schon ein Turnier gewonnen und er hat Tour-Dominator Jannik Sinner in dieser Sandplatzsaison mal einen Satz abgenommen. Beides hat Zverev schon lange nicht mehr geschafft. Der Hamburger weiß, was ihn mit Top-50-Mann Machac erwartet.
4: Ja, wenn er gut spielt, spielt er wirklich sehr, sehr gut. Hat auch gegen gute Spieler schon oft Probleme bereitet, denen. Deswegen gehe ich mal davon aus, dass er sich hier wohlfühlt und dass es ein schweres Match wird. Aber ich muss mir und meinem Spiel vertrauen und das werde ich tun.
3: Das bislang einzige Duell zwischen beiden hat Zverev gewonnen. Vor 2 Jahren bei den Olympischen Spielen in Paris auf der Anlage von Roland Garros. Neben Zverev müssen auch die beiden Hamburgerinnen Eva Lüss und Tamara Korpatsch auf den Platz. Sie gehen als Außenseiterinnen in ihre Matches. Schweißtreibend aber wird es in jedem Fall.
1: Steffen Gar aus Paris über Runde 2 bei den French Open. Alexander Zverev spielt heute Abend um 20.15 Uhr gegen den Tschechen Thomas Machac.
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9: 15.29 Uhr. Bundesregierung beschließt Reform des Baurechts. ADAC kritisiert Mineralölkonzerne. Razzia gegen Drogenhandel im Darknet. Das Wetter sonnig und trocken bis 32 Grad. Mein Name ist Frank Vornat. In Deutschland sollen mehr Wohnungen gebaut werden. Die Bundesregierung hat dazu eine Reform des Baurechts auf den Weg gebracht. In Zukunft soll zum Beispiel in Gebieten mit zu wenigen Wohnungen das Bauen Vorrang haben vor Natur- oder Denkmalschutz. Außerdem hat das Kabinett einen Gesetzentwurf für die deutsche Filmindustrie beschlossen. Aus Berlin ARD-Korrespondentin Nicole Markwald.
10: Streamingdienste wie Netflix, Amazon oder Disney Plus sollen künftig 8% ihres Jahresumsatzes in den Filmstandort Deutschland investieren. Auch für Fernsehsender wie RTL, ProSiebenSat.1 und die öffentlich-rechtlichen Sender ARD und ZDF gilt diese Mindestinvestitionsquote. Filmstudios wie Bavaria oder Babelsberg hatten in den zurückliegenden Jahren oft das Nachsehen. Andere Länder lockten internationale Produktionen mit Steuervorteilen und besseren Konditionen.
9: Der ADAC findet, dass die Spritpreise an den Tankstellen zu langsam sinken und kritisiert die Mineralölkonzerne. Sie würden die günstigeren Einkaufspreise verzögert an die Kunden weitergeben. Laut ADAC ist E10 Superbenzin innerhalb einer Woche um 2,7 Cent billiger geworden, Diesel um 4,5 Cent. Im bundesweiten Schnitt habe ein Liter Super gestern 1,98 Euro gekostet, Diesel 1,95. Das seien trotz des Tankrabatts noch gut 20 Cent mehr als vor dem Irankrieg. Israel hat nach eigenen Angaben den Militärchef der palästinensischen Terrororganisation Hamas getötet. Er soll sein Amt im Gazastreifen erst vor 2 Wochen angetreten haben, nachdem Israel seinen Vorgänger getötet hatte. ARD-Korrespondent Jan-Christoph Kitzler.
11: Eigentlich gilt im Gazastreifen seit dem 11. Oktober 2025 eine Waffenruhe. Seitdem wurden bei israelischen Angriffen rund 900 Menschen getötet, darunter viele Frauen und Kinder. Die Verhandlungen über die Zukunft des Gazastreifens stocken, auch weil die Hamas eine Entwaffnung weiter ablehnt. Auch im Libanon kann von einer Waffenruhe keine Rede mehr sein. Seitdem die Hisbollah Anfang März in den Irankrieg eingestiegen war, wurden im Libanon nach dortigen Angaben über 3.100 Menschen getötet. Zahlreiche Dörfer wurden dort zerstört.
9: Rund 10 Jahre nach dem Brexit-Referendum haben die Stadt Frankfurt und der Verband Frankfurt Main Finance ein positives Fazit gezogen. Der Finanzplatz Frankfurt sei dadurch gestärkt worden. HR-Reporterin Ursula Mayer.
12: Nach Angaben von Frankfurt Main Finance sind mehr als 60 ausländische Banken nach Frankfurt gezogen oder haben ihre Standorte vergrößert. Dadurch seien rund 15.000 zusätzliche Jobs entstanden. Frankfurts Kämmerer Bergerhoff sagte, 60% der Gewerbeeinnahmen der Stadt kämen von Banken und Versicherern. 2016 hätten die 1,4 Milliarden Euro gezahlt, 2025 seien es 1,8 Milliarden Euro gewesen.
9: Razzia gegen Drogenhandel im Darknet. Hunderte Polizisten haben in Nordrhein-Westfalen und Hessen rund 40 Gebäude durchsucht. Die Ermittler nahmen 8 Verdächtige fest und beschlagnahmten Bargeld und Kryptogeld in 6-stelligem Wert. Außerdem 2 Schusswaffen und mehrere Kilogramm Rauschgift. Die Mitglieder der Gruppe sollen im Darknet massenweise Ecstasy, Haschisch, Kokain und Arzneimittel verkauft haben. Das waren die Nachrichten. Das Wetter, es ist sonnig in Hessen bei 22 bis 32 Grad. Kommende Nacht bleibt es trocken und es kühlt ab auf 14 bis 4 Grad. Morgen wird es ähnlich wie heute mit ein paar Schleierwolken. Die Temperaturen erreichen 22 bis 29 Grad. Die weiteren Aussichten, auch am Freitag meist sonnig, gegen Abend von Nordwesten her erste Schauer und Gewitter bis 32 Grad und am Samstag Sonne und Wolken, örtlich teils kräftige Schauer oder Gewitter bis 33 Grad. Die Zeit 15.34 Uhr.
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9: Vorsicht auf der A5 Frankfurt Richtung Kassel, zwischen Alsfeld-Ost und Hattenbacher Dreieck liegen Holzteile auf der Fahrbahn. Vorsicht auch auf der A7 Fulda Richtung Kassel zwischen Melsungen und Guxhagen liegt ein Reifen auf dem mittleren Fahrstreifen. Vorsicht auf der A671 Mainz Richtung Wiesbaden zwischen Mainz-Kastell und Mainz-Amöneburg. Hier liegt ein LKW-Radkasten auf dem linken Fahrstreifen. A7 Kassel Richtung Hannover zwischen Kreuz Kassel-Mitte und Kassel-Ost eine ungesicherte Unfallstelle auf dem mittleren Fahrstreifen, dadurch 1 Kilometer Stau. A49 Gießen Richtung Kassel zwischen Fritzlar und Gudensberg. Hier steht ein defekter LKW auf dem rechten Fahrstreifen, dadurch 3 Kilometer Stau. A643 Mainz Richtung Wiesbaden zwischen Mainz-Gonsenheim und Schiersteiner Kreuz 3 Kilometer stockend.
13: A643 Wiesbaden Richtung Mainz zwischen Wiesbaden-Dotzheim und Dreieck Mainz streckenweise stockend. Dadurch auch 2 Kilometer stockender Verkehr auf der A66 zwischen Wiesbaden-Biebrich und Schiersteiner Kreuz. Und Stadtverkehr Frankfurt: wegen eines Unfalls auf der Münchner Straße kommt es auf den Straßenbahnlinien 11, 12 und 14 zu Ausfällen und Umleitungen.
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14: Ein Staudamm in Brasilien wird vom TÜV Süd als sicher eingestuft. Knapp 4 Monate später bricht der Damm. 270 Menschen sterben. Der Dammbruch von Brumadinho ist mittlerweile 7 Jahre her. 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Mein Name ist Nadja Mitzkat. Hallo Nils.
15: Hallo Nadja. Also wir sind in der Nähe der Stadt Belo Horizonte. Da gibt es die kleinere Stadt, die heißt Brumadinho. Und im Umfeld davon wird Eisenerz abgebaut. Und bei dieser Eisenerzproduktion entstehen Abraumschlämme und die werden gelagert hinter Dämmen. Und es geht eben hier in dieser Geschichte um einen bestimmten Damm, der ist über Jahrzehnte immer höher gebaut worden, weil immer mehr Abraumschlämme, so nenne ich sie mal, dahinter gelagert wurden. Und am 25. Januar 2019 bricht dieser Damm.
16: Es sind dramatische Rettungsarbeiten, eine verzweifelte Suche nach Überlebenden. Es wurden bislang nur wenige gefunden. Die Rettungskräfte haben mehrere Leichen geborgen. 300 Menschen werden seit dem Unglück vermisst, sehr wahrscheinlich mitgerissen von den riesigen Schlammlawinen. Gestern war der Staudamm einer Eisenerzmine im Bundesstaat Minas Gerais gebrochen. Der Schlamm ergoss sich über alles, was im Weg war. Autos, Häuser, Menschen.
15: Und kostet am Schluss 270 Menschen das Leben. Wir haben mit mehreren Angehörigen gesprochen, unter anderem auch mit Karina Andrade.
17: Eu fiquei sabendo no momento do rompimento da barragem, no horário do meu almoço.
15: Sie hat davon mitbekommen durch eine Nachricht in einer WhatsApp-Gruppe aus der Region, bei der sie Mitglied war.
17: Eu recebi uma mensagem no meu celular, num grupo de WhatsApp que eu fazia parte.
15: Konnte sie erst gar nicht glauben und hat dann diese Nachricht weitergeleitet an ihre Schwester.
17: E quando a mensagem não chegou, que ficou só um tracinho no WhatsApp, eu comecei a desconfiar que realmente tinha algo errado acontecendo.
15: Karina hat dort ihre Schwester verloren. Die Schwester hat gearbeitet für den Bergbaukonzern Vale, dem die ganze Mine und auch der Damm gehörte. Und die Mine gehört ihm noch immer. Vale ist ein sehr großes Bergbauunternehmen, hat diverse Dämme und diverse Minen in Brasilien und ist ein großer Player. Nach so einem Riesenunglück oder so einer Katastrophe muss man ja die Frage in den Raum stellen, wer ist denn jetzt schuld hier? Karin Andrade, von der wir gerade gesprochen haben, die hat natürlich auch mit vielen anderen zusammen dann versucht, Wege zu finden, wie können wir denn jetzt die Schuldigen finden und wie können wir auch Entschädigung erhalten. Und Karin Andrade hat hier sich beteiligt an einer Klage gegen TÜV Süd. Da geht es um Entschädigungssummen von bis zu 600 Millionen Euro. Und sie hat auch Strafanzeige gestellt gegen einen Mitarbeiter von TÜV Süd, der in Brasilien damals eine Rolle gespielt haben soll.
14: Das heißt, es geht hier nicht nur um das Bergbauunternehmen, was da diese Mine betrieben hat, nicht nur um Vale, sondern der TÜV Süd, ein deutsches Unternehmen, ist auch mit involviert. Kannst du uns einmal erklären, wie?
15: Diese Dämme mussten in Brasilien regelmäßig sicherheitsüberprüft werden. Das heißt, es mussten Gutachten dazu erstellt werden, sind die Dämme sicher oder nicht. Und TÜV Süd hat eben im Herbst 2018 diesen Damm B1, der gebrochen ist, als sicher klassifiziert.
14: Und sag mal jetzt, der TÜV, also so klassisch kennt man den ja, man muss sein Auto in regelmäßigen Abständen überprüfen lassen, das macht der TÜV. Aber was macht so ein TÜV noch und warum ist der TÜV Süd in Brasilien?
15: Ja, es gibt mehrere TÜV-Gesellschaften in Deutschland, das mal kurz zu sagen. Die bekanntesten sind TÜV Süd, TÜV Rheinland, TÜV Nord. Hier geht es nur um TÜV Süd. TÜV-Gesellschaften haben ihren Ursprung im 19. Jahrhundert hier Dampfkesselüberwachungsverein, hießen sie, glaube ich, ursprünglich mal. Das heißt, die haben sich mit technischen Geschichten zu Dampfkesseln beschäftigt und dann ging es immer weiter und wurden immer größer, haben sich um Autos gekümmert und irgendwann sind die dann weltweit unterwegs gewesen und haben dort technische Dinge und auch andere

0: Dinge bewertet und begutachtet, zertifiziert. Das machen sie bis heute.
1: Okay, das heißt also, dass der TÜV Süd in Brasilien zuständig ist, ist erstmal eigentlich was Normales.
0: TÜV Süd hat in Brasilien eine Firma gekauft vor vielen Jahren, die quasi sich mit diesen Dammprüfungen ausgekannt hat. Und die gehörte dann 100% TÜV Süd und hat sich eben in dieses Geschäft sozusagen eingekauft.
1: Welche konkreten Vorwürfe werden denn dem TÜV Süd beim Dammbruch in Brumadinho gemacht?
0: Das haben uns die Betroffenen gesagt, also Karin Andrade und andere.
2: Der TÜV Süd hat diesen Damm als sicher zertifiziert, obwohl er nicht sicher war.
0: Und natürlich hat uns das auch deren Anwalt gesagt, Jan-Erik Spangenberg, Hamburger Anwalt, der deren Interessen in Deutschland in einem Verfahren vor dem Landgericht München gegen TÜV Süd vertritt.
2: Und dieses Zertifikat war die Voraussetzung dafür, diese Mine zu betreiben, war die Voraussetzung dafür, dass die Menschen dort weiter zur Arbeit gefahren sind und daher die wesentliche Ursache dafür, dass die Menschen hier zu Tode gekommen sind.
1: Was sagt denn der TÜV Süd zu diesen Vorwürfen, die da im Raum stehen?
0: Über diese Frage haben wir mit dem Chefjuristen von TÜV Süd gesprochen, Florian Storck.
3: Der Dammbruch in Brumadinho war ein schreckliches Unglück. Gleichwohl sind wir davon überzeugt, dass TÜV Süd keine juristische Verantwortung für das Unglück trägt.
0: TÜV Süd steht auf dem Standpunkt, dass man nichts falsch gemacht hat.
1: Aber sie waren ja da, um die Sicherheit des Damms zu überprüfen. Wie überprüft man die denn eigentlich? Also gibt es da bestimmte Kriterien, an denen man das festmachen kann?
0: Um festzustellen, wie sicher ist der Damm, gibt es bestimmte Faktoren. Man nennt das Sicherheitsfaktoren und man kann sich das so vorstellen, ein Damm mit einem Sicherheitsfaktor von 1,0 steht gerade so da. Ja, der hält quasi deine eigene Stabilität, hält er gerade so aufrecht, aber es darf auch nichts Großes passieren. Also wenn da jetzt ein Erdbeben ist oder irgendwas anderes, irgendwas, was da mehr Belastung auslöst, dann ist bei 1,0 schnell Schluss und der Damm bricht zusammen. Deswegen ist eigentlich die Regel, dass Dämme einen Sicherheitsfaktor von 1,5 oder aufwärts sowas haben, um das mal ganz allgemein zu sagen, weil das ist der Sicherheitspuffer. Größer, wenn irgendwas passiert, dass er doch stehen bleibt. In Brasilien ist die Sache so gewesen, also man muss wissen, der Damm ist über Jahrzehnte immer höher gezogen worden. Es ist nicht einmal eine Betonmauer hingestellt worden und dann ist ein riesen Schlamm hintergeschmissen worden, sondern der Damm ist über Jahrzehnte 15 Mal erhöht worden.
1: Weil immer mehr Schlamm anfiel.
0: Genau, man hat immer ein bisschen mehr Schlamm angefallen. Man muss sich das vorstellen wie so ein Deich an der Nordsee. Und dann hat man einfach auf den Deich noch einen Deich gesetzt und noch einen Deich und noch einen Deich und noch einen Deich und noch einen Deich und noch einen Deich. Und immer so höher, höher, höher. Ne? Ist dann am Ende 86 Meter hoch gewesen. Und da hat man diesen ganzen Abraum dahinter gehabt. Und der letzte Erbauer, der verantwortliche Ingenieur für die letzten Erhöhungen sozusagen, hat eben da nach unserer Kenntnis den Faktor 1,3 als Sicherheitsfaktor hinterlegt und mit dem Faktor wurde auch immer gearbeitet.
1: Also das heißt, der hat festgelegt, dass der Damm mindestens einen Sicherheitsfaktor von 1,3 erreichen muss, ja?
0: Genau. Jetzt ist es so gekommen, dass im Frühjahr 2018 und Ende 2017 auch schon Analysen durchgeführt worden sind von TÜV Süd und auch einer anderen brasilianischen Firma und da hat man eben herausgefunden, wir kommen nicht zu diesem Ergebnis, wir kommen nicht zu 1,3. Und dann hat das bei Wahl natürlich ein Problem ausgelöst, weil wenn der Damm nicht 1,3 hat, könnte es Probleme geben mit dem Sicherheitszertifikat für den Damm und das könnte dann auch zur Folge haben, dass der gesamte Damm und die Mine dementsprechend auch geschlossen werden müssen aus Sicherheitsgründen, weil der Damm ja kaputt gehen könnte. Und dann wurde eben nach Lösungen gesucht und es gibt einen Untersuchungsbericht von Wale selbst, wo dann auch zu lesen ist, dass man gedacht hat, wie können wir die Methoden denn vielleicht anpassen, um bessere Ergebnisse zu kriegen. Und die brasilianische Firma, die mit dem TÜV damals zusammengearbeitet hat, hat gesagt, wir machen das nicht, wir machen keine Veränderung unter Analysen. Und TÜV Süd hat weitergemacht, kam aber auch nicht so groß zu anderen Ergebnissen. Man hat dann im Endeffekt gesagt von TÜV Süd Seite, der Damm ist auch schon sicher ab einem Minimum von 1,05. Der Sicherheitsfaktor war vorher 1,3 und dann hat man gesagt, 1,05 reicht auch schon aus und auf der Basis hat man dann den Damm für sicher erklärt.
1: Ist das ein ausgedachter Wert, diese 1,05? Also haben die es willkürlich festgelegt oder wie begründen die diese Herabsetzung?
0: Nach dem, was wir von TÜV Süd erfahren haben, ist die Position von TÜV Süd, dass die davon ausgehen, der Damm ist ab einem Faktor von 1,0 ist er stabil. Und 1,05 bedeutet, man hat sogar noch einen kleinen Sicherheitspuffer drin.

0: Die beziehen sich in der Stabilitätserklärung auf diese Studie eines Amerikaners und sagen, das ist gut, was wir gemacht haben, das passt.
1: Habt ihr euch denn diese Studie, auf die sich der TÜV Süd da beruft, von diesem amerikanischen Autoren einmal angeschaut und kommt ihr zu derselben Einschätzung wie der TÜV Süd, dass 1,05 ausreichend ist?
0: Also wir sind da keine Experten.
2: I was pretty confused and perplexed because I had no idea how this article could be used to justify any safety factor.
0: Wir haben diesen Experten, der heißt Ben Lichinsky, ist Professor an der Universität Oregon State in USA. Den haben wir angesprochen und gesagt, sag mal, wie ist denn eigentlich da? Wie kommt es denn, dass deine Studie hier zitiert wird in diesem Stabilitätsgutachten?
2: The article doesn't suggest that a safety factor of 1.05 should be used in design.
0: Und er hat uns deutlich gesagt, dass er das überhaupt nicht versteht.
2: So I cannot understand to this day how this article could be used to justify a safety factor of 1.05 being adequate. It doesn't say that.
0: Sein Artikel bezieht sich gar nicht auf Dammstabilität im Allgemeinen und aus seiner Sicht ist dieser Artikel auch nicht dazu gedacht, um irgendwas zu rechtfertigen, was Dammstabilität angeht. Wir haben Lichinsky mal gefragt, wie er die Sache so sieht, allgemein. Er hat zu uns gesagt, also er kennt den Damm und die Kriterien drumherum nicht.
2: But I will note that typical design standards in the United States for dams, for long-term conditions, suggest that a minimum factor of safety for a dam should be 1.5 or greater, often closer to 2.
0: Aber er hat darauf hingewiesen, dass in den USA für Dämme ein Sicherheitsfaktor von 1,5 und aufwärts gilt. Oft hat er gesagt, nah am Faktor 2. So, das ist weit weg von dem, was da in Brasilien gegolten haben soll.
1: Und habt ihr den TÜV Süd mit dieser Aussage konfrontiert?
0: Wir haben gefragt, wie die 1,05 zustande kommen. Und der TÜV Süd sagt, dass eben man eigentlich das sehr konservativ berechnet habe.
3: Fakt ist, dass TÜV Süd die Stabilitätserklärung im Einklang mit den anwendbaren brasilianischen Gesetzen und technischen Normen ausgestellt hat. Der von Ihnen genannte Standsicherheitsfaktor von 1,3 existiert so nicht in den brasilianischen Regeln und Gesetzen. Es liegt tatsächlich im Ermessen des Prüfers, ob er einen Damm für stabil erachtet.
0: Deswegen sei es auch korrekt gewesen, was wir gemacht haben.
1: Der TÜV Süd sagt also, dieser Wert von 1,3 soll in Brasilien keine Rolle gespielt haben. Aber du hast ja eben schon gesagt, dass genau über diese Zahl in Brasilien diskutiert wurde.
4: Es war vorher eine Diskussion um diesen Damm von 1,3 die Rede. Genau. Als 2018 klar wurde beim TÜV Süd in Brasilien, diese Ergebnisse, die man da bezüglich des Damms erzielt hatte, die sind nicht so gut, um nicht zu sagen schlecht. Auf der Basis lässt sich diese 1,3 nicht erreichen, die es als Vorgabe offensichtlich gab, bis dorthin. Und da gab es Mailverkehr intern beim TÜV Süd. Unter den Mitarbeitern in Brasilien, das waren brasilianische Ingenieure, die für eine brasilianische Tochterfirma von TÜV Süd gearbeitet haben. Und diesen Mailverkehr konnten wir einsehen.
5: Der Sicherheitsfaktor für den höchsten Abschnitt wird niedriger als das Minimum von 1,3 sein. Daher können wir streng genommen die Stabilitätserklärung des Damms nicht unterschreiben, was die sofortige Einstellung aller Aktivitäten in der Mine zur Folge hat.
6: Ich denke, das ist eine Angelegenheit für den Konzern. Ich habe gehört, dass Chris morgen im Büro sein wird. Wir müssen es ihm zeigen und ihn nach seiner Meinung fragen.
0: Konzern heißt TÜV Süd AG in München. Die TÜV Süd AG hatte immer regelmäßig einen Manager, Chris M., aus München nach Sao Paulo geschickt zu der Tochterfirma, um dort zu gucken, was läuft denn da. Bei diesem Termin wurde über diesen Damm gesprochen. Und im Anschluss an dieses Gespräch in Sao Paulo ist eben der Damm als sicher erklärt worden.
1: Konntet ihr mit dem Manager Chris M. über die Vorwürfe sprechen?
0: Mit Chris M. haben wir versucht zu sprechen, aber Chris M. möchte mit uns nicht darüber sprechen. Er verweist auf das laufende Verfahren, auf die Gerichtsverfahren und hat dazu keine Aussage gemacht. Der TÜV Süd sagt heute, Chris M., der ist da aus kaufmännischen Gründen hingeschickt worden nach Brasilien. Der hat eigentlich gar nicht verstanden, was da genau besprochen worden ist. Aber TÜV Süd, Florian Storck, Chefjurist vom TÜV Süd, sagt,
3: das Dammprüfungsgeschäft bei TÜV Süd zum damaligen Zeitpunkt wurde ausschließlich weltweit durch die brasilianische Gesellschaft ausgeübt. Das heißt, auch nur dort bestand tiefe Expertise im Dammprüfungsgeschäft. Der von Ihnen angesprochene Mitarbeiter hatte keine solche Expertise. Er war aus kaufmännischen Gründen nach Brasilien entsandt, um die dortige Gesellschaft zu restrukturieren. Und demzufolge hat er auch inhaltlich weder etwas beitragen können, noch etwas beigetragen in Bezug auf die Stabilitätserklärung.
0: man muss ja verschiedene Dinge wissen. Chris M. war ein Ingenieur. Chris M. hat auch sich in anderen Bereichen schon mal mit Sicherheitsfaktoren beschäftigt. Also es ist nicht so, dass er, der war jetzt kein VWLer oder sowas, der völlig, oder Jurist, völlig woanders aus einem anderen akademischen Hintergrund kommt und mit ganzen Baumaßnahmen nie was zu tun hat. So ist es nicht.
1: Und wie erklärst du dir das, dass dieser Wert runtergesetzt wurde, die Stabilität vom TÜV Süd bescheinigt wurde?
0: Die Kläger in dem Zivilverfahren gehen davon aus, dass es wirtschaftliche Interessen gab. Da stützen sich auf Ermittlungen der brasilianischen Ermittler und das ist auch in die Anklage der brasilianischen Staatsanwaltschaft eingeflossen. Es gab eben auch andere Geschäftsbeziehungen zwischen TÜV Süd und Vale.
1: Das heißt, der Verdacht steht im Raum, um diese Aufträge nicht zu verlieren, hat man eventuell etwas zertifiziert, wider besseren Wissens.
0: Der Verdacht steht im Raum. Aber TÜV Süd, Florian Storck, Chefjurist vom TÜV Süd, sagt, das stimmt alles nicht.
3: TÜV Süd hat die Stabilitätserklärung ausschließlich auf Grundlage der anwendbaren Gesetze und technischen Normen ausgestellt.
1: Der Fall beschäftigt auch die Justiz. Du hast es vorhin angerissen. Wie ist denn da der aktuelle Stand?
0: Es laufen mehrere Verfahren parallel momentan. Wir haben einmal einen Strafprozess in Brasilien. Dort sind mehrere Mitarbeiter von Vale und mehrere Mitarbeiter von TÜV Süd, unter anderem auch Chris M. aus München, angeklagt. Hier geht es um vorsätzliche Tötung von 270 Menschen. Das Verfahren läuft seit Februar im Belo Horizonte. Und da müssen wir mal gucken, was da rauskommt. Dann gibt es ein weiteres Verfahren, ein Zivilverfahren. Da klagen mittlerweile rund 1.500 Angehörige, Opfer aus Brumadinho gegen TÜV Süd auf Schadenersatz in Höhe von rund 600 Millionen Euro, was sehr viel Geld ist. Und dieses Verfahren läuft vom Landgericht München seit 2021 und wird jetzt fortgesetzt in dieser Woche. Und da ist eben die Frage, was rauskommt.
1: Kannst du einmal klar machen, wo ist der Unterschied zwischen einem strafrechtlichen und einem zivilrechtlichen Verfahren?
0: Bei dem Strafverfahren geht es darum, dass man persönlich bestraft wird für eine Straftat, die man möglicherweise begangen hat. Da kriegt man dann Geldstrafe, Gefängnisstrafe, was auch immer. Und bei einem Zivilverfahren geht es darum, dass man Entschädigung dafür bekommt, für das, was einem oder Angehörigen widerfahren ist. Und was eben andere zu verantworten haben. Von meiner Bewertung her ist für den TÜV Süd dieses Zivilverfahren natürlich das größte Problem. Weil 600 Millionen Euro ist viel Geld. Auch für den TÜV Süd, der zwar ein Milliardenunternehmen ist, aber das ist auch viel Geld. Und die Verteidigung richtet sich darauf aus, die ganze Zeit schon vor dem Hintergrund auch zu betonen, dass man alles richtig gemacht habe. Weil man natürlich diese 600 Millionen Euro, die da im Raum stehen, natürlich abwehren möchte. Dann gab es eine Strafanzeige in München, bei der Staatsanwaltschaft München, gegen Chris M. Man kann in Deutschland Strafanzeigen nicht gegen Firmen an sich stellen, sondern man muss personenbezogene Strafanzeigen stellen. Diese Strafanzeige richtet sich gegen Chris M. und wirft ihm unter anderem fahrlässige Tötung vor.
1: Okay, Nils, lass uns das noch mal kurz zusammenfassen. Der Zivilprozess vor dem Landgericht München läuft schon, und zwar seit fast 5 Jahren. Einen Strafprozess gibt es in Deutschland bisher nicht. Und du hast uns ja vorhin von Karin erzählt, die ihre Schwester bei dem Dammbruch verloren hat. Wie blickt sie denn auf die juristische Aufarbeitung hier in Deutschland?
0: Ja, sie wundert sich, dass es so lange läuft.
7: Está muito lento. Nós no começo, quando entramos nesse processo,
0: man hat erwartet, dass das in Deutschland alles ganz schnell läuft und in Brasilien vielleicht langsamer. Und jetzt stellt sie fest, genau umgekehrt. Also in Brasilien ist man mit dem Strafverfahren schon gestartet. In Deutschland ist die Ermittlung der Staatsanwaltschaft noch niemals zu dem Punkt gelangt, wo man überhaupt eine Anklage erhebt. Also es kann sein, dass es gar nicht dazu kommt, dass sozusagen gar keine Anklage erhoben wird.
1: Okay, woran liegt das denn, dass nach so langer Zeit in Deutschland immer noch keine Anklage vorliegt?
0: Man hat erwartet, dass in Deutschland alles ganz schnell läuft und in Brasilien vielleicht langsamer. Und jetzt stellt sie fest, genau umgekehrt. Also in Brasilien ist man mit dem Strafverfahren schon gestartet. In Deutschland ist die Ermittlung der Staatsanwaltschaft noch niemals zu dem Punkt gelangt, wo man überhaupt eine Anklage erhebt. Also es kann sein, dass es gar nicht dazu kommt, dass sozusagen gar keine Anklage erhoben wird. Und wenn die Anklage erhoben werden sollte von der Staatsanwaltschaft, dann ist immer noch die Möglichkeit gegeben, dass eine Verjährung eintritt, weil nämlich bis 2029, 10 Jahre nach dem Vorfall, kein Urteil erfolgt ist, dann verjährt diese Geschichte hier. Die Staatsanwaltschaft München sagt, das ist eine sehr umfangreiche Ermittlung. Das ist also mit Rechtshilfeersuchen Brasilien und schwierig und das dauert alles viel Zeit. Aber man muss wissen, TÜV Süd stellt sich auf den Standpunkt, wir kooperieren mit der Staatsanwaltschaft in der Sache. Das heißt, wir liefern der Staatsanwaltschaft alles, was sie braucht.
1: Was heißt das in dem Fall? Was könnte der TÜV Süd der Staatsanwaltschaft liefern?
0: Bei großen Unternehmen, wenn da irgendwas schiefläuft, dann wird auch intern untersucht, was ist denn schiefgelaufen, wer hat denn Verantwortung getragen, welche Prozesse bei uns sind denn falsch gewesen. Und dann werden meistens dann Anwaltskanzleien beauftragt, externe durchsuchen die E-Mails, die Kommunikation, was war denn da los, und erstellen da einen Untersuchungsbericht, der wird dann im Vorstand oder im Aufsichtsrat zur Verfügung gestellt. Und wenn es dann so Ermittlungen der Staatsanwaltschaft gibt, dann werden solche Berichte dann oft angefordert von der Staatsanwaltschaft, auch als Teil der eigenen Ermittlung. Wie eine Expertin uns erzählt hat, man lagert als Staatsanwaltschaft auch einen Teil der eigenen Ermittlung quasi aus an diese Anwaltskanzlei in dem Maße, wenn da Kooperation angesagt ist. Und TÜV Süd sagt, wir kooperieren in vollem Umfang, aber es gibt zum Beispiel keinen internen Untersuchungsbericht. Haben sie das auch bestätigt? Gibt's nicht. Man habe alle Informationen mündlich vorgetragen. So, das muss man einfach jetzt mal zur Kenntnis nehmen. Und wenn man natürlich, sage ich mal, kurz vor knapp zu einer Anklage kommt und dann auch noch ein aufwendiges Gerichtsverfahren vor der Brust hat, dann wird es natürlich eng. Ne? Dann ist es natürlich schwer, das dann in Zeit noch hinzubekommen. Und ja, das wirft natürlich Fragen auf.
1: Was ist dein Eindruck? Spielt der TÜV Süd da auf Zeit?
0: Man kann den Eindruck gewinnen, dass TÜV Süd auf Zeit spielt. Man muss wissen, diese juristischen Verfahren sind ja nicht abgekoppelt voneinander. Sondern wenn jetzt zum Beispiel durch die staatsanwaltschaftliche Ermittlung der Staatsanwaltschaft München Dinge zutage gefördert werden, dann könnte das ja vielleicht auch im Zivilverfahren eine Rolle spielen, im weitesten Sinne dann. Und ich habe den Eindruck, der TÜV Süd versucht natürlich möglichst zu kooperieren, da wo es notwendig ist, und da wo es nicht notwendig ist, versucht man nicht zu kooperieren. Es geht um sehr viel Geld und man versucht offensichtlich die Informationen, die man hat, so lange zurückzuhalten, wie es möglich ist. Das ist so der Eindruck. TÜV Süd trennt es ja ab, dass es so ist.
3: Wir haben volles Vertrauen in die Arbeit der Behörde und wir kooperieren umfassend.
0: Man muss wissen, diese ganze Geschichte, für TÜV Süd geht es ja um sehr viel Geld, das haben wir ja schon mehrfach jetzt thematisiert. Und seit Beginn an sind da auch Profis eingeschaltet worden vom TÜV Süd. Jetzt zum Beispiel gibt es eine PR-Agentur, die immer mit dabei war, auch in der Kommunikation mit uns. Die war auch beim Interview dabei und also die versuchen, dieses Thema für den TÜV so zu bearbeiten, dass es für den TÜV Süd gut ausgeht.
1: In Deutschland ist ja noch nicht klar, ob bei den strafrechtlichen Ermittlungen, ob es da zu einer Anklage kommt, wann es zu einer Anklage kommt und auch, ob, wenn dann ein Urteil gesprochen wird, ob das kommt, bevor die Verjährung einsetzt. Darüber haben wir ja vorhin gesprochen. Das Zivilverfahren gegen den TÜV Süd läuft ja aber weiter am Landgericht München. Was ist deine Einschätzung, wohin das führt?
0: Der Prozess läuft ja und es bleibt spannend, wie jetzt diese Frage Sicherheitsfaktor abschließend bewertet wird. Das Gericht muss sich der Frage ja auch widmen. Und es bleibt am Ende spannend, ob TÜV Süd am Schluss zahlen muss oder nicht. Ich denke, es wird noch ein langes Gerichtsverfahren werden und dann möglicherweise zweite Instanz und so weiter. Aber es sind natürlich wichtige Punkte hier zu klären und sind viele Menschen gestorben und irgendjemand muss auch dann die Verantwortung dafür tragen.
1: Danke, Nils.
0: Ich danke dir.
1: Nils Naber hat zusammen mit Stella Peters, Martin Kau, Lina Verschwele und Benedikt Peters von der Recherchekooperation NDR, WDR und SZ zur Frage recherchiert, welche Verantwortung der TÜV Süd beim Dammbruch in Brumadinho trägt. Den Panoramafilm zur Recherche gibt's in der ARD-Mediathek. Autor der Folge ist Sebastian Schwarzenböck. Mitgearbeitet haben Claudia Schaffer und Lukas Waschbüsch. Produktion Lorenz Kersten, Konrad Winkler, Jonas Teichmann und Christine Dreier. Redaktionsleitung Yasemin Yüksel und Fumiko Lipp. 11KM ist eine Produktion von BR24 und NDR Info. Mein Name ist Nadja Mitzkant. Tschüss.
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1: 16 Uhr. Bundesregierung beschließt Reform des Baurechts. Razzia gegen Drogenhandel im Darknet. DFB 11 in WM-Trainingslager in Herzogenaurach. Das Wetter sonnig und trocken bis 32 Grad. Mein Name ist Frank Vornert. Vorfahrt für den Wohnungsbau. Die Bundesregierung hat eine Reform des Baurechts auf den Weg gebracht. Das soll in Gebieten mit einem angespannten Wohnungsmarkt dafür sorgen, dass der Bau von neuem Wohnraum eine höhere Priorität bekommt als zum Beispiel Natur- oder Denkmalschutz. Außerdem hat das Kabinett einen Gesetzentwurf gegen Internetkriminalität beschlossen. ARD-Korrespondent Markus Sambale.
2: Neu ist, dass die Sicherheitsbehörden in fremde IT-Systeme eindringen, dort Daten kopieren, löschen und verändern können, um Cyberangriffe zu stoppen und weitere Attacken zu verhindern. Innenminister Dobrindt betont, es gehe um Gefahrenabwehr, nicht um sogenannte Hackbacks. Staatliche Vergeltungsschläge würden durch das Gesetz nicht erlaubt.
1: Die mutmaßliche frühere RAF-Terroristin Daniela Klette ist zu 13 Jahren Haft verurteilt worden. Das Landgericht Verden in Niedersachsen hat die 67-Jährige unter anderem wegen besonders schweren Raubes schuldig gesprochen, in 6 Fällen. Die Richter sehen es als erwiesen an, dass Klette mit ihren mutmaßlichen Komplizen Burkhard Garwig und Ernst Volker Staub Geldtransporter und Supermärkte überfallen hat. Die Überfälle waren in der Zeit zwischen 1999 und 2016, als sich die RAF bereits aufgelöst hatte. In Hessen und Nordrhein-Westfalen haben Fahnder 40 Wohn- und Geschäftsräume durchsucht, um gegen Drogenhandel im Darknet und Geldwäsche vorzugehen. Die Ermittler haben 8 Verdächtige festgenommen und unter anderem Geld beschlagnahmt. HR-Reporterin Jutta Nieswand.
3: Seit mindestens Juli 2020 sollen die Verdächtigen auf Marktplätzen im Darknet weltweit Drogen wie Ecstasy-Pillen, Haschisch, Kokain oder auch Arzneimittel verkauft haben. Sie sollen so Kryptowährungen im Wert von mehreren Millionen Euro eingenommen und über kriminelle Netzwerke in Bargeld umgetauscht haben. Nach Behördenangaben stammt das Bargeld von Vietnamesen in Deutschland, die Nagelstudios oder Restaurants betreiben oder dort illegal arbeiteten.
1: In Hessen und anderen Bundesländern wird eine Paprika-Gewürzmischung zurückgerufen, weil sie möglicherweise krebserregende Schimmelpilze enthält. Das Portal Lebensmittelwarnung.de meldet, dass das Produkt bei der Supermarktkette Kaufland verkauft wird. Konkret geht es um eine Paprika-Gewürzzubereitung der Marke Sundhat mit dem Mindesthaltbarkeitsdatum 30. Oktober 2027. Kunden sollten die Gewürzmischung in den Supermarkt zurückbringen. In gut 2 Wochen beginnt die Fußball-Weltmeisterschaft. Heute ist die deutsche Männernationalmannschaft in Herzogenaurach offiziell mit Bundestrainer Julian Nagelsmann in die Turniervorbereitung gestartet. DFB-Sportdirektor Völler sagte, er freue sich auf die WM.
4: Es ist meine 5. Weltmeisterschaft in 3 verschiedenen Funktionen. Und also ich bin total optimistisch. Ich freue mich auch nächste Woche in Chicago. Habe ich mein letztes Tor geschossen für die Nationalmannschaft damals. Ja, da können wir dran ansetzen, Julian, sage ich mal so.
5: Ne? Mach mal.
1: Das waren die Nachrichten. Das Wetter: bis zum Abend ist es sonnig in Hessen bei Höchstwerten zwischen 22 und 32 Grad. Kommende Nacht bleibt es trocken und es kühlt ab auf 14 bis 4 Grad. Morgen wird es ähnlich wie heute mit ein paar Schleierwolken. Die Temperaturen erreichen 21 bis 29 Grad und die weiteren Aussichten: auch am Freitag meist sonnig, gegen Abend von Nordwesten her erste Schauer und Gewitter möglich bis 32 Grad. Am Samstag dann Sonne und Wolken, örtlich teils kräftige Schauer oder Gewitter bis 33 Grad. Die Zeit 16.04 Uhr.
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1: Vorsicht, auf der A3 Frankfurt Richtung Köln zwischen Frankfurt Flughafen und Kelsterbach liegt eine Plane auf dem rechten Fahrstreifen. A7 Kassel Richtung Hannover zwischen Kreuz Kassel Mitte und Kassel Ost. Eine ungesicherte Unfallstelle auf dem mittleren Fahrstreifen, dadurch 1 Kilometer Stau. A49 Gießen Richtung Kassel zwischen Fritzlar und Gudensberg. Hier steht ein defekter LKW auf dem rechten Fahrstreifen, dadurch 3 Kilometer Stau. A66 Wiesbaden Richtung Frankfurt zwischen Frankfurt Höchst und Nordwestkreuz Frankfurt, 3 Kilometer stockender Verkehr. Genauso wie auf der A643 Mainz Richtung Wiesbaden zwischen Mainz-Gonsenheim und Schiersteiner Kreuz. A643 Wiesbaden Richtung Mainz zwischen Wiesbaden-Dotzheim und Dreieck Mainz. Streckenweise stockender Verkehr, dadurch auch 3 Kilometer stockend auf der A66 zwischen Wiesbaden-Mainzer Straße und Schiersteiner Kreuz. A661 Oberursel Richtung Egelsbach zwischen Bad Homburger Kreuz und Preungesheimer Dreieck streckenweise stockender Verkehr wegen einer Baustelle. Und Stadtverkehr Frankfurt wegen eines Unfalls auf der Münchner Straße kommt es auf den Straßenbahnlinien 11, 12 und 14 zu Ausfällen und Umleitungen.
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5: Schön, dass Sie da dabei sind. Ich grüße Sie. Wenn doch die Lage in der Welt, vor allem an der Straße von Hormus, eine andere wäre, dann sehen möglicherweise auch die Zahlen für Deutschland anders aus. Die Zahlen, die sich die 5 Wirtschaftsweisen für ihr Frühjahrsgutachten genau angeschaut haben. Der Iran-Krieg bremst die ohnehin schwache wirtschaftliche Entwicklung in Deutschland weiter aus und die 5 von der Bundesregierung ausgewählten Wirtschaftsfachleute sehen noch 0,5% Wachstum in diesem Jahr. Das ist noch mal weniger als beim letzten Gutachten. Philipp Eckstein aus unserer Hauptstadtredaktion kann uns die wesentlichen Punkte noch mal zusammenfassen.
6: Kurz und knapp, die deutsche Wirtschaft ruckelt und sie kommt nicht in Fahrt. Und dazu werden die Preise noch steigen. Das waren also keine guten Nachrichten, die da heute verkündet wurden. Die Wirtschaftsweisen haben ihre Prognose abgesenkt. Sie rechnen jetzt im laufenden Jahr nur noch mit einem Wachstum von 0,5%, im kommenden Jahr von 0,8%. Und sie gehen davon aus, dass die Inflation 3% betragen wird dieses Jahr, die Preise also steigen werden. Und ein wesentlicher Grund, den sie dafür nennen, ist der Iran-Krieg und die Folgen, vor allem die höheren Öl- und Gaspreise.
5: Und besonderen Handlungsbedarf sehen die Wirtschaftsweisen bei den Sozialversicherungssystemen.
6: Sie warnen, dass die Beiträge zur Pflegeversicherung für die Rente und Gesundheit schnell und stark steigen werden, wenn die Politik jetzt nicht interveniert und harte Reformen durchsetzt. Und da haben die Wirtschaftsweisen auch wirklich nochmal Druck gemacht bei ihrer Pressekonferenz. Die Vorsitzende Monika Schnitzer sagte, der Handlungsdruck ist massiv, denn wenn man jetzt die Sozialversicherungssysteme nicht reformieren wird, dann würden sie teurer werden. Das würde für die Bürgerinnen und Bürger bedeuten, dass sie weniger Geld für Konsum hätten. Für die Unternehmen würde es bedeuten, dass sie höhere Abgaben haben und beides sei schlecht für die Wirtschaft. Also man kann sagen, die Wirtschaftswissenschaftlerinnen und Wissenschaftler aus diesem Beratergremium fordern jetzt schnelle Reformen und sie haben auch deutlich gemacht, das bedeutet vor allem auch Einschnitte, also Kürzungen.
5: Und diese Pressekonferenz, bei der das alles vorgestellt wurde, fällt auch genau in die Zeit, in der die Bundesregierung um Reformen ringt. Philipp Eckstein nochmal über den Zeitplan der Bundesregierung.
6: CDU, CSU und SPD wollen bis zur parlamentarischen Sommerpause, also bis Mitte, Anfang Juli, ihr Reformpaket präsentieren. Da geht es ja dann vor allem auch um die Sozialversicherungssysteme, aber auch darum, wie man die Wirtschaft beispielsweise durch Bürokratieabbau ja etwas ja in Schwung bringen kann. Und die ohnehin schon recht heiße Debatte um dieses Reformpaket, die dürfte jetzt weiter nochmal an Fahrt gewinnen, nochmal zusätzlichen Schwung bekommen, auch durch die heutige Pressekonferenz. Ganz interessant vielleicht noch am Mittag, werden die Wirtschaftsweisen von Bundeskanzler Friedrich Merz empfangen. Es wird ein gemeinsames Mittagessen geben und auch nochmal einen Austausch. Und ich könnte mir vorstellen, dass sie da auch nochmal ja, sehr nachdrücklich auch ja, ihre Reformwünsche präsentieren werden. Bei der Pressekonferenz hat einer aus dem wissenschaftlichen Beratergremium auch schon mal darauf angespielt und einen echten Herbst der Reformen gefordert. Also einen Begriff aufgegriffen, den ja der Bundeskanzler geprägt hat, als er im vergangenen Jahr einen solchen Herbst der Reformen angekündigt hatte.
5: Die deutsche Wirtschaft braucht Reformen. Das zeigt jetzt auch nochmal das Frühjahrsgutachten der Wirtschaftsweisen. Sie haben ihre Prognose für das Wirtschaftswachstum in diesem Jahr auf 0,5% gesenkt. Hauptgrund der Iran-Krieg und die hohen Energiepreise. Das sind die Gründe, warum es mit dem Wachstum nicht richtig klappt. Philipp Eckstein hat das für uns nochmal zusammengefasst.
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5: Am zweiten Tag ihrer China-Reise ist Bundeswirtschaftsministerin Katharina Reiche im Süden des Landes unterwegs, in der Industriemetropole Guangzhou. Es stehen Firmenbesuche und Gespräche mit Vertretern der Lokalregierung auf dem Programm. Davor, gestern schon, hatte sie in Peking für mehr Zusammenarbeit geworben und gleichzeitig fairen Wettbewerb für deutsche Unternehmen in China. Unser Korrespondent Maximilian Seib aus dem ARD-Studio Peking verfolgt die Reise seit gestern.
7: Es ist der wohl wichtigste Termin für Wirtschaftsministerin Reiche an ihrem ersten Tag in China. Ihr Amtskollege, Chinas Handelsminister Wang, begrüßt sie vor seinem Ministerium. Zu besprechen gibt es vieles, denn China wird immer mehr zum Rivalen. Doch Reiche setzt auf ein Mit statt ein Gegeneinander.
8: Deutschland und China verbindet eine der bedeutendsten Wirtschaftsbeziehungen der Welt. Wir haben ein Handelsvolumen von 250 Milliarden Euro. Unsere Unternehmen tragen mit über 1 Million Arbeitsplätze, auch mit Forschung und Innovation, zum Wachstum von China bei. Und das wird hier sehr gewertschätzt.
7: Klar ist, die deutsche Wirtschaft braucht China, wird aber zunehmend von chinesischen Firmen unter Druck gesetzt, teilweise sogar vom Markt verdrängt. Auch weil Chinas Führung eigene Firmen finanziell fleißig unterstützt. Deutsche Unternehmen klagen über schweren Marktzugang in China, darüber, dass Rohstoffe wie seltene Erden nur eingeschränkt geliefert werden. Reiche versucht den Spagat, all das ansprechen, ohne die Gegenseite zu verprellen.
8: Unsere Unternehmen scheuen keinen Wettbewerb. Aber Wettbewerb muss so gestaltet und organisiert sein, dass er zu beiderseitigem Nutzen ist. Und darüber habe ich heute mit Minister Wang gesprochen.
7: Begleitet wird Reiche von 35 deutschen Wirtschaftsbossen. Sie alle hoffen auf mehr Kooperation und höhere Umsätze in China. Mit dabei sind große Akteure wie Airbus, Allianz, BASF, SAP oder Siemens, aber auch einige Mittelständler. Wie Markus Blocher, Geschäftsführer des Maschinenbauunternehmens Krönert aus Hamburg. Seine Firma ist auf Beschichtungs- und Kaschieranlagen spezialisiert. Noch ist die eigene Technologie der chinesischen Konkurrenz überlegen, allerdings.
9: Dieser Abstand zu den Standardmaschinenbauern, die es jetzt mittlerweile in China gibt, das wird immer geringer. Und es ist nur eine Frage der Zeit, bis auch in unserer Branche die chinesischen Maschinenbauer nach Europa kommen. Also Teil der Überlegungen, die wir anstellen, ist eine Defensivstrategie, wenn man das so. Wie schützen wir unseren Kernmarkt in Europa?
7: Längst geht es nicht mehr nur um den Wettbewerb in China, sondern auch in Europa. Denn die Volksrepublik hat eine Exportoffensive gestartet, flutet den Markt mit eigenen Produkten, die nicht nur gut, sondern vor allem auch günstig sind. Das betrifft eben deutsche Maschinenbauer, auch Autohersteller, Teile der Chemiebranche. Gegensteuern, das gehe nicht auf deutscher, sondern vor allem auf europäischer Ebene, sagt der Präsident der Europäischen Handelskammer in China, Jens Eskelund.
10: I think it's very important that we demonstrate that we are able to speak with one voice in Europe.
7: Es ist sehr wichtig, dass wir zeigen, dass wir in Europa mit einer Stimme sprechen können. Denn wenn man Europa als Markt betrachtet, ist es vielleicht der wichtigste für China. Er hat eine völlig andere Größenordnung als nur der deutsche Markt. Außerdem sollte sich Deutschland bewusst machen, dass viele der Herausforderungen, die man in Bezug auf China derzeit hat, andere europäische Länder teilen. Es sollte also ein Interesse geben, diese Probleme gemeinsam anzugehen.
10: Interest in addressing this with China together.
5: Auch das muss die Bundeswirtschaftsministerin im Blick haben. In China ist sie gerade unterwegs, Katharina Reiche. Ein Bericht war das von Maximilian Seib. Und wir schauen nach Norden ins Wattenmeer. Und wer schon mal eine Wattwanderung gemacht hat, weiß, wie wunderschön, aber vielleicht auch wie ökologisch kostbar diese Region ist. Das Wattenmeer gehört zum Weltnaturerbe der UNESCO. Und umweltpolitisch verantwortlich dafür sind die Anrainerstaaten. Deutschland, Niederlande und Dänemark. Und seit 15 Jahren treffen sich Ministerinnen und Minister dieser Länder regelmäßig zum trilateralen Austausch. Auch heute in Esbjerg in Dänemark ist das der Fall. Und Stefan Hübner aus unserer ARD-Klimaredaktion kann uns sagen, warum das Wattenmeer so ein wichtiges Ökosystem ist für Europa.
11: Das Wattenmeer schützt die Küsten von Deutschland, den Niederlanden und Dänemark, indem es Wellenenergie abbremst und so auch Sturmfluten abmildert. Und gleichzeitig speichert der Wattboden über lange Zeiträume Kohlenstoff. Und damit spielt er auch für das Klima eine Rolle. Obendrein ist das Wattenmeer biologisch besonders produktiv. Heißt, durch den ständigen Wechsel von Ebbe und Flut werden dort permanent Nährstoffe umgewälzt. Und das schafft die Grundlage für ein reiches Leben im und auf dem Wattboden.
5: Apropos reiches Leben, auch für Tiere und Pflanzen ist das Watt natürlich sehr bedeutsam.
11: Millionen Zugvögel zum Beispiel, die nutzen das Wattenmeer als Rastplatz auf ihren langen Routen, so zwischen Afrika und dem Norden. Und gleichzeitig wachsen in den flachen Gewässern viele Fischarten heran, darunter etwa die wirtschaftlich wichtigen Plattfische, Schollen zum Beispiel. Im Wattboden selber leben außerdem große Mengen an Muscheln, Würmern, anderen Kleinstlebewesen und die bilden die Grundlage ganzer Nahrungsketten. Und viele dieser Arten, die sind hochspezialisiert und an extreme Bedingungen angepasst, zum Beispiel an das regelmäßige Trockenfallen des Watts, an schwankenden Salzgehalt im Wasser oder an starke Temperaturunterschiede.
5: Und dann ist natürlich die Frage, wie der Klimawandel, die Klimaerwärmung das Wattenmeer verändert im Moment. Nochmal Stefan Hübner aus der ARD-Klimaredaktion.
11: Der Klimawandel verändert dort ganz zentrale Prozesse. Das heißt zum Beispiel, der Meeresspiegel steigt, die Nordsee wird wärmer, Sturmfluten können öfter und intensiver auftreten und Wattflächen, die heute regelmäßig trocken fallen, die könnten langfristig häufiger überflutet bleiben, wenn der Meeresspiegel schneller steigt, als das Wattenmeer gewissermaßen mitwachsen kann. Das tut's für gewöhnlich durch angeschwemmten Sand und Schlick. Und gleichzeitig breiten sich dann auch wärmeliebende Arten aus und das verändert dann auch die empfindlichen Nahrungsketten und damit eben das gesamte ökologische Gleichgewicht im Wattenmeer.
5: Und das Wattenmeer selbst schützt das Klima aber auch.
11: Die Böden im Watt, auch die Salzwiesen, die speichern Kohlenstoff. Bei Salzwiesen sind das so grob zwischen 100 und 400 Gramm CO2 pro Quadratmeter und Jahr. Und das ist jetzt zwar deutlich weniger, als ein mitteleuropäischer Mischwald speichern kann, aber der Kohlenstoff, der wird hier über sehr lange Zeiträume sehr verlässlich im Boden gespeichert. Und wie viel im eigentlichen Watt gespeichert wird, das wird aktuell noch untersucht, zum Beispiel im hamburgischen Wattenmeer.
5: Und was müsste jetzt passieren, um das Wattenmeer besser zu schützen? Eine zentrale Frage ist das bei der Anrainerkonferenz heute.
11: Zum einen kann man dem Watt helfen, sich an die Folgen des Klimawandels anzupassen. Da wird etwa erforscht, ob Sand oder Schlick eingebracht werden können, damit das Watt mit dem steigenden Meeresspiegel eben mitwachsen kann. Und zweitens geht es darum, wie kann ich mit Küstenschutz die steigende Gefahr von Sturmfluten abpuffern, wenn das Watt das nicht mehr selbst kann. Und drittens ist es wichtig, die Energiewende naturverträglich zu gestalten, weil der Ausbau von Offshore-Windenergie und Kabeltrassen das Wattenmeer auch negativ verändern kann. Ja, aber am Ende bleibt der globale Klimaschutz entscheidend.
5: Stefan Hübner aus der ARD-Klimaredaktion hat uns nochmal die Bedeutung des Wattenmeeres erklärt. Deutschland, Niederlande und Dänemark treffen sich heute nämlich zum Austausch über dieses so wichtige Ökosystem.
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5: Rund 10 Jahre ist es her, dass Großbritannien für einen Austritt aus der Europäischen Union gestimmt hat und seitdem einen anderen Weg gegangen ist. Das Ganze hatte massive Folgen, auch für die dortigen Banken und für die Wirtschaft in Großbritannien. Es gab einen großen Auszug. Profitiert haben diverse europäische Städte, auch Frankfurt. Ursula Mayer berichtet.
12: Durch den Brexit ist die Bankenmetropole Frankfurt gewachsen. Über 60 ausländische Kreditinstitute haben sich hier neu angesiedelt oder bereits bestehende Standorte ausgebaut, erzählt Hubertus Fäth von der Finanzplatzinitiative Frankfurt Main Finance.
13: Die sehr großen US-Banken sind gekommen, allen voran JP Morgan, aber auch Goldman Sachs, Morgan Stanley, Citibank. Es sind große japanische Institute gekommen, Nomura, aber auch Daiwa, Sumitomo, Mitsubishi. Und dann nicht zu vergessen die großen britischen und die großen Schweizer Banken.
12: Sie alle hatten ihr Europageschäft vorher über London abgewickelt. Das ging wegen des Brexits aber bald nicht mehr. Um in der EU weiter Dienstleistungen anbieten zu können, mussten die Banken Teile ihres Geschäfts dorthin verlagern und viele gingen eben auch nach Frankfurt. Dort seien in der Finanzbranche 15.000 zusätzliche Jobs entstanden und viele weitere drumherum, heißt es bei Frankfurt Main Finance. Auch die Stadt Frankfurt hat vom Brexit profitiert, meint deren Kämmerer Bastian Bergerhoff. Denn dadurch sprudelten die Gewerbesteuereinnahmen, Bergerhoff erklärt.
14: 60% unserer Gewerbesteuer stammt aus der Finanzindustrie. Insofern ist das ein ganz wesentlicher Faktor, um die 1,8 Milliarden Euro letztes Jahr. Das ist natürlich nicht alles Brexit-Folge, aber auch diese Beiträge sind deutlich gewachsen.
12: Im Vergleich dazu waren es 2016 nur 1,4 Milliarden Euro und damit 420 Millionen Euro weniger. Neben diesem Geldsegen kommt es der Stadt zugute, dass die neuen Banken nach ihrem Umzug Büroflächen suchen. Vor allem Gebäude in der Innenstadt sind laut Bergerhoff gefragt. Das Problem leerstehender Immobilien sei dadurch abgemildert worden. Insgesamt sind sich Stadt und Verband einig, Frankfurt sei einer der großen Brexit-Profiteure und das Ganze sei ja noch nicht zu Ende, betont Bergerhoff.
14: Die erste Halbzeit haben wir gewonnen, für die zweite Halbzeit sind wir gut aufgestellt, denn aktuell geht es ja immer noch um Verlagerung von Backoffice-Funktionen, Settlement und ähnlichen Themen.
12: Also um die Verwaltung und die Abwicklungsabteilungen. Bei allem Lob räumt Hubertus Väth von Frankfurt Main Finance rückwirkend ein, dass manches hätte besser laufen können.
13: Wir waren nicht wirklich gut in der Willkommenskultur. Wir waren nicht wirklich gut in schnellen Prozessen und schon gar nicht die

0: Frankfurt sich Banken angesiedelt haben, die vorher in London waren. Wir schauen nach Saudi-Arabien. Selten kommen an einem Tag, an einem Ort so viele Menschen zusammen wie heute im Tal von Mina, nur ein paar Kilometer entfernt von Mekka. Rund 1,7 Millionen Menschen sollen es heute sein, die an der heutigen symbolischen Steinigung des Teufels teilgenommen haben. Es ist der dritte Tag des diesjährigen Hajj, einer Pilgerreise, die Muslime und Muslima, wenn sie es sich leisten können und gläubig sind, mindestens einmal im Leben unternehmen. Und das ist auch ein großes Reisegeschäft. Unsere ARD-Korrespondentin Nina Amin hat das für uns genauer recherchiert. Wie muss man sich das in diesen Tagen vorstellen? Die Stadt Mekka verdoppelt ja in dieser Zeit fast ihre Bevölkerung. Alle müssen irgendwo schlafen, essen. Wie groß ist das Ganze?
1: Riesig. Also anders kann man es nicht beschreiben. Ich meine, es kennen vielleicht auch manche die Bilder, die auch in den letzten Tagen kamen, schon aus Mekka, wo die Gläubigen in ihren weißen Gewändern um die Kaaba, diesem heiligsten Gebäude im Islam, im Innenhof der großen Moschee umrummten. Da hatte man schon den Eindruck, das ist wie so ein Wimmelbild, als ob da richtig, als ob ganz viele Ameisen da rumlaufen. Und genau diese Bilder sehen wir jetzt auch aus Mina. Das sind Massen von Menschen, die da auf verschiedenen Wegen geleitet werden. Viele haben ja die letzte Nacht auch in dieser Zeltstadt verbracht, sind dann am Dienstag auf den Berg Arafat gegangen oder haben dort gebetet. Und wenn mehr als anderthalb Millionen Menschen sich auf den Weg machen, die haben dann halt auch dieselben Routen, also sie haben dieselben Stationen. Das heißt, es braucht ganz strenge Organisationen, Versorgungsposten mit Wasser, die Massen brauchen Essen. Also es ist alles heute hoch digitalisiert und kontrolliert. Die Pilgerströme, die werden durch so ein Leitsystem auch geschickt und der Zugang wird auch strenger kontrolliert. Die Pilger brauchen ein spezielles Hajj-Visum, auch weil es in den vergangenen Jahren Massenpaniken gab mit vielen Toten, weil viele in Anführungsstrichen illegal eingereist sind, also nur mit einem einfachen Besuchervisum. Das ist jetzt nicht mehr möglich.
0: Da hat bestimmt auch spielen Apps bestimmt auch eine ganz wichtige Rolle.
1: Auf alle Fälle.
0: Die Temperaturen sind extrem, über 40 Grad. Sie haben es gerade angesprochen. 2024 sind mehr als 1300 Menschen umgekommen wegen der Temperaturen. Wie gut sind die Organisatoren in diesem Jahr vorbereitet?
1: Auf alle Fälle besser, weil die Temperaturen sind auch jetzt wieder sehr, sehr hoch, wie wir hören. Es gibt ständig Aufrufe, Wasser zu trinken. Es gibt überall Wasserhelfer, verteilen Sonnenschirme, denn der Hauptteil der Pilgerreise, der findet ja im Freien statt. Und männliche Pilgerer beispielsweise, die dürfen aus religiösen Gründen keine Hüte tragen. Und deswegen werden halt da überall diese Sonnenschirme verteilt. Es gibt Abkühlungsstationen, also Orte, wo Wassernebel sozusagen von oben auf die Pilger gesprüht wird. Aber klar, es ist eine extreme Belastung, besonders für ältere und kranke Pilger. Die gibt es. Es gibt sehr viele Krankenstationen, Ärzte, die auch ständig im Einsatz sind.
0: Und die Menschen kommen ja auch aus aller Welt. Ein internationales Fest und die Reise will gut vorbereitet sein. Da gibt es vermutlich Reisen für jedes Budget, oder?
1: Genau, also für die meisten Muslime und Musliminnen weltweit ist das wirklich inzwischen ein Luxus, den sie sich einfach nicht leisten können. Wir haben mit einem Taxifahrer hier in Ägypten gesprochen, der verdient 250 Euro im Monat, kommt damit mit seiner Familie kaum über die Runden bei den steigenden Lebenshaltungskosten hier, kann also auch nichts zur Seite legen für eine Pilgerfahrt, die er natürlich gerne machen möchte, so wie jeder fromme Muslim, der das eigentlich davon träumt. Und er hat uns erzählt, das günstigste Mekka alles inklusive Paket, gesponsert von der ägyptischen Regierung, kostet rund 3.200 Euro ohne Flug. Das ist für ihn nicht drin. Es gibt natürlich auch sehr teure Pakete. Da ist Luft nach oben. Da kann man im 5-Sterne-Hotel mit Blick auf die Kaaba dann übernachten. Die sind natürlich wesentlich teurer. Und dieser Taxifahrer, der hofft, dass die ägyptische Regierung mehr tut, um das noch weiter finanziell zu unterstützen. Oder auch die saudischen Behörden, damit halt auch Geringverdiener wie er den Hajj machen können.
0: Und Saudi-Arabien ist sicherlich auch kein günstiges Land. Ja, viele Muslime können sich das vermutlich dann gar nicht leisten, dort einmal im Leben hinzureisen. Wie wichtig sind diese Tage in Mekka denn generell für die muslimische Welt?
1: Sehr wichtig. Also wie gesagt, dass diese Pilgerfahrt sollte jeder fromme Muslim, jede fromme Muslime machen, die gesund ist und es sich leisten kann. Also das, so ist das, ist das Wording sozusagen. Aber das ist eine ganz, ganz wichtige Pilgerfahrt. Die endet jetzt halt auch mit dem Opferfest, dem Eid al-Adha. Wird von Millionen Menschen weltweit gefeiert. Heute, wie gesagt, war das letzte große Ritual, die symbolische Steinigung des Teufels. Und es geht halt immer darum, die letzte Pilgerreise des Propheten Mohammed vor 1400 Jahren nachzuempfinden. Es ist auch so, dass teilweise die Menschen zusammenlegen in den Familien, damit einer den Hajj machen kann. Der hat dann auch eine besondere Stellung nach der Rückkehr in seine Familie, in sein Dorf. Deswegen ist es umso bitterer für viele, dass es immer mehr zum Luxus wird.
0: Der Hajj, die große Pilgerreise nach Mekka, heute ist einer der Höhepunkte dieser

0: Woche. Nina Amin hat uns nochmal die Hintergründe dazu erklärt und warum das Reisen dorthin nur für einige wirklich möglich wird, weil es so teuer geworden ist.
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0: Kaum ein Möbelstück steht so für die Flower Power Jahre wie der sogenannte Pantone Chair. Der S-förmige, frei schwingende Stuhl aus Plastik in grellem Orange, Rot oder Grün. Der Schöpfer dieses Möbelstücks ist ein Däne namens Werner Pantone und er wäre dieses Jahr 100 Jahre alt geworden. Und aus diesem Anlass widmet ihm das Vitra Design Museum in Freiburg eine große Ausstellung. Sandra Helmecke hat sie sich angesehen und Möbelhersteller getroffen.
2: Also sieht gut aus. Eine Frage, was ist mit den Bildern dort? Was?
3: Rolf Fehlbaum macht einen ersten Rundgang durch die Ausstellung. Für den Möbelhersteller und Gründer des Vitra Design Museums eine Zeitreise zurück in seine eigene Jugend. Er zeigt jetzt auf ein unförmiges weißes Stück Plastik.
2: Also das ist der allererste Prototyp des Pantone Chairs. Und mit diesem Objekt ist er dann durch Deutschland gereist, hat es im Auto mitgenommen, verschiedenen Herstellern gezeigt und er hat gesagt, impossible, das kann man nicht machen. Außer meinem Vater.
3: In Dänemark, wo skandinavische Schlichtheit regierte, wollte kein Fabrikant etwas mit dem Kunststoffding zu tun haben. Und auch bei Vitra war jahrelanges Tüfteln nötig, bis Form und Material passten. So wurde aus dem klumpigen Ding die Freischwinger-Ikone aus Polypropylen. Und zwischen Werner Pantone und Rolf Fehlbaum wuchs Freundschaft.
2: Der war zwar 15 Jahre älter als ich, aber wir haben die gleichen Gedanken gehabt. Das waren die 60er Jahre. Alles muss anders werden, alles. Also am Boden sitzen, dreidimensionale Teppiche, am Boden liegen, ja nicht, das Sofa und so weiter, die bürgerliche Umgebung, das war für uns verhasst.
3: Vor allem das Sitzen hat Pantone revolutioniert. Seine Flying Chairs schweben an Seilen von der Decke. Der Cone Chair balanciert wie eine Eistüte auf der Kegelspitze. Wie man möglichst elegant im Minirock darauf Platz nahm, demonstrieren Originalaufnahmen von damals. Die vielen Bildschirme machen die Ausstellung im Schaudepot lebendig. Die Exponate beweisen die Vielseitigkeit des Designers. Er entwarf Tapeten, Teppiche, Stoffe und Wandpaneelen, alles in geometrischen Mustern und grellen Farben. Das schockte schon damals und heute wieder. Kuratorin Susanne Graner.
4: Farbe war für ihn wirklich eine Möglichkeit, auf die Emotionen der Nutzerin einzugehen, positive Stimmung hervorzurufen. Und das vor allen Dingen in Interieurs wie Restaurants, aber auch Arbeitsräumen wie dem Spiegelhochhaus.
3: Und was macht den Pantone Chair bis heute so erfolgreich? Die Kuratorinnen Susanne Graner und Nina Steinmüller.
5: Einfach diese Präsenz, die wirklich ja eher wie eine Skulptur wirkt, aus einem Guss und dieses geschwungene Design und gleichzeitig wahnsinnig bequem.
4: Es gibt Leute, die ihn wirklich mögen und Leute, die ihn nicht mögen. Es gibt wie so kein Dazwischen. Also man ist Fan oder man ist nicht Fan.
5: Und wenn man ihn hat, dann in knalligen Farben.
0: Hauptsache, man kann gut drauf sitzen auf dem Pantone-Stuhl. Eine Ausstellung wird dem Gründer, dem Schöpfer dieses Möbelstücks jetzt gewidmet, und zwar dem Schöpfer Werner Pantone, ein Däne. Er wäre dieses Jahr 100 Jahre alt geworden. Ein Bericht war das von Sandra Helmecke.
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1: 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Nachrichten. 16.30 Uhr. Bundesregierung beschließt Reform des Baurechts. Razzia gegen Drogenhandel im Darknet. DFB 11 im WM-Trainingslager in Herzogenaurach. Das Wetter sonnig und trocken bis 32 Grad. Mein Name ist Frank Hornath. Pläne gegen Menschenhandel und Ausbeutung. Die Bundesregierung hat einen Gesetzentwurf beschlossen, der härtere Strafen nicht nur für Täter vorsieht, sondern auch für Kunden. Aus dem ARD-Hauptstadtstudio Isabel Karas.
11: Bundesjustizministerin Stefanie Hubig von der SPD bezeichnet Menschenhandel als moderne Sklaverei, die auch in Deutschland Realität sei. Menschen würden mit falschen Versprechen angeworben, kontrolliert und ausgebeutet. Wer solche Ausbeutung bewusst nutze, dürfe nicht straffrei bleiben. Künftig soll sich daher auch strafbar machen, wer wissentlich Dienstleistungen von Menschen nutzt, die ausgebeutet werden, zum Beispiel auf Baustellen oder in Nagelstudios. Außerdem sollen auch neue Formen der Ausbeutung unter Strafe stehen, darunter Zwangsheirat, bestimmte Formen der Leihmutterschaft und illegale Adoptionen.
1: Die mutmaßliche frühere RAF-Terroristin Daniela Klette ist zu 13 Jahren Haft verurteilt worden. Das Landgericht Verden in Niedersachsen hat die 67-Jährige unter anderem wegen besonders schweren Raubes schuldig gesprochen, in 6 Fällen. Die Richter sehen es als erwiesen an, dass Klette mit ihren mutmaßlichen Komplizen Burkhard Garweg und Ernst Volker Staub Geldtransporter und Supermärkte überfallen hat. Die Überfälle waren in der Zeit zwischen 1999 und 2016, als sich die RAF bereits aufgelöst hatte. Israel hat nach eigenen Angaben den Militärchef der palästinensischen Terrororganisation Hamas getötet. Er soll sein Amt im Gazastreifen erst vor 2 Wochen angetreten haben, nachdem Israel seinen Vorgänger getötet hatte. ARD-Korrespondent Jan-Christoph Kitzler.
12: Eigentlich gilt im Gazastreifen seit dem 11. Oktober 2025 eine Waffenruhe. Seitdem wurden bei israelischen Angriffen rund 900 Menschen getötet, darunter viele Frauen und Kinder. Die Verhandlungen über die Zukunft des Gazastreifens stocken, auch weil die Hamas eine Entwaffnung weiter ablehnt. Auch im Libanon kann von einer Waffenruhe keine Rede mehr sein. Seitdem die Hisbollah Anfang März in den Irankrieg eingestiegen war, wurden im Libanon nach dortigen Angaben über 3.100 Menschen getötet. Zahlreiche Dörfer wurden dort zerstört.
1: Razzia gegen Drogenhandel im Darknet. Hunderte Polizisten haben in Nordrhein-Westfalen und Hessen rund 40 Gebäude durchsucht. Die Ermittler nahmen 8 Verdächtige fest und beschlagnahmten Bargeld und Kryptogeld in 6-stelligem Wert. Außerdem 2 Schusswaffen und mehrere Kilogramm Rauschgift. Die Mitglieder der Gruppe sollen im Darknet massenweise Ecstasy, Haschisch, Kokain und Arzneimittel verkauft haben. Die deutsche Fußballnationalmannschaft der Männer wird ihr vorletztes Testspiel vor Beginn der Fußball-WM ohne Manuel Neuer bestreiten. Das hat Bundestrainer Nagelsmann in Herzogenaurach mitgeteilt. Dort ist die DFB 11 offiziell in die WM-Vorbereitung gestartet. ARD-Sportreporter Felix Mansel.
13: Nagelsmann hielt schon die erste Ansprache an die Mannschaft. Der Tenor: Die nächste Aufgabe ist für uns immer die wichtigste. Gemeint ist das Testspiel am Sonntag in Mainz gegen Finnland. Kai Havertz fehlt ebenfalls. Er steht mit dem FC Arsenal am Tag zuvor im Champions-League-Finale gegen Paris Saint-Germain. Am Dienstag geht's für die DFB-Elf dann in die USA. Nagelsmann erklärte, dass der deutsche Kader wie eine Familie agieren solle. Jeder im Kader sei wichtig, egal ob Stammkraft oder Ersatzspieler.
1: Das waren die Nachrichten. Das Wetter: bis zum Abend ist es sonnig in Hessen bei Höchstwerten zwischen 22 und 32 Grad. Kommende Nacht bleibt es trocken und es kühlt ab auf 14 bis 4 Grad. Morgen wird es ähnlich wie heute mit ein paar Schleierwolken, die Temperaturen 21 bis 29 Grad. Die weiteren Aussichten: auch am Freitag meist sonnig, gegen Abend von Nordwesten her erste Schauer und Gewitter möglich bis 32 Grad und am Samstag Sonne und Wolken, örtlich teils kräftige Schauer oder Gewitter bei bis zu 33 Grad. Die Zeit 16.34 Uhr.
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1: Vorsicht bitte auf der A45 Aschaffenburg Richtung Gießen. Zwischen Gambacher Kreuz und Gießener Südkreuz eine ungesicherte Unfallstelle auf dem linken Fahrstreifen. A3 Frankfurt Richtung Köln. Zwischen Kelsterbach und Mönchhofdreieck 3 Kilometer stockender Verkehr. Genauso auf der A49 Gießen Richtung Kassel zwischen Fritzlar und Gudensberg. Grund ist hier ein defekter LKW auf dem rechten Fahrstreifen. A66 Wiesbaden Richtung Frankfurt zwischen Frankfurt-Höchst und Nordwestkreuz Frankfurt 3 Kilometer stockender Verkehr. Das auch auf der A643 Mainz Richtung Wiesbaden zwischen Mainz-Gonsenheim und Schiersteiner Kreuz. A643 Wiesbaden Richtung Mainz zwischen Wiesbaden-Dotzheim und Dreieck Mainz streckenweise stockend. Dadurch auch 3 Kilometer stockender Verkehr auf der A66 zwischen Wiesbaden-Mainzer Straße und Schiersteiner Kreuz. A661 Oberursel Richtung Egelsbach zwischen Bad Homburger Kreuz und Preuningesheimer Dreieck streckenweise stockender Verkehr wegen einer Baustelle. Und Stadtverkehr Frankfurt, wegen eines Unfalls auf der Münchner Straße kommt es auf den Straßenbahnlinien 11, 12 und 14 zu Ausfällen und Umleitungen.
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0: Schönen guten Tag Ihnen. Seit dem russischen Überfall auf die Ukraine, mittlerweile vor über 4 Jahren, schnürt die EU ein Sanktionspaket nach dem nächsten. Die russische Wirtschaft soll zumindest aus westlicher Richtung abgeschnürt werden. Aber trotzdem gelangen noch immer Teile aus deutscher Produktion nach Russland. Dort werden sie dann in Waffen eingebaut. Und wir fragen uns, wie kann das sein und auf welchen Wegen gelangen diese Produkte von Deutschland nach Russland? Diesen Fragen geht eine Doku nach, die im Ersten zu sehen ist heute Abend. Die Russland-Route, sind Sanktionen sinnlos? Und Michael Höft ist der Filmautor. Grüße Sie.
15: Hallo, schönen guten Tag.
0: Sie waren nach einem schweren Drohnenangriff in Kiew dabei, wie der militärische Geheimdienst die Überreste einer Drohne untersucht hat. Was haben die Fachleute da gefunden?
15: Das war relativ spannend. Also da sind die Drohnen halt eingeschlagen in der Nacht, als wir da waren. Und wir durften dann den Geheimdienst begleiten, wie die den auseinandergebaut haben, diese Drohne, diese Jiran-Drohne, wie die Russen sie nennen. Das ist ja ursprünglich eine Drohne, die aus dem Iran kommt, Shahed-Drohne heißt. Und die haben halt die Teile uns gezeigt. Und da findet man eine ganze Menge deutsche Bauteile drin, was uns doch sehr erstaunt hat. Und allen voran sozusagen eine Firma Infineon, die wir, glaube ich, alle kennen, die im Halbleiter Mikrochips herstellen, die da drin sind, aber auch Teile von Bosch, von Siemens, also einige bekannte Namen, die man da trifft.
0: Unglaublich, wie kommen elektronische Bauteile aus Deutschland nach Russland, auf welchen Wegen?
15: Ja, das war gar nicht so einfach, das rauszufinden. Also wir sind dem nachgegangen, also mit einem Team von Wirtschaftsjournalisten auch, die haben sich russische Zolldaten besorgt. Und da kann man das dann relativ gut nachvollziehen, welche Wege diese Teile nehmen. Und uns ist dann aufgefallen, dass also ein sehr großer Teil über Zentralasien nach Russland geht, allen voran über dieses gewaltige Land Kasachstan, die ja eine enorme Grenze mit Russland haben. Und ja, über diesen Weg gehen eine ganze Menge Güter eben nach Russland, obwohl die da nicht hingehen sollten.
0: Mhm. Kasachstan ist offenbar ein wichtiges Transitland für Güter aus Deutschland. Und es geht da ja offenbar um Dual-Use-Produkte, die sowohl im Militär, also in Panzer zum Beispiel, eingebaut werden können, als auch in zivile Lkw. Die fallen auch unter Sanktionen, oder?
15: Genau, also das ist, diese Dual-Use-Güter sind eben genau so, man kann sie überall finden. Sie gehen in eine Waschmaschine, sie gehen in den Kühlschrank, sie gehen aber eben auch in eine Drohne und können auch in Panzern und in anderen Waffen verwandt werden. Deswegen stehen die halt zum allergrößten Teil unter Sanktionen und man darf sie eigentlich nicht nach Russland bringen. Und es passiert eben doch über Drittländer, so nennt man das. Und das ist halt zum großen Teil in ein Land wie Kasachstan, das sozusagen eben nicht sanktioniert ist. Und wir können sozusagen ganz normal von Deutschland, können die Firmen eben nach Kasachstan exportieren. Da ist überhaupt gar kein Problem. Man muss bloß eigentlich sicherstellen, dass es von Kasachstan dann nicht weiter nach Russland geht. Und genau da liegt aber das Problem.
0: Und da könnten jetzt die deutschen Hersteller ihre Hände in Unschuld waschen. Sie haben aber Kontakt aufgenommen zu deutschen Herstellern. Was haben Sie da gehört?
15: Also man muss sagen, das ist ein kollektives Wegducken. Also ich mache diese Art von Filmen jetzt eigentlich schon viele Jahrzehnte, aber dass ich wirklich kein einziges Interview mit einer Firma gekriegt habe, das ist wirklich neu. Also es haben sich wirklich alle Firmen weggeduckt. Niemand wollte sich vor eine Kamera stellen. Also wir haben, wenn überhaupt, haben wir eben nur schriftliche Stellungnahmen bekommen. Natürlich alle sehr juristisch, wo man merkt, das ist durch ein paar Hände von Justizianen gegangen, die uns dann geantwortet haben. Man würde hinter den Sanktionen stehen. Man tut natürlich alles, um das zu verhindern. Und einem ist das ganz wichtig. Aber dass jemand da sich in irgendeiner Weise auf eine Diskussion mit uns einlassen wollte, negativ. Also das gibt es schriftlich.
0: Und Sie haben während Ihrer Recherche auch selbst ein Paket mit sensiblen, sanktionierten Teilen gepackt. Ob das angekommen ist, das erfahren wir natürlich dann auch heute Abend in der Doku. Was ist denn Ihr Fazit? Sind die Sanktionen am Ende sinnlos?
15: Nee, sinnlos sind die Sanktionen wahrscheinlich nicht. Also sie sind bloß einfach nicht so wirksam, wie sie sein könnten. Es hat auf jeden Fall für Russland alles deutlich teurer gemacht, weil Länder wie Kasachstan jetzt halt eine ganze Menge mitverdienen an den Teilen. Deswegen ist es für Russland alles teurer geworden, schwieriger geworden. Trotz allem kommt es halt in den Waffen an und das sollte nicht so sein. Aber die sinnlos sind Sanktionen nicht, sie sind bloß nicht so sinnvoll, wie sie sein sollten.
0: Das Ganze im Detail zu sehen heute Abend. Michael Höft, Journalist und Filmemacher. Die Doku, die Russland-Route, sind Sanktionen sinnlos, so heißt sie, ist ab heute Abend im Ersten zu sehen um 22.50 Uhr und auch jetzt schon in der ARD-Mediathek.
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0: Die deutsche Wirtschaft erholt sich nicht, leidet weiter unter den hohen Energiepreisen. Deshalb haben die 5 Wirtschaftsweisen jetzt auch ihre Konjunkturprognose gesenkt. Sie erwarten nur noch ein Mini-Wachstum von 0,5%. Hauptgrund natürlich die Auswirkungen des Iran-Kriegs. Gleichzeitig machen die Wirtschaftsweisen auch Vorschläge für Strukturreformen im Land und blicken dabei auf das Sozialversicherungssystem.
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0: Die kommt von unserem Hauptstadtkorrespondenten Philipp Eckstein, der sich die Präsentation heute dieses Frühjahrsgutachtens genau angehört hat.
16: Die Botschaft der Wirtschaftsweisen ist seit Jahren dieselbe. Sie wird nur von Jahr zu Jahr drängender, mahnender. Mittlerweile klingen die 5 Wirtschaftswissenschaftlerinnen und Wissenschaftler alarmiert. Die deutschen Sozialversicherungssysteme, Rente, Gesundheit, Pflege, sie sind zu teuer. Und die Beitragssätze werden weiter steigen, wenn die Politik nicht entschieden gegensteuert. Es braucht Reformen. Und auch da reden die Wirtschaftsweisen nicht um den heißen Brei herum. Reformen bedeuten Kürzungen, Einschnitte. Nur wenn alle protestieren, habe die Politik alles richtig gemacht, erklärte die Vorsitzende des Gremiums Monika Schnitzer. Denn wenn nur ein paar protestieren, dann seien wohl einige geschont worden. Markige Sätze, die zeigen, wie groß die Aufgabe ist. Eine Aufgabe, die gerade unter dem Gesichtspunkt der Generationengerechtigkeit angegangen werden müsste und um die sich die Politik zu oft gedrückt hat. Nur wenn wir über Einschnitte sprechen, letztlich darüber, dass Geld im System an allen Ecken fehlt, dann sollte es nicht nur darum gehen, wie und wo bei den Menschen gespart werden kann, die auf die Sozialsysteme angewiesen sind. Vielmehr sollte sich der Blick auch auf die richten, die blendend versorgt sind. Ausgerechnet an dem Tag, an dem die Wirtschaftsweisen verkünden, ohne Einschnitte wird es nicht gehen, hat die Boston Consulting Group ihre jährliche Studie zu Superreichen veröffentlicht. Und auch da ist die Botschaft jedes Jahr dieselbe. Die Zahl der Superreichen wächst und wächst, auch in Deutschland. 5000 Menschen hierzulande verfügen über umgerechnet mindestens 100 Millionen US-Dollar. Diese kleine Gruppe besitzt in Deutschland mehr als ein Viertel des gesamten Finanzvermögens. Diese obszöne Einkommensungleichheit, die Schere zwischen Arm und Reich in Deutschland, auch sie wird von der Politik seit Jahren nicht angegangen. Jede aufkommende Debatte darüber wird auch mit Hilfe finanzstarker Lobbygruppen sofort attackiert. Also, wenn schon Einschnitte und große Reformen, dann sollte die Politik nicht nur die Themen Rente, Pflege, Gesundheit und Arbeitszeit angehen, sondern endlich auch Vermögen, Kapitalerträge und Erbschaften.
0: Die Meinung in HR Info von unserem Hauptstadtkorrespondenten Philipp Eckstein zum Frühjahrsgutachten der 5 Wirtschaftsweisen und welche Schlüsse sie daraus ziehen für Deutschland. Menschenhandel in Deutschland gibt es und das soll jetzt effektiver bekämpft werden. Täterinnen und Täter konsequenter zur Rechenschaft gezogen werden. Dazu sollen die Strafvorschriften gegen Menschenhandel und Ausbeutung reformiert werden. Einen Gesetzentwurf hat das Bundeskabinett heute beschlossen. Was man unter Menschenhandel versteht, das erklärt uns unsere Hauptstadtkorrespondentin Bianca Schwarz.
17: Wenn Menschen durch Gewalt, Erpressung oder eine andere Form von Zwang dazu gebracht werden, irgendwelche Jobs zu machen, dann spricht man von Menschenhandel. Und das geht in der Regel damit einher, dass Notlagen ausgenutzt werden. Oft werden Betroffene mit Lügen und falschen Versprechungen angeworben und dann systematisch kontrolliert und ausgebeutet. Wenn sie aus dem Ausland kommen, dann nimmt man ihnen teilweise auch ihre Pässe weg. Ohne fremde Hilfe kommen Betroffene da oft nicht mehr raus.
0: Wo passiert das überall in Deutschland? Wo findet in Deutschland Menschenhandel statt?
17: Ja, da denkt man ja oft erstmal an Zwangsprostitution, also an Frauen, die gegen ihren Willen dazu gezwungen werden, in Bordellen und so weiter zu arbeiten. Aber Menschenhandel findet auch statt auf dem Bau oder im Schlachthof.

0: Gasthof und in Nagelstudios. Die hat man vielleicht gar nicht so auf dem Schirm. Auch wenn gebettelt wird, kann da organisierter Menschenhandel dahinter stecken.
1: Und das Bundeskabinett hat heute beschlossen, dass das Menschenhandelsstrafrecht verschärft werden soll. Und da geht es plötzlich nicht mehr nur um die Täter.
0: Eine Änderung würde wirklich weit greifen. Kundinnen und Kunden sollen in Zukunft auch bestraft werden können, nicht nur die Täter. Wer weiß, dass eine Person Opfer von Menschenhandel oder Ausbeutung ist und trotzdem deren Dienstleistungen in Anspruch nimmt, soll in Zukunft ebenso bestraft werden können. Das heißt, wenn man in ein Nagelstudio geht oder wenn man eine Baustelle hat und sei die noch so klein vielleicht am eigenen Häuschen und man weiß, dass da nicht alle freiwillig arbeiten, dann macht man sich künftig selbst strafbar. Das Prinzip, das gab es bisher nur in der Zwangsprostitution und das soll jetzt ausgeweitet werden.
1: Was sonst noch geplant ist mit diesem Gesetz, dazu nochmal Bianca Schwarz.
0: Es wird erweitert, was alles unter Menschenhandel fällt. Beispielsweise sollen künftig auch Zwangsheiraten oder illegale Adoptionen als Menschenhandel bestraft werden. Dann wird das Höchststrafmaß verdoppelt. Die maximale Strafe, die lag bisher bei 5 Jahren Haft. Künftig sollen es 10 Jahre Gefängnis sein. Und vor allem Kinder und Jugendliche sollen künftig besser geschützt werden, insbesondere bei sexuellen Handlungen gegen Geld oder gegen andere Gegenleistungen.
1: Bundesjustizministerin Stefanie Hubig von der SPD hat diesen Gesetzentwurf jetzt vorgelegt. Wann das Gesetz beschlossen werden könnte, dazu auch nochmal Bianca Schwarz.
0: Das Bundeskabinett, also der Kanzler und seine Ministerinnen und Minister, haben diesem Gesetzentwurf zugestimmt. Das heißt, sie haben den Weg freigemacht für Bundestag und Bundesrat. Ein Teil von diesem Entwurf ist die Umsetzung von einer EU-Richtlinie. Die müsste eigentlich bis zum Sommer durch sein. Also die Chance, dass dieses Gesetz recht zügig beschlossen wird, ist relativ hoch.
1: Also ob auf dem Bau, in Nagelstudios oder in der Prostitution, wer Menschen ausbeutet, profitiert in vielen Fällen von hohen Hürden im Straftatbestand. Justizministerin Stefanie Hubig will das jetzt ändern. Neben Menschenhändlern sollen künftig auch die belangt werden können, die Dienste der Opfer in Anspruch nehmen.
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1: Die gesetzliche Krankenversicherung kämpft mit einem riesigen Milliardendefizit. Die Bundesregierung will gegensteuern und die Ausgaben senken. Bei den niedergelassenen Ärzten und Ärztinnen in Hessen stoßen die Pläne in dieser Form aber auf große Ablehnung. Heute haben sie bei einer Pressekonferenz Alarm geschlagen. Roman Warschauer berichtet.
4: Ärzte, die in einer spektakulären Operation den Patienten retten oder im Kreissaal, in dem die komplizierte Geburt doch noch gut ausgeht, das sei in der Medizin eher die Ausnahme, sagt Christian Sommerbrot, Allgemeinmediziner und Vorsitzender des Hausärzteverbands Hessen.
5: Aber die eigentliche Versorgung findet ambulant statt, über 96%. Da geht es um die normalen Impfungen, die normalen Vorsorgeuntersuchungen, Husten, Schnupfen, Heiserkeit. Da geht es aber auch um die Betreuung der langfristigen Erkrankungen, Patienten, die aus der Reha kommen. Und das macht 96% der Versorgung aus.
4: Durch die geplanten Einsparungen in der gesetzlichen Krankenversicherung sehen die hessischen Haus- und Fachärzte und die Psychotherapeuten diese Versorgung gefährdet. Denn, so haben sie heute auf einer gemeinsamen Pressekonferenz in Frankfurt vorgerechnet, die Sparmaßnahmen könnten schnell Einbußen von mehreren 10.000 Euro pro niedergelassenem Arzt bedeuten. Sommerbrot sagt:
5: Die niedergelassenen Ärzte sind in ihren kleinen Praxisstrukturen am wenigsten in der Lage, plötzlichen Preisschwankungen in irgendeiner Weise standzuhalten. Und das wird zu Reaktionen der Praxen führen müssen, zwangsweise, und das wird die Versorgung verschlechtern.
4: Wie diese Reaktionen ausfallen könnten, erklärt Stefanie Hild-Steimecke. Sie ist Psychotherapeutin aus Bierstein im Main-Kinzig-Kreis und stellvertretende Vorsitzende der Deutschen Psychotherapievereinigung Hessen.
6: Also ich befürchte tatsächlich, dass Praxen weniger Patienten im GKV-Kassensystem behandeln können, dass sie mehr in Privatbehandlungen gehen, dass sie sich vielleicht auch wirklich andere Wirkungsfelder suchen, dass Praxen schließen, junge Kolleginnen sich gar nicht mehr trauen, sich niederzulassen.
4: Das könnte also bedeuten, dass Wartezeiten vor allem bei Fachärzten auf einen Termin noch länger werden. Aber auch der Hausarzt künftig weniger spontan Zeit für seine Patienten hat. Im Extremfall Ärzte die Praxis sogar ganz aufgeben. Dabei sorge eine gut

0: Ambulante Behandlung dafür, so hieß es heute, dass zum Beispiel weniger deutlich teurere Krankenhausaufenthalte nötig seien. Das bestätigt auch Stefanie Hild-Steimecke.
1: Arbeitsunfähigkeiten werden verringert, Krankschreibungen werden verringert, Schulabsentismus wird behandelt. Also wir leisten da ganz viel Versorgung und verhindern ganz viele massive Folgekosten für unsere Gesellschaft.
0: Dabei erkennen die Vertreter der rund 14.300 niedergelassenen Ärzte und Therapeuten in Hessen die Notwendigkeit zur Reform angesichts leerer Kassen durchaus an. Das dürfe aber nicht zu noch höheren Folgekosten führen. Zudem kritisieren sie, dass ihnen kaum Zeit eingeräumt wurde, auf den Gesetzentwurf zu reagieren.
2: Ein Teil der Gesundheitsreform betrifft eben auch die niedergelassenen Ärztinnen und Ärzte, und die stellen sich gegen die geplanten Kürzungen in dieser Form. Warum, das hat uns unser Reporter Roman Warschauer nochmal genauer erklärt. Er hat heute mit Ärztinnen und Ärzten gesprochen. Über 100 Millionen Tonnen CO2 verursachen allein die Heizungen in Deutschland jedes Jahr. Die Zahl soll sinken. Für den Klimaschutz und die Ziele, die sich Deutschland und auch Hessen gesteckt haben. In ungefähr einem Monat läuft für viele Kommunen dabei eine wichtige Frist ab. Da müssen alle Großstädte oberhalb von 100.000 Einwohnern in Hessen nämlich eine sogenannte kommunale Wärmeplanung vorlegen. Die kleineren Gemeinden haben da noch etwas länger Zeit, nämlich bis 2028. Das ist eine Art Fahrplan, mit dem der CO2-Ausstoß beim Heizen von Gebäuden gesenkt werden soll. Heute gab es einen Zwischenstand in Wiesbaden im Wirtschaftsministerium. Timo Kurt aus unserem Landtagsstudio hat zugehört. Timo, wo stehen wir in Hessen bei der kommunalen Wärmeplanung?
3: Ja, noch ziemlich am Anfang, Ricardo. Das Wirtschaftsministerium hat uns heute hier mitgeteilt, Stand jetzt haben gerade mal 12 Kommunen in Hessen so eine fertige Wärmeplanung abgeliefert, also noch ziemlich wenige. Das sind quasi so die Wärmestreber unter den Städten, wenn du so willst. Die größte Kommune darunter ist die Stadt Gießen, aber auch kleinere Städte wie Kriftel oder Langen haben ihren Plan schon fertig. Aber Hessen hat ja mehr als 420 Städte und Gemeinden, und in den allermeisten arbeitet man noch an diesen Wärmeplänen. Und das wird wohl auch noch dauern. Ich habe vorhin mit jemandem vom Hessischen Städtetag telefoniert und da habe ich schon so Zweifel rausgehört, ob wirklich alle Großstädte oberhalb von 100.000 Einwohnern diese Frist Ende Juni schaffen. Denn das Ganze, das ist wohl sehr aufwendig. Die Kommunen, die müssen da genau analysieren, wo wird bei uns noch mit Gas geheizt, wo stehen vielleicht noch alte Ölheizungen im Keller und wo könnte man perspektivisch mit Fernwärme heizen. Ja, und das dauert alles eben.
2: Also, du hast es eben gesagt, ganz wenige Kommunen haben bisher so einen Wärmeplan. Was steht denn in den Wärmeplänen drin, die es schon gibt?
3: Ja, ich habe vorhin mal in den Wärmeplan der Stadt Gießen reingelesen, weil der eben als einer von wenigen schon fertig ist. Und ich würde das mal so beschreiben, das ist im Prinzip so eine Art Mischung aus Bestandsaufnahme und Zukunftsplan. Und eigentlich sieht man da auch ganz gut das deutsche Grundproblem in fast allen Kommunen. Da in Gießen wurden nämlich zuletzt mit 90% der Wärme wurde da bislang noch fossil erzeugt, also vor allem mit Gas oder mit Heizöl. Ja, und das soll sich jetzt ändern, beziehungsweise das muss sich natürlich ändern, denn Hessen will ja in nicht mal 20 Jahren klimaneutral sein. Und in Gießen soll deshalb vor allem in der Innenstadt Fernwärme weiter ausgebaut werden, einfach weil dort viele Menschen ganz dicht beieinander wohnen und sich so ein Netz mit großen unterirdischen Wärmeleitungen da eher lohnt. In den Außenstadtteilen macht das oft weniger Sinn und da empfiehlt die Stadt auch eher Wärmepumpen oder Heizungen, die man später mit Biokraftstoffen oder auch mit Wasserstoff laufen könnten. Einfach weil die Häuser da weiter auseinanderstehen und Fernwärme extrem teuer werden würde. Und es gibt in Gießen auch echt spannende lokale Ideen. Da soll zum Beispiel ab Juni sollen riesige Wärmepumpen direkt an der Lahn ans Netz gehen und die ziehen Wärme direkt aus dem Fluss und speisen die ins Fernwärmenetz ein. Das soll angeblich fast 4.000 Haushalte mit Wärme versorgen. Und ich finde, an dem Beispiel sieht man ganz gut, bei der Wärmeplanung, da gibt es jetzt nicht die eine Lösung für alle, denn nicht überall steht ja ein Fluss vor der Haustür, sondern da sucht eben jeder so seinen eigenen Weg gerade.
2: Und was haben wir Verbraucher und Hausbesitzerinnen davon, wenn die Städte solche Wärmepläne veröffentlichen?
3: Naja, ich würde sagen, vor allem endlich mal ein bisschen Orientierung in diesem Heizungswirrwarr der letzten Jahre. Denn viele Menschen, die wissen ja wahrscheinlich überhaupt nicht mehr, was mache ich denn jetzt? Repariere ich meine alte Gasheizung nochmal? Warte ich lieber? Kommt irgendwann vielleicht Fernwärme in meine Straße? Lohnt sich vielleicht eine Wärmepumpe? Ja, und ich glaube, genau da sollen eben diese Wärmepläne helfen. Die zeigen zumindest grob, wo geht die Reise bei mir zu Hause vor der Haustür in den nächsten Jahren vielleicht hin. Wichtig ist aber auch, so ein Wärmeplan heißt nicht, dass morgen sofort jemand die Heizung tauschen muss. Die Kommunen, die sollen damit erstmal so eine grobe Richtung vorgeben, aber aber es soll erstmal keinen Zwang zum Tausch einer Heizung geben.
2: Die kommunale Wärmeplanung ist auf dem Weg in Hessen, aber bisher haben nur wenige Gemeinden einen solchen Plan vorgelegt. Die Zeit drängt, denn in einem Monat läuft die Frist eigentlich ab. Timo Kurt hat uns darüber informiert.
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2: 42 Kilometer. Was nach dem längsten Stadtrundlauf der Welt klingt, ist in Frankfurt auch in diesem Jahr wieder der Marathon. Noch sind es knapp 5 Monate, bis es losgeht. Seit heute ist klar, auch der beste deutsche Marathonläufer Amanal Petros wird zum ersten Mal dabei sein in Frankfurt. HR-Reporter Robin Niehaus hat ihn heute getroffen.
5: Wenn beim Frankfurt-Marathon in diesem Jahr der Startschuss fällt, werden die 3 besten deutschen Läufer den deutschen Rekord jagen. Denn nun steht fest, nach Richard Ringer und Samuel Fitwi ist auch die deutsche Nummer 1, Vize-Weltmeister Amanal Petros, mit am Start.
6: Ich freue mich auf jeden Fall, ins Start zu gehen und auch mit den starken deutschen Athleten auch gemeinsam Spaß zu haben.
5: Im vergangenen Dezember lief Petros den Valencia-Marathon in 2 Stunden, 4 Minuten und 3 Sekunden. Noch nie lief ein deutscher Athlet die Marathondistanz schneller. In Frankfurt will er seine eigene Zeit noch toppen und träumt sogar vom europäischen Rekord. Für den müsste Petros seine eigene Bestzeit um 28 Sekunden unterbieten.
6: Ich werde dafür sehr hart arbeiten und versuchen, zu ermöglichen. Und ich glaube auch, dass das alles möglich ist.
5: Den deutschen Rekord wollen aber auch die beiden Weltklasseläufer Samuel Fitwi und Richard Ringer. Zusammen mit Amanal Petros sind die 3 noch nie bei einem City-Marathon an den Start gegangen. Entsprechend zufrieden ist Renndirektor Jo Schindler.
7: Ja, es war eine Überzeugungsarbeit letztendlich, weil klar, im Herbst die Mitbewerber schlafen nicht. Es sind 3 attraktive Athleten, die gerne jeder am Start haben will.
5: Mit den 3 deutschen Top-Athleten könnte seit 1997 erstmal wieder ein deutscher Läufer den Frankfurt-Marathon gewinnen. Damals siegte Michael Fietz. Doch egal, wer diesmal wie schnell läuft, das Zwischenmenschliche passt schon jetzt.
6: Ja, wir sind sehr gute Freunde, würde ich sagen. Ich meine, wir schreiben auch, wir telefonieren, wir treffen uns, verbringen Zeit ab und zu. Wir sind halt natürlich Konkurrenz, aber die Freundschaft ist natürlich da. Und am Ende des Tages, egal wie es wird, wir haben uns lieb. Ne?
5: Dass die großen deutschen Läufer mit dabei sind, wirkt sich laut Renndirektor Jo Schindler schon jetzt auf die Anmeldezahlen aus.
7: Ja, die Breitensportler sind natürlich auch gerne in Rennen dabei, wo ihre Idole mitlaufen. Und wir merken im Moment eine sehr starke Quote in den Anmeldungen. Und wir werden sicher ausgebucht sein mit 18.500 Marathonläufern.
5: Wenn der Startschuss dann am 25. Oktober fällt, könnte es in Frankfurt also wieder Rekorde geben. Sowohl bei den Teilnehmerzahlen in der Breite als auch bei neuen Rekordzeiten in der Spitze.
2: Das ist doch eine schöne Perspektive für den Marathon in Frankfurt. In 5 Monaten ist es wieder soweit und der beste deutsche Läufer hat angekündigt, auch mitlaufen zu wollen. Amanal Petros, und wir haben gehört, das motiviert auch viele andere, auch Hobby-Marathonläuferinnen und Läufer, dann in Frankfurt mit dabei zu sein.
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1: 17 Uhr. Bundesregierung beschließt Reform des Baurechts. Ärzte kritisieren Sparpläne für Krankenversicherung. DFB 11 startet WM-Vorbereitung in Herzogenaurach. Das Wetter sonnig und trocken bis 32 Grad. Mein Name ist Frank Wornert. Die Bundesregierung hat einen Gesetzentwurf beschlossen, mit dem der Wohnungsbau in Gebieten mit angespannten Märkten Vorrang gegenüber dem Natur- und Denkmalschutz bekommen soll. Ziel ist es, dass wieder schneller mehr Wohnungen gebaut werden. Außerdem hat das Kabinett Pläne auf den Weg gebracht, Menschenhandel härter zu bestrafen. So soll es künftig strafbar sein, wissentlich Dienstleistungen von Menschen zu nutzen, die zum Beispiel auf Baustellen oder in Nagelstudios ausgebeutet werden. Bisher galt das nur für Zwangsprostitution. 13 Jahre Haft für Daniela Klette. Dazu ist die mutmaßliche frühere RAF-Terroristin heute vom Landgericht Verden in Niedersachsen verurteilt worden. Unter anderem wegen mehrerer schwerer Raubüberfälle auf Geldtransporter und Supermärkte. ARD-Reporter Helmut Eickhoff.
2: Das Gericht sah es als erwiesen an, dass Klette an den Taten beteiligt war. Immer wieder waren an den Tatorten DNA-Spuren gefunden worden. Übrigens auch von zwei mutmaßlichen Komplizen. Sie gelten ebenfalls als frühere RAF-Terroristen. Beide sind weiter flüchtig. In dem Prozess ging es nicht um Klettes mögliche Mitgliedschaft in der RAF und damit verbundene Anschläge. Dazu hat die Bundesanwaltschaft erst kürzlich Anklage erhoben. Ob diese zugelassen wird, darüber muss das Oberlandesgericht Frankfurt entscheiden.
1: Die niedergelassenen Ärzte kritisieren die geplante Reform der gesetzlichen Krankenversicherung. Konkret befürchten sie längere Wartezeiten und weniger Leistungen für Patienten. HR-Reporter Roman Warschauer.
3: Die Hausärzte, Fachärzte und Psychotherapeuten in Hessen kritisieren, dass die Einsparungen vor allem auf Kosten der ambulanten Versorgung, also auf die Versorgung vor Ort, gehe. Dabei mache der Kostenanteil in der gesetzlichen Krankenversicherung durch die ambulante Behandlung nur rund 16% aus. Durch die geplanten Einsparungen der Bundesregierung sehen Ärztevertreter zusätzliche Belastungen von teilweise mehreren 10.000 Euro pro Jahr auf die Praxen zukommen.
1: Die Pläne für ein mögliches Kernfusionskraftwerk im südhessischen Biblis kommen offenbar voran. Die Landesregierung hat mitgeteilt, dass das zuständige Unternehmen aus Darmstadt rund 206 Millionen Euro eingesammelt hat. Das Geld komme vor allem von einem Investor aus den USA, dem Energiekonzern RWE und verschiedenen Förderprogrammen, darunter 20 Millionen Euro aus dem hessischen Landeshaushalt. In Biblis soll das erste Laserfusionskraftwerk der Welt entstehen, und zwar bis etwa 2035 auf dem Gelände des ehemaligen Atomkraftwerks. Die deutsche Fußballnationalmannschaft der Männer wird ihr vorletztes Testspiel vor Beginn der Fußball-WM ohne Manuel Neuer bestreiten. Das hat Bundestrainer Nagelsmann in Herzogenaurach mitgeteilt. Dort ist die DFB 11 offiziell in die WM-Vorbereitung gestartet. ARD-Sportreporter Felix Mansel.
4: Nagelsmann hielt schon die erste Ansprache an die Mannschaft. Der Tenor: Die nächste Aufgabe ist für uns immer die wichtigste. Gemeint ist das Testspiel am Sonntag in Mainz gegen Finnland. Kai Havertz fehlt ebenfalls. Er steht mit dem FC Arsenal am Tag zuvor im Champions-League-Finale gegen Paris Saint-Germain. Am Dienstag geht's für die DFB-Elf dann in die USA.
1: Das waren die Nachrichten. Das Wetter: bis zum Abend ist es sonnig bei Höchstwerten zwischen 22 und 32 Grad. Kommende Nacht bleibt es trocken und es kühlt ab auf 14 bis 4 Grad. Morgen wird es ähnlich wie heute mit ein paar Schleierwolken, die Temperaturen 21 bis 29 Grad. Die weiteren Aussichten: auch am Freitag meist sonnig, gegen Abend von Nordwesten her erste Schauer und Gewitter bis 32 Grad und am Samstag Sonne und Wolken, örtlich teils kräftige Schauer oder Gewitter bis 33 Grad. Die Zeit 17.04 Uhr.
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1: Vorsicht auf der A5 Heidelberg-Darmstadt. Zwischen Zwingenberg und Seeheim-Jugenheim sind zwei Personen auf der Fahrbahn. A3 Frankfurt Richtung Köln zwischen Kelsterbach und Mönchhof-Dreieck, 3 Kilometer stockender Verkehr. A3 Köln Richtung Würzburg zwischen Frankfurt Flughafen und Offenbacher Kreuz, 6 Kilometer Stau an einer geräumten Unfallstelle. A7 Fulda Richtung Kassel zwischen Kirchheimer Dreieck und Homberg-Efze, 4 Kilometer Stau wegen eines defekten PKW im Baustellenbereich. A643 Mainz Richtung Wiesbaden zwischen Mainz-Gonsenheim und Schiersteiner Kreuz 3 Kilometer stockend. A643 Wiesbaden Richtung Mainz zwischen Wiesbaden-Dotzheim und Dreieck Mainz streckenweise stockender Verkehr, dadurch auch 2 Kilometer stockender Verkehr auf der A66 zwischen Wiesbaden-Biebrich und Schiersteiner Kreuz. A661 Oberursel Richtung Egelsbach zwischen Bad Homburger Kreuz und Preungesheimer Dreieck streckenweise stockender Verkehr wegen einer Baustelle. Und Stadtverkehr Frankfurt, wegen eines Unfalls auf der Münchner Straße kommt es auf den Straßenbahnlinien 11, 12 und 14 zu Ausfällen und Umleitungen.
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5: Schönen guten Tag Ihnen. Und am zweiten Tag Ihrer China-Reise ist Bundeswirtschaftsministerin Katharina Reiche im Süden des Landes in der Industriemetropole Guangzhou unterwegs. Stehen Firmenbesuche an und Gespräche mit Vertretern der Lokalregierung. Davor hatte sie in Peking für mehr Zusammenarbeit geworben und gleichzeitig für fairen Wettbewerb für deutsche Unternehmen in China. Und sie hat recht deutliche Worte gewählt. Maximilian Seib aus dem ARD-Studio Peking verfolgt die Reise für uns.
6: Ich freue mich sehr, Sie persönlich endlich kennenzulernen.
7: Es ist der wohl wichtigste Termin für Wirtschaftsministerin Reiche an ihrem ersten Tag in China. Ihr Amtskollege, Chinas Handelsminister Wang, begrüßt sie vor seinem Ministerium. Zu besprechen gibt es vieles, denn China wird immer mehr zum Rivalen. Doch Reiche setzt auf ein Mit statt ein Gegeneinander.
8: Deutschland und China verbindet eine der bedeutendsten Wirtschaftsbeziehungen der Welt. Wir haben ein Handelsvolumen von 250 Milliarden Euro. Unsere Unternehmen tragen mit über 1 Million Arbeitsplätze, auch mit Forschung und Innovation, zum Wachstum von China bei. Und das wird hier sehr gewertschätzt.
7: Klar ist, die deutsche Wirtschaft braucht China, wird aber zunehmend von chinesischen Firmen unter Druck gesetzt, teilweise sogar vom Markt verdrängt. Auch weil Chinas Führung eigene Firmen finanziell fleißig unterstützt. Deutsche Unternehmen klagen über schweren Marktzugang in China, darüber, dass Rohstoffe wie seltene Erden nur eingeschränkt geliefert werden. Reiche versucht den Spagat, all das ansprechen, ohne die Gegenseite zu verprellen.
8: Unsere Unternehmen scheuen keinen Wettbewerb. Aber Wettbewerb muss so gestaltet und organisiert sein, dass er zu beiderseitigem Nutzen ist. Und darüber habe ich heute mit Minister Wang gesprochen.
7: Begleitet wird Reiche von 35 deutschen Wirtschaftsbossen. Sie alle hoffen auf mehr Kooperation und höhere Umsätze in China. Mit dabei sind große Akteure wie Airbus, Allianz, BASF, SAP oder Siemens, aber auch einige Mittelständler. Wie Markus Blocher, Geschäftsführer des Maschinenbauunternehmens Krönert aus Hamburg. Seine Firma ist auf Beschichtungs- und Kaschieranlagen spezialisiert. Noch ist die eigene Technologie der chinesischen Konkurrenz überlegen, allerdings.
9: Dieser Abstand zu den Standardmaschinenbauern, die es jetzt mittlerweile in China gibt, das wird immer geringer. Und es ist nur eine Frage der Zeit, bis auch in unserer Branche die chinesischen Maschinenbauer nach Europa kommen. Also Teil der Überlegungen, die wir anstellen, ist eine Defensivstrategie, wenn man das so sagt. Wie schützen wir unseren Kernmarkt in Europa?
7: Längst geht es nicht mehr nur um den Wettbewerb in China, sondern auch in Europa. Denn die Volksrepublik hat eine Exportoffensive gestartet, flutet den Markt mit eigenen Produkten, die nicht nur gut, sondern vor allem auch günstig sind. Das betrifft eben deutsche Maschinenbauer, auch Autohersteller, Teile der Chemiebranche. Gegensteuern, das gehe nicht auf deutscher, sondern vor allem auf europäischer Ebene, sagt der Präsident der Europäischen Handelskammer in China, Jens Eskelund.
10: I think it's very important that we demonstrate that we are able to speak with one voice in Europe.
7: Es ist sehr wichtig, dass wir zeigen, dass wir in Europa mit einer Stimme sprechen können. Denn wenn man Europa als Markt betrachtet, ist es vielleicht der wichtigste für China. Er hat eine völlig andere Größenordnung als nur der deutsche Markt. Außerdem sollte sich Deutschland bewusst machen, dass viele der Herausforderungen, die man in Bezug auf China derzeit hat, andere europäische Länder teilen. Es sollte also ein Interesse geben, diese Probleme gemeinsam anzugehen.
10: Interest in addressing this with China together.
5: Auch das muss die deutsche Bundeswirtschaftsministerin also beachten. In China ist sie gerade unterwegs, Katharina Reiche. Ein Bericht war das von Maximilian Seib. Bald soll es eine aktive Cyberabwehr geben in Deutschland. Präventionsmaßnahmen, die gibt es ja schon, aber die Bundesregierung will, dass die Bundespolizei und das Bundeskriminalamt auch aktiv vorgehen dürfen gegen Cyberangriffe. Das Bundeskabinett hat dazu heute einen Entwurf beschlossen und Birte Sönnigsen, unsere Hauptstadtkorrespondentin, hat sich das angeschaut und Folgendes steht im Gesetz.
11: Es geht darum, dass deutsche Sicherheitsbehörden, zum Beispiel die Bundespolizei oder das Bundeskriminalamt, in Zukunft mehr Dinge dürfen, um Unternehmen oder Behörden vor digitalen Angriffen zu schützen. Um ein paar Beispiele zu nennen, wenn ein Energieversorger von Hackern angegriffen wird oder wenn staatliche Akteure, vielleicht russische, versuchen, Leitstellen der Deutschen Bahn lahmzulegen, um Chaos zu stiften. Dagegen sollen sich die Sicherheitsbehörden aktiver wehren dürfen. Da sollen sie mehr rechtliche Möglichkeiten bekommen.
5: Und Birte Sönnigsen hat sich auch noch mal angeschaut, was das konkret für das Bundeskriminalamt in Zukunft bedeutet, was es

0: darf, wenn das Gesetz auch wirklich umgesetzt wird?
1: Ganz einfach gesagt, sie sollen Cyberangriffe nicht nur abwehren dürfen, sondern sich auch aktiv wehren dürfen. Also zurückschlagen dürfen, wenn sie angegriffen werden. Sprich, sie können versuchen, die Computer der Hacker stillzulegen oder Daten, die Schadsoftware, die auf deren Rechnern ist, zu löschen. Bundesinnenminister Alexander Dobrindt sagt:
2: Wir wollen uns auch zur Wehr setzen und die Infrastruktur der Angreifer stören und zerstören können.
1: Also es geht auch ums Zerstören. Es geht darum, dass die Täter dadurch dann keine weiteren Angriffe starten können. So eine Art Racheakt, also zurückschlagen, wenn ein Angriff längst vorbei ist, das soll aber weiter verboten bleiben.
0: Natürlich gibt es auch Kritik an diesem Gesetzesentwurf.
1: Das Gesetz ist umstritten, auch weil Cybersicherheitsfachleute die Pläne kritisch sehen. Das liegt unter anderem daran, dass man in vielen Fällen gar nicht wirklich weiß, wer hinter diesen Angriffen steckt, das nicht ganz genau zuordnen kann, schon gar nicht während die Angriffe laufen oder kurz bevor es losgeht. Und es ist so, Cyberattacken, die laufen häufig über gehackte Server von unwissenden Dritten. Daher gibt es die Befürchtung, dass auch Unbeteiligte von diesen Cyberabwehraktionen der deutschen Behörden getroffen werden könnten. Einfaches Beispiel, das da immer wieder genannt wird, dass aus Versehen ein Krankenhaus im Ausland getroffen werden könnte, weil die Sicherheitsbehörden dabei sind, einen Angriff aktiv abzuwehren. Und dieser Angriff könnte dann eben über einen Krankenhausserver im Ausland laufen, ohne dass das Krankenhaus davon überhaupt weiß. Dass das passiert, das glaubt die Bundesregierung nicht. Die teilt diese Bedenken nicht. Sie sagt, da schaut man sich natürlich genau an. Da gehe es gezielt darum, kriminelle Netzwerke zu identifizieren und auszuschalten. Oft auch in Zusammenarbeit mit den Sicherheitsbehörden aus anderen Ländern, weil die Täter häufig eben auch im Ausland sitzen und international agieren.
0: Und müssen sich diese Cyberkriminellen dann auch tatsächlich künftig warm anziehen?
1: Die Hacker kennen das schon aus anderen Ländern, denn andere Sicherheitsbehörden, die sind schon weiter als Deutschland, haben mehr Befugnisse oder sind auf dem Weg dahin. Die USA, Großbritannien, die Niederlande zum Beispiel. Und vielleicht freuen sich die Hacker auch immer noch viel zu sehr darüber, dass so viele Unternehmen sich immer noch nicht richtig, noch nicht gut genug gegen einfachste Angriffe schützen. Viele machen es den Angreifern immer noch zu leicht. Das liegt natürlich auch daran, dass der Schutz, dass Prävention, dass das eine Menge Geld kostet, da die Systeme sicher zu machen. Auf der anderen Seite muss man sagen, wenn denn Cyberkriminelle erfolgreich sind, dann wird es richtig teuer. Der Schaden durch Cyberkriminelle in Deutschland alleine wird pro Jahr auf mehr als 200 Milliarden Euro geschätzt.
0: Birte Sönnigsen, unsere Hauptstadtkorrespondentin, sie hatte die Infos für uns zum Gesetzentwurf für mehr Cyberabwehr in Deutschland.
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0: Und das Bundeskabinett hat sich heute mit vielen Themen beschäftigt, unter anderem auch mit dem Thema Wohnen. In Deutschland fehlt Wohnraum, vor allem günstiger Wohnraum für Familien. Und mit einem sogenannten Bauturbo will die zuständige Ministerin Verena Huberts von der SPD für mehr Schnelligkeit sorgen. Es geht um Änderungen und Vereinfachungen im Gesetz. Das schafft zwar noch keinen Wohnraum, sagen die Kritiker, aber laut Ministerin soll das eben helfen, die Verfahren zu beschleunigen, wenn es um Planen und Genehmigen geht von Wohnraum. Benjamin Großkopf berichtet.
4: Es geht um einen, so wörtlich, Gesetzentwurf zur Modernisierung des Städtebau- und Raumordnungsrechts. Klingt langweilig, das weiß auch Bundesbauministerin Verena Huberts und spricht deswegen lieber von Vorfahrt fürs Bauen und einem Upgrade für die Baugesetze.
5: An vielen Stellen sind unsere Regelungen zu starr, zu kompliziert und zu langsam. Darauf reagieren wir jetzt mit unserem großen Baugesetzbuch-Upgrade.
4: Zum Beispiel können Städte, in denen der Wohnungsmarkt als angespannt gilt, künftig ein überragendes öffentliches Interesse am Wohnungsbau erklären. Das heißt, ein Bauprojekt hat Priorität vor anderen Interessen, zum Beispiel dem Denkmal oder dem Naturschutz. Außerdem sieht die Gesetzesänderung schnellere Umweltprüfungen vor und sowieso mehr Tempo bei Planungsverfahren.
5: Heute dauern Planverfahren oft 5 Jahre, manchmal aber auch 15 Jahre. Unser Anspruch ist klar: 2 Jahre. Wer bauen will, soll sein Verfahren online verfolgen können, nicht im Rathausflur warten müssen.
4: Die SPD-Politikerin Huberts spricht gerne in solchen Bildern. Bild zeigen, dass sie verstanden hat. Ein weiteres Problem, das die Ministerin mit dem neuen Gesetz angeht, sogenannte Schrottimmobilien.
6: Wir sehen Fenster,
3: die sind eingerissen. Und sie sind dort in einer Nachbarschaft, wo sich die Menschen nicht mehr wohlfühlen und wo man Jahrzehnte braucht, um diesem Problem Herr zu werden. Damit ist jetzt Schluss, denn die Kommune kann ein Instandsetzungsgebot aussprechen.
4: Heißt, der Eigentümer wird aufgefordert, ein Haus zu sanieren. Und wenn er das nicht macht?
3: Wenn dieses Instandsetzungsgebot nicht verfolgt wird, dann hat die Kommune jetzt ein scharfes Schwert. Und das heißt, in der letzten Instanz auch enteignen zu dürfen.
4: Alleine diese Möglichkeit zu Enteignungen, lange undenkbar. Huberts demonstriert damit Entschlossenheit. Genauso entschlossen müssen Städte und Gemeinden das dann aber auch umsetzen. Denn sie sind es, die über Schrottimmobilien und Neubaugebiete entscheiden, die jetzt digitaler werden können, es dann aber auch erstmal umsetzen müssen. Dennoch lobt der meist eher kritische Hauptverband der Bauindustrie die Pläne. Geschäftsführer Tim Oliver Müller.
6: Insgesamt hat die Bundesbauministerin Huberts mit der Novelle einen richtigen Weg eingeschlagen. Sie adressiert vor allen Dingen die Stellen im Verfahren, die in der Vergangenheit zu langen Genehmigungszeiten geführt haben. Das geht sie jetzt an, deswegen bin ich froher Hoffnung, dass sie damit auch Erfolg haben wird.
0: Schon mal mehr Tempo also für die Bauplanung in Deutschland. Das Bundeskabinett hat dazu heute einen Gesetzentwurf beschlossen. Benjamin Großkopf hat uns davon berichtet. Die mutmaßliche frühere RAF-Terroristin Daniela Klette ist zu 13 Jahren Haft verurteilt worden. Das Landgericht im niedersächsischen Werden hat sie schuldig gesprochen, unter anderem wegen schweren Raubs in 6 Fällen und Waffendelikten. Die Überfälle haben von 1999 bis 2016 stattgefunden, nachdem sich die RAF schon aufgelöst hatte. Helmut Eickhoff hat den Prozess für uns beobachtet.
7: Gegen 11:15 am Vormittag war es soweit. Der Richter verkündete das Urteil. Daniela Klette wurde schuldig gesprochen, mehrere Raubüberfälle begangen zu haben. Gerichtssprecher Ahmad Mohammed.
8: Das Gericht hat heute mehrmals betont, dass vermutlich die einzelnen Indizien und die einzelnen Beweise für sich genommen nicht ausgereicht hätten, um hier Frau Klette zu verurteilen. Aber in der Gesamtschau aller Indizien zusammen und aller Asservate, die in der Wohnung der Angeklagten und die mit jetzt Verurteilten gefunden wurden, ist das Gericht fest davon überzeugt, dass Frau Klette an den Raubüberfällen beteiligt war.
7: 13 Jahre muss Daniela Klette in Haft. Damit blieb das Gericht nur knapp unter den von der Staatsanwaltschaft geforderten 15 Jahren. Das Gericht sehe bei Klette eine hohe kriminelle Energie.
8: Weil sämtliche Taten bis ins kleinste Detail geplant wurden und dann auch umgesetzt wurden. Man hat in der Wohnung von Frau Klette umfangreiches Material für die Vorbereitung gefunden. Man hat Karten gefunden, man hat Pläne gefunden.
7: Klette wurde wegen schweren Raubes verurteilt, nicht aber wegen versuchten Mordes, den die Staatsanwaltschaft eigentlich verwirklicht sah. Dabei ging es um einen Überfall auf einen Geldtransporter in Stur bei Bremen. Dabei ist zwar niemand verletzt worden, aber es wurden Schüsse auf den Fahrer abgegeben.
8: Das Gericht hat bereits vorher in einem Beschluss und heute nochmal bekräftigt, dass es ihrer Auffassung nach kein versuchter Mord ist, insbesondere weil freiwillig von der weiteren Tatausführung abgesehen wurde.
7: Das Gericht berücksichtigte bei der Strafzumessung auch die schweren psychischen Schäden der Opfer, so auch beim Fahrer des Geldtransporters von Stur, dessen Anwalt Steffen Hörning.
9: Er hatte Todesangst, hat uns das beschrieben, als er in den Lauf der Waffe geschaut hat und insbesondere den Satz gehört hat, der zweite geht durch, womit ein zweiter Schuss gemeint war.
7: Klette selbst als auch ihre Unterstützer werfen dem Gericht vor, dass es gar nicht um die Taten gehe, sondern dass es ein politischer Prozess sei. So auch Unterstützerin Ariane Müller.
10: Eine Festung mit NATO-Stacheldraht, mit einer schwer bewaffneten, sagen wir, eine Polizei, mit halt eben, sagen wir, Maschinenpistolen im Anschlag. Das ist für mich ein politischer Haltprozess.
7: Um Klettes mögliche Mitgliedschaft in der RAF und damit verbundene terroristische Anschläge könnte es in einem weiteren Prozess gehen. Dazu hat die Bundesanwaltschaft erst kürzlich Anklage erhoben. Ob diese aber zugelassen wird, darüber muss nun noch das Oberlandesgericht Frankfurt entscheiden.
0: 13 Jahre Haft für die frühere RAF-Terroristin Daniela Klette. Das Urteil ist noch nicht rechtskräftig. Die Verteidigung legt noch im Gerichtssaal Revision ein. Ein Bericht war das von unserem Kollegen Eickhoff und den Vornamen. Den habe ich gerade nicht im Kopf, aber ich habe ihm am Anfang gesagt. Wir kommen zu unserem nächsten Gesprächspartner zum Thema Frühjahrsgutachten. Sie schauen in Ihrem Gutachten jetzt auch ganz besonders. Moment, jetzt habe ich mich ein bisschen komplett vertan und muss ein bisschen meine Papiere hier ordnen. Ja, das Thema Frühjahrsgutachten, die deutsche Wirtschaft, ihr geht es gerade nicht gut und alles, was die Regierung versucht, um sie wieder in Schwung zu bringen, wird wieder platt gemacht durch die Folgen des Irankriegs und der Energiekrise mit höheren Treibstoffpreisen. Und so ist es auch keine Überraschung, was die

0: Allerdings trifft Deutschland die Krise und der Iran-Krieg besonders hart.
1: Also was den unmittelbaren Effekt der Energiepreissteigerung, dann auch der Auswirkungen auf andere Preise, der häufig als verzögert einsetzt und einer gewissen Dämpfung der wirtschaftlichen Entwicklung betrifft, trifft das die europäischen Länder überwiegend ähnlich. Noch viel direkter sind asiatische Länder betroffen, deren Öl häufig wirklich durch die Straße von Hormus kommt, sodass da Lieferengpässe auftreten. Aber uns trifft es natürlich in einer längeren Phase der Wachstumsschwäche. Bei uns ist jetzt im Grunde 5 Jahre lang nicht viel vorangegangen. Wir hatten gehofft, dass wir dieses Jahr mit 0,9%, das war die Prognose vom letzten Herbst, langsam wieder ein bisschen in Schwung kommen. Natürlich dann auch mit Unterstützung eben vor allem durch die öffentlichen Ausgaben im Bereich Infrastruktur und Verteidigung. Das ist also auch noch kein selbsttragendes Wachstum. Und genau das wird bei uns jetzt im Grunde ein Stück weit abgewürgt.
0: Woran liegt das Ihrer Meinung nach? Haben wir in Deutschland die falschen Branchen, die jetzt die Krise besonders spüren?
1: Also wir haben natürlich in der Vergangenheit ein Modell gehabt, wo wir sehr stark außenwirtschaftlich verflochten waren. Das heißt, diese ganzen Turbulenzen mit Zollstreit und Handelsunsicherheiten, die uns jetzt schon seit 1,5 Jahren verfolgen, die treffen Deutschland tatsächlich stärker als viele andere Länder, weil wir eigentlich genau in dem Bereich vorher stark waren. Wir hatten auch davor schon Themen wie die Energiepreisschocks von 2022, Gasversorgung aus Russland im Grunde schlagartig beenden. Das hat uns auch stärker getroffen, weil speziell die Gasdistribution ist großteil leitungsgebunden. Erst seither macht man im Grunde viel Flüssiggastransporte per Schiff. Also wir haben jetzt mehrere Dinge gehabt, die uns auch relativ besonders oder stark getroffen haben. Und was wirklich zu bedenken ist, ist, wie wir im Bereich wettbewerbsfähiger, exportstarker Industrien wieder Boden gewinnen. Nicht, denke ich, nur mit den Mitteln, die wir bisher hatten, aber die sollte man auch nicht zu schnell aufgeben. Da müssen auch Firmen natürlich umdenken. Die haben teilweise ein bisschen zu sehr geschlafen, die Konkurrenz mit China nicht ernst genug genommen, nicht geglaubt, dass da sehr schnell im Grunde Anschluss technologisch gefunden wird. Und gleichzeitig, da, wo man bisher gut war, kann man ja vielleicht auch mal wieder ein bisschen nach vorne denken, nach vorne kommen und mit Innovationen sich wieder einen Vorsprung erarbeiten.
0: Sie haben vorgeschlagen, Renten- und Gesundheits- und Pflegesystem zu reformieren, sprich die Leistungen zu kürzen, weil es zu teuer wird. Da sind Sie sich unter den 5 Wirtschaftsweisen allerdings auch nicht ganz einig, denn Ihr Kollege Achim Truger, der sagt, das würde nur noch mehr Menschen im Alter in die Armut treiben, mehr Pflegebedürftige würden Sozialleistungen brauchen. Warum fürchten Sie das nicht auch?
1: Zunächst mal, wir haben uns in diesem Jahr im Frühjahrsgutachten vertieft mit Krankenversicherung und Pflege beschäftigt. Zur Rente haben wir uns schon vor 2,5 Jahren mal geäußert. Und richtig ist, Achim Truger hat zum Beispiel zum Pflegekapitel ein Minderheitsvotum abgegeben, wo er Armutsrisiken, ich sag's mal so, ernster nimmt als wir. Uns treibt um die Dynamik der Sozialversicherungsbeiträge, ihre Auswirkungen auch auf die gesamtwirtschaftliche Entwicklung, auf die internationale Konkurrenzfähigkeit. Und was wir sagen ist, wir müssen uns fokussieren, gerade im Bereich Pflege, auf die Kernaufgaben, die wirklich Pflegebedürftigen mit einer fachlich korrekten Einstufung. Da hat man nämlich in den letzten Jahren ein bisschen die Standards aufgeweicht und zur Vermeidung von Armut zum Beispiel haben wir ein System, nämlich dann Unterstützung durch die Sozialhilfe. Wir können aber auch zeigen, dass zum Beispiel dieser staatliche Zuschuss zu den Eigenanteilen, die bei stationärer Pflege in der Tat hoch sein können, in ganz, ganz vielen Fällen von den Betroffenen bis zu 5 Jahre lang eigentlich getragen werden könnte. Und da ist dann eben eine entsprechende Leistung der Sozialversicherung, die mit der Gießkanne allen was gibt, eben auch vielen, die es nicht brauchen, nicht die richtige Antwort.
0: Wo sind Sie sich alle 5 einig? Was muss die Regierung jetzt anpacken?
1: Also wir sind uns alle einig dabei, dass man im Bereich Wachstum vorankommen muss und dass Politik dafür Rahmenbedingungen schaffen muss und nicht mit Tankrabatten wedeln, die dann auch nur ganz befristet eingesetzt werden sollen und am Ende gar nicht kommen, weil man das Projekt nicht gut abgestimmt hat. Wir sind uns einig, dass im Bereich der GKV bestimmte Reformschritte, also bei der Krankenversicherung, zu machen sind. Da hat Achim Truger kein Minderheitsvotum zugeschrieben, wobei da auch weniger klar zu sehen ist. Also man sieht, dass das Krankenversicherungssystem ineffizient ist, man sieht, dass es Mittel verschwendet, man sieht nicht so klar, wo man Reformen ansetzt, darum haben wir da auch nicht so klar profilierte Vorschläge. Aber dass man eben die Krankenhausreform vorantreibt, die ambulante Versorgung besser aufsteigt, Prävention stärkt, das sind so längerfristige Marschrouten, da waren wir uns alle einig.
0: Martin Werding von der Ruhr-Universität Bochum und einer der 5 Wirtschaftsweisen, die die Bundesregierung beraten. Vielen Dank. Die 5 haben die Wachstumsaussichten für dieses Jahr nochmal gesenkt und Vorschläge gemacht, wie die Politik reagieren sollte.

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1: Es ist der größte Erfolg für Tamara Korpatsch. Zum ersten Mal hat sie die dritte Runde bei einem Grand Slam Turnier erreicht. So richtig freuen konnte sie sich nach dem Spiel bei den French Open allerdings nicht. Die Gegnerin, die gesetzte Chinesin Wang, war leider eine schlechte Verliererin und hat Tamara Korpatsch den Handschlag verweigert. Guido Ringel ist unser Reporter bei den French Open in Paris. War das verletzter Stolz oder ob der Niederlage oder worüber hat sich die Chinesin so geärgert?
2: Naja, es geht ein bisschen in beide Richtungen, denn auch Tamara Korpatsch war sauer über das, was sich teilweise abgespielt hat. Es war eine Diskussion um einen Ball, der ausgegeben worden ist. Anschließend eher lautstarke Unterhaltungen der Chinesin mit ihrer Trainerschaft. Und das alles hat so ein bisschen für Unruhe gesorgt und auch Verwirrung und nicht für einen geradlinigen Spielverlauf. Es war dann teilweise auch sehr laut auf dem Platz mit chinesischen Fans. Und irgendwie war die Stimmung vergiftet und deswegen gab es auch die kleinen, ich will nicht sagen Scharmützel, aber verbale Auseinandersetzungen nach der Partie. Wichtig für Korpatsch, aber das ist das Allergrößte, was im Vordergrund steht, dass sie erstmals in ihrer Karriere diesen Sprung in eine dritte Runde des Grand Slam Turniers geschafft hat. Das ist für sie mit ihren 31 Jahren wirklich ein wohltuender Erfolg, zumal der auch noch rund 190.000 Euro in ihre Kasse spült. Auch das ist für eine Spielerin, die um die 100 in der Welt platziert ist, ein Segen.
1: Wie geht's für Sie weiter, für Tamara Korpatsch? Wer wartet in Runde 3 auf Sie als Gegnerin?
2: Ja, das wird natürlich jetzt, je weiter man kommt, immer schwieriger. Und das ist schon ein Happen, den sie da vor sich hat mit Elina Svitolina, die Frau aus der Ukraine, an Nummer 7 gesetzt und außerdem der Publikumsliebling hier. Man muss dazu wissen, sie ist mit einem französischen Tennisspieler verheiratet, mit Gaël Monfils. Und deswegen hat sie das französische Publikum hier in Paris auf ihrer Seite. Also nicht nur das Tennisspiel von Svitolina ist außergewöhnlich gut, sondern dann auch noch die Unterstützung der Fans. Das wird für Korpatsch wahrscheinlich eine nicht zu packende Hürde.
1: Und auch auf die deutschen Doppelspezialisten war heute Verlass in Paris. Kevin Krawitz und Tim Pütz aus Frankfurt haben heute Nachmittag die zweite Runde erreicht. Wie weit kann ihr Weg bei den French Open gehen?
2: Ja, das ist im Doppel immer schwierig vorauszusagen. Natürlich gibt es da Paarungen, die eher in Betracht kommen, weit zu kommen. Und gerade ein Kevin Krawitz mit seiner Erfahrung und auch ja zwei Titeln hier in Paris, die er damals noch mit Partner Andreas Mies gewonnen hat, weiß, wie es hier auf dem Sand von Paris geht. Aber im Doppel sind das immer so Schwankungen und wirklich kleinste Details, die den Ausschlag geben können. Das ist schwer zu prognostizieren. Die beiden sind das deutsche Davis Cup Doppel, haben in den letzten Monaten gut zusammengearbeitet, kennen sich mittlerweile, sind abgestimmt, haben eine Harmonie entwickelt. Also das kann hier schon weit gehen. Wichtig, erstmal reinzukommen ins Turnier. Das haben sie geschafft, auch wenn sie ein bisschen gewurstelt haben gegen ein kasachisches Duo. Zwei knappe Sätze, aber letztlich der Sieg und das sollte jetzt erstmal Selbstvertrauen geben.
1: Heute Abend spielt dann noch Alexander Zverev, der muss um 20 Uhr ran und im Moment spielt offenbar auch ein ganz großer im Welttennis.
2: Ja, der größte sogar, der erfolgreichste Tennisspieler der Geschichte, Novak Djokovic. Jeder, der sich im Tennis auskennt, weiß, dass ich vom Serben rede. 2-0 die Satzführung jetzt hier in seinem Zweitrundenmatch gegen den Franzosen Royer. Natürlich voller Center Court, trotz der immer noch warmen Bedingungen. Die Sonne knallt auf die Tribünen, aber sowohl die Spieler als auch die Zuschauer müssen da durch, wenn sie Spitzentennis hier erleben wollen. Also Djokovic jedenfalls gelassen, ruhig, souverän, wie sich's für einen 39-jährigen absoluten Topstar gehört. Ich kann mir nicht vorstellen, dass er da noch irgendwie ins Straucheln kommt. Der kommt.
1: Und da war er weg, der Guido Ringel live von den French Open in Paris. Vielen Dank.
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8: 17.31 Uhr. Bundesregierung beschließt Reform des Baurechts. Uganda schließt wegen Ebola Grenze zum Nachbarland. DFB 11 startet WM-Vorbereitung in Herzogenaurach. Das Wetter in der Nacht trocken, 14 bis 4 Grad. Morgen meist sonnig bis 29 Grad. Mein Name ist Katja Irle. Die Bundesregierung hat einen Gesetzentwurf beschlossen, mit dem der Wohnungsbau in Gebieten mit angespannten Märkten Vorrang gegenüber dem Natur- und Denkmalschutz bekommen soll. Ziel ist es, dass wieder schneller mehr Wohnungen gebaut werden. Außerdem hat das Kabinett Pläne auf den Weg gebracht, Menschenhandel härter zu bestrafen. So soll es künftig strafbar sein, wissentlich Dienstleistungen von Menschen zu nutzen, die zum Beispiel auf Baustellen oder in Nagelstudios ausgebeutet werden. Bisher galt das nur für Zwangsprostitution. Die Außenministerinnen und Außenminister der EU-Staaten sind auf Zypern zusammengekommen. Entscheidungen werden bei dem Treffen nicht erwartet. Beraten werden soll aber unter anderem darüber, wie die EU auf die schweren russischen Angriffe auf die Ukraine reagieren kann. ARD-Korrespondentin Sabrina Fritz.
9: Eine Lösung am Verhandlungstisch scheint immer unwahrscheinlicher. Im Gegenteil, Diplomaten sehen die vielen russischen Raketen und Drohnen eher als Signal, dass Moskau kein Interesse an einem Frieden hat. Deutschland setzt deshalb auf noch mehr Unterstützung für die Ukraine. Das zweite große Thema ist die Lage im Nahen Osten. Dafür haben sich die EU-Vertreter den saudischen Außenminister als Gast eingeladen. Die Außenministerinnen und Minister treffen sich fast auf den Tag genau 3 Monate nach den amerikanischen Angriffen auf den Iran.
8: Das ostafrikanische Land Uganda hat wegen der Ebola-Epidemie die Grenze zum Nachbarland Demokratische Republik Kongo geschlossen. Die Organisation Ärzte ohne Grenzen bereitet außerdem einen Großeinsatz vor, um zu verhindern, dass sich die Krankheit weiter ausbreitet. Nach Angaben der Hilfsorganisation hat sich die Zahl der Ebola-Todesfälle in der Demokratischen Republik Kongo innerhalb weniger Tage auf mehr als 220 fast verdreifacht. In der Region werden jetzt großflächig Isolationsbereiche und Behandlungsmöglichkeiten aufgebaut. Rund 10 Jahre nach dem Brexit-Referendum haben die Stadt Frankfurt und der Verband Frankfurt Main Finance ein positives Fazit gezogen. Der Finanzplatz Frankfurt sei dadurch gestärkt worden. HR-Reporterin Ursula Mayer.
10: Nach Angaben von Frankfurt Main Finance sind mehr als 60 ausländische Banken nach Frankfurt gezogen oder haben ihre Standorte vergrößert. Dadurch seien rund 15.000 zusätzliche Jobs entstanden. Frankfurts Kämmerer Bergerhoff sagte, 60% der Gewerbeeinnahmen der Stadt kämen von Banken und Versicherern. 2016 hätten die 1,4 Milliarden Euro gezahlt, 2025 seien es 1,8 Milliarden Euro gewesen.
8: Die deutsche Fußballnationalmannschaft ist in die Vorbereitung auf die Weltmeisterschaft gestartet. Bundestrainer Julian Nagelsmann versammelte im ersten Trainingslager in Herzogenaurach 26 Spieler. Unter ihnen Kapitän Joshua Kimmich und der zurückgekehrte Torwart Manuel Neuer. Nur Kai Havertz fehlt, weil er mit dem FC Arsenal am Samstag noch das Champions League-Finale spielt. Die WM in den USA, Kanada und Mexiko startet in gut 2 Wochen am 11. Juni. Und das waren die Nachrichten. Das Wetter. Bis zum Abend bleibt es sonnig in Hessen. In der kommenden Nacht ist es dann weiter trocken. Es kühlt ab auf 14 bis 4 Grad. Morgen wird es ähnlich wie heute mit ein paar Schleierwolken. Die Temperaturen erreichen 21 bis 29 Grad. Die weiteren Aussichten, auch am Freitag meist sonnig, gegen Abend von Nordwesten her erste Schauer und Gewitter bis 23 Grad. Und am Samstag Sonne und Wolken, örtlich teils kräftige Schauer oder Gewitter bis 33 Grad. Die Zeit, das ist 17.35 Uhr.
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8: Bitte Vorsicht auf der A4 Erfurt Richtung Kirchheimer Dreieck. Zwischen Bildeck-Höhnebach und Friedewald liegen Reifenteile auf dem rechten Fahrstreifen. Vorsicht auch auf der B54 Bad Schwalbach-Wiesbaden. Zwischen Taunusstein Süd und Wiesbaden-Fischzucht liegt in Höhe Eiserne Hand ein Bauzaun auf der Fahrbahn. A3 Köln Richtung Würzburg. Zwischen Frankfurt Flughafen und Frankfurt Süd 4 Kilometer stockender Verkehr. A7 Fulda Richtung Kassel. Zwischen Kirchheimer Dreieck und Homberg 4 Kilometer Stau wegen eines defekten LKW. A643 Wiesbaden Richtung Mainz. Zwischen Schiersteiner Kreuz und Dreieck Mainz streckenweise stockend. A661 Oberursel Richtung Egelsbach. Zwischen Bad Homburger Kreuz und Preungesheimer Dreieck streckenweise stockend auch hier. B8 Limburg-Bad Camberg. Zwischen Abzweig nach Eschhofen und Linden-Holzhausen 1 Kilometer Stau. Und zuletzt noch Landkreis Gießen. Im Bereich der Flussgasse in Altenbuseck kommt es wegen eines Brands zu Geruchsbelästigungen, weil da ganz viel Rauch entstanden ist. Für die Bevölkerung besteht derzeit keine Gefahr, aber trotzdem bitte vorsorglich Fenster und Türen schließen.
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1: Grüße Sie. Wenn doch die Lage in der Welt, vor allem an der Straße von Hormus, eine andere wäre, dann sähen möglicherweise auch die Zahlen für Deutschland anders aus. Die Zahlen, die sich die 5 Wirtschaftsweisen für ihr Frühjahrsgutachten genauer angeschaut haben. Der Iran-Krieg bremst die ohnehin schwache wirtschaftliche Entwicklung in Deutschland weiter aus. Die 5 von der Bundesregierung ausgewählten Wirtschaftsfachleute sehen noch 0,5% Wachstum in diesem Jahr. Das ist noch mal weniger als beim letzten Gutachten. Philipp Eckstein, unser Korrespondent in Berlin, kann uns die wesentlichen Punkte noch mal kurz zusammenfassen.
11: Kurz und knapp, die deutsche Wirtschaft ruckelt und sie kommt nicht in Fahrt. Und dazu werden die Preise noch steigen. Das waren also keine guten Nachrichten, die da heute verkündet wurden. Die Wirtschaftsweisen haben ihre Prognose abgesenkt. Sie rechnen jetzt im laufenden Jahr nur noch mit einem Wachstum von 0,5%, im kommenden Jahr von 0,8%. Und sie gehen davon aus, dass die Inflation 3% betragen wird dieses Jahr. Die Preise also steigen werden. Und ein wesentlicher Grund, den sie dafür nennen, ist der Iran-Krieg und die Folgen, vor allem die höheren Öl- und Gaspreise.
1: Und besonderen Handlungsbedarf sehen die Wirtschaftsweisen bei den Sozialversicherungssystemen.
11: Sie warnen, dass die Beiträge zur Pflegeversicherung für die Rente und Gesundheit schnell und stark steigen werden, wenn die Politik jetzt nicht interveniert und harte Reformen durchsetzt. Und da haben die Wirtschaftsweisen auch wirklich nochmal Druck gemacht bei ihrer Pressekonferenz. Die Vorsitzende Monika Schnitzer sagte, der Handlungsdruck ist massiv, denn wenn man jetzt die Sozialversicherungssysteme nicht reformieren wird, dann würden sie teurer werden. Das würde für die Bürgerinnen und Bürger bedeuten, dass sie weniger Geld für Konsum hätten. Für die Unternehmen würde es bedeuten, dass sie höhere Abgaben haben und beides sei schlecht für die Wirtschaft. Also man kann sagen, die Wirtschaftswissenschaftlerinnen und Wissenschaftler aus diesem Beratergremium fordern jetzt schnelle Reformen und sie haben auch deutlich gemacht, das bedeutet vor allem auch Einschnitte, also Kürzungen.
1: Und diese Pressekonferenz, bei der das alles vorgestellt wurde, fällt auch genau in die Zeit, in der die Bundesregierung um Reformen ringt. Philipp Eckstein nochmal über den Zeitplan der Bundesregierung.
11: CDU, CSU und SPD wollen bis zur parlamentarischen Sommerpause, also bis Mitte, Anfang Juli, ihr Reformpaket präsentieren. Da geht es ja dann vor allem auch um die Sozialversicherungssysteme, aber auch darum, wie man die Wirtschaft beispielsweise durch Bürokratieabbau ja etwas ja in Schwung bringen kann. Und die ohnehin schon recht heiße Debatte um dieses Reformpaket, die dürfte jetzt weiter nochmal an Fahrt gewinnen, nochmal zusätzlichen Schwung bekommen, auch durch die heutige Pressekonferenz. Ganz interessant vielleicht noch, am Mittag werden die Wirtschaftsweisen von Bundeskanzler Friedrich Merz empfangen. Es wird ein gemeinsames Mittagessen geben und auch nochmal einen Austausch. Und ich könnte mir vorstellen, dass sie da auch nochmal ja, sehr nachdrücklich auch ja, ihre Reformwünsche präsentieren werden. Bei der Pressekonferenz hat einer aus dem wissenschaftlichen Beratergremium auch schon mal darauf angespielt und einen echten Herbst der Reformen gefordert. Also einen Begriff aufgegriffen, den ja der Bundeskanzler geprägt hat, als er im vergangenen Jahr einen solchen Herbst der Reformen angekündigt hatte.
1: Die deutsche Wirtschaft braucht Reformen. Das zeigt jetzt auch nochmal das Frühjahrsgutachten der Wirtschaftsweisen. Sie haben ihre Prognose für das Wirtschaftswachstum auf 0,5% gesenkt in diesem Jahr. Philipp Eckstein hat uns berichtet.
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1: Rund 10 Jahre ist es her, dass Großbritannien für einen Austritt aus der Europäischen Union gestimmt hat. Das Ganze hatte dann massive Folgen, beispielsweise auch für die dortigen Banken. Es gab einen großen Auszug. Profitiert haben diverse europäische Städte, auch Frankfurt. Davon berichtet uns Ursula Mayer.
10: Durch den Brexit ist die Bankenmetropole Frankfurt gewachsen. Über 60 ausländische Kreditinstitute haben sich hier neu angesiedelt oder bereits bestehende Standorte ausgebaut, erzählt Hubertus Fäth von der Finanzplatzinitiative Frankfurt Main Finance.
12: Die sehr großen US-Banken sind gekommen, allen voran JP Morgan, aber auch Goldman Sachs, Morgan Stanley, Citibank. Es sind große japanische Institute gekommen,

0: Miura, aber auch Daiwa, Sumitomo, Mitsubishi. Und dann nicht zu vergessen die großen britischen und die großen Schweizer Banken.
1: Sie alle hatten ihr Europageschäft vorher über London abgewickelt. Das ging wegen des Brexits aber bald nicht mehr. Um in der EU weiter Dienstleistungen anbieten zu können, mussten die Banken Teile ihres Geschäfts dorthin verlagern und viele gingen eben auch nach Frankfurt. Dort seien in der Finanzbranche 15.000 zusätzliche Jobs entstanden und viele weitere drumherum, heißt es bei Frankfurt Main Finance. Auch die Stadt Frankfurt hat vom Brexit profitiert, meint deren Kämmerer Bastian Bergerhoff. Denn dadurch sprudelten die Gewerbesteuereinnahmen, Bergerhoff erklärt.
2: 60% unserer Gewerbesteuer stammt aus der Finanzindustrie. Insofern ist das ein ganz wesentlicher Faktor, um die 1,8 Milliarden Euro letztes Jahr. Das ist natürlich nicht alles Brexit-Folge, aber auch diese Beiträge sind deutlich gewachsen.
1: Im Vergleich dazu waren es 2016 nur 1,4 Milliarden Euro und damit 420 Millionen Euro weniger. Neben diesem Geldsegen kommt es der Stadt zugute, dass die neuen Banken nach ihrem Umzug Büroflächen suchen. Vor allem Gebäude in der Innenstadt sind laut Bergerhoff gefragt. Das Problem leerstehender Immobilien sei dadurch abgemildert worden. Insgesamt sind sich Stadt und Verband einig, Frankfurt sei einer der großen Brexit-Profiteure und das Ganze sei ja noch nicht zu Ende, betont Bergerhoff.
2: Die erste Halbzeit haben wir gewonnen, für die zweite Halbzeit sind wir gut aufgestellt. Denn aktuell geht es ja immer noch um Verlagerung von Backoffice-Funktionen, Settlement und ähnlichen Themen.
1: Also um die Verwaltung und die Abwicklungsabteilungen. Bei allem Lob räumt Hubertus Väth von Frankfurt Main Finance rückwirkend ein, dass manches hätte besser laufen können.
0: Wir waren nicht wirklich gut in der Willkommenskultur. Wir waren nicht wirklich gut in schnellen Prozessen und schon gar nicht digital.
1: Neue Mitarbeiter hätten teilweise monatelang warten müssen auf ihre Arbeits- und Aufenthaltsgenehmigung. Um solche Verfahren zu beschleunigen, soll aber in Hessen ab Herbst eine neue zentrale Stelle die Arbeit aufnehmen, die dann beispielsweise Anträge schneller bearbeitet.
3: 10 Jahre Brexit und wie die Bankenstadt Frankfurt davon profitiert hat, Ursula Meyer hat uns berichtet. Afghanistan wird von den Taliban regiert, an der Realität hat sich nichts geändert und die Taliban wollen aus der internationalen Isolation raus und haben offenbar auch etwas anzubieten. Ihr Plan, sie wollen Diplomaten in alle EU-Länder entsenden und bieten an, dass sie dann Abschiebungen zurück nach Afghanistan erleichtern. Für einige europäische Regierungen klingt das nach einem Deal, aber der ist nicht ohne Risiken, zuallererst für die Afghaninnen und Afghanen selbst.
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3: Die kommt von unserem Korrespondenten Peter Hornung.
5: Der Deal, den die Taliban wollen, ist so simpel wie vorhersehbar. Wir helfen euch, sagen sie, Afghanen aus euren Ländern nach Afghanistan abzuschieben. Und ihr akzeptiert dafür einen Diplomaten von uns in jeder Botschaft eines jeden Staates, der diesen Deal machen will. Vorhersehbar deshalb, weil es eine Blaupause dafür gibt. Und das ist Deutschland. Vergangenen Sommer hatte die Bundesregierung 2 Taliban-Konsularbeamte ins Land gelassen. Eine ihrer wichtigsten Aufgaben laut Bundesinnenminister Dobrindt, bei Abschiebung zu helfen, indem sie abzuschiebenden Afghanen Papiere ausstellen. Doch dabei blieb es nicht. Und das lag vor allem daran, dass die beiden Taliban-Diplomaten ganz offenbar mit einem Auftrag aus Kabul gekommen waren. Sie sollten die diplomatischen Vertretungen Afghanistans in Deutschland auf Linie bringen. Und das ist ihnen binnen kurzer Zeit auch gelungen. Die beiden haben faktisch die Leitung der Botschaft in Berlin und des Generalkonsulats in Bonn übernommen und die bisherigen Diplomaten verdrängt, die noch von der Vorgängerregierung entsandt worden waren. Die Bundesregierung will das aber nicht eingestehen und sagt, sie müsse einem solchen Wechsel erst zustimmen und das habe sie ja nie getan. Das stimmt zwar, aber die Realität ist dennoch, die Taliban-Diplomaten haben das Sagen und Deutschland als größtes Land der EU hat den Radikal-Islamisten damit das Tor nach Europa weit aufgestoßen. Und jetzt wollen sie eben mehr, denn die Machthaber in Afghanistan wissen, dass Europa sie braucht, ihren Willen zur Zusammenarbeit bei Abschiebungen. Was aber ist das Problem? Nun, zum einen eben, dass es, siehe Deutschland, nicht dabei bleiben wird, dass neue Diplomaten nur Schreibkram machen und sonst nichts. Die Taliban werden die Kontrolle über Afghanistans Botschaften in ganz Europa übernehmen. Taliban-Gegner unter den bisherigen Diplomaten werden das Weite suchen, weil sie unter den Radikal-Islamisten nicht arbeiten wollen. Afghaninnen und Afghanen, die vor den Taliban geflohen sind, werden künftig auf deren Vertreter treffen, wenn sie ein Dokument aus dem Konsulat

0: Laat brauchen. Und außerdem, dass die Taliban nicht als rechtmäßige Regierung anerkannt sind, hat ja einen Grund. Die schweren Menschenrechtsverletzungen in Afghanistan, vor allem die Unterdrückung der Frauen. Die Radikal-Islamisten nicht anzuerkennen, ist neben den internationalen Finanzsanktionen das wichtigste Druckmittel, hier noch Verbesserungen zu erzwingen. Trotzdem könnte man argumentieren, neue Taliban-Diplomaten nach Europa zu lassen, ist Teil unserer europäischen Realpolitik. Wir wollen vor allem Straftäter abschieben und wenn man die Taliban dafür braucht, dann soll das eben so sein. Für so etwas taugt aber Deutschland nicht als Vorbild. Risiken zu verschweigen, wie es die Bundesregierung tut, und Realitäten zu ignorieren, das ist keine gute Politik. Europa muss offen darüber diskutieren, ob man den Taliban die Tür noch weiter öffnen will oder eben nicht.
1: Die Meinung in HR Info von unserem Korrespondenten Peter Hornung zum Versuch der Taliban, weitere Diplomaten in die EU zu entsenden. Beispiel ist Deutschland. Dort ist das schon geschehen. Selten kommen an einem Tag, an einem Ort so viele Menschen zusammen wie heute im Tal von Mina. Nur ein paar Kilometer entfernt ist das von Mekka. Rund 1,7 Millionen Menschen sollen es heute sein, die an der symbolischen Steinigung des Teufels teilgenommen haben. Es ist der dritte Tag des diesjährigen Hadsch, einer Pilgerreise, die Muslime und Muslima, wenn sie es sich leisten können und gläubig sind, mindestens einmal im Leben unternehmen. Und es ist auch ein großes Reisegeschäft. Darüber habe ich gesprochen mit unserer ARD-Korrespondentin Nina Amin. Wie muss man sich das in diesen Tagen vorstellen? Die Stadt Mekka verdoppelt in der Zeit ja fast ihre Bevölkerung. Alle müssen irgendwo schlafen, essen. Wie groß ist das Ganze?
2: Riesig. Anders kann man es nicht beschreiben. Ich meine, es kennen vielleicht auch manche die Bilder, die auch in den letzten Tagen kamen, schon aus Mekka, wo die Gläubigen in ihren weißen Gewändern um die Kaaba, diesem heiligsten Gebäude im Islam, im Innenhof der großen Moschee, umrummten. Da hatte man schon den Eindruck, das ist wie so ein Wimmelbild, als ob ganz viele Ameisen da rumlaufen. Und genau diese Bilder sehen wir jetzt auch aus Mina. Das sind Massen von Menschen, die da auf verschiedenen Wegen geleitet werden. Viele haben ja die letzte Nacht auch in dieser Zeltstadt verbracht, sind dann am Dienstag auf den Berg Arafat gegangen oder haben dort gebetet. Und wenn mehr als 1,5 Millionen Menschen sich auf den Weg machen, die haben dann halt auch dieselben Routen, also sie haben dieselben Stationen. Das heißt, es braucht ganz strenge Organisationen, Versorgungsposten mit Wasser. Die Massen brauchen Essen. Also es ist alles heute hoch digitalisiert und kontrolliert. Die Pilgerströme, die werden durch so ein Leitsystem auch geschickt und der Zugang wird auch strenger kontrolliert. Die Pilger brauchen ein spezielles Hadsch-Visum, auch weil es in den vergangenen Jahren Massenpaniken gab mit vielen Toten, weil viele in Anführungsstrichen illegal eingereist sind, also nur mit einem einfachen Besuchervisum, das ist jetzt nicht mehr möglich.
1: Bestimmt spielen Apps auch eine ganz wichtige Rolle.
2: Auf alle Fälle.
1: Die Temperaturen sind extrem, über 40 Grad, Sie haben es gerade angesprochen, 2024 sind mehr als 1300 Menschen umgekommen wegen der Temperaturen. Wie gut sind die Organisatoren in diesem Jahr vorbereitet?
2: Auf alle Fälle besser, weil die Temperaturen sind auch jetzt wieder sehr, sehr hoch, wie wir hören. Es gibt ständig Aufrufe, Wasser zu trinken. Es gibt überall Wasserhelfer, verteilen Sonnenschirme, denn der Hauptteil der Pilgerreise, der findet ja im Freien statt. Und männliche Pilgerer beispielsweise, die dürfen aus religiösen Gründen keine Hüte tragen. Und deswegen werden halt da überall diese Sonnenschirme verteilt. Es gibt Abkühlungsstationen, also Orte, wo Wassernebel sozusagen von oben auf die Pilger gesprüht wird. Aber klar, es ist eine extreme Belastung, besonders für ältere und kranke Pilger. Die gibt es. Es gibt sehr viele Krankenstationen, Ärzte, die auch ständig im Einsatz sind.
1: Und die Menschen kommen ja auch aus aller Welt, ein internationales Fest und die Reise will gut vorbereitet sein. Da gibt es vermutlich Reisen für jedes Budget, oder?
2: Genau. Für die meisten Muslime und Musliminnen weltweit ist das wirklich inzwischen ein Luxus, den sie sich einfach nicht leisten können. Wir haben mit einem Taxifahrer hier in Ägypten gesprochen, der verdient 250 Euro im Monat, kommt damit mit seiner Familie kaum über die Runden bei den steigenden Lebenshaltungskosten hier, kann also auch nichts zur Seite legen für eine Pilgerfahrt, die er natürlich gerne machen möchte, so wie jeder fromme Muslim, der eigentlich davon träumt. Und er hat uns erzählt, das günstigste Mekka alles inklusive Paket, gesponsert von der ägyptischen Regierung, kostet rund 3.200 Euro ohne Flug. Das ist für ihn nicht drin. Es gibt natürlich auch sehr teure Pakete. Da ist Luft nach oben. Da kann man im 5-Sterne-Hotel mit Blick auf die Kaaba dann übernachten. Die sind natürlich wesentlich teurer. Und dieser Taxifahrer, der hofft, dass die ägyptische Regierung mehr tut, um das noch weiter finanziell zu unterstützen. Oder auch die saudischen Behörden, damit halt auch Geringverdiener wie er den Hadsch machen können.
1: Und Saudi-Arabien ist sicherlich auch kein günstiges Land. Ja, viele Muslime können sich das vermutlich dann gar nicht leisten, dort einmal im Leben hinzureisen. Wie wichtig sind diese Tage in Mekka denn generell für die muslimische Welt?
2: Sehr wichtig. Also wie gesagt, diese Pilgerfahrt sollte jeder fromme Muslim, jede fromme Muslim

0: Ihnen machen, die gesund ist und es sich leisten kann. So ist das Wording sozusagen. Aber das ist eine ganz, ganz wichtige Pilgerfahrt. Die endet jetzt halt auch mit dem Opferfest, dem Eid el-Adha. Wird von Millionen Menschen weltweit gefeiert. Heute, wie gesagt, war das letzte große Ritual, die symbolische Steinigung des Teufels. Und es geht halt immer darum, die letzte Pilgerreise des Propheten Mohammed vor 1400 Jahren nachzuempfinden. Es ist auch so, dass teilweise die Menschen zusammenlegen in den Familien, damit einer den Hadsch machen kann. Der hat dann auch eine besondere Stelle nach der Rückkehr in seine Familie, in sein Dorf. Deswegen ist es umso bitterer für viele, dass es immer mehr zum Luxus wird.
1: Der Hadsch, die große Pilgerreise nach Mekka, läuft gerade und heute war einer der wichtigen Höhepunkte dieser Woche. Nina Amin hat uns berichtet.

0: Wenn es bei uns zu heiß wird, dann ist es in Italien schon lange troppo caldo. In Großbritannien freuen sich die Leute gerade, dass es wirklich very, very warm ist. Und das im Mai. Und in Frankreich bis zu 38 Grad sollen es heute sein. Also auf jeden Fall trop chaud. Kai Rienecker.
1: In der sonst in dieser Jahreszeit noch so frischen Bretagne liegen die ersten Tropennächte hinter den Bewohnern. Viele von ihnen können es noch gar nicht fassen, wie Manon, Fischhändlerin in der Hafenstadt Saint-Malo.
2: Letzte Woche oder vor zwei Wochen haben wir noch den Ofen zu Hause angemacht, weil es frisch war. Und jetzt schaffen wir es noch nicht einmal für Zugluft zu sorgen, wenn wir alle Fenster aufmachen. Das ist nicht normal und beunruhigend.
1: Auch heute marschierte das Thermometer in Saint-Malo auf die 35-Grad-Marke zu. Erste Gewitter könnten für eine Entspannung der Lage sorgen. Gestern gab es in der Bretagne nie dagewesene Höchstwerte für einen Monat Mai. 33,5 Grad in Rennes und in Brest. An einigen Orten der Region am Atlantik wurden sogar über 35 Grad gemessen. Aber auch im Osten Frankreich stieg das Thermometer weit über 30 Grad. Mulhouse im Elsass verzeichnete mit 33,8 Grad an der Grenze zu Deutschland und der Schweiz ebenfalls einen neuen Spitzenwert. Für die Wetterexperten des staatlichen Dienstes Météo France steht fest, dass es sich hier um eine neue Dimension des Klimawandels handelt. Adrien Warnon.
3: Diese Hitzewelle ist historisch beispiellos. Wir haben es noch nie erlebt, dass es eine solche Episode gab vor dem meteorologischen Sommer ab 1. Juni.
1: Bei Météo France betont man, dass dieses Hitzeniveau zu dieser Jahreszeit eine eindeutige Folge des Klimawandels ist. Vor 30 oder 40 Jahren seien solche Temperaturen im Mai noch nicht möglich gewesen. Von Regierungsseite wurde bereits auf 7 Todesfälle hingewiesen, die direkt oder indirekt mit der Hitzewelle in Verbindung stünden, darunter einige Badeunfälle. Die französische Gesundheitsministerin Stéphanie Riest warnte ausdrücklich vor den Gefahren der Hitzewelle, sah aber noch keine angespannte Lage bei den Hilfsdiensten.
4: Pour l'instant, ce qu'on peut dire, c'est qu'il n'y a pas de tensions particulières qui nous sont remontées.
1: Die Rettungszentren berichten jedoch von einer stark angestiegenen Zahl von Anrufen. Für morgen hat Premierminister Sébastien Lecornu sein Kabinett zu einer Sondersitzung eingeladen, um eine erste Hitzebilanz zu ziehen. Aus der Opposition kam Kritik daran, dass sich die Regierung erst so spät um das Thema kümmert. Die grüne Parteichefin Marine Tondelier zeigte sich empört über die nach ihrer Meinung schlechte Vorbereitung der Regierung.
5: Je suis effarée par le degré d'impréparation du gouvernement.
1: Erst nach mehreren Tagen Hitzewelle eine Sitzung einzuberufen, sei verantwortungslos, so die grünen Politikerin. Aus dem Büro des Premierministers heißt es dazu, er und seine Teams hätten seit dem Pfingstwochenende alle nötigen Maßnahmen eingeleitet. Auch für heute werden in Frankreich Spitzenwerte bis zu 38 Grad erwartet.
0: Und das im Frühling. Auch in Frankreich ist es also so heiß im Moment, mitten im Mai. Kai Rienecker hat uns berichtet.
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0: 42 Kilometer, das ist auf jeden Fall der längste Stadtrundlauf. Und in Frankfurt, auch in diesem Jahr, heißt das auch wieder, der Marathon kommt nach Frankfurt. Noch sind es knapp 5 Monate, bis es losgeht. Seit heute ist klar, auch der beste deutsche Marathonläufer Amanal Petros wird dabei sein im Oktober. Und unser Reporter Robin Niehaus hat ihn getroffen.
7: Wenn beim Frankfurt-Marathon in diesem Jahr der Startschuss fällt, werden die 3 besten deutschen Läufer den deutschen Rekord jagen. Denn nun steht fest, nach Richard Ringer und Samuel Fitwi ist auch die deutsche Nummer 1, Vize-Weltmeister Amanal Petros, mit am Start.
8: Ich freue mich auf jeden Fall, ins Start zu gehen und auch

0: mit den starken Durchathleten auch gemeinsam Spaß haben.
1: Im vergangenen Dezember lief Petros den Valencia-Marathon in 2 Stunden, 4 Minuten und 3 Sekunden. Noch nie lief ein deutscher Athlet die Marathondistanz schneller. In Frankfurt will er seine eigene Zeit noch toppen und träumt sogar vom europäischen Rekord. Für den müsste Petros seine eigene Bestzeit um 28 Sekunden unterbieten.
0: Ich werde dafür sehr hart arbeiten und versuchen, zu ermöglichen. Und ich glaube auch, dass das alles möglich ist.
1: Den deutschen Rekord wollen aber auch die beiden Weltklasseläufer Samuel Fitwi und Richard Ringer. Zusammen mit Amanal Petros sind die drei noch nie bei einem City-Marathon an den Start gegangen. Entsprechend zufrieden ist Renndirektor Jo Schindler.
2: Ja, es war eine Überzeugungsarbeit letztendlich, weil klar, im Herbst die Mitbewerber schlafen nicht. Es sind drei attraktive Athleten, die gerne jeder am Start haben will.
1: Mit den drei deutschen Top-Athleten könnte seit 1997 erstmal wieder ein deutscher Läufer den Frankfurt-Marathon gewinnen. Damals siegte Michael Fietz. Doch egal, wer diesmal wie schnell läuft, das Zwischenmenschliche passt schon jetzt.
0: Ja, wir sind sehr gute Freunde, würde ich sagen. Ich meine, wir schreiben auch, wir telefonieren, wir treffen uns, verbringen Zeit ab und zu. Wir sind halt natürlich Konkurrenz, aber die Freundschaft ist natürlich da. Und am Ende des Tages, egal wie es wird, wir haben uns lieb. Ne?
1: Dass die großen deutschen Läufer mit dabei sind, wirkt sich laut Renndirektor Jo Schindler schon jetzt auf die Anmeldezahlen aus.
2: Ja, die Breitensportler sind natürlich auch gerne in Rennen dabei, wo ihre Idole mitlaufen. Und wir merken im Moment eine sehr starke Quote in den Anmeldungen. Und wir werden sicher ausgebucht sein mit 18.500 Marathonläufern.
1: Wenn der Startschuss dann am 25. Oktober fällt, könnte es in Frankfurt also wieder Rekorde geben. Sowohl bei den Teilnehmerzahlen in der Breite, als auch bei neuen Rekordzeiten in der Spitze.
3: In 5 Monaten ist es also wieder soweit. Dann heißt es wieder Marathonstart in Frankfurt und der beste deutsche Läufer wird auch dabei sein. Amanal Petros. Ein Bericht war das von Robin Niehaus.
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3: Es ist Mittwoch und da trifft sich traditionell das Bundeskabinett und das war heute Vormittag fleißig. Unter anderem hat es einen neuen Gesetzentwurf zum Thema Bauen und Wohnen beschlossen und noch vieles mehr. Aber ums Bauen und Wohnen geht's gleich nach den Nachrichten.

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1: 18 Uhr. Wohnungsbau soll beschleunigt werden. Israel meldet Tod des neuen Hamas-Militärchefs. Razzia gegen Drogenhandel im Darknet. Das Wetter in der Nacht trocken, 14 bis 4 Grad. Morgen meist sonnig bis 29 Grad. Mein Name ist Katja Irle. Vorfahrt für den Wohnungsbau. Die Bundesregierung hat eine Reform des Baurechts auf den Weg gebracht. Das soll in Gebieten mit einem angespannten Wohnungsmarkt dafür sorgen, dass der Bau von neuem Wohnraum eine höhere Priorität bekommt als zum Beispiel Natur- oder Denkmalschutz. Außerdem hat das Kabinett einen Gesetzentwurf gegen Internetkriminalität beschlossen. ARD-Korrespondent Markus Sambale.
2: Neu ist, dass die Sicherheitsbehörden in fremde IT-Systeme eindringen, dort Daten kopieren, löschen und verändern können, um Cyberangriffe zu stoppen und weitere Attacken zu verhindern. Innenminister Dobrindt betont, es gehe um Gefahrenabwehr, nicht um sogenannte Hackbacks. Staatliche Vergeltungsschläge würden durch das Gesetz nicht erlaubt.
1: Haushalte, die mit einer eigenen Anlage Strom erzeugen, müssen ab 2029 mit höheren Kosten rechnen. Die Bundesnetzagentur plant bei der anstehenden Reform der Netzentgelte einen höheren Grundpreis für die Nutzung der Stromnetze. Wie die Behörde mitteilt, werden die zusätzlichen Kosten lokal unterschiedlich sein, aber voraussichtlich unter 100 Euro im Jahr liegen. Die Neuregelung betreffe zum Beispiel Besitzer von Photovoltaikanlagen. Wer aber nur ein Balkonkraftwerk betreibe, müsse den höheren Grundpreis nicht zahlen. Israel hat nach eigenen Angaben den Militärchef der palästinensischen Terrororganisation Hamas getötet. Er soll sein Amt im Gazastreifen erst vor 2 Wochen angetreten haben, nachdem Israel seinen Vorgänger getötet hatte. ARD-Korrespondent Jan-Christoph Kitzler.
3: Eigentlich gilt im Gazastreifen seit dem 11. Oktober 2025 eine Waffenruhe. Seitdem wurden bei israelischen Angriffen rund 900 Menschen getötet, darunter viele Frauen und Kinder. Die Verhandlungen über die Zukunft des Gazastreifens stocken, auch weil die Hamas eine Entwaffnung weiter ablehnt. Auch im Libanon kann von einer Waffenruhe keine Rede mehr sein. Seitdem die Hisbollah Anfang März in den Irankrieg eingestiegen war, wurden im Libanon nach dortigen Angaben über 3.100 Menschen getötet. Zahlreiche Dörfer wurden dort zerstört.
1: Die Pläne für ein mögliches Kernfusionskraftwerk im südhessischen Biblis kommen offenbar voran. Die Landesregierung hat mitgeteilt, dass das zuständige Darmstädter Unternehmen rund 206 Millionen Euro eingesammelt hat. Der größte Teil stamme von einem Investor aus den USA. Bis etwa 2035 soll in Biblis das erste Laserfusionskraftwerk der Welt entstehen. In Hessen und Nordrhein-Westfalen haben Fahnder 40 Wohn- und Geschäftsräume durchsucht, um gegen Drogenhandel im Darknet und Geldwäsche vorzugehen. Die Ermittler haben 8 Verdächtige festgenommen und unter anderem Geld beschlagnahmt. HR-Reporterin Jutta Nieswand.
4: Seit mindestens Juli 2020 sollen die Verdächtigen auf Marktplätzen im Darknet weltweit Drogen wie Ecstasy-Pillen, Haschisch, Kokain oder auch Arzneimittel verkauft haben. Sie sollen so Kryptowährungen im Wert von mehreren Millionen Euro eingenommen und über kriminelle Netzwerke in Bargeld umgetauscht haben. Nach Behördenangaben stammt das Bargeld von Vietnamesen in Deutschland, die Nagelstudios oder Restaurants betreiben oder dort illegal arbeiteten.
1: Das waren die Nachrichten. Das Wetter. Am Abend ist es weiter sehr warm und trocken. Regen gibt es dann auch in der Nacht nicht. Es kühlt ab auf 14 bis 4 Grad. Morgen dann ganz ähnlich wie heute, mit Höchstwerten zwischen 21 und 29 Grad. Die weiteren Aussichten: am Freitag weiter sonnig, gegen Abend von Nordwesten her erste Schauer und Gewitter möglich bis 32 Grad. Und am Samstag Sonne und Wolken, örtlich Schauer oder Gewitter bis 33 Grad. Die Zeit, es ist 18.04 Uhr.
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1: Immer noch viel los auf den Straßen. Vorsicht bitte auf der A4 Erfurt Richtung Kirchheimer Dreieck. Zwischen Friedewald und Bad Hersfeld liegen Plastikteile. Vorsicht auf der A44 Kassel Richtung Dortmund. Zwischen Kassel-Bad Wilhelmshöhe und Zierenberg liegt ein Holzbrett auf der Fahrbahn. Vorsicht auf der A66 Frankfurt Richtung Wiesbaden. Zwischen Frankfurt-Höchst und Kelkheim Fahrzeugteile auf der Fahrbahn. A3 Frankfurt Richtung Köln. Zwischen Frankfurt Flughafen und Rauenheim 5 Kilometer stockend nach einem Unfall. A3 Köln Richtung Würzburg. Zwischen Frankfurt Flughafen und Frankfurt Süd 4 Kilometer stockend auch hier. A7 Fulda Richtung Kassel. Zwischen Kirchheimer Dreieck und Homberg 4 Kilometer Stau. A643 Wiesbaden Richtung Mainz. Zwischen Wiesbaden-Dotzheim und Mainz-Mombach 2 Kilometer stockender Verkehr. und A661 Oberursel Richtung Egelsbach zwischen Bad Homburger Kreuz und Bräungesheimer Dreieck streckenweise stockend wegen einer Baustelle.
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5: Schönen guten Tag Ihnen. In Deutschland fehlt Wohnraum, vor allem günstiger Wohnraum für Familien. Und mit einem sogenannten Bauturbo will die zuständige Ministerin Verena Huberts von der SPD für mehr Schnelligkeit sorgen. Sie haben das in den Nachrichten schon gehört. Es geht um Änderungen und Vereinfachungen im Gesetz. Das schafft noch keinen Wohnraum, aber es soll helfen, die Verfahren zu beschleunigen, wenn es um Planen und Genehmigen geht. Benjamin Großkopf berichtet.
6: Es geht um einen, so wörtlich, Gesetzentwurf zur Modernisierung des Städtebau- und Raumordnungsrechts. Klingt langweilig, das weiß auch Bundesbauministerin Verena Huberts und spricht deswegen lieber von Vorfahrt fürs Bauen und einem Upgrade für die Baugesetze.
7: An vielen Stellen sind unsere Regelungen zu starr, zu kompliziert und zu langsam. Darauf reagieren wir jetzt mit unserem großen Baugesetzbuch Upgrade.
6: Zum Beispiel können Städte, in denen der Wohnungsmarkt als angespannt gilt, künftig ein überragendes öffentliches Interesse am Wohnungsbau erklären. Das heißt, ein Bauprojekt hat Priorität vor anderen Interessen, zum Beispiel dem Denkmal oder dem Naturschutz. Außerdem sieht die Gesetzesänderung schnellere Umweltprüfungen vor und sowieso mehr Tempo bei Planungsverfahren.
7: Heute dauern Planverfahren oft 5 Jahre, manchmal aber auch 15 Jahre. Unser Anspruch ist klar: 2 Jahre. Wer bauen will, soll sein Verfahren online verfolgen können, nicht im Rathausflur warten müssen.
6: Die SPD-Politikerin Huberts spricht gerne in solchen Bildern, will zeigen, dass sie verstanden hat. Ein weiteres Problem, das die Ministerin mit dem neuen Gesetz angeht, sogenannte Schrottimmobilien.
7: Wir sehen Fenster, die sind eingerissen. Und sie sind dort in einer Nachbarschaft, wo sich die Menschen nicht mehr wohlfühlen und wo man Jahrzehnte braucht, um diesem Problem Herr zu werden. Damit ist jetzt Schluss. Denn die Kommune kann ein Instandsetzungsgebot aussprechen.
6: Heißt, der Eigentümer wird aufgefordert, ein Haus zu sanieren. Und wenn er das nicht macht?
7: Wenn dieses Instandsetzungsgebot nicht verfolgt wird, dann hat die Kommune jetzt ein scharfes Schwert. Und das heißt, in der letzten Instanz auch enteignen zu dürfen.
6: Alleine diese Möglichkeit zu Enteignungen, lange undenkbar. Huberts demonstriert damit Entschlossenheit. Genauso entschlossen müssen Städte und Gemeinden das dann aber auch umsetzen. Denn sie sind es, die über Schrottimmobilien und Neubaugebiete entscheiden, die jetzt digitaler werden können, es dann aber auch erstmal umsetzen müssen. Dennoch lobt der meist eher kritische Hauptverband der Bauindustrie die Pläne. Geschäftsführer Tim Oliver Müller.
8: Insgesamt hat die Bundesbauministerin Huberts mit der Novelle einen richtigen Weg eingeschlagen. Sie adressiert vor allen Dingen die Stellen im Verfahren, die in der Vergangenheit zu langen Genehmigungszeiten geführt haben. Das geht sie jetzt an, deswegen bin ich froher Hoffnung, dass sie damit auch Erfolg haben wird.
5: Mehr Tempo jetzt jedenfalls schon mal für die Bauplanung. Das Bundeskabinett hat dazu heute einen Gesetzentwurf beschlossen. Die deutsche Wirtschaft erholt sich nicht, leidet weiter unter den hohen Energiepreisen. Deshalb haben die 5 Wirtschaftsweisen jetzt auch ihre Konjunkturprognose gesenkt. Sie erwarten nur noch ein Mini-Wachstum von 0,5%. Hauptgrund die Auswirkungen des Iran-Kriegs. Und gleichzeitig machen sie aber auch Vorschläge für Strukturreformen im Land und blicken dabei vor allem auf das Sozialversicherungssystem.
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5: Die kommt von unserem Hauptstadtkorrespondenten Philipp Eckstein. Der hat auch heute die Vorstellung des Frühjahrsgutachtens verfolgt für uns.
9: Die Botschaft der Wirtschaftsweisen ist seit Jahren dieselbe. Sie wird nur von Jahr zu Jahr drängender, mahnender. Mittlerweile klingen die 5 Wirtschaftswissenschaftlerinnen und Wissenschaftler alarmiert. Die deutschen Sozialversicherungssysteme, Rente, Gesundheit, Pflege, sie sind zu teuer. Und die Beitragssätze werden weiter steigen, wenn die Politik nicht entschieden gegensteuert. Es braucht Reformen. Und auch da reden die Wirtschaftsweisen nicht um den heißen Brei herum. Reformen bedeuten Kürzungen, Einschnitte. Nur wenn alle protestieren, habe die Politik alles richtig gemacht, erklärte die Vorsitzende des Gremiums Monika Schnitzer. Denn wenn nur ein paar protestieren, dann seien wohl einige geschont worden. Markige Sätze, die zeigen, wie groß die Aufgabe ist. Eine Aufgabe, die gerade unter dem Gesichtspunkt der Generationengerechtigkeit angegangen werden müsste und um die sich die Politik zu oft gedrückt hat. Nur wenn wir über Einschnitte sprechen, letztlich darüber, dass Geld im System an allen Ecken fehlt, dann sollte es nicht nur darum gehen, wie und wo bei den Menschen gespart werden kann, die auf die Sozialsysteme angewiesen sind. Vielmehr sollte sich der Blick auch auf die richten, die blendend versorgt sind. Ausgerechnet an dem Tag, an dem die Wirtschaftsweisen verkünden, ohne Einschnitte wird es nicht gehen, hat die Boston Consulting Group ihre jährliche Studie zu Superreichen veröffentlicht. Und auch da ist die Botschaft jedes Jahr dieselbe. Die Zahl der Superreichen wächst und wächst, auch in Deutschland. 5000 Menschen hierzulande verfügen über umgerechnet mindestens 100 Millionen US-Dollar. Diese kleine Gruppe besitzt in Deutschland mehr als ein Viertel des gesamten Finanzvermögens. Diese obszöne Einkommensungleichheit, die Schere zwischen Arm und Reich in Deutschland, auch sie wird von der Politik seit Jahren nicht angegangen. Jede aufkommende Debatte darüber wird auch mit Hilfe finanzstarker Lobbygruppen sofort attackiert. Also, wenn schon Einschnitte und große Reformen, dann sollte die Politik nicht nur die Themen Rente, Pflege, Gesundheit und Arbeitszeit angehen, sondern endlich auch Vermögen, Kapitalerträge und Erbschaften.
5: Die Meinung in HR Info von unserem Korrespondenten Philipp Eckstein zum Frühjahrsgutachten der 5 Wirtschaftsweisen und welche Schlüsse sie daraus ziehen für Deutschland.
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5: Seit dem russischen Überfall auf die Ukraine, mittlerweile vor über 4 Jahren, schnürt die EU ein Sanktionspaket nach dem nächsten. Die russische Wirtschaft soll zumindest aus westlicher Richtung abgeschnürt werden. Aber trotzdem gelangen weiter Teile aus sogar deutscher Produktion nach Russland. Da werden sie tatsächlich in Waffen eingebaut. Und wir fragen uns, wie kann das sein und auf welchen Wegen gelangen diese Produkte von Deutschland nach Russland? Und diesen Fragen geht auch eine Doku nach, die heute Abend im ersten zu sehen ist. Titel: Die Russland-Route. Sind Sanktionen sinnlos? Fragezeichen. Darüber habe ich gesprochen mit dem Filmautor, mit Michael Höft. Er war nach einem schweren Drohnenangriff in Kiew dabei, wie der militärische Geheimdienst dann die Überreste einer Drohne untersucht hat. Und ich habe ihn gefragt, was die Fachleute da gefunden haben.
10: Das war relativ spannend. Also da sind die Drohnen halt eingeschlagen in der Nacht, als wir da waren. Und wir durften dann den Geheimdienst begleiten, wie die den auseinandergebaut haben. Diese Drohne, diese Jiran-Drohne, wie die Russen sie nennen. Das ist ja ursprünglich eine Drohne, die aus dem Iran kommt, Shahed-Drohne heißt. Und die haben halt die Teile uns gezeigt. Und da findet man eine ganze Menge deutsche Bauteile drin, was uns doch sehr erstaunt hat. Und allen voran sozusagen eine Firma Infineon, die wir, glaube ich, alle kennen, die eben halb Mikrochips herstellen, die da drin sind, aber auch Teile von Bosch, von Siemens, also einige bekannte Namen, die man da trifft.
5: Unglaublich, wie kommen elektronische Bauteile aus Deutschland nach Russland, auf welchen Wegen?
10: Ja, das war gar nicht so einfach, das rauszufinden. Also wir sind dem nachgegangen, also mit einem Team von Wirtschaftsjournalisten auch, die haben sich russische Zolldaten besorgt. Und da kann man das dann relativ gut nachvollziehen, welche Wege diese Teile nehmen. Und uns ist dann aufgefallen, dass also ein sehr großer Teil über Zentralasien nach Russland geht, allen voran über dieses gewaltige Land Kasachstan, die ja eine enorme Grenze mit Russland haben. Und ja, über diesen Weg gehen eine ganze Menge Güter eben nach Russland, obwohl die da nicht hingehen sollten.
5: Mhm. Kasachstan ist offenbar ein wichtiges Transitland für Güter aus Deutschland. Und es geht da ja offenbar um Dual-Use-Produkte, die sowohl im Militär, also in Panzer zum Beispiel, eingebaut werden können, als auch in zivile Lkw. Die fallen auch unter Sanktionen, oder?
10: Genau, diese Dual-Use-Güter sind eben genau so, man kann sie überall finden. Sie gehen in eine Waschmaschine, sie gehen in den Kühlschrank, sie gehen aber eben auch in eine Drohne und können auch in Panzern und in anderen Waffen verwandt werden. Deswegen stehen die halt zum allergrößten Teil unter Sanktionen und man darf sie eigentlich nicht nach Russland bringen. Und es passiert eben doch über Drittländer, so nennt man das. Und das ist halt zum großen Teil in ein Land wie Kasachstan, das eben nicht sanktioniert ist. Und wir können sozusagen ganz normal von Deutschland, können die Firmen eben nach Kasachstan exportieren. Da ist überhaupt gar kein Problem. Man muss bloß eigentlich sicherstellen, dass es von Kasachstan dann nicht weiter nach Russland geht. Und genau da liegt aber das Problem.
5: Und da könnten jetzt die deutschen Hersteller ihre Hände in Unschuld waschen. Sie haben aber Kontakt aufgenommen zu deutschen Herstellern. Was haben Sie da gehört?
10: Also man muss sagen, das ist ein kollektives Wegducken. Also ich mache diese Art von Filmen jetzt eigentlich schon viele Jahrzehnte, aber dass ich wirklich kein einziges Interview mit einer Firma gekriegt habe, das ist wirklich neu. Also es bekamen sich wirklich alle Firmen weggeduckt. Niemand wollte sich vor eine Kamera stellen. Wenn überhaupt, haben wir eben nur schriftliche Stellungnahmen bekommen. Natürlich alle sehr juristisch, wo man merkt, das ist durch ein paar Hände von Justizianen gegangen, die uns dann geantwortet haben, man würde hinter den Sanktionen stehen. Man tut natürlich alles, um das zu verhindern. Und einem ist das ganz wichtig. Aber dass jemand da sich in irgendeiner Weise auf eine Diskussion mit uns einlassen wollte, negativ. Also das gibt es nur schriftlich.
5: Und Sie haben während Ihrer Recherche auch selbst ein Paket mit sensiblen, sanktionierten Teilen gepackt. Ob das angekommen ist, das erfahren wir natürlich dann auch heute Abend in der Doku. Was ist denn Ihr Fazit? Sind die Sanktionen am Ende sinnlos?
10: Nee, sinnlos sind die Sanktionen wahrscheinlich nicht. Also sie sind bloß einfach nicht so wirksam, wie sie sein könnten. Es hat auf jeden Fall für Russland alles deutlich teurer gemacht, weil Länder wie Kasachstan jetzt halt eine ganze Menge mitverdienen an den Teilen. Deswegen ist es für Russland alles teurer geworden, schwieriger geworden. Trotz allem kommt es halt in den Waffen an und das sollte nicht so sein. Aber sinnlos sind Sanktionen nicht. Sie sind bloß nicht so sinnvoll, wie sie sein sollten.
5: Michael Höft, Journalist und Filmemacher. Die Doku, die Russland-Route, sind Sanktionen sinnlos? Fragezeichen ist ab heute Abend zu sehen. Im Ersten um 22.50 Uhr und auch jetzt schon in der ARD-Mediathek. Die gesetzliche Krankenversicherung kämpft mit einem Milliardendefizit. Die Bundesregierung will gegensteuern und die Ausgaben senken. Bei den niedergelassenen Ärztinnen und Ärzten in Hessen stoßen diese Pläne in dieser Form zumindest auf Ablehnung. Heute haben sie Alarm geschlagen. Roman Warschauer berichtet.
11: Ärzte, die in einer spektakulären Operation den Patienten retten oder im Kreissaal, in dem die komplizierte Geburt doch noch gut ausgeht, das sei in der Medizin eher die Ausnahme, sagt Christian Sommerbrot, Allgemeinmediziner und Vorsitzender des Hausärzteverbands Hessen.
12: Aber die eigentliche Versorgung findet ambulant statt, über 96%. Da geht es um die normalen Impfungen, die normalen Vorsorgeuntersuchungen, Husten, Schnupfen, Heiserkeit. Da geht es aber auch um die Betreuung der langfristigen Erkrankungen, Patienten, die aus der Reha kommen. Und das macht 96% der Versorgung aus.
11: Durch die geplanten Einsparungen in der gesetzlichen Krankenversicherung sehen die hessischen Haus- und Fachärzte und die Psychotherapeuten diese Versorgung gefährdet. Denn, so haben sie heute auf einer gemeinsamen Pressekonferenz in Frankfurt vorgerechnet, die Sparmaßnahmen könnten schnell Einbußen von mehreren 10.000 Euro pro niedergelassenem Arzt bedeuten. Sommerbrot sagt,
12: die niedergelassenen Ärzte sind in ihren kleinen Praxisstrukturen am wenigsten in der Lage, plötzlichen Preisschwankungen in irgendeiner Weise standzuhalten. Und das wird zu Reaktionen der Praxen führen müssen, zwangsweise, und das wird die Versorgung verschlechtern.
11: Wie diese Reaktionen ausfallen könnten, erklärt Stefanie Hild-Steimecke. Sie ist Psychotherapeutin aus Bierstein im Main-Kinzig-Kreis und stellvertretende Vorsitzende der Deutschen Psychotherapievereinigung Hessen.
13: Also ich befürchte tatsächlich, dass Praxen weniger Patienten im GKV-Kassensystem behandeln können, dass sie mehr in Privatbehandlungen gehen, dass sie sich vielleicht auch wirklich andere Wirkungsfelder suchen, dass Praxen schließen, junge Kolleginnen sich gar nicht mehr trauen, sich niederzulassen.
11: Das könnte also bedeuten, dass Wartezeiten vor allem bei Fachärzten auf einen Termin noch länger werden. Aber auch der Hausarzt künftig weniger spontan Zeit für seine Patienten hat. Im Extremfall Ärzte die Praxis sogar ganz aufgeben. Dabei sorge eine gute ambulante Behandlung dafür, so hieß es heute, dass zum Beispiel weniger deutlich teurere Krankenhausaufenthalte nötig seien. Das bestätigt auch Stefanie Hild-Steimecke.
13: Arbeitsunfähigkeiten werden verringert, Krankschreibungen werden verringert, Schulabsentismus wird behandelt. Also wir leisten da ganz viel Versorgung und verhindern ganz viele massive Folgekosten für unsere Gesellschaft.
11: Dabei erkennen die Vertreter der rund 14.300 niedergelassenen Ärzte und Therapeuten in Hessen die Notwendigkeit zur Reform angesichts leerer Kassen durchaus an. Das dürfe aber nicht zu noch höheren Folgekosten führen. Zudem kritisieren sie, dass ihnen kaum Zeit eingeräumt wurde, auf den Gesetzentwurf zu reagieren.
5: Ein Teil der Gesundheitsreform betrifft auch die niedergelassenen Ärztinnen und Ärzte und die stellen sich gegen die geplanten Kürzungen, zumindest in dieser Form. Roman Warschauer hat uns berichtet. Über 100 Millionen Tonnen CO2 verursachen allein die Heizungen in Deutschland. jedes Jahr in ungefähr einem Monat läuft für viele Kommunen dabei eine wichtige Frist ab. Da müssen nämlich alle Großstädte oberhalb von 100.000 Einwohnern in Hessen eine sogenannte kommunale Wärmeplanung vorlegen, und um die Werte zu senken. Heute gab es einen Zwischenstand dazu in Wiesbaden. Timo Kurt aus unserem Landtagsstudio habe ich gefragt, wo Hessen im Moment steht.
14: Ja, noch ziemlich am Anfang, Ricardo. Das Wirtschaftsministerium hat uns heute hier mitgeteilt, Stand jetzt haben gerade mal 12 Kommunen in Hessen so eine fertige Wärmeplanung abgeliefert, also noch ziemlich wenige. Das sind quasi so die Wärmestreber unter den Städten, wenn du so willst. Die größte Kommune darunter ist die Stadt Gießen, aber auch kleinere Städte wie Kriftel oder Langen haben ihren Plan schon fertig. Aber Hessen hat ja mehr als 420 Städte und Gemeinden, und in den allermeisten arbeitet man noch an diesen Wärmeplänen. Und das wird wohl auch noch dauern. Ich habe vorhin mit jemandem vom Hessischen Städtetag telefoniert und da habe ich schon Zweifel rausgehört, ob wirklich alle Großstädte oberhalb von 100.000 Einwohnern diese Frist Ende Juni schaffen. Denn das Ganze, das ist wohl sehr aufwendig. Die Kommunen, die müssen da genau analysieren, wo wird bei uns noch mit Gas geheizt, wo stehen vielleicht noch alte Ölheizungen im Keller und wo könnte man perspektivisch mit Fernwärme heizen. Ja, und das dauert alles eben.
5: Also, du hast es eben gesagt, ganz wenige Kommunen haben bisher so einen Wärmeplan. Was steht denn in den Wärmeplänen drin, die es schon gibt?
14: Ja, ich habe vorhin mal in den Wärmeplan der Stadt Gießen rein.

0: in Stadtteilen macht das oft weniger Sinn und da empfiehlt die Stadt auch eher Wärmepumpen oder Heizungen, die später mit Biokraftstoffen oder auch mit Wasserstoff laufen könnten, einfach weil die Häuser da weiter auseinander stehen und Fernwärme extrem teuer werden würde. Und es gibt in Gießen auch echt spannende lokale Ideen. Da soll zum Beispiel ab Juni riesige Wärmepumpen direkt an der Lahn ans Netz gehen und die ziehen Wärme direkt aus dem Fluss und speisen die ins Fernwärmenetz ein. Das soll angeblich fast 4000 Haushalte mit Wärme versorgen. Und ich finde, an dem Beispiel sieht man ganz gut, bei der Wärmeplanung, da gibt es jetzt nicht die eine Lösung für alle, denn nicht überall steht ja ein Fluss vor der Haustür, sondern da sucht eben jeder so seinen eigenen Weg gerade.
1: Und was haben wir Verbraucher und Hausbesitzerinnen davon, wenn die Städte solche Wärmepläne veröffentlichen?
0: Naja, ich würde sagen, vor allem endlich mal ein bisschen Orientierung in diesem Heizungswirrwarr der letzten Jahre. Denn viele Menschen, die wissen ja wahrscheinlich überhaupt nicht mehr, was mache ich denn jetzt? Repariere ich meine alte Gasheizung nochmal? Warte ich lieber? Kommt irgendwann vielleicht Fernwärme in meine Straße? Lohnt sich vielleicht eine Wärmepumpe? Ja, und ich glaube, genau da sollen eben diese Wärmepläne helfen. Die zeigen zumindest grob, wo geht die Reise bei mir zu Hause vor der Haustür in den nächsten Jahren vielleicht hin. Wichtig ist aber auch, so ein Wärmeplan heißt nicht, dass morgen sofort jemand die Heizung tauschen muss. Die Kommunen, die sollen damit erstmal so eine grobe Richtung vorgeben, aber es soll erstmal keinen Zwang zum Tausch einer Heizung geben.
1: Um die Klimaziele zu erreichen, müssen große Gemeinden sogenannte Wärmeplanungen vorlegen. In Hessen sind bisher nur 12 Gemeinden vorbereitet, die anderen hinken hinterher.
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1: Das Wattenmeer gehört zum Weltnaturerbe der UNESCO und umweltpolitisch verantwortlich dafür sind die Anrainerstaaten Deutschland, Niederlande und Dänemark. Und seit 15 Jahren treffen sich die Ministerinnen und Minister dieser Länder zum trilateralen Austausch, auch heute in Esbjerg wieder in Dänemark. Stefan Hübner aus der ARD Klimaredaktion kann uns erstmal sagen, warum das Wattenmeer das wichtigste Ökosystem in Europa ist.
3: Das Wattenmeer schützt die Küsten von Deutschland, den Niederlanden und Dänemark, indem es Wellenenergie abbremst und so auch Sturmfluten abmildert. Und gleichzeitig speichert der Wattboden über lange Zeiträume Kohlenstoff. Und damit spielt er auch für das Klima eine Rolle. Obendrein ist das Wattenmeer biologisch besonders produktiv. Heißt, durch den ständigen Wechsel von Ebbe und Flut werden dort permanent Nährstoffe umgewälzt. Und das schafft die Grundlage für ein reiches Leben im und auf dem Wattboden.
1: Apropos reiches Leben, auch für Tiere und Pflanzen ist das Watt natürlich sehr bedeutsam.
3: Millionen Zugvögel zum Beispiel, die nutzen das Wattenmeer als Rastplatz auf ihren langen Routen, so zwischen Afrika und dem Norden. Und gleichzeitig wachsen in den flachen Gewässern viele Fischarten heran, darunter etwa die wirtschaftlich wichtigen Plattfische, Schollen zum Beispiel. Im Wattboden selber leben außerdem große Mengen an Muscheln, Würmern, anderen Kleinstlebewesen und die bilden die Grundlage ganzer Nahrungsketten. Und viele dieser Arten, die sind hochspezialisiert und an extreme Bedingungen angepasst, zum Beispiel an das regelmäßige Trockenfallen des Watts, an schwankenden Salzgehalt im Wasser oder an starke Temperaturunterschiede.
1: Und dann ist natürlich die Frage, wie der Klimawandel, die Klimaerwärmung das Wattenmeer verändert im Moment. Nochmal Stefan Hübner aus der ARD Klimaredaktion.
3: Der Klimawandel verändert dort ganz zentrale Prozesse. Das heißt zum Beispiel, der Meeresspiegel steigt, die Nordsee wird wärmer, Sturmfluten können öfter und intensiver auftreten und Wattflächen, die heute regelmäßig trocken fallen, die könnten langfristig häufiger überflutet bleiben, wenn der Meeresspiegel schneller steigt, als das Wattenmeer gewissermaßen mitwachsen kann. Das tut's für gewöhnlich durch angeschwemmten Sand und Schlick. Und gleichzeitig breiten sich dann auch wärmeliebende Arten aus und das verändert dann auch die empfindlichen Nahrungsketten und damit eben das gesamte ökologische Gleichgewicht im Wattenmeer.
1: Und das Wattenmeer selbst schützt das Klima aber auch.
3: Die Böden im Watt, auch die Salzwiesen, die speichern Kohlenstoff. Bei Salzwiesen sind das so grob zwischen 100 und 400 Gramm CO2 pro Quadratmeter und Jahr. Und das ist jetzt zwar deutlich weniger, als ein mitteleuropäischer Mischwald speichern kann, aber der Kohlenstoff, der wird hier über sehr lange Zeiträume sehr verlässlich im Boden gespeichert. Und wie viel im eigentlichen Watt gespeichert wird, das wird aktuell noch untersucht, zum Beispiel im hamburgischen Wattenmeer.
1: Und was müsste jetzt passieren, um das Wattenmeer besser zu schützen? Eine zentrale Frage ist das bei der Anrainerkonferenz heute.
3: Zum einen kann man dem Watt helfen, sich an die Folgen des Klimawandels anzupassen. Da wird etwa erforscht, ob Sand oder Schlick eingebracht werden können, damit das Watt mit dem steigenden Meeresspiegel eben mitwachsen kann. Und zweitens geht es darum, wie kann ich mit Küstenschutz die steigende Gefahr von Sturmfluten abpuffern, wenn das Watt das nicht mehr selbst

0: kann. Und drittens ist es wichtig, die Energiewende naturverträglich zu gestalten, weil der Ausbau von Offshore-Windenergie und Kabeltrassen das Wattenmeer auch negativ verändern kann. Ja, aber am Ende bleibt der globale Klimaschutz entscheidend.
1: Stefan Hübner über das Ökosystem Wattenmeer und worum es heute geht bei der Konferenz der Anrainerstaaten. Wir schauen nach Freiburg. Kaum ein Möbelstück steht so für die Flower Power Jahre wie der sogenannte Panton Chair. Ein S-förmiger, freischwingender Stuhl aus Plastik in grellem Orange oder Grün oder Rot. Der Schöpfer ist ein Däne namens Werner Panton. Er wäre dieses Jahr 100 Jahre alt geworden. Und aus diesem Anlass, und da sind wir in Freiburg, widmet ihm das Vitra Design Museum dort eine große Ausstellung.
2: Also ich ziehe gut auf so eine Frage, was ist mit den Bildern dort? Was?
3: Rolf Fehlbaum macht einen ersten Rundgang durch die Ausstellung. Für den Möbelhersteller und Gründer des Vitra Design Museums eine Zeitreise zurück in seine eigene Jugend. Er zeigt jetzt auf ein unförmiges weißes Stück Plastik.
2: Also das ist der allererste Prototyp des Panton Chairs. Und mit diesem Objekt ist er dann durch Deutschland gereist, hat es im Auto mitgenommen, verschiedenen Herstellern gezeigt. Und da hat er gesagt, impossible, das kann man nicht machen. Außer meinem Vater.
3: In Dänemark, wo skandinavische Schlichtheit regierte, wollte kein Fabrikant etwas mit dem Kunststoffding zu tun haben. Und auch bei Vitra war jahrelanges Tüfteln nötig, bis Form und Material passten. So wurde aus dem klumpigen Ding die Freischwinger-Ikone aus Polypropylen. Und zwischen Werner Panton und Rolf Fehlbaum wuchs Freundschaft.
2: Der war zwar 15 Jahre älter als ich, aber wir haben die gleichen Gedanken gehabt. Das waren die 60er Jahre. Alles muss anders werden, alles. Also am Boden sitzen, dreidimensionale Teppiche, am Boden liegen, ja nicht, das Sofa und so weiter, die bürgerliche Umgebung, das war für uns verhasst.
3: Vor allem das Sitzen hat Panton revolutioniert. Seine Flying Chairs schweben an Seilen von der Decke. Der Cone Chair balanciert wie eine Eistüte auf der Kegelspitze. Wie man möglichst elegant im Minirock darauf Platz nahm, demonstrieren Originalaufnahmen von damals. Die vielen Bildschirme machen die Ausstellung im Schaudepot lebendig. Die Exponate beweisen die Vielseitigkeit des Designers. Er entwarf Tapeten, Teppiche, Stoffe und Wandpaneelen, alles in geometrischen Mustern und grellen Farben. Das schockte schon damals und heute wieder. Kuratorin Susanne Graner.
4: Farbe war für ihn wirklich eine Möglichkeit, auf die Emotionen der Nutzerin einzugehen, positive Stimmung hervorzurufen. Und das vor allen Dingen in Interieurs wie Restaurants, aber auch Arbeitsräumen wie dem Spiegelhochhaus.
3: Und was macht den Panton Chair bis heute so erfolgreich? Die Kuratorinnen Susanne Graner und Nina Steinmüller.
5: Einfach diese Präsenz, die wirklich ja eher wie eine Skulptur wirkt, aus einem Guss und dieses geschwungene Design und gleichzeitig wahnsinnig bequem.
4: Es gibt Leute, die ihn wirklich mögen und Leute, die ihn nicht mögen. Es gibt wie so kein Dazwischen. Also man ist Fan oder man ist nicht Fan.
5: Und wenn man ihn hat, dann in knalligen Farben.
1: Hauptsache, man kann gut drauf sitzen. Ein Möbelstück als Ausgangspunkt für eine Ausstellung in Freiburg. Ein Bericht war das von Sandra Hellmecke.
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8: 18.31 Uhr. Wohnungsbau soll beschleunigt werden. Reiche fordert bei China Besuch fairen Wettbewerb. Ärzte in Hessen kritisieren Sparpläne für Krankenversicherung. Das Wetter in der Nacht trocken, 14 bis 4 Grad. Morgen meist sonnig bis 29 Grad. Mein Name ist Katja Irle. Die Bundesregierung hat neue Regeln im Baurecht auf den Weg gebracht. Ziel ist es, schneller wieder mehr Wohnraum zu schaffen. Aus Berlin ARD-Korrespondentin Dagmar Pepping.
9: Der Wohnungsbau bekommt Vorfahrt, sagt Bauministerin Huberts von der SPD. Für diese Vorfahrt können Kommunen mit einem angespannten Wohnungsmarkt künftig erklären, dass es ein überragendes öffentliches Interesse am Wohnungsbau gibt. Das bedeutet, ein Bauprojekt hat Priorität vor anderen Interessen, zum Beispiel Denkmal- oder Naturschutz. Außerdem sieht die Gesetzesänderung schnellere Umweltprüfungen vor. Mehr Tempo soll es auch bei Planungsverfahren geben. Die sollen künftig maximal 2 Jahre dauern, sagt die Bauministerin.
8: Haushalte, die mit einer eigenen Anlage Strom erzeugen, müssen ab 2029 mit höheren Kosten rechnen. Die Bundesnetzagentur plant bei der anstehenden Reform der Netzentgelte einen höheren Grundpreis für die Nutzung der Stromnetze. Wie die Behörde mitteilte, werden die zusätzlichen Kosten lokal unterschiedlich sein, aber voraussichtlich unter 100 Euro im Jahr liegen. Die Neuregelung betreffe zum Beispiel Besitzer von Photovoltaikanlagen. Wer aber nur ein Balkonkraftwerk betreibe, müsse den höheren Grundpreis nicht zahlen. Bundeswirtschaftsministerin Reicher auf China-Besuch. In ersten politischen Gesprächen in Peking hat die Ministerin unter anderem gleiche Rechte für deutsche und chinesische Firmen angemahnt. Aus Peking ARD-Korrespondentin Eva Lambi-Schmidt.
10: Dies bedeutet, dass chinesische Unternehmen in Deutschland auch in Innovation und Forschung investieren sollten. Gleichzeitig hat die CDU-Politikerin in China faire Wettbewerbsbedingungen für deutsche Unternehmen und verlässliche Zugänge zu kritischen Rohstoffen und seltenen Erden gefordert. Deutsche Unternehmen bräuchten diese Rohstoffe, da die moderne Welt, die modernen Technologien ohne sie nicht denkbar seien.
8: Die niedergelassenen Ärzte in Hessen kritisieren die geplante Reform der gesetzlichen Krankenversicherung. Konkret befürchten sie längere Wartezeiten und weniger Leistungen für Patienten. HR-Reporter Roman Warschauer.
11: Die Hausärzte, Fachärzte und Psychotherapeuten in Hessen kritisieren, dass die Einsparungen vor allem auf Kosten der ambulanten Versorgung, also auf die Versorgung vor Ort, gehe. Dabei mache der Kostenanteil in der gesetzlichen Krankenversicherung durch die ambulante Behandlung nur rund 16% aus. Durch die geplanten Einsparungen der Bundesregierung sehen Ärztevertreter zusätzliche Belastungen von teilweise mehreren 10.000 Euro pro Jahr auf die Praxen zukommen.
8: Der Landessportbund Hessen ist mit der Georg-August-Zinn-Medaille für ehrenamtliches Engagement ausgezeichnet worden. Hessens Ministerpräsident Rhein lobte das vielfältige Angebot des Sportbunds. Der Dachverband gebe wichtige Impulse für das Ehrenamt und das Gemeinwohl in Hessen. Der Landessportbund vertritt die Interessen von 7.000 Vereinen mit 2,3 Millionen Mitgliedern. Und das waren die Nachrichten. Das Wetter. Am Abend ist es weiter warm und trocken. Regen gibt es dann auch in der Nacht nicht. Es kühlt ab auf 14 bis 4 Grad. Morgen dann ganz ähnlich wie heute mit Höchstwerten zwischen 21 und 29 Grad. Die weiteren Aussichten. Am Freitag weiter sonnig, gegen Abend von Nordwesten her erste Schauer und Gewitter möglich bis 32 Grad. Und am Samstag Sonne und Wolken, örtlich Schauer oder Gewitter bis 33 Grad. Die Zeit, es ist 18.34 Uhr.
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8: Vorsicht auf der A5 Frankfurt Richtung Kassel. Zwischen Obenthal, Dreieck und Alsfeld West liegen Reifenteile auf der Fahrbahn. A3 Frankfurt Richtung Köln. Zwischen Kelsterbach und Raunheim 3 Kilometer stockend. A7 Fulda Richtung Kassel. Zwischen Kirchammer Dreieck und Homberg-Efze streckenweise Stau und stockend. A661 Oberursel Richtung Egelsbach, zwischen Bad Homburger Kreuz und Bräungesheimer Dreieck streckenweise stockender Verkehr wegen einer Baustelle. Und B8 Limburg-Bad Camberg, zwischen dem Abzweig nach Eschhofen und Lindenholzhausen 1 Kilometer Stau wegen Reinigungsarbeiten.
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1: Schönen guten Tag Ihnen. Sie haben das heute sicherlich schon mitbekommen. Der deutschen Wirtschaft geht's gerade nicht gut und alles, was die Regierung versucht, um sie wieder in Schwung zu bringen, das wird wieder platt gemacht durch die Folgen des Iran-Kriegs und der Energiekrise mit höheren Treibstoffpreisen. Und so war es auch keine Überraschung, was die 5 sogenannten Wirtschaftsweisen heute in ihrem Frühjahrsgutachten gesagt haben. Nur noch 0,5% Wachstum beim Bruttoinlandsprodukt im laufenden Jahr, beinahe nur noch halb so viel, wie sie vor einem halben Jahr prognostiziert hatten. Und auch im kommenden Jahr werden es, Stand jetzt, nur 0,8% werden. Darüber habe ich gesprochen mit Martin Werding. Er ist Professor für Sozialpolitik und öffentliche Finanzen an der Ruhr-Universität in Bochum und auch heute ein gefragter Mann. Er ist nämlich auch eines der 5 Mitglieder des Sachverständigenrats zur Begutachtung der gesamtwirtschaftlichen Entwicklung. So heißen die Wirtschaftsweisen nämlich in voller Länge. Und ich habe ihn erstmal gefragt, wie das denn ist im Vergleich mit anderen Ländern in Europa. Trifft Deutschland die Krise und der Irakkrieg besonders hart?
12: Also was den unmittelbaren Effekt der Energiepreissteigerung, dann auch der Auswirkungen auf andere Preise, der häufig erst verzögert einsetzt, und einer gewissen Dämpfung der wirtschaftlichen Entwicklung betrifft, betrifft das die europäischen Länder überwiegend ähnlich. Noch viel direkter sind asiatische Länder betroffen, deren Öl häufig wirklich durch die Straße von Hormuz kommt, sodass da Lieferengpässe auftreten. Aber uns trifft es natürlich in einer längeren Phase der Wachstumsschwäche. Bei uns ist jetzt im Grunde 5 Jahre lang nicht viel vorangegangen. Wir hatten gehofft, dass wir dieses Jahr mit 0,9%, das war die Prognose vom letzten Herbst, langsam wieder ein bisschen in Schwung kommen. Natürlich dann auch mit Unterstützung eben vor allem durch die öffentlichen Ausgaben im Bereich Infrastruktur und Verteidigung. Das ist also auch noch kein selbsttragendes Wachstum. Und genau das wird bei uns jetzt im Grunde ein Stück weit abgewürgt.
1: Woran liegt das Ihrer Meinung nach? Haben wir in Deutschland die falschen Branchen, die jetzt die Krise besonders spüren?
12: Also wir haben natürlich in der Vergangenheit ein Modell gehabt, wo wir sehr stark außenwirtschaftlich verflochten waren. Das heißt, diese ganzen Turbulenzen mit Zollstreit und Handelsunsicherheiten, die uns jetzt schon seit 1,5 Jahren verfolgen, die treffen Deutschland tatsächlich stärker als viele andere Länder, weil wir eigentlich genau in dem Bereich vorher stark waren. Wir hatten auch davor schon Themen wie ja die Energiepreisschocks von 2022, Gasversorgung aus Russland im Grunde schlagartig beenden. Das hat uns auch stärker getroffen, weil speziell die Gasdistribution ist großteil leitungsgebunden. Erst seither macht man im Grunde viel Flüssiggastransporte per Schiff. Also wir haben jetzt mehrere Dinge gehabt, die uns auch relativ stark getroffen haben. Und was wirklich zu bedenken ist, ist, wie wir im Bereich wettbewerbsfähiger, exportstarker Industrien wieder Boden gewinnen. Nicht, denke ich, nur mit den Mitteln, die wir bisher hatten, aber die sollte man auch nicht zu schnell aufgeben. Da müssen auch Firmen natürlich umdenken. Die haben teilweise ein bisschen zu sehr geschlafen, die Konkurrenz mit China nicht ernst genug genommen, nicht geglaubt, dass da sehr schnell im Grunde Anschluss technologisch gefunden wird. Und gleichzeitig, da, wo man bisher gut war, kann man ja vielleicht auch mal wieder ein bisschen nach vorne denken, nach vorne kommen und mit Innovationen sich wieder einen Vorsprung erarbeiten.
1: Sie haben vorgeschlagen, Renten- und Gesundheits- und Pflegesystem zu reformieren, sprich die Leistungen zu kürzen, weil es zu teuer wird. Da sind Sie sich unter den 5 Wirtschaftsweisen allerdings auch nicht ganz einig, denn Ihr Kollege Achim Truger, der sagt, das würde nur noch mehr Menschen im Alter in die Armut treiben, mehr Pflegebedürftige würden Sozialleistungen brauchen. Warum fürchten Sie das nicht auch?
12: Zunächst mal, wir haben uns in diesem Jahr im Frühjahrsgutachten vertieft mit Krankenversicherung und Pflege beschäftigt. Zur Rente haben wir uns schon vor 2,5 Jahren mal geäußert. Und richtig ist, Achim Truger hat zum Beispiel zum Pflegekapitel ein Minderheitsvotum abgegeben, wo er Armutsrisiken, ich sag's mal so, ernster nimmt als wir. Uns treibt um die Dynamik der Sozialversicherungsbeiträge, ihre Auswirkungen auch auf die gesamtwirtschaftliche Entwicklung, auf die internationale Konkurrenzfähigkeit. Und was wir sagen ist, wir müssen uns fokussieren, gerade im Bereich Pflege, auf die Kernaufgaben, die wirklich Pflegebedürftigen mit einer fachlich korrekten Einstufung. Da hat man nämlich in den letzten Jahren ein bisschen die Standards aufgeweicht. Und zur Vermeidung von Armut zum Beispiel haben wir ein System, nämlich dann Unterstützung durch die Sozialhilfe. Wir können aber auch zeigen, dass zum Beispiel dieser staatliche Zuschuss zu den Eigenanteilen, die bei stationärer Pflege in der Tat hoch sein können, in ganz, ganz vielen Fällen von den Betroffenen bis zu 5 Jahre lang eigentlich getragen werden könnte. Und da ist dann eben eine entsprechende Leistung der Sozialversicherung, die mit der Gießkanne allen was gibt, eben auch vielen, die es nicht brauchen, nicht die richtige Antwort.
1: Wo sind Sie sich alle 5 einig? Was muss die Regierung jetzt anpacken?
12: Also wir sind uns alle einig dabei, dass man im Bereich Wachstum vorankommen muss und dass Politik dafür Rahmenbedingungen schaffen muss und nicht mit Tankrabatten wedeln, die dann auch nur ganz befristet eingesetzt werden sollen und am Ende gar nicht kommen, weil man das Projekt nicht gut abgestimmt hat. Wir sind uns einig, dass im Bereich der GKV bestimmte Reformschritte, also bei der Krankenversicherung, zu machen sind. Da hat Achim Truger kein Minderheitsvotum zugeschrieben, wobei da auch weniger klar zu sehen ist. Also man sieht, dass das Krankenversicherungssystem ineffizient ist. Man sieht, dass es Mittel verschwendet. Man sieht nicht so klar, wo man Reformen ansetzt. Darum haben wir da auch nicht so klar profilierte Vorschläge. Aber dass man eben die Krankenhausreform vorantreibt, die ambulante Versorgung besser aufsteigt, Prävention stärkt, das sind so längerfristige Marschrouten. Da waren wir uns alle einig.
1: Sagt Martin Werding von der Ruhr-Universität Bochum, Ökonom und einer der 5 Wirtschaftsweisen, die die Bundesregierung beraten. Die 5 haben die Wachstumsaussichten für dieses Jahr nochmal gesenkt und Vorschläge gemacht, wie die Politik reagieren sollte im Moment.
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1: Bald soll es eine aktive Cyberabwehr Wer geben in Deutschland Präventionsmaßnahmen, die gibt es ja schon, aber die Bundesregierung will, dass die Bundespolizei und das Bundeskriminalamt auch aktiv vorgehen dürfen gegen Cyberangriffe. Das Bundeskabinett hat dazu heute einen Gesetzentwurf beschlossen. Birte Sönnigsen hat sich das für uns genauer angeschaut, unsere Korrespondentin im Hauptstadtstudio, und Folgendes steht im Gesetzentwurf.
13: Es geht darum, dass deutsche Sicherheitsbehörden, zum Beispiel die Bundespolizei oder das Bundeskriminalamt, in Zukunft mehr Dinge dürfen, um Unternehmen oder Behörden vor digitalen Angriffen zu schützen. Um ein paar Beispiele zu nennen, wenn ein Energieversorger von Hackern angegriffen wird oder wenn staatliche Akteure, vielleicht russische, versuchen, Leitstellen der Deutschen Bahn lahmzulegen, um Chaos zu stiften. Dagegen sollen sich die Sicherheitsbehörden aktiver wehren dürfen. Da sollen sie mehr rechtliche Möglichkeiten bekommen.
1: Und Birte Sönnigsen hat sich auch noch mal angeschaut, was das konkret für das Bundeskriminalamt in Zukunft bedeutet, was es darf, wenn das Gesetz auch wirklich umgesetzt wird.
13: Ganz einfach gesagt, sie sollen Cyberangriffe nicht nur abwehren dürfen, sondern sich auch aktiv wehren dürfen, also zurückschlagen dürfen, wenn sie angegriffen werden. Sprich, sie können versuchen, die Computer der Hacker stillzulegen oder Daten, die Schadsoftware, die auf deren Rechnern ist, zu löschen. Bundesinnenminister Alexander Dobrindt sagt:
14: Wir wollen uns auch zur Wehr setzen und die Infrastruktur der Angreifer stören und zerstören können.
13: Also es geht auch ums Zerstören. Es geht darum, dass die Täter dadurch dann keine weiteren Angriffe starten können. So eine Art Racheakt, also zurückschlagen, wenn ein Angriff längst vorbei ist, das soll aber weiter verboten bleiben.
1: Natürlich gibt es auch Kritik an diesem Gesetzesentwurf.
13: Das Gesetz ist umstritten, auch weil Cybersicherheitsfachleute die Pläne kritisch sehen. Das liegt unter anderem daran, dass man in vielen Fällen gar nicht wirklich weiß, wer hinter diesen Angriffen steckt, das nicht ganz genau zuordnen kann, schon gar nicht während die Angriffe laufen oder kurz bevor es losgeht. Und es ist so, Cyberattacken, die laufen häufig über gehackte Server von unwissenden Dritten. Daher gibt es die Befürchtung, dass auch Unbeteiligte von diesen Cyberabwehraktionen der deutschen Behörden getroffen werden könnten. Einfaches Beispiel, das da immer wieder genannt wird, dass aus Versehen ein Krankenhaus im Ausland getroffen werden könnte, weil die Sicherheitsbehörden dabei sind, einen Angriff aktiv abzuwehren. Und dieser Angriff könnte dann eben über einen Krankenhausserver im Ausland laufen, ohne dass das Krankenhaus davon überhaupt weiß. Dass das passiert, das glaubt die Bundesregierung nicht. Die teilt diese Bedenken nicht. Sie sagt, da schaut man sich natürlich genau an. Da gehe es gezielt darum, kriminelle Netzwerke zu identifizieren und auszuschalten. Oft auch in Zusammenarbeit mit den Sicherheitsbehörden aus anderen Ländern, weil die Täter häufig eben auch im Ausland sitzen und international agieren.
1: Und müssen sich diese Cyberkriminellen dann auch tatsächlich künftig warm anziehen?
13: Die Hacker kennen das schon aus anderen Ländern, denn andere Sicherheitsbehörden, die sind schon weiter als Deutschland, haben mehr Befugnisse oder sind auf dem Weg dahin. Die USA, Großbritannien, die Niederlande zum Beispiel. Und vielleicht freuen sich die Hacker auch immer noch viel zu sehr darüber, dass so viele Unternehmen sich immer noch nicht richtig, noch nicht gut genug gegen einfachste Angriffe schützen. Viele machen es den Angreifern immer noch zu leicht. Das liegt natürlich auch daran, dass der Schutz, dass Prävention, dass das eine Menge Geld kostet, da die Systeme sicher zu machen. Auf der anderen Seite muss man sagen, wenn denn Cyberkriminelle erfolgreich sind, dann wird es richtig teuer. Der Schaden durch Cyberkriminelle in Deutschland alleine wird pro Jahr auf mehr als 200 Milliarden Euro geschätzt.
1: Birte Sönnigsen, unsere Korrespondentin in Berlin zum Gesetzentwurf für eine aktive Cyberabwehr. Denn das Kabinett hat einen solchen Gesetzentwurf heute beschlossen. Am zweiten Tag ihrer China-Reise ist Bundeswirtschaftsministerin Katharina Reiche im Süden des Landes in China unterwegs, in der Industriemetropole Guangzhou. Es stehen Firmenbesuche an und Gespräche mit Vertretern der Lokalregierung. Davor hatte sie in Peking für mehr Zusammenarbeit geworben und gleichzeitig auch für fairen Wettbewerb für deutsche Unternehmen in China. Maximilian Seib ist unser Korrespondent aus dem ARD-Studio Peking. Er verfolgt die Reise.
15: Es ist der wohl wichtigste Termin für Wirtschaftsministerin Reiche an ihrem ersten Tag in China. Ihr Amtskollege, Chinas Handelsminister Wang, begrüßt sie vor seinem Ministerium. Zu besprechen gibt es vieles, denn China wird immer mehr zum Rivalen. Doch Reiche setzt auf ein Mit statt ein Gegeneinander.
16: Deutschland und China verbindet eine der bedeutendsten Wirtschaftsbeziehungen der Welt. Wir haben ein Handelsvolumen von 250 Milliarden Euro. Unsere Unternehmen tragen mit über 1 Million Arbeitsplätze, auch mit Forschung und Innovation, zum Wachstum von China bei. Und es wird hier sehr gewertschätzt.
15: Klar ist, die deutsche Wirtschaft braucht China, wird aber zunehmend von chinesischen Firmen unter Druck gesetzt, teilweise sogar vom Markt verdrängt. Auch weil Chinas Führung eigene Firmen finanziell fleißig unterstützt. Deutsche Unternehmen klagen über schweren Marktzugang in China, darüber, dass Rohstoffe wie seltene Erden nur eingeschränkt geliefert werden. Reiche versucht den Spagat, all das ansprechen, ohne die Gegenseite zu verprellen.
16: Unsere Unternehmen scheuen keinen Wettbewerb. Aber Wettbewerb muss so gestaltet und organisiert sein, dass er zu beiderseitigem Nutzen ist. Und darüber habe ich heute mit Minister Wang gesprochen.
15: Begleitet wird Reiche von 35 deutschen Wirtschaftsbossen. Sie alle hoffen auf mehr Kooperationen und höhere Umsätze in China. Mit dabei sind große Akteure wie Airbus, Allianz, BASF, SAP oder Siemens, aber auch einige Mittelständler. Wie Markus Plocher, Geschäftsführer des Maschinenbauunternehmens Krönert aus Hamburg. Seine Firma ist auf Beschichtungs- und Kaschieranlagen spezialisiert. Noch ist die eigene Technologie der chinesischen Konkurrenz überlegen, allerdings.
17: Dieser Abstand zu den Standardmaschinenbauern, die es jetzt mittlerweile in China gibt, das wird immer geringer. Und es ist nur eine Frage der Zeit, bis auch in unserer Branche die chinesischen Maschinenbauern nach Europa kommen. Also Teil der Überlegungen, die wir anstellen, ist eine Defensivstrategie, wenn man das so sagt. Wie schützen wir unseren Kernmarkt in Europa?
15: Längst geht es nicht mehr nur um den Wettbewerb in China, sondern auch in Europa. Denn die Volksrepublik hat eine Exportoffensive gestartet, flutet den Markt mit eigenen Produkten, die nicht nur gut, sondern vor allem auch günstig sind. Das betrifft eben deutsche Maschinenbauer, auch Autohersteller, Teile der Chemiebranche. Gegensteuern, das gehe nicht auf deutscher, sondern vor allem auf europäischer Ebene, sagt der Präsident der Europäischen Handelskammer in China, Jens Eskelund.
18: I think it's very important that we demonstrate that we are able to speak with one voice in Europe.
15: Es ist sehr wichtig, dass wir zeigen, dass wir in Europa mit einer Stimme sprechen können. Denn wenn man Europa als Markt betrachtet, ist es vielleicht der wichtigste für China. Er hat eine völlig andere Größenordnung als nur der deutsche Markt. Außerdem sollte sich Deutschland bewusst machen, dass viele der Herausforderungen, die man in Bezug auf China derzeit hat, andere europäische Länder teilen. Es sollte also ein Interesse geben, diese Probleme gemeinsam anzugehen.
18: Interest in addressing this with China together.
1: Auch das muss die Wirtschaftsministerin aus Deutschland also im Blick behalten. Sie ist gerade in China unterwegs, Katharina Reiche. Ein Bericht war das von Maximilian Seib.
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1: Afghanistan wird regiert von den Taliban. An dieser Realität hat sich nichts geändert und die Taliban wollen raus aus der internationalen Isolation. Ihr Plan, sie wollen Diplomaten in alle EU-Länder entsenden und bieten an, dass sie dann Abschiebungen zurück nach Afghanistan erleichtern. Für einige europäische Regierungen klingt das nach einem Deal und es gibt ja auch ein Vorbild. Deutschland macht das ja schon so, aber das alles ist nicht ohne Risiken, zuallererst für die Afghaninnen und Afghanen selbst.
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1: Und die kommt von unserem Korrespondenten Peter Hornung.
20: Der Deal, den die Taliban wollen, ist so simpel wie vorhersehbar. Wir helfen euch, sagen sie, Afghanen aus euren Ländern nach Afghanistan abzuschieben. Und ihr akzeptiert dafür einen Diplomaten von uns in jeder Botschaft eines jeden Staates, der diesen Deal machen will. Vorhersehbar deshalb, weil es eine Blaupause dafür gibt. Und das ist Deutschland. Vergangenen Sommer hatte die Bundesregierung 2 Taliban-Konsularbeamte ins Land gelassen. Eine ihrer wichtigsten Aufgaben laut Bundesinnenminister Dobrindt, bei Abschiebung zu helfen, indem sie abzuschiebenden Afghanen Papiere ausstellen. Doch dabei blieb es nicht. Und das lag vor allem daran, dass die beiden Taliban-Diplomaten ganz offenbar mit einem Auftrag aus Kabul gekommen waren. Sie sollten die diplomatischen Vertretungen Afghanistans in Deutschland auf Linie bringen und das ist ihnen binnen kurzer Zeit auch gelungen. Die beiden haben faktisch die Leitung der Botschaft in Berlin und des Generalkonsulats in Bonn übernommen und die bisherigen Diplomaten verdrängt, die noch von der Vorgängerregierung entsandt worden waren. Die Bundesregierung will das aber nicht eingestehen und sagt, sie müsse einem solchen Wechsel erst zustimmen und das habe sie ja nie getan. Das stimmt zwar, aber die Realität ist dennoch, die Taliban-Diplomaten haben das Sagen und Deutschland als größtes Land der EU hat den Radikal-Islamisten damit das Tor nach Europa weit aufgestoßen. Und jetzt wollen sie eben mehr, denn die Machthaber in Afghanistan wissen, dass Europa sie braucht, ihren Willen zur Zusammenarbeit bei Abschiebungen. Was aber ist das Problem? Nun, zum einen eben, dass es, siehe Deutschland, nicht dabei bleiben wird, dass neue Diplomaten nur Schreibkram machen und sonst nichts. Die Taliban werden die Kontrolle über Afghanistans Botschaften in ganz Europa übernehmen. Taliban-Gegner unter den bisherigen Diplomaten werden das Weite suchen, weil sie unter den Radikal-Islamisten nicht arbeiten wollen. Afghaninnen und Afghanen, die vor den Taliban geflohen sind, werden künftig auf deren Vertreter treffen, wenn sie ein Dokument aus dem Konsulat brauchen. Und außerdem, dass die Taliban nicht als rechtmäßige Regierung anerkannt sind, hat ja einen Grund. Die schweren Menschenrechtsverletzungen in Afghanistan, vor allem die Unterdrückung der Frauen. Die Radikal-Islamisten nicht anzuerkennen, ist neben den internationalen Finanzsanktionen das wichtigste Druckmittel, hier noch Verbesserung zu erzwingen. Trotzdem könnte man argumentieren, neue Taliban-Diplomaten nach Europa zu lassen, ist Teil unserer europäischen Realpolitik. Wir wollen vor allem Straftäter abschieben und wenn man die Taliban dafür braucht, dann soll das eben so sein. Für so etwas taugt aber Deutschland nicht als Vorbild. Risiken zu verschweigen, wie es die Bundesregierung tut, und Realitäten zu ignorieren, das ist keine gute Politik. Europa muss offen darüber diskutieren, ob man den Taliban die Tür noch weiter öffnen will oder eben nicht.
1: Die Meinung in HR Info von unserem Korrespondenten Peter Hornung zum Versuch der Taliban, weitere Diplomaten in die EU zu entsenden, so wie das in Deutschland schon der Fall ist.
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1: Wenn es bei uns zu heiß wird, dann ist es in Italien schon lange troppo caldo. In Großbritannien freuen sich die Leute, dass es wirklich very, very warm ist im Moment. Und in Frankreich bis zu 38 Grad heute, also trop chaud. Kai Rienecker.
0: In der sonst in dieser Jahreszeit noch so frischen Bretagne liegen die ersten Tropennächte hinter den Bewohnern. Viele von ihnen können es noch gar nicht fassen, wie Manon, Fischhändlerin in der Hafenstadt Saint-Malo.
21: Letzte Woche oder vor zwei Wochen haben wir noch den Ofen zu Hause angemacht, weil es frisch war. Und jetzt schaffen wir es noch nicht einmal für Zugluft zu sorgen, wenn wir alle Fenster aufmachen. Das ist nicht normal und beunruhigend.
0: Auch heute marschierte das Thermometer in Saint-Malo auf die 35-Grad-Marke zu. Erste Gewitter könnten für eine Entspannung der Lage sorgen. Gestern gab es in der Bretagne nie dagewesene Höchstwerte für einen Monat Mai. 33,5 Grad in Rennes und in Brest. An einigen Orten der Region am Atlantik wurden sogar über 35 Grad gemessen. Aber auch im Osten Frankreich stieg das Thermometer weit über 30 Grad. Für die Wetterexperten des staatlichen Dienstes Météo France steht fest, dass es sich hier um eine neue Dimension des Klimawandels handelt. Adrien Varnon.
22: Diese Hitzewelle ist historisch beispiellos. Wir haben es noch nie erlebt, dass es eine solche Episode gab vor dem meteorologischen Sommer ab 1. Juni.
0: Bei Météo France betont man, dass dieses Hitzeniveau zu dieser Jahreszeit eine eindeutige Folge des Klimawandels ist. Vor 30 oder 40 Jahren seien solche Temperaturen im Mai noch nicht möglich gewesen. Von Regierungsseite wurde bereits auf 7 Todesfälle hingewiesen, die direkt oder indirekt mit der Hitzewelle in Verbindung stünden, darunter einige Badeunfälle. Für morgen hat Premierminister Sébastien Lecornu sein Kabinett zu einer Sondersitzung eingeladen, um eine erste Hitzebilanz zu ziehen.
1: Da wird es bestimmt eine Klimaanlage geben. Kai Rienecker war das über die Rekordhitze in Frankreich.
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1: Von der Börse meldet sich Detlef Landmesser.
23: Der deutsche Aktienmarkt hat zu Wochenmitte zunächst wieder den Weg nach oben gefunden. Der DAX konnte allerdings seine Tagesgewinne nicht halten und ging 0,03% niedriger bei 25.177 Punkten aus dem Handel. Das iranische Staatsfernsehen teilte heute mit, ihm liege ein Entwurf für ein Rahmenabkommen mit den USA vor. Im Zuge dessen könnte die Blockade der Straße von Hormuz aufgehoben werden. Zuvor hatten neue Kursrekorde in den USA, Japan und Südkorea für Kauflaune gesorgt. Im Zuge der KI-Euphorie war zunächst Infineon der gefragteste Titel im DAX, litt dann aber unter Gewinnmitnahmen. Den ersten Platz im Leitindex übernahm daraufhin Adidas mit einem Plus von über 6%. Das begründen Marktteilnehmer mit der nahenden Fußball-WM. Dort wird Adidas letztmals als Ausrüster der DFB-Auswahl teilnehmen, bevor die deutschen Trikots künftig von Nike kommen werden. Adidas erwartet von der WM einen direkten Umsatzeffekt von mehr als 1 Milliarde Euro. Als einer der Gewinner des Iran-Konflikts wird Verbio gehandelt. Am Nachmittag erhöhte der Biokraftstoffhersteller erneut seine Prognose für das operative Ergebnis. Durch die hohen Mineralölpreise werden Biodiesel und Bioethanol vermehrt nachgefragt.
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0: der größte Erfolg für Tamara Korpatsch heute. Zum ersten Mal hat die deutsche Tennisspielerin nämlich die dritte Runde bei einem Grand-Slam-Turnier erreicht. So richtig freuen konnte sie sich nach dem Spiel bei den French Open aber nicht, denn die Gegnerin, die Chinesin Wang, war leider keine gute Verliererin und hat Tamara Korpatsch den Handschlag verweigert. Ich habe mit unserem Korrespondenten, mit unserem Reporter vor Ort, Guido Ringel, gesprochen bei den French Open und gefragt, was da los war.
1: Naja, es geht ein bisschen in beide Richtungen, denn auch Tamara Korpatsch war sauer über das, was sich teilweise abgespielt hat. Es war eine Diskussion um einen Ball, der ausgegeben worden ist. Anschließend eher lautstarke Unterhaltungen der Chinesin mit ihrer Trainerschaft. Und das alles hat so ein bisschen für Unruhe gesorgt und auch Verwirrung und nicht für einen geradlinigen Spielverlauf. Irgendwie war die Stimmung vergiftet und deswegen gab es auch die kleinen, ich will nicht sagen Scharmützel, aber verbal Auseinandersetzungen nach der Partie. Wichtig für Korpatsch aber, dass sie erstmals in ihrer Karriere diesen Sprung in eine dritte Runde des Grand-Slam-Turniers geschafft hat. Das ist für sie mit ihren 31 Jahren wirklich ein wohltuender Erfolg, zumal der auch noch rund 190.000 Euro in ihre Kasse spült. Auch das ist für eine Spielerin, die um die 100 in der Welt platziert ist, ein Segen.
0: Wie geht's für sie weiter, für Tamara Korpatsch? Wer wartet in Runde 3 auf sie als Gegnerin?
1: Ja, das ist schon ein Happen, den sie da vor sich hat mit Elina Svitolina, die Frau aus der Ukraine, an Nummer 7 gesetzt und außerdem der Publikumsliebling hier. Man muss dazu wissen, sie ist mit einem französischen Tennisspieler verheiratet, mit Gaël Monfils, und deswegen hat sie das französische Publikum hier in Paris auf ihrer Seite. Also nicht nur das Tennisspiel von Svitolina ist außergewöhnlich gut, sondern dann auch noch die Unterstützung der Fans. Das wird für Korpatsch wahrscheinlich eine nicht zu packende Hürde.
0: Und auch auf die deutschen Doppelspezialisten war heute Verlass in Paris. Kevin Kravitz und Tim Pütz aus Frankfurt haben heute Nachmittag die zweite Runde erreicht. Wie weit kann ihr Weg bei den French Open gehen?
1: Ja, das ist im Doppel immer schwierig vorauszusagen. Und gerade ein Kevin Kravitz mit seiner Erfahrung und auch ja zwei Titeln hier in Paris, die er damals noch mit Partner Andreas Mies gewonnen hat, weiß, wie es hier auf dem Sand von Paris geht. Aber im Doppel sind das immer so Schwankungen und wirklich kleinste Details, die den Ausschlag geben können. Das ist schwer zu prognostizieren. Die beiden sind das deutsche Davis Cup Doppel, haben in den letzten Monaten gut zusammengearbeitet, kennen sich mittlerweile, sind abgestimmt, haben eine Harmonie entwickelt. Also das kann hier schon weit gehen. Wichtig, erstmal reinzukommen ins Turnier. Das haben sie geschafft, auch wenn sie ein bisschen gewurstelt haben gegen ein kasachisches Duo. Zwei knappe Sätze, aber letztlich der Sieg, und das sollte jetzt erstmal Selbstvertrauen geben.
0: Guido Ringel, Reporter bei den French Open mit dem besonderen Blick auf die deutschen Spielerinnen und Spieler. Heute hier geht's gleich weiter mit der Sendung Der Tag, auch sportlich. Es geht um die Fußball-WM heute Abend. Jetzt gleich 19 Uhr. Mein Name ist Riccardo Mastrocola.
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3: 19 Uhr. Hessischer Bauverband begrüßt neues Gesetz zum Wohnungsbau. Wirtschaftsministerin fordert China zu fairem Wettbewerb auf. Ärzte in Hessen befürchten schlechtere Patientenversorgung. Das Wetter in der Nacht trocken, 14 bis 4 Grad. Morgen meist sonnig bis 29 Grad. Mein Name ist Katja Irle. Zuspruch aus Hessen für das neue Baugesetzbuch. Der Bauindustrieverband Hessen-Thüringen begrüßt die geplanten Gesetzesänderungen beim Wohnungsbau. Das hat Verbandsgeschäftsführer Siebert dem MDR gesagt. Aus der Nachrichtenredaktion Jonas Vogt.
4: Jeder Schritt sei wichtig, der den Wohnungsbau erleichtere oder beschleunige, sagte Siebert, auch wenn man dafür Abstriche beim Denkmalschutz oder beim Umweltschutz machen müsse. Das Kabinett hatte heute ein neues Baugesetzbuch beschlossen. Damit sollen Wohnungsbauprojekte schneller vorangebracht werden, unter anderem auch durch kürzere Planungsverfahren. Außerdem sollen Kommunen mehr Möglichkeiten bekommen, um gegen Schrottimmobilien vorzugehen.
3: Bundeswirtschaftsministerin Reicher auf China-Besuch. In ersten politischen Gesprächen in Peking hat die Ministerin unter anderem gleiche Rechte für deutsche und chinesische Firmen angemahnt. Aus Peking ARD-Korrespondentin Eva Lambi-Schmidt.
5: Dies bedeutet, dass chinesische Unternehmen in Deutschland auch in Innovation und Forschung investieren sollten. Gleichzeitig hat die CDU-Politikerin in China faire Wettbewerbsbedingungen für deutsche Unternehmen und verlässliche Zugänge zu kritischen Rohstoffen und seltenen Erden gefordert. Deutsche Unternehmen bräuchten diese Rohstoffe, da die moderne Welt, die modernen Technologien ohne sie nicht denkbar seien.
6: Die niedergelassenen Ärzte in Hessen kritisieren die geplante Reform der gesetzlichen Krankenversicherung. Konkret befürchten sie längere Wartezeiten und weniger Leistungen für Patienten. HR-Reporter Roman Warschauer.
7: Die Hausärzte, Fachärzte und Psychotherapeuten in Hessen kritisieren, dass die Einsparungen vor allem auf Kosten der ambulanten Versorgung, also auf die Versorgung vor Ort, gehe. Dabei mache der Kostenanteil in der gesetzlichen Krankenversicherung durch die ambulante Behandlung nur rund 16% aus. Durch die geplanten Einsparungen der Bundesregierung sehen Ärztevertreter zusätzliche Belastungen von teilweise mehreren 10.000 Euro pro Jahr auf die Praxen zukommen.
6: Im Frankfurter Bahnhofsviertel sind heute Nachmittag zwei Straßenbahnen zusammengestoßen. Wie die Polizei mitteilte, ist die Sperrung der Münchner Straße inzwischen wieder aufgehoben. Bei dem Unfall sind 4 Menschen leicht verletzt worden. Eine der Straßenbahnen war bei dem Unfall entgleist, dann war sie mit der anderen zusammengestoßen. Wie es dazu kam, ist noch unklar. Die deutsche Fußballnationalmannschaft der Männer wird ihr vorletztes Testspiel vor Beginn der Fußball-WM ohne Manuel Neuer bestreiten. Das hat Bundestrainer Nagelsmann in Herzogenaurach mitgeteilt. Dort ist die DFB-Elf offiziell in die WM-Vorbereitung gestartet. ARD-Sportreporter Felix Mansell.
8: Nagelsmann hielt schon die erste Ansprache an die Mannschaft. Der Tenor: Die nächste Aufgabe ist für uns immer die wichtigste. Gemeint ist das Testspiel am Sonntag in Mainz gegen Finnland. Kai Havertz fehlt ebenfalls. Er steht mit dem FC Arsenal am Tag zuvor im Champions-League-Finale gegen Paris Saint-Germain. Am Dienstag geht's für die DFB-Elf dann in die USA.
6: Das waren die Nachrichten. Das Wetter. In der kommenden Nacht ist es meist klar und bleibt trocken. Die Temperaturen gehen zurück auf 14 bis 4 Grad. Morgen dann ganz ähnlich wie heute, mit Höchstwerten zwischen 21 und 29 Grad. Die weiteren Aussichten: Am Freitag ist es meist sonnig, gegen Abend von Nordwesten her können erste Schauer und Gewitter kommen, bis 32 Grad maximal. Und am Samstag Sonne und Wolken, örtlich kann es Schauer oder Gewitter geben, das Ganze bis 33 Grad maximal und am Sonntag dann wechselhafter. Die Zeit gleich 19.04 Uhr.
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6: Bitte Vorsicht auf der A66 Wiesbaden-Frankfurt. Zwischen Frankfurt-Höchst und Eschborn sind Personen auf der Fahrbahn. A6 Nürnberg Richtung Heilbronn. Zwischen Schwäbisch Hall und Neuenstein 5 Kilometer Stau nach einem Unfall. Der Verkehr wird auf dem linken Fahrstreifen an der Unfallstelle vorbeigeführt. A7 Fulda Richtung Kassel. Zwischen Kirchheimer Dreieck und Homberg-Efze streckenweise Stau und stockend wegen eines defekten LKW. A661 Oberursel Richtung Egelsbach. Zwischen Bad Homburger Kreuz und Bräungesheimer Dreieck immer noch streckenweise stockend wegen einer Baustelle.
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9: Mit Jessi Trommer, hallo.
10: In die Mitte rein, die Möglichkeit für Götze. Tor!
11: Wir sind viermal Weltmeister, warum sollen wir nicht den fünften Titel holen?
12: Also ich freue mich auf die WM.
13: Viele von uns würden die Spiele im Stadion gerne sehen, aber bei den Preisen unmöglich.
14: Wir warnen eben nur Fans, die einreisen, dass ihnen da wirklich Gefahren drohen.
15: Curaçao hat sich zum allerersten Mal für eine Fußball-Weltmeisterschaft qualifiziert.
16: Curaçao have done it! Is heading to the World Cup!
9: Der Countdown läuft. Ab Mitte Juni geht's wieder rund und die ganze Welt fiebert mit, wenn 22 Spieler versuchen, das Runde ins Eckige zu schießen. Die Fußball-WM der Männer in Kanada, Mexiko und den USA steht an und soll mega werden. Oder wie Trump sagen würde, mager. Also 48 Teams, 104 Spiele in 3 Ländern und mehrere Millionen, Milliarden Dollar sogar Umsatz. Die WM 2026 wird die größte Fußball-WM der Geschichte. Das Sportspektakel steht eigentlich für große Emotionen, Sportsgeist und internationales Miteinander. Es verbindet Menschen über Grenzen hinweg. Also in der Theorie. Denn während das für viele Fans genau das ist, worauf sie sich in den kommenden Wochen freuen, gibt's bei dieser WM auch ein paar Dämpfer. Da ist der US-Präsident Trump, der Amerika inszenieren will, die FIFA, die sich irgendwie selbst feiert, die Ticketpreise, die in die Höhe schießen und irgendwo dazwischen rollt auch noch ein Ball übers Spielfeld. Deshalb fragen sich viele, wem gehört denn diese WM noch? Den Fans, den Spielern oder längst nur noch der Politik und dem Profit? Aber bei all der Kritik, über die wir in der kommenden Stunde auch sprechen werden, sitzen wir wahrscheinlich trotzdem alle wieder vorm Fernseher und fiebern mit und hoffen auf ein Sommermärchen wie 2014. Was uns bei der Männer-Fußball-WM der Superlative erwartet und wie man das Event als Fan am besten genießen kann, darum geht's heute. 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Die heutige Sendung heißt FIFA, Fans und Trump. Wem gehört die Fußball-WM? Dieser Frage gehen wir heute nach und schauen selbstverständlich aber auch auf unsere Mannschaft. Denn nun steht fest, welche Spieler mit zur WM fahren dürfen. Bei der Verkündung auf dem DFB-Campus in Frankfurt wurde es, ja, ich sag mal, emotional. Warum und welcher Spieler sich vermutlich besonders gefreut hat, das fasst Philipp Hofmeister zusammen.
12: Endlich wurde es gelüftet. Das große Geheimnis, das eigentlich keins mehr war. Die Fußballrepublik hat Gewissheit.
17: Jeder weiß, glaube ich, welche Aura den Manu umgibt, welche Qualitäten er hat, was auch einer Mannschaft gibt.
12: Mit Manuel Neuer als Nummer 1 im Tor wird die DFB-Auswahl von Bundestrainer Julian Nagelsmann Anfang Juni zur WM fliegen.
17: Die Entscheidung steht so und sie ist in meiner Meinung die richtige.
12: Hochemotional war die T-Frage Land auf, Land ab diskutiert worden. Für Nagelsmann war und ist es eine klare Sache.
17: Zu den drei besten Torhütern des Landes gehört er zweifelsfrei und deswegen ist er verdientermaßen dabei und er hat sich dazu bekannt, nochmal ein Turnier zu spielen.
12: Und das mit 40 Jahren und zum Leidwesen von Oliver Baumann, der Nummer 1 der gesamten WM-Qualifikation.
17: Natürlich ist es am Ende die Entscheidung für den Olli ein Schlag gewesen. Ich glaube, das ist auch verständlich.
12: Was bleibt, ist die Frage der kommunikativen Offenheit, des Fingerspitzengefühls, der Empathie, der Anerkennung. Viel Kritik hagelte es die letzten Tage für den Bundestrainer, der die zumindest teilweise nachvollziehen kann.
17: Ich glaube, aus Ollis Sicht ist es natürlich vielleicht ein paar Prozent mehr so, ja, ich hätte es mir anders gewünscht. Andere sagen, geht nicht viel anders, war richtig. Ich sage, man kann es anders machen, vielleicht auch besser. Ob es dann besser ist, das weiß nur der liebe Gott, ich weiß es nicht.
12: Deutlich besser waren da schon die vom Deutschen Fußballbund über den ganzen Tag veröffentlichten kleinen Social-Media-Clips. Freunde und Verwandte erklärten darin ihren Liebsten, warum sie verdientermaßen im WM-Kader stehen.
18: Fußball war dein Traum und dein Weg.
19: Dein Mut, deine Stärke und dein Herz machen mich so stolz.
20: Genieß jede Sekunde. Ich bin unglaublich stolz auf dich.
21: Ganz viel Glück bei der WM, Papa.
12: Die ganz großen Überraschungen im 26-Mann-Aufgebot des Bundestrainers blieben aus. Shootingstar Lennart Kahl und der inkonstante Leroy Sané sind genauso dabei wie Jonas Urbig als zusätzlicher Trainingstorwart. Mit Freiburgs Matthias Ginter und dem Kölner Said El-Mala fehlen aber auch zwei prägende Protagonisten der abgelaufenen Bundesliga-Saison. Julian Nagelsmann ist dennoch froh, dass alle jetzt Klarheit haben.
17: Es ist super intensiv, es ist extrem hart, manchmal fies.
12: Der deutsche Kader steht, die Lust darf und wird steigen, ab sofort. Bei den Fans, bei der alten, neuen Nummer 1 namens Manuel Neuer und ultimativ beim Bundestrainer.
17: Jetzt ist nur noch Vorfreude angesagt. Also ich bin mega heiß, die Jungs sind mega heiß und das Trainerteam ebenso.
9: Und sind Sie auch schon mega heiß auf die WM? Jemand, bei dem das wahrscheinlich zutrifft, sitzt mir oder steht mir gerade hier im Studio gegenüber. Und zwar meine Kollegin Martina Knief aus der hr-Sportredaktion. Hallo Martina.
22: Hallo Jesse.
9: Martina, du wirst für uns über die anstehende Fußball-WM berichten. Die Fußball-WM der Männer, wie sieht's denn da aus? Wie sehr freust du dich schon drauf?
22: Also man darf immer sehr glücklich, stolz sein und sich auch freuen, wenn man als Reporterin oder Reporter bei einem sportlichen Großereignis dabei sein kann. Wir haben in den vergangenen Jahren sehr viele Großereignisse gelebt, wo es im Vorfeld sehr viele Diskussionen gab. Olympische Spiele in Peking, Winterspiele, wir sprechen davon, ja, in Zeiten, in denen man immer sich fragte, fahren wir da überhaupt hin 2022 und was sollen wir da? 2014 hatten wir Olympische Winterspiele in Sotschi. Also das gibt es immer wieder. Wir hatten eine Fußball-WM in Russland, wir hatten eine in Katar. Wir haben sie jetzt in USA, Mexiko und Kanada. Wenn das Ereignis erstmal stattfindet, dann sind wir da, um Bericht zu erstatten in unserer Form um sportlich Bericht zu erstatten. Unsere Korrespondenten und Korrespondentinnen in den Ländern übernehmen dann den politischen Teil. Und da freut man sich einfach, dass der Ball einfach mal rollt.
0: Und aus persönlicher Sicht, freust du dich da schon auf ein paar Spiele?
22: Ja, natürlich. Also wir freuen uns alle auf die deutsche Mannschaft und dass sie es endlich mal schafft, nach Russland und Katar wieder die Vorrunde zu überstehen. Das wäre schon mal das Erste. Curaçao, Elfenbeinküste und Ecuador. Ich sage nur noch mal die Namen aus den Nationen, gegen die sie spielen. Und dann hat man ja so seine Vorlieben. Ich gehöre zu der Hälfte der Weltbevölkerung, die Messi toll finden. Also freue ich mich drauf, wenn Lionel Messi spielt. Ich freue mich immer, wenn kleine Nationen spielen, wenn Spieler für ihre Heimatländer spielen, die wir aus der Bundesliga kennen, die wir vielleicht auch von Eintracht Frankfurt kennen. Und jeder sucht sich am Ende neben vielleicht der deutschen Mannschaft noch eine raus, die er gerne spielen sieht. Einen Spieler, der sich bei der WM herausbildet, den man vorher gar nicht so kannte. Also gibt ja genug Auswahl bei dieser WM.
0: Ja, und vor allem viele Länder, die man vielleicht sonst noch nicht so fußballerisch auf dem Schirm hatte. Die WM soll ja gigantisch werden. Es werden statt 32 Teams, 48 dabei sein. Dementsprechend gibt es auch fast doppelt so viele Spiele. Es gibt auch 3 Austragungsländer und nicht nur eines. Also alles größer, weiter, krasser, toller. Welche WM erwartet uns denn deiner Meinung nach?
22: Na, es wird schon eine EM sein, auf der wir, um deine Eingangsfrage nochmal aufzunehmen, sozusagen den Ball weiterzuführen, kritisch schauen werden. Ja, 48 teilnehmende Länder, 104 Spiele, 16 verschiedene Anstoßzeiten aufgrund der Austragungsländer und der Größe der Länder und der Zeitverschiebung, die dazu Mitteleuropa herrscht. Das alles muss man sich erstmal auf seinem Plan zusammenpuzzeln und wir alle puzzeln ja zu Hause schon, wann welches Spiel nachts, tagsüber, wo auch immer stattfindet. Frühmorgens, ja. Dass dieser Gigantismus Einzug gehalten hat, das hat sich auch Gianni Infantino als FIFA-Präsident natürlich auf die Fahne geschrieben. Die wollen alle wiedergewählt werden und je mehr Nationen teilhaben können, je mehr Stimmen bekommt er auch bei seiner Wiederwahl. Aber man muss auch mal sehen, dass man den Fußball für alle weltumspannend anbietet. Und dann kann man nicht immer nur sagen, England, Frankreich, Deutschland, Spanien und vielleicht noch Brasilien und Argentinien dürfen mitspielen und dann vielleicht noch mal Haiti oder Ecuador oder meinetwegen auch mal der Senegal, sondern man muss das schon irgendwann mal öffnen und dann kommt eben auch so eine gigantische Weltmeisterschaft dabei heraus.
0: Du hattest jetzt gerade schon die Anstoßzeiten angesprochen. Ich meine, zumindest das Eröffnungsspiel und auch das Finale sind nach deutscher Zeit um 21 Uhr, das ist ja vertretbar, ist ja vollkommen fein. Aber einige Zeiten sind auch unangenehm, glaube ich. Nachts. Ja, nachts und früh morgens und ich weiß nicht. Glaubst du, das dämpft die Stimmung auf die WM?
22: Ja, das dämpft die Stimmung natürlich schon, weil wenn ich morgens um 6 aufstehen muss, um zur Arbeit zu gehen, kann ich nicht zwischen 3 und 5 Uhr ein WM-Spiel gucken oder ich bin ziemlich müde. Die Deutschen haben bei ihren Spielen in der Gruppenphase Anstoßzeiten, Curaçao, das erste Spiel am 14. Juni 19 Uhr, dann zweimal 22 Uhr gegen die Elfenbeinküste und Ecuador. Das ist noch vertretbar, wenn ich dann nicht so viel Party mache, sondern direkt nach dem Schlusspfiff ins Bett gehe. Aber natürlich, das haben wir schon häufiger gehabt, wenn ich weltumspannend diesen Sport anbieten will. Wir waren zum Beispiel mit der Frauenfußball-Weltmeisterschaft in Neuseeland und Australien 2023. Da hat die damalige deutsche Bundestrainerin Martina Voss-Tecklenburg gesagt, beide Länder sind im Frauenfußball schon immer gut dabei. Wenn ich will, dass die alle teilhaben, muss ich auch mal dorthin fahren und kann das nicht immer nur in Europa ausrichten.
0: Zum ersten Mal in der Geschichte wird es jetzt auch, ähnlich wie beim Super Bowl, eine riesen, gigantische anscheinend Halbzeitshow mit beim WM-Finale geben. Das findet übrigens am 19. Juli in New York statt. Martina, was kann man denn darüber schon sagen? Kommt das gut an oder kommt das eher eigentlich gar nicht so gut an?
22: Naja, wenn ich mir so die Liste angucke, wer da so auftritt, ne? Shakira, Madonna und die Pop-Gruppe BTS, die ja jetzt auch gerade so einen Preis gewonnen hat, da muss ich sagen, wenn das nicht gut ankommt bei Musikfans, weiß ich auch nicht weiter. Es soll mit diesem Event rund 100 Millionen Dollar für Bildungs- und Fußballprojekte überall auf der Welt gesammelt werden. Aber ganz ehrlich, der Fußball ist nicht American Football. Und wenn es da eine Halbzeitshow gibt, auf die sich mehr Menschen freuen als auf die Sportdarbietung, dann machen wir im Sport irgendwas falsch. Bei der Club-WM 2025 hat es schon mal eine Halbzeitshow gegeben. Die dauerte dann mal 25 Minuten anstatt 15 Minuten.
0: 25?
22: Ja, und so lange ist die Pause im Fußball. Das heißt, man muss auch das Regelwerk erstmal ausheben. Dann ist die Brücke zur Kommerzialität eigentlich nur noch einen halben Fußtritt entfernt.
0: Mhm. Gab es denn schon Reaktionen von den Spielern dazu? Oder was glaubst du, wie ist das für die? Kommen die dann aus ihrem Spielduktus raus, wenn die länger unterbrochen werden? Oder meinst du, die stecken das ganz gut weg?
22: Naja, also erstmal, wenn man wenn ich ein WM-Finale spiele, gehöre ich zu den Größten und habe das größte Gefühl. Aber natürlich macht man sich ja solche Gedanken. Und wenn ich es immer über Jahrzehnte gewöhnt bin, 15 Minuten plus ein paar Minuten, bis alle wieder auf dem Feld sind, Pause zu haben, jetzt wird auf einmal 25 Minuten, da muss vielleicht die Bühne noch abgebaut werden, dann ist noch ein bisschen Nebel im Stadion. Das ist nicht der Sport, den die Fußballer ausüben. Das wird schon dann etwas sein. Aber wenn ich das Finale erreicht habe, habe ich ja auch noch ein paar Tage Zeit, mich vorzubereiten. Ich finde es nicht gut, weil es meines Erachtens nicht zum Fußball passt, wohl aber zum American Football.
0: Mhm. Noch ein anderer kritischer Punkt. Bei der WM, die ist ja schon, wie du gesagt hast, über 4 verschiedene Zeitzonen verteilt, in 16 Städten, tausende Flugkilometer dazwischen. Ich glaube, allein zwischen Vancouver und Miami liegen fast 4.500 Kilometer. Das ist eine Strecke von Frankfurt nach Dubai. Da braucht man ein bisschen länger. Die FIFA plädiert ja immer auf Nachhaltigkeit. Aber jetzt mal ganz ehrlich, klimatechnisch, machen sie da irgendwas?
22: Naja, also der CO2-Fußabdruck aller, die dabei sind, der ist riesengroß. Das muss man schon mal sagen, ja. Aber natürlich ist das eine Sache, die man kritisch hinterfragen muss. Muss das sein? Muss ich das in USA, Mexiko und Kanada machen? Auf der anderen Seite, wenn ich nur in den USA bin, da waren wir auch schon zweimal zu Frauenfußball-Weltmeisterschaften und ich fliege von West nach Ost oder in Kanada 2015 bei der Weltmeisterschaft. Da bin ich ja auch 5-6 Stunden unterwegs. Hm. Da bin ich nur in einem Land. Aber ich sollte auch dieses Land, was große Fußballtraditionen haben, Männer wie Frauen teilhaben lassen. Dann ist das nachhaltig und klimatechnisch nicht das Schönste, was man machen kann. Aber auf der anderen Seite, wenn die permanent nach Europa reisen müssen oder in die andere Richtung, um dort an Weltmeisterschaften teilzunehmen, sind die auch so lange unterwegs wie jetzt alle. Also das muss man immer ein bisschen von mehreren Seiten sehen, finde ich.
0: Es ist ja eine Weltmeisterschaft, genau. Ne? So, und keine Europameisterschaft. Die hatten wir ja vor 2 Jahren hier. Nochmal eine Frage zum Schluss. Was denkst du mit dem aktuellen Kader? Wie stehen unsere Chancen bei der Weltmeisterschaft? Schaffen wir es?
22: Den WM-Pokal zu holen und uns an Shakira und Madonna und der BTS zu erfreuen in der Halbzeitshow. Schwer, aber warum nicht? Also klar, wenn ich bin jetzt auch schon gefragt worden und wusste keine kreativere Antwort, als dass Spanien Weltmeister wird. Die deutsche Mannschaft ist zweimal in der Gruppenphase ausgeschieden, hatte auch nicht immer so eine gute Qualifikation. Ich würde erst mal sagen, Gruppe überstehen. Ich sag's nochmal, Curaçao, Elfenbeinküste, Ecuador. Dann ein Achtelfinale schaffen und dann schauen wir mal und warum nicht.
0: Das klingt doch gut. Daran orientieren wir uns alle. Und vielen Dank, Martina Knief, meine Kollegin aus dem HR Sport. Und danke, dass du da warst.
22: Sehr gerne. Dankeschön.
0: Und wer sich jetzt spontan denkt, na, so ein Urlaub nach Nordamerika, den gönne ich mir doch vielleicht nochmal mit einem Abstecher bei einem der Spiele. Das klingt doch klasse. Ja, aber auch teuer. Nicht nur wegen der Flugtickets, denn wie teuer genau allein die Ticketpreise sind und was die Fans und Hotelbetreiber in Übersee dazu sagen, das weiß Martin Ganselmeier.
1: Die gute Nachricht, fast alle New Yorker, die man auf den World Cup anspricht, wissen, dass es um Soccer geht und die WM das wichtigste Sportereignis in diesem Jahr ist. Doch die extrem teuren Ticketpreise finden alle schockierend. Die 30-jährige Cynthia, deren Eltern aus Mexiko stammen, hätte sich gerne ein Spiel im Stadion angeschaut. Doch die günstigsten Tickets zum Preis von $200 sind längst vergriffen. Und Tickets zwischen $500 und $1,000 kann sich die Krankenpflegerin einfach nicht leisten.
3: So bad. I mean, it's unfortunate because a lot of us would
4: like to. Das ist echt blöd. Viele von uns würden die Spiele im Stadion gerne sehen, aber bei den Preisen unmöglich. Alles ist so teuer.
1: Hinzu kommen Wucherpreise für die 30-minütige Fahrt mit der Regionalbahn von New York ins MetLife-Stadion. Anstelle der sonst üblichen $12 sollen die WM-Fans für Hin- und Rückfahrt mehr als das Zehnfache zahlen, $150. Die demokratische Gouverneurin von New Jersey will damit die FIFA dazu bringen, die Transportkosten zu übernehmen. Doch der Weltfußballverband weigert sich. Vor wenigen Tagen sprangen Sponsoren ein, sodass die Zugtickets jetzt nur noch $105 kosten. Am meisten enttäuscht sind die Hotelbesitzer in New York. FIFA-Chef Gianni Infantino hatte die WM mit 104 Super Bowls verglichen, sodass sich die Hotels auf einen Ansturm von Fans aus aller Welt eingestellt hatten. Einen Monat vor dem WM-Start sind die Buchungszahlen jedoch verschwindend gering, beklagt der Präsident des New Yorker Hotelverbands, wie Jay Randampani im ARD-Interview.
5: They are vanishingly thin, if at all.
1: Sie liegen vielleicht 5-10% über denen des Vorjahres. Das ist wirklich enttäuschend. Die FIFA hat uns 1,2 Millionen Besucher für New York und New Jersey versprochen. Davon sind wir weit entfernt. Um Last-Minute-Bucher anzulocken, wurden die Hotelpreise mittlerweile wieder auf Normalniveau gesenkt. Der Präsident des Hotelverbands gibt auch der Trump-Regierung eine Mitschuld am geringen Interesse ausländischer Besucher. Komplizierte Visa-Auflagen, scharfe Kontrollen bei der Einreise, die Angabe von Mail- und Social-Media-Konten, all das schrecke Fußballfans ab. Auch im Stadtbild von New York ist von der WM noch kaum was zu sehen. Leuchtreklame am Times Square, Fehlanzeige. Die Präsidentin des New Yorker Tourismusverbandes, Julie Coker, bleibt dennoch gelassen. Kommt alles noch, verspricht sie, schließlich sei dies New York.
4: Wir werden die Stadt noch mit WM-Werbung zupflastern, aber bei uns ist ständig was los. Da müssen wir zwischen den Events etwas Platz lassen.
1: Dem fußballbegeisterten New Yorker Bürgermeister Soran Mamdani ist zu verdanken, dass die Fans nicht auch noch für Public Viewing Events und Fanmeilen bezahlen müssen. Wer also keine Lust auf teure Stadiontickets hat, kann in jedem der 5 Stadtbezirke von New York eine Watchparty mit großem Bildschirm besuchen.

0: wie viele andere auch eher aus dem Vereinsfußball sozialisiert. Das heißt, ich gucke eher, mein Verein ist jetzt aufgestiegen, das freut mich, ich hoffe, dass wir die Klasse halten werden. Und dazwischen ist einfach Urlaub. Natürlich gibt es aber auch Fußballfans, die das anders sehen, die dem darauf hinfiebern. Und egal, ob sie dann hier in Deutschland vielleicht zu irgendeinem Public Viewing gehen, wobei das spannend werden dürfte, irgendwo nach Mitternacht, oder tatsächlich in die USA fliegen. Aber Fußballfans sind da sehr divers aufgestellt erstmal. Nichtsdestotrotz, ich selber, mir geht die WM nun ja vorbei.
1: Aha, okay. Ja, wahrscheinlich dieses Jahr wird es auch ein bisschen schwierig mit Public Viewing. Zumindest in Berlin wird es ja auch keine Fanmeile geben, wegen der späten Anstoßzeiten. Mal gucken, wo wir dann alle schauen. Aber ich denke, wir werden schon unsere Plätzchen finden. Wir haben es ja gerade im Beitrag aber schon gehört. Die FIFA und vor allem ihr Präsident Gianni Infantino, die setzen ja auf Milliardeneinnahmen bei der XXL-WM. Natürlich auch durch unterschiedliche Einnahmequellen. Irgendwas zwischen 9 bis 13 Milliarden Dollar Umsatz sollen rausspringen. Natürlich nur für die FIFA, wie sonst auch. Herr Kessen, ist das noch Fußball oder ist das jetzt nur noch Geschäft?
0: Das ist nur noch Geschäft. Also natürlich sind da 22 Männer auf dem Platz, die einen Ball hinterherlaufen und dieses Spiel heißt Fußball, aber was die FIFA da drumherum aufgezogen hat, das hat mit dem eigentlichen Spiel, mit dem, es gibt ja so dieses Schlagwort vom Volkssport Fußball, hat das nichts mehr zu tun. Also wer sich das leisten kann und wer da in die Stadien geht und diese Reise auf sich nehmen kann etc., also der ist, glaube ich, in der Bevölkerung jetzt nicht gerade in der unteren Einkommenshälfte zu verorten.
1: Gut, dass Sie das schon ansprechen, denn so ein Ticket kann ja auch mal gerne, ich habe geguckt, fürs Finale auch mal bis zu 11.000 Dollar kosten. 11.000, was kann man alles mit dem Geld machen? Viele Fans werden sich das natürlich nicht leisten können. Wird denn dadurch Fußball einfach gerade zum Luxusprodukt? Also entsteht da so ein bisschen eine Zweiklassengesellschaft?
0: Die ist schon längst da. Also wenn man sich mal ehrlich macht, muss man ja auch mal schauen, selbst wenn wir in Deutschland in den oberen Profiligen mal so einen Stadionbesuch, so einen Stadiontag reflektieren. Klar, dann gibt es die Stehplätze, die selten über 20 Euro kosten. Aber sobald man auf die Sitzplätze geht oder vielleicht mit Familie hingeht, da ist man bei 2-3 Personen, ist man ganz schnell bei 100, 200 Euro, wenn dann noch die Kinder eine Cola wollen oder eine Bratwurst. Und mal eben so für 90 Minuten Fußball 200, 300 Euro, damit die Kinder einen schönen Ausflug hatten. Das kann sich auch in Deutschland längst nicht mehr jeder leisten.
1: Die FIFA will ja alles größer und toller machen. Und jetzt bei dieser WM, ne, sind ja auch fast, naja gut, nee, 48 sind nicht doppelt so viel wie 32, aber fast doppelt so viele Spiele. So rum, 104 sind es ja. Die große Halbzeitshow, darüber haben wir schon gesprochen beim Finale. Alles soll gigantischer sein und mehr kommerzialisiert. Macht es denn so eine WM vielleicht trotzdem auch in einer gewissen Weise attraktiv? Wenn man das so sehen kann?
0: Man kann sich das bestimmt attraktiv herreden, das will ich gar nicht in Frage stellen. Es wird auch sicherlich Leute geben, die da ihren Spaß dran haben werden, der sei denn dann auch unbenommen. Aber man muss natürlich ein paar andere Sachen auch mit einbeziehen. Also allein die Tatsache, dass da jetzt 104 Spiele stattfinden, naja, dass jedes Spiel an sich produziert Geld, bringt der FIFA Einnahmen. Deswegen hat die FIFA natürlich ein Interesse daran, dass möglichst viele Spiele stattfinden. Wenn die das so weiterdrehen, ist natürlich irgendwann die Frage, wofür brauchst du überhaupt noch eine WM-Qualifikation, wenn am Ende sich sowieso alle Staaten wieder beim Turnier treffen. Aber auch da wird wahrscheinlich Gianni Infantino noch eine clevere Begründung für finden, warum das genau richtig so sei. Und es kommt natürlich auch dazu, dass es ist ein Zeichen von Infantinos Machtpolitik innerhalb der FIFA, dass er in den letzten Jahren gezielt all jene Staaten, oder was heißt all jene Staaten, er hat viele kleinere Fußballnationen gefördert, hat ihnen Geld zukommen lassen, hat ihnen eben Startplätze bei der WM verschafft und dafür im Gegenzug seine Macht gesichert, denn innerhalb der FIFA hat jeder Verband eine Stimme und dann ist die Stimme von Curaçao genauso wichtig wie die Stimme des DFB. Ja, und der DFB kann jetzt nicht mehr großartig in die Opposition gehen, wenn drei Curaçaos gegen ihn votieren.
1: Weil Sie gerade die Stimme des DFBs ansprechen, wie finden Sie generell so das Verhalten vom DFB? Weil es gibt ja schon zu gewissen Punkten Kritik, ne? Dazu kommen wir später auch noch mehr. Mit Frau Ducho, der Generalsekretärin von Amnesty International in Deutschland. Aber es gibt ja schon so einige Punkte, wofür diese WM in der Kritik steht. Eben auch, dass USA das ein bisschen zur Selbstinszenierung nutzen möchte. Also wie finden Sie so das Verhalten bzw. die Statements des DFB zu diesen Punkten?
0: Naja, Statements so richtig gab es ja bisher noch gar nicht. Das Einzige, woran ich mich ad hoc erinnern kann, ist, dass DFB-Vizepräsident Uke Göttlich sich, glaube ich, vor wenigen Monaten mal zu Wort gemeldet hat und als erster und einziger überhaupt mal die Frage in der Öffentlichkeit artikuliert hat, ob man mal über einen Boykott oder dergleichen nachdenken sollte oder ob das alles so richtig sei, dass man da jetzt eine WM as usual draus macht. Und wurde daraufhin ja direkt von DFB-Präsident Bert Neuendorf auch öffentlich, wurde ihm quasi über den Mund gefahren. Der Kollege sei ja noch neu im Präsidium, so würden wir das hier nicht machen. Also da merkt man schon, und man will sich

0: mich am liebsten gar nicht dazu äußern und so ein bisschen so die Vogelstrauß-Taktik, ne? Kopf in Sand, dann gibt es auch keine Probleme, weil ich sehe die Probleme ja nicht. Aber so kann es ja nicht funktionieren. Wenn wir nur an Katar zurückdenken, da erinnere ich mich noch, dass auch dort ja von Fanseite stark kritisiert wurde. Da sagte dann der DFB, macht es sich relativ leicht und sagte, ihr seid zu spät mit der Kritik. Dann ist ja jetzt die anstehenden Weltmeisterschaften nach der 2026er Weltmeisterschaft werden dann ja auf drei Kontinenten gespielt, beziehungsweise dann in Saudi-Arabien gespielt werden. Da wurde auch schon mal an der einen oder anderen Stelle in Frankfurt vorgeführt gesagt, Leute, das ist nicht so gut, was ihr da macht. Da wurden die Kritik der Fans wiederum abgewiesen mit, ihr seid zu früh und das ist ja alles noch ganz weit weg. Naja, und aber auch die WM jetzt in den USA wurde ja schon vor Monaten und noch weiter davor kritisiert. Also auch darauf ist der DFB nicht eingegangen. Stellt sich uns jetzt eher die Frage, wann wäre es denn ein genehmer Zeitpunkt für Kritik, lieber DFB? Oder habt ihr vielleicht gar kein Interesse daran, sondern wollt einfach auch nur mitspielen und möglichst unaufgeregt möglichst viel Kohle mitnehmen? Denn das macht ehrlich gesagt gerade eher den Eindruck.
1: Die WM findet ja nicht nur in den USA statt, sondern auch in Kanada und Mexiko. Aber wenn man sich mal die Gewichtung anguckt, wo die Spiele stattfinden, dann sind jeweils 13 Spiele in Kanada und Mexiko und 78 in den USA. Und auch ab dem Viertelfinale ist ungefähr jedes Spiel in den USA. War das irgendwie zu erwarten?
0: Die Frage kann ich Ihnen ehrlicherweise nicht beantworten, weil niemand so recht weiß, wie die FIFA intern agiert. Also ich könnte mir auch vorstellen, dass irgendwann mal Donald Trump seinen kurzzeitigen besten Freund Gianni Infantino angerufen hat und gesagt hat, ich hätte gern mehr. Und Gianni hat dann gesagt, ja, alles klar, kriegst du. Also es ist eine Schieflage in jedem Fall. Man kann natürlich argumentieren, dass es der Staat in der Mitte ist und dass deswegen wahrscheinlich es dann ökologisch nachhaltiger sei, weil die Reiserouten nicht so weit seien. Ist natürlich vollkommener Quatsch. Aber nein, also woher das kommt, weiß man nicht. Aber dass natürlich die USA da jetzt den meisten Reibach draus ziehen wollen, das drängt sich schon auf, der Gedanke.
1: Und zum Schluss noch, für wen denken Sie, ist diese WM gemacht? Für die FIFA, Trump, den Profit oder dann doch irgendwo für die Fans?
0: Also für die Fans auf gar keinen Fall und die anderen Parteien, die können das noch untereinander ausknobeln. Aber ja klar, das hat nichts mehr mit Fußball zu tun, das hat nichts mit Fußballfans zu tun. Da geht es nur noch ums Geld und zwar auf eine richtig unangenehme Art und Weise.
1: Eine ganz nüchterne Einschätzung auf jeden Fall. Vielen Dank, Thomas Kessen war das von der Fanvereinigung Unsere Kurve e.V. Vielen Dank fürs Gespräch.
0: Danke Ihnen, ciao.

0: Wer sich jetzt fragt, wer singt denn da so schön in unser Ohr? Das ist Shakira mit Day Day. Der offizielle WM-Song 2026, der darf natürlich auch nicht fehlen bei so einer Fußball-WM zwischen lustigen Maskottchen, Autokorso, Public Viewing und bunten Fanartikeln. Und wenn Sie sich jetzt aber wundern, hä, aber ich habe doch vor ein paar Wochen noch so einen Country-Song gehört im Rahmen der WM. Dazu kommen wir später noch. Jetzt schauen wir aber nochmal auf die Teilnehmerländer, vor allem auf einen kleinen Inselstaat, die Karibikinsel Curaçao. Das Land hat sich zum ersten Mal in der Geschichte bei einer Männerfußball-WM qualifiziert und ist auch noch in der Gruppe mit Deutschland, der Gruppe I. Die Teilnahme an der WM ist also ein Riesending für den Inselstaat. Wie das Land gefeiert hat, darüber berichtet Jenny Barke.
1: Eigentlich ist es aus fußballtechnischer Sicht ein unspektakulärer Moment, in dem Curaçao Geschichte schreibt. Kein Tor fällt im Spiel gegen Jamaika, ausgetragen in dessen Hauptstadt Kingston. Keine dramatischen Spielzüge. 0:0 steht es, als der Schlusspfiff fällt.
2: Curaçao have done it! A blue wave is heading to the World Cup!
1: Jubelt ein Sportreporter. Eine blaue Welle reist zur WM. Blau, die zentrale Farbe der Identität Curaçaos. Viele Spieler der blauen Mannschaft sind in den Niederlanden geboren. Sie haben die Wahl. Sie dürfen in Curaçao spielen, weil sie familiäre Wurzeln auf der Insel haben oder hätten theoretisch auch für die Niederlande antreten können. Jetzt lassen sie sich in Curaçao feiern. Und eine ganze Insel jubelt mit, blau gekleidet, selbst die Haare vieler blau gefärbt. Ein Triumph, an den wohl lange niemand geglaubt hat. Curaçao hat sich zum allerersten Mal für eine Fußball-Weltmeisterschaft qualifiziert. Und als wäre dieser Superlativ nicht genug, es ist das kleinste Land, dem das jemals gelungen ist. 156.000 Einwohner zählt der Karibikstaat, weniger als ein Drittel der Mitgliederzahl des FC Bayern München. Viele zeigen sich bei Reuters als begeisterte Fußballfans. Das war ein großartiges Spiel für uns. Das kleinste Land der Welt darf teilnehmen. Wir haben erfolgreich gegen Jamaika gespielt. Ich denke, wir haben es verdient. Und es ist Zeit für uns, das zu feiern.
3: It's time to celebrate for us right now.
4: We're gonna represent the...
1: Wir werden hier alle repräsentieren. Jamaika, Curaçao, die ganze Karibik. Curaçao ist seit der Auflösung der niederländischen Antillen 2010 autonom, gehört aber immer noch zum Königreich Niederlande. Als kleinster WM-Teilnehmer löst es Island ab. Die Qualifikation, das noch als kleine fußballhistorische Randnotiz, verpasste der Trainer der Mannschaft, Dirk Advokat. Er war aus familiären Gründen nur via Telefon zugeschaltet. Mit ihm gibt es einen dritten Rekord in dieser Geschichte. Er wird mit seinen 78 Jahren der wohl älteste Trainer sein, der jemals bei einer WM ein Team betreut hat. Ob er seiner Mannschaft zu noch mehr Jubel bei der WM verhilft, daran haben einige ihre Zweifel. Denn das Team hat noch nie gegen Top-Nationen gewonnen. Aber sie könnten auch unterschätzt werden, was ihre Chancen für Überraschungen erhöhen würde. Und dann könnten sie, genau wie jetzt, wieder für eine Sensation sorgen.
0: Ja, viele Menschen und auch viele Teilnehmerstaaten, gerade eben kleinere, freuen sich schon auf die WM. Die Emotionen, das Gefühl von Verbundenheit und Sportsgeist. Aber wir haben es zu Beginn der Sendung schon angesprochen. Ein paar Themen überschatten das Turnier ja auch. Einige davon sind auch gravierend. Diese kritisieren vor allem Menschenrechtsorganisationen wie Amnesty International. Warum und wovor sie warnen, darüber spreche ich jetzt mit Dr. Julia Duchow. Sie ist die Generalsekretärin von Amnesty International in Deutschland. Guten Tag.
5: Guten Tag, Frau Trommer.
0: Frau Duchow, wenn Sie auf diese WM blicken, sehen Sie dann zuerst ein Fußballfest oder doch eher ein Menschenrechtsproblem?
5: Oh, ich sehe als Amnesty International ein Menschenrechtsproblem. Wir haben wirklich einen menschenrechtlichen Notstand in den USA. Die Situation in Mexiko ist auch problematisch und Kanada, aber konzentrieren wir uns erstmal auf die USA. Eigentlich müsste das ja ein Fest sein der Freude und des Zusammenkommens, auch des Kämpfen für den eigenen Verein und so weiter. Aber was wir erleben in den USA ist, dass massiv gegen Menschen, migrantische Menschen vorgegangen wird, dass mit einer Einwanderungsbehörde ICE, die wirklich paramilitärisch aufgerüstet wurde und maskiert Menschen auf der Straße aufsammeln, wir wirklich ein großes menschenrechtliches Problem haben.
0: Wie ernst schätzen Sie denn die Lage vor Ort ein, gerade für Fans, die eben die Spiele sich angucken wollen?
5: Wir sagen den Fans, dass sie wirklich sehr genau prüfen sollen, ob sie überhaupt teilnehmen an der WM, weil sie sind vielfältig in Gefahr. Einerseits sind sie erstmal in Gefahr bei der Einreise und dann sind sie vor Ort in Gefahr, weil eben die ICE-Einwanderungsbehörde Menschen auf der Straße, auf der offenen Straße einfach aufgreift. Und da ist es egal, ob die US-Bürger sind, ob die einen legalen Aufenthaltsstatus haben oder ob sie registrierte Asylbewerber sind oder ob sie irregulär sind. Allen Menschen droht, dass sie aufgegriffen werden und dann auch länger inhaftiert werden, monatelang teilweise, und dann auch abgeschoben werden. Und insofern ist das ein großes Problem, weil die Austragungsstädte haben nicht sichergestellt, dass ICE nicht aktiv ist an den Austragungsorten. Sie haben sogar Vereinbarungen getroffen, die sagen, dass ICE Teil der Sicherheitsarchitektur um die WM ist. Also ICE wird vor Ort sein und wie gesagt, sie verhaften wirklich willkürlich Menschen auf der Straße und das ist für alle migrantisch gelesenen Menschen vor allen Dingen eine große Gefahr. Insofern sollten Fans wirklich sehr genau prüfen, ob sie sich dieser Gefahr aussetzen möchten.
0: Sie haben jetzt vorhin auch schon die Einreiseverbote oder potenziellen Probleme bei der Einreise angesprochen. Was befürchten Sie denn, was da auf die Fans zukommen könnte?
5: Ja, also zum einen ist es so, dass 39 Staaten ja von der Einreise überhaupt ausgeschlossen sind. Und das betrifft auch Staaten wie die Elfenbeinküste, Haiti, Iran, Senegal, die sich qualifiziert haben zur WM. Das heißt also, es betrifft die Fans, die können schon mal gar nicht einreisen. Was ich sehr problematisch finde, denn es ist ja eine rein rassistisch geprägte Form der Feststellung, ne, dass die per se nicht einreisen können. Und das andere ist, dass bei der Einreise, auch bei denen, die einreisen können, die nicht ausgeschlossen sind von der Einreise, werden die Social Media Accounts der letzten 5 Jahre angeschaut. Und es wird auch so sein, dass anti-amerikanische Posts genutzt werden, dann um die Einreise zu verweigern. Insofern wird es für viele, erstmal werden sie in ihrem Persönlichkeitsrecht verletzt und es wird auch dazu führen, dass vielleicht manche Menschen sich gar nicht mehr so stark äußern gegen die US-Politik, was auch wiederum eine Verletzung der Meinungsfreiheit dann bedeuten könnte. Und die Einreise kann dann auch verweigert werden.
0: Und ich habe gesehen, Iran darf, also sogar die iranische Nationalmannschaft darf bei der WM nicht in den USA übernachten, obwohl die, glaube ich, 3 Spiele oder so auch in den USA haben, sondern muss immer nach Mexiko ausweisen. Das ist ja auch, das kann man sich fast nicht vorstellen. Ein anderer Punkt, die Regenbogenflagge beziehungsweise die Armbinde mit Regenbogenemblem war ja auch bei der WM 2022 in Katar ein Thema. Es wurde ja verboten. Die deutsche Mannschaft hat sich dann als Protest den Mund zugehalten. Gut, kann man auch darüber diskutieren, was das gebracht hat. Aber auch in den USA sind ja queere Menschen, also Menschen, beispielsweise homosexuelle Menschen, Transmenschen oder non-binäre Menschen, ja, denen sind die USA nicht wohlgesonnen. Wie sieht es denn da aus? Glauben Sie, dass queere Fans bei dieser WM willkommen und sicher sind?
5: Nein, auch da sagen wir den Fans, wird es Druck geben und Diskriminierung geben. Insgesamt ist wirklich eine sehr transfeindliche und queerfeindliche Atmosphäre in den USA durch die Regierung verbreitet. Und insofern befürchten wir, dass Menschen erstmal, die auch das dritte Geschlecht angegeben haben in ihrem Ausweis, Probleme haben werden bei der Einreise, aber dann auch in den Stadien und in den Aktivitäten die Gefahr droht, dass sie Diskriminierung erleben werden. Und es ist auch sehr auffällig, dass eben die Tafeln diskriminierungssensible Aussprüche auch der FIFA und so weiter nicht vorkommen werden. Insofern ist die ganze Stimmung darauf ausgelegt, Queerfeindlichkeit zu prägen. Und dazu kommt noch, dass die Versammlungsfreiheit oder Proteste, die es ja gibt manchmal, das ist ja ein Fußballfest soll das sein und eine Ansammlung von vielen Menschen. Und da gibt es ja immer wieder Äußerungen, wie Sie gesagt haben, ne? DFB, die Fußballspieler halten sich den Mund zu oder auch beim letzten Mal gab es in Solidarität mit der Frauen-Leben-Freiheit-Bewegung Menschen, die Plakate hochgehalten haben. Und auch da werden die Behörden dagegen vorgehen und da droht, dass eben die Versammlungsfreiheit und die Meinungsfreiheit auch massiv eingeschränkt werden wird.
0: Wir haben jetzt viel über die USA gesprochen. Der Fokus liegt ja auch natürlich auf den USA. Aber welche Probleme sehen Sie denn beispielsweise noch in Kanada und Mexiko? Die machen ja auch noch mit.
5: Ja, also in Kanada haben wir beobachtet und dokumentiert, dass Wohnungslose durch die Ausrichtung der Fußballweltmeisterschaft unter Druck geraten sind in den Gegenden, ne, in denen die Austragungsorte sind. In Mexiko haben wir auch eine wirklich massive Menschenrechtskrise. Es ist der gefährlichste Ort auf der Welt für JournalistInnen. Die Meinungsfreiheit ist sehr unter Druck, die Pressefreiheit vor allem ist unter Druck. Und dann haben wir das große Problem des Verschwindenlassens. Die Regierung versucht ja da endlich was zu tun, um Straflosigkeit zu bekämpfen und auch Menschen, die verschwunden gelassen wurden, zu finden und auch den Angehörigen Informationen dazu zu geben. Aber das ist bei weitem nicht ausreichend. Und es gibt auch in Guadalajara, da gibt es ja eins der Stadien, Akron, was Austragungsort sein wird für die WM. Und ganz in der Nähe ist ein Massengrab gefunden worden mit Hunderten von Leichen, was wiederum zeigt, wie präsent das Thema Verschwinden lassen in Mexiko ist.
0: Aber glauben Sie, dass das auch für die Fans dann ein Problem darstellen wird, also dass sie da gefährdet sind?
5: Also erstmal ist es ein solch gefährlicher Ort. Ich glaube, in dem Sinne kann ich das nicht, also müssen es Fans genau prüfen. Aber politisch gesehen ist es ein schwieriger Zusammenhang. Und eben genau dieses Thema Pressefreiheit, da sollte man wirklich darauf achten, dass die Pressefreiheit garantiert ist und auch Journalisten die Möglichkeit haben, sich zu schützen.
0: Jetzt haben wir natürlich über sehr negative Aspekte der anstehenden WM gesprochen. Aber natürlich freuen sich auch viele Menschen auf das Sportereignis. Und Fußball kann ja auch, wir haben anfangs drüber gesprochen, verbinden und für Gemeinschaftsgefühl sorgen. Was würden Sie den Fans raten, die mitfiebern wollen und die Spiele eben trotzdem schauen möchten?
5: Ja, also wir fordern ja gar nicht zum Boykott auf und wir warnen eben nur Fans, die einreisen, dass ihnen da wirklich Gefahren drohen. Für die Fans vor den Bildschirmen haben wir eine Online-Aktion bereitgestellt. Die können Sie auf unserer Webseite finden, auf der Amnesty-Webseite, die an

0: an Infantini gerichtet ist und die nochmal fordert, dass Fans sicher sein sollen in den Stadien und Eis raus muss aus den Austragungsorten. Außerdem können sie Postings von uns auf Social Media teilen und vielleicht auch einfach in ihrem Umfeld über diese ganzen Probleme sprechen und vielleicht auch sehen, dass es eben autoritäre Tendenzen selbst bei uns teilweise gibt und Pride-Demonstrationen in kleinen Orten auch in Gefahr sind. Und da haben wir Aktivitäten, da können sie mitmachen und auch vielleicht die Pride-Märsche unterstützen und ja, einfach sich noch weiter informieren dazu auf unserer Webseite.
1: Also Fußball vereint und das vielleicht nicht nur beim Zuschauen, sondern auch eben beim darüber sprechen, vielleicht vor, in der Halbzeit oder nach den Spielen. Vielen Dank auf jeden Fall Dr. Julia Ducho, Generalsekretärin von Amnesty International in Deutschland, für das Gespräch und Ihre Zeit.
0: Ich danke Ihnen, Frau Trommer.
1: Und wie Frau Ducho gerade schon gesagt hat, wer die WM schauen und mitfiebern will, soll das natürlich tun, aber eben vielleicht auch mal über die Schattenseiten zumindest nachdenken und sich darüber austauschen. Aber eben auch den Spaß an der WM nicht verlieren. Und für genau diesen Spaß sorgt zum Beispiel auch Comedian und Entertainer Matze Knob. Bekannt ist er vor allem für seine Imitationen verschiedener Fußballer-Ikonen wie Franz Beckenbauer, Lothar Matthäus, Kloppo, Klinsmann, Löw und viele, viele mehr. Aber was die meisten vermutlich nicht wissen, er ist auch Kapitän der Komiker-Nationalmannschaft. Was genau das ist und wer da alles mitspielt und warum, das erzählt er uns jetzt. Hallo, Herr Knob.
2: Hallöchen, einen wunderschönen guten Tag.
1: Hallo. Was genau ist denn diese Komiker-Nationalmannschaft? Was muss man sich darunter vorstellen?
2: Es ist, wie der Name schon sagt, eine Ansammlung von Komikern aus Deutschland. Davon kennt man natürlich einige. Manche kennt man noch nicht so, aber die wird man bestimmt irgendwann noch kennenlernen. Und die spielen halt Fußball. Und weil es noch keine Nationalmannschaft gibt in Deutschland, wo Komiker spielen, sind wir quasi die erste und auch einzige deutsche Komiker-Nationalmannschaft. Wir spielen aber wirklich Fußball. Es ist zwar auch lustig, aber eher so nach dem Spiel und in der Pause. Aber während des Spiels nehmen wir es durchaus ernst.
1: Und zu welchen Zweck? Machen Sie das einfach nur zum Spaß und der Freude?
2: Nein, wir machen es vor allem, weil wir alle fußballbegeistert sind. Ich glaube, das ist eine ganz wichtige Voraussetzung. Wenn man Fußball nicht liebt, dann wäre das irgendwie blöd, wenn man zu irgendwas gezwungen würde. Und dann machen wir es auch für den Charity-Aspekt. Also wenn wir antreten, dann kostet es meistens auch ein paar Euro. Wir sammeln Geld ein in dem Moment, auch durch Eintrittskarten, durch Veranstaltungen. Es gibt auch schon mal eine Comedy-Veranstaltung, die dann zugunsten eines Projektes ist, das von der Komikermannschaft unterstützt wird. Und von daher verbinden wir das Lustige, Fröhliche, Angenehme mit dem Nützlichen.
1: Das klingt sehr schön. Ich habe schon gesehen auf der Website, es sind ja auch bekannte Namen dabei, wie Micky Krause, aber auch Comedian Abdel Karim, also weniger bekannte und doch auch sehr bekannte. Was sind denn so Aufnahmekriterien? Also darf da einfach jeder mitmachen oder muss die Person auch irgendwie ein komisches Talent haben?
2: Naja, also es wäre schon gut, wenn derjenige irgendwie im zumindest erweiterten Sinne Komiker ist. Also Micky Krause ist ja eigentlich, Micky ist ja eher Sänger, ja, aber hat natürlich schon auch wirklich einen Schalk im Nacken und immer ja auch lustige Texte und auch in seinen Interviews ist er immer sehr spritzig, witzig, spontan. Micky hat nun meist keine Zeit, weil er immer so oft auftritt, dass wir manchmal dann doch einen anderen ins Tor stellen müssen. Aber grundsätzlich ist es eben eine Mannschaft, wo einfach Komiker spielen oder Comedians oder Parodisten. Also jedenfalls Menschen, die sich mit Humor beschäftigen.
1: Und wenn wir jetzt schon über Humor sprechen, gerade so eine Fußball-WM, die bietet bestimmt auch ganz viel Stoff für Comedy-Programme. Schauen Sie da mit einem Auge bei der WM auch auf mögliche Anreize für Ihr Comedy-Programm oder sind Sie dann wirklich bei der WM nur mitfiebern und einfach nur Fan?
2: Es geht ja parallel. Also man wird es kaum glauben. Der Mann findet zwar im Kühlschrank die Butter nicht und er kriegt es auch nicht hin, die Socken aufzuheben und die Zahnpastatube zuzumachen. Aber das kriegen wir hin, dass wir Fußball schauen und parallel dazu uns trotzdem auch lustige Elemente oder lustige Situationen quasi notieren und daraus einen Witz machen. Ich bin ja auch Parodist. Ich habe ja auch von Beckenbauer, Jürgen Klopp, Pep Guardiola, Ronaldo, Harry Kane, parodiere ich ja einige und natürlich gucke ich immer so mit zwei Augen. Ich sage mal einmal mit dem normalen Fußballauge und mit dem Hühnerauge gucke ich auch noch, was lustig ist.
1: Und wenn wir uns jetzt den deutschen Kader anschauen, gibt es da eine Person oder mehrere, die man besonders gut imitiert? Kann oder sind die eher so ein bisschen, fallen die hinten raus?
2: Naja, hinten raus will ich sagen, aber natürlich ist es so, dass früher, es gab früher natürlich der klassische, man hat gesagt, es gab mehr Typen. Da ist sicher ein bisschen was dran. Ne? Es wird ja heute auch jedes Wort gerne mal so ein bisschen auf die Goldwaage gelegt, wenn einer was sagt. So, das führt dazu, dass ich selbst dann so ein Lennart Karl schon vor dem Mikrofon perfekt ausdrücken kann. Aber ich bin mir sicher, da wird schon der eine oder andere, wird schon irgendwie mal ins positiv gesehen, ins Fettnäpfchen treten, dass man darauf daraus auch mal was Lustiges machen kann.
1: Das hoffen wir auf jeden Fall. Es soll ja auch ein bisschen Spaß machen und man kann ja auch vieles einfach mit Humor nehmen. Was glauben Sie?

0: Denn wie stehen die Chancen für die deutsche Nationalmannschaft? Gibt es einen potenziellen Titelgewinn?
1: Also mein neues Comedy-Programm heißt ja Spitzenreiter, wo wir sind, ist vorne. Und diesen Titel habe ich ja sehr bewusst auch gewählt mit Hinblick auf diese Fußball-WM, weil ich der Meinung bin, dass wir auf jeden Fall eine Chance haben, als deutsche Fußballnationalmannschaft etwas zu reißen. Wir sind eine Turniermannschaft, das klingt immer abgedroschen, es ist aber so, wir sind viermal Weltmeister, warum sollen wir nicht den fünften Titel holen?
0: Ja.
1: Und für meine Comedy-Show bin ich live auf der Bühne, bin ich schon alles dafür vorbereitet. Also jetzt muss eigentlich nur noch der Julian, der Notnagelsmann, der muss jetzt eigentlich nur noch die richtige Aufstellung aufs Feld schicken. Dann hauen wir in der Vorrunde Curaçao, Ecuador und die Elfenbeinküste weg und dann Attacke.
0: Ja, jetzt
1: dann
0: müssen sie nur noch
1: Weichen,
0: liefern.
1: Die Weichen gestellt.
0: Ja. Ja. Haben Sie denn noch irgendwelche Tipps für unseren Nagelsmann?
1: Naja, also Huub Stevens hat immer gesagt, die Null muss stehen. Ja, das ist ganz wichtig. Und zwar nicht auf der Trainerposition und auch nicht im Sturm, sondern hinten in der Abwehr. Das wäre wichtig. Pep Guardiola, ich denke, es para mí super, super, dass die Mannschaft nicht nur spiele Tiki-Taka, sondern vielleicht auch mal in einen freien Tag mal ein bisschen Knick-Knack für Abwechslung. Und Jürgen Klopp würde sagen, ja, ich denke, wichtig ist, dass wir alle lächeln, dass wir alle grinsen. Ich habe mir ja auch neue Zähne machen lassen, damit ich einfach mehr lache, mehr fröhlich, mehr positiv bin. Und wenn die Fans und die Mannschaft positiv ist, dann holen wir auch den Titel, das ist doch logisch. Ja.
0: Also mit diesen Tipps können wir nur noch Weltmeister werden. Vielen Dank, Comedian Matze Knob, vielen Dank für das Gespräch.
1: Sehr gerne und kommt mal in Gießen vorbei, da bin ich mit meinem Programm Spitzenreiter, wo wir sind, ist vorne. Ich freue mich für jeden, der sagt, ich gucke mir ein bisschen Fußball-Comedy an mit Matze Knob.
0: Sehr gerne, vielen Dank.
1: Tschüss.
0: Tschüss. Vorhin habe ich ja schon kurz gesagt, der Song Die Die von Shakira ist nicht der erste WM-Song, den man dieses Jahr gehört hat. Zuvor wurde noch dieser hier veröffentlicht, Lighter von Jelly Roll und Karine Leon.

0: Ja, also Musik ist ja bekanntlich Geschmackssache, aber ich sag's ehrlich, also mir gefällt der Song von Shakira deutlich besser und anscheinend nicht nur mir, sondern sehr vielen anderen Menschen auf dieser Welt auch. Der Country-Song, den wir gerade gehört haben, der kam nämlich im Internet und auf Social Media nicht so gut an, da gab's schlechte Reaktionen. Ja, und man hat sich aber ganz schnell umentschieden und dann anscheinend ja Shakira wieder an die Musik Tunebox gelassen. Die FIFA sagt, nee, Leiter war einfach nur der erste Song, der im Kontext der WM veröffentlicht wurde und es sollte gar keinen einzelnen offiziellen Song geben, sondern ein ganzes Album mit verschiedenen WM-Songs. Aber naja, jetzt haben wir mit Shakira und Dai dann ja doch den einen offiziellen WM-Song bekommen. Ob es jetzt so geplant war oder doch an den Fanreaktionen lag, das weiß wahrscheinlich nur die FIFA selbst. Zum Ende dieser Sendung mit dem Titel FIFA, Fans und Trump, wem gehört die Fußball-WM, wollen wir auch nochmal auf die Stimmung hier bei uns im Land blicken, wie Fußball-Deutschland die WM entgegenblickt und wie Menschen mit dieser XXL-WM, mit Schattenseiten vielleicht auch, umgehen. Dazu kann uns Henk-Erik Meyer mehr erzählen, denn er ist Professor für Sportsozialwissenschaften an der Uni Münster. Hallo Herr Meyer.
1: Hallo.
0: Herr Meyer, schauen Sie die WM an? Also freuen Sie sich schon oder sagen Sie, nee, gucke ich mir eh nicht an?
1: Also ich freue mich auf die WM. Das ist ein großes Turnier. Man wird viele Mannschaften sehen, von denen man noch nie was gehört hat. Und ich freue mich auf die Begeisterung der Menschen aus diesen Ländern. Und ich freue mich auch auf Spitzenfußball.
0: Das ist schön. Wie sieht es denn bei den Fans hierzulande aus? Also freuen die sich auch schon? Haben Sie da irgendwie Daten schon zugesammelt?
1: Ja, wir haben im April 3 Fragen mit Sport 5 in einem repräsentativen Sample an die Bevölkerung gerichtet. Und da kam raus, also 3/4 der Befragten interessieren sich sehr für die WM, freuen sich auch darauf. Das Interesse ist höher als das Interesse an der WM in Katar. Mhm. Und da haben wir noch eine Frage.

0: gestellt, ob die Menschen glauben, dass gerade in so Konfliktzeiten solche Großsportereignisse wichtig seien, weil sie Menschen verbinden. Und da haben wir auch eine solide Zustimmung von 70% gesehen. Also ich glaube, die Menschen freuen sich in Deutschland auf die WM und werden die auch gut verfolgen, obwohl die Anschlusszeiten natürlich zum Teil schwierig sind.
1: Ja, das stimmt, das stimmt. Aber Sie haben es gerade genannt, Vereinen, apropos Zusammenhalt, wie wir hier in Deutschland mit so Nationalstolz umgehen, ist ja doch immer so eine Sache. Gerade mit unserer Geschichte und den aktuellen politischen Entwicklungen ist es ja doch für manche Menschen mit so einem komischen Gefühl verbunden. Andere sagen wiederum, ja gut, aber Flaggen und eben Patriotismus gehören eben zu einer WM dazu. Wie sehen Sie das? Ist das etwas, worüber man auch mal kritisch nachdenken sollte und muss? Oder kann Nationalstolz im richtigen Maße eben jetzt bei der WM auch etwas Positives sein?
0: Also ich glaube generell ist was Positives. Also es hat ja große Debatten gegeben über diesen Fußballpatriotismus in Deutschland, auch in der Wissenschaft. Und was wir aus verschiedenen Studien wissen, ist, dass es tatsächlich erstmal sehr viel unschuldiger ist, als die meisten Leute meinen. Also die Menschen fühlen sich zugehörig, sie sind stolz auf die Mannschaft. Das ist aber kein aggressiver, abwertender Nationalismus, sondern das ist wirklich Fußballpatriotismus. Und wir wissen auch, dass das ein Gefühl ist, das über dieses Event hinaus nicht lange trägt. Also das ist auch nicht verwunderlich. Für die meisten Menschen hat Fußball keine alltagsbestimmte Wirkung. Also das macht die Fußball-WM wird die Leute nicht zu Nationalisten machen. Das ist wirklich eine unschuldige Fußballbegeisterung von Menschen mit unterschiedlichen Hintergründen, unterschiedlichen Interessen.
1: Also etwas, was eher so temporär bei all den gesellschaftlichen Spaltungen die Leute eben kurzfristig dann zusammenbringt.
0: Genau, da ist ja diese berühmte Metapher entstanden, die Nationalmannschaft als große Lagerfeuer der Nation und da ist auch viel Wahres dran. Also da finden sich Menschen mit unterschiedlichen politischen Orientierungen, Werteinstellungen und auch Vorstellungen zu Deutschland zusammen und wir sollten das Verbindende betonen, nicht das Trennende.
1: Mhm. Es gibt ja doch auch ein paar Kritikpunkte, über manche haben wir heute in der Sendung auch schon gesprochen, also drohende Menschenrechtsverletzungen, die Einschüchterungsversuche durch die Einwanderungsbehörde, ICE, politisch angespannte Stimmung generell, Kommerzialisierung, die FIFA nennt es Globalisierung des Sports, na gut. Dann kommt noch der US-Präsident dazu, über den haben wir jetzt noch gar nicht so viel gesprochen. Was denken Sie denn, welche Rolle nimmt Trump bei der WM ein, wie will er das Turnier für sich nutzen?
0: Also zu erwarten ist, und das dürfte jedem Verfolger jetzt US-amerikanischer Sportevents auch nicht überraschen, dass die Regierung das natürlich nutzen wird, das als nationales Ereignis zu inszenieren. Trump wird da seine Bühne suchen und er wird die auch finden. Das mag für viele Europäer irritierend sein, wie die Selbstinszenierung der Vereinigten Staaten da aussehen wird. Aber man muss einfach fairerweise sagen, das gehört zu jedem NFL-Spiel dazu. Also da gibt es patriotische Bekenntnisse, da tritt das Militär auf. Wie gesagt, für Europäer ist es vielleicht ein bisschen absonderlich. Es würde mich nicht wundern, wenn wir das jetzt auch in den USA wieder sehen.
1: Also einfach ein bisschen mit einem halben Auge weggucken.
0: Mit einem halben Auge weggucken und ich werde das auch ignorieren in der Hoffnung, dass Konflikte in der Welt vielleicht bis dahin auch abgeebbt sind.
1: Die USA sind jetzt gerade wieder im Fokus gewesen. Wir haben heute auch schon viel drüber gesprochen, auch eben gerade. Es sind ja aber noch zwei weitere Gastgeberländer mit am Start. Vielleicht, welche positiven Auswirkungen erwarten Sie auch da in diesen beiden anderen Ländern, Kanada und Mexiko?
0: Also Mexiko ist ein total fußballbegeistertes Land. Für das Land bedeutet das auch sehr viel, die WM zusammen mit Kanada und den USA ausrichten zu dürfen. Wir wissen alle, das ist auch ein Land, das vor erheblichen Problemen steht. Aber ich glaube, für die Mexikaner ist es ein ganz großes Ding. Und sie werden alles versuchen, sich als gute Gastgeber zu inszenieren. Und für die Kanadier ist es auch eine Möglichkeit, den Sport neu zu entdecken und auch zu zeigen, dass man in der Organisation dieses Events mit dem großen Nachbarn mithalten kann. Also ich freue mich, dass es drei Länder machen. Ich finde, es ist eine tolle Entscheidung. Und wir wollen mal hoffen, dass dieses Event dann auch wirklich reibungslos funktioniert.
1: Das hoffen wir alle. Und die wichtigste Frage zum Schluss dieser Sendung und natürlich auch für die anstehende Fußball-Männer-Weltmeisterschaft. Was glauben Sie, wird Deutschland Weltmeister?
0: Also ich glaube, das Team hat eine Außenseiterchance. Die Konkurrenz wird sehr groß sein. Ich bin zuversichtlich, dass wir das Halbfinale schaffen können und vielleicht haben wir Glück und es wird noch mehr draus. Aber als großen Favoriten sehe ich die deutsche Fußballnationalmannschaft nicht. Leider.
1: Okay. Vorsichtig, optimistisch und wir gucken mal, was wird. Vielen Dank auf jeden Fall für das Gespräch. Henk-Erik Meyer, Professor an der Uni Münster, vielen Dank für Ihre Zeit.
0: Vielen Dank, dass ich dabei sein durfte.
1: Ab Mitte Juni geht's los mit der Fußball-WM der Männer in den USA, Kanada und Mexiko. Die WM 2026, wir haben es heute mehrfach gehört, wird gigantisch. Aber ob sie auch gut wird, das wird sich zeigen. Eins steht auf jeden Fall klar, irgendwo zwischen Superlativen und Sicherheitsdebatten bleibt sie trotzdem bestehen. Die Sehnsucht nach diesem einen Fußballmoment.
2: In die Mitte rein, die Möglichkeit für Götze. Tor!
1: Da kriegt man doch direkt wieder Gänsehaut. Also zumindest ich. Und wer weiß, vielleicht erfüllt die deutsche Nationalelf uns diesen Traum vom Sommermärchen 2026 erneut. Denn neben all den kritischen Punkten, die wir heute auch diskutiert haben, kann Fußball ja eben auch eines richtig gut: Menschen verbinden. FIFA-Fans und Trump, wem gehört die Fußball-WM? Das war eine Folge von Der Tag, ein Thema, viele Perspektiven. Sie können uns jederzeit hören bei ARD Sounds. Hiermit verabschiede ich mich. Mein Name ist Jessie Trommer und danke fürs Zuhören.
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2: Einen schönen guten Abend. Ich begrüße Sie zur Tagesschau. Die deutsche Wirtschaft schwächelt. Deshalb hat das Beratergremium der Bundesregierung seine Konjunkturprognose gesenkt. Vor allem der Export wird durch den Iran-Krieg belastet. Im Herbst hatten die Wirtschaftsweisen für dieses Jahr noch ein Wachstum von 0,9% erwartet. Jetzt gehen sie nur noch von 0,5% aus. Außerdem riefen sie die Bundesregierung auf, bei der Reform der Sozialsysteme die Ausgaben deutlich zu senken.
3: Sophia von Rundstedt berät Unternehmen beim Umstrukturieren und notfalls auch beim Entlassen von Mitarbeitern. Sie hat im Gegensatz zu vielen Wirtschaftsbranchen derzeit sehr gut zu tun.
4: Die Lage ist ja insgesamt brenzlig. Also wir haben sehr, sehr hohe Insolvenzen. Wir haben sehr, sehr hohe Energiekosten.
3: Trotz der meist freundlichen Mienen, die Lage ist schwierig, sagen auch die 5 Experten des Sachverständigenrates. Sie schätzen, dass die deutsche Wirtschaft dieses Jahr nur um 0,5% wächst. Kein echter Aufschwung. Den verhinderten die US-Zollpolitik und die hohen Energiepreise wegen des Iran-Kriegs. Außerdem lahme der Export vor allem von Autos und Maschinen.
5: Jetzt schon sehr deutlich sichtbar ist der stärker werdende Wettbewerb chinesischer Anbieter in den klassischen deutschen Exportsektoren, etwa im Maschinenbau.
3: Großes Augenmerk legen die Politikberater darauf, wie sich die Beiträge zu den Sozialversicherungen entwickeln, die Arbeitgeber und Arbeitnehmer meist hälftig zahlen zur gesetzlichen Renten-, Kranken-, Pflege-, Arbeitslosen- und Unfallversicherung. Ohne Reformen steige ihr Anteil an den Löhnen von heute gut 42 auf knapp 50% in den nächsten 14 Jahren.
6: Das ist zu viel. Wir wissen, was das für negative Konsequenzen hat. Das heißt, weniger netto vom Brutto. Die Menschen können weniger konsumieren, haben geringere Arbeitsanreize, schlecht für die Wirtschaft. Die Arbeitskosten für die Unternehmen steigen, schlecht für die Wirtschaft.
3: Derzeit arbeitet die Bundesregierung an Reformen zur Kranken- und Pflegeversicherung. Die seien dringend nötig und auch eine

0: Rentenreform.
1: Wir werden nächstes, übernächstes Jahr einen sprunghaften Anstieg der Rentenversicherungsbeiträge erleben. Der ist schon ganz lange in den Vorausberechnungen drin. Der hat auch mit der letzten Reform noch gar nicht mal zu tun. Eher die Frage, wann genau kommt er. Das heißt, in dieser Legislaturperiode ist der Handlungsdruck groß.
0: Die Baustellen sind der Bundesregierung bekannt. Ihr Ziel ist, bis zum Sommer die meisten Reformpläne vorzulegen.
2: Markus Preis in Berlin. Die Wirtschaftsweisen fordern also von der Politik spürbare Reformen. Besonders konkret wurden sie beim Thema Pflege. Warum gerade da?
3: Ja, das ist auf den ersten Blick schon überraschend, denn verglichen mit der Rentenversicherung oder dem Gesundheitswesen ist die Pflegeversicherung ja finanziell gesehen relativ klein. Aber nirgends steigen wegen der alternden Bevölkerung die Kosten so rasant. Allein in den letzten 10 Jahren weit mehr als verdoppelt. Und entsprechend fordern die Wirtschaftsweisen jetzt harte Einschnitte und vor allem eine Rückabwicklung vieler Leistungen, die erst in den letzten Jahren eingeführt wurden, als man noch ein bisschen mehr Geld hatte. Zum Beispiel wieder strengere Regeln, wer überhaupt als pflegebedürftig gilt. Oder auch Schluss mit dem sogenannten Entlastungsbeitrag. Das sind bis zu 131 Euro im Monat, die Millionen Pflegebedürftige pauschal bekommen können. Zum Beispiel, um damit eine Haushaltshilfe zu bezahlen. Was auffällt, wie ungewöhnlich konkret die Wirtschaftsweisen hier werden. Aber das zeigt sich ja auch, wie dringend aus ihrer Sicht etwas passieren muss.
2: Ja, und was bedeutet das nun für die Politik?
3: Die Ratschläge der Experten sind nicht bindend für die Bundesregierung, aber sie erhöhen natürlich noch mal den Druck, vor allem auf die SPD, der diese Vorschläge ganz und gar nicht schmecken, weil es letztlich alles Sozialkürzungen wären. Aber auch für den Kanzler macht der heutige Auftritt der Wirtschaftsweisen das Leben nicht leichter. Merz würde inhaltlich sicher bei vielen mitgehen, aber er hat bisher noch nicht bewiesen, ob er als Regierungschef solche Reformen wirklich am Ende stemmen kann, indem er entweder die SPD überzeugt oder indem er vielleicht auch zeigt, dass er notfalls auch reine Machtmittel nutzen würde, etwa quasi sozusagen das politische Basta, seine Richtlinienkompetenz als Bundeskanzler.
2: Vielen Dank, Markus Preis in Berlin. Anfang des Jahres löste der Begriff Lifestyle-Teilzeit Empörung aus. Der CDU-Wirtschaftsflügel forderte mit diesem Schlagwort, den Rechtsanspruch auf Teilzeitarbeit abzuschaffen. Doch auch aus der eigenen Partei kam Widerspruch. Viele könnten Arbeit und Familie nicht anders miteinander vereinbaren. Jetzt hat das Statistische Bundesamt neue Zahlen vorgelegt. Die Teilzeitarbeit hat weiter zugenommen.
4: Hochkonzentriert bei der Arbeit. Das geht für Michael Vollmer beim Tübinger Werkzeugbauer Paul Horn in Teilzeit sehr viel besser als in Vollzeit. Er verdient zwar weniger, aber seiner Gesundheit tue es gut.
5: Ich hatte vor 10 Jahren einen Herzinfarkt und habe dann vor 4 Jahren die Möglichkeit gehabt, hier im Unternehmen zu reduzieren. Und ich arbeite jetzt nur noch 4 Tage die Woche.
4: Die Teilzeitquote hat im vergangenen Jahr mit 31,9% einen neuen Höchststand erreicht. Zwischen den Geschlechtern gibt es weiter deutliche Unterschiede. So arbeiten 14,3% der Männer in Teilzeit, bei Frauen sind es 50,6%. Für Unternehmen bedeutet Teilzeit organisatorischen Aufwand, den auch der Tübinger Werkzeugbauer vermehrt betreiben muss.
6: Das hat unterschiedliche Gründe. Das ist die Familienplanung, das kann Krankheit sein, das kann aber auch der Wunsch nach mehr Freizeit beinhalten. Dennoch muss man klar festlegen, dass wir von Vollzeitkräften abhängig sind.
4: Die Bundesregierung sollte Vollzeitarbeit wieder attraktiver machen, meint Ökonom Marcel Fratscher vom Deutschen Institut für Wirtschaftsforschung. Vor allem bei Frauen sieht er viel Potenzial.
7: Wenn wir bessere Kinder- und Schulbetreuung hätten, wenn wir steuerlich die Fehlanreize wegnehmen würden, also Reform vom Ehegattensplitting, aber auch eine Reform der Einkommensteuer und wenn die Diskriminierung von Frauen im Arbeitsmarkt abgebaut wird.
4: Im Freundes- und Bekanntenkreis muss sich Michael Vollmer mittlerweile immer wieder für seine Teilzeit rechtfertigen. Doch der 50-Jährige ist froh, dass er es für sich so entscheiden konnte.
2: Wer bauen will, soll das künftig schneller umsetzen können. Die Bundesregierung hat dazu eine Neufassung des Baugesetzbuches auf den Weg gebracht. Planungsverfahren sollen einfacher und schneller werden. Der Wohnungsbau hat danach Vorrang vor anderen Aufgaben wie Straßenbau oder dem Schutz von Grünflächen. Städte und Gemeinden können künftig leichter gegen sogenannte Schrottimmobilien vorgehen, die vom Eigentümer gezielt vernachlässigt werden. Als letztes Mittel ist sogar eine Enteignung möglich. Im Libanon gilt eigentlich seit Mitte April eine Waffenruhe.

0: Waffenruhe, doch praktisch besteht diese nur auf dem Papier. Die gegenseitigen Angriffe von israelischer Armee und Hisbollah gehen weiter. Die pro-iranische Miliz greift im Norden Israels inzwischen mit neuartigen Drohnen an, eine Bedrohung für Orte in Grenznähe. Und bei den israelischen Luftangriffen im Libanon sterben fast täglich Menschen.
1: Eigentlich ein Tag der Freude. Hunderte kommen am Tag des Opferfestes zum Gebet an den Platz der Märtyrer in Beirut. Es ist der höchste Feiertag im Islam, doch die Stimmung ist angesichts des Krieges gedrückt. Hier im Libanon haben wir Menschen, die vertrieben wurden, Menschen, die ihre Liebsten verloren haben, Menschen, die vermisst werden. Dabei würden wir das Opferfest gerne in Würde feiern. Nichts zu spüren von Waffenruhe zwischen Libanon und Israel. Kaum ein Tag vergeht ohne Raketeneinschläge im Südlibanon. Die Behörden melden heute mehr als 30 Tote durch israelische Angriffe. Gestern hatte Israels Premierminister Netanyahu eine Ausweitung der Bodenoffensive angekündigt. Heute ruft ein Sprecher des Militärs die Bewohner der Küstenstadt Tyros zur Flucht auf. Verlassen Sie unverzüglich Ihre Häuser, begeben Sie sich nördlich des Sahrani-Flusses, seien Sie sich bewusst, dass jede Bewegung südlich des Sahrani Ihr Leben in Gefahr bringen kann. Der Sahrani-Fluss ist 40 Kilometer im Landesinneren des Libanon. Seit Herbst 2024 rücken israelische Truppen im Libanon vor. Israel spricht von Pufferzone, die meisten Libanesen von Besatzung. Offiziell führt Israel Krieg gegen die Hisbollah-Miliz. Nach israelischen Medienberichten soll die Hisbollah inzwischen sogenannte Glasfaserdrohnen einsetzen. Sie gelten als schwer zu stoppen und könnten auch 30 Kilometer entfernte Ziele erreichen. Weder Israel noch die Hisbollah signalisieren derzeit Bereitschaft zu einer friedlichen Lösung.
0: Wer über 100 Millionen US-Dollar Finanzvermögen besitzt, gilt als superreich. In Deutschland ist die Zahl der Superreichen sprunghaft angestiegen von 3.900 2024 auf rund 5.000 im vergangenen Jahr. Ein Zuwachs von rund 28%, wie die Unternehmensberatung Boston Consulting Group berichtet. Die Superreichen besitzen mehr als ein Viertel des gesamten Finanzvermögens in Deutschland. Und die Autoren der Studie erwarten, dass der Anteil bis 2030 noch weiter steigt. Die mutmaßliche Ex-RAF-Terroristin Daniela Klette ist zu 13 Jahren Gefängnis verurteilt worden. Dabei ging es aber nicht um Taten der RAF, sondern um Raubüberfälle. Mit denen soll Klette ihr Leben finanziert haben, nachdem sich die RAF für aufgelöst erklärt hatte. Klette war vor anderthalb Jahren in Berlin aufgespürt worden, wo sie unter falschem Namen lebte. Nach zwei mutmaßlichen Komplizen wird noch gefahndet.
2: Unter dem Beifall ihrer Anhänger betritt Daniela Klette am Morgen den Gerichtssaal. Ihr Auftritt so ungewöhnlich wie der Ort selbst. Eine eigens umgebaute Reithalle. Strenge Sicherheitsvorkehrungen und die Vielzahl der Prozessbeteiligten machten das nötig. Vom Gericht zeigt sich Klette betont unbeeindruckt. Auf die Frage zu ihrer Verfassung.
3: Wie soll es einem gehen?
2: Dann das Urteil. 13 Jahre Haft. Das Gericht sieht es als erwiesen an, dass die Angeklagte mit zwei Komplizen Geldtransporter und Supermärkte in mehreren Städten in Niedersachsen und Nordrhein-Westfalen überfallen hat. Es geht um 8 bewaffnete Raubzüge zwischen 1999 und 2019.
4: Es ging insbesondere der Angeklagten darum, ihr Leben im Untergrund zu finanzieren. Sie haben es als Arbeit gesehen, hat der Vorsitzende Richter bezeichnet.
2: Die Beute mehr als 2 Millionen Euro. Damit konnte das mutmaßliche RAF-Trio Klette, Garwig und Staub jahrzehntelang unbehelligt untertauchen nach der offiziellen Auflösung der RAF. Nach 30 Jahren im Untergrund, dann 2024 die Festnahme von Klette hier in Berlin. Steffen Hörning vertritt einen der überfallenen Geldtransporterfahrer. Er zeigt sich mit dem heutigen Urteil zufrieden.
5: Ich halte das Urteil aufgrund der durchgeführten Beweisaufnahme für folgerichtig und auch was die Strafhöhe angeht, für absolut angemessen.
2: Ihre Anwälte haben Revisionen eingelegt. Aus ihrer Sicht ist nicht bewiesen, dass Klette an den Raubüberfällen beteiligt war.
6: Das Gericht hat eine Vielzahl von Beweisanträgen rechtsfehlerhaft abgelehnt, hat sich eine Aufklärung der Sache vollständig verweigert.
2: Daniela Klette droht nun ein weiteres Gerichtsverfahren wegen Verbrechen während ihrer aktiven RAF-Zeit. Das Oberlandesgericht Frankfurt am Main prüft jetzt, ob und wann es zum Prozess kommt.

0: In der DDR wurde sie zum Kultlokal. Die Mokka-Milcheisbar galt als beliebter Treffpunkt des Berliner Ostens. Die Ära endete nach der Wende. Nach jahrelangem Leerstand wurde das traditionsreiche Gebäude aufwendig saniert. Jetzt wird die Geschichte weitererzählt, ganz im Stil ihrer Anfänge. Die neuen Gastronomen wollen wieder Menschen miteinander ins Gespräch bringen. Das Schwelgen in Erinnerungen ist dabei ausdrücklich erwünscht.
1: Es hat sich schon eine Schlange gebildet. Die Neugier ist groß auf die wiedereröffnete Mokka-Milcheisbar, die zu DDR-Zeiten Kult war. Thomas Naczynski und seine Band haben dafür gesorgt.
2: In der Mokka-Milcheisbar hat sie mich gesehen. In der Mokka-Milcheisbar, da ist es geschehen.
3: Wir hatten nämlich unseren Probenraum gleich hier um die Ecke. Und vor oder nach der Probe mussten wir einfach in die Mokka-Milcheisbar gehen.
1: Das Café war Treffpunkt der Jugend, wie auch der Schwestern Brigitta Kauers und Claudia Niers.
4: Und mein Lieblingseis war der Othello. Ich weiß nicht, ob Sie den noch kennen.
5: Meiner auch. 2,20 Mark.
4: Das waren zwei Schokokugeln und eine Vanillekugel. Unten drin war erst mal eine kleine Schicht Biskuitkuchen, dann das Eis drauf, Schlagsahne, Schokostreusel und Eierlikör.
1: Es gibt viele solcher Erinnerungen. Das haben Natascha und Alexander Neumann erlebt. Die beiden wollen die Mokka-Milcheisbar als Ort der Begegnung wieder eröffnen.
6: Wahnsinn, wie viele Nachbarn vorbeigekommen sind und Bilder geteilt haben.
7: Sie sind gekommen auch mit Geschichten. Sie haben uns erzählt, wie es damals war. Wie die haben hier ihren Freund getroffen oder die erste Eis gegessen.
1: Eis soll es jetzt auch wieder geben und noch viel mehr in einem 1960er-Jahre-Ambiente. Denn der Pavillon ist Teil eines Ensembles von Bauten, die der Stolz der jungen DDR waren.
8: Von Mischgetränken ist dort alles erhältlich, was auf diesem Gebiet einen Namen hat. Diese Namen, Flips, Cocktails, Shakes, sollte die HO demnächst ins Deutsche übersetzen. Es passt besser zur Milchbar Stalinallee.
1: Nach der Wende wurde die Mokka-Milcheisbar geschlossen. Dass sie jetzt wieder öffnet, freut Thomas Naczynski sehr.
3: Mokka-Milcheisbar, Mokka-Milcheisbar, Mokka-Milcheisbar.
0: Und nun die Wettervorhersage für morgen, Donnerstag, den 28. Mai.
9: Auch morgen wird es unter Hochdruckeinfluss wieder verbreitet sonnig und im Südwesten heiß. Die Nacht kann an den Alpen noch mit ein paar Schauern beginnen, sonst ist es meist sternenklar, auch Richtung Nordsee einige Wolken, aber es bleibt trocken. Morgen gibt's wieder viel Sonnenschein, im Norden und äußersten Süden mitunter auch ein paar Wolken. Am Nachmittag sind vom Südschwarzwald bis zu den Alpen einzelne Schauer oder Gewitter möglich. Vom Norden und Osten bis zur Mitte heute Nacht oft nur einstellige Werte, sonst 10 bis 16 Grad. An den Küsten bei Seewind morgen unter 20, im Südwesten um 30 Grad. Auf Freitag oft sonnig, später Richtung Nordwesten mehr Wolken und stellenweise Schauer oder Gewitter. Im Laufe des Wochenendes wechselhafter mit teilweise heftigen Schauern und Gewittern. Sonntag fällt in der Südhälfte auch kräftiger Regen.
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11: Und der kommt vom Norddeutschen Rundfunk aus Hamburg. Ich bin Ulrike Heckmann. Guten Abend. Wir beginnen mit einem Blick auf die deutsche Wirtschaft. Anlass ist das heute vorgestellte Frühjahrsgutachten der sogenannten Wirtschaftsweisen. Sie haben ihre Wachstumsprognose vom Herbst deutlich gesenkt, von 0,9 auf nur noch 0,5% für dieses Jahr. Außerdem warnen die 5 Wissenschaftlerinnen und Wissenschaftler in ihrem Gutachten angesichts der demografischen Entwicklung vor einem drastischen Anstieg der Sozialversicherungsbeiträge und sie mahnen Reformen an. Jan Zimmermann erzählt aus Berlin mehr.
12: Die Prognose der Wirtschaftsweisen ist keine Überraschung. Sie reiht sich in die vielen anderen Lagebilder von Experten und der Bundesregierung ein. In Zahlen heißt das:
13: Wir erwarten deshalb für das laufende Jahr ein Wachstum des Bruttoinlandsprodukts um nur noch 0,5%. Für das kommende Jahr rechnen wir mit einem leicht höheren Wachstum von 0,8%.
12: Sagt Monika Schnitzer, die Vorsitzende des Sachverständigenrats Wirtschaft. Sie und ihre Ratskollegen blickten vor wenigen Monaten noch positiver auf die Wirtschaftsentwicklung in Deutschland. Die Gründe für die jetzt nach unten korrigierte Prognose sind klar. Die Zollpolitik der USA sowie der Iran-Krieg und die gestiegenen Energiepreise, erklärt der Wirtschaftsweise Gabriel Felbermayr.
14: Beides, Zölle und Energiekrise, trifft die deutsche Wirtschaft besonders stark und das zudem in einer ohnehin konjunkturell schwierigen Lage.
12: Denn die deutsche Wirtschaft produzierte bislang viel fürs Ausland und profitierte von preiswertem Öl und Gas aus der ganzen Welt. Doch damit sind die schlechten Nachrichten noch nicht zu Ende. Die Wirtschaftsexperten erwarten eine höhere Inflation. 3% in diesem und 2,8% im nächsten Jahr. Die Preise werden also steigen, sagt Wirtschaftsweise Veronika Grimm.
15: Während die Preise für bestimmte Energieträger also bereits deutlich angezogen haben, dürften sich Erdgas und Strom erst mit Verzögerung verteuern. Wir kennen das aus der letzten Energiekrise, nämlich wenn bestehende Verträge auslaufen oder eben angepasst werden.
12: Die höheren Energiepreise senken die Kauflaune der Leute, was Konsum und Wirtschaft zusätzlich schwächen. Außerdem:
15: Die seit 7 Jahren anhaltende Schwäche der deutschen Wirtschaft ist allerdings nicht nur konjunkturell bedingt, sondern hat auch strukturelle Ursachen.
12: Heißt, die Probleme liegen tiefer. Vor allem die alternde Bevölkerung bereitet den Wirtschaftsforschern Sorge. Immer weniger Menschen zahlen in die Sozialversicherung ein, also in die Renten-, Kranken- und Pflegekasse, während die Ausgaben ständig weiter steigen. Wirtschaftsweise Martin Werding.
16: Nach aktualisierten Vorausberechnungen des Sachverständigenrates werden die Sozialversicherungsbeiträge ausgehend von mittlerweile 42,3% bei unverändertem Recht weiter steigen, auf rund 45% bis 2030, rund 50% bis 2040. Und auch dort ist nach unseren Berechnungen nicht Schluss.
12: Steigende Beiträge führen zu weniger Geld in der Tasche, erhöhen die Lohnkosten und belasten die Wirtschaft immer weiter. Die Experten fordern deshalb von der Bundesregierung schnelle und weitreichende Reformen mit Einschnitten, die alle treffen, vor allem bei Rente, Gesundheit, Pflege.
13: Also der Handlungsdruck ist massiv,
12: betont die Ratsvorsitzende Schnitzer. Und Experte Werding ergänzt:
16: Das heißt, in dieser Legislaturperiode ist der Handlungsdruck groß und wir sind in einer insgesamt schwierigen Phase. Und das Spannende, wenn man zurückschaut, ist, genau solche Situationen haben in den 80er, in den Nullerjahren dazu geführt, dass auch wirklich was passiert ist.
12: Hoffnung ist also weiterhin da, dass auch dieses Mal wirklich etwas passiert und die deutsche Wirtschaft dann wieder anzieht.
11: Zum Frühjahrsgutachten und den Analysen und Ratschlägen der Wirtschaftsweisen auch unser Kommentar von Hauptstadtkorrespondent Philipp Eckstein.
17: Die Meinung. Die Botschaft der Wirtschaftsweisen ist seit Jahren dieselbe. Sie wird nur von Jahr zu Jahr drängender, mahnender. Mittlerweile klingen die 5 Wirtschaftswissenschaftlerinnen und Wissenschaftler alarmiert. Die deutschen Sozialversicherungssysteme, Rente, Gesundheit, Pflege, sie sind zu teuer. Und die Beitragssätze werden weiter steigen, wenn die Politik nicht entschieden gegensteuert. Es braucht Reformen. Und auch da reden die Wirtschaftsweisen nicht um den heißen Brei herum. Reformen bedeuten Kürzungen, Einschnitte. Nur wenn alle protestieren, habe die Politik alles richtig gemacht, erklärte die Vorsitzende des Gremiums Monika Schnitzer. Denn wenn nur ein paar protestieren, dann seien wohl einige geschont worden. Markige Sätze, die zeigen, wie groß die Aufgabe ist. Eine Aufgabe, die gerade unter dem Gesichtspunkt der Generationengerechtigkeit angegangen werden müsste und um die sich die Politik zu oft gedrückt hat. Nur wenn wir über Einschnitte sprechen, letztlich darüber, dass Geld im System an allen Ecken fehlt, dann sollte es nicht nur darum gehen, wie und wo bei den Menschen gespart werden kann, die auf die Sozialsysteme angewiesen sind. Vielmehr sollte sich der Blick auch auf die richten, die blendend versorgt sind. Ausgerechnet an dem Tag, an dem die Wirtschaftsweisen verkünden, ohne Einschnitte wird es nicht gehen, hat die Boston Consulting Group ihre jährliche Studie zu Superreichen veröffentlicht. Und auch da ist die Botschaft jedes Jahr dieselbe. Die Zahl der Superreichen wächst und wächst, auch in Deutschland. 5000 Menschen hierzulande verfügen über umgerechnet mindestens 100 Millionen US-Dollar. Diese kleine Gruppe besitzt in Deutschland mehr als ein Viertel des gesamten Finanzvermögens. Diese obszöne Einkommensungleichheit, die Schere zwischen Arm und Reich in Deutschland, auch sie wird von der Politik seit Jahren nicht angegangen. Jede aufkommende Debatte darüber wird auch mit Hilfe finanzstarker Lobbygruppen sofort attackiert. Also, wenn schon Einschnitte und große Reformen, dann sollte die Politik nicht nur die Themen Rente, Pflege, Gesundheit und Arbeitszeit angehen, sondern endlich auch Vermögen, Kapitalerträge und Erbschaften.
11: Die Meinung von Hauptstadtkorrespondent Philipp Eckstein war das. Nun zu einem großen Bauvorhaben in Schleswig-Holstein, das dann doch nicht umgesetzt werden konnte, aber das Land Millionen Euro kostete. Der Batteriehersteller Northvolt hatte eine Fabrik in Heide geplant mit rund 3000 Arbeitsplätzen. Dafür gab es von der KfW einen Kredit über 600 Millionen Euro für

0: der Bund in Auftrag gegeben hatte. Doch dieses Gutachten war laut Rechnungshof nicht geeignet, eine belastbare Entscheidungsgrundlage zu liefern, weil es mögliche Risiken nicht ausreichend abbildete.
1: Der Landesregierung waren auch die fachlichen Bedenken im Hinblick auf das PwC-Gutachten bekannt. Schlussendlich hat die Landesregierung das aber anders bewertet.
0: Ministerpräsident Günther sprach von einer Abwägungsentscheidung der Landesregierung und verwies auf damals gesehene Chancen für den Wirtschaftsstandort Schleswig-Holstein und dem Zeit- und Konkurrenzdruck möglicher weiterer Standorte. Und er sagte:
2: Auch heute sage ich Ihnen, mit dem Wissen von damals würde ich diese Entscheidung wieder so treffen.
0: Er räumte ein, dass es politisch klug gewesen wäre, dem Landtag damals auch das PwC-Gutachten zu Northvolt zur Verfügung zu stellen. Die Opposition kritisierte den Auftritt Günthers scharf. FDP-Wirtschaftspolitiker Bernd Buchholz sagte:
3: Er hätte heute die Chance gehabt, die Fehler einzuräumen und die Rechtsverstöße einzuräumen, die der Landesrechnungshof ihm nachgewiesen hat.
0: Enttäuscht zeigte sich auch Kiano Stender von der SPD.
4: Weil es so gut wie gar keine Einsicht gegeben hat. Der Landesrechnungshof bestätigt uns in unserer Kritik in allen Punkten, die wir in den letzten anderthalb Jahren angebracht haben.
0: Nächster Akt. Am kommenden Freitag verkündet das Landesverfassungsgericht in Schleswig seine Entscheidung, ob der Landtag in Sachen Northvolt ausreichend von der Landesregierung informiert worden war, um die Entscheidung über die Millionenwandelanleihe überhaupt treffen zu können.
5: Stefan Bönke aus Kiel.
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5: Und jetzt geht's da um die deutsche Nummer 1. Die deutsche Nummer 1 im Tennis, Alexander Zverev. Der steht heute auf der ganz großen Bühne, Hendrik Lückhoff.
7: Zverev darf heute bei den French Open in Paris in der Night Session ran, also am Abend, zur besten Sendezeit. In der zweiten Runde des Grand Slam Turniers, da trifft Zverev auf Thomas Machac. Und für uns ist Guido Ringel live in Paris dabei. Worauf muss sich Zverev gegen den Tschechen einstellen?
8: Auf viel Gegenwehr, denn die Nummer 43 der Welt ist ein ausgemacht fitter Typ. Der ist hier auch rein getänzelt, hat außerdem ordentlich Muskelmasse. Also das ist einer, der es mit Wucht versuchen wird, aber eben auch mit einer gewissen Athletik. Er hat jetzt nicht die besten Ergebnisse in den letzten Monaten eingefahren, aber hat auch Grand-Slam-Erfahrung. Immerhin zweimal Achtelfinale New York, US Open. Klar ist Alexander Zverev als Nummer 2 der Setzliste, Nummer 3 der Welt hier der Favorit. Aber bei einem Grand-Slam-Turnier und gerade auf Sand muss man das erstmal hinbekommen. Die warmen Temperaturen, dieses warme Wetter, das liegt ihm nach eigener Aussage. Das könnte ein Plus sein für Alexander Zverev. Also im Grunde genommen muss er das hier packen, der Hamburger.
7: Sagt Guido Ringel live aus Paris. Zverev will also in die dritte Runde. Schon geschafft hat das Tamara Korpatsch, zum ersten Mal übrigens in ihrer Karriere mit 31 Jahren. Sie ist die letzte verbliebene Deutsche, nachdem Eva Lüß am Abend eine klare Zweisatzniederlage kassiert hat. Wir schauen zum Fußball. In der Fußball-Bundesliga, da hat Borussia Mönchengladbach eine wichtige Personalentscheidung getroffen. Eugen Polanski bleibt Trainer der Borussia. Das hat der Verein am Abend mitgeteilt. Die Borussia hatte eine schwache Saison gespielt. Polanski führte Gladbach aber immerhin zum Klassenerhalt und darf nun eben weitermachen. Und dann steht heute Abend noch das Finale der Fußball Conference League an. Im Endspiel des drittklassigen Europapokals stehen sich in Leipzig Crystal Palace aus England und der spanische Club Rayo Vallecano gegenüber. Los geht's in rund einer halben Stunde um 21 Uhr. Jetzt der Blick zum Radsport. Da läuft gerade die große Italien-Rundfahrt. Der Giro d'Italia und der Däne Michael Wallgren hat die 17. Etappe gewonnen. Mehr von Holger Gerska.
9: Die dänischen Festspiele gehen munter weiter. Diesmal nicht Jonas Vingegaard, sondern Michael Wallgren, der aus einer kleinen Spitzengruppe reichlich 1000 Meter vor dem Ziel erfolgreich attackierte und mit 34 Jahren zum ersten Mal eine Giro-Etappe gewann. Der größte Erfolg seiner Karriere ist der Triumph beim Amstel Gold Race, einem der Frühjahrsklassiker. Das war schon 2018. Auf dem hügeligen Weg von der Lombardei in Richtung Südtirol dominierten Ausreißer, die sich einen spannenden Kampf um den Etappensieg lieferten, mit dem ersten Ende für Michael Wallgren, der auf dem Zielstrich einen Glücksbringer seines Sohnes in die Kamera hielt. Zweiter wurde zum wiederholten Mal der norwegische Meister Andreas Legnesund. Die 6 im Rennen verbliebenen deutschen Radprofis spielten erneut keine Hauptrolle und auch die Favoriten in der Gesamtwertung genossen einen halben Ruhetag. Rund 5 Minuten nach dem Etappensieger erreichten die Top 10 das Ziel.
7: Ja, der Gesamtführende Jonas Vingegaard hat damit weiter gut 4 Minuten Vorsprung und der Giro geht noch bis Sonntag. Jetzt geht der Blick in die Basketball-Bundesliga. Da läuft das 5. Duell.

0: der Viertelfinalserie in den Playoffs zwischen Alba Berlin und Rasta Vechta. Da entscheidet sich also, wer ins Halbfinale einzieht. Nikolaus Hillmann ist für uns live mit dabei. Die letzten Sekunden müssten gerade laufen. Nikolaus, wie sieht's aus?
1: Es ist noch mal ein bisschen spannend geworden. 38 Sekunden sind es noch. 96 zu 85, 11 Punkte Vorsprung für Alba Berlin gegen Rasta Vechta. Aber die Gäste versuchen, die Uhr anzuhalten, schnell zu punkten. Das schaffen sie durch Herkenhoff in dieser Sekunde. 96 zu 87, 25 Sekunden sind es noch. Und Vechta holt sich den Ball über Tevin Brown noch mal zurück, macht zwei weitere Punkte. Das heißt 96, 89. Noch ist das Ding hier nicht durch. Alba massiv unter Druck, aber jetzt laufen die letzten 10 Sekunden und Vechta will nicht mehr faulen. Auf der Gegenseite zwei Punkte durch Michael Ratay und jetzt läuft die Uhr runter. Die letzten Sekunden nehmen wir vielleicht noch mal mit. Es sind noch 5-4, jetzt wird die Uhr noch mal angehalten, aber das sollte es eigentlich sein für Alba. 98 zu 89 steht es, 4 Sekunden vor dem Ende.
0: Und damit wird Alba Berlin dann wohl ins Halbfinale einziehen. Nikolaus Hillmann war das live aus Berlin. Und in diesen Minuten beginnt dann auch Spiel 5 der Viertelfinalserie zwischen Bonn und Würzburg. Bayern München und Bamberg, die stehen schon im Halbfinale.
2: So viel vom Sport. Über den Kampf gegen die Ausbreitung des Ebola-Virus in der Demokratischen Republik Kongo berichten wir gleich nach den Nachrichten.

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1: Um 20.30 Uhr mit Klaas Christoffersen. Auf der Strecke Hamburg-Berlin gibt es derzeit Verspätungen und Zugausfälle. Grund ist ein defektes Stellwerk bei Lüneburg. Aus der NDR-Nachrichtenredaktion Marei Beermann.
2: ICE-Züge fahren auf der Strecke demnach aktuell nur alle 2 Stunden. Die technische Störung werde voraussichtlich erst morgen behoben sein, hieß es von der Bahn. Auch der Regionalverkehr ist betroffen. Wie die private Bahngesellschaft Metronom mitteilte, kann auf den Linien RE3, RB31 zwischen Hamburg und Uelzen nur 1 Zug pro Stunde und Richtung fahren. Dadurch staue sich der Verkehr immer weiter auf. Auch hier gibt es Verspätungen und Zugausfälle. Fahrgäste sollten nach Möglichkeit auf den ohnehin fahrenden Ersatzverkehr ausweichen.
1: Wegen bewaffneter Raubüberfälle ist die frühere RAF-Terroristin Daniela Klette zu 13 Jahren Haft verurteilt worden. Das Landgericht Verden sprach die 67-Jährige unter anderem wegen besonders schweren Raubes in 6 Fällen und Verstößen gegen das Waffengesetz schuldig. Helmut Eickhoff mit den Einzelheiten.
3: Ja, Daniela Klette hat das Urteil gefasst aufgenommen, so wie sie eigentlich auch während des gesamten Prozesses gewirkt hat und sich auch so gezeigt hat. Immer aufmerksam, konzentriert, mitschreibend, lächelnd, auch ins Publikum winkend. Denn immer wieder waren auch Unterstützer aus ganz Deutschland, aus der linken Szene zu den Verhandlungstagen angereist. So natürlich auch heute viele da. Nach dem Urteilsspruch kam es dann auch zu einem kleinen Tumult. Da wurde gerufen, Freiheit für Daniela, und ein bisschen gerangelt, kann man fast sagen, mit den Justizvollzugsbeamten. So ist das auch schon während der Plädoyers passiert.
1: Das Bundeskabinett hat eine Reform des Baugesetzbuches beschlossen. Mit kürzeren Genehmigungsverfahren und klareren Regeln für die Kommunen soll der Wohnungsbau angekurbelt werden. Auch eine Gesetzesverschärfung beim Thema Menschenhandel wurde verabschiedet. Die Reform von Bundesjustizministerin Hubig stellt künftig auch Zwangsverheiratungen und die sogenannte Leihmutterschaft unter Strafe. Bundesverteidigungsminister Pistorius wirbt für eine engere Partnerschaft mit Kanada. Der SPD-Politiker ist aktuell dort zu Besuch. Er sagte, Deutschland wolle gemeinsam mit Kanada für Sicherheit sorgen, sowohl im Nordatlantik als auch im hohen Norden und in der Arktis. Pistorius hat Kanada auch den Kauf von 12 deutschen U-Booten angeboten. Diese seien gemeinsam mit Norwegen entwickelt worden und laut Pistorius für mögliche Gegner kaum aufzuspüren. Das Wetter in Deutschland. In der Nacht meist trocken, an den Alpen Schauer und Gewitter, 16 bis 5 Grad. Morgen viel Sonne und trocken, an den Alpen einzelne Schauer und Gewitter bei 16 Grad auf den nordfriesischen Inseln bis zu 31 Grad am Oberrhein. Am Freitag einzelne Schauer oder Gewitter, sonst trocken, 20 bis 33 Grad. Und am Sonnabend öfter Schauer und Gewitter bei 17 bis 33 Grad. Das waren die Nachrichten.
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4: Vom Norddeutschen Rundfunk in Hamburg mit Ulrike Heckmann. In der Demokratischen Republik Kongo breitet sich das Ebola-Virus weiter aus. Die Weltgesundheitsorganisation spricht von 220 vermuteten Todesfällen und mehr als 900 Verdachtsfällen. Weil der Ausbruch spät entdeckt wurde, gab es wohl schon zuvor ein paar hundert Fälle. Einer der Gründe, der gegenwärtige Ausbruch, geht auf eine Variante des Virus zurück, den die verbreiteten Schnelltests nicht zuverlässig erkennen. Hilfsorganisationen und die Vereinten Nationen beklagen, dass die drastischen Kürzungen bei humanitärer Hilfe die Eindämmung der Infektionskrankheit jetzt zusätzlich erschwert. Bettina Rühl erklärt, wie sich das äußert, auch an Orten, an denen das Ebola-Virus nicht angekommen ist. Noch nicht.
5: Weiße rechteckige Zelte stehen in langen Reihen dicht nebeneinander. In diesem Flüchtlingslager in Ituri leben 5000 Menschen. Ituri ist die von Ebola betroffene Region im Nordosten des Kongo. Wenn das Virus hier ankommt, kann es sich leicht weiter verbreiten. Es gibt viele Lager wie dieses. In der rohstoffreichen Provinz Ituri wird seit Jahren gekämpft. Rund 1,5 Millionen Menschen sind auf der Flucht. Sie kriegen kaum Hilfe, haben von allem zu wenig. Kuba Malaki, der hier in diesem Lager Zuflucht fand, hat kein Verständnis dafür, dass sie von den Behörden derart vernachlässigt werden. Wir leben hier viel zu dicht beieinander und können uns noch nicht einmal richtig die Hände waschen. Bei uns in der Region ist Ebola ausgebrochen und wir haben noch nicht einmal Seife. Nach und nach kommt Material für den Kampf gegen Ebola an. Hier bauen Helfer große Zelte auf als provisorische Behandlungszentren. Aber alles kommt spät und es ist zu wenig. Das Gesundheitssystem im Kongo ist seit Jahren unterfinanziert und durch die vielen Kriegsvertriebenen zusätzlich belastet. Ein weiteres Problem: viele Geberländer haben ihre Zahlungen für humanitäre Hilfe drastisch gekürzt, besonders massiv im vergangenen Jahr. Auch die Vereinten Nationen bekommen weniger Geld, zum Beispiel das Welternährungsprogramm. Das hat Folgen für den Kampf gegen Ebola, sagt Olivier Nkakudulu vom Welternährungsprogramm in Ituri. Die Hygienemaßnahmen sehen vor, dass Menschen in bestimmten Gebieten bleiben sollen. Aber wenn diese Menschen keine Nahrungsmittelhilfe bekommen, halten sie sich natürlich nicht an die Anordnung. Sie werden sich etwas zu essen suchen, auf den Märkten oder an anderen Orten. Dabei können sie andere Menschen anstecken. Infolge der Kürzungen hat das WFP nicht mehr genug Lebensmittel für alle Bedürftigen. Es gibt ein zweites Problem. Auch viele internationale Hilfsorganisationen bekommen weniger Geld von den Geberländern. Zum Beispiel Save the Children. Die Organisation unterstützt die kongolesischen Behörden unter anderem bei der medizinischen Grundversorgung, darunter auch Gesundheitszentren für Mütter und Kinder. Die Strukturen wurden durch die Kürzungen weiter ausgedünnt. Das rächt sich jetzt auch beim Versuch, den Ebola-Ausbruch so schnell wie möglich einzudämmen, sagt Babu Okengesa. Der Arzt arbeitet in Ostkongo für die Hilfsorganisation Save the Children. Nehmen wir ein Beispiel. In einer Gesundheitszone mit 20 Gesundheitszentren sind durch die Kürzungen nur noch 5 oder 6 funktionsfähig. Die anderen 14 haben Schwierigkeiten, Medikamente zu beschaffen und das Personal zu bezahlen. Jetzt sind die Löcher, die in der gegenwärtigen Krise gestopft werden müssen, umso größer und das Virus kann sich weiter ausbreiten. Die Weltgesundheitsorganisation WHO sieht ein hohes Risiko für insgesamt 10 Länder in der Region. Eine Gefahr für Europa besteht laut WHO aber nicht.
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4: Weltweit laufen die Autofabriken wieder auf höheren Touren, doch bei vielen Zulieferern kommt davon wenig an. Die Top 100 der Branche verzeichnen erneut Umsatzverluste. Zugleich verschiebt sich die Macht. China prägt die Wachstumsdynamik. Der Batteriehersteller Kattel steigt erstmals in die Top 3 auf und der bisher vor allem als Smartphone-Hersteller bekannte Konzern Huawei wird Wachstumschampion. Während Batterien, Chips, Glas und Reifen boomen, geraten klassische Zulieferer

0: Lieferer unter Druck. Claudia Werle ist der Frage nachgegangen, wie tief der Strukturwandel in der Branche ist.
1: Jahrzehntelang galt die Autozuliefererindustrie als eine wichtige Branche, ein Umsatzbringer. Doch zuletzt kamen immer wieder schlechte Nachrichten. Da ist von Gewinneinbrüchen die Rede. ZF aus Friedrichshafen schreibt tiefrote Zahlen, Bosch ebenso. Der Zulieferer Mahle mit Sitz in Stuttgart musste bereits mehrere Produktionsstandorte schließen. Und das sind nur ein paar Beispiele von vielen. Alexander Timmer von der Beratungsgesellschaft Barrels by Alex Partners beschreibt die Lage so.
2: Ich würde mal sagen herausfordernd, angespannt, nervös.
1: Die Probleme allein auf Fehlentscheidungen einzelner Manager zurückzuführen, das wäre zu kurz gegriffen. Denn die gesamte Autobranche steckt mitten in tiefgreifenden Umstrukturierungsprozessen. Also weg vom Bau von Verbrennerfahrzeugen hin zu Fahrzeugen mit Elektroantrieb. Hinzu kommt die zunehmende Digitalisierung in einzelnen Fahrzeugen. Es wird immer mehr künstliche Intelligenz eingesetzt. Und das bedeutet, dass viele Produkte, mit denen Zulieferer bislang gute Geschäfte gemacht haben, nicht mehr oder zumindest nicht mehr in dem Maße wie bisher gebraucht werden. Autoexperte Jürgen Pieper warnt schon lange vor den enormen Abhängigkeiten, die viele Zulieferer von einigen wenigen Herstellern haben.
3: Bestellungen können sich in kurzer Zeit drastisch ändern. Also der Zulieferer kann wesentlich schlechter planen, ist wirklich in dieser Krisensituation ganz sichtbar die abhängige Größe. Und das bringt sie in eine relativ schwache Situation, was gerade in Krisenzeiten dann zu diesen Einbrüchen führt.
1: Die Beratungsgesellschaft EY hat einmal ausgerechnet, dass im Jahr 2025 der Umsatz der in Deutschland angesiedelten Zulieferer gegenüber dem Vorjahr um 4% geschrumpft ist. Und damit viermal so stark wie der Umsatz der Hersteller. Auch die Zahl der Beschäftigten ist deutlich zurückgegangen. Innerhalb von 6 Jahren ist bei den Zulieferern in Deutschland fast jede vierte Stelle verschwunden. Und der Abwärtstrend hat sich zuletzt weiter beschleunigt. Frank Schwope von der Fachhochschule des Mittelstands in Berlin spricht von disruptiven Zeiten, vom zerstörerischen Wandel.
4: Es werden sicherlich die ein oder anderen Sparten zerschlagen, sind überflüssig, werden aufgelöst. So einen Umbruch wie zurzeit hat man eigentlich in der Automobilbranche nie gesehen.
1: Was auch auffällt, es drängen immer neue Wettbewerber auf den Markt. Sie kommen vielleicht nicht aus der unmittelbaren Nachbarschaft, sondern aus Brasilien, Mexiko oder aus Thailand. Und vor allem aus China, sagt Alexander Timmer.
2: Wir schauen zurück, vielleicht 20 Jahre, da war der Marktanteil chinesischer Hersteller so 2, 3, 4%, momentan bei über 60%, Ende der Dekade bei über 70%. Und von erstarkten chinesischen Herstellern, da partizipieren großteils natürlich auch chinesische Zulieferer von. Und gleichermaßen steigt natürlich der chinesische Zulieferanteil auch an.
1: Und sie werden ihre Position entlang der gesamten Wertschöpfungskette ausbauen. Das geschieht von Batterien und Halbleitern über Software bis hin zu kompletten Systemlösungen. Branchenexperte Christoph Stürmer ist dennoch zuversichtlich.
5: Ich glaube an eine neue Gründerzeit für die Automobilindustrie, aber die Gründer kommen möglicherweise nicht aus der Automobilindustrie selbst.
1: Sondern sie kommen möglicherweise aus der IT. Auch Elektrokonzerne könnten mehr und mehr an Bedeutung gewinnen. Und wenn Zukunftsvisionen wie das autonome Fahren Wirklichkeit werden, dann dürfte das noch einmal tiefgreifende Veränderungen mit sich bringen.
0: Spargel anzubauen wird für Landwirte immer schwieriger. Die Lohnkosten sind gestiegen. Hinzu kommen Billigimporte aus dem Ausland. Die Spargelbauern sorgen sich außerdem, dass wegen der hohen Lebenshaltungskosten die Kundschaft ausbleibt. BR-Reporter Christoph Schneider mit einer Zwischenbilanz der aktuellen Spargelernte-Saison in Franken.
6: Ingo Reinhardt spricht auf Rumänisch mit einem seiner Erntehelfer auf einem Spargelfeld. Seit 40 Jahren baut die Familie Reinhardt im professionellen Stil Spargel an. Mit der Zeit spricht der Landwirt aus Rauhen-Ebrach fast fließend Polnisch und ein wenig Rumänisch. Das hilft, denn jetzt, zur Erntezeit, arbeiten und leben etwa 100 Saisonarbeiter auf seinem Hof im Landkreis Haßberge. Für alle eine stressige Zeit. Für die Ernte von 45 Hektar Spargel und 60 Hektar Erdbeeren aber nötig.
7: Wir sind die letzten Jahre etwas von der Fläche gestiegen. Aber allgemein, man merkt es, jeder Kleinbetrieb hört auf. Die 5 Hektar Betriebe und so weiter, die müssen aufhören. Die Maschinengeräte, was du dazu kaufst, die sind zu teuer. Und Arbeitskräftemanagement, also wird schwierig.
6: In diesem Jahr passen die Wetterbedingungen. Auch die Nachfrage ist da. Ungefähr 6 Tonnen Spargel laufen im Schnitt durch die Anlage auf dem Hof der Reinhards. Umgerechnet werden hier also jeden Tag 15.000 Portionen Spargel gewaschen und sortiert. Das meiste davon geht an Discounter, Einzelhandel und Großhandel. Im Hofverkauf kostet das Kilo Premium-Spargel aktuell knapp 15 Euro.
7: Wir waren vorher wegen teurer, da ist noch weniger gegangen. Also ich glaube, die Preissteigerung, wie wir sie gebraucht hätten im Vergleich zum letzten Jahr, kriegen wir nicht ganz hin. Aber wir waren jetzt die letzten 2-3 Jahre nicht unzufrieden, sagen wir mal so. Wir müssen sehen. Also es schaut normal aus. Kein hervorragendes Jahr, aber wird auch kein schlechtes Jahr.
6: Deutlich ruhiger geht es auf dem Hof von Birgit Reinhardt in Untereuerheim zu. Bis auf den zufällig gleichen Namen haben sie nicht viel mit dem Großbetrieb von Ingo Reinhardt gemein. Ihre Spargelanbaufläche des Mischbetriebs im Landkreis Schweinfurt ist mit gerade einmal 0,5 Hektar im wahrsten Sinne des Wortes überschaubar.
8: Darf es dann auch der dünne sein? Oder?
9: Ja, dann macht er Befehl.
6: Kein Problem. Ohne Fremdarbeiter kann der Kilopreis Premium Spargel knapp unter 10 Euro gehalten werden.
10: Es hat keiner über den Preis gemeckert. Eine Rentnerin war sehr nett, die hat sich entschuldigt. Sie kauft dann nicht wie jede Woche 2 Pfund, sondern jetzt immer 4 Pfund, alle 2 Wochen, welchem Sprit.
6: Die Reinhards in Untereuerheim sind zufrieden mit der bisherigen Spargelsaison und wollen bei ihrer kleinen Anbaufläche bleiben. Die Reinhards aus Rauen-Ebrach blicken mit ein wenig Sorge in die Zukunft, wenn es um das Thema qualitativ gute Saisonarbeitskräfte geht. Viel Zeit, um darüber nachzudenken, bleibt aber gerade nicht. Denn noch vor dem Ende der Spargelzeit geht es für Ingo Reinhardt bereits mit der Erdbeerernte los.

0: Es ist 20.45 Uhr.
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0: Die mutmaßliche frühere RAF-Terroristin Daniela Klette ist heute zu 13 Jahren Haft verurteilt worden. Das Landgericht im niedersächsischen Verden sprach die 67-Jährige unter anderem wegen besonders schweren Raubs in 6 Fällen und Waffendelikten schuldig. In dem Prozess ging es um die Zeit zwischen 1999 und 2016, nach der Selbstauflösung der RAF. Klette soll die Taten gemeinsam mit den flüchtigen mutmaßlichen früheren RAF-Mitgliedern Burkhard Garwig und Ernst Volker Staub begangen haben, um ihr Leben im Untergrund zu finanzieren. Ziel waren Geldtransporter und Kassenbüros von großen Supermärkten. Die Gesamtbeute lag laut Anklage bei 2,4 Millionen Euro. Zum Urteil Helmut Eickhoff.
2: Gegen 22:45 am Vormittag war es soweit. Der Richter verkündete das Urteil. Daniela Klette wurde schuldig gesprochen, mehrere Raubüberfälle begangen zu haben. Gerichtssprecher Ahmad Mohammed.
3: Das Gericht hat heute mehrmals betont, dass vermutlich die einzelnen Indizien und die einzelnen Beweise für sich genommen nicht ausgereicht hätten, um hier Frau Klette zu verurteilen. Aber in der Gesamtschau aller Indizien zusammen und aller Asservate, die in der Wohnung der Angeklagten und wie mit jetzt Verurteilten gefunden wurden, ist das Gericht fest davon überzeugt, dass Frau Klette an den Raubüberfällen beteiligt war.
2: 13 Jahre muss Daniela Klette in Haft. Damit blieb das Gericht nur knapp unter den von der Staatsanwaltschaft geforderten 15 Jahren. Das Gericht sehe bei Klette eine hohe kriminelle Energie.
3: Weil sämtliche Taten bis ins kleinste Detail geplant wurden und dann auch umgesetzt wurden. Man hat in der Wohnung von Frau Klette umfangreiches Material für die Vorbereitung gefunden. Man hat Karten gefunden, man hat Pläne gefunden.
2: Klette wurde wegen schweren Raubes verurteilt, nicht aber wegen versuchten Mordes, den die Staatsanwaltschaft eigentlich verwirklicht sah. Dabei ging es um einen Überfall auf einen Geldtransporter in Stur bei Bremen. Dabei ist zwar niemand verletzt worden, aber es wurden Schüsse auf den Fahrer abgegeben.
3: Das Gericht hat bereits vorher in einem Beschluss und heute nochmal bekräftigt, dass es ihrer Auffassung nach kein versuchter Mord ist, insbesondere weil freiwillig von der weiteren Tatausführung abgesehen wurde.
2: Das Gericht berücksichtigte bei der Strafzumessung auch die schweren psychischen Schäden der Opfer, so auch beim Fahrer des Geldtransporters von Stur, dessen Anwalt Steffen Hörning.
4: Er hatte Todesangst, hat uns das beschrieben, als er in den Lauf der Waffe geschaut hat und insbesondere den Satz gehört hat, der zweite geht durch, womit ein zweiter Schuss gemeint war. Das heißt also, er hatte für einen kurzen Moment, so hat er es mir auch privat erzählt, mit dem Leben abgeschlossen.
2: Daniela Klette soll ein früheres RAF-Mitglied sein. Der Prozess fand auch deswegen unter erhöhten Sicherheitsvorkehrungen in einer extra umgebauten und angemieteten Reithalle statt. Zahlreiche Unterstützer aus der linken Szene reisten aus ganz Deutschland immer wieder nach Verden. Viele von ihnen waren auch bei der Urteilsverkündung dabei. Direkt

0: Nachdem der Richter die Strafe verkündete, kam es zu Tumulten, Freiheit für Daniela-Rufe. Klette selbst als auch ihre Unterstützer werfen dem Gericht vor, dass es gar nicht um die Taten gehe, sondern dass es ein politischer Prozess sei. So auch Unterstützerin Ariane Müller.
1: Eine Festung mit NATO-Stacheldraht, mit einer schwer bewaffneten, sagen wir, eine Polizei, mit halt eben, sagen wir, Maschinenpistolen im Anschlag. Das ist für mich ein politischer Halteprozess.
0: Um Klettes mögliche Mitgliedschaft in der RAF und damit verbundene terroristische Anschläge könnte es in einem weiteren Prozess gehen. Dazu hat die Bundesanwaltschaft erst kürzlich Anklage erhoben. Ob diese aber zugelassen wird, darüber muss nun noch das Oberlandesgericht Frankfurt entscheiden.
2: Soweit Bericht von Helmut Eickhoff. Die frühsommerliche Hitzewelle in Westeuropa mit für Mai extrem hohen Temperaturen ist nach den Worten des UN-Klimachefs Simon Still ein Warnsignal. Sie seien eine brutale Erinnerung an die sich verschärfenden Folgen der Klimakrise, sagte er heute in Paris. Inzwischen gibt es erste Kritik auch an der französischen Regierung, die erst für morgen ihre erste Hitzesitzung einberufen hat. Dabei erlebt sogar der Atlantik nahe äußerste Westen Frankreichs derzeit Rekordtemperaturen. Kai Rinecker.
3: In der sonst in dieser Jahreszeit noch so frischen Bretagne liegen die ersten Tropennächte hinter den Bewohnern. Viele von ihnen können es noch gar nicht fassen, wie Manon, Fischhändlerin in der Hafenstadt Saint-Malo.
4: Letzte Woche oder vor zwei Wochen haben wir noch den Ofen zu Hause angemacht, weil es frisch war. Und jetzt schaffen wir es noch nicht einmal für Zugluft zu sorgen, wenn wir alle Fenster aufmachen. Das ist nicht normal und beunruhigend.
3: Auch heute marschierte das Thermometer in Saint-Malo auf die 35-Grad-Marke zu. Erste Gewitter könnten für eine Entspannung der Lage sorgen. Gestern gab es in der Bretagne nie dagewesene Höchstwerte für einen Monat Mai. 33,5 Grad in Rennes und in Brest. An einigen Orten der Region am Atlantik wurden sogar über 35 Grad gemessen. Aber auch im Osten Frankreichs stieg das Thermometer weit über 30 Grad. Mulhouse im Elsass verzeichnete mit 33,8 Grad an der Grenze zu Deutschland und der Schweiz ebenfalls einen neuen Spitzenwert. Für die Wetterexperten des staatlichen Dienstes Météo France steht fest, dass es sich hier um eine neue Dimension des Klimawandels handelt. Adrien Warnon.
5: Diese Hitzewelle ist historisch beispiellos. Wir haben es noch nie erlebt, dass es eine solche Episode gab vor dem meteorologischen Sommer ab 1. Juni.
3: Bei Météo France betont man, dass dieses Hitzeniveau zu dieser Jahreszeit eine eindeutige Folge des Klimawandels ist. Vor 30 oder 40 Jahren seien solche Temperaturen im Mai noch nicht möglich gewesen. Von Regierungsseite wurde bereits auf 7 Todesfälle hingewiesen, die direkt oder indirekt mit der Hitzewelle in Verbindung stünden, darunter einige Badeunfälle. Die französische Gesundheitsministerin Stéphanie Riest warnte ausdrücklich vor den Gefahren der Hitzewelle, sah aber noch keine angespannte Lage bei den Hilfsdiensten.
6: Pour l'instant, ce qu'on peut dire, c'est qu'il n'y a pas de tensions particulières qui nous sont remontées.
3: Die Rettungszentren berichten jedoch von einer stark angestiegenen Zahl von Anrufen. Für morgen hat Premierminister Sébastien Lecornu sein Kabinett zu einer Sondersitzung eingeladen, um eine erste Hitzebilanz zu ziehen. Aus der Opposition kam Kritik daran, dass sich die Regierung erst so spät um das Thema kümmert. Die grüne Parteichefin Marine Tondelier zeigte sich empört über die nach ihrer Meinung schlechte Vorbereitung der Regierung. Erst nach mehreren Tagen Hitzewelle eine Sitzung einzuberufen, sei verantwortungslos, so die grünen Politikerin. Aus dem Büro des Premierministers heißt es dazu, er und seine Teams hätten seit dem Pfingstwochenende alle nötigen Maßnahmen eingeleitet.
2: Frankreich-Korrespondent Kai Rienecker berichtete. Der Stichtag. Blicken wir zurück auf den ersten Tschetschenienkrieg. Heute, vor 30 Jahren, kam es zu einem kurzen Waffenstillstand im Krieg zwischen Tschetschenien und Russland, der später zu einem Friedensschluss führte. Michael Kück blickt zurück.
7: Es sind grauenhafte Szenen, die sich kurz nach Weihnachten 1994 in der tschetschenischen Großstadt Grosny abspielen. Hunderttausende Bewohner fliehen, Zehntausende kommen in der wochenlangen sogenannten Schlacht um Grosny ums Leben. Zwischen brennenden Häusern berichtet ein Reporter der BBC.
8: Wo ich stehe, wurden mindestens 2 Menschen getötet, unschuldige Passanten. Viele wurden verwundet. Die russische Regierung behauptet, strategische Ziele anzugreifen, aber vor Ort sieht es ganz anders aus.
9: Als wir morgens zurück in die Stadt kamen, bot sich uns ein Bild wie aus einem Horrorfilm. Überall lagen Leichen. Sie trieben auch im Fluss Sunscha.
7: Die Konflikte zwischen Russen und Tschetschenen reichen lange zurück. Tschetschenien, mit einer überwiegend muslimischen Bevölkerung in einem Gebiet, nur gut halb so groß wie Belgien, im Süden der früheren UdSSR, hat sich schon vor dem endgültigen Zerfall der Sowjetunion 1991 unabhängig erklärt. Moskau will dagegen unter allen Umständen Abspaltungsversuche unterbinden, wie Russlands Präsident Boris Jelzin in einer Fernsehansprache klarstellt.
10: Für mich gibt es keine wichtigere Aufgabe im kommenden Jahr, als Frieden und normales Leben in Tschetschenien, Nordossetien und Inguschetien wiederherzustellen.
7: Es klingt so harmlos und wird offiziell als Polizeieinsatz beschrieben. In Wahrheit ist es ein Angriffskrieg, der in vielen Teilen der Welt Empörung auslöst. Mit einem Einsatz über Wochen hat der Kreml gerechnet. Inzwischen tobt der Konflikt mit vielen Opfern aber seit Monaten. Wohl auch deshalb braucht der russische Machthaber Jelzin im bevorstehenden Präsidentschaftswahlkampf 1996 ein Erfolgserlebnis und strengt ein Friedensabkommen an. Groß inszeniert wird es zusammen mit dem tschetschenischen Rebellenchef Selimjan Jandarbijew in Moskau unterzeichnet. Darin heißt es:
11: Alle Kampfhandlungen werden zum 1. Juni 1996 0 Uhr eingestellt. Und alle gewaltsam festgehaltenen Personen müssen innerhalb von 2 Wochen nach Unterzeichnung befreit werden.
7: Jelzin spricht von einem historischen Moment. Tatsächlich wird dieser recht allgemein formulierte schnelle Friedensschluss rasch von beiden Seiten wieder gebrochen. Aber es ist das erste Dokument, das auf höchster Ebene unterzeichnet wird. Und es bildet die Grundlage für ein späteres, mit dem der erste Tschetschenienkrieg nach über 1,5 Jahren und mindestens 80.000 Toten offiziell beendet werden kann. Danach muss sich die russische Armee zurückziehen. Das sogenannte Moskauer Abkommen wurde am 27. Mai 1996 unterzeichnet. Das war heute vor 30 Jahren.
2: Der Stichtag von Michael Kück.
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2: Starschnitt an der Kinderzimmertür, Dr. Sommerfragen heimlich unter der Bettdecke gelesen und Poster von Lieblingsstars, die mit Tesafilm an der Raufasertapete kleben. Die Bravo war für viele mehr als nur ein Heft. Sie war Popkultur, Aufklärungsmedium und so eine Art Teenie-Bibel in einem. Jetzt wird die Bravo 70 Jahre alt. Die ARD-Doku Bravo, Headlines, Hypes und Herzschmerz erzählt die Geschichte des Lieblings Heftes von Millionen deutschen Teenagern.
13: Überall war Bravo entweder Steigbügelhalter oder Geschmacksverstärker.
14: Alex Gernandt hat lange die Geschicke der Bravo als Chefredakteur geleitet und damit mehr als eine Karriere deutscher Popstars mit angeschoben.
13: Der Höhepunkt war die Zeit der Wende, das Jahr 1989, 90, 91. Da kamen wir auf 1,7 Millionen verkaufte Exemplare.
14: Und wenn diese verkauften Exemplare dann noch in der Klasse herumging, haben sie natürlich das Mehrfache an Leserschaft erzielt. In ihrer Hochzeit hat die Bravo jede Woche bis zu 6 Millionen, zumeist junge Leserinnen und Leser zwischen 12 und 16, erreicht. Heute hat sie gerade mal noch eine Auflage von rund 40.000. Am 26. August 1956 ist die erste Ausgabe der Bravo erschienen. Damals mit Marilyn Monroe auf dem Cover und mit gerade einmal 30.000 Stück Auflage. Schnell entwickelt sich die Zeitschrift zu dem Leitmedium der Pop- und Jugendkultur. Auch wenn erst noch deutsche Schlagerstars im Mittelpunkt stehen, erobern bald Elvis Presley, die Beatles und Rolling Stones die Cover. Und als Poster und Starschnitte die Kinderzimmerwände. Zu Wendezeiten dann gibt es für die Bravo scheinbar kein Halten mehr. Hier spielt auch für die Doku in der ARD-Mediathek hauptsächlich die Musik. Zusammen mit dem aufkommenden Privatfernsehen entsteht ein enges System aus Musikindustrie, Fernsehen und Jugendpresse. Wer als Popstar die Jugendlichen erreichen will, kommt an der Bravo kaum vorbei.
15: Ich wusste, dass wir angefangen haben mit Courtney Act in Deutschland. Bravo war das Magic Word.
14: Eloy de Jong war Mitglied der erfolgreichen niederländischen Boyband Caught in the Act. Er erlebt auch die Schattenseiten der Berichterstattung der Bravo, muss zum Beispiel seine sexuelle Orientierung lange geheim halten. Die Bravo zeigt damals oft nicht die ganze Wirklichkeit, sondern eine Version, die in das damalige Starbild passt. Attraktiv, verfügbar, möglichst konfliktfrei.
16: Also die bedienen sich schon extremer Ja, Maßnahmen von Boulevardjournalismus, das auf jeden Fall.
14: Mariska Lief hat Regie geführt bei der dreiteiligen

0: gegen ARD-Doku Bravo. Headlines, Hypes und Herzschmerz.
1: Viele Aussagen, ja, viele Stories, wo man auch weiß, so aus heutiger Perspektive, die sind, naja, irgendwie total absurd oder ja, fast schon fake irgendwie oder ausgedacht ein Stück weit.
0: Mitte der Nullerjahre kommen Castingshows auf. Auf einmal können das Fernsehen oder noch etwas später die Influencer in den sozialen Medien, was vorher fast nur die Bravo konnte, aus jungen, formbaren Menschen Stars machen, die erst einmal nicht hinterfragen, wie ihnen geschieht.
1: In der Regel funktioniert ja Realität nicht so. Und ich glaube, das ist vielleicht auch ganz schön mitzunehmen, wenn man sich die Doku dann anschaut, dass die Realität dann oft doch ein bisschen anders ausschaut und dass es natürlich wie im echten Leben überall Probleme, Ambivalenzen gibt und nicht alles so eine Glitzerwelt ist, wie man sich das vorstellt.
2: Christoph Ohren berichtete über die dreiteilige Doku Bravo, Headlines, Hypes und Herzschmerz. Sie steht in der ARD Mediathek.

0: Den Bauturbo gibt's schon. Jetzt soll auch noch eine umfassende Reform des Baugesetzbuches das Bauen zusätzlich beschleunigen in Deutschland. Dazu nach den Nachrichten mehr.
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2: Um 21 Uhr mit Katja Irle. Der Bauindustrieverband Hessen-Thüringen sieht die geplanten Gesetzesänderungen beim Wohnungsbau positiv. Das hat Verbandchef Siebert dem MDR gesagt. Es sei wichtig, Wohnungen leichter und schneller bauen zu können. Das Kabinett hatte heute beschlossen, dass Wohnungsbauprojekte bei großem Bedarf Vorrang vor dem Naturschutz oder dem Denkmalschutz bekommen sollen. Außerdem sollen Planungsverfahren kürzer werden. Die Polizeibehörden sollen mehr Möglichkeiten bekommen, um gegen Computerhacker vorzugehen. Dazu hat das Kabinett einen Gesetzentwurf auf den Weg gebracht. Wenn Hacker zum Beispiel ein Unternehmen angreifen, dürfen Polizei und BKA demnach in die IT-Systeme eindringen und Daten ändern oder löschen. Dazu sagte Bundesinnenminister Dobrindt:
3: Wir schlagen zurück, wir schalten die Bedrohung aus, wenn wir angegriffen werden. Wir werden Angreifer stören und deren Infrastruktur zerstören.
2: Wegen der Ebola-Epidemie in der Demokratischen Republik Kongo hat das Nachbarland Uganda die gemeinsame Grenze geschlossen. Wie die Regierung in Kampala mitteilte, soll damit verhindert werden, dass sich die Krankheit weiter ausbreitet. In der Berliner Charité wird weiter ein infizierter US-Amerikaner behandelt. Sein Zustand hat sich stabilisiert. Aus Berlin, ARD-Reporter Dietrich Kallmeurer.
4: Die Viruslast sei stark gesunken, Laborwerte hätten sich verbessert. Auch die Ehefrau des Mannes und 4 Kinder wurden aufgenommen, da sie Kontakt hatten. Sie zeigen bisher keine Symptome und erhalten vorsorglich eine Antikörpertherapie. Bundesgesundheitsministerin Nina Warken lobte das Vorgehen der Charité und sprach von gut funktionierenden Abläufen.
2: Die Videoplattform YouTube will Videos, die mit Hilfe von künstlicher Intelligenz erstellt worden sind, bald automatisch erkennen und kennzeichnen lassen. Das hat YouTube in einem Blogbeitrag bekannt gegeben. Bisher habe sich das Unternehmen darauf verlassen, dass Urheber ihre Videos selbst mit einem KI-Hinweis versehen. Jetzt soll eine automatische Software bei fehlenden Angaben die Videos prüfen. Laut YouTube können Urheber fehlerhafte Kennzeichnungen aber anfechten. Die deutsche Fußballnationalmannschaft ist in die Vorbereitung auf die Weltmeisterschaft gestartet. Bundestrainer Nagelsmann versammelte im ersten Trainingslager in Herzogenaurach 26 Spieler, unter ihnen Kapitän Joshua Kimmich und der zurückgekehrte Torwart Manuel Neuer. Die WM in den USA, Kanada und Mexiko startet in gut 2 Wochen. Das waren die Nachrichten. Das Wetter. In der Nacht meist klar und trocken. Die Temperaturen gehen zurück auf 14 bis 4 Grad. Morgen weiter Sonne bei 29 Grad maximal. Die weiteren Aussichten. Am Freitag meist sonnig. Gegen Abend können Schauer und Gewitter kommen bis 32 Grad. Und am Samstag bis 33 Grad. Die Zeit 21.03 Uhr.
0: Schleunigen setzt Bundesbauministerin Verena Huberts von der SPD nun zusätzlich zum sogenannten Bauturbo auf eine umfassende Reform des Baugesetzbuches. Damit sollen Kommunen auch mehr Möglichkeiten bekommen, gegen sogenannte Schrottimmobilien vorzugehen. Nach dem heutigen Kabinettsbeschluss muss der Gesetzentwurf noch vom Bundestag beraten werden. Benjamin Großkopf erzählt aus Berlin mehr.
5: Es geht um einen so wörtlich Gesetzentwurf zur Modernisierung des Städtebau- und Raumordnungsrechts. Klingt langweilig, das weiß auch Bundesbauministerin Verena Huberts und spricht deswegen lieber von Vorfahrt fürs Bauen und einem Upgrade für die Baugesetze.
6: An vielen Stellen sind unsere Regelungen zu starr, zu kompliziert und zu langsam. Darauf reagieren wir jetzt mit unserem großen Baugesetzbuch-Upgrade.
5: Zum Beispiel können Städte, in denen der Wohnungsmarkt als angespannt gilt, künftig ein überragendes öffentliches Interesse am Wohnungsbau erklären. Das heißt, ein Bauprojekt hat Priorität vor anderen Interessen, zum Beispiel dem Denkmal oder dem Naturschutz. Außerdem sieht die Gesetzesänderung schnellere Umweltprüfungen vor und sowieso mehr Tempo bei Planungsverfahren.
6: Heute dauern Planverfahren oft 5 Jahre, manchmal aber auch 15 Jahre. Unser Anspruch ist klar: 2 Jahre. Wer bauen will, soll sein Verfahren online verfolgen können, nicht im Rathausflur warten müssen.
5: Die SPD-Politikerin Huberts spricht gerne in solchen Bildern. Bild zeigen, dass sie verstanden hat. Ein weiteres Problem, das die Ministerin mit dem neuen Gesetz angeht, sogenannte Schrottimmobilien.
6: Wir sehen Fenster, die sind eingerissen. Und sie sind dort in einer Nachbarschaft, wo sich die Menschen nicht mehr wohlfühlen und wo man Jahrzehnte braucht, um diesem Problem Herr zu werden. Damit ist jetzt Schluss, denn die Kommune kann ein Instandsetzungsgebot aussprechen.
5: Heißt, der Eigentümer wird aufgefordert, ein Haus zu sanieren. Und wenn er das nicht macht?
6: Wenn dieses Instandsetzungsgebot nicht verfolgt wird, dann hat die Kommune jetzt ein scharfes Schwert. Und das heißt, in der letzten Instanz auch enteignen zu dürfen.
5: Alleine diese Möglichkeit zu Enteignungen, lange undenkbar. Huberts demonstriert damit Entschlossenheit. Genauso entschlossen müssen Städte und Gemeinden das dann aber auch umsetzen. Denn sie sind es, die über Schrottimmobilien und Neubaugebiete entscheiden, die jetzt digitaler werden können, es dann aber auch erstmal umsetzen müssen. Dennoch lobt der meist eher kritische Hauptverband der Bauindustrie die Pläne. Geschäftsführer Tim Oliver Müller.
7: Insgesamt hat die Bundesbauministerin Huberts mit der Novelle einen richtigen Weg eingeschlagen. Sie adressiert vor allen Dingen die Stellen im Verfahren, die in der Vergangenheit zu langen Genehmigungszeiten geführt haben. Das geht sie jetzt an, deswegen bin ich froher Hoffnung, dass sie damit auch Erfolg haben wird.
5: Jetzt geht das Gesetz erstmal in den Bundestag und dort hat die linken Abgeordnete Katalin Genburg Huberts schon vergangene Woche klargemacht, was sie davon hält, nämlich nichts. Vorfahrt für schnelles Bauen bedeutet in ihrer Lesart Abfahrt für wichtige Bürgerrechte.
8: Die Beschneidung von Beteiligungsrechten von Kindern und Jugendlichen. Auch der Umweltschutz und der Naturschutz, die Mitsprache von Umwelt- und Naturschutzverbänden wollen Sie auf die Streichliste stellen, weil immer alles noch schneller gehen soll. Nee, Stadtplanung braucht halt auch Zeit.
5: Und auch die Grünen kritisieren, künftig könne zwar schneller gebaut werden, doch schnell heiße nun mal noch lange nicht bezahlbar. Und tatsächlich steigen die Baukosten zurzeit, diesmal unter anderem wegen der Folgen des Iran-Kriegs. Es dürfte also nicht der letzte Gesetzentwurf von Huberts für mehr bezahlbare Wohnungen in Deutschland sein.
0: Soweit der Bericht aus Berlin. Axel Gedaschko ist Präsident des Spitzenverbandes der Wohnungswirtschaft GdW und ehemaliger Wirtschaftssenator in Hamburg. Er fordert angesichts der Lage auf dem Wohnungsmarkt ein radikales Umdenken auf allen staatlichen Ebenen. NDR-Moderatorin Birgit Langhammer hat ihn am Nachmittag gefragt, für wie radikal er die jüngsten Pläne der Bundesbauministerin hält, die dem Thema Wohnungsbau ja ein überragendes öffentliches Interesse bescheinigt.
9: In vielen Teilen sind die schon richtig schön radikal, genau das, was wir auch gefordert haben. Also insbesondere, wenn es um Beschleunigung von Planung und Genehmigung geht, wenn es um Digitalisierung und Standardisierung geht, Beteiligungsverfahren verschlanken, Fristen verkürzen, das sind gute Ansätze. Die Frage ist, ob das alleine reicht, weil es gibt immer noch auf der anderen Seite beispielsweise von Ihrem Kollegen parallel Gesetze, die gemacht werden, die genau ins Gegenteil laufen.
10: Wenn Sie jetzt noch zwei Maßnahmen extra hätten, was fehlt Ihnen? Was würden Sie noch ergänzen wollen?
9: Also ganz wichtig ist das überragende öffentliche Interesse. Und das ist nicht nur sozusagen wörtlich zu nehmen, sondern das ist auch ein juristischer Fachbegriff. Und zu unserer Freude hatte sich der Koalitionsausschuss genau dazu durchgerungen, das klar zu machen, dass es auch ein Menschenrecht auf Wohnen gibt und dafür ein überragendes öffentliches Interesse. Bloß, es wurde, ich sag's mal, so gestaltet, dass es nur in aseptischen Dosen kaum wirkt und nicht so wirkt, wie wir es gerne hätten. Wir hätten gerne dieses Interesse für ein einzelnes Vorhaben, was in einem genehmigten B-Plan-Verfahren läuft. Da ein solches Interesse, weil sonst kommt das, was immer kommt, irgendwo eine Kröte und dann ist alles vorbei. Dann wird der Bau gestoppt, vielleicht für ein halbes, für ein Jahr und dann ist sämtliche, ja, ich sag's mal, Bezahlbarkeit am Ende des Tages aus dem Projekt raus.
10: Das ist ja das Problem, was wir aber schon in den vergangenen Jahren sehen. Also auch die Ampel wollte ja jährlich 400.000 neue Wohnungen bauen, darunter ein Viertel Sozialwohnungen. Im vergangenen Jahr hat die schwarz-rote Regierung den Bauturbo zünden wollen. Also sind das nur Papiertiger?
9: Nein, das wäre ungerecht, wenn man sagt, das sind Papiertiger. Also das ernsthafte Bemühen, das klingt jetzt so ein bisschen schräg, aber das ernsthafte Bemühen der Regierung ist sichtbar. Bloß, sie haben verschiedene Punkte. Das eine ist, gibt es Bauland, dann kann ich es denn tatsächlich nachher umsetzen, was ich bauen will. Das wäre jetzt das überragende öffentliche Interesse. wo die Regierung so ein bisschen den Kompass verloren hat. Das ist eben der Hauptkritikpunkt, den wir haben, weil das, was Sie jetzt vorschlagen, wirkt nicht wirklich. Und dann kommen Sie aber an einen Punkt, selbst wenn alle staatlichen Institutionen dann sagen, ja, wir wollen das, sind wir immer noch an einem anderen Punkt, nämlich ist das, was wir bauen, am Ende des Tages bezahlbar von einem Mieter? Und noch sind wir längst nicht dabei, dass wir die ganzen staatlichen Anforderungen so abgeschmolzen haben, dass wir wieder in die Range kommen, bezahlbar bauen zu können. Was ist bezahlbar? Aus unserer Sicht sind das Neubaumieten zwischen 12 und 14 Euro. Da werden viele Leute schon sagen, wow, das ist aber viel. Drunter ist aber leider völlig unrealistisch, aber im Moment liegen wir eben bei 18 bis 20 Euro und das ist völlig außerhalb der Bezahlbarkeit. Das ist der eigentliche Punkt, warum der Absturz am Bau im Moment stattfindet.
10: Es sind natürlich sehr viele Zwischenschritte und das Ganze ist sehr kleinteilig. Wir können jetzt immer nur so ein paar Punkte rausgreifen, aber wo würden Sie sagen, wie viel hängt an Kommunen und wie viel ist jetzt wirklich ein Bundesproblem, also was auch wirklich von Berlin ausgelöst werden kann?
9: 50-50. Also wenn Berlin falsche Grundvorgaben macht, können die Kommunen gar nicht richtig handeln. Auf der anderen Seite ist natürlich in den Kommunen die Frage, sind die Bauämter richtig bestückt? Sind genügend Menschen da, die überhaupt das machen können, was sie machen sollen? Und ist der Wille da? Und das ist eigentlich das Allerentscheidendste. Der Wille muss da sein bei der Spitze, also bei der Bürgermeisterin, beim Bürgermeister. Und muss dann natürlich auch reichen in die Bauämter. Und denen, den Bauämtern, den Rücken stärken und zu sagen, es wird immer massive Widerinteressen geben gegen jeden Bau. Wir sind leider ein Volk von NIMBYs geworden, not in my backyard. Denen den Rücken zu stärken, das ist das A und O. Das erfordert politische Standfestigkeit und die findet man nicht so häufig.
10: Jetzt geht's ja hier im Konkreten um politische Maßnahmen. Aber selbst wenn das jetzt alles in Ordnung wäre, dann bliebe Bauen ja immer noch sehr teuer. Arbeitskräfte rar, Finanzierung schwierig. Also wie groß ist denn am Gesamtprojekt eigentlich überhaupt der politische Einfluss?
9: Der politische Einfluss ist schon da, aber er ist eben nicht alles. Genau wie Sie sagen, so ist es. Ich würde mal sagen, wenn das alles jetzt gerade gerückt wird, Zeiten gekürzt werden und Verzögerungen nicht mehr so ins Kontor schlagen, dann ist das ein Drittel dessen, was wir leisten müssen. Das heißt, zwei Drittel des Weges liegen gleichwohl noch vor uns.
10: Also Sie haben ja gesagt, Sie sehen das Ganze skeptisch positiv, Herr Gedaschko. Woran können Sie in einem Jahr messen, ob der Plan denn aufgeht, ob er denn in die richtige Richtung führt, vielleicht auch wirklich wieder ins Bauen führt in Deutschland?
9: Also ein ganz spannender Punkt ist natürlich die Verkürzung von Fristen und die Digitalisierung. Ob das wirklich klappt? Wir hoffen es, anders kann es eigentlich gar nicht gehen, wenn man sich so ein bisschen im europäischen Ausland umguckt. Wir als Deutschland haben so derartig den Anschluss verloren. Wir glaubt mal, wir sind ganz toll. Wir sind wirklich jetzt in Europa das Land mit der fast roten Laterne. Und wenn wir jetzt es nicht schaffen, innerhalb jetzt der nächsten, ich sag's mal, 12 bis 18 Monate, tatsächlich das Ruder rumzureißen, Perfektion können wir nicht in der kurzen Zeit erwarten. Aber wir erwarten schon den Willen auf allen Ebenen, das umzusetzen, was in diesem Gesetz angelegt ist.
0: Der Präsident des Spitzenverbandes der Wohnungswirtschaft GdW, Axel Gedaschko, im Interview mit NDR-Moderatorin Birgit Langhammer über die neuesten Pläne der Bundesbauministerin Verena Huberts von der SPD, will zusätzlich zum Bauturbo das Bauen mit einer umfassenden Reform des Baugesetzbuches beschleunigen. Darum ging es auch heute im Kabinett.

0: Batterien aus China, die sind gut. Und vor allem, noch wichtiger, sie sind günstig.
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0: Es ist 21.15 Uhr.
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0: Es ist ein Brief, der für Aufsehen sorgt. Geschrieben hat ihn an Pfingsten Manfred Weber, Chef der EVP im Europaparlament und CSU-Vize. Und zwar an seine Partei. Er fordert darin eine Neuausrichtung der CSU. Über den Brief und die Reaktionen darauf BR-Reporterin Eva Eichmann.
2: Manfred Weber vermisst das Gemeinschaftsgefühl. So schreibt er es in seinem Pfingstbrief. Fast 5 Seiten Text an alle Mandatsträger, Landräte, Landtagsabgeordnete. Das Übliche, es wird schon werden oder uns geht's noch immer besser als anderen, reiche den Menschen nicht mehr als Politikerantwort. Wir müssen Konzepte anbieten, schreibt Weber wörtlich. Dass das nicht gelinge, zeigten Umfrageergebnisse. Den Namen Markus Söder als verantwortlichen Parteichef erwähnt Weber kein einziges Mal. Die Kritik an Söders Politikstil ist trotzdem unüberlesbar. Viele Reaktionen auf Webers Brief gibt es nicht, zumindest nicht offiziell. Ex-CSU-Chef Erwin Huber will die Worte von Weber weder größer noch kleiner machen. Ganz normale Kritik sei das, was da von Weber gekommen ist, sagt Huber.
3: Wenn wir tolle Erfolge hätten, dann gäbe es ja keinen Anlass zur Kritik. Das heißt, die Bürger haben die bisherige Form von CSU-Politik, jedenfalls bei der Kommunalwahl, nicht bestätigt. Also muss man drüber nachdenken, was war falsch.
2: Als Frontalangriff will er diese Kritik nicht verstehen, eher als Diskussionsanstoß.
3: Es muss die CSU wieder ein Stabilitätsfaktor darstellen. Das heißt, ein berechenbarer Kurs, weniger hin und her, weniger Zickzack. Und Weber gibt ja auch Hinweise, Verteidigungs- und Sicherheitspolitik, Europapolitik. Und ich meine, das ist auch ein bisschen zu kurz gekommen in den letzten Jahren.
2: Vorsichtige Unterstützung kommt auch vom CSU-Bezirksverband Oberbayern. Dessen Chefin Ilse Aigner spricht im Münchner Merkur von, Zitat, wichtigen Gedankenanstößen, die Weber geliefert habe. Die CSU brauche einen Parteitag, der sich auch mit den von Weber aufgeworfenen Fragen beschäftige. Weitere Reaktionen auf Webers Brief? Die CSU-Landtagsabgeordneten und der CSU-Vorstand hüllen sich weitgehend in Schweigen. Deutliche Widerworte auf Weber kommen vom Fraktionsvorsitzenden Klaus Holitschek. Weber werfe Fragen auf, gebe aber keine Antworten.
4: Wir als CSU-Landtagsfraktion hingegen geben zusammen mit dem Ministerpräsidenten und der Staatsregierung täglich Antworten. Und zwar auf der Basis unseres Wertefundaments. Auch so Themen wie Gemeinschaft sind, die in dem Brief angesprochen werden, die leben wir. Zum Beispiel mit der Zukunftsgarantie, mit dem Bayernjahr, mit unseren Initiativen zum Sozialstaat.
2: Er freue sich auf die nächste Sitzung des CSU-Vorstands. Da könne Weber gern seine Vorschläge vorstellen, statt Briefe zu schreiben. Die Politikwissenschaftlerin Jasmin Riedl von der Bundeswehr-Universität in München sagt, Weber spreche all diejenigen an, die sich innerhalb der CSU nicht genug gesehen fühlten und die enttäuscht seien vom Ausgang der Kommunalwahl.
5: Wir sehen in Teilen der Bevölkerung große Frustration über das politische Gebaren, nicht nur in Bayern, sondern insgesamt in Deutschland. Ja, die Wahrnehmung der mangelnden Problemlösungskompetenz, weil einfach die Probleme so groß und schwierig sind. Und da ist es für die CSU schon auch wichtig, sich klar zu positionieren und nicht einfach nur Zeitdiagnose zu betreiben, sondern Lösungen für sich zu erarbeiten, wo sie stehen will.
2: Tatsache ist, die Unzufriedenheit innerhalb der CSU mit Markus Söder und seiner Politik nimmt zu. Hinter vorgehaltener Hand trauen sich erste Abgeordnete aus der Deckung. Gerade nach dem schlechteren Abschneiden der CSU bei der Kommunalwahl gab es interne, aber auch öffentliche Kritik. Ob die verstummt nach dem selbstverordneten Imagewandel Söders mit weniger Döner, weniger Spaßposts und ernsthafteren Worten, wird sich zeigen.
0: Eva Eichmann berichtete, wenn in einer Notrufzentrale ein Anruf eingeht, dann wird die Reaktionskette ganz schnell in Gang gesetzt. Der Rettungswagen oder die Feuerwehr fährt so schnell wie möglich los bei Bedarf. Wenn es zum Beispiel heißt, in einer Wohnung brenne es, da bleibt dann keine Zeit, erstmal zu überprüfen, wem die Wohnung gehört und was dahinter steckt. Da heißt es handeln. Nur was, wenn der Notruf gezielt falsch abgesetzt wurde? Bei unseren Nachbarn in Polen ist das in den vergangenen Tagen mehrfach passiert. Przemek Czuk aus dem ARD-Studio Warschau erklärt, wer dahinter steckt und was das im Land ausgelöst hat.
6: Es ist 19.33 Uhr am Samstagabend, als in Gdańsk eine Meldung über die Notruf-App Alarm 112 eingeht. In einer Blockwohnung soll es Rauchentwicklung geben. Nur 9 Minuten später ist die Feuerwehr vor Ort. Über die Gegensprechanlage hatten wir keinen Kontakt zu den Bewohnern. Es gab keine Anzeichen für einen Brand. Draußen war kein Rauch zu sehen. Wir sind auf den Balkon gestiegen, um zu überprüfen, wie es drin aussieht. Durch ein Fenster konnten wir einschätzen, dass drin auch kein Rauch war. Ein anderes war mit Folie zugeklebt. Deshalb konnte man nicht so gut reinschauen. Berichtet der Generalkommandant der polnischen Feuerwehr, Wojciech Kruczek. Als die Feuerwehrleute unsicher sind, ob sie die Wohnung betreten sollten, kommt eine zweite SMS. Nur 15 Minuten nach der ersten. Es heißt, in dieser Wohnung sei ein Kind in Not. Herzstillstand. Das Rettungsteam entscheidet sofort. Schloss aufbrechen, rein in die Wohnung. Drinnen stellt sich aber heraus, kein Brand, keine Menschen und nach einem Gespräch mit der Nachbarin auch noch, die Wohnung scheint der Mutter des polnischen Präsidenten Karol Nawrocki zu gehören. Und damit wird aus einem falschen Notruf ein Politikum.
7: To nie jest przecież pierwsze zgłoszenie tego typu.
6: Das ist doch nicht die erste Meldung dieser Art. Wir erwarten schnelle und entschlossene Reaktionen, die diese Situation aufklären. Das ist der Standpunkt des Präsidenten. Wir wollen sehen, dass die Täter schnell gefasst werden und dass Mechanismen eingeführt werden, die solche Vorfälle effektiv begrenzen werden. Sagt Bartosz Grodecki, Chef des Nationalen Sicherheitsbüros, das dem Präsidenten unterliegt. Er spielt auf weitere Falschmeldungen der vergangenen Tage an. Diese haben auch die Wohnung des ehemaligen Chefs des Sicherheitsbüros, Sławomir Cinckiewicz, und die des Chefredakteurs des rechten Senders TV Republika betroffen. Die rechte Opposition sagt, die Regierung tue nicht genug, um solche falschen Notrufe zu verfolgen. Diese weist die Vorwürfe zurück. Die PiS bemängelt außerdem, dass niemand in der Notrufzentrale wusste, wem die Wohnung gehört. Aber weil sie nicht direkt Eigentum des Präsidenten ist, wird sie nicht vom SOP, dem Regierungsschutzdienst, beschützt. Einen Mechanismus zu schaffen, der innerhalb von 2-3 Minuten erkennen soll, ob es wirklich ein Notruf ist, ob es wirklich die Wohnung von einem Politiker ist, geht in die falsche Richtung. Denn die polnische Feuerwehr und die Rettungskräfte helfen allen Polinnen, Polen und Gästen in Polen, aber nicht einer konkreten politischen Richtung, schätzt Piotr Zaliński ein, ehemaliger Polizist und Ausbilder. Die Notrufzentralen verfügen nur über kurze Listen besonders wichtiger Objekte in ihrem Gebiet. Seit Beginn der Woche ermittelt die Staatsanwaltschaft im Fall des falschen Notrufs. Die Täter scheinen allerdings sogenanntes Onion Routing verwendet zu haben, also eine Methode, um ihre Identität zu verdecken. Auch die Nummern, von denen in den anderen Fällen Meldungen eingingen, könnten durch verschiedene Betrugsmaschen übernommen worden sein. Sicherheitsexperte Tomasz Safiański bewertet, dass viele Hinweise in Richtung Russlands zeigen. Zum Beispiel die operative Vorgehensweise, aber auch, dass es Ziel des hybriden Krieges ist, innenpolitisch zu destabilisieren und Vertrauen in den Staat zu mindern. Die polnischen Sicherheitskräfte haben Anfang der Woche angekündigt, die Täter in nur wenigen Tagen zu stellen.
0: Leistungssport bedeutet für junge Athleten oft, auf vieles zu verzichten und alles aus sich rauszuholen. Aber nicht nur die jungen Sportler.

0: Training, Meisterschaften, Reisen, all das organisieren seine Eltern Ines und Heinrich.
1: Also ich habe es einige Jahre so probiert mit einem festen Job als Erzieherin in einer Kindertagesstätte. Habe aber dann relativ schnell gemerkt, dass das nicht funktioniert. Und da musste halt der Job dran glauben.
2: Es bleibt vieles auf der Strecke. Man merkt es teilweise auch gar nicht so, weil man einfach hineinwächst. Man lernt halt andere Leute kennen, der Freundeskreis verändert sich.
0: Leistungssport verändert nicht nur das Leben der Athleten, sondern das der ganzen Familie. Mutter Ines fährt ihren Sohn zum Training und Wettkämpfen und koordiniert Termine mit der Schule. Vater Heinrich baut in seine Lagerhalle sogar Teile einer Speedkletterwand. Für Finn Lukas alles nicht selbstverständlich.
3: Und die Familie geht gar nichts. Die finanzieren dich, die bringen dich zu Flughäfen, zu Bahnhöfen und natürlich auch als Motivation.
0: Oft fühlen sich Sportfamilien mit all dem alleingelassen. Von Vereinen oder Verbänden kommt wenig Unterstützung. Hilfe finden die Scholtes schließlich bei der Deutsche Sporteltern GmbH in Baden-Baden. Dort werden Sporteltern vernetzt und unterstützt.
1: Jetzt fühle ich mich da auch echt wohl und gehört. Und man geht in Austausch mit anderen Eltern, die ähnliche Probleme haben. Und man merkt, dass man damit nicht alleine da steht.
0: Bei all dem versuchen die Eltern aber eines nie aus dem Blick zu verlieren.
2: Immer gucken, was will das Kind? Weil im Endeffekt ist der Athlet der, der vorne steht, um den sich eigentlich alles dreht.
0: Finn träumt von der Jugend-WM in Italien. Dafür trainiert er mehr als 20 Stunden pro Woche. Und seine Eltern, die kämpfen jeden Tag mit ihm mit.
4: Marcel Fehr berichtete und damit kommen wir zu den aktuellen Ereignissen.
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4: Frust und Freude liegen im Sport ja häufig ganz eng beieinander. Auch heute wieder zu beobachten beim Tennis-Klassiker, den French Open in Paris. Zum Gernke.
6: Ja, denn aus deutscher Sicht gab es einmal Frust und einmal Freude. Fangen wir doch mit dem Positiven an. Tamara Korpatsch aus Hamburg, die gewann durchaus überraschend gegen ihre Gegnerin aus China und steht damit zum ersten Mal in der dritten Runde eines Grand-Slam-Turniers. Krachend dagegen gescheitert. Und jetzt kommen wir zum Frust, ist Eva Lüß, die 24-Jährige verlor gegen die erfahrene Rumänin Sorana Sirstea glatt in zwei Sätzen. Und jetzt schauen wir mal, was der dritte Deutsche heute macht, und zwar Alexander Zverev. Guido Ringel ist live für uns vor Ort. Wir sind im zweiten Satz. Wonach sieht es denn heute eher aus? Nach Frust oder doch eher nach Freude bei Zverev?
7: Also man muss ja immer vorsichtig sein mit Prognosen, gerade im Tennis, gerade auf Sand, gerade in Paris. Aber Alexander Zverev wird das hier gewinnen. Also da bin ich mir absolut sicher. Er führt mit 1:0 in den Sätzen und 2:0 im zweiten gegen Tomáš Machač aus Tschechien. Und Zverev trifft praktisch alles, macht einen selbstbewussten Eindruck, geht jedes Tempo mit, bestimmt die Partie. Verlassen kann er sich auf seinen starken ersten Aufschlag, gerät praktisch nie in Gefahr, dieses Aufschlagspiel auch mal abzugeben. Auf der anderen Seite ein Tscheche mit Tomáš Machač, der zu oft unter Druck gesetzt wird, um sein Spiel aufzuziehen, wird auch zu Fehlern provoziert von Zverev, auch wenn jetzt diese super Vorhand von Machač mal ein Lebenszeichen ist, aber insgesamt ist der Deutsche der klar bessere Mann und wird einziehen, aller Voraussicht nach, in die dritte Runde.
6: Sowas finde ich immer gut, wenn sich Reporter festlegen. Guido Ringel war das live aus Paris. In gut zwei Wochen startet die Fußballweltmeisterschaft und das deutsche Team hat sich heute erstmals getroffen zum ersten Trainingslager in Herzogenaurach, ganz nach dem Motto Anschwitzen fürs große Ziel WM-Titel. Und der Wunsch von Bundestrainer Julian Nagelsmann ist es, das ganze Unterfangen als eine Art Familie zu begreifen.
8: Klar, ich hab der Mannschaft schon mitgegeben, dass wir jetzt für die nächsten Wochen wie eine Familie sind und das ist das, finde ich, das Entscheidende, dass jeder das Vertrauen zu seinem Nebenmann, zu seiner Nebenfrau hat, im gesamten Team, in der Mannschaft, aber natürlich auch im ganzen Staff, dass wir wissen, dass jeder am selben Strang zieht, dass da nichts zwischen Spielern ist, zwischen Trainerteam, nichts irgendwie schwelzt und jeder immer offen die Dinge auch anspricht. Und das kann schon eine Überschrift sein, dass wir wie eine Familie agieren und auch wie eine gut funktionierende Familie alles immer für den anderen auch machen.
6: Ja. Am Sonntag steht dann das erste Testspiel an, und zwar in Mainz geht es gegen Finnland. Beim Basketball biegen wir so langsam, aber sicher ein auf die Zielgerade. Heute stehen und standen gleich zwei Entscheidungsspiele im Viertelfinale der Basketball-Bundesliga an. Und den Sprung bereits geschafft ins Halbfinale hat Alba Berlin nach dem Sieg gegen Rasta Vechta, Nikolaus Hillmann.
9: Die Basketballer von Alba Berlin haben es geschafft und stehen im Halbfinale um die deutsche Meisterschaft. Im fünften Spiel besiegen sie in heimischer Halle vor knapp 9000 Zuschauern Rasta Vechta mit 98:89. Es war eine sehr intensive und vor allen Dingen in der Defensive hart geführt

0: Partie von beiden Mannschaften im ersten Viertel. Alba Berlin da deutlich besser, führte schon mit 6 Punkten nach dem ersten Spielabschnitt zur Pause, gar schon mit 10 Punkten vorne. Im dritten Viertel bauten die Berliner ihren Vorsprung auf bis zu 16 Punkte aus. Rasta Fechter wirkte müde nach dieser langen Serie, kam aber wieder ins Spiel, konnte im letzten Viertel wieder verkürzen auf bis zu -4. Aber dann verließen die Gäste aus Fechter doch letztlich die Kräfte. Alba Berlin zog wieder davon. Bester Werfer im Spiel Jack Kail von Alba Berlin mit 20 Punkten. Die Fechter traf Alonso Wörtsch am besten. Er kam auf 19 Zähler. Alba Berlin steht im Halbfinale um die deutsche Basketballmeisterschaft.
1: Und ganz aktuell empfängt noch Bonn die Würzburg Baskets. Und da führen die Würzburger zur Halbzeit mit 30 zu 22. Das war's soweit vom Sport.

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1: Um 21.30 Uhr mit Katja Irle. Der Bauindustrieverband Hessen-Thüringen sieht die geplanten Gesetzesänderungen beim Wohnungsbau positiv. Das hat Verbandchef Siebert dem MDR gesagt. Es sei wichtig, Wohnungen leichter und schneller bauen zu können. Das Kabinett hatte heute beschlossen, dass Wohnungsbauprojekte bei großem Bedarf Vorrang vor dem Naturschutz oder dem Denkmalschutz bekommen. Außerdem sollen Planungsverfahren kürzer werden. Wegen der Ebola-Epidemie in der Demokratischen Republik Kongo hat das Nachbarland Uganda die gemeinsame Grenze geschlossen. Wie die Regierung in Kampala mitteilte, soll damit verhindert werden, dass sich die Krankheit weiter ausbreitet. In der Berliner Charité wird weiter ein infizierter US-Amerikaner behandelt. Sein Zustand hat sich stabilisiert. Aus Berlin, ARD-Reporter Dietrich Kallmeurer.
2: Die Viruslast sei stark gesunken, Laborwerte hätten sich verbessert. Auch die Ehefrau des Mannes und 4 Kinder wurden aufgenommen, da sie Kontakt hatten. Sie zeigen bisher keine Symptome und erhalten vorsorglich eine Antikörpertherapie. Bundesgesundheitsministerin Nina Warken lobte das Vorgehen der Charité und sprach von gut funktionierenden Abläufen. Zugleich verwies die CDU-Politikerin darauf, dass die Bundesregierung bereits seit längerem ein Gesetz zur besseren Krisenvorsorge plant.
1: Die Videoplattform YouTube will Videos, die mit Hilfe von künstlicher Intelligenz erstellt worden sind, bald automatisch erkennen und kennzeichnen lassen. Das hat YouTube in einem Blogbeitrag bekannt gegeben. Bisher habe sich das Unternehmen darauf verlassen, dass Urheber ihre Videos selbst mit einem KI-Hinweis versehen. Jetzt soll eine automatische Software bei fehlenden Angaben die Videos prüfen. Laut YouTube können Urheber fehlerhafte Kennzeichnungen aber anfechten. Die deutsche Fußballnationalmannschaft der Männer wird ihr vorletztes Testspiel vor Beginn der Fußball-WM ohne Manuel Neuer bestreiten. Das hat Bundestrainer Nagelsmann in Herzogenaurach mitgeteilt. Dort ist die DFB-Elf offiziell in die WM-Vorbereitung gestartet. ARD-Sportreporter Felix Mansell.
3: Nagelsmann hielt schon die erste Ansprache an die Mannschaft. Der Tenor: Die nächste Aufgabe ist für uns immer die wichtigste. Gemeint ist das Testspiel am Sonntag in Mainz gegen Finnland. Kai Havertz fehlt ebenfalls. Er steht mit dem FC Arsenal am Tag zuvor im Champions-League-Finale gegen Paris Saint-Germain. Am Dienstag geht's für die DFB-Elf dann in die USA.
1: Das waren die Nachrichten. Das Wetter. In der Nacht meist klar, es kühlt ab auf 14 bis 4 Grad. Morgen wieder viel Sonne bei 29 Grad maximal. Die weiteren Aussichten: Am Freitag meist sonnig, gegen Abend können erste Schauer oder Gewitter kommen, bis 32 Grad. Und am Samstag Sonne und Wolken, örtlich auch Schauer und Gewitter möglich, das Ganze bis 33 Grad maximal. Die Zeit, es ist 21.33 Uhr.
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4: Sie haben es in den Nachrichten ja gehört. Im Bundeskabinett, da ging es heute unter anderem um besseren Schutz vor Cyberattacken. Das Kabinett hat einen Gesetzentwurf von Bundesinnenminister Dobrindt von der CSU für mehr Cybersicherheit beschlossen. Die Pläne zielen darauf ab, staatliche Befugnisse zur Cyberabwehr auszuweiten und Angreifer, Infrastrukturen auch proaktiv, wie es heißt, zu stören. Markus Ambale dazu aus Berlin.
5: Bundesinnenminister Alexander Dobrindt nennt das Gesetz einen Meilenstein für die Cybersicherheit. Wie bisher vor allem auf Vorsorge und den besseren Schutz von IT-Systemen zu setzen, das reicht aus seiner Sicht nicht aus, mit Blick auf groß angelegte Cyberattacken. Der CSU-Politiker will, dass das Bundeskriminalamt, die Bundespolizei und das Bundesamt für Sicherheit in der Informationstechnik mehr Befugnisse bekommen, wenn beispielsweise eine Behörde, ein Krankenhaus oder ein Energieunternehmen angegriffen wird.
6: Wir schlagen zurück, wir schalten die Bedrohung aus, wenn wir angegriffen werden. Wir werden Angreifer stören und deren Infrastruktur zerstören.
5: Neu ist, dass die Sicherheitsbehörden in fremde IT-Systeme eindringen, dort Daten kopieren, löschen und verändern können, um Cyberangriffe zu stoppen und weitere Attacken zu verhindern. Innenminister Dobrindt betont, es gehe um Gefahrenabwehr, nicht um sogenannte Hackbacks. Staatliche Vergeltungsschläge würden durch das Gesetz nicht erlaubt. Kritiker warnen trotzdem, dass bei staatlichen Cyberaktionen auch Unbeteiligte zum Ziel werden können. Denn um Spuren zu verwischen, nutzen Angreifer oft unerkannt fremde IT-Systeme. Die könnten dann beim Zurückschlagen versehentlich getroffen werden.
4: Markus Sambale aus dem Hauptstadtstudio. 2019 war es, da überrollte nach einem Dammbruch eine Schlammlawine die Gegend um den brasilianischen Ort Brumadinho. Fast 300 Menschen starben, Böden, Gewässer wurden verseucht. Dabei war der Damm erst kurz zuvor für sicher erklärt worden von einer brasilianischen Tochterfirma des TÜV Süd. Noch immer sind viele Fragen dazu, wie das alles passieren konnte, offen. Genau darum geht es jetzt in 11KM, der Tagesschau-Podcast.
7: Ein Staudamm in Brasilien wird vom TÜV Süd als sicher eingestuft. Knapp 4 Monate später bricht der Damm. 270 Menschen sterben. Der Dammbruch von Brumadinho ist mittlerweile 7 Jahre her. Doch die Frage, wer die Schuld für den Tod von so vielen Menschen trägt, ist noch immer nicht geklärt. NDR-Journalist Nils Naber hat dazu mit einem Team der Recherchekooperation NDR, WDR und SZ recherchiert. Mit ihm rekonstruieren wir, wie es zu der Katastrophe kam, welche Rolle der TÜV Süd dabei gespielt hat und warum die juristische Aufarbeitung so lange dauert. 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Ein Thema in aller Tiefe. Mein Name ist Nadja Mitzkat. Hallo Nils.
8: Hallo Nadja. Also wir sind in der Nähe der Stadt Belo Horizonte. Da gibt es die kleinere Stadt, die heißt Brumadinho. Und im Umfeld davon wird Eisenerz abgebaut. Und bei dieser Eisenerzproduktion entstehen Abraumschlämme und die werden gelagert hinter Dämmen. Und es geht eben hier in dieser Geschichte um einen bestimmten Damm, der ist über Jahrzehnte immer höher gebaut worden, weil immer mehr Abraumschlämme, so nenne ich sie mal, dahinter gelagert wurden. Und am 25. Januar 2019 bricht dieser Damm.
9: Es sind dramatische Rettungsarbeiten, eine verzweifelte Suche nach Überlebenden. Es wurden bislang nur wenige gefunden. Die Rettungskräfte haben mehrere Leichen geborgen. 300 Menschen werden seit dem Unglück vermisst, sehr wahrscheinlich mitgerissen von den riesigen Schlammlawinen. Gestern war der Staudamm einer Eisenerzmine im Bundesstaat Minas Gerais gebrochen. Der Schlamm ergoss sich über alles, was im Weg war. Autos, Häuser, Menschen.
8: Und kostet am Schluss 270 Menschen das Leben. Wir haben mit mehreren Angehörigen gesprochen, unter anderem auch mit Karina Andrade.
10: Eu fiquei sabendo no momento do rompimento da barragem, no horário do meu almoço.
8: Sie hat davon mitbekommen durch eine Nachricht in einer WhatsApp-Gruppe aus der Region, bei der sie Mitglied war.
10: Eu recebi uma mensagem no meu celular, num grupo de WhatsApp que eu fazia parte.
8: Konnte sie erst gar nicht glauben und hat dann diese Nachricht weitergeleitet an ihre Schwester.
10: E quando a mensagem não chegou, que ficou só um tracinho no WhatsApp, eu comecei a desconfiar que realmente tinha algo errado acontecendo.
8: Karina hat dort ihre Schwester verloren. Die Schwester hat gearbeitet für den Bergbaukonzern Vale, dem die ganze Mine und auch der Damm gehörte. Und die Mine gehört ihm noch immer. Vale ist ein sehr großes Bergbauunternehmen, hat diverse Dämme und diverse Minen in Brasilien und ist ein großer Player. Nach so einem Riesenunglück oder so einer Katastrophe muss man ja die Frage in den Raum stellen, wer ist denn jetzt schuld hier? Karin Andrade, von der wir gerade gesprochen haben, die hat natürlich auch mit vielen anderen zusammen dann versucht, Wege zu finden, wie können wir denn jetzt die Schuldigen finden und wie können wir auch Entschädigung erhalten. Und Karin Andrade hat hier sich beteiligt an einer Klage gegen TÜV Süd. Da geht es um Entschädigungssummen von bis zu 600 Millionen Euro. Und sie hat auch Strafanzeige gestellt gegen einen Mitarbeiter von TÜV Süd, der in Brasilien damals eine Rolle gespielt haben soll.
7: Das heißt, es geht hier nicht nur um das Bergbauunternehmen, was da diese Mine betrieben hat, nicht nur um Vale, sondern der TÜV Süd, ein deutsches Unternehmen, ist auch mit involviert. Kannst du uns einmal erklären, wie?
8: Diese Dämme mussten in Brasilien regelmäßig sicherheitsüberprüft werden. Das heißt, es mussten Gutachten dazu erstellt werden, sind die Dämme sicher oder nicht. Und TÜV Süd hat eben im Herbst 2018 diesen Damm B1, der gebrochen ist, als sicher klassifiziert.
7: Und sag mal jetzt, der TÜV, also so klassisch kennt man den ja, man muss sein Auto in regelmäßigen Abständen überprüfen lassen, das macht der TÜV. Aber was macht so ein TÜV noch und warum ist der TÜV Süd in Brasilien?
8: Ja, also es gibt mehrere TÜV-Gesellschaften in Deutschland, das mal kurz zu sagen. Die bekanntesten sind TÜV Süd, TÜV Rheinland, TÜV Nord. Hier geht es nur um TÜV Süd. TÜV-Gesellschaften haben ihren Ursprung im 19. Jahrhundert hier Dampfkesselüberwachungsverein, hießen sie, glaube ich, ursprünglich mal. Das heißt, die haben sich mit technischen Geschichten zu Dampfkesseln beschäftigt und dann ging es immer weiter und wurden immer größer, haben sich um Autos gekümmert und irgendwann sind die dann weltweit unterwegs gewesen und haben dort technische Dinge und auch andere Dinge bewertet und begutachtet, zertifiziert. Das machen sie bis heute.
11: Okay, das heißt also, dass der TÜV Süd in Brasilien zuständig ist, ist erstmal eigentlich was Normales.
8: TÜV Süd hat in Brasilien eine Firma gekauft vor vielen Jahren, die quasi sich mit diesen Dammprüfungen ausgekannt hat und die gehörte dann 100% TÜV Süd und hat sich eben in dieses Geschäft sozusagen eingekauft.
11: Welche konkreten Vorwürfe werden denn dem TÜV Süd beim Dammbruch in Brumadinho gemacht?
8: Das haben wir uns die Betroffenen gesagt, also Karin Andrade und andere.
12: Der TÜV Süd hat diesen Damm als sicher zertifiziert, obwohl er nicht sicher war.
8: Und natürlich hat uns das auch deren Anwalt gesagt, Jan-Erik Spangenberg, Hamburger Anwalt, deren Interessen in Deutschland in einem Verfahren vor dem Landgericht München gegen TÜV Süd vertritt.
12: Und dieses Zertifikat war die Voraussetzung dafür, diese Mine zu betreiben, war die Voraussetzung dafür, dass die Menschen dort weiter zur Arbeit gefahren sind und daher die wesentliche Ursache dafür, dass die Menschen hier zu Tode gekommen sind.
11: Was sagt denn der TÜV Süd zu diesen Vorwürfen, die da im Raum stehen?
8: Über diese Frage haben wir mit dem Chefjuristen von TÜV Süd gesprochen, Florian Storck.
13: Der Dammbruch in Brumadinho war ein schreckliches Unglück. Gleichwohl sind wir davon überzeugt, dass TÜV Süd keine juristische Verantwortung für das Unglück trägt.
8: TÜV Süd steht auf dem Standpunkt, dass man nichts falsch gemacht hat.
11: Aber sie waren ja da, um die Sicherheit des Damms zu überprüfen. Wie überprüft man die denn eigentlich? Also gibt es da bestimmte Kriterien, an denen man das festmachen kann?
8: Um festzustellen, wie sicher ist der Damm, gibt es bestimmte Faktoren. Man nennt das Sicherheitsfaktoren und man kann sich das so vorstellen, ein Damm mit einem Sicherheitsfaktor von 1,0 steht gerade so da. Ja, der hält quasi deine eigene Stabilität, hält er gerade so aufrecht, aber es darf auch nichts Großes passieren. Also wenn da jetzt ein Erdbeben ist oder irgendwas anderes, irgendwas, was da mehr Belastung auslöst, dann ist bei 1,0 schnell Schluss und der Damm bricht zusammen. Deswegen ist eigentlich die Regel, dass Dämme einen Sicherheitsfaktor von 1,5 oder aufwärts sowas haben, um das mal ganz allgemein zu sagen, weil das ist der Sicherheitspuffer. Größer, wenn irgendwas passiert, dass er doch stehen bleibt. In Brasilien ist die Sache so gewesen, also man muss wissen, der Damm ist über Jahrzehnte immer höher gezogen worden. Es ist nicht einmal eine Betonmauer hingestellt worden und dann ist ein riesen Schlamm hintergeschmissen worden, sondern der Damm ist über Jahrzehnte 15 Mal erhöht worden.
11: Weil immer mehr Schlamm anfiel.
8: Genau, man hat ist immer mehr Schlamm angefallen. Man muss sich das vorstellen wie so ein Deich an der Nordsee. Und dann hat man einfach auf den Deich noch einen Deich gesetzt und noch einen Deich und noch einen Deich und noch einen Deich und noch einen Deich und noch einen Deich. Und immer so höher, höher, höher. Ne? Ist dann am Ende 86 Meter hoch gewesen. Und da hat man diesen ganzen Abraum dahinter gehabt. Und der letzte Erbauer, der verantwortliche Ingenieur für die letzten Erhöhungen sozusagen, hat eben da nach unserer Kenntnis den Faktor 1,3 als Sicherheitsfaktor hinterlegt und mit dem Faktor wurde auch immer gearbeitet.
11: Also das heißt, der hat festgelegt, dass der Damm mindestens einen Sicherheitsfaktor von 1,3 erreichen muss, ja?
8: Genau. Jetzt ist es so gekommen, dass im Frühjahr 2018 und Ende 2017 auch schon Analysen durchgeführt worden sind von TÜV Süd und auch einer anderen brasilianischen Firma und da hat man eben herausgefunden, wir kommen nicht zu diesen Ergebnis, wir kommen nicht zu 1,3. Und dann hat das bei Wahlen natürlich ein Problem ausgelöst, weil wenn der Damm nicht 1,3 hat, könnte es Probleme geben mit dem Sicherheitszertifikat für den Damm und das könnte dann auch zur Folge haben, dass der gesamte Damm und die Mine dementsprechend auch geschlossen werden müssen aus Sicherheitsgründen, weil der Damm ja kaputt gehen könnte. Und dann wurde eben nach Lösungen gesucht und es gibt einen Untersuchungsbericht von Vale selbst, wo dann auch zu lesen ist, dass man gedacht hat, wie können wir die Methoden denn vielleicht anpassen, um bessere Ergebnisse zu kriegen. Und die brasilianische Firma, die mit dem TÜV damals zusammengearbeitet hat, hat gesagt, wir machen das nicht, wir machen keine Veränderungen oder Analysen. Und TÜV Süd hat weitergemacht, kam aber auch nicht so groß zu anderen Ergebnissen. Man hat dann im Endeffekt gesagt von TÜV Süd Seite, der Damm ist auch schon sicher ab einem Minimum von 1,05. Der Sicherheitsfaktor war vorher 1,3 und dann hat man gesagt, 1,05 reicht auch schon aus und auf der Basis hat man dann den Damm für sicher erklärt.
11: Ist es ein ausgedachter Wert, diese 1,05? Also haben die es willkürlich festgelegt oder wie begründen die diese Herabsetzung?
8: Nach dem, was wir von TÜV Süd erfahren haben, ist die Position von TÜV Süd, dass die davon ausgehen, der Damm ist ab einem Faktor von 1,0 ist er stabil. Und 1,05 bedeutet, man hat sogar noch einen kleinen Sicherheitspuffer drin. Die beziehen sich in der Stabilitätserklärung auf diese Studie eines Amerikaners und sagen, das ist gut, was wir gemacht haben, das passt.
11: Habt ihr euch denn diese Studie, auf die sich der TÜV Süd da beruft, von diesem amerikanischen Autoren einmal angeschaut und kommt ihr zu derselben Einschätzung wie der TÜV Süd, dass 1,05 ausreichend ist?
8: Also wir sind da keine Experten.
14: I was pretty confused and perplexed because I had no idea how this article could be used to justify any safety factor.
8: Wir haben diesen Experten, der heißt Ben Lichinsky, ist Professor an der Universität Oregon State in USA. Den haben wir angesprochen und gesagt, sag mal, wie ist denn eigentlich da? Wie kommt es denn, dass deine Studie hier zitiert wird in diesem Stabilitätsgutachten?
14: The article doesn't suggest that a safety factor of 1.05 should be used in design.
8: Und er hat uns deutlich gesagt, dass er das überhaupt nicht versteht.
14: So I cannot understand to this day how this article could be used to justify a safety factor of 1.05 being adequate. It doesn't say that.
8: Sein Artikel bezieht sich gar nicht auf Dammstabilität im Allgemeinen und aus seiner Sicht ist dieser Artikel auch nicht dazu gedacht, um irgendwas zu rechtfertigen, was Dammstabilität angeht. Wir haben Lichinsky mal gefragt, wie er die Sache so sieht, allgemein. Er hat zu uns gesagt, also er kennt den Damm und die Kriterien drumherum nicht.
14: But I will note that typical design standards in the United States for dams, for long-term conditions, suggest that a minimum factor of safety for a dam should be 1.5 or greater. Often closer to 2.
8: Aber er hat darauf hingewiesen, dass in den USA für Dämme ein Sicherheitsfaktor von 1,5 und aufwärts gilt. Oft hat er gesagt, nah am Faktor 2. So, das ist weit weg von dem, was da in Brasilien gegolten haben soll.
11: Und habt ihr den TÜV Süd mit dieser Aussage konfrontiert?
8: Wir haben gefragt, wie die 1,05 zustande kommen. Und der TÜV Süd sagt, dass eben man eigentlich das sehr konservativ berechnet habe.
13: Fakt ist, dass TÜV Süd die Stabilitätserklärung im Einklang mit den anwendbaren brasilianischen Gesetzen und technischen Normen ausgestellt hat. Der von Ihnen genannte Standsicherheitsfaktor von 1,3 existiert so nicht in den brasilianischen Regeln und Gesetzen. Es liegt tatsächlich im Ermessen des Prüfers, ob er einen Damm für stabil erachtet.
8: Deswegen sei es auch korrekt gewesen, was wir gemacht haben.
11: Der TÜV Süd sagt also, dieser Wert von 1,3 soll in Brasilien keine Rolle gespielt haben. Aber du hast ja eben schon gesagt, dass genau über diese Zahl in Brasilien diskutiert wurde.
15: Es war vorher eine Diskussion um diesen Damm von 1,3 die Rede. Genau. Als 2018 klar wurde beim TÜV Süd in Brasilien, diese Ergebnisse, die man da bezüglich des Damms erzielt hatte, die sind nicht so gut, um nicht zu sagen schlecht. Auf der Basis lässt sich diese 1,3 nicht erreichen, die es als Vorgabe offensichtlich gab, bis dorthin. Und da gab es Mailverkehr intern beim TÜV Süd unter den Mitarbeitern in Brasilien. Das waren brasilianische Ingenieure, die für eine brasilianische Tochterfirma von TÜV Süd gearbeitet haben. Und diesen Mailverkehr konnten wir einsehen.
16: Der Sicherheitsfaktor für den höchsten Abschnitt wird niedriger als das Minimum von 1,3 sein. Daher können wir streng genommen die Stabilitätserklärung des Damms nicht unterschreiben.

0: die sofortige Einstellung aller Aktivitäten in der Mine zur Folge hat.
1: Ich denke, das ist eine Angelegenheit für den Konzern. Ich habe gehört, dass Chris morgen im Büro sein wird. Wir müssen es ihm zeigen und ihn nach seiner Meinung fragen.
2: Konzern heißt TÜV Süd AG in München. Die TÜV Süd AG hatte immer regelmäßig einen Manager, Chris M., aus München nach Sao Paulo geschickt zu der Tochterfirma, um dort zu gucken, was läuft denn da. Bei diesem Termin wurde über diesen Damm gesprochen. Und im Anschluss an dieses Gespräch in Sao Paulo ist eben der Damm als sicher erklärt worden.
3: Konntet ihr mit dem Manager Chris M. über die Vorwürfe sprechen?
2: Mit Chris M. haben wir versucht zu sprechen, aber Chris M. möchte mit uns nicht darüber sprechen. Er verweist auf das laufende Verfahren, auf die Gerichtsverfahren und hat dazu keine Aussage gemacht. Der TÜV Süd sagt heute, Chris M., der ist da aus kaufmännischen Gründen hingeschickt worden nach Brasilien. Der hat eigentlich gar nicht verstanden, was da genau besprochen worden ist. Aber TÜV Süd, Florian Storck, Chefjurist vom TÜV Süd, sagt,
4: das Dammprüfungsgeschäft bei TÜV Süd zum damaligen Zeitpunkt wurde ausschließlich weltweit durch die brasilianische Gesellschaft ausgeübt. Das heißt, auch nur dort bestand tiefe Expertise im Dammprüfungsgeschäft. Der von Ihnen angesprochene Mitarbeiter hatte keine solche Expertise. Er war aus kaufmännischen Gründen nach Brasilien entsandt, um die dortige Gesellschaft zu restrukturieren. Und demzufolge hat er auch inhaltlich weder etwas beitragen können, noch etwas beigetragen in Bezug auf die Stabilitätserklärung.
2: Man muss ja verschiedene Dinge wissen. Chris M. war ein Ingenieur. Chris M. hat auch sich in anderen Bereichen schon mal mit Sicherheitsfaktoren beschäftigt. Also es ist nicht so, dass der war jetzt kein VWLer oder sowas, der völlig oder Jurist, völlig woanders aus einem anderen akademischen Hintergrund kommt und mit ganzen Baumaßnahmen nie was zu tun hat. So ist es nicht.
3: Und wie erklärst du dir das, dass dieser Wert runtergesetzt wurde, die Stabilität vom TÜV Süd bescheinigt wurde?
2: Die Kläger im Zivilverfahren gehen davon aus, dass es wirtschaftliche Interessen gab. Da stützen sie sich auf Ermittlungen der brasilianischen Ermittler und das ist auch in die Anklage der brasilianischen Staatsanwaltschaft eingeflossen. Es gab eben auch andere Geschäftsbeziehungen zwischen TÜV Süd und Vale.
3: Das heißt, der Verdacht steht im Raum, um diese Aufträge nicht zu verlieren, hat man eventuell etwas zertifiziert, wider besseren Wissens.
2: Der Verdacht steht im Raum. Aber TÜV Süd, Florian Storck, Chefjurist vom TÜV Süd, sagt, das stimmt alles nicht.
4: TÜV Süd hat die Stabilitätserklärung ausschließlich auf Grundlage der anwendbaren Gesetze und technischen Normen ausgestellt.
3: Der Fall beschäftigt auch die Justiz. Du hast es vorhin angerissen. Wie ist denn da der aktuelle Stand?
2: Es laufen mehrere Verfahren parallel momentan. Wir haben einmal einen Strafprozess in Brasilien. Dort sind mehrere Mitarbeiter von Vale und mehrere Mitarbeiter von TÜV Süd, unter anderem auch Chris M. aus München, angeklagt. Hier geht es um vorsätzliche Tötung von 270 Menschen. Das Verfahren läuft seit Februar im Belo Horizonte. Und da müssen wir gucken, was da rauskommt. Dann gibt es ein weiteres Verfahren, ein Zivilverfahren. Da klagen mittlerweile rund 1500 Angehörige, Opfer aus Brumadinho gegen TÜV Süd auf Schadenersatz in Höhe von rund 600 Millionen Euro, was sehr viel Geld ist. Und dieses Verfahren läuft vom Landgericht München seit 2021 und wird jetzt fortgesetzt in dieser Woche. Und da ist eben die Frage, was rauskommt.
3: Kannst du einmal klar machen, wo ist der Unterschied zwischen einem strafrechtlichen und einem zivilrechtlichen Verfahren?
2: Bei dem Strafverfahren geht es darum, dass man persönlich bestraft wird für eine Straftat, die man möglicherweise begangen hat. Da kriegt man dann Geldstrafe, Gefängnisstrafe, was auch immer. Und bei dem Zivilverfahren geht es darum, dass man Entschädigung dafür bekommt, für das, was einem oder Angehörigen widerfahren ist. Und was eben andere zu verantworten haben. Von meiner Bewertung her ist für den TÜV Süd dieses Zivilverfahren natürlich das größte Problem. Weil 600 Millionen Euro ist viel Geld. Auch für den TÜV Süd, der zwar ein Milliardenunternehmen ist, aber das ist auch viel Geld. Und die Verteidigung richtet sich darauf aus, die ganze Zeit schon vor dem Hintergrund auch zu betonen, dass man alles richtig gemacht habe, weil man natürlich diese 600 Millionen Euro, die da im Raum stehen, natürlich abwehren möchte. Dann gab es eine Strafanzeige in München bei der Staatsanwaltschaft München gegen Chris M. Man kann in Deutschland Strafanzeigen nicht gegen Firmen an sich stellen, sondern man muss personenbezogene Strafanzeigen stellen. Diese Strafanzeige richtet sich gegen Chris M. und wirft ihm unter anderem fahrlässige Tötung vor.
3: Okay, Nils, lass uns

0: Das noch mal kurz zusammenfassen. Der Zivilprozess vor dem Landgericht München läuft schon, und zwar seit fast 5 Jahren. Einen Strafprozess gibt es in Deutschland bisher nicht. Und du hast uns ja vorhin von Karin erzählt, die ihre Schwester bei dem Dammbruch verloren hat. Wie blickt sie denn auf die juristische Aufarbeitung hier in Deutschland?
1: Ja, sie wundert sich, dass es so lange läuft.
2: Está muito lento. Nós no começo, quando entramos nesse processo,
1: man hat erwartet, dass das in Deutschland alles ganz schnell läuft und in Brasilien vielleicht langsamer. Und jetzt stellt sie fest, genau umgekehrt. Also in Brasilien ist man mit dem Strafverfahren schon gestartet. In Deutschland ist die Ermittlung der Staatsanwaltschaft noch niemals zu dem Punkt gelangt, wo man überhaupt eine Anklage erhebt. Also es kann sein, dass es gar nicht dazu kommt, dass sozusagen gar keine Anklage erhoben wird. Und wenn die Anklage erhoben werden sollte von der Staatsanwaltschaft, dann ist immer noch die Möglichkeit gegeben, dass eine Verjährung eintritt, weil nämlich bis 2029, 10 Jahre nach dem Vorfall, kein Urteil erfolgt ist, dann verjährt diese Geschichte hier.
0: Okay, woran liegt das denn, dass nach so langer Zeit in Deutschland immer noch keine Anklage vorliegt?
1: Die Staatsanwaltschaft München sagt, das ist eine sehr umfangreiche Ermittlung. Das ist also mit Rechtshilfe ersuchen, Brasilien und schwierig, und das dauert alles viel Zeit. Aber man muss wissen, TÜV Süd stellt sich auf den Standpunkt, wir kooperieren mit der Staatsanwaltschaft in der Sache. Das heißt, wir liefern der Staatsanwaltschaft alles, was sie braucht.
0: Was heißt das in dem Fall? Was könnte der TÜV Süd der Staatsanwaltschaft liefern?
1: Bei großen Unternehmen, wenn da irgendwas schiefläuft, dann wird auch intern untersucht, was ist denn schiefgelaufen, wer hat denn Verantwortung getragen, welche Prozesse bei uns sind denn falsch gewesen. Und dann werden meistens dann Anwaltskanzleien beauftragt, extern durchsuchen die E-Mails, die Kommunikation, was war denn da los, und erstellen da einen Untersuchungsbericht, der wird dann im Vorstand oder im Aufsichtsrat zur Verfügung gestellt. Und wenn es dann so Ermittlungen der Staatsanwaltschaft gibt, dann werden solche Berichte dann oft angefordert von der Staatsanwaltschaft, auch als Teil der eigenen Ermittlung. Wie eine Expertin uns erzählt hat, man lagert als Staatsanwaltschaft auch einen Teil der eigenen Ermittlung quasi aus an diese Anwaltskanzlei in dem Maße, wenn da Kooperation angesagt ist. Und TÜV Süd sagt, wir kooperieren in vollem Umfang, aber es gibt zum Beispiel keinen internen Untersuchungsbericht. Haben sie uns auch bestätigt, gibt's nicht. Man habe alle Informationen mündlich vorgetragen. So, das muss man einfach jetzt mal zur Kenntnis nehmen. Und wenn man natürlich, sage ich mal, kurz vor knapp zu einer Anklage kommt und dann auch noch ein aufwendiges Gerichtsverfahren vor der Brust hat, dann wird es natürlich eng. Ne, dann ist es natürlich schwer, das dann in Zeit noch hinzubekommen. Und ja, das wirft natürlich Fragen auf.
0: Was ist dein Eindruck? Spielt der TÜV Süd da auf Zeit?
1: Man kann den Eindruck gewinnen, dass TÜV Süd auf Zeit spielt. Man muss wissen, diese juristischen Verfahren sind ja nicht abgekoppelt voneinander. Sondern wenn jetzt zum Beispiel durch die staatsanwaltschaftliche Ermittlung der Staatsanwaltschaft München Dinge zutage gefördert werden, dann könnte das ja vielleicht auch im Zivilverfahren eine Rolle spielen, im weitesten Sinne dann. Und ich habe den Eindruck, der TÜV Süd versucht natürlich möglichst zu kooperieren, da wo es notwendig ist, und da wo es nicht notwendig ist, versucht man nicht zu kooperieren. Es geht um sehr viel Geld und man versucht offensichtlich die Informationen, die man hat, so lange zurückzuhalten, wie es möglich ist. Das ist so der Eindruck. TÜV Süd trennt es ja ab, dass es so ist.
3: Wir haben volles Vertrauen in die Arbeit der Behörde und wir kooperieren umfassend.
1: Man muss wissen, diese ganze Geschichte, für TÜV Süd geht es ja um sehr viel Geld, das haben wir ja schon mehrfach jetzt thematisiert. Und seit Beginn an sind da auch Profis eingeschaltet worden vom TÜV Süd. Jetzt zum Beispiel gibt es eine PR-Agentur, die immer mit dabei war, auch in der Kommunikation mit uns. Die war auch beim Interview dabei und also die versuchen, dieses Thema für den TÜV so zu bearbeiten, dass es für den TÜV Süd gut ausgeht.
0: In Deutschland ist ja noch nicht klar, ob bei den strafrechtlichen Ermittlungen, ob es da zu einer Anklage kommt, wann es zu einer Anklage kommt und auch, ob, wenn dann ein Urteil gesprochen wird, ob das kommt, bevor die Verjährung einsetzt. Darüber haben wir ja vorhin gesprochen. Das Zivilverfahren gegen den TÜV Süd läuft ja aber weiter am Landgericht München. Was ist deine Einschätzung, wohin das führt?
1: Der Prozess läuft ja und es bleibt spannend, wie jetzt diese Frage Sicherheitsfaktor abschließend bewertet wird. Das Gericht muss sich der Frage ja auch widmen. Und es bleibt am Ende spannend, ob TÜV Süd am Schluss zahlen muss oder nicht. Ich denke, es wird noch ein langes Gerichtsverfahren werden und dann möglicherweise zweite Instanz und so weiter. Aber es sind natürlich wichtige Punkte hier zu klären und sind viele Menschen gestorben und irgendjemand muss auch dann die Verantwortung dafür tragen.
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1: Um 22 Uhr mit Klaas Christoffersen. Der Bahnverkehr zwischen Hamburg und Berlin ist aktuell stark beeinträchtigt. Grund ist der Ausfall eines Stellwerks im Landkreis Lüneburg. Aus der Nachrichtenredaktion Pascal Küpper.
2: Betroffen sind der Fern- und der Regionalverkehr. So fahren zum Beispiel die ICE-Züge zwischen Hamburg und Berlin nur alle 2 Stunden. Und es kommt zu Ausfällen und Verspätungen bei den Regionalzügen zwischen Hamburg und Uelzen. Die Eisenbahngesellschaft Metronom rät deshalb dazu, auf den Ersatzverkehr auszuweichen, der sowieso fährt. Und natürlich vorher zu prüfen, ob die eigene Verbindung ausfällt. Laut Deutscher Bahn soll die Störung wohl bis morgen Vormittag behoben werden.
1: Die frühere RAF-Terroristin Daniela Klette muss für 13 Jahre in Haft. Das Landgericht im niedersächsischen Verden hat die 67-Jährige unter anderem wegen besonders schweren Raubes in 6 Fällen schuldig gesprochen. Das Gericht sah es als erwiesen an, dass die Angeklagte mit 2 Komplizen Geldtransporter und Supermärkte überfallen hat. Die Taten ereigneten sich zwischen 1999 und 2016 in Niedersachsen, Schleswig-Holstein und NRW. Den Wohnungsbau schneller und unkomplizierter zu machen, das hat sich die Bundesregierung vorgenommen. Der Beschluss im Kabinett wird vom Mieterbund und der Bauindustrie gelobt. Aus der Nachrichtenredaktion Tabea Tschöpe.
3: Zügiger, schlanker, digitaler und flexibler soll die Bauplanung werden, sagt Bundesbauministerin Huberts und hofft, dass so der Wohnungsbau endlich wieder in Schwung kommt. Der Hauptverband der deutschen Bauindustrie schließt sich dem an. Der Deutsche Mieterbund lobt vor allem, dass Kommunen künftig Eigentümer auch enteignen können sollen, wenn sie Immobilien leer stehen lassen. Grüne und Linke kritisieren, dass eine Baurechtsänderung noch keinen bezahlbaren Wohnraum schafft. Umweltverbände warnen, mehr Tempo beim Bau dürfe nicht auf Kosten von Naturschutzvorgaben gehen.
1: Das Kabinett hat auch eine Gesetzesverschärfung beim Thema Menschenhandel beschlossen. Die Reform stellt künftig auch Zwangsverheiratungen und die sogenannte Leihmutterschaft unter Strafe. Wer selbst Dienstleistungen von Opfern des Menschenhandels in Anspruch nimmt, macht sich ebenfalls strafbar. Brasilien will im Amazonasbecken wieder nach Öl bohren. In einer gemeinsamen Zeremonie mit dem staatlichen Ölkonzern Petrobras erklärte Präsident Lula da Silva, die Brasilianer wollten gut leben, gut arbeiten und gut studieren. Das sei nur mit wirtschaftlichem Wachstum möglich. In dem Amazonasgebiet liegt Brasiliens größtes Ölvorkommen an Land. Fast 10 Jahre lang wurde dort nicht mehr gebohrt. Das waren die Nachrichten. Das Wetter in Deutschland. Nachts meist trocken, nur an den Alpen Schauer und Gewitter, 16 bis 5 Grad. Morgen viel Sonnenschein, an den Alpen einzelne Schauer und Gewitter bei 16 Grad auf den nordfriesischen Inseln bis 31 Grad am Oberrhein. Am Freitag von Nordwesten Schauer oder Gewitter, sonst trocken, 20 bis 33 Grad. Und am Sonnabend kräftigere Schauer, 17 bis 33 Grad. Es ist 22.03 Uhr.
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4: Und da ist noch einiges los auf den Straßen. Die A4 Aachen Richtung Köln ist in Höhe Kreuz Köln-West wegen Bergungsarbeiten gesperrt. Die A4 Dresden Richtung Frankfurt ist zwischen Kreuz Chemnitz und Limbach-Oberfrohna wegen Bauarbeiten bis 4.30 Uhr gesperrt. In der Gegenrichtung kommt es ebenfalls mehrfach zu kurzfristigen Sperrungen. A4 Köln Richtung Aachen zwischen Köln-Klettenberg und Kreuz Köln-West 3 Kilometer Stau. Die A8 Luxemburg Richtung Saarlouis ist zwischen Merzig und Redingen nach einem Unfall gesperrt. Die A9 Halle-Leipzig Richtung Berlin ist zwischen Wiedemar und Halle nach einem LKW-Unfall gesperrt. Die A17 Prag-Dresden ist zwischen Dresden-Prohlis und Dresden-Südvorstadt wegen Bauarbeiten in beiden Richtungen bis Mitternacht gesperrt. Die A27 Bremerhaven-Bremen ist zwischen Bremen-Horn-Lehe und Farm wegen Bauarbeiten bis 5 Uhr gesperrt. A38 Göttingen Richtung Halle. Der Heidkopf-Tunnel ist wegen Wartungsarbeiten bis 4 Uhr gesperrt. Die A39 Salzgitter Richtung Braunschweig ist zwischen Wartenstedt und Lebenstedt-Nord wegen einer Nachtbaustelle bis 5 Uhr gesperrt. Die Umleitung führt über die U81. Die A71 Suhl Richtung Erfurt ist zwischen Oberhof und Gräfenroda wegen Tunnelwartungsarbeiten bis 6 Uhr gesperrt. Und A98 Schaffhausen-Weil am Rhein, der Tunnel Herrschaftsburg, ist bis 5 Uhr gesperrt. In eine gute und vor allem sichere Fahrt.
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4: Aus dem Studio von NDR Info in Hamburg. Mein Name ist Resa Waffa. Guten Abend. Die deutsche Wirtschaft schwächelt nach wie vor und kommt nicht so richtig in Tritt. Umso wichtiger sind jetzt dicke Aufträge aus dem Ausland, vor allem aus China. China ist Deutschlands wichtigster Handelspartner. Gleichzeitig setzt China Deutschland aber auch immer mehr unter Druck und verdrängt viele deutsche Unternehmen vom Markt. Wirtschaftsministerin Katharina Reiche versucht auf ihrer China-Reise deswegen zum einen für mehr Geschäfte, aber auch für einen fairen Umgang zu werben. Auf der Tagesordnung ihrer Reise stehen Firmenbesuche und vor allem Verhandlungen auf höchster politischer Ebene.
5: Heute sehr, Sie persönlich endlich kennenzulernen.
6: Es ist der wohl wichtigste Termin für Wirtschaftsministerin Reiche an ihrem ersten Tag in China. Ihr Amtskollege, Chinas Handelsminister Wang, begrüßt sie vor seinem Ministerium. Zu besprechen gibt es vieles, denn China wird immer mehr zum Rivalen. Doch Reiche setzt auf ein Mit statt ein Gegeneinander.
7: Deutschland und China verbindet eine der bedeutendsten Wirtschaftsbeziehungen der Welt. Wir haben ein Handelsvolumen von 250 Milliarden Euro. Unsere Unternehmen tragen mit über 1 Million Arbeitsplätze, auch mit Forschung und Innovation, zum Wachstum von China bei. Und es wird hier sehr gewertschätzt.
6: Klar ist, die deutsche Wirtschaft braucht China, wird aber zunehmend von chinesischen Firmen unter Druck gesetzt, teilweise sogar vom Markt verdrängt. Auch weil Chinas Führung eigene Firmen finanziell fleißig unterstützt. Deutsche Unternehmen klagen über schweren Marktzugang in China, darüber, dass Rohstoffe wie seltene Erden nur eingeschränkt geliefert werden. Reiche versucht den Spagat, all das ansprechen, ohne die Gegenseite zu verprellen.
7: Unsere Unternehmen scheuen keinen Wettbewerb. Aber Wettbewerb muss so gestaltet und organisiert sein, dass er zu beiderseitigem Nutzen ist. Und darüber habe ich heute mit Minister Wang gesprochen.
6: Begleitet wird Reiche von 35 deutschen Wirtschaftsbossen. Sie alle hoffen auf mehr Kooperationen und höhere Umsätze in China. Mit dabei sind große Akteure wie Airbus, Allianz, BASF, SAP oder Siemens, aber auch einige Mittelständler. Wie Markus Blocher, Geschäftsführer des Maschinenbauunternehmens Krönert aus Hamburg. Seine Firma ist auf Beschichtungs- und Kaschieranlagen spezialisiert. Noch ist die eigene Technologie der chinesischen Konkurrenz überlegen, allerdings.
8: Dieser Abstand zu den Standardmaschinenbauern, die es jetzt mittlerweile in China gibt, das wird immer geringer. Und es ist nur eine Frage der Zeit, bis auch in unserer Branche die chinesischen Maschinenbauer nach Europa kommen. Also Teil der Überlegungen, die wir anstellen, ist eine Defensivstrategie, wenn man das so sagt. Wie schützen wir unseren Kernmarkt in Europa?
6: Längst geht es nicht mehr nur um den Wettbewerb in China, sondern auch in Europa. Denn die Volksrepublik hat eine Exportoffensive gestartet, flutet den Markt mit eigenen Produkten, die nicht nur gut, sondern vor allem auch günstig sind. Das betrifft eben deutsche Maschinenbauer, auch Autohersteller, Teile der Chemiebranche. Gegensteuern, das gehe nicht auf deutscher, sondern vor allem auf europäischer Ebene, sagt der Präsident der Europäischen Handelskammer in China, Jens Eskelund.
9: I think it's very important that we demonstrate that we are able to speak with one voice in Europe
6: because es ist sehr wichtig, dass wir zeigen, dass wir in Europa mit einer Stimme sprechen können. Denn wenn man Europa als Markt betrachtet, ist es vielleicht der wichtigste für China. Er hat eine völlig andere Größenordnung als nur der deutsche Markt. Außerdem sollte sich Deutschland bewusst machen, dass viele der Herausforderungen, die man in Bezug auf China derzeit hat, andere europäische Länder teilen. Es sollte also ein Interesse geben, diese Probleme gemeinsam anzugehen. Einige Länder in Brüssel fordern eine härtere Gangart im Handel mit China. Frankreich, Italien und Spanien haben dazu ein Papier mit verschiedenen Ansätzen präsentiert. Am Freitag soll in der EU-Kommission über weitere Maßnahmen diskutiert werden. Deutschland hält sich bei all dem zurück. Auch Wirtschaftsministerin Reiche will keine Eskalation.
7: Wir werben in Brüssel also für einen balancierten Ansatz, wirksame Schutzinstrumente und gleichzeitig Offenheit für den Export.
6: Kooperation statt Konfrontation, das scheint das Motto der Bundeswirtschaftsministerin im Dialog mit China zu sein. Eine gemeinsame europäische Linie ist nicht zu erkennen.
4: Wirtschaftsministerin Katharina Reiche auf China-Reise begleitet von unserem Korrespondenten Maximilian Seib. Die Europäer beklagen also schon seit längerem einen aus ihrer Sicht unfairen Wettbewerb mit China. Bisher hat die EU vor allem mit Zöllen auf die Billigkonkurrenz aus China reagiert. Ist das wirklich ein Druckmittel, was man in die Gespräche auch bringen kann? Genau das hat der Kollege Lukas Kreling vom Westdeutschen Rundfunk einen Experten für internationale Volkswirtschaft gefragt, Professor Jürgen Hinz von der Universität Bielefeld.
10: Ich würde das gar nicht als Druckmittel sehen, sondern was hier passiert ist, und das ist auch das explizite Ziel dieser Zölle, ist, dass der Marktpreis wiederhergestellt wird. Also hiermit soll genau der unfaire Eingriff in den Wettbewerb, in den Markt ausgeglichen werden. Und insofern ist das kein Druckmittel, auch nichts, worüber man eigentlich groß verhandeln könnte, wenn man es denn ernst meint als solches, sondern das gleicht einfach genau das aus, was an unfairen Wettbewerbsvorteilen es da in China gab, in dem Fall für Elektroautos.
11: Aber haben Sie den Eindruck, die Chinesen akzeptieren das einfach, dass die Europäer das machen?
10: Naja, das wurde ja viel darüber verhandelt. Inzwischen gibt es ja diese Mindestpreisideen, dass für Elektroautos gewisse Mindestpreise in Europa verlangt werden müssen von chinesischer Seite. Aber das halte ich ehrlich gesagt für die schlechtmöglichste Lösung. De facto ist das so, als ob man den Chinesen Geld überweisen würde. Aber die Frage ist eben, wollen wir einen fairen Wettbewerb haben mit den Chinesen? Ja. Mhm. Dann müssen wir uns aber auch darauf einlassen, dass die Chinesen bei einigen Dingen wirklich sehr, sehr gut sind. Und wenn Sie mal rumfragen in der Industrie, dann sind die teilweise wirklich beeindruckt davon oder größtenteils auch beeindruckt von dem, was die Chinesen inzwischen können, was sie leisten. Und das ist genau der Wettbewerb, den wir auch begrüßen sollten. Das, was nicht okay ist, ist dieses unfaire Eingreifen.
11: Die Delegation von Ministerin Reiche in Peking hat ja gleich mehrere Ziele. Eins haben wir gerade angesprochen, Wettbewerb, wo es geht, auf Augenhöhe sichern, dann Rohstoffimporte aus China nach Deutschland, nach Europa sichern und auch deutschen Unternehmen das China-Geschäft sichern irgendwie. Das ist alles eine Menge. Wo würden Sie die Prioritäten setzen bei diesen Gesprächen?
10: Grundsätzlich sollte es einfach darum gehen, dass es faire Wettbewerbsbedingungen gibt, sowohl bei Handelsfragen als auch bei Investitionsfragen. Also dass es nicht sein kann, dass von chinesischer Seite dort gewisse Dinge verlangt werden von Firmen, die dort investieren oder die von dort Rohstoffe kaufen, also Stichwort Offenlegung von Lieferketten und dergleichen. Das kann nicht sein, sondern dass, wenn die Chinesen darauf beharren, dass man doch fair in Europa behandelt werden möchte, dass wir auch darauf beharren können, dass das Gleiche mit europäischen, mit deutschen Firmen dort passiert. Also ich glaube, man sollte hier schauen, dass man argumentiert, dass wir interessiert sind daran, an fairem Austausch, fairem Wettbewerb und dass damit aber eben auch einhergeht, dass die andere Seite sich auch daran hält.
11: Wo ist denn am meisten mit einem Entgegenkommen Chinas zu rechnen? Und wo könnte da so eine Delegation wie die von Frau Reiche ansetzen?
10: Also wer fliegt dort jetzt mit nach China? Es sind die Unternehmenschefs oder Entscheider, die dort auch Interessen haben, die also dort investiert sind oder die viel dort handeln. Also ich glaube, dass da die Interessen von deutscher, von europäischer Seite schon vermutlich auch ganz gut vertreten sind. Bei all dem sollte man, also es geht in den letzten Tagen und Wochen ja auch recht viel durch die Presse, dass der Handel mit China sich so verändert hat, dass wir in einigen Bereichen auf einmal deutlich mehr importieren, als wir exportieren nach China, also im Maschinenbau beispielsweise. Ich glaube, das ist ein bisschen so ein Bild, was da gezeichnet wird, was vielleicht etwas zu einfach ist, denn ein Unternehmen aus Deutschland kann sich ja überlegen, dass es in China auch produziert für den chinesischen Markt. Und das tun ja auch viele Firmen. Also China ist weiterhin eben ein großer Wachstumsmarkt und den kann man bedienen, nicht nur indem man das in Deutschland produziert, sondern vielleicht auch direkt dort. Und das ist auch nicht nur nachteilig. Also diese wirtschaftliche Integration kann ja funktionieren und funktioniert über Handel, aber eben auch über Investitionen. Also es ist alles eine Abwägung und manchmal nicht ganz einfach zu beantworten.
11: Weil Sie gerade schon die Delegation angesprochen haben, mit dabei ist ja auch Miguel Lopez, der Vorstandsvorsitzende von ThyssenKrupp. Und er hat in einem Interview gefordert, dass wir auch Deutschland wiederum als Produktionsstandort für chinesische Unternehmen wieder attraktiver machen sollten. Ist das für Sie ein realistisches Szenario?
10: Ja, er ist ja damit sicherlich nicht der Erste und Einzige, der das

0: der das fordert. Also auch hier ist eine Abwägung zwischen einem Willkommen heißen von Investitionen in Deutschland, in Europa. Da spricht erstmal nichts dagegen, es sei denn, es sind eben wirklich kritische Punkte, an denen es für uns nicht vereinbar ist, dass da beispielsweise Know-how in großem Maße abfließt, wenn wir nicht gleichzeitig auch dort lernen können von den Chinesen, was sie jetzt nun vielleicht besser machen als wir. Also eine chinesische Produktion in Europa würde ja auch dazu führen, dass hier Arbeitsplätze geschaffen würden oder halten bleiben und gleichzeitig aber vielleicht auch einige der Dinge, die die Chinesen inzwischen ziemlich gut machen und also auch im fairen Wettbewerb besser machen, als wir, dass wir vielleicht von denen auch lernen können.
1: Sagt Julian Hinz, Professor für internationale Volkswirtschaft an der Uni Bielefeld.

0: Die Zeit, es ist 22 Uhr und 15.
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0: Eine Hitzewelle hat Teile Europas fest im Griff. Einige Länder melden Temperaturrekorde für den Monat Mai, zum Beispiel Frankreich. Da gibt es tropische Nächte und Temperaturen tagsüber bis 36 Grad und auch erste Hitzetote. Und es gibt Kritik an der Regierung. Warum und vor allem, wie die Lage in Frankreich ist, dazu Kai Rienecke.
2: In der sonst in dieser Jahreszeit noch so frischen Bretagne liegen die ersten Tropennächte hinter den Bewohnern. Viele von ihnen können es noch gar nicht fassen, wie Manon, Fischhändlerin in der Hafenstadt Saint-Malo.
3: Letzte Woche oder vor zwei Wochen haben wir noch den Ofen zu Hause angemacht, weil es frisch war. Und jetzt schaffen wir es noch nicht einmal für Zugluft zu sorgen, wenn wir alle Fenster aufmachen. Das ist nicht normal und beunruhigend.
2: Auch heute marschierte das Thermometer in Saint-Malo auf die 35-Grad-Marke zu. Erste Gewitter könnten für eine Entspannung der Lage sorgen. Gestern gab es in der Bretagne nie dagewesene Höchstwerte für einen Monat Mai. 33,5 Grad in Rennes und in Brest. An einigen Orten der Region am Atlantik wurden sogar über 35 Grad gemessen. Aber auch im Osten Frankreich stieg das Thermometer weit über 30 Grad. Mulhouse im Elsass verzeichnete mit 33,8 Grad an der Grenze zu Deutschland und der Schweiz ebenfalls einen neuen Spitzenwert. Für die Wetterexperten des staatlichen Dienstes Météo France steht fest, dass es sich hier um eine neue Dimension des Klimawandels handelt. Adrien Warnon.
4: Diese Hitzewelle ist historisch beispiellos. Wir haben es noch nie erlebt, dass es eine solche Episode gab vor dem meteorologischen Sommer ab 1. Juni.
2: Bei Météo France betont man, dass dieses Hitzeniveau zu dieser Jahreszeit eine eindeutige Folge des Klimawandels ist. Vor 30 oder 40 Jahren seien solche Temperaturen im Mai noch nicht möglich gewesen. Von Regierungsseite wurde bereits auf 7 Todesfälle hingewiesen, die direkt oder indirekt mit der Hitzewelle in Verbindung stünden, darunter einige Badeunfälle. Die französische Gesundheitsministerin Stéphanie Riest warnte ausdrücklich vor den Gefahren der Hitzewelle, sah aber noch keine angespannte Lage bei den Hilfsdiensten.
5: Pour l'instant, ce qu'on peut dire, c'est qu'il n'y a pas de tensions particulières qui nous sont remontées.
2: Die Rettungszentren berichten jedoch von einer stark angestiegenen Zahl von Anrufen. Für morgen hat Premierminister Sébastien Lecornu sein Kabinett zu einer Sondersitzung eingeladen, um eine erste Hitzebilanz zu ziehen. Aus der Opposition kam Kritik daran, dass sich die Regierung erst so spät um das Thema kümmert. Die grüne Parteichefin Marine Tondelier zeigte sich empört über die nach ihrer Meinung schlechte Vorbereitung der Regierung.
6: Je suis effaré par le degré d'impréparation du gouvernement.
2: Erst nach mehreren Tagen Hitzewelle eine Sitzung einzuberufen, sei verantwortungslos, so die grünen Politikerin. Aus dem Büro des Premierministers heißt es dazu, er und seine Teams hätten seit dem Pfingstwochenende alle nötigen Maßnahmen eingeleitet.
0: Passend zur derzeitigen Hitze läuft bei vielen schon die Urlaubsplanung. Allerdings sorgt die Angst vor einem Kerosinmangel im Sommer für Wirbel am Reisemarkt. Eine neue SAP-Umfrage zeigt, dass die Verunsicherung in Deutschland groß ist. Die Urlauber schwenken massiv um. Fast die Hälfte verzichtet auf eine Flugreise und weicht auf Auto oder Bahn aus. Viele buchen extrem früh, fast 40% nämlich, während jeder Dritte den Urlaub erst einmal aufschiebt. Welche Folgen hat das für die Reisebranche?

0: Dazu Caroline Vogt vom MDR.
1: Mit großen Einbrüchen bei den Buchungen für Sommerurlaube rechnet Thorsten Schäfer, Sprecher des Deutschen Reiseverbandes, nicht.
2: Wir sehen nach derzeitigem Stand, genauso wie die Bundesregierung, keinen Kerosinmangel und gehen davon aus, dass der Sommerurlaub 2026 gesichert ist.
1: Allerdings hätten die Deutschen sehr stark auf Frühbucherangebote gesetzt.
2: Sie haben noch frühzeitiger gebucht als in den Vorjahren. Nämlich seit September vergangenen Jahres haben die meisten Deutschen ihren Sommerurlaub fest gebucht. Und da vor allem Flugreisen in Richtung Mittelmeer, nämlich nach Spanien, Griechenland, Portugal, Tunesien, Ägypten, die Türkei. Das sind die großen Reiseziele während des Sommers.
1: Um möglichen Preissteigerungen infolge des Iran-Kriegs entgegenzuwirken, senkt die Bundesregierung die Luftverkehrssteuer zum 1. Juli. Allerdings mit kaum spürbaren Auswirkungen auf Ticketpreise. Aktuell liegt der Kerosinpreis ungefähr auf dem Niveau vom Beginn des russischen Angriffskriegs auf die Ukraine 2022. Der Liter gut 3 Euro brutto. Wie sich das weiterentwickelt, hängt stark davon ab, wie der Krieg zwischen Iran und USA weitergeht. Die Hoffnung auf ein Friedensabkommen hatte den Kerosinmarkt zuletzt leicht entspannt. Der Flughafenverband ADV weist auf Anfrage darauf hin, dass die Kennzahlen an nahezu allen deutschen Flughäfen rückläufig sind. Im Osten sind die Einbrüche an den Airports Dresden und Leipzig-Halle besonders stark. Als Gründe nennt eine Sprecherin neben dem Iran-Krieg auch Streiks bei der Lufthansa und das Ende der Lufthansa-Tochter Cityline. Der Sommerreiseverkehr sei jedoch stabil. Ähnlich die schriftliche Antwort der Airline Eurowings, die Kerosinzentral vom Mutterkonzern Lufthansa bezieht.
3: Derzeit ist an keiner unserer Basen mit Einschränkungen in der Kerosinversorgung zu rechnen. Der Kerosinbedarf für das laufende Jahr ist bereits zu rund 80% durch die Treibstoffpreissicherung über Derivate auf verschiedene Mineralölprodukte abgesichert.
1: Der Wunsch nach Urlaub ist offensichtlich da. Einer repräsentativen Umfrage einer großen deutschen Bank zufolge planen mehr als 60% der Befragten eine längere Urlaubsreise von mehr als 7 Tagen. Von den restlichen, die keinen Urlaub machen, sagt ein Drittel, es fehlt an Geld für Urlaub. Etwas günstiger geht es möglicherweise vor der eigenen Haustür. Noch verzeichne man keine steigende Nachfrage nach Sommerurlaub in Thüringen, sagt Dirk Ellinger, Hauptgeschäftsführer der für Hotels und Gaststätten zuständigen DEHOGA.
4: Aber es ist schon die Erfahrung, dass einige Kollegen bestätigen, dass die Gäste sagen, Mensch, Deutschland ist auch schön und jetzt nehmen wir mal das zum Anlass, um in Deutschland zu buchen.
1: Konkrete Zahlen legen erst im Laufe der Saison vor. Man habe aber noch Kapazitäten frei für Aktiv- und Familienurlaube. Ellingers Kollege von der DEHOGA Sachsen, Axel Klein, zeichnet ein ähnliches Bild.
5: Wir haben durchaus jetzt Nachfrage stärker in den Regionen, wo vor allen Dingen gesetzt wird auf Natur, auf Wassersport, auf E-Bike-Fahren oder andere Aktivitäten. Da haben wir eine gute Nachfrage.
1: Auch Pilgern sei ein großes Thema, so Klein. Letztlich wollten die Menschen im Urlaub ja vor allem eines, weniger Stress und mehr Entschleunigung.
0: Noch gut ein Monat bleibt für frischen Spargel. Dann ist die Saison vorbei. Die Bilanz der Spargelbauern, die fällt jetzt schon ernüchternd aus. Die Ernte ist um 12% geschrumpft, die Kosten steigen und Billigimporte drücken die Preise. Gleichzeitig sitzt das Geld bei den Verbrauchern wegen der Inflation nicht mehr so locker. Und die Lohnkosten sind für die Erntehelfer aus dem europäischen Ausland auch gestiegen, was wiederum aber viele, die das schon lange kritisiert haben, gefällt. Vor allem natürlich den Erntehelfern selbst, wie diesem Mann, der auf einem Feld in Bayern arbeitet.
3: Ingo Reinhardt spricht auf Rumänisch mit einem seiner Erntehelfer auf einem Spargelfeld. Seit 40 Jahren baut die Familie Reinhardt im professionellen Stil Spargel an. Mit der Zeit spricht der Landwirt aus Rauhen-Ebrach fast fließend Polnisch und ein wenig Rumänisch. Das hilft, denn jetzt, zur Erntezeit, arbeiten und leben etwa 100 Saisonarbeiter auf seinem Hof im Landkreis Haßberge. Für alle eine stressige Zeit. Für die Ernte von 45 Hektar Spargel und 60 Hektar Erdbeeren aber nötig.
6: Wir sind die letzten Jahre etwas von der Fläche gestiegen. Aber allgemein, man merkt es, jeder Kleinbetrieb hört auf. Die 5 Hektar Betriebe und so weiter, die müssen aufhören. Die Maschinengeräte, was du dazu kaufst, die sind zu teuer. Und Arbeitskräftemanagement, also wird schwierig.
3: In diesem Jahr passen die Wetterbedingungen. Auch die Nachfrage ist da. Ungefähr 6 Tonnen Spargel laufen im Schnitt durch die Anlage auf dem Hof der Reinhardts. Umgerechnet werden hier also jeden Tag 15.000 Portionen Spargel gewaschen und sortiert. Das meiste davon geht an Discounter, Einzelhandel und Großhandel. Im Hofverkauf kostet das Kilo Premium-Spargel aktuell knapp 15 Euro.
6: Wir waren vorher ein wenig teurer, da ist so weniger gegangen. Also ich glaube, die Preissteigerung, wie wir sie gebraucht hätten im Vergleich zum letzten Jahr, kriegen wir nicht ganz hin. Aber wir waren jetzt die letzten 2-3 Jahre nicht unzufrieden, sagen wir mal so.

0: 10 Euro gehalten werden.
1: Es hat keiner über den Preis gemeckert. Eine Rentnerin war sehr nett, die hat sich entschuldigt. Sie kauft dann nicht wie jede Woche 2 Pfund, sondern jetzt immer 4 Pfund, alle 2 Wochen. Welchem Sprit?
0: Die Reinhards in Untereuerheim sind zufrieden mit der bisherigen Spargelsaison und wollen bei ihrer kleinen Anbaufläche bleiben. Die Reinhards aus Rauen-Ebrach blicken mit ein wenig Sorge in die Zukunft, wenn es um das Thema qualitativ gute Saisonarbeitskräfte geht. Viel Zeit, um darüber nachzudenken, bleibt aber gerade nicht. Denn noch vor dem Ende der Spargelzeit geht es für Ingo Reinhard bereits mit der Erdbeerernte los.
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3: Und er stand an der Spätschicht an heute für Deutschlands besten Tennisspieler Alexander Zverev. Nämlich der musste sich in der Nacht von Paris über den roten Sand kämpfen. Hendrik Glückhoff.
4: Ja, in der 2. Runde der French Open ging es gegen den Tschechen Tomas Machac, die Nummer 43 der Welt. Da war Zverev klarer Favorit und dieser Favoritenrolle ist er gerecht geworden, denn der Hamburger hat das Match klar gewonnen, glatt in 3 Sätzen, 6:4, 6:2 und 6:2 im Eiltempo. Also Zverev hatte wohl keine große Lust auf eine allzu lange Spätschicht bei dem Grand Slam Turnier. Guido Ringel hat die Partie live für uns verfolgt. War Zverev nun so stark oder war sein Gegner eher so schwach heute Abend?
5: Also von beidem ist ein Schuss Wahrheit dabei. Also Zverev war überragend. Ich habe ihn ehrlicherweise so stark auf Sand hier in Paris selten gesehen, wenn vielleicht sogar noch nie. Fast alle ersten Aufschläge waren drin von der Grundlinie mit Augenmaß, aber auch mit Schnelligkeit immer wieder die Winkel gespielt, die Machers zur Verzweiflung gebracht haben. Auf der anderen Seite musste sich der Tscheche auch behandeln lassen, hatte eine kleine Verletzung am Fuß. Die hat ihn gehandicapt, das hat man gesehen. Insofern war er nicht auf Augenhöhe und nicht im Vollbesitz seiner Kräfte. Aber das soll die Leistung des Alexander Zverev eigentlich gar nicht schmälern, denn er war auch so überlegen und der Herr im Haus mit diesem Dreisatzerfolg setzt ein Ausrufezeichen, ist souverän eingezogen in die 3. Runde, hat Kräfte gespart und ist ein ernstzunehmender Kandidat fürs Finale.
4: Guido Ringel live aus Paris. Also, Alexander Zverev steht in der 3. Runde, genauso wie Tamara Korpatsch. Die 31-jährige Hamburgerin hat zum ersten Mal die 3. Runde eines Grand-Slam-Turniers erreicht. Der größte Erfolg ihrer Karriere. Eva Lüß dagegen ist nach einer klaren 2-Satz-Niederlage ausgeschieden. Fußball-Bundesligist Borussia Mönchengladbach hält an Trainer Eugen Polanski fest. Das hat der Verein am Abend bekannt gegeben. Und das trotz einer schwachen Saison, in der Gladbach erst kurz vor Ende den Klassenerhalt sicherte. Mehr von Uli Schäfer.
6: Die Entscheidung für Polanski fiel nach einer detaillierten Saisonanalyse und intensiven Diskussionen innerhalb der Vereinsgremien. Man habe kontrovers diskutiert, erklärte Sportchef Ruven Schröder und betonte, dass es kein Weiter-so geben werde, sondern personelle Veränderungen auch auf der Trainerbank. Der Verein werde um Polanski herum ein neues Trainerteam bauen, neue Impressionen von außen bekommen und mehr Inhalt, sagte Schröder. Er nannte aber keinen Namen und auch nicht, wie viele Positionen neu besetzt werden sollen. Polanski hatte die Profis von Borussia Mönchengladbach im September letzten Jahres übernommen und den Klassenerhalt erst am drittletzten Spieltag perfekt gemacht. Sein Vertrag gilt bis 2028.
4: Jetzt geht der Blick in die Fußball Conference League. Im drittklassigen Europapokal, da läuft gerade das Endspiel und zwar in Leipzig. Da trifft Crystal Palace aus England auf den spanischen Vertreter Rayo Vallecano und die Engländer, die führen nach knapp 70 Minuten mit 1:0. In der Basketball-Bundesliga hat Alba Berlin das Playoff-Halbfinale erreicht. Der frühere Serienmeister setzte sich im 5. und entscheidenden Spiel der Viertelfinal Serie gegen Rasta Vechta durch mit 98:89. Aus Berlin, Nikolaus Hillmann.
7: Auch dieses 5. Spiel zwischen Berlin und Vechta war intensiv spannend und teilweise spektakulär. Beide Mannschaften schenkten sich nichts, verteidigten hart, aber respektvoll. Der Vorteil der Berliner, sie hatten in dieser Serie gelernt, Vechtas rasante Offensive zu stoppen, weniger Bälle zu verlieren und den Rebound zu kontrollieren. So erarbeitete sich Alba im 3. Viertel einen 16-Punkte-Vorsprung. Doch Vechta kam noch einmal zurück und zu Beginn des letzten Viertels bis auf 4 Punkte heran. Doch dann wurden die Beine etwas müde. Berlin erkannte und nutzte das, gewann letztlich verdient mit 98:89 und steht nun im Halbfinale gegen Bamberg. Für Fechter endet die Saison bravourös im Viertelfinale, womit noch Anfang des Jahres wohl kaum jemand gerechnet hatte.

0: Und jetzt gerade läuft noch das 5. Spiel der Viertelfinalserie zwischen Bonn und Würzburg. Und kurz vor Schluss führt Bonn mit 65-63. Und damit würden die Bonner dann auch ins Halbfinale einziehen.
1: Und das war der Sport mit Hendrik Lückhoff.

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1: Um 22.30 Uhr mit Klaas Christoffersen. Bahnreisende auf der Strecke Hamburg-Berlin brauchen momentan Geduld. Weil ein Stellwerk bei Lüneburg ausgefallen ist, kommt es laut Bahn zu Verspätungen und Zugausfällen. Aus der Nachrichtenredaktion Marei Beermann.
2: ICE-Züge fahren auf der Strecke demnach aktuell nur alle 2 Stunden. Die technische Störung werde voraussichtlich erst morgen behoben sein, hieß es von der Bahn. Auch der Regionalverkehr ist betroffen. Wie die private Bahngesellschaft Metronom mitteilte, kann auf den Linien RE3, RB31 zwischen Hamburg und Uelzen nur 1 Zug pro Stunde und Richtung fahren. Dadurch staue sich der Verkehr immer weiter auf. Auch hier gibt es Verspätungen und Zugausfälle. Fahrgäste sollten nach Möglichkeit auf den ohnehin fahrenden Ersatzverkehr ausweichen.
1: Mit einer Neufassung des Baugesetzbuches will der Bund den Wohnungsbau ankurbeln. Das Bundeskabinett hat Pläne von Bauministerin Huberts beschlossen, die helfen sollen, Genehmigungsverfahren zu beschleunigen. Die Minister haben auch Regeln zur Cybersicherheit zugestimmt. Sicherheitsbehörden sollen damit besser gegen Attacken im Netz vorgehen können. Auch eine Gesetzesverschärfung zum Menschenhandel wurde verabschiedet. Unter anderem sogenannte Leihmutterschaften und Zwangsverheiratungen sollen künftig strenger bestraft werden. Außerdem hat das Kabinett einen Gesetzentwurf von Kulturstaatsminister Weimar beschlossen. Demnach sollen Streamingdienste wie Netflix, Amazon oder Disney Plus künftig 8% ihres Jahresumsatzes in den Filmstandort Deutschland investieren. Aus Berlin, Nicole Markwald.
3: Auch für Fernsehsender wie RTL, ProSiebenSat.1 und die öffentlich-rechtlichen Sender ARD und ZDF gilt diese Mindestinvestitionsquote. Durch die Einigung bekommen Filmproduktionen erhöhte Fördermittel. Die Bundesregierung hofft, damit der deutschen Filmbranche neuen Schub zu verleihen. Filmstudios wie Bavaria oder Babelsberg hatten in den zurückliegenden Jahren oft das Nachsehen. Andere Länder lockten internationale Produktionen mit Steuervorteilen und besseren Konditionen.
1: Die Bundesnetzagentur will Betreiber von Hausdach-Solaranlagen sowie große Kraftwerke stärker an den Kosten für die Stromnetze beteiligen. Behördenchef Müller sagte, Energieerzeuger nutzten das Netz, trügen aber bisher wenig zu seiner Finanzierung bei. Das zu ändern sei nur fair. Eine Reform ist aber auch nötig, weil die geltenden Regeln 2028 auslaufen. Balkonkraftwerke sollen nicht betroffen sein. Die Netzkosten in Deutschland belaufen sich auf rund 37 Milliarden Euro im Jahr. Sie machen etwa 30% der Stromrechnung eines Haushalts aus. Das Wetter in Deutschland. Nachts meist trocken, nur an den Alpen Schauer und Gewitter, 16 bis 5 Grad. Morgen viel Sonnenschein, an den Alpen einzelne Schauer und Gewitter bei 16 Grad auf den nordfriesischen Inseln bis 31 Grad am Oberrhein. Am Freitag von Nordwesten Schauer oder Gewitter, sonst trocken, 20 bis 33 Grad und am Sonnabend kräftigere Schauer bei 17 bis 33 Grad. Das waren die Nachrichten.
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4: Mit Stau auf der A4 Köln Richtung Aachen zwischen Köln-Klettenberg und Kreuz Köln-West gibt es 3 Kilometer Stau. Die A9 Halle-Leipzig Richtung Berlin ist zwischen Wiedemar und Halle nach einem LKW-Unfall gesperrt. Und die A17 Prag-Dresden ist zwischen Dresden-Prohlis und Südvorstadt wegen Bauarbeiten in beiden Richtungen bis Mitternacht gesperrt. Gute Fahrt.
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4: Mit Resa Waffa. Guten Abend. Sie ist die meistgesuchte Frau Deutschlands gewesen. Mit Raubüberfällen auf Geldtransporter und Supermärkten hat sie ihr Leben im Verborgenen über 30 Jahre hinweg finanziert. Jetzt muss sie hinter Gitter. Die frühere RAF-Terroristin Daniela Klette. 13 Jahre Haft lautet das Urteil. Das Landgericht Verden hat Klette für 6 schwere Raubüberfälle auf Geldtransporter und Supermärkte verurteilt. Bei Klettes Festnahme vor 2 Jahren in Berlin-Kreuzberg fanden Ermittler in ihrer Wohnung unter anderem Waffen und mehr als 200.000 Euro Bargeld. Die 67-Jährige hatte offenbar noch 2 Komplizen, aber die sind noch auf der Flucht. Zum Urteil, Helmut Eickhoff.
5: Gegen 10:45 am Vormittag war es soweit. Der Richter verkündete das Urteil. Daniela Klette wurde schuldig gesprochen, mehrere Raubüberfälle begangen zu haben. Gerichtssprecher Ahmad Mohammed.
6: Das Gericht hat heute mehrmals betont, dass vermutlich die einzelnen Indizien und die einzelnen Beweise für sich genommen nicht ausgereicht hätten, um hier Frau Klette zu verurteilen. Aber in der Gesamtschau aller Indizien zusammen und aller Asservate, die in der Wohnung der Angeklagten und wie mit jetzt Verurteilten gefunden wurden, ist das Gericht fest davon überzeugt, dass Frau Klette an den Raubüberfällen beteiligt war.
5: 13 Jahre muss Daniela Klette in Haft. Damit blieb das Gericht nur knapp unter den von der Staatsanwaltschaft geforderten 15 Jahren. Das Gericht sehe bei Klette eine hohe kriminelle Energie.
6: Weil sämtliche Taten bis ins kleinste Detail geplant wurden und dann auch umgesetzt wurden. Man hat in der Wohnung von Frau Klette umfangreiches Material für die Vorbereitung gefunden. Man hat Karten gefunden, man hat Pläne gefunden.
5: Klette wurde wegen schweren Raubes verurteilt, nicht aber wegen versuchten Mordes, den die Staatsanwaltschaft eigentlich verwirklicht sah. Dabei ging es um einen Überfall auf einen Geldtransporter in Stur bei Bremen. Dabei ist zwar niemand verletzt worden, aber es wurden Schüsse auf den Fahrer abgegeben.
6: Das Gericht hat bereits vorher in einem Beschluss und heute noch mal bekräftigt, dass es ihrer Auffassung nach kein versuchter Mord ist, insbesondere weil freiwillig von der weiteren Tatausführung abgesehen wurde.
5: Das Gericht berücksichtigte bei der Strafzumessung auch die schweren psychischen Schäden der Opfer, so auch beim Fahrer des Geldtransporters von Stur, dessen Anwalt Steffen Hörning.
7: Er hatte Todesangst, hat uns das beschrieben, als er in den Lauf der Waffe geschaut hat und insbesondere den Satz gehört hat, der zweite geht durch, womit ein zweiter Schuss gemeint war. Das heißt also, er hatte für einen kurzen Moment, so hat er es mir auch privat erzählt, mit dem Leben abgeschlossen.
5: Daniela Klette soll ein früheres RAF-Mitglied sein. Der Prozess fand auch deswegen unter erhöhten Sicherheitsvorkehrungen in einer extra umgebauten und angemieteten Reithalle statt. Zahlreiche Unterstützer aus der linken Szene reisten aus ganz Deutschland immer wieder nach Verden. Viele von ihnen waren auch bei der Urteilsverkündung dabei. Direkt nachdem der Richter die Strafe verkündete, kam es zu Tumulten, Freiheit für Daniela-Rufe. Klette selbst als auch ihre Unterstützer werfen dem Gericht vor, dass es gar nicht um die Taten gehe, sondern dass es ein politischer Prozess sei. So auch Unterstützerin Ariane Müller.
8: Eine Festung mit NATO-Stacheldraht, mit einer schwer bewaffneten, sagen wir, eine Polizei, mit halt eben, sagen wir, Maschinenpistolen im Anschlag. Das ist für mich ein politischer Prozess.
5: Um Klettes mögliche Mitgliedschaft in der RAF und damit verbundene terroristische Anschläge könnte es in einem weiteren Prozess gehen. Dazu hat die Bundesanwaltschaft erst kürzlich Anklage erhoben. Ob diese aber zugelassen wird, darüber muss nun noch das Oberlandesgericht Frankfurt entscheiden.
0: Wirtschaft.
4: Knallgrün, angeblich gesund und extrem gefragt. An Matcha kommt im Moment kein Trendkaffee vorbei. Das knallgrüne Teepulver aus Japan boomt. Aber im Mutterland des Matcha profitiert längst nicht jeder. Die Ernte ist aufwendig, das Personal knapp und die Japaner selbst, die können sich Matcha kaum noch leisten. Wie aufwendig der Weg vom Teeblatt zum hippen Pulver ist, hat sich ARD-Japan-Korrespondent Thorsten Iffland vor Ort angeguckt.
9: So hört sich der letzte Schritt an auf dem langen Weg zu dem Pulver, das die Welt erobert hat. Granitmühlen zermahlen Tencha-Teeblätter zu Matcha. 50 Gramm grünes Gold pro Stunde. Bis es soweit ist, braucht es vor allem Geduld. Nur einmal im Jahr ist Erntezeit und die Ernte der besten Blätter ist Handarbeit, erklärt der Chef des Teehauses Yamamasa Koyamain, Seigo Koyama.
10: Teezweige haben braune und grüne Stängel. Und diese zarten Blätter sind die neuen Triebe, die in diesem Frühjahr gewachsen sind. Für den Matcha brauchen wir nur die jungen Blätter.
9: Die Ernte, ein Knochenjob. Eintönige Arbeit auf Teeplantagen, oft in gebückter Haltung und schlecht bezahlt. Knapp 7 Euro gibt es für Erntehelferinnen wie Yoshiko Moriko.
11: Die Finger tun weh, der Rücken auch, aber es macht Spaß.
9: Es sind fast immer nur Frauen, oft 60 Jahre und älter, die stoisch die jungen glänzenden Blätter der Teepflanzen pflücken

0: und in einem Plastikkörbchen sammeln. Ist das einmal voll, wird in einen größeren Sack umgeladen. 8 Stunden geht das so hier in Uji, in der Nähe von Kyoto, dem wohl besten Teeanbaugebiet Japans. Die Frauen tragen Hüte und langärmelige T-Shirts, schützen sich vor der Sonne. Dazu Handschuhe, manche Finger sind mit Tape umwickelt. Die Produktion kommt der weltweiten Nachfrage nicht mehr hinterher, berichtet der Chef.
1: Der Arbeitskräftemangel ist ein großes Problem, da hochwertige Produktion in Japan viel Handarbeit erfordert. Auch der Klimawandel spielt eine Rolle. Steigende Temperaturen, Hitze und Trockenheit im Sommer beeinträchtigen die Pflanzen stark.
0: Der Wellnessboom, die sozialen Medien und nicht zuletzt die grellgrüne Farbe haben in den vergangenen Jahren zum Matcha-Boom beigetragen. Es gibt kaum Süßspeisen oder Getränke mehr, die nicht in irgendeiner Matcha-Variante angeboten werden. Die Folge? Die Preise haben sich in den vergangenen Jahren fast verdreifacht. Darüber kann sich Seigo Koyama nicht nur freuen.
1: Die Menschen in Japan müssen inzwischen deutlich mehr bezahlen, um Matcha zu bekommen. Das ist einerseits erfreulich, aber wir sorgen uns um die japanische Teekultur.
0: Viele Japaner können sich die hochwertigen Produkte nicht mehr leisten. Die Löhne sind schwach, der Yen auch, die Preise für Grundnahrungsmittel sind massiv gestiegen. Das, was hier in der Fabrik des Teehauses aufwendig gedämpft, getrocknet und gekühlt wird, landet also meistens im Ausland. Matcha, einst ein fester Teil des japanischen Alltags, ist zu einem globalen Luxusprodukt geworden. Grünes Gold eben.
2: Der Konjunkturdämpfer für Deutschland ist amtlich. Die Wirtschaftsweisen haben ihre Prognose vorgelegt und das Wirtschaftswachstum nach unten korrigiert. Sie rechnen für das laufende Jahr nur noch mit einem Mini-Wachstum von 0,5%. Wie schwer diese Flaute auf den Unternehmen im Osten Brandenburgs lastet, zeigt eine aktuelle Stimmungsumfrage der regionalen Industrie- und Handelskammer. Elisa Göppert vom RBB berichtet über die genauen Zahlen.
3: In der Ostbrandenburger Konjunkturumfrage klafft eine Lücke. Die aktuelle Geschäftslage habe sich leicht verschlechtert. Die Unternehmen lebten von ihrer Substanz, sagt Monique Zweig, Geschäftsführerin der IHK Ostbrandenburg. Aber die Erwartungen an die Zukunft seien im Keller.
4: Die sind so pessimistisch wie noch nie.
3: Ein gutes Beispiel für diesen scheinbaren Widerspruch ist das Unternehmen B&O Bauwerke GmbH, das auf bezahlbares Wohnen spezialisiert ist. In Frankfurt fertigt es industriell Holzteile an, mit denen dann bundesweit Gebäude errichtet oder saniert werden. Gerade laufe es gut, sagt Geschäftsführer Uwe Dorn. Aber stark steigende und vor allem unsichere Rohstoffpreise hindern ihn bei der Suche nach zukünftigen Aufträgen. Die Vorlieferanten können keine Preisgarantie geben.
5: Das heißt, ich stehe entweder in einem wirtschaftlichen Risiko, dass ich meine Kosten nicht im Griff habe, oder ich gehe genauso mit meinen Kunden um. Das heißt, ich würde versuchen, mit meinen Endkunden dann Preisgleitklauseln oder Ähnliches zu vereinbaren, was aber dazu führt, dass unsere Endkunden einfach nicht mehr abnehmen. Ja, und damit kommt das ganze System im Stocken und der Vorlauf an Aufträgen und Projekten ist nicht gegeben wie gewöhnlich.
3: Die Energie- und Rohstoffkrise mache allen Branchen zu schaffen, sagt Monique Zweig.
4: Die Unternehmen brauchen Stabilität, sie brauchen Planungssicherheit. Das ist zurzeit nicht gegeben. Die Politik versucht vieles umzusetzen, aber richtige Maßnahmen kommen nicht an. Und wir haben natürlich Unsicherheiten, der Iran-Krieg, die nicht von der Politik kommen, die einfach da sind. Und das alles führt zu einer Erwartungshaltung, die nicht positiv ist.
3: Zwar könne die nationale Politik bei den großen Krisen in der Welt wenig helfen, aber die IHK-Geschäftsführerin pocht auf bessere wirtschaftspolitische Rahmenbedingungen.
4: Also gerade in Sachen der Investitionen ist es ganz wichtig, dass ich planbare Genehmigungsverfahren habe. Also für die ostbrandenburgische Wirtschaft wäre es sehr wichtig, dass wir eine gewisse Sicherheit da haben. Nur dann können Unternehmen investieren, ausbilden bzw. Arbeitsplätze sichern.
2: Über die Stimmung bei Brandenburgs Unternehmen war das Elisa Göppert. 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

0: Die Zeit, es ist 22.45 Uhr.
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0: Was hilft gegen den historischen Mangel auf dem Wohnungsmarkt? 1,4 Millionen fehlende Wohnungen zwingen die Bundesregierung zum Handeln. Und dem um den schleppenden Neubau endlich zu beschleunigen, will Bauministerin Verena Huberts das Baugesetzbuch umkrempeln und Wohnraum rechtlich Vorrang einräumen. Was das genau heißt, worum es da genau geht, dazu Benjamin Großkopf.
2: Es geht um einen, so wörtlich, Gesetzentwurf zur Modernisierung des Städtebau- und Raumordnungsrechts. Klingt langweilig, das weiß auch Bundesbauministerin Verena Huberts und spricht deswegen lieber von Vorfahrt fürs Bauen und einem Upgrade für die Baugesetze.
3: An vielen Stellen sind unsere Regelungen zu starr, zu kompliziert und zu langsam. Darauf reagieren wir jetzt mit unserem großen Baugesetzbuch Upgrade.
2: Zum Beispiel können Städte, in denen der Wohnungsmarkt als angespannt gilt, künftig ein überragendes öffentliches Interesse am Wohnungsbau erklären. Das heißt, ein Bauprojekt hat Priorität vor anderen Interessen, zum Beispiel dem Denkmal oder dem Naturschutz. Außerdem sieht die Gesetzesänderung schnellere Umweltprüfungen vor und sowieso mehr Tempo bei Planungsverfahren.
3: Heute dauern Planverfahren oft 5 Jahre, manchmal aber auch 15 Jahre. Unser Anspruch ist klar: 2 Jahre. Dafür schaffen wir einen neuen Planungstakt mit bundeseinheitlichen Fristen. Wer bauen will, soll sein Verfahren online verfolgen können, nicht im Rathausflur warten müssen.
2: Die SPD-Politikerin Huberts spricht gerne in solchen Bildern, will zeigen, dass sie verstanden hat. In Deutschland werden nach neuesten Zahlen viel zu wenige neue und dann auch noch bezahlbare Wohnungen in Ballungsräumen gebaut, während auf dem Land oft viel leer steht. Ein weiteres Problem, das die Ministerin mit dem neuen Gesetz angeht, sogenannte Schrottimmobilien.
3: Wir sehen Fenster, die sind eingerissen da drin. Und ich war selbst in Gelsenkirchen, wo eine Stadt mit Hunderten von Schrottimmobilien zu kämpfen hat. Und sie sind dort in einer Nachbarschaft, wo sich die Menschen nicht mehr wohlfühlen und wo man Jahrzehnte braucht, um diesem Problem Herr zu werden. Damit ist jetzt Schluss. Denn die Kommune kann ein Instandsetzungsgebot aussprechen.
2: Heißt, der Eigentümer wird aufgefordert, ein Haus zu sanieren. Und wenn er das nicht macht?
3: Wenn dieses Instandsetzungsgebot nicht verfolgt wird und der Investor, den man manchmal auch gar nicht ausfindig machen kann, weil er auf den Cayman-Inseln sitzt oder den Briefkasten schon seit Monaten nicht mehr geleert hat, dann hat die Kommune jetzt ein scharfes Schwert und das heißt, in der letzten Instanz auch enteignen zu dürfen.
2: Alleine diese Möglichkeit zu Enteignungen, lange undenkbar. Huberts demonstriert damit Entschlossenheit. Genauso entschlossen müssen Städte und Gemeinden das dann aber auch umsetzen, denn sie sind es, die über Schrottimmobilien und Neubaugebiete entscheiden, die jetzt digitaler werden können, es dann aber auch erstmal umsetzen müssen. Dennoch lobt der meist eher kritische Hauptverband der Bauindustrie die Pläne. Geschäftsführer Tim Oliver Müller.
4: Insgesamt hat die Bundesbauministerin Huberts mit der Novelle einen richtigen Weg eingeschlagen. Sie adressiert vor allen Dingen die Stellen im Verfahren, die in der Vergangenheit zu langen Genehmigungszeiten geführt haben. Das sind Doppelprüfungen etwa im Umweltbereich. Das ist eine nach wie vor nicht digitalisierte Baugenehmigung. Und das hat immer wieder Zeit geraubt. Das geht sie jetzt an. Deswegen bin ich froher Hoffnung, dass sie damit auch Erfolg haben wird.
2: Jetzt geht das Gesetz erstmal in den Bundestag. Und dort hat die linken Abgeordnete Katalin Genburg Huberts schon vergangene Woche klargemacht, was sie davon hält. Nämlich nichts. Vorfahrt für schnelles Bauen bedeutet in ihrer Lesart Abfahrt für wichtige Bürgerrechte.
5: Die Beschneidung von Beteiligungsrechten von Kindern und Jugendlichen, auch der Umweltschutz und der Naturschutz, die Mitsprache von Umwelt- und Naturschutzverbänden hart erkämpft, wollen sie auf die Streichliste stellen, weil immer alles noch schneller gehen soll. Nee, Stadtplanung braucht halt auch Zeit.
2: Und auch die Grünen kritisieren, künftig könne zwar schneller gebaut werden, doch schnell heiße nun mal noch lange nicht bezahlbar.

0: Und tatsächlich steigen die Baukosten zurzeit, diesmal unter anderem wegen der Folgen des Iran-Kriegs. Es dürfte also nicht der letzte Gesetzentwurf von Huberts für mehr bezahlbare Wohnungen in Deutschland sein.
1: Aber im Moment gibt es nur den einen Plan aus dem Bauministerium. Und was halten die Fachleute davon? Birgit Langhammer vom Norddeutschen Rundfunk hat mit dem Präsidenten des Spitzenverbandes der Wohnungswirtschaft, GdW, Axel Gedaschko, gesprochen und ihn gefragt, wie radikal die Pläne aus seiner Sicht sind.
2: In vielen Teilen sind die schon richtig schön radikal, genau das, was wir auch gefordert haben. Also insbesondere, wenn es um Beschleunigung von Planung und Genehmigung geht, wenn es um Digitalisierung und Standardisierung geht. Beteiligungsverfahren verschlanken, Fristen verkürzen, das sind gute Ansätze. Die Frage ist, ob das alleine reicht, weil es gibt immer noch auf der anderen Seite beispielsweise von Ihrem Kollegen parallel Gesetze, die gemacht werden, die genau ins Gegenteil laufen.
3: Wenn Sie jetzt noch zwei Maßnahmen extra hätten, was fehlt Ihnen, was würden Sie noch ergänzen wollen?
2: Also ganz wichtig ist das überragende öffentliche Interesse. Und das ist nicht nur sozusagen wörtlich zu nehmen, sondern das ist auch ein juristischer Fachbegriff. Und zu unserer Freude hatte sich der Koalitionsausschuss genau dazu durchgerungen, das klar zu machen, dass es auch ein Menschenrecht auf Wohnen gibt und dafür ein überragendes öffentliches Interesse. Bloß, es wurde, ich sag's mal, so gestaltet, dass es nur in aseptischen Dosen kaum wirkt und nicht so wirkt, wie wir es gerne hätten. Wir hätten gerne dieses Interesse für ein einzelnes Vorhaben, was in einem genehmigten B-Plan-Verfahren läuft. Da ein solches Interesse, weil sonst kommt das, was immer kommt, irgendwo eine Kröte und dann ist alles vorbei. Dann wird der Bau gestoppt, vielleicht für ein halbes, für ein Jahr und dann ist sämtliche, ja, ich sag's mal, Bezahlbarkeit am Ende des Tages aus dem Projekt raus.
3: Das ist ja das Problem, was wir aber schon in den vergangenen Jahren sehen. Also auch die Ampel wollte ja jährlich 400.000 neue Wohnungen bauen, darunter ein Viertel Sozialwohnungen. Im vergangenen Jahr hat die schwarz-rote Regierung den Bauturbo zünden wollen. Also sind das nur Papiertiger?
2: Nein, das wäre ungerecht, wenn man sagt, das sind Papiertiger. Also das ernsthafte Bemühen, das klingt jetzt so ein bisschen schräg, aber das ernsthafte Bemühen der Regierung ist sichtbar. Bloß, sie haben verschiedene Punkte. Das eine ist, gibt es Bauland, dann kann ich es denn tatsächlich nachher umsetzen, was ich bauen will. Das wäre jetzt das überragende öffentliche Interesse, wo die Regierung so ein bisschen den Kompass verloren hat. Das ist eben der Hauptkritikpunkt, den wir haben, weil das, was Sie jetzt vorschlagen, wirkt nicht wirklich. Und dann kommen Sie aber an einen Punkt, selbst wenn alle staatlichen Institutionen dann sagen, ja, wir wollen das, sind wir immer noch an einem anderen Punkt, nämlich, ist das, was wir bauen, am Ende des Tages bezahlbar von einem Mieter? Und noch sind wir längst nicht dabei, dass wir die ganzen staatlichen Anforderungen so abgeschmolzen haben, dass wir wieder in die Range kommen, bezahlbar bauen zu können. Was ist bezahlbar? Aus unserer Sicht sind das Neubaumieten zwischen 12 und 14 Euro. Da werden viele Leute schon sagen, wow, das ist aber viel. Drunter ist aber leider völlig unrealistisch, aber im Moment liegen wir eben bei 18 bis 20 Euro und das ist völlig außerhalb der Bezahlbarkeit. Das ist der eigentliche Punkt, warum der Absturz am Bau im Moment stattfindet.
3: Es sind natürlich sehr viele Zwischentritte und das Ganze ist sehr kleinteilig. Wir können jetzt immer nur so ein paar Punkte rausgreifen, aber wo würden Sie sagen, wie viel hängt an Kommunen und wie viel ist jetzt wirklich ein Bundesproblem, also was auch wirklich von Berlin ausgelöst werden kann?
2: 50-50. Also wenn Berlin falsche Grundvorgaben macht, können die Kommunen gar nicht richtig handeln. Auf der anderen Seite ist natürlich in den Kommunen die Frage, sind die Bauämter richtig bestückt? Sind genügend Menschen da, die überhaupt das machen können, was sie machen sollen? Und ist der Wille da? Und das ist eigentlich das Allerentscheidendste. Der Wille muss da sein bei der Spitze, also bei der Bürgermeisterin, beim Bürgermeister. Und muss dann natürlich auch reichen in die Bauämter. Und denen, den Bauämtern, den Rücken stärken und zu sagen, es wird immer massive Widerinteressen geben gegen jeden Bau. Wir sind leider ein Volk von NIMBYs geworden, not in my backyard. Denen den Rücken zu stärken, das ist das A und O. Das erfordert politische Standfestigkeit und die findet man nicht so häufig.
3: Jetzt geht's ja hier im Konkreten um politische Maßnahmen. Aber selbst wenn das jetzt alles in Ordnung wäre, dann bliebe Bauen ja immer noch sehr teuer, Arbeitskräfte rar, Finanzierung schwierig. Also wie groß ist denn am Gesamtprojekt eigentlich überhaupt der politische Einfluss?
2: Der politische Einfluss ist schon da, aber er ist eben nicht alles. Genau wie Sie sagen, so ist es. Ich würde mal sagen, wenn das alles jetzt gerade gerückt wird, Zeiten

0: gekürzt werden und Verzögerungen nicht mehr so ins Kontor schlagen, dann ist das ein Drittel dessen, was wir leisten müssen. Das heißt, zwei Drittel des Weges liegen gleichwohl noch vor uns.
1: Also Sie haben ja gesagt, Sie sehen das Ganze skeptisch positiv, Herr Gedaschko. Woran können Sie in einem Jahr messen, ob der Plan denn aufgeht, ob er denn in die richtige Richtung führt, vielleicht auch wirklich wieder ins Bauen führt in Deutschland?
0: Also ein ganz spannender Punkt ist natürlich die Verkürzung von Fristen und die Digitalisierung. Ob das wirklich klappt? Wir hoffen es. Anders kann es eigentlich gar nicht gehen, wenn man sich so ein bisschen im europäischen Ausland umguckt. Wir als Deutschland haben so derartig den Anschluss verloren. Wir glaubt mal, wir sind ganz toll. Wir sind wirklich jetzt in Europa das Land mit der fast roten Laterne. Und wenn wir jetzt es nicht schaffen, innerhalb jetzt der nächsten, ich sag's mal, 12 bis 18 Monate, tatsächlich das Ruder rumzureißen, Perfektion können wir nicht in der kurzen Zeit erwarten, aber wir erwarten schon den Willen auf allen Ebenen, das umzusetzen, was in diesem Gesetz angelegt ist.
2: Sagt der Präsident des Spitzenverbandes der Wohnungswirtschaft GdW, Axel Gadesch-Gadaschko.
3: Kultur.
2: Morgen startet ein Film in den Kinos, der wie ein Schlag in die Magengrube ist. Und zugleich der Versuch, sich daraus wieder zu befreien. Tod meiner Jugend heißt der Film und erzählt eine wahre Geschichte über Gewalt, Missbrauch und Trauma.
4: Na, was denkst du?
5: Irgendwie, als wäre ich schon mal hier gewesen, aber in einem anderen Leben.
6: Die Vergangenheit klopft nicht an, sie tritt die Tür ein. Dieser Satz aus Tod meiner Jugend ist mehr als ein plakatives Motto. Er beschreibt die Wucht, mit der dieser Film erzählt. Erinnerungen kommen hier nicht kontrolliert. Sie drängen sich auf, kehren immer wieder zurück und durchdringen die Gegenwart. Im Zentrum steht Kai, das alter Ego von Regisseur Timo Jacobs, der sich selbst spielt, der sich als Erwachsener ein scheinbar stabiles Leben aufgebaut hat. Mit Familie, einem Sohn, der zu ihm aufschaut und mit dem ernsthaften Versuch der eigenen Vergangenheit etwas entgegenzusetzen. Doch die Rückkehr an die Orte seiner Kindheit, insbesondere an die Schule seines Sohnes, die er selbst besucht hat, setzt genau die Dynamik in Gang, die diesen Film trägt. Das langsame, unausweichliche Aufbrechen von Verdrängtem.
7: Du perverses Schwein.
8: Entschuldigung.
7: Fass mein Sohn
8: über so Auto fest.
6: Der Film erzählt diese Geschichte auf zwei Ebenen und macht dabei sehr deutlich, wie eng Gegenwart und Vergangenheit miteinander verzahnt sind. Die Kindheit, die hier gezeigt wird, ist keine, die sich nostalgisch verklären ließe, sondern eine, die von massiver Gewalt geprägt ist. Missbrauch im familiären Umfeld, Erfahrungen von Ausbeutung, die Flucht in ein Heim und auch dort keinen Schutz, sondern neue Formen von Gewalt.
9: Meine Mama hat gesagt, dass ihr die Kinder polt. Also die böse sind.
6: Diese Erlebnisse werden nicht angedeutet, sondern mit einer Direktheit ins Bild gesetzt, die sich kaum abfedern lässt. Der Film verzichtet bewusst auf stilistische Distanzierungen, versteht sich als Versuch, dem Unsagbaren eine Form zu geben und Erfahrungen sichtbar zu machen, die sonst oft im Verborgenen bleiben. Dabei geht es nicht nur um das Abbilden von Gewalt, sondern auch um die Frage, wie sich daraus überhaupt so etwas wie Sprache entwickeln lässt, wie man über etwas spricht, das lange keinen Ausdruck hatte.
10: Meine Mutter... Die hat mich als Sexspielzeug verkauft, da war ich gerade mal 8. Da bin ich über viele Jahre, viele Tode gestorben. Und man sagt ja, jedes Mal, wenn jemand stirbt, ist ein neuer Stern am Himmel. Denn wisst ihr jetzt, wer das da oben alles geschaffen hat? Denn ich bin Profi im Wiederauferstehen. Darum mache ich jetzt auch Stand-up.
6: Formal bleibt Tod meiner Jugend dabei auffallend klar und reduziert erzählt. Mit einer Inszenierung, die sich ganz auf Figuren und Situationen konzentriert und kaum ästhetische Umwege sucht. Diese Nüchternheit verleiht dem Film stellenweise etwas beinahe Dokumentarisches und unterstreicht den Anspruch, eine reale Geschichte sichtbar zu machen, ohne sie zu überformen oder zu glätten. Gleichzeitig führt diese Direktheit dazu, dass manche Szenen sehr frontal wirken, plötzlich passieren, ohne lange dramaturgische Ankündigung.
11: Irgendwann wirst du es bestimmt bereuen, so komische Bilder auf deiner Haut zu haben.
12: Ja.
11: Bist doch kein Asozialer.
13: Was passiert jetzt?
11: So, das ist die Flüssigkeit, mit der ich die Tattoos entferne. Leg deinen Arm mal bitte drauf hier.
13: Wird es wehtun?
11: Du musst ganz still sein, das ist ganz wichtig. Stillhalten, ja? Dann wird's nicht wehtun und dann geht's auch ganz schnell.
6: Tod meiner Jugend bietet keine einfachen Lösungen, keine klare Katharsis, sondern lässt viele Fragen offen und zwingt dazu, sich mit dem auseinanderzusetzen, was er zeigt. Es ist damit kein Film, den man nebenbei sieht oder schnell wieder vergisst, sondern einer, der nachwirkt, weil er sich weigert, seine Geschichte zu beruhigen oder zu versöhnen.
2: Anna Wollner über den Film Tod meiner Jugend, der ab morgen in den Kinos läuft.

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1: Um 23 Uhr mit Klaas Christoffersen. Auf der Bahnstrecke Hamburg-Berlin gibt es derzeit massive Einschränkungen. Grund ist ein kaputtes Stellwerk bei Lüneburg. Laut der Bahn fallen bis morgen Züge aus oder fahren mit erheblicher Verspätung. Im Moment verkehren ICE-Züge nur alle 2 Stunden zwischen Hamburg und Berlin. Auch der Regionalverkehr ist betroffen. Laut der privaten Bahngesellschaft Metronom fährt zwischen Hamburg und Uelzen nur 1 Zug pro Stunde und Richtung. Reisende werden gebeten, den Schienenersatzverkehr zu nutzen, der auf der Strecke noch wegen der Generalsanierung fährt. Israels Armee weitet ihren Einsatz gegen die Hisbollah-Miliz im Süden des Libanon aus. Das Militär hat die Bewohner mehrerer Gebiete aufgerufen, ihre Häuser zu verlassen. Die Region wurde zur Kampfzone erklärt. Aus der Nachrichtenredaktion Konstanze Semidey.
2: Der Libanon meldet, dass die israelische Armee begonnen hat, Ziele nahe der Küstenstadt Tyrus zu beschießen. Auch da wurden die Bewohner kurz zuvor zur Räumung aufgefordert. Laut der libanesischen Armee ist ein weiterer Soldat bei israelischen Angriffen getötet worden. Schon am Dienstag war demnach ein Soldat nach Angriffen ums Leben gekommen. Die Räumungsaufforderungen durch die israelische Armee sind die ersten seit Mitte April, als eine Waffenruhe zwischen Israels Militär und der Hisbollah in Kraft getreten war. Die gegenseitigen Angriffe hatten allerdings nie wirklich aufgehört.
1: Der ukrainische Präsident Selenskyj hat neue Angriffe auf Russland angekündigt. Nach Gesprächen mit seiner Militärführung sagte er, die Attacken auf das russische Hinterland seien nötig, um der Regierung in Moskau klarzumachen, dass sie für den Krieg gegen die Ukraine mit eigenen Verlusten bezahlen müsse. Im Visier seien vor allem Anlagen der russischen Ölindustrie. Bei ukrainischen Angriffen auf Russland wurden zuletzt häufig Menschen getötet und Wohnhäuser zerstört. Russland kündigte deshalb Vergeltungsschläge an, etwa auf militärische Führungskommandos. Die Bundesregierung will den Wohnungsbau ankurbeln. Das Kabinett hat einen Gesetzentwurf von Bauministerin Huberts beschlossen, der unter anderem die Planung von Bauvorhaben einfacher machen und insgesamt beschleunigen soll. Lob kommt von der Industrie und vom Mieterbund. Dieser begrüßt vor allem die Ergänzung im Gesetz, dass Kommunen künftig Eigentümer sogenannter Schrottimmobilien enteignen können, wenn sie Häuser verfallen oder leer stehen lassen. Das waren die Nachrichten. Das Wetter in Deutschland. Nachts meist trocken, nur an den Alpen Schauer und Gewitter, 16 bis 5 Grad. Morgen viel Sonnenschein, an den Alpen einzelne Schauer und Gewitter bei 16 Grad auf den nordfriesischen Inseln bis 31 Grad am Oberrhein. Am Freitag fallen von Nordwesten her Schauer oder es gibt Gewitter. Sonst bleibt es trocken bei Werten von 20 bis 33 Grad. Und am Sonnabend gibt es kräftigere Schauer und die Werte liegen zwischen 17 und 33 Grad. Es ist 23.03 Uhr.
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3: Die A4 Dresden Richtung Frankfurt ist zwischen Kreuz Chemnitz und Limbach-Oberfrohna wegen Bauarbeiten bis 4.30 Uhr gesperrt. In der Gegenrichtung kommt es ebenfalls zu mehrfachen kurzfristigen Sperrungen. Die A9 Halle-Leipzig Richtung Berlin ist zwischen Wiedemar und Halle nach einem LKW-Unfall gesperrt. Die A17 Prag-Dresden ist zwischen Dresden-Prohlis und Südvorstadt wegen Bauarbeiten in beiden Richtungen bis Mitternacht gesperrt. Die A27 Bremerhaven-Bremen ist zwischen Bremen-Horn-Lehe und Fahr wegen Bauarbeiten bis 5 Uhr gesperrt. Die A38 Halle Richtung Göttingen ist zwischen Ahrenshausen und Friedland wegen Wartungsarbeiten bis Mitternacht gesperrt. Die A39 Salzgitter Richtung Braunschweig ist zwischen Wartenstedt und Lebenstedt-Nord wegen einer Nachbaustelle bis 5 Uhr gesperrt. Die Umleitung führt über die U81. Die A71 Suhl Richtung Erfurt ist zwischen Oberhof und Gräfenroda wegen Tunnelwartungsarbeiten bis 6 Uhr gesperrt. A98 Schaffhausen, Weil am Rhein, da ist der Tunnel Herrschaftsbuck bis 5 Uhr gesperrt. Und noch eine Meldung für die A3 Köln Richtung Frankfurt. Die Strecke ist zwischen Montabaur und Dietz nach einem Unfall gesperrt. Die empfohlene Umleitung über Montabaur, Großholbach und Nentershausen. Eine gute und vor allem sichere Fahrt.
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3: Aus dem Studio von NDR Info in Hamburg. Mein Name ist Resa Waffa. Guten Abend. Wie tief steckt die deutsche Konjunktur in der Krise? Eine Antwort haben jetzt die Wirtschaftsweisen gegeben und die Antwort fällt nicht gerade gut aus. Der Sachverständigenrat senkt nämlich die Wachstumserwartung. Außerdem rechnet er mit noch anderen, ebenfalls nicht sehr positiven Aussichten. Zumindest die nach unten korrigierte Prognose verwundert aber nicht wirklich, wie Jan Zimmermann aus dem ARD-Hauptstadtstudio berichtet.
4: Die Prognose der Wirtschaftsweisen ist keine Überraschung. Sie reiht sich in die vielen anderen Lagebilder von Experten und der Bundesregierung ein. In Zahlen heißt das:
5: Wir erwarten deshalb für das laufende Jahr ein Wachstum des Bruttoinlandsprodukts um nur noch 0,5%. Für das kommende Jahr rechnen wir mit einem leicht höheren Wachstum von 0,8%,
4: sagt Monika Schnitzer, die Vorsitzende des Sachverständigenrats Wirtschaft. Sie und ihre Ratskollegen blickten vor wenigen Monaten noch positiver auf die Wirtschaftsentwicklung in Deutschland. Die Gründe für die jetzt nach unten korrigierte Prognose sind klar. Die Zollpolitik der USA sowie der Iran-Krieg und die gestiegenen Energiepreise, erklärt der Wirtschaftsweise Gabriel Felbermayr.
6: Beides, Zölle und Energiekrise, trifft die deutsche Wirtschaft besonders stark und das zudem in einer ohnehin konjunkturell schwierigen Lage.
4: Denn die deutsche Wirtschaft produzierte bislang viel fürs Ausland und profitierte von preiswertem Öl und Gas aus der ganzen Welt. Doch damit sind die schlechten Nachrichten noch nicht zu Ende. Die Wirtschaftsexperten erwarten eine höhere Inflation, 3% in diesem und 2,8% im nächsten Jahr. Die Preise werden also steigen, sagt Wirtschaftsweise Veronika Grimm.
7: Während die Preise für bestimmte Energieträger also bereits deutlich angezogen haben, dürften sich Erdgas und Strom erst mit Verzögerung verteuern. Wir kennen das aus der letzten Energiekrise, nämlich wenn bestehende Verträge auslaufen oder eben angepasst werden.
4: Die höheren Energiepreise senken die Kauflaune der Leute, was Konsum und Wirtschaft zusätzlich schwächen. Außerdem:
7: Die seit 7 Jahren anhaltende Schwäche der deutschen Wirtschaft ist allerdings nicht nur konjunkturell bedingt, sondern hat auch strukturelle Ursachen.
4: Heißt, die Probleme liegen tiefer. Vor allem die alternde Bevölkerung bereitet den Wirtschaftsforschern Sorge. Immer weniger Menschen zahlen in die Sozialversicherung ein, also in die Renten-, Kranken- und Pflegekasse, während die Ausgaben ständig weiter steigen. Wirtschaftsweise Martin Werding.
8: Nach aktualisierten Vorausberechnungen des Sachverständigenrates werden die Sozialversicherungsbeiträge ausgehend von mittlerweile 42,3% bei unverändertem Recht weiter steigen, auf rund 45% bis 2030, rund 50% bis 2040. Und auch dort ist nach unseren Berechnungen nicht Schluss.
4: Steigende Beiträge führen zu weniger Geld in der Tasche, erhöhen die Lohnkosten und belasten die Wirtschaft immer weiter. Die Experten fordern deshalb von der Bundesregierung schnelle und weitreichende Reformen mit Einschnitten, die alle treffen, vor allem bei Rente, Gesundheit, Pflege.
5: Also der Handlungsdruck ist massiv,
4: betont die Ratsvorsitzende Schnitzer. Und Experte Werding ergänzt:
8: Das heißt, in dieser Legislaturperiode ist der Handlungsdruck groß und wir sind in einer insgesamt schwierigen Phase. Und das Spannende, wenn man zurückschaut, ist, genau solche Situationen haben in den 80er, in den Nullerjahren dazu geführt, dass auch wirklich was passiert ist.
4: Hoffnung ist also weiterhin da, dass auch dieses Mal wirklich etwas passiert und die deutsche Wirtschaft dann wieder anzieht.
3: Über die Korrektur der Wirtschaftsprognose hat Tagesthemen-Moderatorin Jessie Wellmer mit der Frau gesprochen, die Vorsitzende des Sachverständigenrates ist, der diese Prognose vorgelegt hat, Monika Schnitzer. Und Jessie Wellmer hat sie gefragt, ob ihr Frühjahrsgutachten auch als Tritt in den Hintern gemeint ist, weil die Regierung mit Reform einfach nicht schnell genug vorankommt.
9: Nun, wir haben ja heute vor allen Dingen über die Sozialversicherung gesprochen und da kommt die Regierung ja durchaus voran. Es sind ja schon erste Vorschläge auf dem Tisch, werden schon im parlamentarischen Prozess diskutiert und für die Pflege soll ja jetzt bald was kommen. Also ich denke, da kommt jetzt was, aber man muss dafür sorgen, dass es dann auch so umfassende Reformen werden, wie wir sie brauchen.
10: Sie sind ja da zum Teil noch ein bisschen strenger als die Regierung, schauen wir auch gleich noch drauf. Sie haben die Wachstumsprognose im Vergleich zum vergangenen Herbst fast halbiert, von 0,9 auf 0,5%.

0: Und wie viel Verantwortung dafür trägt die Bundesregierung?
1: Nun, das ist ganz stark dem Irankrieg geschuldet. Und an dem ist die Bundesregierung nun wirklich nicht schuld. Was allerdings natürlich zu dem Irankrieg dazukommt, der eben die Ölpreise so stark nach oben treibt, die Energiepreise und der die Wirtschaft sehr belastet, ist, dass wir grundsätzlich ein Thema damit haben, dass wir viel Konkurrenz inzwischen haben aus dem Ausland. China beispielsweise ist ein ganz wichtiger Konkurrent geworden. Und da brauchen wir eine Wirtschaft, die selbst innovativer ist, die voranmacht. Und das heißt, wir bräuchten auch eine Regierung, die dann ein solches Thema wie künstliche Intelligenz beispielsweise zum Fokus macht. Denn gerade bei künstlicher Intelligenz ist nicht nur die USA, sondern auch China uns weit voraus.
0: Mhm. Tut sie das nicht? Wir haben ja einen Digitalminister. Passiert
1: ja, natürlich. Wir haben einen solchen Minister und der tut auch einiges dafür. Aber es ist nichts, was in der öffentlichen Diskussion ist. Das heißt, das ist etwas, was viel mehr in den Fokus rücken muss, wo wir auch die entsprechenden Maßnahmen brauchen, Rechenzentren ausbauen, Energieversorgung dafür sicherstellen. Also da kann einiges noch passieren.
0: Kommen wir mal zur Pflege, auch weil das Thema ja unheimlich viele Menschen betrifft. Sie schlagen zum Teil radikal anmutende Einschnitte vor, vor allem in der Pflegeversicherung, weg mit den Pflegeheimzuschüssen, weg mit den Entlastungsbeträgen in der Pflegebedürftige. Die Einstufung der Pflegegrade soll strenger erfolgen. Wie erklären Sie, dass das noch sozial gerecht sein soll?
1: Nun, man muss erst mal ganz klar sagen, momentan sind die hohen Kostensteigerungen, und die sind wirklich sehr hoch, die sind gar nicht unbedingt der demografischen Alterung geschuldet, sondern das liegt wirklich ganz überwiegend daran, dass 2017 eine Reform durchgeführt wurde, das zweite Pflegestärkungsgesetz. Und damals hat man die Leistungen sehr stark ausgeweitet und auch den Zugang erleichtert. Und das, man muss das wirklich ganz klar betonen, das ist über das Maß hinausgegangen, was damals vom Expertenbeirat empfohlen wurde. Man hat also des Guten etwas zu viel getan. Und jetzt gilt es, das wieder einzufangen. Denn wir sehen ganz klar in den Zahlen, das ist der ganz große Kostentreiber in den letzten 10 Jahren gewesen und wird uns auch weiter belasten. Und das noch bevor die Babyboomer in Rente gehen und dann zukünftig auch pflegebedürftig werden. Also das große, das dicke Ende, das kommt ja erst noch.
0: Zur Kostenlawine im Gesundheitssystem empfehlen Sie, dass der Bundeszuschuss zur Krankenversicherung wachsen soll. Die Bundesregierung plant aber gerade genau das Gegenteil, Zuschuss kürzen. Haben Sie das Gefühl, dass die Bundesregierung Ihnen noch zuhört?
1: Nun, ich glaube, die Bundesregierung hat momentan ein Problem, den Haushalt zu schließen, also dafür zu sorgen, dass für nächstes Jahr ein Haushalt vorgelegt werden kann, der gedeckt ist. Und da kommt Ihnen die Krankenversicherung offensichtlich ganz gut zu Pass, da ein bisschen was vom Zuschuss abzuknapsen. Das ist aber der falsche Weg, denn hier zahlen die gesetzlich Krankenversicherten die Gesundheitskosten für Grundsicherungsbezieher. Und das ist nicht der Sinn der Sache.
0: Die Ratschläge, die Sie geben, die sind ja nicht verbindlich. Sie sind ein beratendes Gremium. Mhm. Und grundsätzlich stellt sich ja die Frage, welche Rolle spielen Sie? Welche Rolle können Sie spielen? Sie sind ja heute mit dem Kanzler zusammengetroffen. Also welche von Ihren Botschaften sind denn bei ihm angekommen? Es heißt ja auch, er sei durchaus kritisch und skeptisch Ihrem Gremium gegenüber.
1: Das mag durchaus so sein, aber ich glaube, in den Themen, die wir heute angesprochen haben, haben wir große Übereinstimmung. Ich glaube, er sieht genau diese Probleme auch. Er sieht natürlich das Problem, wie man das politisch vermitteln will. Natürlich fällt es niemandem leicht zu sagen, wir sind hier zu großzügig, wir müssen zielgenauer werden. Es ist ja vorhin das Thema Zuschüsse zum Beispiel zur stationären Versorgung angesprochen worden. Und das ist etwas, das wird mit der Gießkanne an alle ausgeschüttet, obwohl es ja Menschen gibt, die durchaus Vermögen haben, die ein Eigenheim beispielsweise haben, was damit herangezogen werden kann. Also an der Stelle sind wir uns, glaube ich, einig, aber er wird das politische Problem haben, das zu vermitteln. Und unsere Aufgabe ist es, auf diese Probleme hinzuweisen. Denn man muss immer sagen, wenn da nichts passiert, dann wird die Situation immer schwieriger.
0: Also Sie sind sich einig, Sie und der Kanzler, das Gremium und der Kanzler, aber der Koalitionspartner möglicherweise nicht, die SPD?
1: Ich weiß gar nicht, ob das unbedingt nur die SPD ist. Ich glaube, am Ende geht es darum, die Wählerinnen und Wähler zu überzeugen, gerade die, die davon jetzt betroffen sind. Und wir müssen viel öfter die Rechnung aufmachen. Wenn wir hier nicht etwas sparen, müssen wir an anderer Stelle sparen. Diese Rechnung wird typischerweise nicht so offengelegt. Am Ende heißt es immer, wir müssen die Kinder stärker belasten, denn es heißt ja dann, dass wir höhere Beiträge zahlen. Und es ist jetzt schon so, wir zeigen das im Gutachten auch, dass die junge Generation über ihr Leben viel höhere Beiträge für die Sozialversicherung zahlt als die ältere Generation. Also da ist etwas im Argen.
2: Sagt die Vorsitzende des Sachverständigenrates zur Begutachtung der gesamtwirtschaftlichen Entwicklung, Monika Schnitzer, im Tagesthemeninterview.

0: Die Zeit, es ist 23 Uhr und 15.
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0: In der Demokratischen Republik Kongo breitet sich das Ebola-Virus weiter aus. Die WHO berichtet von mehr als 900 Verdachts- und 220 mutmaßlichen Todesfällen. Da eine neue Virusvariante von den gängigen Schnelltests nicht zufällig erkannt wird, ist der Ausbruch lange unbemerkt geblieben. Dazu kommt, dass die weltweiten Kürzungen bei der humanitären Hilfe laut UN und Hilfsorganisationen dazu geführt haben, dass deutlich weniger geholfen werden kann.
2: Weiße rechteckige Zelte stehen in langen Reihen dicht nebeneinander. In diesem Flüchtlingslager in Ituri leben 5000 Menschen. Ituri ist die von Ebola betroffene Region im Nordosten des Kongo. Wenn das Virus hier ankommt, kann es sich leicht weiter verbreiten. Es gibt viele Lager wie dieses. In der rohstoffreichen Provinz Ituri wird seit Jahren gekämpft. Rund 1,5 Millionen Menschen sind auf der Flucht. Sie kriegen kaum Hilfe, haben von allem zu wenig. Kuba Malaki, der hier in diesem Lager Zuflucht fand, hat kein Verständnis dafür, dass sie von den Behörden derart vernachlässigt werden. Wir leben hier viel zu dicht beieinander und können uns noch nicht einmal richtig die Hände waschen. Bei uns in der Region ist Ebola ausgebrochen und wir haben noch nicht einmal Seife. Nach und nach kommt Material für den Kampf gegen Ebola an. Hier bauen Helfer große Zelte auf als provisorische Behandlungszentrum. Aber alles kommt spät. Und es ist zu wenig. Das Gesundheitssystem im Kongo ist seit Jahren unterfinanziert und durch die vielen Kriegsvertriebenen zusätzlich belastet. Ein weiteres Problem: Viele Geberländer haben ihre Zahlungen für humanitäre Hilfe drastisch gekürzt, besonders massiv im vergangenen Jahr. Auch die Vereinten Nationen bekommen weniger Geld, zum Beispiel das Welternährungsprogramm. Das hat Folgen für den Kampf gegen Ebola, sagt Olivier Nkakudulu vom Welternährungsprogramm in Ituri. Die Hygienemaßnahmen sehen vor, dass Menschen in bestimmten Gebieten bleiben sollen. Aber wenn diese Menschen keine Nahrungsmittelhilfe bekommen, halten sie sich natürlich nicht an die Anordnung. Sie werden sich etwas zu essen suchen, auf den Märkten oder an anderen Orten. Dabei können sie andere Menschen anstecken. Infolge der Kürzungen hat das WFP nicht mehr genug Lebensmittel für alle Bedürftigen. Es gibt ein zweites Problem. Auch viele internationale Hilfsorganisationen bekommen weniger Geld von den Geberländern. Zum Beispiel Save the Children. Die Organisation unterstützt die kongolesischen Behörden unter anderem bei der medizinischen Grundversorgung, darunter auch Gesundheitszentren für Mütter und Kinder. Die Strukturen wurden durch die Kürzungen weiter ausgedünnt. Das rächt sich jetzt auch beim Versuch, den Ebola-Ausbruch so schnell wie möglich einzudämmen, sagt Babu Okengesa. Der Arzt arbeitet in Ostkongo für die Hilfsorganisation Save the Children. Nehmen wir ein Beispiel. In einer Gesundheitszone mit 20 Gesundheitszentren sind durch die Kürzungen nur noch 5 oder 6 funktionsfähig. Die anderen 14 haben Schwierigkeiten, Medikamente zu beschaffen und das Personal zu bezahlen. Jetzt sind die Löcher, die in der gegenwärtigen Krise gestopft werden müssen, umso größer und das Virus kann sich weiter ausbreiten. Die Weltgesundheitsorganisation WHO sieht ein hohes Risiko für insgesamt 10 Länder in der Region. Eine Gefahr für Europa besteht laut WHO aber nicht.
0: Kürzungen von Hilfsgeldern erschweren den Kampf gegen Ebola. Bettina Rühl war das.

0: Wie entscheidet man sich eigentlich richtig? Erst ordentlich nachdenken oder dem ersten Impuls folgen? Komplexe Entscheidungen brauchen Zeit, könnte man meinen. Ein Forschungsteam der LMU München hat untersucht, wie sich die Bedenkzeit auf die Qualität von Entscheidungen auswirkt. Als Testobjekt dienten die strategischen Züge von, Achtung, Schachspielern. Die Ergebnisse der Studie hat Veronika Bräse aus dem ARD-Wissenschaftsredaktion.
1: Die Grundregeln des Schachspiels lassen sich schnell erlernen. Wer aber das Spiel wirklich beherrschen will, braucht viel Übung und muss strategisch denken können. Mit einer schnellen Hauruck-Entscheidung kommt man nicht weit. Möchte man meinen. Schachprofis aber schon. Denn vergleicht man Schachzüge, die sie in vergleichsweise kurzer Zeit treffen, mit solchen, über die sie lange nachgedacht haben, so stellt sich heraus, eine schnelle Entscheidung ist meist klüger und zielführender, als wenn der Zug erst nach langem Grübeln erfolgt. Der Volkswirtschaftler Uwe Sunde von der LMU München.
2: Dabei messen wir die Qualität der Züge, indem wir die tatsächlich gemachten Züge mit dem rechnerischen Referenzwert der besten Züge vergleichen, die von einem Schachcomputer ermittelt wurden.
1: Gute Spieler wissen offenbar, welcher Zug in der Situation am besten funktionieren wird. Sie durchdenken nicht alle Möglichkeiten, das würde viel zu lange dauern. Vielmehr folgen Schachprofis ihrer Intuition. Im Gegensatz zu Maschinen haben wir Menschen solche intuitiven Gefühle, die uns ganz gut leiten. Auch wenn beim Profischach gilt, schneller Entschluss, guter Entschluss, lässt sich das nicht eins zu eins aufs normale Leben übertragen. Bei einer früheren Studie ging es um Alltagsfragen, zum Beispiel, kaufe ich mir die hellen oder die dunklen Schuhe? Diese Studie legt nahe, wer sich aus dem Bauch heraus für etwas entscheidet, fühlt sich besser, hat bessere Stimmung als jemand, der mühsam Kopfentscheidungen trifft. Heißt, wer sich schnell entscheidet, fühlt sich glücklich.
0: Viele Eltern kennen das. Die Kinderarztpraxis ist überfüllt. An manchen Orten nehmen Praxen gar keine neuen Patienten mehr auf. Und auch in Kinderkliniken kommt es immer wieder zu Engpässen. Sind das jetzt nur vereinzelte Probleme oder spitzt sich die Lage insgesamt zu? Ulrike Till vom SWR hat mit Dr. Andreas Artlich darüber gesprochen. Er ist Generalsekretär des Verbandes Leitender Kinder- und Jugendärzte.
3: Diese langjährig liebgewonnene und für selbstverständlich gehaltene Qualität kommt unter zunehmendem Druck.
4: International stehe Deutschland zwar immer noch gut da, sagt Dr. Andreas Artlich. Aber als Leiter der Kinderklinik am St. Elisabethen-Klinikum in Ravensburg sieht er wachsende Probleme.
3: Was wirklich richtig brennt, ist das Thema Fachkräftemangel und fehlender Nachwuchs im Bereich des Pflegepersonals. Und da haben wir einen massiven Nachwuchsmangel und der wird letztlich auch durch die Rahmenbedingungen des Pflegeberufegesetzes nicht behoben, sondern eher gefördert.
4: Seit 2020 absolvieren alle Pflegekräfte die gleiche Ausbildung, egal ob sie später mit Frühchen oder auf einer Demenzstation arbeiten wollen. Kinderkliniken müssen ihr Personal aufwendig nachschulen, bemängelt Andreas Artlich. Auch das sei ein Faktor, warum Betten für kranke Kinder teilweise nicht genutzt werden können.
3: Und obendrein jetzt dann auch noch zunehmend die finanziellen Ressourcen. Das heißt, plötzlich kommen wir wieder in solche Diskussionen, ja, wie viel können wir uns denn da überhaupt leisten?
4: Kinderkliniken haben mehrere grundsätzliche Probleme. Die Behandlung ist oft aufwendiger als bei Erwachsenen. Meist braucht es ein Team von Spezialistinnen und Spezialisten. Und auch die Eltern müssen betreut und informiert werden. Intensivstationen müssen rund um die Uhr auf kritische Fälle vorbereitet sein, die aber nur gelegentlich passieren. Deshalb schreiben viele Kinderkliniken rote Zahlen. Und es werden noch mehr Abteilungen geschlossen werden, so die Prognose von Andreas Artlich.
3: Es gibt auf jeden Fall längere Anfahrtswege, das ist so. Und das wird auch in den nächsten Jahren mit Sicherheit zunehmen. Also wir gehen davon aus, dass von den aktuell noch etwa 320 Kinderkliniken in Deutschland in den nächsten 3 bis 5 Jahren noch weitere 30 bis 50 schließen werden.
4: Deutlich spürbar sind auch Engpässe bei niedergelassenen Kinderärztinnen und Ärzten. 212 Praxissitze sind derzeit bundesweit nicht besetzt, die höchste Zahl aller Fachrichtungen. Und ein Viertel aller Kinderärzte ist über 60. Viele werden sich also in den nächsten Jahren zur Ruhe setzen.
3: Ja, die Welle ist regional zum Teil tatsächlich schon angerollt. Also in Baden-Württemberg gibt es mittlerweile einige Kreise, wo sicherlich die Versorgung, die ambulante Versorgung mit niedergelassenen Kinder- und Jugendärzten und Ärztinnen nicht mehr gewährleistet ist.
4: Andreas Artlich, Generalsekretär des Verbandes.

0: mit Hendrik Lückhoff. Es stand eine Spätschicht an für Deutschlands besten Tennisspieler, aber Alexander Zverev hatte bei den French Open in Paris offenbar keine große Lust darauf, allzu spät ins Bett zu kommen, denn er hat sein Zweitrundenmatch bei dem Grand Slam Turnier im Eiltempo gewonnen. Gegen den angeschlagenen Tschechen Tomas Machac setzte sich Zverev glatt in 3 Sätzen durch und steht damit in Runde 3. Aus Paris, Guido Ringel.
1: Die vielen Goldketten um den Hals gerieten kaum mal in Bewegung. Mit wenig Aufwand konnte Alexander Zverev den Einzug in die nächste Runde klarmachen. Tomas Machac aus Tschechien war nur selten ein ebenbürtiger Gegner. Der Hamburger Zverev bestimmte das Match mit überragendem ersten Aufschlag, schnellem Grundlinienspiel und brillanten Passierbällen. Das war eine meisterliche Form des Deutschen, der in der sogenannten Night Session in Paris beinahe einen gemütlichen Abend erleben durfte. 3 schnelle Sätze und Zverev hatte das Weiterkommen unter Dach und Fach. Früher am Tag hatte ja das auch schon Tamara Korpatsch geschafft mit ihrem überraschenden Sieg gegen die favorisierte Chinesin Wang. Von Tränen geschüttelt, ausgeschieden ist dagegen Eva Lys. Sie hatte sich so viel vorgenommen gegen die Rumänin Sirstea, dann aber machte der Rücken zu Schmerzen und dementsprechend eine schnelle 2-Satz-Niederlage.
0: Fußball-Bundesligist Borussia Mönchengladbach hält an Trainer Eugen Polanski fest. Das hat der Verein am Abend bekannt gegeben. Und das trotz einer schwachen Saison, in der Gladbach erst kurz vor Ende den Klassenerhalt sicherte. Mehr von Uli Schäfer.
2: Die Entscheidung für Polanski fiel nach einer detaillierten Saisonanalyse und intensiven Diskussionen innerhalb der Vereinsgremien. Man habe kontrovers diskutiert, erklärte Sportchef Ruven Schröder und betonte, dass es kein Weiter-so geben werde, sondern personell Veränderungen auch auf der Trainerbank. Der Verein werde um Polanski herum ein neues Trainerteam bauen, neue Impressionen von außen bekommen und mehr Inhalt, sagte Schröder. Er nannte aber keine Namen und auch nicht, wie viele Positionen neu besetzt werden sollen. Polanski hatte die Profis von Borussia Mönchengladbach im September letzten Jahres übernommen und den Klassenerhalt erst am drittletzten Spieltag perfekt gemacht. Sein Vertrag gilt bis 2028.
0: Und Crystal Palace hat die Fußball Conference League gewonnen. Die Engländer von Ex-Bundesliga-Trainer Oliver Glasner setzten sich im Finale des drittklassigen Europapokals in Leipzig mit 1:0 gegen Rayo Vallecano aus Spanien durch. In der Basketball-Bundesliga hat Alba Berlin das Playoff-Halbfinale erreicht. Der frühere Serienmeister setzte sich im 5. und entscheidenden Spiel der Viertelfinalserie gegen Rasta Vechta durch mit 98:89. Nikolaus Hillmann war dabei.
3: Auch dieses 5. Spiel zwischen Berlin und Vechta war intensiv spannend und teilweise spektakulär. Beide Mannschaften schenkten sich nichts, verteidigten hart, aber respektvoll. Der Vorteil der Berliner, sie hatten in dieser Serie gelernt, Vechtas rasante Offensive zu stoppen, weniger Bälle zu verlieren und den Rebound zu kontrollieren. So erarbeitete sich Alba im 3. Viertel einen 16-Punkte-Vorsprung. Doch Vechta kam noch einmal zurück und zu Beginn des letzten Viertels bis auf 4 Punkte heran. Doch dann wurden die Beine etwas müde. Berlin erkannte und nutzte das, gewann letztlich verdient mit 98:89 und steht nun im Halbfinale gegen Bamberg. Für Vechta endet die Saison bravourös im Viertelfinale, womit noch Anfang des Jahres wohl kaum jemand gerechnet hatte.
0: Und wie Berlin haben auch die Baskets Bonn das Halbfinale erreicht. Durch einen 66:63 Sieg im 5. Spiel ihrer Viertelfinalserie gegen Würzburg. Im Halbfinale bekommt es Bonn jetzt mit Titelverteidiger Bayern München zu tun.
4: Das war der Sport mit Hendrik Lückhoff.

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1: Um 23.30 Uhr mit Wolfgang Berger. Der Bahnverkehr zwischen Hamburg und Berlin ist aktuell stark beeinträchtigt. Grund ist der Ausfall eines Stellwerks im Landkreis Lüneburg. Aus der NDR-Nachrichtenredaktion Pascal Küpper.
2: Betroffen sind der Fern- und der Regionalverkehr. So fahren zum Beispiel die ICE-Züge zwischen Hamburg und Berlin nur alle 2 Stunden. Und es kommt zu Ausfällen und Verspätungen bei den Regionalzügen zwischen Hamburg und Uelzen. Die Eisenbahngesellschaft Metronom rät deshalb dazu, auf den Ersatzverkehr auszuweichen, der sowieso fährt. Und natürlich vorher zu prüfen, ob die eigene Verbindung ausfällt. Laut Deutscher Bahn soll die Störung wohl bis morgen Vormittag behoben werden.
1: Die frühere RAF-Terroristin Daniela Klette ist zu 13 Jahren Haft verurteilt worden. Das Landgericht Verden sprach Klette unter anderem wegen schweren Raubs und Verstößen gegen Waffengesetze schuldig. Aus der NDR-Nachrichtenredaktion Christoph Johansen.
3: In mehreren Städten in Niedersachsen und Nordrhein-Westfalen hatte Klette Geldtransporter und Supermärkte überfallen. Das sah das Gericht als erwiesen an. Die heute 67-Jährige soll die Taten gemeinsam mit ihren mutmaßlichen Komplizen Burkhard Garwick und Ernst Volker Staub begangen haben. Nach ihnen wird weiter gesucht. Ziel der Überfälle war es, das Leben im Untergrund zu finanzieren. Laut Gericht gingen Klette, Garwick und Staub dabei arbeitsteilig und äußerst konspirativ vor. So hätten sie zum Beispiel unter falschen Identitäten Fluchtautos gemietet.
1: Den Wohnungsbau schneller und unkomplizierter machen, das hat sich die Bundesregierung vorgenommen. Der Beschluss im Kabinett wird vom Mieterbund und der Bauindustrie gelobt. Aus der NDR-Nachrichtenredaktion Tabia Tschöpe.
4: Zügiger, schlanker, digitaler und flexibler soll die Bauplanung werden, sagt Bundesbauministerin Huberts und hofft, dass so der Wohnungsbau endlich wieder in Schwung kommt. Der Hauptverband der deutschen Bauindustrie schließt sich dem an. Der Deutsche Mieterbund lobt vor allem, dass Kommunen künftig Eigentümer auch enteignen können sollen, wenn sie Immobilien leer stehen lassen. Grüne und Linke kritisieren, dass eine Baurechtsänderung noch keinen bezahlbaren Wohnraum schafft. Umweltverbände warnen, mehr Tempo beim Bau dürfe nicht auf Kosten von Naturschutzvorgaben gehen.
1: In Österreich ist ein 24-jähriger Islamist zu lebenslanger Haft verurteilt worden. Der syrische Flüchtling hatte letztes Jahr in Villach im Bundesland Kärnten auf Passanten eingestochen. Ein Mensch wurde getötet, 5 wurden verletzt. Laut Gericht stand der Täter in Verbindung zum Terrornetzwerk IS. Er wurde unter anderem wegen Mordes und terroristischer Straftaten verurteilt. Das Wetter in Deutschland. Nachts meist trocken, nur an den Alpen Schauer und Gewitter, 16 bis 5 Grad. Morgen viel Sonnenschein, an den Alpen einzelne Schauer und Gewitter bei 16 Grad auf den nordfriesischen Inseln bis 31 Grad am Oberrhein. Am Freitag von Nordwesten Schauer oder Gewitter, sonst trocken, 20 bis 33 Grad. Am Sonnabend kräftigere Schauer bei 17 bis 33 Grad. Das waren die Nachrichten.
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5: Die A3 Köln Richtung Frankfurt ist zwischen Montabaur und Dietz nach einem Unfall weiterhin gesperrt. Die empfohlene Umleitung über Montabaur, Großholbach und Nentershausen. Dann die A9 Halle Leipzig Richtung Berlin. Die Strecke ist zwischen Schkeuditzer Kreuz und Halle nach einem LKW-Unfall bis ca. 7 Uhr gesperrt. Die A17 Prag-Dresden ist zwischen Dresden-Prohlis und Südvorstadt wegen Bauarbeiten in beiden Richtungen bis Mitternacht gesperrt. Ihnen eine gute und vor allem sichere Fahrt.
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5: Mit Resa Waffa. Guten Abend. Ein Brief zu Pfingsten. Darüber freut man sich in der Regel, genauso wie über einen Brief zu Weihnachten. Aber dieser Pfingstbrief, der sorgt für Aufsehen. Absender ist Manfred Weber, CSU-Vize und EVP-Chef. Er hat einen Pfingstbrief an seine Partei geschrieben und darin fordert Weber eine neue Ausrichtung seiner Partei. Und er spart auch nicht mit Kritik, auch an CSU-Chef Söder, obwohl der nicht einmal direkt genannt wird. Über den Brief und die Reaktion darauf Eva Eichmann.
6: Manfred Weber vermisst das Gemeinschaftsgefühl, so schreibt er es in seinem Pfingstbrief. Fast 5 Seiten Text an alle Mandatsträger, Landräte, Landtagsabgeordnete. Das Übliche, es wird schon werden oder uns geht's noch immer besser als anderen, reiche den Menschen nicht mehr als Politikerantwort. Wir müssen Konzepte anbieten, schreibt Weber wörtlich. Dass das nicht gelinge, zeigten Umfrageergebnisse. Den Namen Markus Söder als Verantwortlicher

0: verantwortlichen Parteichef erwähnt Weber kein einziges Mal. Die Kritik an Söders Politikstil ist trotzdem unüberlesbar. Viele Reaktionen auf Webers Brief gibt es nicht, zumindest nicht offiziell. Ex-CSU-Chef Erwin Huber will die Worte von Weber weder größer noch kleiner machen. Ganz normale Kritik sei das, was da von Weber gekommen ist, sagt Huber.
1: Wenn wir tolle Erfolge hätten, dann gäbe es ja keinen Anlass zur Kritik. Das heißt, die Bürger haben die bisherige Form von CSU-Politik, jedenfalls bei der Kommunalwahl, nicht bestätigt. Also muss man drüber nachdenken, was war falsch.
0: Als Frontalangriff will er diese Kritik nicht verstehen, eher als Diskussionsanstoß.
1: Es muss die CSU wieder ein Stabilitätsfaktor darstellen. Das heißt, ein berechenbarer Kurs, weniger hin und her, weniger Zickzack. Und Weber gibt ja auch Hinweise, Verteidigungs- und Sicherheitspolitik, Europapolitik. Und ich meine, das ist auch ein bisschen zu kurz gekommen in den letzten Jahren.
0: Vorsichtige Unterstützung kommt auch vom CSU-Bezirksverband Oberbayern. Dessen Chefin Ilse Aigner spricht im Münchner Merkur von, Zitat, wichtigen Gedankenanstößen, die Weber geliefert habe. Die CSU brauche einen Parteitag, der sich auch mit den von Weber aufgeworfenen Fragen beschäftige. Weitere Reaktionen auf Webers Brief? Die CSU-Landtagsabgeordneten und der CSU-Vorstand hüllen sich weitgehend in Schweigen. Deutliche Widerworte auf Weber kommen vom Fraktionsvorsitzenden Klaus Holitschek. Weber werfe Fragen auf, gebe aber keine Antworten.
2: Wir als CSU-Landtagsfraktion hingegen geben zusammen mit dem Ministerpräsidenten und der Staatsregierung täglich Antworten. Und zwar auf der Basis unseres Wertefundaments. Auch so Themen wie Gemeinschaftssinn, die in dem Brief angesprochen werden, die leben wir. Zum Beispiel mit der Zukunftsgarantie, mit dem Bayernjahr, mit unseren Initiativen zum Sozialstaat.
0: Er freue sich auf die nächste Sitzung des CSU-Vorstands. Da könne Weber gern seine Vorschläge vorstellen, statt Briefe zu schreiben. Die Politikwissenschaftlerin Jasmin Riedl von der Bundeswehr-Universität in München sagt, Weber spreche all diejenigen an, die sich innerhalb der CSU nicht genug gesehen fühlten und die enttäuscht seien vom Ausgang der Kommunalwahl.
3: Wir sehen in Teilen der Bevölkerung große Frustration über das politische Gebaren, nicht nur in Bayern, sondern insgesamt in Deutschland. Ja, die Wahrnehmung der mangelnden Problemlösungskompetenz, weil einfach die Probleme so groß und schwierig sind. Und da ist es für die CSU schon auch wichtig, sich klar zu positionieren und nicht einfach nur Zeitdiagnose zu betreiben, sondern Lösungen für sich zu erarbeiten, wo sie stehen will.
0: Tatsache ist, die Unzufriedenheit innerhalb der CSU mit Markus Söder und seiner Politik nimmt zu. Hinter vorgehaltener Hand trauen sich erste Abgeordnete aus der Deckung. Gerade nach dem schlechteren Abschneiden der CSU bei der Kommunalwahl gab es interne, aber auch öffentliche Kritik. Ob die verstummt nach dem selbstverordneten Imagewandel Söders mit weniger Döner, weniger Spaßposts und ernsthafteren Worten, wird sich zeigen.
4: Wirtschaft.
5: Wenn es der deutschen Autoindustrie nicht gut geht, wie im Moment, dann bekommen die Zulieferer auch Probleme. Während bei VW oder Mercedes die Gewinne schrumpfen, rutschen Zulieferer wie Bosch oder ZF in die roten Zahlen. Die Zulieferer, die sind in einer schwächeren Position und sie leiden noch schwerer unter den immer stärker werdenden Konkurrenten aus dem Ausland. Claudia Werle dazu.
6: Die Probleme allein auf Fehlentscheidungen einzelner Manager zurückzuführen, das wäre zu kurz gegriffen. Denn die gesamte Autobranche steckt mitten in tiefgreifenden Umstrukturierungsprozessen. Also weg vom Bau von Verbrennerfahrzeugen hin zu Fahrzeugen mit Elektroantrieb. Hinzu kommt die zunehmende Digitalisierung in einzelnen Fahrzeugen. Es wird immer mehr künstliche Intelligenz eingesetzt. Und das bedeutet, dass viele Produkte, mit denen Zulieferer bislang gute Geschäfte gemacht haben, nicht mehr oder zumindest nicht mehr in dem Maße wie bisher gebraucht werden. Autoexperte Jürgen Pieper warnt schon lange vor den enormen Abhängigkeiten, die viele Zulieferer von einigen wenigen Herstellern haben.
7: Bestellungen können sich in kurzer Zeit drastisch ändern. Also der Zulieferer kann wesentlich schlechter planen, ist wirklich in dieser Krisensituation ganz sichtbar die abhängige Größe. Und das bringt sie in eine relativ schwache Situation, was gerade in Krisenzeiten dann zu diesen Einbrüchen führt.
6: Innerhalb von 6 Jahren ist bei den Zulieferern in Deutschland fast jede vierte Stelle verschwunden. Und der Abwärtstrend hat sich zuletzt weiter beschleunigt. Vor allem für Mittelständler könnten die kommenden Jahre noch schwierig werden, glaubt Alexander Timmer von der Beratungsgesellschaft Barrels by Alex Partners. Er denkt dabei vor allem an Unternehmen,
4: die stärkweit auch Allrounder im Portfolio sind, die eine hohe Abhängigkeit vom Verbrennungsmotor haben. Die werden unter Druck geraten. Da wird es eine Konsolidierungswelle geben. Das heißt, da steht vielleicht auch ein Ausverkauf des Mittelstands in der Zuliefererindustrie in der Aussicht.
6: Frank Schwope von der Fachhochschule des Mittelstands in Berlin spricht von disruptiven Zeiten, vom zerstörerischen Wandel.
8: Es werden sicherlich die einen oder anderen Sparten zerschlagen, sind überflüssig, werden aufgelöst. So ein Umbruch wie zurzeit hat man eigentlich in der Automobilbranche nie gesehen.
6: Was auch auffällt, es drängen immer neue Wettbewerber auf den Markt. Sie kommen vielleicht nicht aus der unmittelbaren Nachbarschaft, sondern aus Brasilien, Mexiko oder aus Thailand. Und vor allem aus China, sagt Alexander Timmer.
4: Wir schauen zurück, vielleicht 20 Jahre, da war der Marktanteil chinesischer Hersteller so 2, 3, 4%, momentan bei über 60%, Ende der Dekade bei über 70%. Und von erstarkenden chinesischen Herstellern, da partizipieren großteils natürlich auch chinesische Zulieferer von. Und gleichermaßen steigt natürlich der chinesische Zuliefereranteil auch an.
6: Und sie werden ihre Position entlang der gesamten Wertschöpfungskette ausbauen. Das geschieht von Batterien und Halbleitern über Software bis hin zu kompletten Systemlösungen. Branchenexperte Christoph Stürmer ist dennoch zuversichtlich.
9: Ich glaube an eine neue Gründerzeit für die Automobilindustrie, aber die Gründer kommen möglicherweise nicht aus der Automobilindustrie selbst.
6: Sondern sie kommen möglicherweise aus der IT. Auch Elektrokonzerne könnten mehr und mehr an Bedeutung gewinnen. Und wenn Zukunftsvisionen wie das autonome Fahren Wirklichkeit werden, dann dürfte das noch einmal tiefgreifende Veränderungen mit sich bringen.
5: Wie geht der Staat künftig gegen Hacker vor? Mit dieser Frage hat sich das Bundeskabinett befasst. Die Ministerinnen und Minister haben einen Gesetzentwurf von Bundesinnenminister Alexander Dobrindt für mehr Cybersicherheit beschlossen. Um Angriffe besser abzuwehren, sollen die Behörden neue Befugnisse erhalten und die Infrastruktur von Cyberkriminellen gezielt stören dürfen. Markus Sambale berichtet über die Pläne.
10: Bundesinnenminister Alexander Dobrindt nennt das Gesetz einen Meilenstein für die Cybersicherheit. Wie bisher vor allem auf Vorsorge und den besseren Schutz von IT-Systemen zu setzen, das reicht aus seiner Sicht nicht aus, mit Blick auf groß angelegte Cyberattacken. Der CSU-Politiker will, dass das Bundeskriminalamt, die Bundespolizei und das Bundesamt für Sicherheit in der Informationstechnik mehr Befugnisse bekommen, wenn beispielsweise eine Behörde, ein Krankenhaus oder ein Energieunternehmen angegriffen wird.
11: Wir schlagen zurück, wir schalten die Bedrohung aus, wenn wir angegriffen werden. Wir werden Angreifer stören und deren Infrastruktur zerstören.
10: Neu ist, dass die Sicherheitsbehörden in fremde IT-Systeme eindringen, dort Daten kopieren, löschen und verändern können, um Cyberangriffe zu stoppen und weitere Attacken zu verhindern. Innenminister Dobrindt betont, es gehe um Gefahrenabwehr, nicht um sogenannte Hackbacks. Staatliche Vergeltungsschläge würden durch das Gesetz nicht erlaubt. Kritiker warnen trotzdem, dass bei staatlichen Cyberaktionen auch Unbeteiligte zum Ziel werden können. Denn um Spuren zu verwischen, nutzen Angreifer oft unerkannt fremde IT-Systeme. Die könnten dann beim Zurückschlagen versehentlich getroffen werden.
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5: Jetzt mit einer wichtigen Verkehrsmeldung. Achtung bitte auf der A5 Karlsruhe-Basel. Zwischen Karlsruhe-Süd und Rastatt-Nord werfen Personen Steine auf die Fahrbahn. Nochmal, Achtung bitte auf der A5 Karlsruhe-Basel. Zwischen Karlsruhe-Süd und Rastatt-Nord werfen Menschen Steine auf die Fahrbahn. Dort also besondere Vorsicht. So, einige Landwirte beschweren sich gerade nicht nur wegen der hohen Dieselpreise, sondern auch wegen der gestiegenen Kosten für Düngemittel. Um die zu senken, haben die EU-Agrarminister bei ihrem jüngsten Treffen eine strategische Wende beschlossen. Deutschland und Europa müssen eigene alternative Düngemittel entwickeln, um sich aus der Abhängigkeit chemischer Importe zu befreien. Ja, was könnte da gehen? Johannes Hoppe dazu.
13: Nikolaus Weber sitzt im Schatten und blickt auf seine Felder. Dem Landwirt gehört der Oberschürhof im Essener Süden. Hier baut er 3 Sorten Getreide, Kartoffeln, Kern und Steinobst wie Äpfel, Mais, Rüben und natürlich aktuell Erdbeeren und Spargel an. Das ist relativ viel für einen Hof im Ruhrgebiet. und muss alles mehr oder weniger stark gedüngt werden. Und das kostet wiederum.
14: Schon sportliche Preisunterschiede zum Vorjahr. Die Stickstoffdüngermittel haben in dieser Phase am meisten Preisanstieg gehabt und liegen irgendwo bei 30 und je nach Spezialdünger auch bis 50% Preisunterschied. Aber auch nur in der Spitze.
13: Ein Wechsel weg von Stickstoffdünger, also Mineralstoffdünger, zu alternativen Biodünger wie Pferdemist oder Gülle ist für den Ruhrgebietslandwirt in einer Region mit wenig Viehhaltung schwierig, sagt er. Es sei denn, man habe sich früh spezialisiert. Nicolas Weber hat das nicht. Zu den hohen Düngerpreisen kommen aktuell noch extrem gestiegene Preise für Diesel, den die Ackerbaumaschinen benötigen, und ein gestiegener Mindestlohn.
14: Parallel dazu, ich will nicht sagen katastrophale, aber wirklich bescheidene Erzeugerpreise, weil sie das einfach nicht widerspiegeln, was wir benötigen, um kostendeckend arbeiten zu können. So, das kannst du mal machen, das gehört zum Unternehmertum dazu. Das macht jeder mal, auch der Elektriker hat mal einen Einsatz, wo er nachher denkt, ups, da habe ich draufgelegt. Aber das sollte nicht Standard sein.
13: Gleichzeitig muss Nicolas Weber mit Weltmarktpreisen konkurrieren. Und die sind wegen deutlich niedrigerer Produktionsstandards und Auflagen natürlich deutlich billiger.
14: Aber am Ende des Tages wird einfach nur Weizen mit Weizen verglichen. Egal, wo er herkommt. Oder Erdbeeren, Ungarn, Deutschland, alles das Gleiche. Aber die dürfen ganz andere Pflanzenschutzmittel noch einsetzen. Da sind Wirkstoffe erlaubt, die bei uns schon seit 10 Jahren nicht mehr erlaubt sind. Fragt aber keiner nach. Weil wir immer wieder Handelsabkommen haben, die zu Ungunsten der heimischen Landwirtschaft sind.
13: Gerade in dieser existenzbedrohenden Situation kommt die EU mit den mutmaßlich rettenden Plänen. Sie will nämlich bestimmte Zölle für ein Jahr aussetzen, unter anderem für wichtige Stickstoffdüngemittel und deren Vorprodukte wie Ammoniak und Harnstoff. Das sollte doch helfen, oder?
14: Nein, wenn ein Iran da unten im Krieg ist und die Straße von Hormuz einfach zu ist, diese Konsequenzen daraus, die Globalisierung, die haben wir ja schon zu Corona gemerkt, ist ja Fluch und Segen zugleich. Das heißt, jetzt hier irgendwie punktuell ein paar Steuern runtersetzen, löst doch nicht unser Problem von morgen und von übermorgen, sondern macht hier gerade so einen Tropfen auf irgendeinen heißen Stein.
13: Genau das beschreibt auch der Geschäftsführer der Raiffeisenmärkte im Ruhrgebiet. Die Märkte kaufen Düngemittel bei Großhändlern und verkaufen sie weiter an die Landwirte. Dabei beobachtet der Raiffeisen-Chef eine große Unsicherheit bei Kunden. Aufgrund der hohen Preise, so würden die Landwirte kaum noch Vorräte an Düngemitteln kaufen. Der Essener Landwirt Nicolas Weber sieht seinen Betrieb trotz aller Widrigkeiten breit und damit gut aufgestellt. Also bislang noch.
14: Das, was wir einfach brauchen, ist erstens Planungssicherheit, eine Art von Privilegierung für unsere eigenen Produkte. Zu Corona-Zeiten waren wir auf einmal systemrelevant. Heute sind wir wieder scheißegal. Da müssen Lösungen, Konstrukte und Wege gefunden werden, die sagen, das ist unser Weg, ihr könnt mit uns planen. Und das ist etwas, was mir bei der Politik gerade fehlt.
5: Über die Düngerpreise war das Johannes Hoppe hier in der ARD Infonacht. Es sind tausende Europäer, von denen jede Spur fehlt. Konkret geht es um Europäer, die sich dem Islamischen Staat angeschlossen hatten. Viele der Kämpfer waren in Syrien in kurdische Gefangenschaft geraten. Tausende Gefangene wurden Anfang des Jahres dann von Syrien in den Irak verlegt. Seither fehlt von vielen von ihnen jede Spur. Für Familien in Europa und hier in Deutschland gibt es keinerlei Informationen zum Verbleib. Josef Römel hat eine Frau getroffen, die seit Jahren im Ungewissen lebt.
15: Sommer 2014. Lara, eine Mutter aus Bayern, erfährt von der Polizei, ihr Sohn ist nach Syrien gereist und hat sich dem sogenannten Islamischen Staat, kurz IS, angeschlossen.
16: Bis dahin wusste ich nicht, was IS ist.
15: Lara heißt eigentlich anders. Zu ihrem Schutz haben wir ihren Namen geändert. Tausende aus Europa schlossen sich einst islamistischen Terrorgruppen in Syrien an. Nach dem Zusammenbruch des IS kamen viele in Gefängnisse kurdischer Milizen im Nordosten Syriens. 2017 auch der Sohn von Lara. Jahrelang hatten unzählige IS-Terroristen keinen Kontakt zur Außenwelt, kein rechtsstaatliches Verfahren. Wegen der instabilen Lage dort wurden inzwischen tausende mutmaßliche IS-Kämpfer in den Irak verlegt. Nach Informationen von BR, RBB und Deutschlandfunk befinden sich darunter 25 Personen, die Deutschland einst Richtung Terror verließen. Die Anwälte von Lara haben gehört, dass auch ihr Sohn darunter ist.
16: Ich wünsche mir, dass mein Sohn nach Deutschland herkommt. Dass es eine Strafe nicht dort, hier. Wenigstens dann weiß ich, wo er sitzt. Da kann ich ihn ab und zu mal besuchen. Und jetzt so. Ich weiß nicht immer, ob er am Leben ist.
15: In Syrien war keine konsularische Betreuung deutscher Gefangener möglich. Deutschland hatte dort keine offiziell anerkannte Anlaufstelle. Im Irak dagegen können deutsche Diplomaten Gefangene besuchen. Die Anwälte Serkan Alkan und Martin Heising haben nun das Auswärtige Amt kontaktiert, um herauszubekommen, wo sich Laras Sohn konkret aufhält. Aus Alkans Sicht ist eine Rückholung der IS-Männer längst überfällig.
17: Genauso wie wir auch verlangen, dass Länder wie Syrien oder Afghanistan die Leute wieder zurücknehmen, die hier straffällig geworden sind. Genauso haben diese Länder doch auch einen Anspruch, dass sie die Deutschen in Anführungsstrichen loswerden, weil es ist ja nicht deren Aufgabe, diese Leute zu ernähren.
15: Das letzte Lebenszeichen erhielt Lara 2021 über ein Schreiben des Internationalen Roten Kreuzes. Westliche Sicherheitskreise gehen davon aus, dass von vielen ehemaligen IS-Kämpfern weiterhin eine Gefahr ausgeht. Die Extremismusforscherin Sophia Koller hält eine Rückholung trotzdem für notwendig.
18: Wenn wir irgendwo die Chance haben wollen, einen Teil der Personen bei der Distanzierung zu unterstützen, sie vor Gericht zu bringen, damit sie sich für ihre Taten verantworten, das kann nur in Deutschland passieren.
15: Im Irak droht IS-Gefangenen unter Umständen die Todesstrafe. Die Bundesregierung erklärt auf Anfrage, man stehe mit den irakischen Behörden in Kontakt. Indes besucht das Internationale Rote Kreuz inzwischen irakische Gefängnisse und vermittelt Kontakt zwischen den Inhaftierten und ihren Familien.
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5: Starschnitt an der Kinderzimmertür. Dr. Sommer fragen heimlich unter der Bettdecke lesen und Poster von Lieblingsstars, die mit Tesafilm an der Raufasertapete kleben. Die Bravo, die ist für viele viel mehr als nur ein Heft gewesen. Sie war Popkultur, Aufklärungsmedium und Teenie-Bibel in einem. Jetzt wird die Bravo 70 Jahre alt, die ARD-Doku Bravo. Headlines, Hypes und Herzschmerz erzählt die Geschichte des Lieblingshefts von Millionen Teenagern in Deutschland.
19: Überall war Bravo entweder Steigbügelhalter oder Geschmacksverstärker.
20: Alex Gernandt hat lange die Geschicke der Bravo als Chefredakteur geleitet und damit mehr als eine Karriere deutscher Popstars mit angeschoben.
19: Der Höhepunkt war die Zeit der Wende, das Jahr 1989, 90, 91. Da kamen wir auf 1,7 Millionen verkaufte Exemplare.
20: Und wenn diese verkauften Exemplare dann noch in der Klasse herumgingen, haben sie natürlich das Mehrfache an Leserschaft erzielt. In ihrer Hochzeit hat die Bravo jede Woche bis zu 6 Millionen, zumeist junge Leserinnen und Leser zwischen 12 und 16, erreicht. Heute hat sie gerade mal noch eine Auflage von rund 40.000. Am 26. August 1956 ist die erste Ausgabe der Bravo erschienen. Damals mit Marilyn Monroe auf dem Cover und mit gerade einmal 30.000 Stück Auflage. Schnell entwickelt sich die Zeitschrift zu dem Leitmedium der Pop- und Jugendkultur. Auch wenn erst noch deutsche Schlagerstars im Mittelpunkt stehen, erobern bald Elvis Presley, die Beatles und Rolling Stones die Cover. Und als Poster und Starschnitte die Kinderzimmerwände. Zu Wendezeiten dann gibt es für die Bravo scheinbar kein Halten mehr. Hier spielt auch für die Doku in der ARD-Mediathek hauptsächlich die Musik. Zusammen mit dem aufkommenden Privatfernsehen entsteht ein enges System aus Musikindustrie, Fernsehen und Jugendpresse. Wer als Popstar die Jugendlichen erreichen will, kommt an der Bravo kaum vorbei.
21: Ich wusste, dass wir angefangen haben mit Courtney Act in Deutschland. Bravo war das Magic Word.
20: Eloy de Jong war Mitglied der erfolgreichen niederländischen Boyband Caught in the Act. Er erlebt auch die Schattenseiten der Berichterstattung der Bravo, muss zum Beispiel seine sexuelle Orientierung lange geheim halten. Die Bravo zeigt damals oft nicht die ganze Wirklichkeit, sondern eine Version, die in das damalige Starbild passt. Attraktiv, verfügbar, möglichst konfliktfrei.
22: Also die bedienen sich schon extremer Maßnahmen von Boulevardjournalismus, das auf jeden Fall.
20: Mariska Lief hat Regie geführt bei der dreiteiligen ARD-Doku Bravo, Headlines, Hypes und Herzschmerz.
22: Viele Aussagen, viele Storys, wo man auch weiß, so aus heutiger Perspektive, die sind, irgendwie total absurd oder fast schon fake irgendwie oder ausgedacht ein Stück weit.
20: Mitte der Nullerjahre kommen Castingshows auf.
1: Auf einmal können das Fernsehen oder noch etwas später die Influencer in den sozialen Medien, was vorher fast nur die Bravo konnte, aus jungen, formbaren Menschen Stars machen, die erst einmal nicht hinterfragen, wie ihnen geschieht.
22: In der Regel funktioniert ja Realität nicht so. Und ich glaube, das ist vielleicht auch ganz schön mitzunehmen, wenn man sich die Doku dann anschaut, dass die Realität dann oft doch ein bisschen anders ausschaut und dass es natürlich wie im echten Leben überall Probleme, Ambivalenzen gibt und nicht alles so eine Glitzerwelt ist, wie man sich das vorstellt.

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0: Schlecht sind sie, die Umfragewerte von Kanzler Merz. Mehrere Medien berichten, in der Union wird hinter gar nicht mal so vorgehaltener Hand NRW-Ministerpräsident Wüst als Reservekanzler gehandelt. Sollte Merz bei der Bevölkerung noch mehr an Zustimmung verlieren? Unser Gastkommentar kommt heute von Mike Koltermann, Chefredakteur bei der Hamburger Morgenpost. Er meint, nichts scheint unmöglich.
2: Wer derzeit mit Finanzpolitikern in Ländern und Kommunen spricht, dem kann Angst und Bange werden. Denn bei denen explodieren die Sozialkosten und die Steuereinnahmen schwinden. Und all das reißt immer größere Löcher in ihre Kassen. Sogar diese Politiker von SPD und Union blicken mit einer Mischung aus Faszination und Verzweiflung auf das Handeln ihrer Parteifreunde in Berlin. Was machen die da? Und wieso gibt es auch nach einem Jahr Schwarz-Rot noch keine plausible Idee, geschweige denn einen Plan, wie all das finanziert werden soll, was nötig ist, um den Laden, der unser Land ist, am Laufen zu halten? Dazu noch verheerende Umfragewerte und eine weiter erstarkende AfD. Kein Wunder, dass man in der CDU auf komische Ideen kommt. Die offenbar bis in die Parteispitze diskutierte Debatte über Hendrik Wüst als einen Einwechselkanzler belegt einmal mehr, es ist sehr schlecht um den Zustand der Bundesregierung bestellt. Daran ist auch die SPD schuld. Aber dafür ist Merz verantwortlich. Wie soll ein Mann, der so wenig Gefühl für die gesellschaftlichen Spannungsfelder unserer Zeit zu haben scheint, dem Land nötige Zumutungen vermitteln? Vor allem, wenn er sich spektakulär häufig im Ton vergreift und dadurch eh schon drängende, aber schwierige Debatten regelmäßig noch schwerer macht. Politisch spricht formal und strategisch alles gegen einen Wechsel zu Wüst. Aber wenn Merz nicht bald ein Befreiungsschlag gelingt, scheint nichts mehr ausgeschlossen.
0: Die Meinung von Mike Koltermann. Das Handelsblatt aus Düsseldorf fragt, was soll ein Wechsel bringen?
3: Gebraucht werden Entscheidungen und kein Casting um das Amt an der Spitze der Regierung, als ließe sich ein Land wie eine App neu starten. Was würde sich denn ändern? Die Mehrheiten im Bundestag bleiben, die Konflikte mit der SPD auch. Wer ernsthaft glaubt, ein neuer Kanzlername bewirke plötzlich die große Transformation, sitzt einem Irrtum auf und beschwört die eigentliche Gefahr herauf. Allein die Debatte um einen Wechsel ist das beste Konjunkturprogramm für die AfD.
0: Für die Süddeutsche Zeitung aus München hat Hendrik Wüst durchaus etwas zu bieten. Einen Wechsel sieht das Blatt aber ebenfalls skeptisch.
3: Es stimmt, dass er nicht nur deutlich beliebter ist als Merz, sondern auch über Regierungserfahrung im größten Bundesland verfügt. Merz' Mangel an Expertise im Regierungshandwerk hätte der Union allerdings auffallen können, bevor sie ihn zum Kanzlerkandidaten gekürt hatte. Dem Land erweist sie keinen Dienst, wenn sie ihm nach nur einem Jahr tuschelnd und raunend das Vertrauen entzieht und dadurch seine Autorität weiter beschädigt. Vernünftigerweise bleibt Kanzler und Koalition keine andere Wahl, als sich zusammenzureißen.
0: In einem Kommentar der Funke Mediengruppe heißt es, gerade die ostdeutschen Landesverbände warten nicht auf einen wie Wüst.
3: Ein Mann aus dem tiefen Westen mit Faible für Schwarz-Grün ist nicht zwingend Wunschkandidat in Erfurt, Dresden und Leipzig. Und der Weg aus der Düsseldorfer Staatskanzlei ins Berliner Kanzleramt ist gefährlich. Nachfragen dazu bitte bei Ex-Ministerpräsident Laschet, der auf dieser Strecke 2021 politischen Totalschaden erlitt.
0: T-Online zählt gleich drei Gründe auf, die gegen einen Wechsel sprechen.
3: Erstens, Merz würde das keinesfalls wollen. Die CDU ist mit ihm als Kanzlerkandidat in den Wahlkampf gezogen, nicht mit Hendrik Wüst. Zweitens, die SPD müsste bei einem solchen Tausch mitmachen, denn einen neuen Kanzler gibt es nur mit einem konstruktiven Misstrauensvotum inklusive anschließender Mehrheit für Wüst. Drittens, selbst wenn es gelänge, Merz mitmachte, die SPD mitmachte, was soll das im allerletzten Endeffekt bringen? Kleiner würden die Probleme und Herausforderungen dadurch nicht.
0: Das waren Standpunkte, zusammengestellt von Martin Seiler.

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1: Um 0 Uhr mit Wolfgang Berger. Israels Armee weitet ihren Einsatz gegen die Hisbollah-Miliz im Süden des Libanon aus. Das Militär hat die Bewohner mehrerer Gebiete aufgerufen, ihre Häuser zu verlassen. Die Region wurde zur Kampfzone erklärt. Aus der Nachrichtenredaktion Konstanze Semidey.
2: Der Libanon meldet, dass die israelische Armee begonnen hat, Ziele nahe der Küstenstadt Tyrus zu beschießen. Auch da wurden die Bewohner kurz zuvor zur Räumung aufgefordert. Laut der libanesischen Armee ist ein weiterer Soldat bei israelischen Angriffen getötet worden. Schon am Dienstag war demnach ein Soldat nach Angriffen ums Leben gekommen. Die Räumungsaufforderungen durch die israelische Armee sind die ersten seit Mitte April, als eine Waffenruhe zwischen Israels Militär und der Hisbollah in Kraft getreten war. Die gegenseitigen Angriffe hatten allerdings nie wirklich aufgehört.
1: Der ukrainische Präsident Selenskyj hat neue Angriffe auf Russland angekündigt. Nach Gesprächen mit seiner Militärführung sagte er, die Attacken auf das russische Hinterland seien nötig, um der Regierung in Moskau klarzumachen, dass es für den Krieg gegen die Ukraine mit eigenen Verlusten bezahlen müsse. Im Visier seien vor allem Anlagen der russischen Ölindustrie. Mit einer Neufassung des Baugesetzbuches will der Bund den Wohnungsbau ankurbeln. Das Bundeskabinett hat Pläne von Bauministerin Huberts beschlossen, die helfen sollen, Genehmigungsverfahren zu beschleunigen. Die Minister haben auch Regeln zur Cybersicherheit zugestimmt. Sicherheitsbehörden sollen damit besser gegen Attacken im Netz vorgehen können. Auch eine Gesetzesverschärfung zum Menschenhandel wurde verabschiedet. Unter anderem sogenannte Leihmutterschaften und Zwangsverheiratungen sollen künftig strenger bestraft werden. Auf der Bahnstrecke Hamburg-Berlin gibt es derzeit massive Einschränkungen. Grund ist ein kaputtes Stellwerk bei Lüneburg. Laut der Bahn fallen bis zum Vormittag Züge aus oder fahren mit erheblicher Verspätung. Auch der Regionalverkehr ist betroffen. Reisende werden gebeten, den Schienenersatzverkehr zu nutzen, der auf der Strecke noch wegen der Generalsanierung verkehrt. Der Hamburger Tennisprofi Alexander Zverev steht bei den French Open in Runde 3. Zverev gewann in Paris ungefährdet in 3 Sätzen gegen den Tschechen Tomáš Machák. In der 3. Runde ist Zverev ebenfalls klarer Favorit gegen den Franzosen Quentin Alice. Das waren die Nachrichten. Und das Wetter in Deutschland. Weitgehend trocken, an den Alpen abklingende Schauer und Gewitter, Tiefstwerte 16 bis 5 Grad. Tagsüber viel Sonnenschein und trocken, nur an den Alpen vereinzelte Schauer und Gewitter bei 16 Grad auf den nordfriesischen Inseln bis 31 Grad am Oberrhein. Am Freitag von Nordwesten einzelne Schauer oder Gewitter, sonst überwiegend trocken, 20 bis 33 Grad. Am Sonnabend örtlich kräftige Schauer oder Gewitter, sonst weitgehend trocken. Es ist 0 Uhr 3.
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3: Vorsicht erstmal auf der A5 Karlsruhe-Basel. Zwischen Karlsruhe-Süd und Rastatt-Nord werfen immer noch Menschen Steine auf die Fahrbahn. Vorsicht auf der A5 Karlsruhe-Basel. Dann die A3 Köln Richtung Frankfurt ist zwischen Montabaur und Dietz nach einem Unfall gesperrt. Die Umleitungsempfehlung über Montabaur, Großholbach und Nentershausen. Die A4 Dresden Richtung Frankfurt ist zwischen Kreuz Chemnitz und Limbach-Oberfrohna wegen Bauarbeiten bis voraussichtlich 4.30 Uhr gesperrt. In der Gegenrichtung kommt es ebenfalls mehrfach zu kurzfristigen Sperrungen. Die A9 Halle-Leipzig Richtung Berlin ist zwischen Schkeuditzer Kreuz und Halle-Saale nach einem LKW-Unfall bis ca. 7 Uhr gesperrt. Die A17 Prag-Dresden ist zwischen Dresden-Prohlis und Südvorstadt wegen Bauarbeiten in beiden Richtungen gesperrt. Die A27 Bremerhaven-Bremen ist zwischen Bremen-Horn-Lehr und Fahr wegen Bauarbeiten bis 5 Uhr gesperrt. A38 Göttingen Richtung Halle, der Heidkopftunnel ist wegen Wartungsarbeiten bis 4 Uhr gesperrt. Die A39 Salzgitter Richtung Braunschweig ist zwischen Wartenstedt und Lebenstedt Nord wegen einer Nachbaustelle bis 5 Uhr gesperrt. Die Umleitung führt über die U81. Die A71 Suhl Richtung Erfurt ist zwischen Oberhof und Gräfenroda wegen Tunnelwartungsarbeiten bis 6 Uhr gesperrt. Und A98 Schaffhausen, Weil am Rhein, der Tunnel Herrschaftsbuck ist bis 5 Uhr gesperrt. Eine gute und vor allem sichere Fahrt.
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3: Aus dem Studio von NDR Info in Hamburg. Mein Name ist Reza Wafam. Herzlich willkommen. Die deutsche Wirtschaft, die schwächelt nach wie vor und kommt nicht so richtig in Tritt. Umso wichtiger sind jetzt dicke Aufträge aus dem Ausland, vor allem aus China. China ist Deutschlands wichtigster Handelspartner. Gleichzeitig aber setzt China Deutschland immer mehr unter Druck und verdrängt viele deutsche Unternehmen vom Markt. Wirtschaftsministerin Katharina Reiche versucht auf ihrer China-Reise deswegen zum einen für mehr Geschäfte, aber auch für einen fairen Umgang zu werben. Auf der Tagesordnung ihrer Reise stehen Firmenbesuche und vor allem Verhandlungen auf höchster politischer Ebene.
4: Heute sehr, Sie persönlich endlich kennenzulernen.
5: Es ist der wohl wichtigste Termin für Wirtschaftsministerin Reiche an ihrem ersten Tag in China. Ihr Amtskollege, Chinas Handelsminister Wang, begrüßt sie vor seinem Ministerium. Zu besprechen gibt es vieles, denn China wird immer mehr zum Rivalen. Doch Reiche setzt auf ein Mit statt ein Gegeneinander.
6: Deutschland und China verbindet eine der bedeutendsten Wirtschaftsbeziehungen der Welt. Wir haben ein Handelsvolumen von 250 Milliarden Euro. Unsere Unternehmen tragen mit über 1 Million Arbeitsplätze, auch mit Forschung und Innovation, zum Wachstum von China bei. Und es wird hier sehr gewertschätzt.
5: Klar ist, die deutsche Wirtschaft braucht China, wird aber zunehmend von chinesischen Firmen unter Druck gesetzt, teilweise sogar vom Markt verdrängt. Auch weil Chinas Führung eigene Firmen finanziell fleißig unterstützt. Deutsche Unternehmen klagen über schweren Marktzugang in China, darüber, dass Rohstoffe wie seltene Erden nur eingeschränkt geliefert werden. Reiche versucht den Spagat, all das ansprechen, ohne die Gegenseite zu verprellen.
6: Unsere Unternehmen scheuen keinen Wettbewerb. Aber Wettbewerb muss so gestaltet und organisiert sein, dass er zu beiderseitigem Nutzen ist. Und darüber habe ich heute mit Minister Wang gesprochen.
5: Begleitet wird Reiche von 35 deutschen Wirtschaftsbossen. Sie alle hoffen auf mehr Kooperationen und höhere Umsätze in China. Mit dabei sind große Akteure wie Airbus, Allianz, BASF, SAP oder Siemens, aber auch einige Mittelständler. Wie Markus Blocher, Geschäftsführer des Maschinenbauunternehmens Krönert aus Hamburg. Seine Firma ist auf Beschichtungs- und Kaschieranlagen spezialisiert. Noch ist die eigene Technologie der chinesischen Konkurrenz überlegen, allerdings.
7: Dieser Abstand zu den Standardmaschinenbauern, die es jetzt mittlerweile in China gibt, das wird immer geringer. Und es ist nur eine Frage der Zeit, bis auch in unserer Branche die chinesischen Maschinenbauer nach Europa kommen. Also Teil der Überlegungen, die wir anstellen, ist eine Defensivstrategie, wenn man das so sagt. Wie schützen wir unseren Kernmarkt in Europa?
5: Längst geht es nicht mehr nur um den Wettbewerb in China, sondern auch in Europa. Denn die Volksrepublik hat eine Exportoffensive gestartet, flutet den Markt mit eigenen Produkten, die nicht nur gut, sondern vor allem auch günstig sind. Das betrifft eben deutsche Maschinenbauer, auch Autohersteller, Teile der Chemiebranche. Gegensteuern, das gehe nicht auf deutscher, sondern vor allem auf europäischer Ebene, sagt der Präsident der Europäischen Handelskammer in China, Jens Eskelund.
8: I think it's very important that we demonstrate that we are able to speak with one voice in Europe.
5: Es ist sehr wichtig, dass wir zeigen, dass wir in Europa mit einer Stimme sprechen können. Denn wenn man Europa als Markt betrachtet, ist es vielleicht der wichtigste für China. Er hat eine völlig andere Größenordnung als nur der deutsche Markt. Außerdem sollte sich Deutschland bewusst machen, dass viele der Herausforderungen, die man in Bezug auf China derzeit hat, andere europäische Länder teilen. Es sollte also ein Interesse geben, diese Probleme gemeinsam anzugehen. Einige Länder in Brüssel fordern eine härtere Gangart im Handel mit China. Frankreich, Italien und Spanien haben dazu ein Papier mit verschiedenen Ansätzen präsentiert. Am Freitag soll in der EU-Kommission über weitere Maßnahmen diskutiert werden. Deutschland hält sich bei all dem zurück. Auch Wirtschaftsministerin Reiche will keine Eskalation.
6: Wir werben in Brüssel also für einen balancierten Ansatz, wirksame Schutzinstrumente und gleichzeitig Offenheit für den Export.
5: Kooperation statt Konfrontation, das scheint das Motto der Bundeswirtschaftsministerin im Dialog mit China zu sein. Eine gemeinsame europäische Linie ist nicht zu erkennen.
3: Wirtschaftsministerin Katharina Reiche auf China-Reise begleitet von unserem Korrespondenten Maximilian Seib. Ja, die Europäer beklagen ja schon seit längerem einen aus ihrer Sicht unfairen Wettbewerb mit China. Bisher hat die EU vor allem mit Zöllen auf die Billigkonkurrenz aus China reagiert. Ist das wirklich ein Druckmittel, was man da in die Gespräche mitbringen kann? Das hat der Kollege Lukas Greding vom Westdeutschen Rundfunk an den Experten für internationale Volkswirtschaft gefragt. Professor Julian Hinz von der Uni Bielefeld.
9: Ich will das gar nicht als Druckmittel sehen, sondern was hier passiert ist, und das ist auch das explizite Ziel dieser Zölle, ist, dass der Marktpreis wiederhergestellt wird. Also hiermit soll genau der unfaire Eingriff in den Wettbewerb, in den Markt ausgeglichen werden. Und insofern ist das kein Druckmittel, auch nichts, worüber man eigentlich groß verhandeln könnte, wenn man es denn ernst meint als solches, sondern das gleicht einfach genau das aus, was an unfairer Wettbewerbsvorteilen es da in China gab, in dem Fall für Elektroautos.
10: Aber haben Sie den Eindruck, die Chinesen akzeptieren das einfach, dass die Europäer das machen?
9: Naja, das wurde ja viel darüber verhandelt. Inzwischen gibt es ja diese Mindestpreisideen, dass Elektroautos gewisse Mindestpreise in Europa verlangt werden müssen von chinesischer Seite, aber das halte ich ehrlich gesagt für die schlechtmöglichste Lösung. De facto ist das so, als ob man den Chinesen Geld überweisen würde. Aber die Frage ist eben, wollen wir einen fairen Wettbewerb haben mit den Chinesen? Ja. Mhm. Dann müssen wir uns aber auch darauf einlassen, dass die Chinesen bei einigen Dingen wirklich sehr, sehr gut sind. Und wenn Sie mal rumfragen in der Industrie, dann sind die teilweise wirklich beeindruckt davon oder größtenteils auch beeindruckt von dem, was die Chinesen inzwischen können, was sie leisten. Und das ist genau der Wettbewerb, den wir auch begrüßen sollten. Das, was nicht okay ist, ist dieses unfaire Eingreifen.
10: Die Delegation von Ministerin Reiche in Peking hat ja gleich mehrere Ziele. Eins haben wir gerade angesprochen, Wettbewerb, wo es geht, auf Augenhöhe sichern, dann Rohstoffimporte aus China nach Deutschland, nach Europa sichern und auch deutschen Unternehmen das China-Geschäft sichern irgendwie. Das ist alles eine Menge. Wo würden Sie die Prioritäten setzen bei diesen Gesprächen?
9: Grundsätzlich sollte es einfach darum gehen, dass es faire Wettbewerbsbedingungen gibt, sowohl bei Handelsfragen als auch bei Investitionsfragen. Also dass es nicht sein kann, dass von chinesischer Seite dort gewisse Dinge verlangt werden von Firmen, die dort investieren oder die von dort Rohstoffe kaufen, also Stichwort Offenlegung von Lieferketten und dergleichen. Das kann nicht sein, sondern dass, wenn die Chinesen darauf beharren, dass man doch fair in Europa behandelt werden möchte, dass wir auch darauf beharren können, dass das Gleiche mit europäischen, mit deutschen Firmen dort passiert. Also ich glaube, man sollte hier schauen, dass man argumentiert, dass wir interessiert sind daran, an fairem Austausch, fairem Wettbewerb und dass damit aber eben auch einhergeht, dass die andere Seite sich auch daran hält.
10: Wo ist denn am meisten mit einem Entgegenkommen Chinas zu rechnen? Und wo könnte da so eine Delegation wie die von Frau Reiche ansetzen?
9: Also wer fliegt dort jetzt mit nach China? Es sind die Unternehmenschefs oder Entscheider, die dort auch Interessen haben, die also dort investiert sind oder die viel dort handeln. Also ich glaube, dass da die Interessen von deutscher, von europäischer Seite schon vermutlich auch ganz gut vertreten sind. Bei all dem sollte man, also es geht in den letzten Tagen und Wochen ja auch recht viel durch die Presse, dass der Handel mit China sich so verändert hat, dass wir in einigen Bereichen auf einmal deutlich mehr importieren, als wir exportieren nach China, also im Maschinenbau beispielsweise. Ich glaube, das ist ein bisschen so ein Bild, was da gezeichnet wird, was vielleicht etwas zu einfach ist, denn ein Unternehmen aus Deutschland kann sich ja überlegen, dass es in China auch produziert für den chinesischen Markt. Und das tun ja auch viele Firmen. Also China ist weiterhin eben ein großer Wachstumsmarkt und den kann man bedienen, nicht nur indem man das in Deutschland produziert, sondern vielleicht auch direkt dort. Und das ist auch nicht nur nachteilig. Also diese wirtschaftliche Integration kann ja funktionieren und funktioniert über Handel, aber eben auch über Investitionen. Also es ist alles eine Abwägung und manchmal nicht ganz einfach zu beantworten.
10: Weil Sie gerade schon die Delegation angesprochen haben, mit dabei ist ja auch Miguel Lopez, der Vorstandsvorsitzende von ThyssenKrupp. Und er hat in einem Interview gefordert, dass wir auch Deutschland wiederum als Produktionsstandort für chinesische Unternehmen wieder attraktiver machen sollten. Ist das für Sie ein realistisches Szenario?
9: Ja, er ist ja damit sicherlich nicht der Erste und Einzige, der das fordert. Also auch hier ist eine Abwägung zwischen einem Willkommenheißen von Investitionen in Deutschland, in Europa. Das spricht erstmal nichts dagegen, es sei denn, es sind eben wirklich kritische Punkte, an denen es für uns nicht vereinbar ist, dass da beispielsweise Know-how in großem Maße abfließt, wenn wir nicht gleichzeitig auch dort lernen können von den Chinesen, was sie jetzt nun vielleicht besser machen als wir. Also eine chinesische Produktion in Europa würde ja auch dazu führen, dass hier Arbeitsplätze geschaffen würden oder halten bleiben und gleichzeitig aber vielleicht auch einige der Dinge, die die Chinesen inzwischen ziemlich gut machen und also auch im fairen Wettbewerb besser machen, als wir das vielleicht von denen auch lernen können.
3: Sagt der Professor für internationale Volkswirtschaft an der Uni Bielefeld, Julian Hinz.

0: Die Zeit, es ist 0.15 Uhr.
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0: Eine Hitzewelle hat Teile Europas fest im Griff. Einige Länder melden Temperaturrekorde für den Monat Mai. Zum Beispiel Frankreich. Da gibt es tropische Nächte und Temperaturen über 36 Grad. Und auch erste Hitzetote. Und es gibt Kritik an der Regierung. Warum und vor allem, wie die Lage in Frankreich ist, dazu Kai Rienecker.
2: In der sonst in dieser Jahreszeit noch so frischen Bretagne liegen die ersten Tropennächte hinter den Bewohnern. Viele von ihnen können es noch gar nicht fassen, wie Manon, Fischhändlerin in der Hafenstadt Saint-Malo.
3: Letzte Woche oder vor zwei Wochen haben wir noch den Ofen zu Hause angemacht, weil es frisch war. Und jetzt schaffen wir es noch nicht einmal für Zugluft zu sorgen, wenn wir alle Fenster aufmachen. Das ist nicht normal und beunruhigend.
2: Auch heute marschierte das Thermometer in Saint-Malo auf die 35-Grad-Marke zu. Erste Gewitter könnten für eine Entspannung der Lage sorgen. Gestern gab es in der Bretagne nie dagewesene Höchstwerte für einen Monat Mai.
0: Die ARD-Infonacht, ich unterbreche an dieser Stelle wegen einer dringenden Verkehrsmeldung. Achtung, da sind Falschfahrer unterwegs auf der A602 Longich-Trier zwischen Dreieck Moseltal und Trier-Ehren. Kommt Ihnen ein Falschfahrer entgegen, fahren Sie da äußerst rechts und überholen Sie nicht. Nochmal auf der A602 Longich-Trier zwischen Dreieck Moseltal und Trier-Ehren ist ein Falschfahrer unterwegs. Vorsicht in beiden Richtungen. Und jetzt blicken wir wieder nach Frankreich, wo eine Rekordhitze gemessen wurde.
2: 33,5 Grad in Rennes und in Brest. An einigen Orten der Region am Atlantik wurden sogar über 35 Grad gemessen. Aber auch im Osten Frankreich stieg das Thermometer weit über 30 Grad. Mulhouse im Elsass verzeichnete mit 33,8 Grad an der Grenze zu Deutschland und der Schweiz ebenfalls einen neuen Spitzenwert. Für die Wetterexperten des staatlichen Dienstes Météo France steht fest, dass es sich hier um eine neue Dimension des Klimawandels handelt. Adrien Warnon.
4: Diese Hitzewelle ist historisch beispiellos. Wir haben es noch nie erlebt, dass es eine solche Episode gab vor dem meteorologischen Sommer ab 1. Juni.
2: Bei Météo France betont man, dass dieses Hitzeniveau zu dieser Jahreszeit eine eindeutige Folge des Klimawandels ist. Vor 30 oder 40 Jahren seien solche Temperaturen im Mai noch nicht möglich gewesen. Von Regierungsseite wurde bereits auf 7 Todesfälle hingewiesen, die direkt oder indirekt mit der Hitzewelle in Verbindung stünden, darunter einige Badeunfälle. Die französische Gesundheitsministerin Stéphanie Rist warnte ausdrücklich vor den Gefahren der Hitzewelle, sah aber noch keine angespannte Lage bei den Hilfsdiensten.
5: Pour l'instant, ce qu'on peut dire, c'est qu'il n'y a pas de tensions particulières qui nous sont remontées.
2: Die Rettungszentren berichten jedoch von einer stark angestiegenen Zahl von Anrufen. Für morgen hat Premierminister Sébastien Lecornu sein Kabinett zu einer Sondersitzung eingeladen, um eine erste Hitzebilanz zu ziehen. Aus der Opposition kam Kritik daran, dass sich die Regierung erst so spät um das Thema kümmert. Die grüne Parteichefin Marine Tondelier zeigte sich empört über die nach ihrer Meinung schlechte Vorbereitung der Regierung.
6: Je suis effarée par le degré d'impréparation du gouvernement.
2: Erst nach mehreren Tagen Hitzewelle eine Sitzung einzuberufen, sei verantwortungslos, so die grünen Politikerin. Aus dem Büro des Premierministers heißt es dazu, er und seine Teams hätten seit dem Pfingstwochenende alle nötigen Maßnahmen eingeleitet.
0: Passend zur derzeitigen Hitze läuft bei vielen jetzt schon die Urlaubsplanung. Allerdings sorgt die Angst vor einem Kerosinmangel im Sommer für Wirbel am Reisemarkt. Eine neue SAP-Umfrage zeigt, dass die Verunsicherung in Deutschland groß ist. Die Urlauber schwenken massiv um. Fast die Hälfte verzichtet auf eine Flugreise und weicht auf Auto oder Bahn aus. Viele buchen extrem früh. Fast 40% nämlich, während jeder Dritte den Urlaub erst einmal ganz aufschiebt. Welche Folgen das für die Reisebranche hat, dazu Caroline Vogt vom MDR.
7: Mit großen Einbrüchen bei den Buchungen für Sommerurlaube rechnet Thorsten Schäfer, Sprecher des Deutschen Reiseverbandes, nicht.
8: Wir sehen nach derzeitigem Stand, genauso wie die Bundesregierung, keinen Kerosinmangel und gehen davon aus, dass der Sommerurlaub 2026 gesichert ist.
7: Allerdings hätten die Deutschen sehr stark auf Frühbucherangebote gesetzt.
8: Sie haben noch frühzeitiger gebucht als in den Vorjahren. Nämlich seit September vergangenen Jahres haben die meisten Deutschen ihren Sommerurlaub fest gebucht. Und da vor allem Flugreisen in Richtung Mittelmeer, nämlich nach Spanien, Griechenland, Portugal, Tunesien, Ägypten, die Türkei. Das sind die großen Reiseziele während des Sommers.
7: Um möglichen Preissteigerungen infolge des Iran-Kriegs entgegenzuwirken, senkt die Bundesregierung die Luftverkehrssteuer zum 1. Juli. Allerdings mit kaum spürbaren Auswirkungen auf Ticketpreise. Aktuell liegt der Kerosinpreis ungefähr auf dem Niveau vom Beginn des russischen Angriffskriegs auf die Ukraine 2022. Der Liter gut 3 Euro brutto. Wie sich das weiterentwickelt, hängt stark davon ab, wie der Krieg zwischen Iran und USA weitergeht. Die Hoffnung auf ein Friedensabkommen hatte den Kerosinmarkt zuletzt leicht entspannt. Der Flughafenverband ADV weist auf Anfrage darauf hin, dass die Kennzahlen an nahezu allen deutschen Flughäfen rückläufig sind. Im Osten sind die Einbrüche an den Airports Dresden und Leipzig-Halle besonders stark. Als Gründe nennt eine Sprecherin neben dem Iran-Krieg auch Streiks bei der Lufthansa und das Ende der Lufthansa-Tochter Cityline. Der Sommerreiseverkehr sei jedoch stabil. Ähnlich die schriftliche Antwort der Airline Eurowings, die Kerosinzentral vom Mutterkonzern Lufthansa bezieht.
9: Derzeit ist an keiner unserer Basen mit Einschränkungen in der Kerosinversorgung zu rechnen. Der Kerosinbedarf für das laufende Jahr ist bereits zu rund 80% durch die Treibstoffpreissicherung über Derivate auf verschiedene Mineralölprodukte abgesichert.
7: Der Wunsch nach Urlaub ist offensichtlich da. Einer repräsentativen Umfrage einer großen deutschen Bank zufolge planen mehr als 60% der Befragten eine längere Urlaubsreise von mehr als 7 Tagen. Von den restlichen, die keinen Urlaub machen, sagt ein Drittel, es fehlt an Geld für Urlaub. Etwas günstiger geht es möglicherweise vor der eigenen Haustür. Noch verzeichne man keine steigende Nachfrage nach Sommerurlaub in Thüringen, sagt Dirk Ellinger, Hauptgeschäftsführer der für Hotels und Gaststätten zuständigen DEHOGA.
10: Aber es ist schon die Erfahrung, dass einige Kollegen bestätigen, dass die Gäste sagen, Mensch, Deutschland ist auch schön und jetzt nehmen wir mal das zum Anlass, um in Deutschland zu buchen.
7: Konkrete Zahlen legen erst im Laufe der Saison vor. Man habe aber noch Kapazitäten frei für Aktiv- und Familienurlaube. Ellingers Kollege von der DEHOGA Sachsen, Axel Klein, zeichnet ein ähnliches Bild.
11: Wir haben durchaus jetzt Nachfrage stärker in den Regionen, wo vor allen Dingen gesetzt wird auf Natur, auf Wassersport, auf E-Bike-Fahren oder andere Aktivitäten. Da haben wir eine gute Nachfrage.
7: Auch Pilgern sei ein großes Thema, so Klein. Letztlich wollten die Menschen im Urlaub ja vor allem eines, weniger Stress und mehr Entschleunigung.
0: Windkraft gegen Naturschutz. Dieses Dilemma beschäftigt gerade ganz Deutschland. In Bayern eskaliert der Streit jetzt im Landkreis Schwandorf. Trotz Schutzstatus für seltene Tiere wurden dort Windräder genehmigt. Der Landesbund für Vogelschutz zieht jetzt vor Gericht und will einen Präzedenzfall schaffen. Andreas Wendler berichtet.
12: Also da, wenn wir noch ein Stückchen weitergehen, dann sind wir ziemlich genau in dem Bereich.
13: Christoph Bauer und Christian Stiersdorfer vom Landesbund für Vogelschutz sind am Schwarzen Berg im Landkreis Schwandorf unterwegs. Hier leben seltene Tiere wie Feuersalamander und Uhu. Sogar ein Seeadlerpaar brütet hier, sagt Christian Stiersdorfer.
12: Es gibt in der südlichen Oberpfalz nur wenige Paare von Seeadlern, war früher fast ausgestorben bei uns.
13: Trotzdem sollen genau hier zwei 260 Meter hohe Windkraftwerke gebaut werden. Dagegen hat der LBV geklagt. Zum einen würden die Anlagen die seltenen Vögel empfindlich stören. Andererseits geht es auch um etwas Grundsätzliches. In vielen Regionen Bayerns sind in letzter Zeit Vorranggebiete für Windkraft ausgewiesen worden. Innerhalb dieser festgelegten Gebiete wird es leichter, Windkraftanlagen zu bauen. Außerhalb werden Projekte dagegen deutlich erschwert. Das müsste aus Sicht des LBVs auch für die Anlagen am Schwarzen Berg gelten. Der Wald sei wegen des Seeadlers extra als Windkraftgebiet gestrichen worden, sagt Christoph Bauer. Dass hier jetzt trotzdem Anlagen gebaut werden sollen, stellt für ihn die aufwendige Regionalplanung in ganz Bayern in Frage.
14: Für uns als Naturschutzverband ist es eben ganz wichtig, auch, dass wir sagen, wir können uns auf diese Gebiete dann auch verlassen. Und wir wollen auch die Sicherheit haben, dass nicht irgendwo durch die Hintertür in noch sensibleren Gebieten weitere Anlagen entstehen.
13: Im Landratsamt Schwandorf sind sie überzeugt, richtig gehandelt zu haben. Zwar war zum Genehmigungszeitpunkt schon bekannt, dass der Schwarze Berg kein Vorranggebiet werden soll, allerdings war das noch nicht final entschieden. Ohne einen fertigen Regionalplan galten Windkraftanlagen damit im ganzen Landkreis als privilegiert. Das heißt, die Windräder standen über dem Naturschutz. Auf die Tiere werde dennoch Rücksicht

0: 4 verschiedenen Himmelsrichtungen diese Windparks. Und das macht dann letztendlich die Umzingelung aus, dass man in jede Richtung blickend irgendeine dieser Anlagen sehen wird.
1: Zumindest bei den Windrädern am Schwarzen Berg müssen nach der Klage des LBV nun Gerichte klären, ob sie gebaut werden dürfen oder nicht.
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3: Tom Gerntgen und mit dem Tennisklassiker auf Sand bei den French Open in Paris. Da hat Deutschlands Bester Alexander Zverev ohne Probleme die dritte Runde erreicht und noch dazu seinen 550. Sieg auf Tour-Level gefeiert. Frage an unseren Tennisreporter Guido Ringel, welchen Eindruck hat Zverev denn hinterlassen?
4: Einen sehr entschlossenen, wie ich finde, und auch selbstbewussten. Er wusste um seine Stärken und in diesem Wissen hat er mit breiter Brust einen Auftritt hingelegt, ohne Schnörkel, geradeaus. Und er hat dabei nicht zu viel riskiert. Er war immer angepasst und angemessen. Das war echt beeindruckend. Wenn man im Match davor die Schwierigkeiten eines Novak Djokovic gesehen hat gegen einen Außenseiter und wie souverän danach Zverev, die Nummer 43 der Welt, also immerhin, mit Thomas Machatsch im Griff hatte, dann kann das die deutschen Tennisfans hier optimistisch stimmen. Das kann für den Hamburger weit gehen bei diesem Turnier in diesem Jahr. Er hat ja hier schon einmal im Finale gestanden, vor 2 Jahren. Da gab es dann die Niederlage gegen Carlos Alcaraz. Der fehlt aber in diesem Jahr. Klar, Jannik Sinner ist die überragende Nummer 1 derzeit. Aber Zverevs Chance auf einen Grand-Slam-Sieg, die ist vielleicht dennoch so groß wie selten.
3: Und ebenfalls jubeln konnte Tamara Korpatsch. Die Hamburgerin besiegte ihre Gegnerin aus China und zog zum ersten Mal in ihrer Karriere in die dritte Runde eines Grand-Slam-Turniers ein. Krachend dagegen gescheitert ist Eva Lys. Die 24-Jährige verlor gegen die erfahrene Rumänin Sorana Sirstea glatt in 2 Sätzen. In der Basketball-Bundesliga, da geht es so langsam, aber sicher in die heiße Saisonphase. Jetzt stehen auch alle 4 Halbfinalisten fest, neben Bamberg und Bayern München. Zogen nun auch Alba Berlin und die Baskets aus Bonn ein in die Runde der besten 4. Berlin gewann das entscheidende 5. Spiel gegen Vechta. Bonn besiegte Würzburg. In Leipzig stand am Abend das Finale der Conference League an. Das ist der dritthöchste internationale Wettbewerb im Fußball. Und am Ende setzte sich Crystal Palace aus England mit 1:0 durch gegen Rayo Vallecano aus Spanien. Philipp Weißkirch berichtet.
5: Im ersten Durchgang war mehr auf den Rängen los als auf dem Rasen. Stimmungsvolle Fangesänge aus beiden Lagern, das war wirklich beeindruckend. Auf dem Rasen passierte nicht viel. In der Nachspielzeit Crystal Palace mit der besten Gelegenheit auf 1:0 zu stellen. Nach der Pause dann das Team aus England tonangebend und in der 50. Minute dann auch mit dem 1:0 der ehemalige Mainzer Jean-Philippe Mateta per Abstauber zum Führungstreffer. Danach vergab Crystal Palace noch weitere sehr, sehr gute Möglichkeiten, aber die Spanier aus Madrid gaben sich nicht auf, versuchten sich gegen die Niederlage zu stemmen, aber sie waren offensiv zu limitiert.
3: In der Conference League steht der Sieger also bereits fest. In der Champions League, da steigt das Finale erst am kommenden Samstag, mit dabei auch der Deutsche Kai Havertz. Der fehlte entsprechend am ersten Tag des WM-Trainingslagers in Herzogenaurach. Das Team von Bundestrainer Julian Nagelsmann kam zusammen, um anzuschwitzen für das große Ziel WM-Titel. Die richtige Atmosphäre schaffen dürfte das Motto sein bei Julian Nagelsmann.
6: Klar, hat der Mannschaft schon mitgegeben, dass wir jetzt für die nächsten Wochen wie eine Familie sind. Und das ist, das finde ich, das Entscheidende, dass jeder das Vertrauen zu seinem Nebenmann, zu seiner Nebenfrau hat, im gesamten Team, in der Mannschaft, aber natürlich auch im ganzen Staff, dass wir wissen, dass jeder am selben Strang zieht, dass da nichts zwischen Spielern ist, zwischen Trainerteam, nichts irgendwie schwelt und jeder immer offen die Dinge auch anspricht. Und das kann schon eine Überschrift sein, dass wir wie eine Familie agieren und auch wie eine gut funktionierende Familie alles immer für den anderen auch machen.
3: Und diese Familie zum ersten Mal prüfen wird Julian Nagelsmann am kommenden Sonntag. Dann steht nämlich das Testspiel an in Mainz gegen Finnland. Noch ohne Torhüter Manuel Neuer, bei dem nämlich zwickt nach wie vor die Wade.
7: Und das war der Sport mit Tom Gerntke.
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8: Um 0.30 Uhr mit Wolfgang Berger. Israels Armee weitet ihren Einsatz gegen die Hisbollah-Miliz im Süden des Libanon aus. Das Militär hat die Bewohner mehrerer Gebiete aufgerufen, ihre Häuser zu verlassen. Die Region wurde zur Kampfzone erklärt. Der Libanon meldet, dass die israelische Armee begonnen hat, Ziele nahe der Küstenstadt Tyrus zu beschießen. Auch da wurden die Bewohner kurz zuvor zur Räumung aufgefordert. Den Wohnungsbau schneller und unkomplizierter machen, das

0: sich die Bundesregierung vorgenommen. Der Beschluss im Kabinett wird vom Mieterbund und der Bauindustrie gelobt. Aus der Nachrichtenredaktion Tabia Schöpe.
1: Zügiger, schlanker, digitaler und flexibler soll die Bauplanung werden, sagt Bundesbauministerin Huberts und hofft, dass so der Wohnungsbau endlich wieder in Schwung kommt. Der Hauptverband der deutschen Bauindustrie schließt sich dem an. Der Deutsche Mieterbund lobt vor allem, dass Kommunen künftig Eigentümer auch enteignen können sollen, wenn sie Immobilien leer stehen lassen. Grüne und Linke kritisieren, dass eine Baurechtsänderung noch keinen bezahlbaren Wohnraum schafft. Umweltverbände warnen, mehr Tempo beim Bau dürfe nicht auf Kosten von Naturschutzvorgaben gehen.
0: Der neue ungarische Ministerpräsident Motyor reist heute zu seinem Antrittsbesuch nach Brüssel. Am Nachmittag trifft er nach eigenen Angaben NATO-Generalsekretär Rutte. Morgen will er mit EU-Kommissionspräsidentin von der Leyen zusammenkommen. Der proeuropäische Regierungschef hofft auf die Freigabe von rund 10 Milliarden Euro EU-Geldern, die wegen der Politik seines Vorgängers Orbán von Brüssel eingefroren wurden. Brasilien will im Amazonasbecken wieder nach Öl bohren. In einer gemeinsamen Zeremonie mit dem staatlichen Ölkonzern Petrobras erklärte Präsident Lula da Silva, die Brasilianer wollten gut leben, gut arbeiten und gut studieren. Das sei nur mit wirtschaftlichem Wachstum möglich. In dem Amazonasgebiet liegt Brasiliens größtes Ölvorkommen an Land. Fast 10 Jahre lang wurde dort nicht mehr gebohrt. Umweltschützer befürchten eine massive Naturzerstörung. Die frühere RAF-Terroristin Daniela Klette muss für 13 Jahre in Haft. Das Landgericht im niedersächsischen Verden hat die 67-Jährige unter anderem wegen besonders schweren Raubes in 6 Fällen schuldig gesprochen. Das Gericht sah es als erwiesen an, dass die Angeklagte mit 2 Komplizen Geldtransporter und Supermärkte überfallen hat. Die Taten ereigneten sich zwischen 1999 und 2016 in Niedersachsen, Schleswig-Holstein und NRW. Das Wetter in Deutschland. Weitgehend trocken, an den Alpen abklingende Schauer und Gewitter, Tiefstwerte 16 bis 5 Grad. Tagsüber viel Sonnenschein und trocken, nur an den Alpen einzelne Schauer und Gewitter bei 16 Grad auf den nordfriesischen Inseln bis 31 Grad am Oberrhein. Am Freitag von Nordwesten einzelne Schauer oder Gewitter, sonst überwiegend trocken, 20 bis 33 Grad. Am Sonnabend örtlich kräftige Schauer oder Gewitter, sonst weitgehend trocken, bei 17 bis 33 Grad. Das waren die Nachrichten.
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3: Mit einer Entwarnung für die A602 Longich-Trier, da ist kein Falschfahre mehr zwischen Dreieck, Moseltal und Trier-Ehrang unterwegs. Die A3 Köln Richtung Frankfurt ist zwischen Montabaur und Dietz nach einem Unfall gesperrt. Die empfohlene Umleitung über Montabaur, Groß-Holbach und Nentershausen. Die A4 Dresden Richtung Frankfurt ist zwischen Kreuz Chemnitz und Limbach-Oberfrohna wegen Bauarbeiten bis voraussichtlich 4.30 Uhr gesperrt. In der Gegenrichtung kommt es ebenfalls mehrfach zu kurzfristigen Sperrungen. Eine gute Fahrt.
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3: Mit Resa Wafam. Hallo. Sie ist die meistgesuchte Frau Deutschlands gewesen. Mit Raubüberfällen auf Geldtransportern und Supermärkten hat sie ihr Leben im Verborgenen über 30 Jahre hinweg finanziert. Jetzt muss sie hinter Gittern. Die frühere RAF-Terroristin Daniela Klette. 13 Jahre Haft lautet das Urteil. Das Landgericht Verden hat die 67-Jährige für 6 schwere Raubüberfälle verurteilt. Bei Klettes Festnahme vor 2 Jahren in Berlin-Kreuzberg fanden Ermittler in ihrer Wohnung unter anderem Waffen und mehr als 200.000 Euro Bargeld. Zum Urteil Helmut Eickhoff.
4: Gegen 22:45 am Vormittag war es soweit. Der Richter verkündete das Urteil. Daniela Klette wurde schuldig gesprochen, mehrere Raubüberfälle begangen zu haben. Gerichtssprecher Ahmad Mohammed.
5: Das Gericht hat heute mehrmals betont, dass vermutlich die einzelnen Indizien und die einzelnen Beweise für sich genommen nicht ausgereicht hätten, um hier Frau Klette zu verurteilen. Aber in der Gesamtschau aller Indizien zusammen und aller Asservate, die in der Wohnung der Angeklagten und wie mit jetzt Verurteilten gefunden wurden, ist das Gericht fest davon überzeugt, dass Frau Klette an den Raubüberfällen beteiligt war.
4: 13 Jahre muss Daniela Klette in Haft. Damit blieb das Gericht nur knapp unter den von der Staatsanwaltschaft geforderten 15 Jahren. Das Gericht sehe bei Klette eine hohe kriminelle Energie.
5: Weil sämtliche Taten bis ins kleinste Detail geplant wurden und dann auch umgesetzt wurden. Man hat in der Wohnung von Frau Klette umfangreiches Material für die Vorbereitung gefunden. Man hat Karten gefunden, man hat Pläne gefunden.
4: Klette wurde wegen schweren Raubes verurteilt, nicht aber wegen versuchten Mordes, den die Staatsanwaltschaft eigentlich verwirklicht sah. Dabei ging es um einen Überfall auf einen Geldtransporter in Stur bei Bremen. Dabei ist zwar niemand verletzt worden, aber es wurden Schüsse auf den Fahrer abgegeben.
5: Das Gericht hat bereits vorher in einem Beschluss und heute noch mal bekräftigt, dass es ihrer Auffassung nach kein versuchter Mord ist, insbesondere weil freiwillig von der weiteren Tatausführung abgesehen wurde.
4: Das Gericht berücksichtigte bei der Strafzumessung auch die schweren psychischen Schäden der Opfer, so auch beim Fahrer des Geldtransporters von Stur, dessen Anwalt Steffen Hörning.
6: Er hatte Todesangst, hat uns das beschrieben, als er in den Lauf der Waffe geschaut hat und insbesondere den Satz gehört hat, der zweite geht durch, womit ein zweiter Schuss gemeint war. Das heißt also, er hatte für einen kurzen Moment, so hat er es mir auch privat erzählt, mit dem Leben abgeschlossen.
4: Daniela Klette soll ein früheres RAF-Mitglied sein. Der Prozess fand auch deswegen unter erhöhten Sicherheitsvorkehrungen in einer extra umgebauten und angemieteten Reithalle statt. Zahlreiche Unterstützer aus der linken Szene reisten aus ganz Deutschland immer wieder nach Verden. Viele von ihnen waren auch bei der Urteilsverkündung dabei. Direkt nachdem der Richter die Strafe verkündete, kam es zu Tumulten, Freiheit für Daniela-Rufe. Klette selbst als auch ihre Unterstützer werfen dem Gericht vor, dass es gar nicht um die Taten gehe, sondern dass es ein politischer Prozess sei. So auch Unterstützerin Ariane Müller.
7: Eine Festung mit NATO-Stacheldraht, mit einer schwer bewaffneten, sagen wir, eine Polizei, mit halt eben, sagen wir, Maschinenpistolen im Anschlag. Das ist für mich ein politischer Prozess.
4: Um Klettes mögliche Mitgliedschaft in der RAF und damit verbundene terroristische Anschläge könnte es in einem weiteren Prozess gehen. Dazu hat die Bundesanwaltschaft erst kürzlich Anklage erhoben. Ob diese aber zugelassen wird, darüber muss nun noch das Oberlandesgericht Frankfurt entscheiden.
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3: Knallgrün, angeblich gesund und extrem gefragt. An Matcha kommt im Moment kein Trendkaffee vorbei. Das knallgrüne Teepulver aus Japan boomt, aber im Mutterland des Matcha profitiert längst nicht jeder. Die Ernte ist aufwendig, das Personal knapp und die Japaner selbst können sich Matcha weniger leisten als früher. Wie aufwendig der Weg vom Teeblatt zum hippen Pulver ist, hat sich ARD-Japan-Korrespondent Thorsten Ifland vor Ort angeguckt.
8: So hört sich der letzte Schritt an auf dem langen Weg zu dem Pulver, das die Welt erobert hat. Granitmühlen zermahlen Tencha-Teeblätter zu Matcha. 50 Gramm grünes Gold pro Stunde. Bis es soweit ist, braucht es vor allem Geduld. Nur einmal im Jahr ist Erntezeit und die Ernte der besten Blätter ist Handarbeit, erklärt der Chef des Teehauses Yamamasa Koyamain, Seigo Koyama.
9: Teezweige haben braune und grüne Stängel. Und diese zarten Blätter sind die neuen Triebe, die in diesem Frühjahr gewachsen sind. Für den Matcha brauchen wir nur die jungen Blätter.
8: Die Ernte, ein Knochenjob. Eintönige Arbeit auf Teeplantagen, oft in gebückter Haltung und schlecht bezahlt. Knapp 7 Euro gibt es für Erntehelferinnen wie Yoshiko Moriko.
10: Die Finger tun weh, der Rücken auch, aber es macht Spaß.
8: Es sind fast immer nur Frauen, oft 60 Jahre und älter, die stoisch die jungen, glänzenden Blätter der Teepflanzen pflücken und in einem Plastikkörbchen sammeln. Ist das einmal voll, wird in einen größeren Sack umgeladen. 8 Stunden geht das so hier in Uji, in der Nähe von Kyoto, dem wohl besten Teeanbaugebiet Japans. Die Frauen tragen Hüte und langärmelige T-Shirts, schützen sich vor der Sonne. Dazu Handschuhe, manche Finger sind mit Tape umwickelt. Die Produktion kommt der weltweiten Nachfrage nicht mehr hinterher, berichtet der Chef.
9: Der Arbeitskräftemangel ist ein großes Problem, da hochwertige Produktion in Japan viel Handarbeit erfordert. Auch der Klimawandel spielt eine Rolle. Steigende Temperaturen, Hitze und Trockenheit im Sommer beeinträchtigen die Pflanzen stark.
8: Der Wellnessboom, die sozialen Medien und nicht zuletzt die grellgrüne Farbe haben in den vergangenen Jahren zum Matcha-Boom beigetragen. Es gibt kaum Süßspeisen oder Getränke mehr, die nicht in irgendeiner Matcha-Variante angeboten werden. Die Folge? Die Preise haben sich in den vergangenen Jahren fast verdreifacht. Darüber kann sich Seigo Koyama nicht nur freuen.

0: Die Menschen in Japan müssen inzwischen deutlich mehr bezahlen, um Matcha zu bekommen. Das ist einerseits erfreulich, aber wir sorgen uns um die japanische Teekultur.
1: Viele Japaner können sich die hochwertigen Produkte nicht mehr leisten. Die Löhne sind schwach, der Yen auch. Die Preise für Grundnahrungsmittel sind massiv gestiegen. Das, was hier in der Fabrik des Teehauses aufwendig gedämpft, getrocknet und gekühlt wird, landet also meistens im Ausland. Matcha, einst ein fester Teil des japanischen Alltags, ist zu einem globalen Luxusprodukt geworden. Grünes Gold eben.
2: Der Konjunkturdämpfer für Deutschland ist amtlich. Die Wirtschaftsweisen haben ihre Prognose für das Wirtschaftswachstum nach unten korrigiert. Sie rechnen für das laufende Jahr nur noch mit einem Mini-Wachstum von 0,5%. Wie schwer diese Flaute auf den Unternehmen im Osten Brandenburgs lastet, zeigt eine aktuelle Stimmungsumfrage der regionalen Industrie- und Handelskammer. Elisa Köppert vom RBB berichtet über die genauen Zahlen.
3: In der Ostbrandenburger Konjunkturumfrage klafft eine Lücke. Die aktuelle Geschäftslage habe sich leicht verschlechtert. Die Unternehmen lebten von ihrer Substanz, sagt Monique Zweig, Geschäftsführerin der IHK Ostbrandenburg. Aber die Erwartungen an die Zukunft seien im Keller.
4: Die sind so pessimistisch wie noch nie.
3: Ein gutes Beispiel für diesen scheinbaren Widerspruch ist das Unternehmen B&O Bauwerke GmbH, das auf bezahlbares Wohnen spezialisiert ist. In Frankfurt fertigt es industriell Holzteile an, mit denen dann bundesweit Gebäude errichtet oder saniert werden. Gerade laufe es gut, sagt Geschäftsführer Uwe Dorn. Aber stark steigende und vor allem unsichere Rohstoffpreise hindern ihn bei der Suche nach zukünftigen Aufträgen. Die Vorlieferanten können keine Preisgarantie geben.
5: Das heißt, ich stehe entweder in einem wirtschaftlichen Risiko, dass ich meine Kosten nicht im Griff habe, oder ich gehe genauso mit meinen Kunden um. Das heißt, ich würde versuchen, mit meinen Endkunden dann Preisgleitklauseln oder Ähnliches zu vereinbaren, was aber dazu führt, dass unsere Endkunden einfach nicht mehr abnehmen. Ja, und damit kommt das ganze System im Stocken und der Vorlauf an Aufträgen und Projekten ist nicht gegeben wie gewöhnlich.
3: Die Energie- und Rohstoffkrise mache allen Branchen zu schaffen, sagt Monique Zweig.
4: Die Unternehmen brauchen Stabilität, sie brauchen Planungssicherheit. Das ist zurzeit nicht gegeben. Die Politik versucht vieles umzusetzen, aber richtige Maßnahmen kommen nicht an. Und wir haben natürlich Unsicherheiten, die der Iran-Krieg, die nicht von der Politik kommen, die einfach da sind. Und das alles führt zu einer Erwartungshaltung, die nicht positiv ist.
3: Zwar könne die nationale Politik bei den großen Krisen in der Welt wenig helfen, aber die IHK-Geschäftsführerin pocht auf bessere wirtschaftspolitische Rahmenbedingungen.
4: Also gerade in Sachen der Investitionen ist es ganz wichtig, dass ich planbare Genehmigungsverfahren habe. Also für die ostbrandenburgische Wirtschaft wäre es sehr wichtig, dass wir eine gewisse Sicherheit da haben. Nur dann können Unternehmen investieren, ausbilden bzw. Arbeitsplätze sichern.
2: Schlechte Stimmung also bei Brandenburgs Unternehmen. Elisa Göppert war das.
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2: Was hilft gegen den historischen Mangel auf dem Wohnungsmarkt? 1,4 Millionen fehlende Wohnungen zwingen die Bundesregierung zum Handeln. Um den schleppenden Neubau endlich zu beschleunigen, will Bauministerin Verena Huberts das Baugesetzbuch umkrempeln und Wohnraum rechtlich Vorrang einräumen. Was das genau heißt und worum es da genau geht, dazu Benjamin Großkopf.
7: Es geht um einen, so wörtlich, Gesetzentwurf zur Modernisierung des Städtebau- und Raumordnungsrechts. Klingt langweilig, das weiß auch Bundesbauministerin Verena Huberts und spricht deswegen lieber von Vorfahrt fürs Bauen und einem Upgrade für die Baugesetze.
8: An vielen Stellen sind unsere Regelungen zu starr, zu kompliziert und zu langsam. Darauf reagieren wir jetzt mit unserem großen Baugesetzbuch-Upgrade.
7: Zum Beispiel können Städte, in denen der Wohnungsmarkt als angespannt gilt, künftig ein überragendes öffentliches Interesse am Wohnungsbau erklären. Das heißt, ein Bauprojekt hat Priorität vor anderen Interessen, zum Beispiel dem Denkmal oder dem Naturschutz. Außerdem sieht die Gesetzesänderung schnellere Umweltprüfungen vor und sowieso mehr Tempo bei Planungsverfahren.
8: Heute dauern Planverfahren oft 5 Jahre, manchmal aber auch 15 Jahre. Unser Anspruch ist klar: 2 Jahre. Dafür schaffen wir einen neuen Planungstakt mit bundeseinheitlichen Fristen. Wer bauen will, soll sein Verfahren online verfolgen können, nicht im Rathausflur warten müssen.
7: Die SPD-Politikerin Huberts spricht gerne in solchen Bildern. Bild zeigen, dass sie verstanden hat. In Deutschland werden nach neuesten Zahlen viel zu wenige neue und dann auch noch bezahlbare Wohnungen in Ballungsräumen gebaut, während auf dem Land oft viel leer steht. Ein weiteres Problem, das die Ministerin mit dem neuen Gesetz angeht, sogenannte Schrottimmobilien.
8: Wir sehen Fenster, die sind eingerissen. Da drin, und ich war selbst in Gelsenkirchen, wo eine Stadt mit Hunderten von Schrottimmobilien zu kämpfen hat. Und sie sind dort in einer Nachbarschaft, wo sich die Menschen nicht mehr wohlfühlen und wo man Jahrzehnte braucht, um diesem Problem Herr zu werden. Damit ist jetzt Schluss. Denn die Kommune kann ein Instandsetzungsgebot aussprechen.
7: Heißt, der Eigentümer wird aufgefordert, ein Haus zu sanieren. Und wenn er das nicht macht?
8: Wenn dieses Instandsetzungsgebot nicht verfolgt wird und der Investor, den man manchmal auch gar nicht ausfindig machen kann, weil er auf den Cayman-Inseln sitzt oder den Briefkasten schon seit Monaten nicht mehr geleert hat, dann hat die Kommune jetzt ein scharfes Schwert. Und das heißt, in der letzten Instanz auch enteignen zu dürfen.
7: Alleine diese Möglichkeit zu Enteignungen, lange undenkbar. Huberts demonstriert damit Entschlossenheit. Genauso entschlossen müssen Städte und Gemeinden das dann aber auch umsetzen. Denn sie sind es, die über Schrottimmobilien und Neubaugebiete entscheiden, die jetzt digitaler werden können, es dann aber auch erstmal umsetzen müssen. Dennoch lobt der meist eher kritische Hauptverband der Bauindustrie die Pläne. Geschäftsführer Tim Oliver Müller.
9: Insgesamt hat die Bundesbauministerin Huberts mit der Novelle einen richtigen Weg eingeschlagen. Sie adressiert vor allen Dingen die Stellen im Verfahren, die in der Vergangenheit zu langen Genehmigungszeiten geführt haben. Das sind Doppelprüfungen etwa im Umweltbereich. Das ist eine nach wie vor nicht digitalisierte Baugenehmigung. Und das hat immer wieder Zeit geraubt. Das geht sie jetzt an. Deswegen bin ich froher Hoffnung, dass sie damit auch Erfolg haben wird.
7: Jetzt geht das Gesetz erstmal in den Bundestag. Und dort hat die linken Abgeordnete Katalin Genburg Huberts schon vergangene Woche klargemacht, was sie davon hält. Nämlich nichts. Vorfahrt für schnelles Bauen bedeutet in ihrer Lesart Abfahrt für wichtige Bürgerrechte.
10: Die Beschneidung von Beteiligungsrechten von Kindern und Jugendlichen, auch der Umweltschutz und der Naturschutz, die Mitsprache von Umwelt- und Naturschutzverbänden hart erkämpft, wollen sie auf die Streichliste stellen, weil immer alles noch schneller gehen soll. Nee, Stadtplanung braucht halt auch Zeit.
7: Und auch die Grünen kritisieren, künftig könne zwar schneller gebaut werden, doch schnell heiße nun mal noch lange nicht bezahlbar. Und tatsächlich steigen die Baukosten zurzeit, diesmal unter anderem wegen der Folgen des Iran-Kriegs. Es dürfte also nicht der letzte Gesetzentwurf von Huberts für mehr bezahlbare Wohnungen in Deutschland sein.
2: Leistungssport bedeutet für junge Athleten oft, auf vieles verzichten zu müssen und alles aus sich rauszuholen. Aber nicht nur die jungen Sportler müssen an ihre Grenzen gehen. Die Geschichte der Familie Scholtes aus der Region Trier zeigt, wie viel Unterstützung und Verzicht hinter einer jungen Sportkarriere stecken kann. Marcel Fehr dazu.
11: So hört es sich an, wenn bei einem Speedkletterwettkampf kräftig angefeuert wird. Finn Lukas Scholtes ist Sportkletterer. Sekunden entscheiden über Sieg oder Niederlage. Hinter jedem Wettkampf steckt ein Alltag voller Verzicht. Training, Meisterschaften, Reisen, all das organisieren seine Eltern Ines und Heinrich.
12: Also ich habe es einige Jahre so probiert, mit einem festen Job als Erzieherin in einer Kindertagesstätte. Habe aber dann relativ schnell gemerkt, dass das nicht funktioniert. Und da musste halt der Job dran glauben.
13: Es bleibt vieles auf der Strecke. Man merkt es teilweise auch gar nicht so, weil man einfach hineinwächst. Man lernt halt andere Leute kennen. Der Freundeskreis verändert sich.
11: Leistungssport verändert nicht nur das Leben der Athleten, sondern das der ganzen Familie. Mutter Ines fährt ihren Sohn zum Training und Wettkämpfen und koordiniert Termine mit der Schule. Vater Heinrich baut in seine Lagerhalle sogar Teile einer Speedkletterwand. Für Finn Lukas alles nicht selbstverständlich.
14: Und die Familie geht gar nichts. Die finanzieren dich. Die bringen dich zu Flughäfen, zu Bahnhöfen und natürlich auch als Motivation.
11: Oft fühlen sich Sportfamilien mit all dem alleingelassen. Von Vereinen oder Verbänden kommt wenig Unterstützung. Hilfe finden die Scholtes schließlich bei der Deutsche Sporteltern GmbH in Baden-Baden. Dort werden Sporteltern vernetzt und unterstützt.
12: Jetzt fühle ich mich da auch echt wohl und gehört. Und man geht in Austausch mit anderen Eltern, die ähnliche Probleme haben. Und man merkt, dass man damit nicht alleine da steht.
11: Bei all dem versuchen die Eltern aber eines nie aus dem Blick zu verlieren.
15: Immer gucken, was will das Kind? Weil im Endeffekt ist der Athlet der vorne steht, um den sich eigentlich alles dreht.
11: Finn träumt von der Jugend-WM in Italien. Dafür trainiert er mehr als 20 Stunden pro Woche. Und seine Eltern, die kämpfen jeden Tag mit ihm mit.
6: Kultur.
2: Heute an diesem Donnerstag startet ein Film in den Kinos, der wie ein Schlag

0: Attacke in die Magengrube ist und zugleich der Versuch, sich daraus wieder zu befreien. Tod meiner Jugend heißt der Film und erzählt eine wahre Geschichte über Gewalt, Missbrauch und Trauma.
1: Na, was denkst du?
2: Irgendwie, als wäre ich schon mal hier gewesen, aber in einem anderen Leben.
3: Die Vergangenheit klopft nicht an, sie tritt die Tür ein. Dieser Satz aus Tod meiner Jugend ist mehr als ein plakatives Motto. Er beschreibt die Wucht, mit der dieser Film erzählt. Erinnerungen kommen hier nicht kontrolliert. Sie drängen sich auf, kehren immer wieder zurück und durchdringen die Gegenwart. Im Zentrum steht Kai, das alter Ego von Regisseur Timo Jacobs, der sich selbst spielt. Der sich als Erwachsener ein scheinbar stabiles Leben aufgebaut hat. Mit Familie, einem Sohn, der zu ihm aufschaut. Und mit dem ernsthaften Versuch der eigenen Vergangenheit etwas entgegenzusetzen. Doch die Rückkehr an die Orte seiner Kindheit, insbesondere an die Schule seines Sohnes, die er selbst besucht hat, setzt genau die Dynamik in Gang, die diesen Film trägt. Das langsame, unausweichliche Aufbrechen von Verdrängtem.
4: Du perverses Schwein.
5: Entschuldigung.
4: Fass mein Sohn über so
3: fest. Der Film erzählt diese Geschichte auf zwei Ebenen und macht dabei sehr deutlich, wie eng Gegenwart und Vergangenheit miteinander verzahnt sind. Die Kindheit, die hier gezeigt wird, ist keine, die sich nostalgisch verklären ließe, sondern eine, die von massiver Gewalt geprägt ist. Missbrauch im familiären Umfeld, Erfahrungen von Ausbeutung, die Flucht in ein Heim und auch dort kein Schutz, sondern neue Formen von Gewalt.
6: Meine Mama hat gesagt, dass ihr die Kinder holt. Also die böse sind.
3: Diese Erlebnisse werden nicht angedeutet, sondern mit einer Direktheit ins Bild gesetzt, die sich kaum abfedern lässt. Der Film verzichtet bewusst auf stilistische Distanzierungen, versteht sich als Versuch, dem Unsagbaren eine Form zu geben und Erfahrungen sichtbar zu machen, die sonst oft im Verborgenen bleiben. Dabei geht es nicht nur um das Abbilden von Gewalt, sondern auch um die Frage, wie sich daraus überhaupt so etwas wie Sprache entwickeln lässt, wie man über etwas spricht, das lange keinen Ausdruck hatte.
7: Meine Mutter... Die hat mich als Sexspielzeug verkauft, da war ich gerade mal 8. Da bin ich über viele Jahre, viele Tode gestorben. Und man sagt ja, jedes Mal, wenn jemand stirbt, ist ein neuer Stern am Himmel. Denn wisst ihr jetzt, wer das da oben alles geschaffen hat? Denn ich bin Profi im Wiederauferstehen. Darum mache ich jetzt auch Stand-up.
3: Formal bleibt Tod meiner Jugend dabei auffallend klar und reduziert erzählt. Mit einer Inszenierung, die sich ganz auf Figuren und Situationen konzentriert und kaum ästhetische Umwege sucht. Diese Nüchternheit verleiht dem Film stellenweise etwas beinahe Dokumentarisches und unterstreicht den Anspruch, eine reale Geschichte sichtbar zu machen, ohne sie zu überformen oder zu glätten. Gleichzeitig führt diese Direktheit dazu, dass manche Szenen sehr frontal wirken, plötzlich passieren, ohne lange dramaturgische Ankündigung.
8: Irgendwann wirst du es bestimmt bereuen, so komische Bilder auf deiner Haut zu haben.
9: Ja.
8: Bist doch kein Asozialer.
10: Was passiert jetzt?
8: So, das ist die Flüssigkeit, mit der ich die Tattoos entferne. Leg deinen Arm mal bitte drauf hier.
10: Wird es wehtun?
8: Du musst ganz still sein, das ist ganz wichtig. Stillhalten, ja? Dann wird's nicht wehtun und dann geht's auch ganz schnell.
3: Tod meiner Jugend bietet keine einfachen Lösungen, keine klare Katharsis, sondern lässt viele Fragen offen und zwingt dazu, sich mit dem auseinanderzusetzen, was er zeigt. Es ist damit kein Film, den man nebenbei sieht oder schnell wieder vergisst, sondern einer, der nachwirkt, weil er sich weigert, seine Geschichte zu beruhigen oder zu versöhnen.
0: Anna Wollner über den Film Tod meiner Jugend, der ab diesem Donnerstag in unseren Kinos läuft.
11: Standpunkte.
0: Schlecht sind sie, die Umfragewerte von Kanzler Merz. Mehrere Medien berichten, in der Union wird hinter gar nicht mal so vorgehaltener Hand NRW-Ministerpräsident Wüst als Reservekanzler gehandelt, sollte Merz bei der Bevölkerung noch mehr an Zustimmung verlieren. Unser Gastkommentar kommt von Mike Koltermann, Chefredakteur bei der Hamburger Morgenpost. Er meint, nichts scheint unmöglich.
12: Wer derzeit mit Finanzpolitikern in Ländern und Kommunen spricht, dem kann Angst und Bange werden. Denn bei denen explodieren die Sozialkosten und die Steuereinnahmen schwinden. Und all das reißt immer größere Löcher in ihre Kassen. Sogar diese Politiker von SPD und Union blicken mit einer Mischung aus Faszination und Verzweiflung auf das Handeln ihrer Parteifreunde in Berlin. Was machen die da? Und wieso gibt es auch nach einem Jahr Schwarz-Rot noch keine plausible Idee, geschweige denn einen Plan, wie all das finanziert werden soll, was nötig ist, um den Laden, der unser Land ist, am Laufen zu halten? Dazu noch verheerende Umfragewerte und eine weiter erstarkende AfD. Kein Wunder, dass man in der CDU auf komische Ideen kommt. Die offenbar bis in die Parteispitze diskutierte Debatte über Hendrik Wüst als einen Einwechselkanzler belegt einmal mehr, Es ist sehr schlecht um den Zustand der Bundesregierung bestellt. Daran ist auch die SPD schuld. Aber dafür ist Merz verantwortlich. Wie soll ein Mann, der so wenig Gefühl für die gesellschaftlichen Spannungsfelder unserer Zeit zu haben scheint, dem Land nötige Zumutungen vermitteln? Vor allem, wenn er sich spektakulär häufig im Ton vergreift und dadurch eh schon drängende, aber schwierige Debatten regelmäßig noch schwerer macht. Politisch spricht formal und strategisch alles gegen einen Wechsel zu Wüst. Aber wenn Merz nicht bald ein Befreiungsschlag gelingt, scheint nichts mehr ausgeschlossen.
0: Die Meinung von Mike Koltermann. Das Handelsblatt aus Düsseldorf fragt, was soll ein Wechsel bringen?
5: Gebraucht werden Entscheidungen und kein Casting um das Amt an der Spitze der Regierung, als ließe sich ein Land wie eine App neu starten. Was würde sich denn ändern? Die Mehrheiten im Bundestag bleiben, die Konflikte mit der SPD auch. Wer ernsthaft glaubt, ein neuer Kanzlername bewirke plötzlich die große Transformation, sitzt einem Irrtum auf und beschwört die eigentliche Gefahr herauf. Allein die Debatte um einen Wechsel ist das beste Konjunkturprogramm für die AfD.
0: Für die Süddeutsche Zeitung aus München hat Hendrik Wüst durchaus etwas zu bieten. Einen Wechsel sieht das Blatt aber ebenfalls skeptisch.
5: Es stimmt, dass er nicht nur deutlich beliebter ist als Merz, sondern auch über Regierungserfahrung im größten Bundesland verfügt. Merz' Mangel an Expertise im Regierungshandwerk hätte der Union allerdings auffallen können, bevor sie ihn zum Kanzlerkandidaten gekürt hatte. Dem Land erweist sie keinen Dienst, wenn sie ihm nach nur einem Jahr tuschelnd und raunend das Vertrauen entzieht und dadurch seine Autorität weiter beschädigt. Vernünftigerweise bleibt Kanzler und Koalition keine andere Wahl, als sich zusammenzureißen.
0: In einem Kommentar der Funke Mediengruppe heißt es, gerade die ostdeutschen Landesverbände warten nicht auf einen wie Wüst.
5: Ein Mann aus dem tiefen Westen mit Faible für Schwarz-Grün ist nicht zwingend Wunschkandidat in Erfurt, Dresden und Leipzig. Und der Weg aus der Düsseldorfer Staatskanzlei ins Berliner Kanzleramt ist gefährlich. Nachfragen dazu bitte bei Ex-Ministerpräsident Laschet, der auf dieser Strecke 2021 politischen Totalschaden erlitt.
0: T-Online zählt gleich drei Gründe auf, die gegen einen Wechsel sprechen.
5: Erstens, Merz würde das keinesfalls wollen. Die CDU ist mit ihm als Kanzlerkandidat in den Wahlkampf gezogen, nicht mit Hendrik Wüst. Zweitens, die SPD müsste bei einem solchen Tausch mitmachen, denn einen neuen Kanzler gibt es nur mit einem konstruktiven Misstrauensvotum inklusive anschließender Mehrheit für Wüst. Drittens, selbst wenn es gelänge, Merz mitmachte, die SPD mitmachte, was soll das im allerletzten Endeffekt bringen? Kleiner würden die Probleme und Herausforderungen dadurch nicht.
0: Das waren die Standpunkte, zusammengestellt von Martin Seiler.
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1: Um 1 Uhr mit Wolfgang Berger. Trotz einer Waffenruhe werden die Angriffe zwischen Israel und der pro-iranischen Hisbollah im Libanon wieder heftiger. Israels Armee hat weite Teile des Südlibanon zur Kampfzone erklärt. Aus Kairo Nina Amin.
2: Ein Militärsprecher teilte auf der Plattform X auf Arabisch mit, man werde mit äußerster Härte gegen die Hisbollah-Miliz vorgehen. Nach israelischen Medienberichten soll die Hisbollah inzwischen sogenannte Glasfaserdrohnen einsetzen, um Ziele in Nordisrael zu attackieren. Diese gelten als schwer zu stoppen und können weiter entfernte Ziele erreichen. Libanons Behörden meldeten am Mittwoch mehr als 50 Tote und mehr als 100 Verletzte durch israelische Angriffe, darunter auch Kinder.
1: Der ukrainische Präsident Selenskyj hat neue Angriffe auf Russland angekündigt. Nach Gesprächen mit seiner Militärführung sagte er, die Attacken auf das russische Hinterland seien nötig, um der Regierung in Moskau klarzumachen, dass es für den Krieg gegen die Ukraine mit eigenen Verlusten bezahlen müsse. Im Visier seien vor allem Anlagen der russischen Ölindustrie. Der Präsident des Deutschen Roten Kreuzes Gröhe fordert deutlich mehr Taschengeld im freiwilligen sozialen Jahr. Dem Redaktionsnetzwerk Deutschland sagte der ehemalige CDU-Politiker, die Absolventen sollten mindestens den BAföG-Höchstsatz von rund 990 Euro bekommen. Derzeit erhalten sie je nach Träger zwischen 350 und 676 Euro. Bei so einem geringen Taschengeld können es sich laut Gröhe nicht alle jungen Leute leisten, einen Freiwilligendienst zu absolvieren. 1.000 Dollar und mehr. Die Vorfreude auf die Fußball-WM wird getrübt durch den Ärger über Wucherpreise und eine irreführende Ticketvergabe. Deshalb ermitteln jetzt die Generalstaatsanwältinnen von New York und New Jersey gegen den Weltfußballverband FIFA. Aus New York, Martin Ganselmeier.
3: Niemand sollte dazu manipuliert werden, horrend hohe Preise für Sitzplätze zu zahlen, kritisiert die Generalstaatsanwältin von New York, Letitia James. Und die Fans sollten darauf vertrauen können, dass sie die Tickets erhalten, die sie auch gekauft haben. Die FIFA hat zunächst keine konkreten Sitzplätze verkauft, sondern nur Tickets für bestimmte Kategorien. Mit wachsender Nachfrage wurden neue, noch teurere Kategorien angeboten, was dazu führte, dass Ticketinhaber in weniger attraktive Kategorien verschoben wurden.
1: Das waren die Nachrichten. Das Wetter in Deutschland. Weitgehend trocken, an den Alpen abklingende Schauer und Gewitter. Tiefstwerte 16 bis 5 Grad. Tagsüber viel Sonnenschein und trocken, nur an den Alpen einzelne Schauer und Gewitter. Bei 16 Grad auf den nordfriesischen Inseln bis 31 Grad am Oberrhein. Am Freitag von Nordwesten einzelne Schauer oder Gewitter, sonst überwiegend trocken, 20 bis 33 Grad. Am Sonnabend örtlich kräftige Schauer oder Gewitter, ansonsten weitgehend trocken bei 17 bis 33 Grad. Es ist 1.03 Uhr.
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4: Mit einigen Sperrungen. Die A3 zum Beispiel, Köln Richtung Frankfurt, ist zwischen Montabaur und Dietz nach einem Unfall gesperrt. Die empfohlene Umleitung über Montabaur, Großholbach und Nentershausen. Die A4 in Dresden Richtung Frankfurt ist zwischen Kreuz Chemnitz und Limbach-Oberfrohna wegen Bauarbeiten bis voraussichtlich 4.30 Uhr gesperrt. In der Gegenrichtung kommt es ebenfalls mehrfach zu kurzfristigen Sperrungen. Die A9 Halle-Leipzig Richtung Berlin ist zwischen Schkeuditzer Kreuz und Halle-Saale nach einem LKW-Unfall bis ca. 7 Uhr gesperrt. Die A29 Bremerhaven-Bremen ist zwischen Bremen-Horn-Lehe und Fahr wegen Bauarbeiten bis 5 Uhr gesperrt. A38 Göttingen Richtung Halle, der Heidkopftunnel, ist wegen Wartungsarbeiten bis 4 Uhr gesperrt. Die A39 Salzgitter Richtung Braunschweig ist zwischen Wartenstedt und Lebenstedt Nord wegen einer Nachtbaustelle bis 5 Uhr gesperrt. Die Umleitung führt über die U81. Die A71 Suhl Richtung Erfurt ist zwischen Oberhof und Gräfenroda wegen Tunnelwartungsarbeiten bis 6 Uhr gesperrt. Die A81 Singen Richtung Stuttgart ist zwischen Sindelfingen Ost und Kreuz Stuttgart nach einem Unfall gesperrt. Und A98 Schaffhausen-Wald am Rhein, der Tunnel Herrschaftsburg, ist bis 5 Uhr gesperrt. Ihnen eine gute und vor allem sichere Fahrt.
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4: Aus dem Studio von NDR Info in Hamburg, mein Name ist Reza Waffer. Hallo. Wie tief steckt die deutsche Konjunktur in der Krise? Eine Antwort haben jetzt die Wirtschaftsweisen gegeben und die fällt nicht gerade gut aus. Der Sachverständigenrat senkt die Wachstumserwartung. Außerdem rechnet er mit noch anderen, ebenfalls nicht sehr positiven Aussichten. Zumindest die nach unten korrigierte Prognose verwundert aber nicht wirklich, wie Jan Zimmermann aus dem ARD-Hauptstadtstudio berichtet.
5: Die Prognose der Wirtschaftsweisen ist

0: keine Überraschung. Sie reiht sich in die vielen anderen Lagebilder von Experten und der Bundesregierung ein. In Zahlen heißt das:
1: Wir erwarten deshalb für das laufende Jahr ein Wachstum des Bruttoinlandsprodukts um nur noch 0,5%. Für das kommende Jahr rechnen wir mit einem leicht höheren Wachstum von 0,8%.
0: Sagt Monika Schnitzer, die Vorsitzende des Sachverständigenrats Wirtschaft. Sie und ihre Ratskollegen blickten vor wenigen Monaten noch positiver auf die Wirtschaftsentwicklung in Deutschland. Die Gründe für die jetzt nach unten korrigierte Prognose sind klar. Die Zollpolitik der USA sowie der Iran-Krieg und die gestiegenen Energiepreise, erklärt der Wirtschaftsweise Gabriel Felbermayr.
2: Beides, Zölle und Energiekrise, trifft die deutsche Wirtschaft besonders stark und das zudem in einer ohnehin konjunkturell schwierigen Lage.
0: Denn die deutsche Wirtschaft produzierte bislang viel fürs Ausland und profitierte von preiswertem Öl und Gas aus der ganzen Welt. Doch damit sind die schlechten Nachrichten noch nicht zu Ende. Die Wirtschaftsexperten erwarten eine höhere Inflation, 3% in diesem und 2,8% im nächsten Jahr. Die Preise werden also steigen, sagt Wirtschaftsweise Veronika Grimm.
3: Während die Preise für bestimmte Energieträger also bereits deutlich angezogen haben, dürften sich Erdgas und Strom erst mit Verzögerung verteuern. Wir kennen das aus der letzten Energiekrise, nämlich wenn bestehende Verträge auslaufen oder eben angepasst werden.
0: Die höheren Energiepreise senken die Kauflaune der Leute, was Konsum und Wirtschaft zusätzlich schwächen. Außerdem:
3: Die seit 7 Jahren anhaltende Schwäche der deutschen Wirtschaft ist allerdings nicht nur konjunkturell bedingt, sondern hat auch strukturelle Ursachen.
0: Heißt, die Probleme liegen tiefer. Vor allem die alternde Bevölkerung bereitet den Wirtschaftsforschern Sorge. Immer weniger Menschen zahlen in die Sozialversicherung ein, also in die Renten-, Kranken- und Pflegekasse, während die Ausgaben ständig weiter steigen. Wirtschaftsweise Martin Werding.
4: Nach aktualisierten Vorausberechnungen des Sachverständigenrates werden die Sozialversicherungsbeiträge ausgehend von mittlerweile 42,3% bei unverändertem Recht weiter steigen, auf rund 45% bis 2030, rund 50% bis 2040. Und auch dort ist nach unseren Berechnungen nicht Schluss.
0: Steigende Beiträge führen zu weniger Geld in der Tasche, erhöhen die Lohnkosten und belasten die Wirtschaft immer weiter. Die Experten fordern deshalb von der Bundesregierung schnelle und weitreichende Reformen mit Einschnitten, die alle treffen, vor allem bei Rente, Gesundheit, Pflege.
1: Also der Handlungsdruck ist massiv,
0: betont die Ratsvorsitzende Schnitzer. Und Experte Werding ergänzt:
4: Das heißt, in dieser Legislaturperiode ist der Handlungsdruck groß und wir sind in einer insgesamt schwierigen Phase. Und das Spannende, wenn man zurückschaut, ist, genau solche Situationen haben in den 80er, in den Nullerjahren dazu geführt, dass auch wirklich was passiert ist.
0: Hoffnung ist also weiterhin da, dass auch dieses Mal wirklich etwas passiert und die deutsche Wirtschaft dann wieder anzieht.
5: Über die Korrektur der Wirtschaftsprognose hat Tagesthemen-Moderatorin Jessie Wellmer mit der Frau gesprochen, die die Vorsitzende des Sachverständigenrats ist, der diese Prognose vorgelegt hat, Monika Schnitzer. Und Jessie Wellmer hat sie gefragt, ob ihr Frühjahrsgutachten auch als Tritt in den Hintern gemeint ist, weil die Regierung mit Reformen einfach nicht schnell genug vorankommt.
6: Nun, wir haben ja heute vor allen Dingen über die Sozialversicherung gesprochen und da kommt die Regierung ja durchaus voran. Es sind ja schon erste Vorschläge auf dem Tisch, werden schon im parlamentarischen Prozess diskutiert und für die Pflege soll ja jetzt bald was kommen. Also ich denke, da kommt jetzt was, aber man muss dafür sorgen, dass es dann auch so umfassende Reformen werden, wie wir sie brauchen.
7: Sie sind ja da zum Teil noch ein bisschen strenger als die Regierung, schauen wir auch gleich noch drauf. Sie haben die Wachstumsprognose im Vergleich zum vergangenen Herbst fast halbiert von 0,9 auf 0,5%. Wie viel Verantwortung dafür trägt die Bundesregierung?
6: Nun, das ist ganz stark dem Iran-Krieg geschuldet und an dem ist die Bundesregierung nun wirklich nicht schuld. Was allerdings natürlich zu dem Iran-Krieg dazukommt, der eben die Ölpreise so stark nach oben treibt, die Energiepreise und der die Wirtschaft sehr belastet, ist, dass wir grundsätzlich ein Thema damit haben, dass wir viel Konkurrenz inzwischen haben aus dem Ausland. China beispielsweise ist ein ganz wichtiger Konkurrent geworden. Und da brauchen wir eine Wirtschaft, die selbst innovativer ist, die voranmacht. Und das heißt, wir bräuchten auch eine Regierung, die dann ein solches Thema wie künstliche Intelligenz beispielsweise zum Fokus macht. Denn gerade bei künstlicher Intelligenz ist nicht nur die USA, sondern auch China uns weit voraus.
7: Tut sie das nicht? Wir haben ja einen Digitalminister. Passiert
6: ja, natürlich. Wir haben einen solchen Minister und der tut auch einiges dafür. Aber es ist nichts, was in der öffentlichen Diskussion ist. Das heißt, das ist etwas, was viel mehr in den Fokus rücken muss, wo wir auch die entsprechenden Maßnahmen brauchen, Rechenzentren ausbauen, Energieversorgung dafür sicherstellen. Also da kann einiges noch passieren.
7: Kommen wir mal zur Pflege, auch weil das Thema ja unheimlich viele Menschen betrifft. Sie schlagen zum Teil radikal anmutende Einschnitte vor, vor allem in der Pflegeversicherung, weg mit den Pflegeheimzuschüssen, weg mit den Entlastungsbeträgen in der Pflegebedürftige. Die Einstufung der Pflegegrade soll strenger erfolgen. Wie erklären Sie, dass das noch sozial gerecht sein soll?
6: Nun, man muss erst mal ganz klar sagen, momentan sind die hohen Kostensteigerungen, und die sind wirklich sehr hoch, die sind gar nicht unbedingt der demografischen Alterung geschuldet, sondern das liegt wirklich ganz überwiegend daran, dass 2017 eine Reform durchgeführt wurde, das zweite Pflegestärkungsgesetz. Und damals hat man die Leistungen sehr stark ausgeweitet und auch den Zugang erleichtert. Und das, man muss das wirklich ganz klar betonen, das ist über das Maß hinausgegangen, was damals vom Expertenbeirat empfohlen wurde. Man hat also des Guten etwas zu viel getan. Und jetzt gilt es, das wieder einzufangen. Denn wir sehen ganz klar in den Zahlen, das ist der ganz große Kostentreiber in den letzten 10 Jahren gewesen und wird uns auch weiter belasten. Und das noch, bevor die Babyboomer in Rente gehen und dann zukünftig auch pflegebedürftig werden. Also das große, das dicke Ende, das kommt ja erst noch.
7: Zur Kostenlawine im Gesundheitssystem empfehlen Sie, dass der Bundeszuschuss zur Krankenversicherung wachsen soll. Die Bundesregierung plant aber gerade genau das Gegenteil, Zuschuss kürzen. Haben Sie das Gefühl, dass die Bundesregierung Ihnen noch zuhört?
6: Nun, ich glaube, die Bundesregierung hat momentan ein Problem, den Haushalt zu schließen, also dafür zu sorgen, dass für nächstes Jahr ein Haushalt vorgelegt werden kann, der gedeckt ist. Und da kommt Ihnen die Krankenversicherung offensichtlich ganz gut zu Pass, da ein bisschen was vom Zuschuss abzuknapsen. Das ist aber der falsche Weg, denn hier zahlen die gesetzlich Krankenversicherten die Gesundheitskosten für Grundsicherungsbezieher. Und das ist nicht der Sinn der Sache.
7: Die Ratschläge, die Sie geben, die sind ja nicht verbindlich. Sie sind ein beratendes Gremium. Mhm. Und grundsätzlich stellt sich ja die Frage, welche Rolle spielen Sie? Welche Rolle können Sie spielen? Sie sind ja heute mit dem Kanzler zusammengetroffen. Also welche von Ihren Botschaften sind denn bei ihm angekommen? Es heißt ja auch, er sei durchaus kritisch und skeptisch Ihrem Gremium gegenüber.
6: Das mag durchaus so sein, aber ich glaube, in den Themen, die wir heute angesprochen haben, haben wir große Übereinstimmung. Ich glaube, er sieht genau diese Probleme auch. Er sieht natürlich das Problem, wie man das politisch vermitteln will. Natürlich fällt es niemandem leicht zu sagen, wir sind hier zu großzügig, wir müssen zielgenauer werden. Es ist ja vorhin das Thema Zuschüsse zum Beispiel zur stationären Versorgung angesprochen worden. Und das ist etwas, das wird mit der Gießkanne an alle ausgeschüttet, obwohl es ja Menschen gibt, die durchaus Vermögen haben, die ein Eigenheim beispielsweise haben, was damit herangezogen werden kann. Also an der Stelle sind wir uns, glaube ich, einig. Aber er wird das politische Problem haben, das zu vermitteln. Und unsere Aufgabe ist es, auf diese Probleme hinzuweisen. Denn man muss immer sagen, wenn da nichts passiert, dann wird die Situation immer schwieriger.
5: Sagt die Vorsitzende des Sachverständigenrates zur Begutachtung der gesamtwirtschaftlichen Entwicklung, Monika Schnitzer, im Tagesthemen-Interview. Und wir bleiben beim Thema.
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5: Die Wirtschaftsweisen haben also nicht nur ihre Wachstumsprognose gesenkt, sondern auch Empfehlungen gegeben. Und da geht es um Einschnitte für alle, aber auch für die Superreichen. Dazu ein Kommentar von Philipp Eckstein aus dem ARD-Hauptstadtstudio.
9: Die Botschaft der Wirtschaftsweisen ist seit Jahren dieselbe. Sie wird nur von Jahr zu Jahr drängender, mahnender. Mittlerweile klingen die 5 Wirtschaftswissenschaftlerinnen und Wissenschaftler alarmiert. Die deutschen Sozialversicherungssysteme, Rente, Gesundheit, Pflege, sie sind zu teuer. Und die Beitragssätze werden weiter steigen, wenn die Politik nicht entschieden gegensteuert. Es braucht Reformen. Und auch da reden die Wirtschaftsweisen nicht um den heißen Brei herum. Reformen bedeuten Kürzungen, Einschnitte. Nur wenn alle protestieren, habe die Politik alles richtig gemacht, erklärte die Vorsitzende des Gremiums Monika Schnitzer. Denn wenn nur ein paar protestieren, dann seien wohl einige geschont worden. Markige Sätze, die zeigen, wie groß die Aufgabe ist. Eine Aufgabe, die gerade unter dem Gesichtspunkt der Generationengerechtigkeit angegangen werden müsste und um die sich die Politik zu oft gedrückt hat. Nur wenn wir über Einschnitte sprechen, letztlich darüber, dass Geld im System an allen Ecken fehlt, dann sollte es nicht nur darum gehen, wie und wo bei den Menschen gespart werden kann, die auf die Sozialsysteme angewiesen sind. Vielmehr sollte sich der Blick auch auf die richten, die blendend versorgt sind. Ausgerechnet an dem Tag, an dem die Wirtschaftsweisen verkünden, ohne Einschnitte wird es nicht gehen, hat die Boston Consulting Group ihre jährliche Studie zu Superreichen veröffentlicht. Und auch da ist die Botschaft,

0: Wirtschaft jedes Jahr dieselbe. Die Zahl der Superreichen wächst und wächst, auch in Deutschland. 5000 Menschen hierzulande verfügen über umgerechnet mindestens 100 Millionen US-Dollar. Diese kleine Gruppe besitzt in Deutschland mehr als ein Viertel des gesamten Finanzvermögens. Diese obszöne Ungleichheit, die Schere zwischen Arm und Reich in Deutschland, auch sie wird von der Politik seit Jahren nicht angegangen. Jede aufkommende Debatte darüber wird auch mit Hilfe finanzstarker Lobbygruppen sofort attackiert. Also, wenn schon Einschnitte und große Reformen, dann sollte die Politik nicht nur die Themen Rente, Pflege, Gesundheit und Arbeitszeit angehen, sondern endlich auch Vermögen, Kapitalerträge und Erbschaften.
1: Die Meinung von Philipp Eckstein.
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1: In der Demokratischen Republik Kongo breitet sich das Ebola-Virus weiter aus. Die WHO berichtet von mehr als 900 Verdachts- und 220 mutmaßlichen Todesfällen. Da eine neue Virusvariante von den gängigen Schnelltests nicht zuverlässig erkannt wird, ist der Ausbruch lange unbemerkt geblieben. Die weltweiten Kürzungen bei der humanitären Hilfe haben laut UN und Hilfsorganisationen zudem dazu geführt, dass deutlich weniger geholfen werden kann.
3: Weiße rechteckige Zelte stehen in langen Reihen dicht nebeneinander. In diesem Flüchtlingslager in Ituri leben 5000 Menschen. Ituri ist die von Ebola betroffene Region im Nordosten des Kongo. Wenn das Virus hier ankommt, kann es sich leicht weiter verbreiten. Es gibt viele Lager wie dieses. In der rohstoffreichen Provinz Ituri wird seit Jahren gekämpft. Rund 1,5 Millionen Menschen sind auf der Flucht. Sie kriegen kaum Hilfe, haben von allem zu wenig. Kuba Malaki, der hier in diesem Lager Zuflucht fand, hat kein Verständnis dafür, dass sie von den Behörden derart vernachlässigt werden. Wir leben hier viel zu dicht beieinander und können uns noch nicht einmal richtig die Hände waschen. Bei uns in der Region ist Ebola ausgebrochen und wir haben noch nicht einmal Seife. Nach und nach kommt Material für den Kampf gegen Ebola an. Hier bauen Helfer große Zelte auf als provisorische Behandlungszentren. Aber alles kommt spät. Und es ist zu wenig. Das Gesundheitssystem im Kongo ist seit Jahren unterfinanziert und durch die vielen Kriegsvertriebenen zusätzlich belastet. Ein weiteres Problem: Viele Geberländer haben ihre Zahlungen für humanitäre Hilfe drastisch gekürzt, besonders massiv im vergangenen Jahr. Auch die Vereinten Nationen bekommen weniger Geld, zum Beispiel das Welternährungsprogramm. Das hat Folgen für den Kampf gegen Ebola, sagt Olivier Nkakudulu vom Welternährungsprogramm in Ituri.
4: Die Hygienemaßnahmen sehen vor, dass Menschen in bestimmten Gebieten bleiben sollen. Aber wenn diese Menschen keine Nahrungsmittelhilfe bekommen, halten sie sich natürlich nicht an die Anordnung. Sie werden sich etwas zu essen suchen, auf den Märkten oder an anderen Orten. Dabei können sie andere Menschen anstecken. Infolge der Kürzungen hat das WFP nicht mehr genug Lebensmittel für alle Bedürftigen. Es gibt ein zweites Problem. Auch viele internationale Hilfsorganisationen bekommen weniger Geld von den Geberländern. Zum Beispiel Save the Children. Die Organisation unterstützt die kongolesischen Behörden unter anderem bei der medizinischen Grundversorgung, darunter auch Gesundheitszentren für Mütter und Kinder. Die Strukturen wurden durch die Kürzungen weiter ausgedünnt. Das rächt sich jetzt auch beim Versuch, den Ebola-Ausbruch so schnell wie möglich einzudämmen, sagt Babu Okengesa. Der Arzt arbeitet in Ostkongo für die Hilfsorganisation Save the Children. Nehmen wir ein Beispiel. In einer Gesundheitszone mit 20 Gesundheitszentren sind durch die Kürzungen nur noch 5 oder 6 funktionsfähig. Die anderen 14 haben Schwierigkeiten, Medikamente zu beschaffen und das Personal zu bezahlen. Jetzt sind die Löcher, die in der gegenwärtigen Krise gestopft werden müssen, umso größer und das Virus kann sich weiter ausbreiten. Die Weltgesundheitsorganisation WHO sieht ein hohes Risiko für insgesamt 10 Länder in der Region. Eine Gefahr für Europa besteht laut WHO aber nicht.
1: Kürzungen von Hilfsgeldern erschweren den Kampf gegen Ebola. Bettina Rühl war das. Wie entscheidet man richtig? Erst ordentlich nachdenken oder dem ersten Impuls folgen? Komplexe Entscheidungen brauchen Zeit, könnte man meinen. Ein Forschungsteam der LMU München hat untersucht, wie sich die Bedenkzeit auf die Qualität von Entscheidungen auswirkt. Als Testobjekt dienten die strategischen Züge von Schachspielern. Die Ergebnisse der Studie hat Veronika Bräse aus der ARD-Wissenschaftsredaktion.
5: Die Grundregeln des Schachspiels lassen sich schnell erlernen. Wer aber das Spiel wirklich beherrschen will, braucht viel Übung und muss strategisch denken können. Mit einer schnellen Hauruck-Entscheidung kommt man nicht weit. Möchte man meinen. Schachprofis aber schon. Denn vergleicht man Schachzüge, die sie in vergleichsweise kurzer Zeit treffen, mit solchen, über die sie lange nachgedacht haben, so stellt sich heraus, eine schnelle Entscheidung ist meist klüger und zielführender, als wenn der Zug erst nach langem Grübeln erfolgt. Der Volkswirtschaftler Uwe Sunde von der LMU München.
6: Dabei messen wir die Qualität der Züge, indem wir die tatsächlich gemachten Züge mit dem rechnerischen Referenzwert der besten Züge vergleichen, die von einem Schachcomputer ermittelt wurden.
5: Gute Spieler wissen offenbar, welcher Zug in der Situation am besten funktionieren wird. Sie durchdenken nicht alle Möglichkeiten, das würde viel zu lange dauern. Vielmehr folgen Schachprofis ihrer Intuition. Im Gegensatz zu Maschinen haben wir Menschen solche intuitiven Gefühle, die uns ganz gut leiten. Auch wenn beim Profischach gilt, schneller Entschluss, guter Entschluss, lässt sich das nicht eins zu eins aufs normale Leben übertragen. Bei einer früheren Studie ging es um Alltagsfragen, zum Beispiel, kaufe ich mir die hellen oder die dunklen Schuhe? Diese Studie legt nahe, wer sich aus dem Bauch heraus für etwas entscheidet, fühlt sich besser, hat bessere Stimmung als jemand, der mühsam Kopfentscheidungen trifft. Heißt, wer sich schnell entscheidet, fühlt sich glücklich.
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1: Heute vor genau 90 Jahren starb die Schriftstellerin Bertha Pappenheim. Sie gilt als Vorreiterin der Frauenrechtsbewegung in Deutschland. Sehr ähnlich, erinnert sich.
7: Eine Hebamme zeigt einem Vater sein neugeborenes Kind. Nichts, nur ein Mädel, sagt sie. Ein Satz, den Bertha Pappenheim wiederholt, zitierte und der illustriert, wogegen sie ihr Leben lang ankämpfte.
8: Das weibliche Kind wird als ein Geschöpf zweiter Güte gesehen.
7: So erlebte sie es selbst. 1859 in Wien in eine wohlhabende, strenggläubig jüdische Familie geboren, endet Bertha Pappenheims Schulbildung mit 16. Dann lernt sie Kochen, Fremdsprachen, Handarbeit, was eine gute Ehefrau können soll. Doch sie wird ledig bleiben. Das Dasein einer jüdischen Ehefrau beschreibt sie als Haustier im niedrigsten Sinn.
9: Sie war eine hochbegabte, sehr energische, sehr fähige Person und Gott sei Dank hat sie ihre Aggressionen auch entsprechend anbringen können.
7: So die Psychoanalytikerin Margarete Mitscherlich.
9: Sie hat sich natürlich auch viele Feinde gemacht, das hat sie auch ausgehalten.
7: Die junge Bertha Pappenheim schreibt und übersetzt. Ihr Umzug nach Frankfurt, da ist sie fast 30, wird zu einem Neuanfang. Sie engagiert sich für Frauenrechte und in der jüdischen Wohlfahrt. Es wird ihre Lebensaufgabe. Sie professionalisiert die soziale Arbeit. Statt Almosen zu verteilen, kümmert sie sich darum, dass ledige Mütter, Waisenkinder und Prostituierte Unterbringung und umfassende Bildung erhalten. Missstände wie den Handel mit jüdischen Mädchen aus Osteuropa spricht sie klar an, auch gegenüber Autoritäten.
10: Hören Sie, da gibt es Juden, die beteiligen sich am Menschenhandel. Da muss man etwas tun.
7: Soll Pappenheim gegenüber einem Rabbiner gesagt haben.
10: Und den Ratschlag, der Rabbiner gegeben hat, war, reden Sie davon nicht. Das macht uns einen schlechten Namen. Das gibt Antisemitismus. Und ich sage, Sie sollen davon nicht reden.
7: Doch Bertha Pappenheim hält es für ihre auch religiöse Pflicht, zu reden und zu handeln. Sie gründet den Jüdischen Frauenbund, eine Massenorganisation, ruft soziale Projekte ins Leben, bekämpft den Mädchenhandel, über den sie unter anderem ein Buch schreibt. Kein Wort zu niemandem verliert Pappenheim allerdings darüber, dass sie als junge Frau psychisch schwer erkrankt war, unter Schmerzen, Sprachstörungen und Halluzinationen litt. Sigmund Freud und ihr Arzt Josef Breuer beschreiben diesen Fall Anna O. 1895 in ihren Studien über Hysterie. Breuer unterscheidet zwei Bewusstseinszustände seiner Patientin.
11: In dem einen kannte sie ihre Umgebung, war traurig und ängstlich, aber relativ normal. Im anderen halluzinierte sie.

0: 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Es stand eine Spätschicht an für Deutschlands besten Tennisspieler, aber Alexander Zverev hatte bei den French Open in Paris offenbar keine große Lust darauf, allzu spät ins Bett zu kommen, denn er hat sein Zweitrundenmatch bei dem Grand Slam Turnier im Eiltempo gewonnen. Gegen den angeschlagenen Tschechen Tomas Machac setzte sich Zverev glatt in 3 Sätzen durch und steht damit in Runde 3. Aus Paris, Guido Ringel.
1: Die vielen Goldketten um den Hals gerieten kaum mal in Bewegung. Mit wenig Aufwand konnte Alexander Zverev den Einzug in die nächste Runde klarmachen. Tomas Machac aus Tschechien war nur selten ein ebenbürtiger Gegner. Der Hamburger Zverev bestimmte das Match mit überragendem ersten Aufschlag, schnellem Grundlinienspiel und brillanten Passierbällen. Das war eine meisterliche Form des Deutschen, der in der sogenannten Night Session in Paris beinahe einen gemütlichen Abend erleben durfte. 3 schnelle Sätze und Zverev hatte das Weiterkommen unter Dach und Fach. Früher am Tag hatte ja das auch schon Tamara Korpatsch geschafft mit ihrem überraschenden Sieg gegen die favorisierte Chinesin Wang. Von Tränen geschüttelt, ausgeschieden ist dagegen Eva Lys. Sie hatte sich so viel vorgenommen gegen die Rumänin Sirstea, dann aber machte der Rücken zu Schmerzen und dementsprechend eine schnelle 2-Satz-Niederlage.
0: Fußball-Bundesligist Borussia Mönchengladbach hält an Trainer Eugen Polanski fest. Das hat der Verein am Abend bekannt gegeben. Und das trotz einer schwachen Saison, in der Gladbach erst kurz vor Ende den Klassenerhalt sicherte. Mehr von Uli Schäfer.
2: Die Entscheidung für Polanski fiel nach einer detaillierten Saisonanalyse und intensiven Diskussionen innerhalb der Vereinsgremien. Man habe kontrovers diskutiert, erklärte Sportchef Ruven Schröder und betonte, dass es kein Weiter-so geben werde, sondern personelle Veränderungen auch auf der Trainerbank. Der Verein werde um Polanski herum ein neues Trainerteam bauen, neue Impressionen von außen bekommen und mehr Inhalt, sagte Schröder. Er nannte aber keinen Namen und auch nicht, wie viele Positionen neu besetzt werden sollen. Polanski hatte die Profis von Borussia Mönchengladbach im September letzten Jahres übernommen und den Klassenerhalt erst am drittletzten Spieltag perfekt gemacht. Sein Vertrag gilt bis 2028.
0: Und Crystal Palace hat die Fußball Conference League gewonnen. Die Engländer von Ex-Bundesliga-Trainer Oliver Glasner setzten sich im Finale des drittklassigen Europapokals in Leipzig mit 1:0 gegen Rayo Vallecano aus Spanien durch. In der Basketball-Bundesliga hat Alba Berlin das Playoff-Halbfinale erreicht. Der frühere Serienmeister setzte sich im 5. und entscheidenden Spiel der Viertelfinalserie gegen Rasta Vechta durch mit 98:89. Nikolaus Hillmann war dabei.
3: Auch dieses 5. Spiel zwischen Berlin und Vechta war intensiv spannend und teilweise spektakulär. Beide Mannschaften schenkten sich nichts, verteidigten hart, aber respektvoll. Der Vorteil der Berliner, sie hatten in dieser Serie gelernt, Vechtas rasante Offensive zu stoppen, weniger Bälle zu verlieren und den Rebound zu kontrollieren. So erarbeitete sich Alba im 3. Viertel einen 16-Punkte-Vorsprung. Doch Vechta kam noch einmal zurück und zu Beginn des letzten Viertels bis auf 4 Punkte heran. Doch dann wurden die Beine etwas müde. Berlin erkannte und nutzte das, gewann letztlich verdient mit 98:89 und steht nun im Halbfinale gegen Bamberg. Für Vechta endet die Saison bravourös im Viertelfinale, womit noch Anfang des Jahres wohl kaum jemand gerechnet hatte.
0: Und wie Berlin haben auch die Baskets Bonn das Halbfinale erreicht. Durch einen 66:63 Sieg im 5. Spiel ihrer Viertelfinalserie gegen Würzburg. Im Halbfinale bekommt es Bonn jetzt mit Titelverteidiger Bayern München zu tun.
4: Das war der Sport mit Hendrik Lückhoff.
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6: Um 1.30 Uhr mit Wolfgang Berger. Israels Armee weitet ihren Einsatz gegen die Hisbollah-Miliz im Süden des Libanon aus. Das Militär hat die Bewohner mehrerer Gebiete aufgerufen, ihre Häuser zu verlassen. Die Region wurde zur Kampfzone erklärt. Der Libanon meldet, dass die israelische Armee begonnen hat, Ziele nahe der Küstenstadt Tyrus zu beschießen. Auch da wurden die Bewohner kurz zuvor zur Räumung aufgefordert. Den Wohnungsbau schneller und unkomplizierter machen, das hat sich die Bundesregierung vorgenommen. Der Beschluss im Kabinett wird vom Mieterbund und der Bauindustrie gelobt. Aus der Nachrichtenredaktion Tabia Tschöpe.
7: Zügiger, schlanker, digitaler und flexibler soll die Bauplanung werden, sagt Bundesbauministerin Huberts und hofft, dass so der Wohnungsbau endlich wieder in Schwung kommt. Der Hauptverband der deutschen Bauindustrie schließt sich dem an. Der Deutsche Mieterbund lobt vor allem, dass Kommunen künftig eigene

0: Eigentümer auch enteignen können sollen, wenn sie Immobilien leer stehen lassen. Grüne und Linke kritisieren, dass eine Baurechtsänderung noch keinen bezahlbaren Wohnraum schafft. Umweltverbände warnen, mehr Tempo beim Bau dürfe nicht auf Kosten von Naturschutzvorgaben gehen.
1: Die frühere RAF-Terroristin Daniela Klette ist zu 13 Jahren Haft verurteilt worden. Das Landgericht Verden sprach Klette unter anderem wegen schweren Raubs und Verstößen gegen Waffengesetze schuldig. Aus der Nachrichtenredaktion Christoph Johansen.
2: In mehreren Städten in Niedersachsen und Nordrhein-Westfalen hatte Klette Geldtransporter und Supermärkte überfallen. Das sah das Gericht als erwiesen an. Die heute 67-Jährige soll die Taten gemeinsam mit ihren mutmaßlichen Komplizen Burkhard Garwick und Ernst Volker Staub begangen haben. Nach ihnen wird weiter gesucht. Ziel der Überfälle war es, das Leben im Untergrund zu finanzieren. Laut Gericht gingen Klette, Garwick und Staub dabei arbeitsteilig und äußerst konspirativ vor. So hätten sie zum Beispiel unter falschen Identitäten Fluchtautos gemietet.
1: In Österreich ist ein 24-jähriger Islamist wegen Mordes zu lebenslanger Haft verurteilt worden. Der syrische Flüchtling hatte letztes Jahr in Villach im Bundesland Kärnten auf Passanten eingestochen. Ein Mensch wurde getötet, 5 wurden verletzt. Laut Gericht stand der Täter in Verbindung zum Terrornetzwerk IS. Auf der Bahnstrecke Hamburg-Berlin gibt es voraussichtlich noch bis in den Vormittag massive Einschränkungen. Grund ist ein kaputtes Stellwerk bei Lüneburg. Reisende werden gebeten, den Schienenersatzverkehr zu nutzen, der auf der Strecke noch wegen der Generalsanierung verkehrt. Das Wetter in Deutschland. Weitgehend trocken, an den Alpen abklingende Schauer und Gewitter, Tiefstwerte 16 bis 5 Grad. Tagsüber viel Sonnenschein und trocken, nur an den Alpen einzelne Schauer und Gewitter bei 16 Grad auf den nordfriesischen Inseln bis 31 Grad am Oberrhein. Am Freitag von Nordwesten einzelne Schauer oder Gewitter, sonst überwiegend trocken, 20 bis 33 Grad. Am Sonnabend örtlich kräftige Schauer oder Gewitter, sonst weitgehend trocken bei 17 bis 33 Grad. Das waren die Nachrichten.
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4: Die A3 Köln Richtung Frankfurt ist weiterhin zwischen Montabaur und Dietz nach einem Unfall gesperrt. Die empfohlene Umleitung über Montabaur, Großholbach und Nentershausen. Die A4 Dresden Richtung Frankfurt ist zwischen Kreuz Chemnitz und Limbach-Oberfrohna wegen Bauarbeiten bis 4.30 Uhr gesperrt. In der Gegenrichtung kommt es ebenfalls mehrfach zu kurzfristigen Sperrungen. Und die A9 Halle-Leipzig Richtung Berlin ist zwischen Schkeuditzer Kreuz und Halle an der Saale nach einem LKW-Unfall bis vermutlich 7 Uhr gesperrt. Ihnen eine gute Fahrt.
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4: Mit Resa Waffer. Hallo. Ein Brief zu Pfingsten. Darüber freut man sich in der Regel, genauso wie über einen Brief zu Weihnachten. Aber dieser Pfingstbrief, der sorgt für Aufsehen. Absender ist Manfred Weber, CSU-Vize und EVP-Chef. Er hat einen Pfingstbrief an seine Partei geschrieben. Und darin fordert Weber eine Neuausrichtung seiner Partei und er spart auch nicht mit Kritik, auch an CSU-Chef Söder, obwohl der nicht einmal direkt genannt wird. Über den Brief und die Reaktion darauf Eva Eichmann.
5: Manfred Weber vermisst das Gemeinschaftsgefühl, so schreibt er es in seinem Pfingstbrief. Fast 5 Seiten Text an alle Mandatsträger, Landräte, Landtagsabgeordnete. Das übliche, es wird schon werden oder uns geht's noch immer besser als anderen, reiche den Menschen nicht mehr als Politikerantwort. Wir müssen Konzepte anbieten, schreibt Weber wörtlich. Dass das nicht gelinge, zeigten Umfrageergebnisse. Den Namen Markus Söder als verantwortlichen Parteichef erwähnt Weber kein einziges Mal. Die Kritik an Söders Politikstil ist trotzdem unüberlesbar. Viele Reaktionen auf Webers Brief gibt es nicht, zumindest nicht offiziell. Ex-CSU-Chef Erwin Huber will die Worte von Weber weder größer noch kleiner machen. Ganz normale Kritik sei das, was da von Weber gekommen ist, sagt Huber.
6: Wenn wir tolle Erfolge hätten, dann gäbe es ja keinen Anlass zur Kritik. Das heißt, die Bürger haben die bisherige Form von CSU-Politik, jedenfalls bei der Kommunalwahl, nicht bestätigt. Also muss man drüber nachdenken, was war falsch.
5: Als Frontalangriff will er diese Kritik nicht verstehen, eher als Diskussionsanstoß.
6: Es muss die CSU wieder ein Stabilitätsfaktor darstellen. Das heißt, ein berechenbarer Kurs, weniger hin und her, weniger Zickzack. Und Weber gibt ja auch Hinweise, Verteidigungs- und Sicherheitspolitik, Europapolitik. Und ich meine, das ist auch ein bisschen zu kurz gekommen in den letzten Jahren.
5: Vorsichtige Unterstützung kommt auch vom CSU-Bezirksverband Oberbayern. Dessen Chefin Ilse Aigner spricht im Münchner Merkur von, Zitat, wichtigen Gedankenanstößen, die Weber geliefert habe. Die CSU brauche einen Parteitag, der sich auch mit den von Weber aufgeworfenen Fragen beschäftige. Weitere Reaktionen auf Webers Brief? Die CSU-Landtagsabgeordneten und der CSU-Vorstand hüllen sich weitgehend in Schweigen. Deutliche Widerworte auf Weber kommen vom Fraktionsvorsitzenden Klaus Holitschek. Weber werfe Fragen auf, gebe aber keine Antworten.
7: Wir als CSU-Landtagsfraktion hingegen geben zusammen mit dem Ministerpräsidenten und der Staatsregierung täglich Antworten. Und zwar auf der Basis unseres Wertefundaments. Auch so Themen wie Gemeinschaftssinn, die in dem Brief angesprochen werden, die leben wir. Zum Beispiel mit der Zukunftsgarantie, mit dem Bayernjahr, mit unseren Initiativen zum Sozialstaat.
5: Er freue sich auf die nächste Sitzung des CSU-Vorstands. Da könne Weber gern seine Vorschläge vorstellen, statt Briefe zu schreiben. Die Politikwissenschaftlerin Jasmin Riedl von der Bundeswehr-Universität in München sagt, Weber spreche all diejenigen an, die sich innerhalb der CSU nicht genug gesehen fühlten und die enttäuscht seien vom Ausgang der Kommunalwahl.
8: Wir sehen in Teilen der Bevölkerung große Frustration über das politische Gebaren, nicht nur in Bayern, sondern insgesamt in Deutschland. Ja, die Wahrnehmung der mangelnden Problemlösungskompetenz, weil einfach die Probleme so groß und schwierig sind. Und da ist es für die CSU schon auch wichtig, sich klar zu positionieren und nicht einfach nur Zeitdiagnose zu betreiben, sondern Lösungen für sich zu erarbeiten, wo sie stehen will.
5: Tatsache ist, die Unzufriedenheit innerhalb der CSU mit Markus Söder und seiner Politik nimmt zu. Hinter vorgehaltener Hand trauen sich erste Abgeordnete aus der Deckung. Gerade nach dem schlechteren Abschneiden der CSU bei der Kommunalwahl gab es interne, aber auch öffentliche Kritik. Ob die verstummt nach dem selbstverordneten Imagewandel Söders mit weniger Döner, weniger Spaßposts und ernsthafteren Worten, wird sich zeigen.
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4: Wenn es der Autoindustrie in Deutschland nicht gut geht, wie im Moment, dann bekommen die Zulieferer auch Probleme. Während bei VW oder Mercedes die Gewinne schrumpfen, rutschen Zulieferer in die roten Zahlen. Die Zulieferer sind in einer schwächeren Position und sie leiden noch schwerer unter der immer stärker werdenden Konkurrenz aus dem Ausland. Claudia Wehrle.
9: Die Probleme allein auf Fehlentscheidungen einzelner Manager zurückzuführen, das wäre zu kurz gegriffen. Denn die gesamte Autobranche steckt mitten in tiefgreifenden Umstrukturierungsprozessen. Also weg vom Bau von Verbrennerfahrzeugen hin zu Fahrzeugen mit Elektroantrieb. Hinzu kommt die zunehmende Digitalisierung in einzelnen Fahrzeugen. Es wird immer mehr künstliche Intelligenz eingesetzt. Und das bedeutet, dass viele Produkte, mit denen Zulieferer bislang gute Geschäfte gemacht haben, nicht mehr oder zumindest nicht mehr in dem Maße wie bisher gebraucht werden. Autoexperte Jürgen Pieper warnt schon lange vor den enormen Abhängigkeiten, die viele Zulieferer von einigen wenigen Herstellern haben.
10: Bestellungen können sich in kurzer Zeit drastisch ändern. Also der Zulieferer kann wesentlich schlechter planen, ist wirklich in dieser Krisensituation ganz sichtbar die abhängige Größe. Und das bringt sie in eine relativ schwache Situation, was gerade in Krisenzeiten dann zu diesen Einbrüchen führt.
9: Innerhalb von 6 Jahren ist bei den Zulieferern in Deutschland fast jede vierte Stelle verschwunden. Und der Abwärtstrend hat sich zuletzt weiter beschleunigt. Vor allem für Mittelständler könnten die kommenden Jahre noch schwierig werden, glaubt Alexander Timmer von der Beratungsgesellschaft Barrels by Alex Partners. Er denkt dabei vor allem an Unternehmen,
11: die stark weit auch Allrounder im Portfolio sind, die eine hohe Abhängigkeit vom Verbrennungsmotor haben. Die werden unter Druck geraten, da wird es eine Konsolidierungswelle geben. Das heißt, da steht vielleicht auch ein Ausverkauf des Mittelstands in der Zuliefererindustrie in der Aussicht.
9: Frank Schwope von der Fachhochschule des Mittelstands in Berlin spricht von disruptiven Zeiten, vom zerstörerischen Wandel.
12: Es werden sicherlich die einen oder anderen Sparten zerschlagen, sind überflüssig, werden aufgelöst. So ein Umbruch wie zurzeit hat man eigentlich in der Automobilbranche nie gesehen.
9: Was auch auffällt, es drängen immer neue Wettbewerber auf den Markt. Sie kommen vielleicht nicht aus der unmittelbaren Nachbarschaft, sondern aus Brasilien, Mexiko oder aus Thailand. Und vor allem aus China, sagt Alexander Timmer.
11: Wir schauen zurück, vielleicht 20 Jahre, da war der Marktanteil chinesischer Hersteller so 2-4%, momentan bei über 60%, Ende der Dekade bei über 70%. Und von erstarkenden chinesischen Herstellern, da partizipieren großteils natürlich auch chinesische Zulieferer von. Und gleichermaßen steigt natürlich der chinesische Zulieferanteil auch an.
9: und sie werden ihre Position entlang der gesamten Wertschöpfungskette ausbauen. Das geschieht von Batterien und Halbleitern über Software bis hin zu kompletten Systemlösungen. Branchenexperte Christoph Stürmer ist dennoch zuversichtlich.
13: Ich glaube an eine neue Gründerzeit für die Automobilindustrie, aber die Gründer kommen möglicherweise nicht aus der Automobilindustrie selbst.
9: Sondern sie kommen möglicherweise aus der IT. Auch Elektrokonzerne könnten mehr und mehr an Bedeutung gewinnen. Und wenn Zukunftsvisionen wie das autonome Fahren Wirklichkeit werden, dann dürfte das noch einmal tiefgreifende Veränderungen mit sich bringen.
4: Wie geht der Staat künftig gegen Hacker vor? Mit dieser Frage hat sich das Bundeskabinett befasst. Die Ministerinnen und Minister haben einen Gesetzentwurf von Bundesinnenminister Alexander Dobrindt für mehr Cybersicherheit beschlossen. Um Angriffe besser abzuwehren, sollen die Behörden neue Befugnisse bekommen und die Infrastruktur von Cyberkriminellen gezielt stören dürfen. Markus Sambale berichtet über die Pläne.
14: Bundesinnenminister Alexander Dobrindt nennt das Gesetz einen Meilenstein für die Cybersicherheit. Wie bisher vor allem auf Vorsorge und den besseren Schutz von IT-Systemen zu setzen, das reicht aus seiner Sicht nicht aus, mit Blick auf groß angelegte Cyberattacken. Der CSU-Politiker will, dass das Bundeskriminalamt, die Bundespolizei und das Bundesamt für Sicherheit in der Informationstechnik mehr Befugnisse bekommen, wenn beispielsweise eine Behörde, ein Krankenhaus oder ein Energieunternehmen angegriffen wird.
15: Wir schlagen zurück, wir schalten die Bedrohung aus, wenn wir angegriffen werden. Wir werden Angreifer stören und deren Infrastruktur zerstören.
14: Neu ist, dass die Sicherheitsbehörden in fremde IT-Systeme eindringen, dort Daten kopieren, löschen und verändern können, um Cyberangriffe zu stoppen und weitere Attacken zu verhindern. Innenminister Dobrindt betont, es gehe um Gefahrenabwehr, nicht um sogenannte Hackbacks. Staatliche Vergeltungsschläge würden durch das Gesetz nicht erlaubt. Kritiker warnen trotzdem, dass bei staatlichen Cyberaktionen auch Unbeteiligte zum Ziel werden können. Denn um Spuren zu verwischen, nutzen Angreifer oft unerkannt fremde IT-Systeme. Die könnten dann beim Zurückschlagen versehentlich getroffen werden.
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4: Die Berliner Charité behandelt ja seit Tagen einen US-amerikanischen Ebola-Patienten. Sein Zustand hat sich inzwischen deutlich gebessert. Bundesgesundheitsministerin Nina Wagen hat nun das Klinikum besucht und sie sieht den Fall als neuen Anstoß für ein neues Gesetz für mehr Gesundheitssicherheit. Dietrich Karl-Meurer berichtet.
16: Schritt für Schritt habe sich der Zustand des Ebola-Patienten an der Berliner Charité verbessert, erklärt der Direktor der Klinik für Infektiologie und Intensivmedizin, Leif-Erik Sander.
17: Die Laborveränderungen sind so wieder zurückgegangen, dass er fast wieder normale Laborwerte hat und es dem Patienten den Verhältnissen entsprechend gut geht momentan.
16: Der Mediziner führt weiter aus.
17: Auch die Viruskonzentration, die man bei dem Patienten messen konnte, ist über die Woche sehr, sehr schnell abgefallen.
16: Der Patient, ein US-amerikanischer Arzt, hatte sich in Afrika mit dem seltenen Bundibugyo-Ebola-Virus infiziert. Zwar kam der Mann geschwächt in Berlin an, musste aber nicht künstlich beatmet werden. Die Ärzte beobachten ihn rund um die Uhr und setzen gezielt Medikamente ein. Eine antivirale Kombinationstherapie. Auch die Familie des Patienten steht unter Beobachtung. Seine Ehefrau und 4 Kinder leben in einem getrennten Quarantänebereich. Sie können ihn durch eine Glasscheibe sehen. Sander sagt,
17: bis zum heutigen Tag konnten wir kein Ebola-Virus nachweisen und der Familie, also den 4 Kindern und der Ehefrau geht es seither gut und sie haben auch keine Symptome für irgendeine Infektion oder für eine Ebola-Virus-Infektion.
16: Die Familie erhält vorsorglich ein Antikörperpräparat. Die Quarantäne dauert bis zu 21 Tage. Der Charité-Vorstandsvorsitzende Hejo Krömer erklärt, die Klinik habe schnell ihre Hilfe zugesagt.
18: Es gibt hier eine besondere Struktur, die sogenannte Sonderisolierstation, die wir seit vielen Jahren haben. Das ist in unserem Virchow-Klinikum ein isolierter, separierter Bereich, der genau für eine solche Situation vorgesehen ist, dafür ausgebildet ist und sowohl die Ausrüstung als auch das notwendige Personal hat.
16: Zugleich mahnt er, es brauche bessere Strukturen für größere Zwischenfälle, etwa biologische Gefahrenlagen.
18: Da hat Deutschland noch erheblichen Nachholbedarf und vielleicht können wir diesen Kasus als Anlass nehmen, darüber noch mal intensiver nachzudenken.
16: Handlungsbedarf sieht auch Bundesgesundheitsministerin Nina Wagen, die sich in der Charité über den Gesundheitszustand des US-Amerikaners informiert hat. Die CDU-Politikerin spricht von einem Gesundheitssicherstellungsgesetz, das derzeit in Vorbereitung sei.
19: Da definieren wir mit dem Gesetz auch neu Zuständigkeiten, schauen auch, welche Kapazitäten vorhanden sein müssen, wie sie auch schnell hochgefahren werden können. Da sprechen wir von medizinischem Personal, aber natürlich auch von Material. Da sprechen wir dann auch drüber, wie zum Beispiel Patienten bei kriegerischen Auseinandersetzungen verlegt werden können, Verwundete verlegt werden können, aufgenommen werden müssen. Also ein ganz breites Feld.
16: Bis zum Sommer soll der Referentenentwurf erarbeitet sein. Wagen lobt die Arbeit der Charité und erklärt, weitere Anfragen zur Aufnahme von Ebola-Patienten liegen derzeit nicht vor.
20: Es sind tausende Europäer, von denen jede Spur fehlt. Verdrängt, verlegt, vergessen. Konkret geht es um Europäer, die sich dem Islamischen Staat angeschlossen hatten. Viele der Kämpfer waren in Syrien in kurdische Gefangenschaft geraten. Tausende Gefangene wurden Anfang des Jahres dann von Syrien in den Irak verlegt. Seither fehlt von vielen jede Spur. Für Familien in Europa und Deutschland gibt es keinerlei Infos zum Verbleib. Josef Römmel hat eine Frau getroffen, die seit Jahren in Ungewissheit lebt.
21: Sommer 2014. Lara, eine Mutter aus Bayern, erfährt von der Polizei, ihr Sohn ist nach Syrien gereist und hat sich dem sogenannten Islamischen Staat, kurz IS, angeschlossen.
22: Bis dahin wusste ich nicht, was IS ist.
21: Lara heißt eigentlich anders. Zu ihrem Schutz haben wir ihren Namen geändert. Tausende aus Europa schlossen sich einst islamistischen Terrorgruppen in Syrien an. Nach dem Zusammenbruch des IS kamen viele in Gefängnisse kurdischer Milizen im Nordosten Syriens. 2017 auch der Sohn von Lara. Jahrelang hatten unzählige IS-Terroristen keinen Kontakt zur Außenwelt, kein rechtsstaatliches Verfahren. Wegen der instabilen Lage dort wurden inzwischen tausende mutmaßliche IS-Kämpfer in den Irak verlegt. Nach Informationen von BR, RBB und Deutschlandfunk befinden sich darunter 25 Personen, die Deutschland einst Richtung Terror verließen. Die Anwälte von Lara haben gehört, dass auch ihr Sohn darunter ist.
22: Ich wünsche mir, dass mein Sohn nach Deutschland herkommt. Dass er seine Strafe nicht dort, hier. Wenigstens dann weiß ich, wo er sitzt. Da kann ich ihn ab und zu mal besuchen. Und jetzt so. Ich weiß nicht immer, ob er am Leben ist.
21: In Syrien war keine konsularische Betreuung deutscher Gefangener möglich. Deutschland hatte dort keine offiziell anerkannte Anlaufstelle. Im Irak dagegen können deutsche Diplomaten Gefangene besuchen. Die Anwälte Serkan Alkan und Martin Heising haben nun das Auswärtige Amt kontaktiert, um herauszubekommen, wo sich Laras Sohn konkret aufhält. Aus Alkans Sicht ist eine Rückholung der IS-Männer längst überfällig.
23: Genauso wie wir auch verlangen, dass Länder wie Syrien oder Afghanistan die Leute wieder zurücknehmen, die hier straffällig geworden sind. Genauso haben diese Länder doch auch einen Anspruch, dass sie die Deutschen in Anführungsstrichen loswerden, weil es ist ja nicht deren Aufgabe, diese Leute zu ernähren.
21: Das letzte Lebenszeichen erhielt Lara 2021 über ein Schreiben des Internationalen Roten Kreuzes. Westliche Sicherheitskreise gehen davon aus, dass von vielen ehemaligen IS-Kämpfern weiterhin eine Gefahr ausgeht. Die Extremismusforscherin Sophia Koller hält eine Rückholung trotzdem für notwendig.
24: Wenn wir irgendwo die Chance haben wollen, einen Teil der Personen bei der Distanzierung zu unterstützen, sie vor Gericht zu bringen, damit sie sich für ihre Taten verantworten, das kann nur in Deutschland passieren.
21: Im Irak droht IS-Gefangenen unter Umständen die Todesstrafe. Die Bundesregierung erklärt auf Anfrage, man stehe mit den irakischen Behörden in Kontakt. Indes besucht das Internationale Rote Kreuz inzwischen irakische Gefängnisse und vermittelt Kontakt zwischen den Inhaftierten und ihren Familien.
3: Kultur.
20: Starschnitt an der Kinderzimmertür, Dr. Sommer fragen heimlich unter der Bettdecke lesen und Poster von Lieblingsstars, die mit Tesafilm an der Raufasertapete kleben. Die Bravo ist für viele viel mehr als nur ein Heft gewesen. Sie war Popkultur, Aufklärungsmedium und Teenie-Bibel in einem. Jetzt wird die Bravo 70 Jahre alt. Die ARD-Doku Bravo, Headlines, Hypes und Herzschmerz erzählt die Geschichte des Lieblingshefts von Millionen Teenagern in Deutschland.
0: Überall war Bravo entweder Steigbügelhalter oder Geschmacksverstärker.
1: Alex Gernandt hat lange die Geschicke der Bravo

0: Bravo als Chefredakteur geleitet und damit mehr als eine Karriere deutscher Popstars mit angeschoben.
1: Der Höhepunkt war die Zeit der Wende, das Jahr 1989, 90, 91. Da kamen wir auf 1,7 Millionen verkaufte Exemplare.
0: Und wenn diese verkauften Exemplare dann noch in der Klasse herumging, haben sie natürlich das Mehrfache an Leserschaft erzielt. In ihrer Hochzeit hat die Bravo jede Woche bis zu 6 Millionen, zumeist junge Leserinnen und Leser zwischen 12 und 16, erreicht. Heute hat sie gerade mal noch eine Auflage von rund 40.000. Am 26. August 1956 ist die erste Ausgabe der Bravo erschienen. Damals mit Marilyn Monroe auf dem Cover und mit gerade einmal 30.000 Stück Auflage. Schnell entwickelt sich die Zeitschrift zu dem Leitmedium der Pop- und Jugendkultur. Auch wenn erst noch deutsche Schlagerstars im Mittelpunkt stehen, erobern bald Elvis Presley, die Beatles und Rolling Stones die Cover. Und als Poster und Starschnitte die Kinderzimmerwände. Zu Wendezeiten dann gibt es für die Bravo scheinbar kein Halten mehr. Hier spielt auch für die Doku in der ARD-Mediathek hauptsächlich die Musik. Zusammen mit dem aufkommenden Privatfernsehen entsteht ein enges System aus Musikindustrie, Fernsehen und Jugendpresse. Wer als Popstar die Jugendlichen erreichen will, kommt an der Bravo kaum vorbei.
2: Ich wusste, dass wir angefangen haben mit Kurt in die Act in Deutschland. Bravo war das Magic Word.
0: Eloy de Jong war Mitglied der erfolgreichen niederländischen Boyband Caught in the Act. Er erlebt auch die Schattenseiten der Berichterstattung der Bravo, muss zum Beispiel seine sexuelle Orientierung lange geheim halten. Die Bravo zeigt damals oft nicht die ganze Wirklichkeit, sondern eine Version, die in das damalige Starbild passt. Attraktiv, verfügbar, möglichst konfliktfrei.
3: Also die bedienen sich schon extremer Maßnahmen von Boulevardjournalismus, das auf jeden Fall.
0: Mariska Lief hat Regie geführt bei der dreiteiligen ARD-Doku Bravo, Headlines, Hypes und Herzschmerz.
3: Viele Aussagen, viele Stories, wo man auch weiß, so aus heutiger Perspektive, die sind, irgendwie total absurd oder fast schon fake irgendwie oder ausgedacht ein Stück weit.
0: Mitte der Nullerjahre kommen Castingshows auf. Auf einmal können das Fernsehen oder noch etwas später die Influencer in den sozialen Medien, was vorher fast nur die Bravo konnte, aus jungen, formbaren Menschen Stars machen, die erst einmal nicht hinterfragen, wie ihnen geschieht.
3: In der Regel funktioniert ja Realität nicht so. Und ich glaube, das ist vielleicht auch ganz schön mitzunehmen, wenn man sich die Doku dann anschaut, dass die Realität dann oft doch ein bisschen anders ausschaut und dass es natürlich wie im echten Leben überall Probleme, Ambivalenzen gibt und nicht alles so eine Glitzerwelt ist, wie man sich das vorstellt.
4: Die dreiteilige Doku Bravo. 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
4: Schlecht sind sie, die Umfragewerte von Kanzler Merz. Mehrere Medien berichten, in der Union wird hinter gar nicht mal so vorgehaltener Hand NRW-Ministerpräsident Wüst als Reservekanzler gehandelt, sollte Merz bei der Bevölkerung noch mehr an Zustimmung verlieren. Unser Gastkommentar kommt von Mike Keutermann, Chefredakteur bei der Hamburger Morgenpost. Er meint, nichts scheint unmöglich.
6: Wer derzeit mit Finanzpolitikern in Ländern und Kommunen spricht, dem kann Angst und Bange werden. Denn bei denen explodieren die Sozialkosten und die Steuereinnahmen schwinden. Und all das reißt immer größere Löcher in ihre Kassen. Sogar diese Politiker von SPD und Union blicken mit einer Mischung aus Faszination und Verzweiflung auf das Handeln ihrer Parteifreunde in Berlin. Was machen die da? Und wieso gibt es auch nach einem Jahr Schwarz-Rot noch keine plausible Idee, geschweige denn einen Plan, wie all das finanziert werden soll, was nötig ist, um den Laden, der unser Land ist, am Laufen zu halten? Dazu noch verheerende Umfragewerte und eine weiter erstarkende AfD. Kein Wunder, dass man in der CDU auf komische Ideen kommt. Die offenbar bis in die Parteispitze diskutierte Debatte über Hendrik Wüst als einen Einwechselkanzler belegt einmal mehr, es ist sehr schlecht um den Zustand der Bundesregierung bestellt. Daran ist auch die SPD schuld, aber dafür ist Merz verantwortlich. Wie soll ein Mann, der so wenig Gefühl für die gesellschaftlichen Spannungsfelder unserer Zeit zu haben scheint, dem Land nötige Zumutungen vermitteln? Vor allem, wenn er sich spektakulär häufig im Ton vergreift und dadurch eh schon drängende, aber schwierige Debatten regelmäßig noch schwerer macht. Politisch spricht formal und strategisch alles gegen einen Wechsel zu Wüst. Aber wenn Merz nicht bald ein Befreiungsschlag gelingt, scheint nichts mehr ausgeschlossen.
4: Die Meinung von Mike Keutermann. Das Handelsblatt aus Düsseldorf fragt, was soll ein Wechsel bringen?
5: Gebraucht werden Entscheidungen und kein Casting um das Amt an der Spitze der Regierung, als ließe sich ein Land wie eine App neu starten. Was würde sich denn ändern? Die Mehrheiten im Bundestag bleiben, die Konflikte mit der SPD auch. Wer ernsthaft glaubt, ein neuer Kanzlername bewirke plötzlich die große Transformation, sitzt einem Irrtum auf und beschwört die eigentliche Gefahr herauf. Allein die Debatte um einen Wechsel ist das beste Konjunkturprogramm für die AfD.
4: Für die Süddeutsche Zeitung aus München hat Hendrik Wüst durchaus etwas zu bieten. Einen Wechsel sieht das Blatt aber ebenfalls skeptisch.
5: Es stimmt, dass er nicht nur deutlich beliebter ist als Merz, sondern auch über Regierungserfahrung im größten Bundesland verfügt. Merz' Mangel an Expertise im Regierungshandwerk hätte der Union allerdings auffallen können, bevor sie ihn zum Kanzlerkandidaten gekürt hatte. Dem Land erweist sie keinen Dienst, wenn sie ihm nach nur einem Jahr tuschelnd und raunend das Vertrauen entzieht und dadurch seine Autorität weiter beschädigt. Vernünftigerweise bleibt Kanzler und Koalition keine andere Wahl, als sich zusammenzureißen.
4: In einem Kommentar der Funke Mediengruppe heißt es, gerade die ostdeutschen Landesverbände warten nicht auf einen wie Wüst.
5: Ein Mann aus dem tiefen Westen mit Faible für Schwarz-Grün ist nicht zwingend Wunschkandidat in Erfurt, Dresden und Leipzig. Und der Weg aus der Düsseldorfer Staatskanzlei ins Berliner Kanzleramt ist gefährlich. Nachfragen dazu bitte bei Ex-Ministerpräsident Laschet, der auf dieser Strecke 2021 politischen Totalschaden erlitt.
4: T-Online zählt gleich drei Gründe auf, die gegen einen Wechsel sprechen.
5: Erstens, Merz würde das keinesfalls wollen. Die CDU ist mit ihm als Kanzlerkandidat in den Wahlkampf gezogen, nicht mit Hendrik Wüst. Zweitens, die SPD müsste bei einem solchen Tausch mitmachen, denn einen neuen Kanzler gibt es nur mit einem konstruktiven Misstrauensvotum inklusive anschließender Mehrheit für Wüst. Drittens, selbst wenn es gelänge, Merz mitmachte, die SPD mitmachte, was soll das im allerletzten Endeffekt bringen? Kleiner würden die Probleme und Herausforderungen dadurch nicht.
4: Das waren die Standpunkte, zusammengestellt von Martin Seiler.
7: Batterien aus China, die sind gut. Und vor allem, noch wichtiger, sie sind günstig.
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4: Das war die ARD-Info-Nacht bis hierhin. Mein Name ist Reza Waffa. Gleich nach den Nachrichten um 2 übernimmt die Kollegin Maya Weber und führt sie durch die Nacht bis 6 Uhr. Ich wünsche Ihnen einen schönen informativen Abend und eine Nacht. Bis zum nächsten Mal.

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1: Um 2 Uhr mit Wolfgang Berger. Israels Armee weitet ihren Einsatz gegen die Hisbollah-Miliz im Süden des Libanon aus. Das Militär hat die Bewohner mehrerer Gebiete aufgerufen, ihre Häuser zu verlassen. Die Region wurde zur Kampfzone erklärt. Aus der Nachrichtenredaktion Constanze Semidey.
2: Der Libanon meldet, dass die israelische Armee begonnen hat, Ziele nahe der Küstenstadt Tyrus zu beschießen. Auch da wurden die Bewohner kurz zuvor zur Räumung aufgefordert. Auf den Straßen bei Tyrus bildeten sich Staus, als Einwohner versuchten, im Auto Richtung Norden zu fliehen. Die Räumungsaufforderungen durch die israelische Armee sind die ersten seit Mitte April, als eine Waffenruhe zwischen Israels Militär und der Hisbollah in Kraft getreten war. Die gegenseitigen Angriffe hatten allerdings nie wirklich aufgehört.
1: Mit einer Neufassung des Baugesetzbuches will der Bund den Wohnungsbau ankurbeln. Das Bundeskabinett hat Pläne von Bauministerin Huberts beschlossen, die helfen sollen, Genehmigungsverfahren zu beschleunigen. Die